0: Kulturstaatssekretär Dr. Sebastian Putz übergab am 19. August einen Zuwendungsbescheid über 66.500 Euro an den Oberbürgermeister der Stadt Dessau-Roßlau, Dr. Robert Reck. Mit den Mitteln unterstützt das Land die Ausstellung »Ein Dessauer Biedermeier«, die ab Sommer 2027 in der Anhaltischen Gemäldegalerie zu sehen sein wird. Die Ausstellung wird ein Höhepunkt des Festjahres zum 100-jährigen Bestehen der Anhaltischen Gemäldegalerie sein. Sie widmet sich der Bewahrung und Weiterentwicklung des künstlerischen Erbes des Gartenreichs in der Regierungszeit Herzog Leopold Friedrich von Anhalt. Im Mittelpunkt steht die Frage, wie das Erbe des Fürsten Franz im 19. Jahrhundert gepflegt, weiterentwickelt und neu interpretiert wurde und welche Impulse dieser Zeit in Architektur, Städtebau, Malerei und Plastik bis heute nachwirken. Anhand von Gemälden, Grafiken, Skulpturen und Fotografien wird die künstlerische Vielfalt des 19. Jahrhunderts sichtbar. Von romantischen und historisierenden Darstellungen bis hin zu realistischen Bildnissen und frühen fotografischen Arbeiten. In der vergangenen Woche berichteten wir bereits über den Polit-Talk im Golfpark, welcher vom Buga-Club und dem Wirtschafts- und Industrieclub Anhalt organisiert wurde. Dabei ging es bereits um die Asyl- und Flüchtlingspolitik im Land. Im zweiten Themenkomplex ging es um den Vertrauensverlust in die Politik.
1: Im Golfpark Dessau äußerten sich Vertreter von insgesamt 7 Parteien am 17. August zu unterschiedlichen Themen. Der Buga-Club und der Wirtschafts- und Industrieclub Anhalt hatten zum Polit-Talk eingeladen. Zunächst beschäftigte man sich mit Asyl- und Flüchtlingspolitik, wozu bei uns bereits ein Beitrag erschien. Als nächstes ging es um den Vertrauensverlust der Bevölkerung in die Politik sowie die Herausforderungen, vor denen die Menschen im Land stehen.
2: Ich würde mal eine Branche nennen, für die ich Verantwortung getragen habe, die Spitze in ganz Deutschland, das ist die Landwirtschaft. Da haben wir die riesen Herausforderung aktuell. Wir haben die Trockenheit, wir haben im Moment keine gute Ernte. Ist aber nicht die Verantwortung, dass wir keine gute Ernte haben oder die Trockenheit ist der Landesregierung jetzt. Aber trotzdem macht das eine gewisse Unsicherheit. Wie geht es mit meinem Betrieb weiter? Das heißt, auf der einen Seite Top-Voraussetzungen in allen Bewertungen sind wir dort vorn in Deutschland, aber gleichzeitig in Unsicherheiten. So kannst du das durch jede Branche ziehen. Aber ich finde es falsch, wenn man in der Politik sagt, ach, das können wir gar nicht verstehen. Diese Unsicherheit ist einfach da in der Bevölkerung und da die Sicherheit zu geben, das ist mir persönlich wichtig. Dass man sagt, hey, für mich Priorität 1 als Ministerpräsident sind immer die Jobs und Arbeitsplätze hier und dem hat sich am Ende alles unterzuordnen.
3: Warum ist denn das Vertrauen der Leute geschwunden? Das ist ja nicht von heute auf morgen passiert. Das ist ein stetiger Prozess gewesen. Das ging los mit der Griechenlandrettung, mit der Massenmigration 2015, mit der Corona-Krise, mit der Ukraine-Krise, mit der Bundestagswahl, wo gesagt worden ist, wir machen keine Schulden oder CDU-Bundeskanzler macht Rekordschulden. Und warum hat denn das Land Sachsen-Anhalt die aktuellen Herausforderungen? Weil das Land jahrelang über ihre wirtschaftlichen Verhältnisse gelebt hat. Wer hat das zu verursachen? 24 Jahre CDU. Das hat nicht die AfD zu verursachen, vor der immer gewarnt wurde, sondern es war lupenreine CDU- und SPD-Politik. Was ich sagen will, die wirtschaftliche Lage im Land ist doch gar nicht so gut. Wir haben so hohe Insolvenzen wie noch nie. Wir haben die letzten 4 bis 5 Jahre Stagnation und Rezession gehabt. Wir haben Minuswachstum inflationsbereinigt, wenn man sich das anguckt. Wir haben seit 2019 bis jetzt jeden 10. Industriearbeitsplatz verloren. Und da fragen Sie mich, wie das zustande gekommen ist. Genauso.
4: Das sehe ich tagtäglich mit meinen zu Betreuenden auf Arbeit. Die fallen halt immer aus der Gesellschaft hinten runter oder werden nur ganz wenig wahrgenommen oder ja, nicht respektiert. Also zu betreuende Menschen. Ich lasse jetzt einfach meine Behinderten quasi, die fallen halt immer raus. Wenn es über Menschen gesprochen wird, wird dann der Otto-Normalbürger halt gemeint, aber die Behinderten fallen da immer raus. Die könnten wirklich meckern, weil da hat es jahrelang Schwierigkeiten hier mit ihrem Bedrohungsschlüssel zum Beispiel. Das war jahrelang so, dass sie halt wirklich auch Angst hatten, dass die Wohnheime halt geschlossen werden könnte, weil man sich das dann einfach nicht mehr leisten kann, diese Wohnheimplätze, wo... Ja, die sind halt wirklich schon relativ teuer, aber viele Menschen brauchen es einfach mal. Man kann auch nicht wie eine gewisse andere Partei dann auf immer sagen, ach Inklusion, wo ja haben wir jetzt so viele Jahre dran gearbeitet, das schmeißen wir alles weg. Inklusion brauchen wir nicht mehr. Leute mit einbinden, nö, die brauchen wir nicht. Wenn die meckern, dann würde ich sagen, ich kann es nachvollziehen. Die haben allen Recht zu meckern.
5: Ich meine, dass die materiellen Umstände gar nicht unbedingt immer nur der Grund dafür sind, für diesen Vertrauensverlust, sondern häufig auch das Politiktheater, das einem vorgespielt wird. Wir haben zum Beispiel Politiker, von denen wir wissen, sie haben irgendwelche komischen Maskendeals gemacht und werden dann nicht zur Rechenschaft gezogen. Wir haben einen Kanzler, der einen langen, langen Wahlkampf macht mit dem Thema, die Schuldenbremse muss intakt bleiben und dann das größte Schuldenpaket der Geschichte aufnimmt. Die Liste lässt sich endlos fortsetzen. Ich glaube nämlich, die Menschen sind gar nicht Politik verdrossen, sie sind Politiker verdrossen. Sie haben ziemlich die Nase voll davon, dass ihnen permanent, und jetzt kommen wir zu Ihrer Frage, im Wahlkampf was versprochen wird, was dann nach den Wahlen gleich wieder vergessen wird. Und das ist natürlich auch in allen anderen Programmen so. Ich meine, ich denke, viele der Wahlprogramme, wenn man sie durchrechnen würde, dann würde sich recht schnell herausstellen, dass das mit dem aktuellen Mangelhaushalt so nicht zu machen ist. Das ist Ihnen sicherlich allen auch klar, dass vieles davon so nicht durchzurechnen ist.
6: Ich sage es mal für mich ganz persönlich. Mir würde ich ganz konkret vertrauen, weil die Punkte, die ich mir vorgenommen habe für diese Legislatur, die sind im weitesten Sinne im Bildungsbereich, kann man Haken dahinter setzen und sage, ich habe geliefert. Jetzt mal zu den Großen, weil sich was ändern muss. Natürlich kann man das sagen, auch aus der Regierungsverantwortung heraus, da man jetzt quasi so eine Art Bilanz gezogen hat, eine Inventur gemacht hat und was ist aus unserer Sicht noch zu ändern. Und wir sehen vieles, was zu ändern ist, im konkreten Bildungsbereich beispielsweise. Ich habe gesehen, diese Differenzierung zwischen öffentlichen Schulen, zwischen Schulen in freier Trägerschaft. Das führt immer zu Ungleichgewichten, was zum Beispiel die Finanzierung angeht. Jetzt hat man diverse Informationsreisen auch ins europäische Ausland und da hat man oft gesehen, dass es dort halt anders geht, dass man jeder Schule einen gleichen Schülerkostensatz zur Verfügung stellt und das möchten wir zum Beispiel auch und das wäre ein Ergebnis dieser Bestandsaufnahme und dem daraus resultierenden Slogan, weil sich was ändern muss. Also wir haben tatsächlich was zu ändern, es muss nicht unbedingt was Negatives sein. Also wenn man merkt, dass man auf dem falschen Weg ist, kann man ja durchaus die Richtung ändern und das kann man auch da rein interpretieren.
7: Ich glaube, dass in der Tat Politik unter einem Vertrauensverlust leidet, wenn wir uns in Bubblen bewegen, wenn wir alle irgendwie den Eindruck bekommen, es ist doch komisch, mir persönlich geht es ganz gut, aber dem Land muss es furchtbar gehen. Da stimmt doch was nicht. Das ist doch ein Logikproblem. Da würde ich doch als Wirtschaftsvertreter mal hinterhergehen und sagen, was stimmt hier eigentlich nicht? Könnte es daran liegen, dass die AfD uns irgendwas vorräubert, indem sie auf der einen Seite etwas als Programm vorlegt, bei dem dann 2,3 Milliarden Euro Finanzierungsdefizit da sind? Das Zweite, könnte es daran liegen, dass die AfD hingeht und sich erstmal familiär bedient hat aus den Geldern, die im öffentlichen Sektor für den parlamentarischen Raum zur Verfügung stehen? Das kann doch auch zu Vertrauensverlust führen, oder? Selbstverständlich ist Politik, die immer nur verspricht, kritisch. Und zugleich ist es natürlich völliger Unsinn, in einem Land, das von extremen Einflüssen von außen belastet ist. Selbst Herr Rausch musste ja vorhin Dinge nehmen, die überhaupt nicht unter unserer Kontrolle sind. Wir haben den Krieg in der Ukraine nicht angefangen. Wir haben Corona nicht angefangen. Aber wir waren diejenigen, die das Problem lösen mussten. Und das ist nicht überall für jeden verständlich, wie das geschieht. Und das kann durchaus dazu führen, dass in diesen Bubblen der Eindruck entsteht, dass die Zufriedenheit deutlich nachlässt. Aber insgesamt, und es tut mir schrecklich leid, ich bin ziemlich viel im Land unterwegs und ich vermute, Sven Schulze will es ähnlich sagen, insgesamt begegnen wir einem Land, das sich weiterentwickeln möchte und das nicht einfach nur in den Rückspiegel schaut und sagt, oh je, die Politik hat hier gar nichts hingekriegt. Im Gegenteil. Überlegen Sie mal, wie es vor 25 Jahren aussah und ob Sie dahin wieder zurück wollen. Das ist nämlich das Angebot der AfD.
8: Ich weiß nicht, was andere Politiker vor mir gemacht haben. Ich mache das hier ehrenamtlich. Und das Einzige, was ich tun kann und was ich auch tue, ist, auf der Straße zu stehen. Wir stehen seit einem Jahr einmal im Monat, jetzt im Wahlkampf natürlich fast jeden Tag auf der Straße. Wir klingeln an den Haustüren. Und ich kann nur sagen, ich als Leonie Broncalla bin da. Ich habe diese Ideen und ich kann keine Versprechen, oder ich will keine Versprechen machen, die ich nicht halten kann. Aber ich habe eine Vision für dieses Land und ich bin der festen Überzeugung, dass wenn wir uns in die Augen schauen und uns fragen, was wir eigentlich wollen, dass dann die Menschen eine gute Stimmung haben. Und wir reden es immer so schlecht und es wurde jetzt so oft rezipiert, dass der Vertrauensverlust da ist und dass die Stimmung so schlecht ist. Und das glaube ich nicht. Ich glaube, die Menschen hier haben grundsätzlich gute Laune und sie haben auch Lust auf Transformation. Und natürlich müssen wir ernst nehmen, dass Menschen sich nicht gesehen fühlen, dass es Menschen schlecht geht. Weil wenn wir sagen, Deutschland ist ein superreiches Land, dann gilt das ja nicht für alle Menschen, sondern es gilt für einen sehr kleinen Teil der Bevölkerung. Und ganz, ganz viele Menschen haben zu Recht Sorgen, die nicht adressiert werden. Also wir haben Kanzler, fühle ich mich ehrlicherweise nicht angesprochen, habe ich nicht großes Vertrauen darin, dass unsere Bundesregierung die aktuellen Fragen der Zeit, also die Klimakrise, behandeln kann. Und hier ist aber ein Problem, Was ich aber niemandem zum Vorwurf machen würde, das zu unterscheiden, was ist jetzt Bundesebene, was ist Landesebene, was läuft auf kommunaler Ebene schlecht, dass es unglaublich schwierig ist zu unterscheiden. Und ich bin total frustriert von unserem Kanzler, aber deswegen habe ich keinen kompletten Vertrauensverlust in die Politik. Vor allem, wenn ich sehe, dass hinter Politikern in Anzügen Menschen stehen und Ehrenamtliche. Und wir haben so viele Mitglieder, die jetzt Plakate gehangen haben am Stand. Das sind Leute, die machen das in ihrer Freizeit. Das sind nicht die Politiker da oben, die irgendwie Lobbygelder kassieren, sondern es sind Leute, die an ein besseres Sachsen-Anhalt glauben und sich dafür auf die Straße stellen. Und ich glaube, daran müssen wir uns erinnern.
1: In zwei weiteren Themenblöcken wurde es sich dann noch mit der Finanz- und Haushaltssituation im Land sowie mit der Bundesgartenschau 2035 in Dessau-Roßlau beschäftigt. Zu diesen Themen erscheint bei uns jeweils noch am 26. und 28. August ein ausführlicher Beitrag.
0: Am 22. August ging um 2.08 Uhr in der Rettungsleitstelle ein Notruf über einen lauten Knall im Bereich der Randstraße ein. Daraufhin wurden umgehend die Feuerwehr und der Rettungsdienst alarmiert. Beim Eintreffen der ersten Einsatzkräfte wurden zwei beteiligte Fahrzeuge sowie insgesamt 6 Personen vorgefunden. Alle Insassen hatten die Fahrzeuge bereits selbstständig verlassen. Ein PKW war von der Fahrbahn abgekommen und gegen eine Straßenlaterne geprallt. Anschließend kam das Fahrzeug auf der seitlichen Böschung zum Stehen. Dabei entstand am PKW Totalschaden. Das zweite beteiligte Fahrzeug, ein Transporter, kollidierte ebenfalls mit einem Baum. In beiden Fahrzeugen befanden sich jeweils 3 Personen. Die Feuerwehr sicherte und beleuchtete die Unfallstelle und unterstützte den Rettungsdienst bei der Erstversorgung der leicht verletzten Personen. Alle 6 Beteiligten wurden anschließend zur weiteren medizinischen Behandlung in ein Krankenhaus gebracht. An der beschädigten Straßenlaterne wurde vorsorglich die Sicherung entfernt. Die genaue Unfallursache ist derzeit Gegenstand der polizeilichen Ermittlungen. Auch in diesem Jahr lädt der Beirat für Menschen mit Behinderung zum Begegnungsrundgang ein. Gemeinsam mit Bürgern sowie Vertretern aus Verwaltung und Stadtrat soll am 3. September in Mosigkau die Barrierefreiheit entlang der Route überprüft und Verbesserungsmöglichkeiten aufgezeigt werden. Darüber informierte die Stadt am 20. August bei einem Pressegespräch.
9: Menschen, die in ihrem Alltag, in ihrer Mobilität eingeschränkt sind, stoßen häufig auf Schwierigkeiten, die für andere kaum auffallen. Umso wichtiger ist es, Barrieren abzubauen und allen Menschen eine möglichst selbstständige und unkomplizierte Teilhabe am Alltag zu ermöglichen. Bei einem Pressegespräch am 20. August informierte die Stadt über den diesjährigen Spaziergang für mehr Barrierefreiheit.
10: Unser Begegnungsrundgang, der vom Beirat für Menschen mit Behinderungen in Dessau-Roßlau organisiert wird, ist jedes Jahr die Gelegenheit, dass wir uns in verschiedenen Stadtgebieten oder Ortsteilen umschauen. Was ist im Sinne der Barrierefreiheit noch im Argen? Wo können wir vielleicht Vorschläge einbringen, wo was zu verbessern ist? Und wo können wir vielleicht sogar akute Gefahrenstellen ausschalten. Deswegen laden wir da in jedem Jahr sowohl Vertreter aus unserer Verwaltung, aus den verschiedenen Fachämtern ein, die dann diese Anregungen und Hinweise auch gleich direkt aufnehmen können. Wir laden natürlich die Vertreter unseres Stadtrates ein und natürlich auch die Anwohner.
9: In diesem Jahr führt der Rundgang am 3. September durch den Dessauer Ortsteil Mosigkau. Dabei soll wieder gemeinsam nach Lösungen gesucht werden. Einige Probleme sind bereits im Vorfeld aufgefallen.
10: In Mosigkau ist es ja so, dass wir uns im Vorfeld auch schon mal, weil einer unserer Beiratsmitglieder dort auch zu Hause ist, bestimmte Probleme angeschaut haben. Die betreffen dort vor allem die Wegeverbindung, die teilweise nicht befestigt sind, die bei Regen unter Wasser stehen, weil die Abwasserableitung nicht so optimal funktioniert. Dann geht es um den Weg, den die Kinder zur Schule nehmen, der nicht ausreichend beleuchtet ist und der eben bei Regen auch dazu führt, dass die Kinder teilweise mit Gummistiefeln in die Schule gehen. Und das sind Punkte, die wir uns auf die Fahnen geschrieben haben, um da vielleicht gemeinsam mit den Vertretern der Verwaltung und vielleicht auch der Politik eine Lösung zu finden, die allen Bürgern zugutekommt und das Leben dann in dem entsprechenden Ortsteil auch lebenswerter macht.
9: Interessierte Bürger sind herzlich eingeladen, am Spaziergang teilzunehmen. Die diesjährige Route ist rund 3,5 Kilometer lang. Zusammen mit der anschließenden Gesprächsrunde sind dafür etwa 2,5 Stunden eingeplant. Auch in diesem Jahr können die Teilnehmenden Hinweise geben und auf bestehende Barrieren

0: aufmerksam machen. In den vergangenen Jahren wurden dadurch bereits Verbesserungen erreicht.
1: Im Jahr 2022 gab es einen Rundgang in der Stadtmitte. Da zählte auch das Theater zu den Zielen. Das Theater hat uns im letzten Jahr eingeladen zu einem Rundgang, hat uns auch gezeigt, was innerhalb des Theaters geschehen ist, um das Theater barrierefreier zu machen, auf, für Gäste, die mit einer Behinderung leben. Zum Beispiel ein entsprechender Evakuierungsfahrstuhl, dann entsprechende Plätze während der Vorstellung für Rollstuhlfahrer. Und wir haben jetzt auch ein Geländer am Theater, das entsprechend für die Leute ist, die die große Freitreppe nicht nutzen können, ohne sich irgendwo festzuhalten oder die eine Orientierung brauchen, weil sie eventuell sehbehindert sind. In Roßlau war es die Tafel, wo wir gesagt haben, Mensch, könnte man da nicht eine Lösung finden, da ist eine Stufe, dass man wenigstens eine Klingel anbringt und sagt, wenn jemand nicht hochkommt mit seinem Rollstuhl oder Rollator, dass man ihm dann sein Essenspaket rausbringt und solche kleinen Sachen. Es sind oft die kleinen Sachen, die dann den Unterschied machen und deswegen machen wir es auch immer wieder gerne und wir bleiben dann auch natürlich dran. Manchmal ist es wirklich langwierig, aber dass wir dann eben uns auch über diese kleinen Ergebnisse freuen können.
0: Wer Interesse hat, kann sich am 3. September um 14 Uhr am Bürgerhaus Mosigkau in der Knobelsdorf Allee einfinden. Nach dem gemeinsamen Rundgang endet die Veranstaltung wieder am Bürgerhaus. Dort ist eine Gesprächsrunde mit Auswertung und Austausch geplant. Der Beirat für Menschen mit Behinderung lädt alle Interessierten herzlich ein und freut sich über eine rege Teilnahme.
2: Vom 26. August bis voraussichtlich 9. September werden im Auftrag des Tiefbauamtes der Stadt Dessau-Roßlau Instandsetzungsarbeiten an der Roßlauer Straße im Ortsteil Streez durchgeführt. Der betroffene Straßenabschnitt erstreckt sich von der alten Dorfstraße über den Kreuzungsbereich Desmatenweg, Mainsdorfer Weg bis zum Ende der beidseitigen Bebauung. Im Rahmen der Bauarbeiten wird die vorhandene Asphaltdeckschicht abgefräst und anschließend durch eine neue ersetzt. Darüber hinaus werden vorhandene Einbauteile angepasst und bei Bedarf Borde sowie Gerinne instand gesetzt. Für die Dauer der Arbeiten ist eine Vollsperrung des betroffenen Straßenabschnitts für den allgemeinen Verkehr erforderlich. Die Zufahrt zu den Grundstücken für Anwohner und Anlieger wird grundsätzlich ermöglicht. Allerdings kann es zeitweise zu Einschränkungen kommen. Die ausführende Baufirma wird die betroffenen Anlieger vor Beginn der Arbeiten schriftlich über den Ablauf und mögliche Einschränkungen informieren. Fußgänger und Radfahrer können den Gehweg weiterhin nutzen, da dieser während der Bauarbeiten geöffnet bleibt. Die örtliche Verkehrsführung sowie die aufgestellte Beschilderung sind natürlich zu beachten. Damit sind wir am Ende unserer Montagsausgabe der Zeitnahen Nachrichten. Wir schauen jetzt noch auf den Wetterbericht und anschließend gern noch auf die Meldungen aus der Region. Am Dienstag um 18 Uhr melden wir uns dann wieder. Bis dahin, machen Sie es gut.
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0: 20 Grad. Es weht eine leichte Brise aus dem Norden. Der Himmel bleibt den ganzen Tag stark bewölkt. Regen wird heute aber nicht erwartet.
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1: 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Das, was man hier sieht, ist die unschöne Seite Rotschs. Es ist die Mülldeponie der Klasse 2, welche von der GP Günther Papenburg AG errichtet und betrieben wird. Mit dem Anblick haben sich die 2330 Einwohner des Ortsteils der Stadt Sandersdorf-Brehna mehr oder weniger arrangiert. Doch seit Jahren schon schwelt ein Streit zwischen den Einwohnern und der Papenburg AG. Denn das Unternehmen plant die Errichtung einer weiteren Deponie der Klasse 1 mit einem Abschnitt der Klasse 0. Die Unterschiede kennt Thomas Rausch, der Vorsitzende der Bürgerinitiative Pro Rotsch.
5: Auf der Fläche befindet sich noch von DDR-Zeiten die Deponie, die wir heute sagen DK3. Also das ist schadstoffbelastete Deponie. Die ist 2005 geschlossen worden und bis jetzt 2023 abgeschlossen, also abgedeckt. Da sind ungefähr 7,5 Millionen Kubikmeter Abfall drin. Weiterhin befindet sich im Aufbau eine Deponie der Klasse 2, Leichtschadstoffbelastete. Belastetes Material darf eingelagert werden. Dort sollen insgesamt 4,2 Millionen Tonnen eingelagert werden. Und dieses belastet uns insbesondere wegen den Unterboden, den Grund von der Deponie, weil das ist aufgeschüttetes Gelände und kein gewachsener Boden.
1: Schon 2025 erklärte die Bürgermeisterin Sandersdorf-Brenas, Steffi Süska, zur Deponie 2, dass hier eine Deponie auf einer ehemaligen Wildenkippe und damit auf sehr inhomogenem Untergrund genehmigt wurde. Die Stadt beantragte daher beim Landesverwaltungsamt ein prozessorientiertes Grundwassermonitoring. So sollten Veränderungen aufgrund des instabilen Untergrunds des ehemaligen Tagebaus oder steigende Grundwasserstände beobachtet werden. Doch so richtig scheint das beim Land nicht angekommen zu sein.
5: Der Stand der Dinge ist, da nach unserem Kenntnisstand, wie es im Ausschuss uns gesagt wurde, dass dieses nicht durchgeführt werden soll von Seiten des Landes. Die weigern sich also, dieses Monitoring durchzuführen. Die Stadt bleibt da dran, weil ein Gutachten des Landes, was noch in Auftrag gegeben wurde, auch bestätigt hat, dass die Drainagerohre, die für die Entwässerung der Deponie falsch unten lagen. Und sich unten das Grundwasser, also das Regenwasser staut. Und hier musste nachgebessert werden. Und das ist der Grund, warum wir dann immer noch sagen, wir brauchen dieses Monitoring. Wir wollen wissen, was da unten drunter los ist.
1: Zurück zur neu beantragten Deponie. Da kommt nun Bewegung in die Planungen. Seit dem 17. August liegt die Bekanntmachung über das ergänzende Anhörungsverfahren im Planfeststellungsverfahren öffentlich in der Außenstelle Rotsch, der Stadtverwaltung Sandersdorf-Brehna, der Gemeindeverwaltung Schkopau und im Landkreis Anhalt-Bitterfeld aus.
5: Wir beziehen uns jetzt erstmal auf die Unterlagen vom letzten Mal, 2021, wo wir eine Reihe von Mängeln in den Antragsunterlagen festgestellt haben, dort Widerspruch eingelegt haben. Das ist der Grund, warum das jetzt in den letzten 3 Jahren nochmal überarbeitet worden ist und jetzt die 5. Fassung des Deponieantrages nun mittlerweile auf dem Tisch liegt und wir die Unterlagen dann ab Montag digital als auch in Papierform vor uns haben.
1: Doch wird sich der ein oder andere fragen, was hat Schkopau mit der Deponie in Rotsch zu tun? Da der neuen Deponie einige Bäume zum Opfer fallen werden, ist eine Ersatzpflanzung vorgesehen. Allerdings nicht bei Rotsch, sondern die Erstaufforstung ist in der Gemeinde Schkopau nördlich der Ortschaft Lochau in der Gemarkung Lochau auf einer ca. 12 Hektar großen, aktuell landwirtschaftlich genutzten Fläche geplant.
5: Ja, wir sind wütend darüber, weil wir uns die Frage stellen, haben wir hier kein Recht mehr, unter Naturbedingungen auch weiterleben zu dürfen, wenn sie uns die Bäume, die jetzt die Natur sich zurückgeholt hat nach dem Tagebau, wieder abholzt und nach Schkopau verfrachtet und wir hier vielleicht nachher noch gezwungen werden, hier auszuwandern, weil hier keine lebenswerte Stadt mehr ist. Und die Stadt hat viel getan in den letzten vielen Jahren, um eine lebenswerte Stadt zu entwickeln, aber das widerspricht dem Komplex und da sind wir dagegen.
1: Um letztendlich auch gegen dieses nunmehr 5. Anhörungsverfahren bzw. gegen den Neubau der umstrittenen Deponie vorzugehen, traf sich die Bürgerinitiative, um die notwendigen Schritte noch einmal zu erläutern. So wurde den Teilnehmern gesagt, wie sie einen nicht anfechtbaren Widerspruch einreichen können.
5: Ja, die Bürgerinitiative hat für heute zu einer öffentlichen Mitgliederversammlung die Bürger ringsherum die Ortschaften eingeladen. Wir wollen heute informieren über die gesamten Verfahrensschritte, die jetzt vor uns stehen, für Möglichkeiten der Widerspruchsbeteiligung, ob nun schriftlich in normalen Papierform oder wir legen auch aus Unterschriftslisten, wo sich die Bürger eintragen können, um zu sagen, dass sie nicht für die Deponien sind, dass die extra noch hier gebaut werden. Und da wollen wir die Bürger heute informieren und wir hoffen, dass so viel wie möglich kommen.
1: Im Übrigen, bis zum 1. Oktober muss der Widerspruch beim Landkreis oder bei der Stadt Sandersdorf-Brehna eingegangen sein. Inwieweit die Bürgerinitiative die Errichtung einer weiteren Deponie in Rotsch verhindern kann, bleibt abzuwarten. Dennoch bleibt die Bürgerinitiative Pro Rotsch auch weiterhin aufmerksam.
5: Wir sind 27 Mitglieder der Bürgerinitiative und wir sind jetzt mal so aktiv in dem Sinne, wie immer wieder neue Erkenntnisse kommen und sind aber auch im Landtag regelmäßig vertreten, weil wir nicht nur über unsere Deponie im Landtag vertreten sind, sondern wir bringen uns ein in das Abfallgesetz des Landes und auch in den Abfallwirtschaftsplan des Landes und wollen dort unsere Gedanken mit vortragen. Und das ist ja auch ein Grund, warum wir gegen die Deponien sind, weil der Abfallwirtschaftsplan sagt eindeutig aus, es werden gar keine Deponien benötigt. Es gibt genügend Kapazitäten in Sachsen-Anhalt und eine DK0 und DK1 braucht eigentlich keiner bis 2034.

0: Kulturstaatssekretär Dr. Sebastian Putz übergab am 19. August einen Zuwendungsbescheid über 66.500 Euro an den Oberbürgermeister der Stadt Dessau-Roßlau, Dr. Robert Reck. Mit den Mitteln unterstützt das Land die Ausstellung »Ein Dessauer Biedermeier«, die ab Sommer 2027 in der Anhaltischen Gemäldegalerie zu sehen sein wird. Die Ausstellung wird ein Höhepunkt des Festjahres zum 100-jährigen Bestehen der Anhaltischen Gemäldegalerie sein. Sie widmet sich der Bewahrung und Weiterentwicklung des künstlerischen Erbes des Gartenreichs in der Regierungszeit Herzog Leopold Friedrich von Anhalt. Im Mittelpunkt steht die Frage, wie das Erbe des Fürsten Franz im 19. Jahrhundert gepflegt, weiterentwickelt und neu interpretiert wurde und welche Impulse dieser Zeit in Architektur, Städtebau, Malerei und Plastik bis heute nachwirken. Anhand von Gemälden, Grafiken, Skulpturen und Fotografien wird die künstlerische Vielfalt des 19. Jahrhunderts sichtbar. Von romantischen und historisierenden Darstellungen bis hin zu realistischen Bildnissen und frühen fotografischen Arbeiten. In der vergangenen Woche berichteten wir bereits über den Polit-Talk im Golfpark, welcher vom Buga Club und dem Wirtschafts- und Industrieclub Anhalt organisiert wurde. Dabei ging es bereits um die Asyl- und Flüchtlingspolitik im Land. Im zweiten Themenkomplex ging es um den Vertrauensverlust in die Politik.
1: Im Golfpark Dessau äußerten sich Vertreter von insgesamt 7 Parteien am 17. August zu unterschiedlichen Themen. Der Buga-Club und der Wirtschafts- und Industrieclub Anhalt hatten zum Polit-Talk eingeladen. Zunächst beschäftigte man sich mit Asyl- und Flüchtlingspolitik, wozu bei uns bereits ein Beitrag erschien. Als nächstes ging es um den Vertrauensverlust der Bevölkerung in die Politik sowie die Herausforderungen, vor denen die Menschen im Land stehen.
2: Ich will mal eine Branche nennen, für die ich Verantwortung getragen habe, die Spitze in ganz Deutschland, das ist die Landwirtschaft. Da haben wir die riesen Herausforderungen aktuell. Wir haben die Trockenheit, wir haben im Moment keine gute Ernte. Ist aber nicht die Verantwortung, dass wir keine gute Ernte haben oder die Trockenheit ist der Landesregierung jetzt. Aber trotzdem macht das eine gewisse Unsicherheit. Wie geht es mit meinen Betrieben weiter? Das heißt, auf der einen Seite Top-Voraussetzungen in allen Bewertungen sind wir dort vorn in Deutschland, aber gleichzeitig in Unsicherheit. Und so kannst du das durch jede Branche ziehen. Aber ich finde es falsch, wenn man in der Politik sagt, ach, das können wir gar nicht verstehen. Diese Unsicherheit ist einfach da in der Bevölkerung. Und da die Sicherheit zu geben, das ist mir persönlich wichtig. Dass man sagt, hey, für mich Priorität 1 als Ministerpräsident sind immer die Jobs und Arbeitsplätze hier. Und dem hat sich am Ende alles unterzuordnen.
3: Warum ist denn das Vertrauen der Leute geschwunden? Das ist ja nicht von heute auf morgen passiert. Das ist ein stetiger Prozess gewesen. Das ging los mit der Griechenlandrettung, mit der Massenmigration 2015, mit der Corona-Krise, mit der Ukraine-Krise, mit der Bundestagswahl, wo gesagt worden ist, wir machen keine Schulden oder CDU-Bundeskanzler macht Rekordschulden. Und warum hat denn das Land Sachsen-Anhalt die aktuellen Herausforderungen? Weil das Land jahrelang über ihre wirtschaftlichen Verhältnisse gelebt hat. Wer hat das zu verursachen? 24 Jahre CDU. Das hat nicht die AfD zu verursachen, vor der immer gewarnt wurde, sondern es war lupenreine CDU- und SPD-Politik. Was ich sagen will, die wirtschaftliche Lage im Land ist doch gar nicht so gut. Wir haben so hohe Insolvenzen wie noch nie. Wir haben die letzten 4 bis 5 Jahre Stagnation und Rezession gehabt. Wir haben Minuswachstum inflationsbereinigt, wenn man sich das anguckt. Wir haben seit 2019 bis jetzt jeden 10. Industriearbeitsplatz verloren. Und da fragen Sie mich, wie das zustande gekommen ist. Genauso.
4: Das sehe ich tagtäglich mit meinen zu Betreuenden auf Arbeit. Die fallen halt immer aus der Gesellschaft hinten runter oder werden nur ganz wenig wahrgenommen oder ja, nicht respektiert. Also zu betreuende Menschen, ich sage jetzt einfach meine Behinderten quasi, die fallen halt immer raus. Wenn es über Menschen gesprochen wird, wird dann der Otto-Normalbürger halt gemeint, aber die Behinderten fallen da immer raus. Die könnten wirklich meckern, weil da hat es jahrelang Schwierigkeiten hier mit ihrem Betreuungsschlüssel zum Beispiel. Das war jahrelang so, dass sie halt wirklich auch Angst hatten, dass die Wohnheime halt geschlossen werden könnte, weil man sich das dann einfach nicht mehr leisten kann, diese Wohnheimplätze, wo ja, die sind halt wirklich schon relativ teuer, aber viele Menschen brauchen es einfach mal. Man kann auch nicht wie eine gewisse andere Partei dann auf immer sagen, ach Inklusion, wo ja haben wir jetzt so viele Jahre dran gearbeitet, das schmeißen wir alles weg. Inklusion brauchen wir nicht mehr. Leute mit einbinden, nö, die brauchen wir nicht. wenn die meckern, dann würde ich sagen, ich kann es nachvollziehen. Die haben allen Recht zu meckern.
5: Ich meine, dass die materiellen Umstände gar nicht unbedingt immer nur der Grund dafür sind, für diesen Vertrauensverlust, sondern häufig auch das Politiktheater, das einem vorgespielt wird. Wir haben zum Beispiel Politiker, von denen wir wissen, sie haben irgendwelche komischen Maskendeals gemacht und werden dann nicht zur Rechenschaft gezogen. Wir haben einen Kanzler, der einen langen, langen Wahlkampf macht mit dem Thema, die Schuldenbremse muss intakt bleiben und dann das größte Schuldenpaket der Geschichte aufnimmt. Die Liste lässt sich endgültig endlos fortsetzen. Ich glaube nämlich, die Menschen sind gar nicht Politik verdrossen, sie sind Politiker verdrossen. Sie haben ziemlich die Nase voll davon, dass ihnen permanent, und jetzt kommen wir zu Ihrer Frage, im Wahlkampf was versprochen wird, was dann nach den Wahlen gleich wieder vergessen wird. Und das ist natürlich auch in allen anderen Programmen so. Ich meine, ich denke, viele der Wahlprogramme, wenn man sie durchrechnen würde, dann würde sich recht schnell herausstellen, dass das mit dem aktuellen Mangelhaushalt so nicht zu machen ist. Das ist Ihnen sicherlich allen auch klar, dass vieles davon so nicht durchzurechnen ist.
6: Ich sage es mal für mich ganz persönlich. Mir würde ich ganz konkret vertrauen, weil die Punkte, die ich mir vorgenommen habe für diese Legislatur, die sind im weitesten Sinne im Bildungsbereich, kann man Haken dahinter setzen und sage, ich habe geliefert. Jetzt mal zu den Großen, weil sich was ändern muss. Natürlich kann man das sagen, auch aus der Regierungsverantwortung heraus, da man jetzt quasi so eine Art Bilanz gezogen hat, eine Inventur gemacht hat und was ist aus unserer Sicht noch zu ändern. Und wir sehen vieles, was zu ändern ist, im konkreten Bildungsbereich beispielsweise. Ich habe gesehen, diese Differenzierung zwischen öffentlichen Schulen, zwischen Schulen in freier Trägerschaft. Das führt immer zu Ungleichgewichten, was zum Beispiel die Finanzierung angeht. Jetzt hat man diverse Informationsreisen auch ins europäische Ausland. Und da hat man oft gesehen, dass es dort halt anders geht, dass man jeder Schule einen gleichen Schülerkostensatz zur Verfügung stellt. Und das möchten wir zum Beispiel auch. Und das wäre ein Ergebnis dieser Bestandsaufnahme und dem daraus resultierenden Slogan, weil sich was ändern muss. Also wir haben tatsächlich was zu ändern. Es muss nicht unbedingt was Negatives sein. Also wenn man merkt, dass man auf dem falschen Weg ist, kann man ja durchaus die Richtung ändern. Und das kann man auch da rein interpretieren.
7: Ich glaube, dass in der Tat Politik unter einem Vertrauensverlust leidet, wenn wir uns in Bubblen bewegen. Wenn wir alle irgendwie den Eindruck bekommen, es ist doch komisch. Mir persönlich geht es ganz gut. Aber dem Land muss es furchtbar gehen. Da stimmt doch was nicht. Das ist doch ein Logikproblem. Da würde ich doch als Wirtschaftsvertreter mal hinterhergehen und sagen, was stimmt hier eigentlich nicht? Könnte es daran liegen, dass die AfD uns irgendwas vorräubert, indem sie auf der einen Seite etwas als Programm vorlegt, bei dem dann 2,3 Milliarden Euro Finanzierungsdefizit da sind? Das Zweite, könnte es daran liegen, dass die AfD hingeht und sich erstmal familiär bedient hat aus den Geldern, die im öffentlichen Sektor für den parlamentarischen Raum zur Verfügung stehen? Das kann doch auch zu Vertrauensverlust führen, oder? Selbstverständlich ist Politik, die immer nur verspricht, kritisch. Und zugleich ist es natürlich völliger Unsinn, in einem Land, das von extremen Einflüssen von außen belastet ist. Selbst Herr Rausch musste ja vorhin Dinge nehmen, die überhaupt nicht unter unserer Kontrolle sind. Wir haben den Krieg in der Ukraine nicht angefangen. Wir haben Corona nicht angefangen. Aber wir waren diejenigen, die das Problem lösen mussten. Und das ist nicht überall für jeden verständlich, wie das geschieht. Und das kann durchaus dazu führen, dass in diesen Bubblen der Eindruck entsteht, dass die Zufriedenheit deutlich nachlässt. Aber insgesamt, und es tut mir schrecklich leid, ich bin ziemlich viel im Land unterwegs und ich vermute, Sven Schulze wird es ähnlich sagen, insgesamt begegnen wir einem Land, das sich weiterentwickeln möchte und das nicht einfach nur in den Rückspiegel schaut und sagt, oh je, die Politik hat hier gar nichts hingekriegt. Im Gegenteil. Überlegen Sie mal, wie es vor 25 Jahren aussah und ob Sie dahin wieder zurück wollen. Das ist nämlich das Angebot der AfD.
8: Ich weiß nicht, was andere Politiker vor mir gemacht haben. Ich mache das hier ehrenamtlich und das Einzige, was ich tun kann und was ich auch tue, ist auf der Straße zu stehen. Wir stehen seit einem Jahr einmal im Monat, jetzt im Wahlkampf natürlich fast jeden Tag auf der Straße. Wir klingeln an den Haustüren und ich kann nur sagen, ich als Leonie Broncalla bin da, ich habe diese Ideen und ich kann keine Versprechen, oder ich will keine Versprechen machen, die ich nicht halten kann, aber ich habe eine Vision für dieses Land und ich bin der festen Überzeugung, dass wenn wir uns in die Augen schauen und uns fragen, was wir eigentlich wollen, dass dann die Menschen eine gute Stimmung haben. Und wir reden das immer so schlecht und es wurde jetzt so oft rezipiert, dass der Vertrauensverlust da ist und dass die Stimmung so schlecht ist. Und das glaube ich nicht. Ich glaube, die Menschen hier haben grundsätzlich gute Laune und sie haben auch Lust auf Transformation. Und natürlich müssen wir ernst nehmen, dass Menschen sich nicht gesehen fühlen, dass es Menschen schlecht geht. Weil wenn wir sagen, Deutschland ist ein superreiches Land, dann gilt das ja nicht für alle Menschen, sondern es gilt für einen sehr kleinen Teil der Bevölkerung. Und ganz, ganz viele Menschen haben zu Recht Sorgen, die nicht adressiert werden. Also wir haben Kanzler, fühle ich mich ehrlicherweise nicht angesprochen, habe ich nicht großes Vertrauen darin, dass unsere Bundesregierung die aktuellen Fragen der Zeit, also die Klimakrise, behandeln kann. Und hier ist aber ein Problem, was ich aber niemandem zum Vorwurf machen würde, das zu unterscheiden, was ist jetzt Bundesebene, was ist Landesebene, was läuft auf

0: kommunaler Ebene schlecht, dass es unglaublich schwierig ist zu unterscheiden. Und ich bin total frustriert von unserem Kanzler, aber deswegen habe ich keinen kompletten Vertrauensverlust in die Politik. Vor allem, wenn ich sehe, dass hinter Politikern in Anzügen Menschen stehen und Ehrenamtliche. Und wir haben so viele Mitglieder, die jetzt Plakate gehangen haben am Stand. Das sind Leute, die machen das in ihrer Freizeit. Das sind nicht die Politiker da oben, die irgendwie Lobbygelder kassieren, sondern es sind Leute, die an ein besseres Sachsen-Anhalt glauben und sich dafür auf die Straße stellen. Und ich glaube, daran müssen wir uns erinnern.
1: In zwei weiteren Themenblöcken wurde es sich dann noch mit der Finanz- und Haushaltssituation im Land sowie mit der Bundesgartenschau 2035 in Dessau-Roßlau beschäftigt. Zu diesen Themen erscheint bei uns jeweils noch am 26. und 28. August ein ausführlicher Beitrag.
2: Am 22. August ging um 2.08 Uhr in der Rettungsleitstelle ein Notruf über einen lauten Knall im Bereich der Randstraße ein. Daraufhin wurden umgehend die Feuerwehr und der Rettungsdienst alarmiert. Beim Eintreffen der ersten Einsatzkräfte wurden zwei beteiligte Fahrzeuge sowie insgesamt 6 Personen vorgefunden. Alle Insassen hatten die Fahrzeuge bereits selbstständig verlassen. Ein PKW war von der Fahrbahn abgekommen und gegen eine Straßenlaterne geprallt. Anschließend kam das Fahrzeug auf der seitlichen Böschung zum Stehen. Dabei entstand am PKW Totalschaden. Das zweite beteiligte Fahrzeug, ein Transporter, kollidierte ebenfalls mit einem Baum. In beiden Fahrzeugen befanden sich jeweils 3 Personen. Die Feuerwehr sicherte und beleuchtete die Unfallstelle und unterstützte den Rettungsdienst bei der Erstversorgung der leicht verletzten Personen. Alle 6 Beteiligten wurden anschließend zur weiteren medizinischen Behandlung in ein Krankenhaus gebracht. An der beschädigten Straßenlaterne wurde vorsorglich die Sicherung entfernt. Die genaue Unfallursache ist derzeit Gegenstand der polizeilichen Ermittlungen. Auch in diesem Jahr lädt der Beirat für Menschen mit Behinderungen zum Begegnungsrundgang ein. Gemeinsam mit Bürgern sowie Vertretern aus Verwaltung und Stadtrat soll am 3. September in Mosigkau die Barrierefreiheit entlang der Route überprüft und Verbesserungsmöglichkeiten aufgezeigt werden. Darüber informierte die Stadt am 20. August bei einem Pressegespräch.
3: Menschen, die in ihrem Alltag, in ihrer Mobilität eingeschränkt sind, stoßen häufig auf Schwierigkeiten, die für andere kaum auffallen. Umso wichtiger ist es, Barrieren abzubauen und allen Menschen eine möglichst selbstständige und unkomplizierte Teilhabe am Alltag zu ermöglichen. Bei einem Pressegespräch am 20. August informierte die Stadt über den diesjährigen Spaziergang für mehr Barrierefreiheit.
4: Unser Begegnungsrundgang, der vom Beirat für Menschen mit Behinderungen in Dessau-Roßlau organisiert wird, ist jedes Jahr die Gelegenheit, dass wir uns in verschiedenen Stadtgebieten oder Ortsteilen umschauen. Was ist im Sinne der Barrierefreiheit noch im Argen? Wo können wir vielleicht Vorschläge einbringen, wo was zu verbessern ist? Und wo können wir vielleicht sogar akute Gefahrenstellen ausschalten. Deswegen laden wir da in jedem Jahr sowohl Vertreter aus unserer Verwaltung, aus den verschiedenen Fachämtern ein, die dann diese Anregungen und Hinweise auch gleich direkt aufnehmen können. Wir laden natürlich die Vertreter unseres Stadtrates ein und natürlich auch die Anwohner.
3: In diesem Jahr führt der Rundgang am 3. September durch den Dessauer Ortsteil Mosigkau. Dabei soll wieder gemeinsam nach Lösungen gesucht werden. Einige Probleme sind bereits im Vorfeld aufgefallen.
4: In Mosigkau ist es ja so, dass wir uns im Vorfeld auch schon mal, weil einer unserer Beiratsmitglieder dort auch zu Hause ist, bestimmte Probleme angeschaut haben. Die betreffen dort vor allem die Wegeverbindung, die teilweise nicht befestigt sind, die bei Regen unter Wasser stehen, weil die Abwasserableitung nicht so optimal funktioniert. Dann geht es um den Weg, den die Kinder zur Schule nehmen, der nicht ausreichend beleuchtet ist und der eben bei Regen auch dazu führt, dass die Kinder teilweise mit Gummistiefeln in die Schule gehen. Und das sind Punkte, die wir uns auf die Fahnen geschrieben haben, um da vielleicht gemeinsam mit den Vertretern der Verwaltung und vielleicht auch der Politik eine Lösung zu finden, die allen Bürgern zugutekommt und das Leben dann in dem entsprechenden Ortsteil auch lebenswerter macht.
3: Interessierte Bürger sind herzlich eingeladen, am Spaziergang teilzunehmen. Die diesjährige Route ist rund 3,5 Kilometer lang. Zusammen mit der anschließenden Gesprächsrunde sind dafür etwa 2,5 Stunden eingeplant. Auch in diesem Jahr können die Teilnehmenden Hinweise geben und auf bestehende Barrieren

0: aufmerksam machen. In den vergangenen Jahren wurden dadurch bereits Verbesserungen erreicht.
1: Im Jahr 2022 gab es einen Rundgang in der Stadtmitte. Da zählte auch das Theater zu den Zielen. Das Theater hat uns im letzten Jahr eingeladen zu einem Rundgang, hat uns auch gezeigt, was innerhalb des Theaters geschehen ist, um das Theater barrierefreier zu machen, auch für Gäste, die mit einer Behinderung leben. Zum Beispiel ein entsprechender Evakuierungsfahrstuhl, dann entsprechende Plätze während der Vorstellung für Rollstuhlfahrer. Und wir haben jetzt auch ein Geländer am Theater, das entsprechend für die Leute ist, die die große Freitreppe nicht nutzen können, ohne sich irgendwo festzuhalten oder die eine Orientierung brauchen, weil sie eventuell sehbehindert sind. In Roßlau war es die Tafel, wo wir gesagt haben, Mensch, könnte man da nicht eine Lösung finden, da ist eine Stufe, dass man wenigstens eine Klingel anbringt und sagt, wenn jemand nicht hochkommt mit seinem Rollstuhl oder Rollator, dass man ihm dann sein Essenspaket rausbringt und solche kleinen Sachen. Es sind oft die kleinen Sachen, die dann den Unterschied machen und deswegen machen wir es auch immer wieder gerne und wir bleiben dann auch natürlich dran. Manchmal ist es wirklich langwierig, aber dass wir dann eben uns auch über diese kleinen Ergebnisse freuen können.
0: Wer Interesse hat, kann sich am 3. September um 14 Uhr am Bürgerhaus Mosigkau in der Knobelsdorfallee einfinden. Nach dem gemeinsamen Rundgang endet die Veranstaltung wieder am Bürgerhaus. Dort ist eine Gesprächsrunde mit Auswertung und Austausch geplant. Der Beirat für Menschen mit Behinderung lädt alle Interessierten herzlich ein und freut sich über eine rege Teilnahme.
2: Vom 26. August bis voraussichtlich 9. September werden im Auftrag des Tiefbauamtes der Stadt Dessau-Roßlau Instandsetzungsarbeiten an der Roßlauer Straße im Ortsteil Streetz durchgeführt. Der betroffene Straßenabschnitt erstreckt sich von der alten Dorfstraße über den Kreuzungsbereich des Martenweg, Mainsdorfer Weg bis zum Ende der beidseitigen Bebauung. Im Rahmen der Bauarbeiten wird die vorhandene Asphaltdeckschicht abgefräst und anschließend durch eine neue ersetzt. Darüber hinaus werden vorhandene Einbauteile angepasst und bei Bedarf Borde sowie Gerinne instand gesetzt. Für die Dauer der Arbeiten ist eine Vollsperrung des betroffenen Straßenabschnitts für den allgemeinen Verkehr erforderlich. Die Zufahrt zu den Grundstücken für Anwohner und Anlieger wird grundsätzlich ermöglicht, allerdings kann es zeitweise zu Einschränkungen kommen. Die ausführende Baufirma wird die betroffenen Anlieger vor Beginn der Arbeiten schriftlich über den Ablauf und mögliche Einschränkungen informieren. Fußgänger und Radfahrer können den Gehweg weiterhin nutzen, da dieser während der Bauarbeiten geöffnet bleibt. Die örtliche Verkehrsführung sowie die aufgestellte Beschilderung sind natürlich zu beachten. Damit sind wir am Ende unserer Montagsausgabe der Zeitnah Nachrichten. Wir schauen jetzt noch auf den Wetterbericht und anschließend gern noch auf die Meldungen aus der Region. Am Dienstag um 18 Uhr melden wir uns dann wieder. Bis dahin, machen Sie es gut.
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0: Heute erwarten uns Temperaturen von bis zu 20 Grad. Es weht eine leichte Brise aus dem Norden. Der Himmel bleibt den ganzen Tag stark bewölkt. Regen wird heute aber nicht erwartet.
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1: 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Das, was man hier sieht, ist die unschöne Seite Rotschs. Es ist die Mülldeponie der Klasse 2, welche von der GP Günther Papenburg AG errichtet und betrieben wird. Mit dem Anblick haben sich die 2330 Einwohner des Ortsteils der Stadt Sandersdorf-Brehna mehr oder weniger arrangiert. Doch seit Jahren schon schwelt ein Streit zwischen den Einwohnern und der Papenburg AG. Denn das Unternehmen plant die Errichtung einer weiteren Deponie der Klasse 1 mit einem Abschnitt der Klasse 0. Die Unterschiede kennt Thomas Rausch, der Vorsitzende der Bürgerinitiative Pro Rutsch.
5: Auf der Fläche befindet sich noch von DDR-Zeiten die Deponie, die wir heute sagen DK3, also das ist schadstoffbelastete Deponie. Die ist 2005 geschlossen worden und bis jetzt 2023 abgeschlossen, also abgedeckt. Da sind ungefähr 7,5 Millionen Kubikmeter Abfall drin. Weiterhin befindet sich im Aufbau eine Deponie der Klasse 2, Leichtschadstoffbelastetes Material darf eingelagert werden. Dort sollen insgesamt 4,2 Millionen Tonnen eingelagert werden. Und dieses belastet uns insbesondere wegen den Unterboden, den Grund von der Deponie, weil das ist aufgeschüttetes Gelände und kein gewachsener Boden.
1: Schon 2025 erklärte die Bürgermeisterin Sandersdorf-Brenas, Steffi Süska, zur Deponie 2, dass hier eine Deponie auf einer ehemaligen Wildenkippe und damit auf sehr inhomogenem Untergrund genehmigt wurde. Die Stadt beantragte daher beim Landesverwaltungsamt ein prozessorientiertes Grundwassermonitoring. So sollten Veränderungen aufgrund des instabilen Untergrunds des ehemaligen Tagebaus oder steigende Grundwasserstände beobachtet werden. Doch so richtig scheint das beim Land nicht angekommen zu sein.
5: Der Stand der Dinge ist, da nach unserem Kenntnisstand, wie es im Ausschuss uns gesagt wurde, dass dieses nicht durchgeführt werden soll von Seiten des Landes. Die weigern sich also, dieses Monitoring durchzuführen. Die Stadt bleibt da dran, weil ein Gutachten des Landes, was noch in Auftrag gegeben wurde, auch bestätigt hat, dass die Drainagerohre, die für die Entwässerung der Deponie falsch unten lagen. Und sich unten das Grundwasser, also das Regenwasser staut. Und hier musste nachgebessert werden. Und das ist der Grund, warum wir dann immer noch sagen, wir brauchen dieses Monitoring. Wir wollen wissen, was da unten drunter los ist.
1: Zurück zur Neubeantragung.

0: Da der neuen Deponie einige Bäume zum Opfer fallen werden, ist eine Ersatzpflanzung vorgesehen. Allerdings nicht bei Rotsch, sondern die Erstaufforstung ist in der Gemeinde Schkopau nördlich der Ortschaft Lochau in der Gemarkung Lochau auf einer ca. 12 Hektar großen, aktuell landwirtschaftlich genutzten Fläche geplant.
1: Ja, wir sind wütend darüber, weil wir uns die Frage stellen, haben wir hier kein Recht mehr, unter Naturbedingungen auch weiterleben zu dürfen, wenn sie uns die Bäume, die jetzt die Natur sich zurückgeholt hat nach dem Tagebau, wieder abholzt und nach Schkopau verfrachtet und wir hier vielleicht nachher noch gezwungen werden, hier auszuwandern, weil hier keine lebenswerte Stadt mehr ist. Und die Stadt hat viel getan in den letzten vielen Jahren, um eine lebenswerte Stadt zu entwickeln, aber das widerspricht dem Komplex und da sind wir dagegen.
0: Um letztendlich auch gegen dieses nunmehr fünfte Anhörungsverfahren bzw. gegen den Neubau der umstrittenen Deponie vorzugehen, traf sich die Bürgerinitiative, um die notwendigen Schritte noch einmal zu erläutern. So wurde den Teilnehmern gesagt, wie sie einen nicht anfechtbaren Widerspruch einreichen können.
1: Ja, die Bürgerinitiative hat für heute zu einer öffentlichen Mitgliederversammlung die Bürger ringsherum die Ortschaften eingeladen. Wir wollen heute informieren über die gesamten Verfahrensschritte, die jetzt vor uns stehen, für Möglichkeiten der Widerspruchsbeteiligung, ob nun schriftlich in normalen Papierform oder wir legen auch aus Unterschriftslisten, wo sich die Bürger eintragen können, um zu sagen, dass sie nicht für die Deponien sind, dass die extra noch hier gebaut werden. Und da wollen wir die Bürger heute informieren und wir hoffen, dass so viel wie möglich kommen.
0: Im Übrigen, bis zum 1. Oktober muss der Widerspruch beim Landkreis oder bei der Stadt Sandersdorf-Brehna eingegangen sein. Inwieweit die Bürgerinitiative die Errichtung einer weiteren Deponie in Rotsch verhindern kann, bleibt abzuwarten. Dennoch bleibt die Bürgerinitiative Pro Rotsch auch weiterhin aufmerksam.
1: Wir sind 27 Mitglieder der Bürgerinitiative und wir sind jetzt mal so aktiv in dem Sinne, wie immer wieder neue Erkenntnisse kommen und sind aber auch im Landtag regelmäßig vertreten, weil wir nicht nur über unsere Deponie im Landtag vertreten sind, sondern wir bringen uns ein in das Abfallgesetz des Landes und auch in den Abfallwirtschaftsplan des Landes und wollen dort unsere Gedanken mit vortragen. Und das ist ja auch ein Grund, warum wir gegen die Deponien sind, weil der Abfallwirtschaftsplan sagt eindeutig aus, es werden gar keine Deponien benötigt. Es gibt genügend Kapazitäten in Sachsen-Anhalt und eine DK0 und DK1 braucht eigentlich keiner bis 2034.

0: Hallo und herzlich willkommen. Schön, dass Sie eingeschaltet haben. Und zwar die Montagsausgabe der zeitnahen Nachrichten hier auf RAN 1. Kulturstaatssekretär Dr. Sebastian Putz übergab am 19. August einen Zuwendungsbescheid über 66.500 Euro an den Oberbürgermeister der Stadt Dessau-Roßlau, Dr. Robert Reck. Mit den Mitteln unterstützt das Land die Ausstellung »Ein Dessauer Biedermeier«, die ab Sommer 2027 in der Anhaltischen Gemäldegalerie zu sehen sein wird. Die Ausstellung wird ein Höhepunkt des Festjahres zum 100-jährigen Bestehen der Anhaltischen Gemäldegalerie sein. Sie widmet sich der Bewahrung und Weiterentwicklung des künstlerischen Erbes des Gartenreichs in der Regierungszeit Herzog Leopold Friedrich von Anhalt. Im Mittelpunkt steht die Frage, wie das Erbe des Fürsten Franz im 19. Jahrhundert gepflegt, weiterentwickelt und neu interpretiert wurde und welche Impulse dieser Zeit in Architektur, Städtebau, Malerei und Plastik bis heute nachwirken. Anhand von Gemälden, Grafiken, Skulpturen und Fotografien wird die künstlerische Vielfalt des 19. Jahrhunderts sichtbar. Von romantischen und historisierenden Darstellungen bis hin zu realistischen Bildnissen und frühen fotografischen Arbeiten. In der vergangenen Woche berichteten wir bereits über den Polit-Talk im Golfpark, welcher vom Buga-Club und dem Wirtschafts- und Industrieclub Anhalt organisiert wurde. Dabei ging es bereits um die Asyl- und Flüchtlingspolitik im Land. Im zweiten Themenkomplex ging es um den Vertrauensverlust in die Politik.
1: Im Golfpark Dessau äußerten sich Vertreter von insgesamt 7 Parteien am 17. August zu unterschiedlichen Themen. Der Buga-Club und der Wirtschafts- und Industrieclub Anhalt hatten zum Polit-Talk eingeladen. Zunächst beschäftigte man sich mit Asyl- und Flüchtlingspolitik, wozu bei uns bereits ein Beitrag erschien. Als nächstes ging es um den Vertrauensverlust der Bevölkerung in die Politik sowie die Herausforderungen, vor denen die Menschen im Land stehen.
2: Ich will mal eine Branche nennen, für die ich Verantwortung getragen habe, die Spitze in ganz Deutschland, das ist die Landwirtschaft. Da haben wir die riesen Herausforderung aktuell. Wir haben die Trockenheit, wir haben im Moment keine gute Ernte. Ist aber nicht die Verantwortung, dass wir keine gute Ernte haben oder die Trockenheit ist der Landesregierung jetzt. Aber trotzdem macht das eine gewisse Unsicherheit. Wie geht es mit meinem Betrieb weiter? Das heißt, auf der einen Seite Top-Voraussetzungen in allen Bewertungen sind wir dort vorn in Deutschland, aber gleichzeitig Unsicherheiten. So kannst du das durch jede Branche ziehen. Aber ich finde es falsch, wenn man in der Politik sagt, ach, das können wir gar nicht verstehen. Diese Unsicherheit ist einfach da in der Bevölkerung und da die Sicherheit zu geben, das ist mir persönlich wichtig. Dass man sagt, hey, für mich Priorität 1 als Ministerpräsident sind immer die Jobs und Arbeitsplätze hier und dem hat sich am Ende alles unterzuordnen.
3: Warum ist denn das Vertrauen der Leute geschwunden? Das ist ja nicht von heute auf morgen passiert. Das ist ein stetiger Prozess gewesen. Das ging los mit der Griechenlandrettung, mit der Massenmigration 2015, mit der Corona-Krise, mit der Ukraine-Krise, mit der Bundestagswahl, wo gesagt worden ist, wir machen keine Schulden oder CDU-Bundeskanzler macht Rekordschulden. Und warum hat denn das Land Sachsen-Anhalt die aktuellen Herausforderungen? Weil das Land jahrelang über ihre wirtschaftlichen Verhältnisse gelebt hat. Wer hat das zu verursachen? 24 Jahre CDU. Das hat nicht die AfD zu verursachen, vor der immer gewarnt wurde, sondern es war lupenreine CDU- und SPD-Politik. Was ich sagen will, die wirtschaftliche Lage im Land ist doch gar nicht so gut. Wir haben so hohe Insolvenzen wie noch nie. Wir haben die letzten 4 bis 5 Jahre Stagnation und Rezession gehabt. Wir haben Minuswachstum inflationsbereinigt, wenn man sich das anguckt. Wir haben seit 2019 bis jetzt jeden 10. Industriearbeitsplatz verloren. Und da fragen Sie mich, wie das zustande gekommen ist. Genauso.
4: Das sehe ich tagtäglich mit meinen zu Betreuenden auf Arbeit. Die fallen halt immer aus der Gesellschaft hinten runter oder werden nur ganz wenig wahrgenommen oder ja, nicht respektiert. Also zu betreuende Menschen. Ich sage jetzt einfach meine Behinderten quasi, die fallen halt immer raus. Wenn es über Menschen gesprochen wird, wird dann der Otto-Normalbürger halt gemeint, aber die Behinderten fallen da immer raus. Die könnten wirklich meckern, weil da hat es jahrelang Schwierigkeiten hier mit ihrem Bedrohungsschlüssel zum Beispiel. Das war jahrelang so, dass sie halt wirklich auch Angst hatten, dass die Wohnheime halt geschlossen werden könnte, weil man sich das dann einfach nicht mehr leisten kann, diese Wohnheimplätze, wo... Ja, die sind halt wirklich schon relativ teuer, aber viele Menschen brauchen.

0: es einfach mal. Man kann auch nicht wie eine gewisse andere Partei dann auf immer sagen, ach Inklusion, wo ja haben wir jetzt so viele Jahre dran gearbeitet, das schmeißen wir alles weg. Inklusion brauchen wir nicht mehr. Leute mit einbinden, nö, die brauchen wir nicht. Wenn die meckern, dann würde ich sagen, ich kann es nachvollziehen. Die haben allen Recht zu meckern.
1: Ich meine, dass die materiellen Umstände gar nicht unbedingt immer nur der Grund dafür sind, für diesen Vertrauensverlust, sondern häufig auch das Politiktheater, das einem vorgespielt wird. Wir haben zum Beispiel Politiker, von denen wir wissen, sie haben irgendwelche komischen Maskendeals gemacht und werden dann nicht zur Rechenschaft gezogen. Wir haben einen Kanzler, der einen langen, langen Wahlkampf macht mit dem Thema, die Schuldenbremse muss intakt bleiben und dann das größte Schuldenpaket der Geschichte aufnimmt. Die Liste lässt sich endlos fortsetzen. Ich glaube nämlich, die Menschen sind gar nicht Politik verdrossen, sie sind Politiker verdrossen. Sie haben ziemlich die Nase voll davon, dass ihnen permanent, und jetzt kommen wir zu Ihrer Frage, im Wahlkampf was versprochen wird, was dann nach den Wahlen gleich wieder vergessen wird. Und das ist natürlich auch in allen anderen Programmen so. Ich meine, ich denke, viele der Wahlprogramme, wenn man sie durchrechnen würde, da würde sich recht schnell herausstellen, dass das mit dem aktuellen Mangelhaushalt so nicht zu machen ist. Das ist Ihnen sicherlich allen auch klar, dass vieles davon so nicht durchzurechnen ist.
2: Ich sage es nur für mich ganz persönlich. Mir würde ich ganz konkret vertrauen, weil die Punkte, die ich mir vorgenommen habe für diese Legislatur, die sind im weitesten Sinne im Bildungsbereich, kann man Haken dahinter setzen und sage, ich habe geliefert. Jetzt mal zu den Großen, weil sich was ändern muss. Natürlich kann man das sagen, auch aus der Regierungsverantwortung heraus, da man jetzt quasi so eine Art Bilanz gezogen hat, eine Inventur gemacht hat und was ist aus unserer Sicht noch zu ändern. Und wir sehen vieles, was zu ändern ist, im konkreten Bildungsbereich beispielsweise. Ich habe gesehen, diese Differenzierung zwischen öffentlichen Schulen, zwischen Schulen in freier Trägerschaft. Das führt immer zu Ungleichgewichten, was zum Beispiel die Finanzierung angeht. Jetzt hat man diverse Informationsreisen auch ins europäische Ausland. Und da hat man oft gesehen, dass es dort halt anders geht, dass man jeder Schule einen gleichen Schülerkostensatz zur Verfügung stellt. Und das möchten wir zum Beispiel auch. Und das wäre ein Ergebnis dieser Bestandsaufnahme und dem daraus resultierenden Slogan, weil sich was ändern muss. Also wir haben tatsächlich was zu ändern. Es muss nicht unbedingt was Negatives sein. Also wenn man merkt, dass man auf dem falschen Weg ist, kann man ja durchaus die Richtung ändern. Und das kann man auch da rein interpretieren.
3: Ich glaube, dass in der Tat Politik unter einem Vertrauensverlust leidet, wenn wir uns in Bubblen bewegen. Wenn wir alle irgendwie den Eindruck bekommen, es ist doch komisch. Mir persönlich geht es ganz gut. Aber dem Land muss es furchtbar gehen. Da stimmt doch was nicht. Das ist doch ein Logikproblem. Da würde ich doch als Wirtschaftsvertreter mal hinterhergehen und sagen, was stimmt hier eigentlich nicht? Könnte es daran liegen, dass die AfD uns irgendwas vorräubert, indem sie auf der einen Seite etwas als Programm vorlegt, bei dem dann 2,3 Milliarden Euro Finanzierungsdefizit da sind? Das Zweite, könnte es daran liegen, dass die AfD hingeht und sich erstmal familiär bedient hat aus den Geldern, die im öffentlichen Sektor für den parlamentarischen Raum zur Verfügung stehen? Das kann doch auch zu Vertrauensverlust führen, oder? Selbstverständlich ist Politik, die immer nur verspricht, kritisch. Und zugleich ist es natürlich völliger Unsinn, in einem Land, das von extremen Einflüssen von außen belastet ist. Selbst Herr Rausch musste ja vorhin Dinge nehmen, die überhaupt nicht unter unserer Kontrolle sind. Wir haben den Krieg in der Ukraine nicht angefangen. Wir haben Corona nicht angefangen. Aber wir waren diejenigen, die das Problem lösen mussten. Und das ist nicht überall für jeden verständlich, wie das geschieht. Und das kann durchaus dazu führen, dass in diesen Bubblen der Eindruck entsteht, dass die Zufriedenheit deutlich nachlässt. Aber insgesamt, und es tut mir schrecklich leid, ich bin ziemlich viel im Land unterwegs und ich vermute, Sven Schulze wird es ähnlich sagen, insgesamt begegnen wir einem Land, das sich weiterentwickeln möchte und das nicht einfach nur in den Rückspiegel schaut und sagt, oh je, die Politik hat hier gar nichts hingekriegt. Im Gegenteil. Überlegen Sie mal, wie es vor 25 Jahren aussah und ob Sie dahin wieder zurück wollen. Das ist nämlich das Angebot der AfD.
4: Ich weiß nicht, was andere Politiker vor mir gemacht haben. Ich mache das hier ehrenamtlich und das Einzige, was ich tun kann und was ich auch tue, ist auf der Straße zu stehen. Wir stehen seit einem Jahr einmal im Monat, jetzt im Wahlkampf natürlich fast jeden Tag auf der Straße. Wir klingeln an den Haustüren und ich kann nur sagen, ich als Leonie Broncalla bin da, ich habe diese Ideen und ich kann keine Versprechen, oder ich will keine Versprechen machen, die ich nicht halten kann, aber ich habe eine Vision für dieses Land und ich bin der festen Überzeugung, dass wenn wir uns in die Augen schauen und uns fragen, was wir eigentlich wollen, dass dann die Menschen eine gute Stimmung haben. Und wir reden das immer so schlecht und es wurde jetzt so oft rezipiert, dass der Vertrauensverlust da ist und dass die Stimmung so schlecht ist. Und das glaube ich nicht. Ich glaube, die Menschen hier haben grundsätzlich gute Laune und sie haben auch Lust auf Transformation. Und natürlich müssen wir ernst nehmen, dass Menschen sich nicht gesehen fühlen, dass es Menschen schlecht geht. Weil wenn wir sagen, Deutschland ist ein superreiches Land, dann gilt das ja nicht für alle Menschen, sondern es gilt für einen sehr kleinen Teil der Bevölkerung. Und ganz, ganz viele Menschen haben zu Recht Sorgen, die nicht adressiert werden. Also wir haben Kanzler, fühle ich mich ehrlicherweise nicht angesprochen, habe ich nicht großes Vertrauen darin, dass unsere Bundesregierung die aktuellen Fragen der Zeit, also den Klimakrise, behandeln kann. Und hier ist aber ein Problem, was ich aber niemandem zum Vorwurf machen würde, das zu unterscheiden, was ist jetzt Bundesebene, was ist Landesebene, was läuft auf kommunaler Ebene schlecht, dass es unglaublich schwierig ist zu unterscheiden. Und ich bin total frustriert von unserem Kanzler, aber deswegen habe ich keinen kompletten Vertrauensverlust in die Politik. Vor allem, wenn ich sehe, dass hinter Politikern in Anzügen Menschen stehen und ehrenamtlich. Und wir haben so viele Mitglieder, die jetzt Plakate gehangen haben am Stand. Das sind Leute, die machen das in ihrer Freizeit. Das sind nicht die Politiker da oben, die irgendwie Lobbygelder kassieren, sondern es sind Leute, die an ein besseres Sachsen-Anhalt glauben und sich dafür auf die Straße stellen. Und ich glaube, daran müssen wir uns erinnern.
5: In zwei weiteren Themenblöcken wurde es sich dann noch mit der Finanz- und Haushaltssituation im Land sowie mit der Bundesgartenschau 2035 in Dessau-Roßlau beschäftigt. Zu diesen Themen erscheint bei uns jeweils noch am 26. und 28. August ein ausführlicher Beitrag.
6: Am 22. August ging um 2.08 Uhr in der Rettungsleitstelle ein Notruf über einen lauten Knall im Bereich der Randstraße ein. Daraufhin wurden umgehend die Feuerwehr und der Rettungsdienst alarmiert. Beim Eintreffen der ersten Einsatzkräfte wurden zwei beteiligte Fahrzeuge sowie insgesamt 6 Personen vorgefunden. Alle Insassen hatten die Fahrzeuge bereits selbstständig verlassen. Ein PKW war von der Fahrbahn abgekommen und gegen eine Straßenlaterne geprallt. Anschließend kam das Fahrzeug auf der seitlichen Böschung zum Stehen. Dabei entstand am PKW Totalschaden. Das zweite beteiligte Fahrzeug, ein Transporter, kollidierte ebenfalls mit einem Baum. In beiden Fahrzeugen befanden sich jeweils 3 Personen. Die Feuerwehr sicherte und beleuchtete die Unfallstelle und unterstützte den Rettungsdienst bei der Erstversorgung der leicht verletzten Personen. Alle 6 Beteiligten wurden anschließend zur weiteren medizinischen Behandlung in ein Krankenhaus gebracht. An der beschädigten Straßenlaterne wurde vorsorglich die Sicherung entfernt. Die genaue Unfallursache ist derzeit Gegenstand der polizeilichen Ermittlungen. Auch in diesem Jahr lädt der Beirat für Menschen mit Behinderungen zum Begegnungsrundgang ein. Gemeinsam mit Bürgern sowie Vertretern aus Verwaltung und Stadtrat soll am 3. September in Mosigkau die Barrierefreiheit entlang der Route überprüft und Verbesserungsmöglichkeiten aufgezeigt werden. Darüber informierte die Stadt am 20. August bei einem Pressegespräch.
7: Menschen, die in ihrem Alltag, in ihrer Mobilität eingeschränkt sind, stoßen häufig auf Schwierigkeiten, die für andere kaum auffallen. Umso wichtiger ist es, Barrieren abzubauen und allen Menschen eine möglichst selbstständige und unkomplizierte Teilhabe am Alltag zu ermöglichen. Bei einem Pressegespräch am 20. August informierte die Stadt über den diesjährigen Spaziergang für mehr Barrierefreiheit.
8: Unser Begegnungsrundgang, der vom Beirat für Menschen mit Behinderungen Dessau-Roßlau organisiert wird, ist jedes Jahr die Gelegenheit, dass wir uns in verschiedenen Stadtgebieten oder Ortsteilen umschauen. Was ist im Sinne der Barrierefreiheit noch im Argen? Wo können wir vielleicht Vorschläge einbringen, wo was zu verbessern ist? Und wo können wir vielleicht sogar akute Gefahrenstellen ausschalten? Deswegen laden wir da in jedem Jahr sowohl Vertreter aus unserer Verwaltung, aus den verschiedenen Fachämtern ein, die dann diese Anregungen und Hinweise auch gleich direkt aufnehmen können. Wir laden natürlich die Vertreter unseres Stadtrates ein und natürlich auch die Anwohner.
7: In diesem Jahr führt der Rundgang am 3. September durch den Dessauer Ortsteil Mosigkau. Dabei soll wieder gemeinsam nach Lösungen gesucht werden. Einige Probleme sind bereits im Vorfeld aufgefallen.
8: In Mosigkau ist es ja so, dass wir uns im Vorfeld auch schon mal, weil einer unserer Beiratsmitglieder dort auch zu Hause ist, bestimmte Probleme angeschaut haben. Die betreffen dort vor allem die Wegeverbindung, die teilweise nicht befestigt sind, die bei Regen unter Wasser stehen, weil die Abwasserableitung nicht so optimal funktioniert. Dann geht es um den Weg, den die Kinder zur Schule nehmen, der nicht ausreichend beleuchtet ist und der eben bei Regen auch dazu führt, dass die Kinder teilweise mit Gummistiefeln in die Schule gehen. Und das sind Punkte, die wir uns auf die Fahnen geschrieben haben, um da vielleicht gemeinsam mit den Vertretern der Verwaltung und vielleicht auch der Politik eine Lösung zu finden, die allen Bürgern zugutekommt und das Leben dann in dem entsprechenden Ortsteil auch lebenswerter macht.
7: Interessierte Bürger sind herzlich eingeladen, am Spaziergang teilzunehmen. Die diesjährige Route ist rund 3,5 Kilometer lang. Zusammen mit der anschließenden Gesprächsrunde sind dafür etwa 2,5 Stunden eingeplant. Auch in diesem Jahr können die Teilnehmenden Hinweise geben und auf bestehende Barrieren aufmerksam machen. In den vergangenen Jahren wurden dadurch bereits Verbesserungen erreicht.
8: Im Jahr 2022 gab es einen Rundgang in der Stadtmitte. Da zählte auch das Theater zu den Zielen. Das Theater hat uns im letzten Jahr eingeladen zu einem Rundgang, hat uns auch gezeigt, was innerhalb des Theaters geschehen ist, um das Theater barrierefreier zu machen, auch für Gäste, die mit einer Behinderung leben. Zum Beispiel ein entsprechender Evakuierungsfahrstuhl, dann entsprechende Plätze während der Vorstellung für Rollstuhlfahrer. Und wir haben jetzt auch ein Geländer am Theater, das entsprechend für die Leute ist, die die große Freitreppe nicht nutzen können, ohne sich irgendwo festzuhalten oder die eine Orientierung brauchen, weil sie eventuell sehbehindert sind. In Roßlau war es die Tafel, wo wir gesagt haben, Mensch, könnte man da nicht eine Lösung finden, da ist eine Stufe, dass man wenigstens eine Klingel anbringt und sagt, wenn jemand nicht hochkommt mit seinem Rollstuhl oder Rollator, dass man ihm dann sein Essenspaket rausbringt und solche kleinen Sachen. Es sind oft die kleinen Sachen, die dann den Unterschied machen und deswegen machen wir es auch immer wieder gerne und wir bleiben dann auch natürlich dran. Manchmal ist es wirklich langwierig, aber dass wir dann eben uns auch über diese kleinen Ergebnisse freuen können.
7: Wer Interesse hat, kann sich am 3. September um 14 Uhr am Bürgerhaus Mosigkau in der Knobelsdorfallee einfinden. Nach dem gemeinsamen Rundgang endet die Veranstaltung wieder am Bürgerhaus. Dort ist eine Gesprächsrunde mit Auswertung und Austausch geplant. Der Beirat für Menschen mit Behinderung lädt alle Interessierten herzlich ein und freut sich über eine rege Teilnahme.
6: Vom 26. August bis voraussichtlich 9. September werden im Auftrag des Tiefbauamtes der Stadt Dessau-Roßlau Instandsetzungsarbeiten an der Roßlauer Straße im Ortsteil Streetz durchgeführt. Der betroffene Straßenabschnitt erstreckt sich von der alten Dorfstraße über den Kreuzungsbereich Desmatenweg-Mainsdorfer Weg bis zum Ende der beidseitigen Bebauung. Im Rahmen der Bauarbeiten wird die vorhandene Asphaltdeckschicht abgefräst und anschließend durch eine neue ersetzt. Darüber hinaus werden vorhandene Einbauteile angepasst und bei Bedarf Borde sowie Gerinne instand gesetzt. Für die Dauer der Arbeiten ist eine Vollsperrung des betroffenen Straßenabschnitts für den allgemeinen Verkehr erforderlich. Die Zufahrt zu den Grundstücken für Anwohner und Anlieger wird grundsätzlich ermöglicht, allerdings kann es zeitweise zu Einschränkungen kommen. Die ausführende Baufirma wird die betroffenen Anlieger vor Beginn der Arbeiten schriftlich über den Ablauf und mögliche Einschränkungen informieren. Fußgänger und Radfahrer können den Gehweg weiterhin nutzen, da dieser während der Bauarbeiten geöffnet bleibt. Die örtliche Verkehrsführung sowie die aufgestellte Beschilderung sind natürlich zu beachten. Damit sind wir am Ende unserer Montagsausgabe der Zeitnah Nachrichten. Wir schauen jetzt noch auf den Wetterbericht und anschließend gern noch auf die Meldungen aus der Region. Am Dienstag um 18 Uhr melden wir uns dann wieder. Bis dahin, machen Sie es gut.
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0: Heute erwarten uns Temperaturen von bis zu 20 Grad. Es weht eine leichte Brise aus dem Norden. Der Himmel bleibt den ganzen Tag stark bewölkt. Regen wird heute aber nicht erwartet.
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1: 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Das, was man hier sieht, ist die unschöne Seite Rotschs. Es ist die Mülldeponie der Klasse 2, welche von der GP Günther Papenburg AG errichtet und betrieben wird. Mit dem Anblick haben sich die 2330 Einwohner des Ortsteils der Stadt Sandersdorf-Brehna mehr oder weniger arrangiert. Doch seit Jahren schon schwelt ein Streit zwischen den Einwohnern und der Papenburg AG. Denn das Unternehmen plant die Errichtung einer weiteren Deponie der Klasse 1 mit einem Abschnitt der Klasse 0. Die Unterschiede kennt Thomas Rausch, der Vorsitzende der Bürgerinitiative Pro Rutsch.
5: Auf der Fläche befindet sich noch von DDR-Zeiten die Deponie, die wir heute sagen DK3. Also das ist schadstoffbelastete Deponie. Die ist 2005 geschlossen worden und bis jetzt 2023 abgeschlossen, also abgedeckt. Das sind ungefähr 7,5 Millionen Kubikmeter Abfall drin. Weiterhin befindet sich im Aufbau eine Deponie der Klasse 2, Leichtschadstoffbelastetes Material darf eingelagert werden. Dort sollen insgesamt 4,2 Millionen Tonnen eingelagert werden. Und dieses belastet uns insbesondere wegen den Unterboden, den Grund von der Deponie, weil das ist aufgeschüttetes Gelände und kein gewachsener Boden.
1: Schon 2025 erklärte die Bürgermeisterin Sandersdorf-Brenas, Steffi Süska, zur Deponie 2, dass hier eine Deponie auf einer ehemaligen Wildenkippe und damit auf sehr inhomogenem Untergrund genehmigt wurde. Die Stadt beantragte daher beim Landesverwaltungsamt ein prozessorientiertes Grundwassermonitoring. So sollten Veränderungen aufgrund des instabilen Untergrunds des ehemaligen Tagebaus oder steigende Grundwasserstände beobachtet werden. Doch so richtig scheint das beim Land nicht angekommen zu sein.
5: Der Stand der Dinge ist, da nach unserem Kenntnisstand, wie es im Ausschuss uns gesagt wurde, dass dieses nicht durchgeführt werden soll von Seiten des Landes. Die weigern sich also, dieses Monitoring durchzuführen. Die Stadt bleibt da dran, weil ein Gutachten des Landes, was noch in Auftrag gegeben wurde, auch bestätigt hat, dass die Drainagerohre, die für die Entwässerung der Deponie falsch unten lagen und sich unten das Grundwasser, also das Regenwasser staut. Und hier musste nachgebessert werden. Und das ist der Grund, warum wir dann immer noch sagen, wir brauchen dieses Monitoring. Wir wollen wissen, was da unten drunter los ist.
1: Zurück zur neu beantragten Deponie. Da kommt nun Bewegung in die Planungen. Seit dem 17. August liegt die Bekanntmachung über das ergänzende Anhörungsverfahren im Planfeststellungsverfahren öffentlich in der Außenstelle Rotsch, der Stadtverwaltung Sandersdorf-Brehna, der Gemeindeverwaltung Schkopau und im Landkreis Anhalt-Bitterfeld aus.
5: Wir beziehen uns jetzt erstmal auf die Unterlagen vom letzten Mal, 2021, wo wir eine Reihe von Mängeln in den Antragsunterlagen festgestellt haben, dort Widerspruch eingelegt haben. Das ist der Grund, warum das jetzt in den letzten 3 Jahren nochmal überarbeitet worden ist und jetzt die 5. Fassung des Deponieantrages nun mittlerweile auf dem Tisch liegt und wir die Unterlagen dann ab Montag digital als auch in Papierform vor uns haben.
1: Doch wird sich der ein oder andere fragen, was hat Schkopau mit der Deponie in Rotsch zu tun? Da der neuen Deponie einige Bäume zum Opfer fallen werden, ist eine Ersatzpflanzung vorgesehen. Allerdings nicht bei Rotsch, sondern die Erstaufforstung ist in der Gemeinde Schkopau nördlich der Ortschaft Lochau in der Gemarkung Lochau auf einer ca. 12 Hektar großen, aktuell landwirtschaftlich genutzten Fläche geplant.
5: Ja, wir sind wütend darüber. Weil wir uns die Frage stellen, haben wir hier kein Recht mehr, unter Naturbedingungen auch weiterleben zu dürfen, wenn sie uns die Bäume, die jetzt die Natur sich zurückgeholt hat nach dem Tagebau, wieder abholzt und nach Schkopau verfrachtet und wir hier vielleicht nachher noch gezwungen werden, hier auszuwandern, weil hier keine lebenswerte Stadt mehr ist. Und die Stadt hat viel getan in den letzten vielen Jahren, um eine lebenswerte Stadt zu entwickeln, aber das widerspricht dem Komplex und da sind wir dagegen.
1: Um letztendlich auch gegen dieses nunmehr 5. Anhörungsverfahren bzw. gegen den Neubau der umstrittenen Deponie vorzugehen, traf sich die Bürgerinitiative, um die notwendigen Schritte noch einmal zu erläutern. So wurde den Teilnehmern gesagt, wie sie einen nicht anfechtbaren Widerspruch einreichen können.
5: Ja, die Bürgerinitiative hat für heute zu einer öffentlichen Mitgliederversammlung die Bürger ringsherum die Ortschaften eingeladen. Wir wollen heute informieren über die gesamten Verfahrensschritte, die jetzt vor uns stehen, für Möglichkeiten der Widerspruchsbeteiligung, ob nun schriftlich in normalen Papierform oder wir legen auch aus Unterschriftslisten, wo sich die Bürger eintragen können, um zu sagen, dass sie nicht für die Deponien sind, dass die extra noch hier gebaut werden. Und da wollen wir die Bürger heute informieren und wir hoffen, dass so viel wie möglich kommen.
1: Im Übrigen, bis zum 1. Oktober muss der Widerspruch beim Landkreis oder bei der Stadt Sandersdorf-Brehna eingegangen sein. Inwieweit die Bürgerinitiative die Errichtung einer weiteren Deponie in Rotsch verhindern kann, bleibt abzuwarten. Dennoch bleibt die Bürgerinitiative Pro Rotsch auch weiterhin aufmerksam.
5: Wir sind 27 Mitglieder der Bürgerinitiative und wir sind jetzt mal so aktiv in dem Sinne, wie immer wieder neue Erkenntnisse kommen und sind aber auch im Landtag regelmäßig vertreten, weil wir nicht nur über unsere Deponie im Landtag vertreten sind, sondern wir bringen uns ein in das Abfallgesetz des Landes und auch in den Abfallwirtschaftsplan des Landes und wollen dort unsere Gedanken mit vortragen. Und das ist ja auch ein Grund, warum wir gegen die Deponien sind, weil der Abfallwirtschaftsplan sagt eindeutig aus, es werden gar keine Deponien benötigt. Es gibt genügend Kapazitäten in Sachsen-Anhalt und eine DK0 und DK1 braucht eigentlich keiner bis 2034.

0: Hallo und herzlich willkommen. Schön, dass Sie eingeschaltet haben. Und zwar die Montagsausgabe der zeitnahen Nachrichten hier auf RAN 1. Kulturstaatssekretär Dr. Sebastian Putz übergab am 19. August einen Zuwendungsbescheid über 66.500 Euro an den Oberbürgermeister der Stadt Dessau Roßlau, Dr. Robert Reck. Mit den Mitteln unterstützt das Land die Ausstellung »Ein Dessauer Biedermeier«, die ab Sommer 2027 in der Anhaltischen Gemäldegalerie zu sehen sein wird. Die Ausstellung wird ein Höhepunkt des Festjahres zum 100-jährigen Bestehen der Anhaltischen Gemäldegalerie sein. Sie widmet sich der Bewahrung und Weiterentwicklung des künstlerischen Erbes des Gartenreichs in der Regierungszeit Herzog Leopold Friedrich von Anhalt. Im Mittelpunkt steht die Frage, wie das Erbe des Fürsten Franz im 19. Jahrhundert gepflegt, weiterentwickelt und neu interpretiert wurde und welche Impulse dieser Zeit in Architektur, Städtebau, Malerei und Plastik bis heute nachwirken. Anhand von Gemälden, Grafiken, Skulpturen und Fotografien wird die künstlerische Vielfalt des 19. Jahrhunderts sichtbar. Von romantischen und historisierenden Darstellungen bis hin zu realistischen Bildnissen und frühen fotografischen Arbeiten. In der vergangenen Woche berichteten wir bereits über den Polit-Talk im Golfpark, welcher vom Buga Club und dem Wirtschafts- und Industrieclub Anhalt organisiert wurde. Dabei ging es bereits um die Asyl- und Flüchtlingspolitik im Land. Im zweiten Themenkomplex ging es um den Vertrauensverlust in die Politik.
1: Im Golfpark Dessau äußerten sich Vertreter von insgesamt 7 Parteien am 17. August zu unterschiedlichen Themen. Der Buga-Club und der Wirtschafts- und Industrieclub Anhalt hatten zum Polit-Talk eingeladen. Zunächst beschäftigte man sich mit Asyl- und Flüchtlingspolitik, wozu bei uns bereits ein Beitrag erschien. Als nächstes ging es um den Vertrauensverlust der Bevölkerung in die Politik sowie die Herausforderungen, vor denen die Menschen im Land stehen.
2: Ich will mal eine Branche nennen, für die ich Verantwortung getragen habe, die Spitze in ganz Deutschland, das ist die Landwirtschaft. Da haben wir die riesen Herausforderung aktuell. Wir haben die Trockenheit, wir haben im Moment keine gute Ernte. Ist aber nicht die Verantwortung, dass wir keine gute Ernte haben oder die Trockenheit ist der Landesregierung jetzt. Aber trotzdem macht das eine gewisse Unsicherheit. Wie geht es mit meinen Betrieben weiter? Das heißt, auf der einen Seite Top-Voraussetzungen in allen Bewertungen sind wir dort vorn in Deutschland, aber gleichzeitig in Unsicherheiten. So kannst du das durch jede Branche ziehen. Aber ich finde es falsch, wenn man in der Politik sagt, ach, das können wir gar nicht verstehen. Diese Unsicherheit ist einfach da in der Bevölkerung und da die Sicherheit zu geben, das ist mir persönlich wichtig. Dass man sagt, hey, für mich Priorität 1 als Ministerpräsident sind immer die Jobs und Arbeitsplätze hier und dem hat sich am Ende alles unterzuordnen.
3: Warum ist denn das Vertrauen der Leute geschwunden? Das ist ja nicht von heute auf morgen passiert. Das ist ein stetiger Prozess gewesen. Das ging los mit der Griechenlandrettung, mit der Massenmigration 2015, mit der Corona-Krise, mit der Ukraine-Krise, mit der Bundestagswahl, wo gesagt worden ist, wir machen keine Schulden oder CDU-Bundeskanzler macht Rekordschulden. Und warum hat denn das Land Sachsen-Anhalt die aktuellen Herausforderungen? Weil das Land jahrelang über ihre wirtschaftlichen Verhältnisse gelebt hat. Wer hat das zu verursachen? 24 Jahre CDU. Das hat nicht die AfD zu verursachen, vor der immer gewarnt wurde, sondern es war lupenreine CDU- und SPD-Politik. Was ich sagen will, die wirtschaftliche Lage im Land ist doch gar nicht so gut. Wir haben so hohe Insolvenzen wie noch nie. Wir haben die letzten 4 bis 5 Jahre Stagnation und Rezession gehabt. Wir haben Minuswachstum. Inflationsbereinigt, wenn man sich das anguckt. Wir haben seit 2019 bis jetzt jeden 10. Industriearbeitsplatz verloren. Und da fragen Sie mich, wie das zustande gekommen ist. Genauso.
4: Das sehe ich tagtäglich mit meinen zu Betreuenden auf Arbeit. Die fallen halt immer aus der Gesellschaft hinten runter oder werden nur ganz wenig wahrgenommen oder ja, nicht respektiert. Also zu betreuende Menschen. Ich sage jetzt einfach meine Behinderten quasi, die fallen halt immer raus. Wenn es über Menschen gesprochen wird, wird dann der Otto-Normalbürger halt gemeint, aber die Behinderten fallen da immer raus. Die könnten wirklich meckern, weil da hat es jahrelang Schwierigkeiten hier mit ihrem Betreuungsschlüssel zum Beispiel. Das war jahrelang so, dass sie halt wirklich auch Angst hatten, dass die Wohnheime halt geschlossen werden könnte, weil man sich das dann einfach nicht mehr leisten kann, diese Wohnheimplätze, wo... Ja, die sind halt wirklich schon relativ teuer, aber viele Menschen brauchen es einfach mal. Man kann auch nicht wie eine gewisse andere Partei dann auf immer sagen, ach Inklusion, wo ja haben wir jetzt so viele Jahre dran gearbeitet, das schmeißen wir alles weg. Inklusion brauchen wir nicht mehr. Leute mit einbinden, nö, die brauchen wir nicht. Wenn die meckern, dann würde ich sagen, ich kann es nachvollziehen. Die haben allen Recht zu meckern.
5: Ich meine, dass die materiellen Umstände gar nicht unbedingt immer nur der Grund dafür sind, für diesen Vertrauensverlust, sondern häufig auch das Politiktheater, das einem vorgespielt wird. Wir haben zum Beispiel Politiker, von denen wir wissen, sie haben irgendwelche komischen Maskendeals gemacht und werden dann nicht zur Rechenschaft gezogen. Wir haben einen Kanzler, der einen langen, langen Wahlkampf macht mit dem Thema, die Schuldenbremse muss intakt bleiben und dann das größte Schuldenpaket der Geschichte aufnimmt. Die Liste lässt sich endgültig endlos fortsetzen. Ich glaube nämlich, die Menschen sind gar nicht Politik verdrossen, sie sind Politiker verdrossen. Sie haben ziemlich die Nase voll davon, dass ihnen permanent, und jetzt kommen wir zu Ihrer Frage, im Wahlkampf was versprochen wird, was dann nach den Wahlen gleich wieder vergessen wird. Und das ist natürlich auch in allen anderen Programmen so. Ich meine, ich denke, viele der Wahlprogramme, wenn man sie durchrechnen würde, dann würde sich recht schnell herausstellen, dass das mit dem aktuellen Mangelhaushalt so nicht zu machen ist. Das ist Ihnen sicherlich allen auch klar, dass vieles davon so nicht durchzurechnen ist.
6: Ich sage es mal für mich ganz persönlich. Mir würde ich ganz konkret vertrauen, weil die Punkte, die ich mir vorgenommen habe für diese Legislatur, die sind im weitesten Sinne im Bildungsbereich, kann man Haken dahinter setzen und sage, ich habe geliefert. Jetzt mal zu den Großen, weil sich was ändern muss. Natürlich kann man das sagen, auch aus der Regierungsverantwortung heraus, da man jetzt quasi so eine Art Bilanz gezogen hat, eine Inventur gemacht hat und was ist aus unserer Sicht noch zu ändern. Und wir sehen vieles, was zu ändern ist, im konkreten Bildungsbereich beispielsweise. Ich habe gesehen, diese Differenzierung zwischen öffentlichen Schulen, zwischen Schulen in freier Trägerschaft. Das führt immer zu Ungleichgewichten, was zum Beispiel die Finanzierung angeht. Jetzt hat man diverse Informationsreisen auch ins europäische Ausland. Und da hat man oft gesehen, dass es dort halt anders geht, dass man jeder Schule einen gleichen Schülerkostensatz zur Verfügung stellt. Und das möchten wir zum Beispiel auch. Und das wäre ein Ergebnis dieser Bestandsaufnahme und dem daraus resultierenden Slogan, weil sich was ändern muss. Also wir haben tatsächlich was zu ändern. Es muss nicht unbedingt was Negatives sein. Also wenn man merkt, dass man auf dem falschen Weg ist, kann man ja durchaus die Richtung ändern. Und das kann man auch da rein interpretieren.
7: Ich glaube, dass in der Tat Politik unter einem Vertrauensverlust leidet, wenn wir uns in Bubblen bewegen. Wenn wir alle irgendwie den Eindruck bekommen, es ist doch komisch. Mir persönlich geht es ganz gut. Aber dem Land muss es furchtbar gehen. Da stimmt doch was nicht. Das ist doch ein Logikproblem. Da würde ich doch als Wirtschaftsvertreter mal hinterhergehen und sagen, was stimmt hier eigentlich nicht? Könnte es daran liegen, dass die AfD uns irgendwas vorräubert, indem sie auf der einen Seite etwas als Programm vorlegt, bei dem dann 2,3 Milliarden Euro Finanzierungsdefizit da sind? Das Zweite, könnte es daran liegen, dass die AfD hingeht und sich erstmal familiär bedient hat aus den Geldern, die im öffentlichen Sektor für den parlamentarischen Raum zur Verfügung stehen? Das kann doch auch zu Vertrauensverlust führen, oder? Selbstverständlich ist Politik, die immer nur verspricht, kritisch. Und zugleich ist es natürlich völliger Unsinn, in einem Land, das von extremen Einflüssen von außen belastet ist. Selbst Herr Rausch musste ja vorhin Dinge nehmen, die überhaupt nicht unter unserer Kontrolle sind. Wir haben den Krieg in der Ukraine nicht angefangen. Wir haben Corona nicht angefangen. Aber wir waren diejenigen, die das Problem lösen mussten. Und das ist nicht überall für jeden verständlich, wie das geschieht. Und das kann durchaus dazu führen, dass in diesen Bubblen der Eindruck entsteht, dass die Zufriedenheit deutlich nachlässt. Aber insgesamt, und es tut mir schrecklich leid, ich bin ziemlich viel im Land unterwegs und ich vermute, Sven Schulze wird es ähnlich sagen, insgesamt begegnen wir einem Land, das sich weiterentwickeln möchte und das nicht einfach nur in den Rückspiegel schaut und sagt, oh je, die Politik hat hier gar nichts hingekriegt. Im Gegenteil. Überlegen Sie mal, wie es vor 25 Jahren aussah und ob Sie dahin wieder zurück wollen. Das ist nämlich das Angebot der AfD.
8: Ich weiß nicht, was andere Politiker vor mir gemacht haben. Ich mache das hier ehrenamtlich und das Einzige, was ich tun kann, was ich auch tue, ist auf der Straße zu stehen. Wir stehen seit einem Jahr einmal im Monat, jetzt im Wahlkampf natürlich fast jeden Tag auf der Straße. Wir klingeln an den Haustüren und ich kann nur sagen, ich als Leonie Broncalla bin da, ich habe diese Ideen und ich kann keine Versprechen, oder ich will keine Versprechen machen, die ich nicht halten kann, aber ich habe eine Vision für dieses Land und ich bin der festen Überzeugung, dass wenn wir uns in die Augen schauen und uns fragen, was wir eigentlich wollen, dass dann die Menschen eine gute Stimmung haben. Und wir reden das immer so schlecht und es wurde jetzt so oft rezipiert, dass der Vertrauensverlust da ist und dass die Stimmung so schlecht ist. Und das glaube ich nicht. Ich glaube, die Menschen hier haben grundsätzlich gute Laune und sie haben auch Lust auf Transformation. Und natürlich müssen wir ernst nehmen, dass Menschen sich nicht gesehen fühlen, dass es Menschen schlecht geht. Weil wenn wir sagen, Deutschland ist ein superreiches Land, dann gilt das ja nicht für alle Menschen, sondern es gilt für einen sehr kleinen Teil der Bevölkerung. Und ganz, ganz viele Menschen haben zu Recht Sorgen, die nicht adressiert werden. Also wir haben Kanzler, fühle ich mich ehrlicherweise nicht angesprochen, habe ich nicht großes Vertrauen darin, dass unsere Bundesregierung die aktuellen Fragen der Zeit, also den Klimakrise, behandeln kann. Und hier ist aber ein Problem, was ich aber niemandem zum Vorwurf machen würde, das zu unterscheiden, was ist jetzt Bundesebene, was ist Landesebene, was läuft auf kommunaler Ebene schlecht, dass es unglaublich schwierig ist zu unterscheiden. Und ich bin total frustriert von unserem Kanzler, aber deswegen habe ich keinen kompletten Vertrauensverlust in die Politik. Vor allem, wenn ich sehe, dass hinter Politikern in Anzügen Menschen stehen und Ehrenamtliche. Und wir haben so viele Mitglieder, die jetzt Plakate gehangen haben am Stand. Das sind Leute, die machen das in ihrer Freizeit. Das sind nicht die Politiker da oben, die irgendwie Lobbygelder kassieren, sondern sind Leute, die an ein besseres Sachsen-Anhalt glauben und sich dafür auf die Straße stellen. Und ich glaube, daran müssen wir uns erinnern.
1: In zwei weiteren Themenblöcken wurde es sich dann noch mit der Finanz- und Haushaltssituation im Land sowie mit der Bundesgartenschau 2035 in Dessau-Roßlau beschäftigt. Zu diesen Themen erscheint bei uns jeweils noch am 26. und 28. August ein ausführlicher Beitrag.
0: Am 22. August ging um 2.08 Uhr in der Rettungsleitstelle ein Notruf über einen lauten Knall im Bereich der Randstraße ein. Daraufhin wurden umgehend die Feuerwehr und der Rettungsdienst alarmiert. Beim Eintreffen der ersten Einsatzkräfte wurden zwei beteiligte Fahrzeuge sowie insgesamt 6 Personen vorgefunden. Alle Insassen hatten die Fahrzeuge bereits selbstständig verlassen. Ein PKW war von der Fahrbahn abgekommen und gegen eine Straßenlaterne geprallt. Anschließend kam das Fahrzeug auf der seitlichen Böschung zum Stehen. Dabei entstand am PKW Totalschaden. Das zweite beteiligte Fahrzeug, ein Transporter, kollidierte ebenfalls mit einem Baum. In beiden Fahrzeugen befanden sich jeweils 3 Personen. Die Feuerwehr sicherte und beleuchtete die Unfallstelle und unterstützte den Rettungsdienst bei der Erstversorgung der leicht verletzten Personen. Alle 6 Beteiligten wurden anschließend zur weiteren medizinischen Behandlung in ein Krankenhaus gebracht. An der beschädigten Straßenlaterne wurde vorsorglich die Sicherung entfernt. Die genaue Unfallursache ist derzeit Gegenstand der polizeilichen Ermittlungen. Auch in diesem Jahr lädt der Beirat für Menschen mit Behinderungen zum Begegnungsrundgang ein. Gemeinsam mit Bürgern sowie Vertretern aus Verwaltung und Stadtrat soll am 3. September in Musichkau die Barrierefreiheit entlang der Route überprüft und Verbesserungsmöglichkeiten aufgezeigt werden. Darüber informierte die Stadt am 20. August bei einem Pressegespräch.
9: Menschen, die in ihrem Alltag, in ihrer Mobilität eingeschränkt sind, stoßen häufig auf Schwierigkeiten, die für andere kaum auffallen. Umso wichtiger ist es, Barrieren abzubauen und allen Menschen eine möglichst selbstständige und unkomplizierte Teilhabe am Alltag zu ermöglichen. Bei einem Pressegespräch am 20. August informierte die Stadt über den diesjährigen Spaziergang für mehr Barrierefreiheit.
10: Unser Begegnungsrundgang, der vom Beirat für Menschen mit Behinderungen in Dessau-Roßlau organisiert wird, ist jedes Jahr die Gelegenheit, dass wir uns in verschiedenen Stadtgebieten oder Ortsteilen umschauen. Was ist im Sinne der Barrierefreiheit noch im Argen? Wo können wir vielleicht Vorschläge einbringen, wo was zu verbessern ist? Und wo können wir vielleicht sogar akute Gefahrenstellen ausschalten. Deswegen laden wir da in jedem Jahr sowohl Vertreter aus unserer Verwaltung, aus den verschiedenen Fachämtern ein, die dann diese Anregungen und Hinweise auch gleich direkt aufnehmen können. Wir laden natürlich die Vertreter unseres Stadtrates ein und natürlich auch die Anwohner.
9: In diesem Jahr führt der Rundgang am 3. September durch den Dessauer Ortsteil Mosigkau. Dabei soll wieder gemeinsam nach Lösungen gesucht werden. Einige Probleme sind bereits im Vorfeld aufgefallen.
10: In Mosigkau ist es ja so, dass wir uns im Vorfeld auch schon mal, weil einer unserer Beiratsmitglieder dort auch zu Hause ist, bestimmte Probleme angeschaut haben. Die betreffen dort vor allem die Wegeverbindung, die teilweise nicht befestigt sind, die bei Regen unter Wasser stehen, weil die Abwasserableitung nicht so optimal funktioniert. Dann geht es um den Weg, den die Kinder zur Schule nehmen, der nicht ausreichend beleuchtet ist und der eben bei Regen auch dazu führt, dass die Kinder teilweise mit Gummistiefeln in die Schule gehen. Und das sind Punkte, die wir uns auf die Fahnen geschrieben haben, um da vielleicht gemeinsam mit den Vertretern der Verwaltung und vielleicht auch der Politik eine Lösung zu finden, die allen Bürgern zugutekommt und das Leben dann in dem entsprechenden Ortsteil auch lebenswerter macht.
9: Interessierte Bürger sind herzlich eingeladen, am Spaziergang teilzunehmen. Die diesjährige Route ist rund 3,5 Kilometer lang. Zusammen mit der anschließenden Gesprächsrunde sind dafür etwa 2,5 Stunden eingeplant. Auch in diesem Jahr können die Teilnehmenden Hinweise geben und auf bestehende Barrieren aufmerksam machen. In den vergangenen Jahren wurden dadurch bereits Verbesserungen erreicht.
10: Im Jahr 2022 gab es einen Rundgang in der Stadtmitte. Da zählte auch das Theater zu den Zielen. Das Theater hat uns im letzten Jahr eingeladen zu einem Rundgang, hat uns auch gezeigt, was innerhalb des Theaters geschehen ist, um das Theater barrierefreier zu machen, auch für Gäste, die mit einer Behinderung leben. Zum Beispiel ein entsprechender Evakuierungsfahrstuhl, dann entsprechende Plätze während der Vorstellung für Rollstuhlfahrer. Und wir haben jetzt auch ein Geländer am Theater, das entsprechend für die Leute ist, die die große Freitreppe nicht nutzen können, ohne sich irgendwo festzuhalten oder die eine Orientierung brauchen, weil sie eventuell sehbehindert sind. In Roßlau war es die Tafel, wo wir gesagt haben, Mensch, könnte man da nicht eine Lösung finden, da ist eine Stufe, dass man wenigstens eine Klingel anbringt und sagt, wenn jemand nicht hochkommt mit seinem Rollstuhl oder Rollator, dass man ihm dann sein Essenspaket rausbringt und solche kleinen Sachen. Es sind oft die kleinen Sachen, die dann den Unterschied machen und deswegen machen wir es auch immer wieder gerne und wir bleiben dann auch natürlich dran. Manchmal ist es wirklich langwierig, aber dass wir dann eben uns auch über diese kleinen Ergebnisse freuen können.
9: Wer Interesse hat, kann sich am 3. September um 14 Uhr am Bürgerhaus Mosigkau in der Knobelsdorfallee einfinden. Nach dem gemeinsamen Rundgang endet die Veranstaltung wieder am Bürgerhaus. Dort ist eine Gesprächsrunde mit Auswertung und Austausch geplant. Der Beirat für Menschen mit Behinderung lädt alle Interessierten herzlich ein und freut sich über eine rege Teilnahme.
0: Vom 26. August bis voraussichtlich 9. September werden im Auftrag des Tiefbauamtes der Stadt Dessau-Roßlau Instandsetzungsarbeiten an der Roßlauer Straße im Ortsteil Streetz durchgeführt. Der betroffene Straßenabschnitt erstreckt sich von der alten Dorfstraße über den Kreuzungsbereich Desmatenweg-Mainsdorfer Weg bis zum Ende der beidseitigen Bebauung. Im Rahmen der Bauarbeiten wird die vorhandene Asphaltdeckschicht abgefräst und anschließend durch eine neue ersetzt. Darüber hinaus werden vorhandene Einbauteile angepasst und bei Bedarf Borde sowie Gerinne instand gesetzt. Für die Dauer der Arbeiten ist eine Vollsperrung des betroffenen Straßenabschnitts für den allgemeinen Verkehr erforderlich. Die Zufahrt zu den Grundstücken für Anwohner und Anlieger wird grundsätzlich ermöglicht, allerdings kann es zeitweise zu Einschränkungen kommen. Die ausführende Baufirma wird die betroffenen Anlieger vor Beginn der Arbeiten schriftlich über den Ablauf und mögliche Einschränkungen informieren. Fußgänger und Radfahrer können den Gehweg weiterhin nutzen, da dieser während der Bauarbeiten geöffnet bleibt. Die örtliche Verkehrsführung sowie die aufgestellte Beschilderung sind natürlich zu beachten. Damit sind wir am Ende unserer Montagsausgabe der Zeitnah Nachrichten. Wir schauen jetzt noch auf den Wetterbericht und anschließend gern noch auf die Meldungen aus der Region. Am Dienstag um 18 Uhr melden wir uns dann wieder. Bis dahin, machen Sie es gut.
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0: Heute erwarten uns Temperaturen von bis zu 20 Grad. Es weht eine leichte Brise aus dem Norden. Der Himmel bleibt den ganzen Tag stark bewölkt, Regen wird heute aber nicht erwartet.
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1: 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Das, was man hier sieht, ist die unschöne Seite Rutschs. Es ist die Mülldeponie der Klasse 2, welche von der GP Günther Papenburg AG errichtet und betrieben wird. Mit dem Anblick haben sich die 2330 Einwohner des Ortsteils der Stadt Sandersdorf-Brehna mehr oder weniger arrangiert. Doch seit Jahren schon schwelt ein Streit zwischen den Einwohnern und der Papenburg AG. Denn das Unternehmen plant die Errichtung einer weiteren Deponie der Klasse 1 mit einem Abschnitt der Klasse 0. Die Unterschiede kennt Thomas Rausch, der Vorsitzende der Bürgerinitiative Pro Rutsch.
5: Auf der Fläche befindet sich noch von DDR-Zeiten die Deponie, die wir heute sagen DK3. Also das ist schadstoffbelastete Deponie. Die ist 2005 geschlossen worden und bis jetzt 2023 abgeschlossen, also abgedeckt. Das sind ungefähr 7,5 Millionen Kubikmeter Abfall drin. Weiterhin befindet sich im Aufbau eine Deponie der Klasse 2, Leichtschadstoffbelastetes Material darf eingelagert werden. Dort sollen insgesamt 4,2 Millionen Tonnen eingelagert werden. Und dieses belastet uns insbesondere wegen den Unterboden, den Grund von der Deponie, weil das ist aufgeschüttetes Gelände und kein gewachsener Boden.
1: Schon 2025 erklärte die Bürgermeisterin Sandersdorf-Brenas, Steffi Süska, zur Deponie 2, dass hier eine Deponie auf einer ehemaligen Wildenkippe und damit auf sehr inhomogenem Untergrund genehmigt wurde. Die Stadt beantragte daher beim Landesverwaltungsamt ein prozessorientiertes Grundwassermonitoring. So sollten Veränderungen aufgrund des instabilen Untergrunds des ehemaligen Tagebaus oder steigende Grundwasserstände beobachtet werden. Doch so richtig scheint das beim Land nicht angekommen zu sein.
5: Der Stand der Dinge ist, da nach unserem Kenntnisstand, wie es im Ausschuss uns gesagt wurde, dass dieses nicht durchgeführt werden soll von Seiten des Landes. Die weigern sich also, dieses Monitoring durchzuführen. Die Stadt bleibt da dran, weil ein Gutachten des Landes, was noch in Auftrag gegeben wurde, auch bestätigt hat, dass die Drainagerohre, die für die Entwässerung,

0: Unterdeponie falsch unten lagen und sich unten das Grundwasser, also das Regenwasser staut. Und hier musste nachgebessert werden. Und das ist der Grund, warum wir dann immer noch sagen, wir brauchen dieses Monitoring, wir wollen wissen, was da unten drunter los ist.
1: Zurück zur neu beantragten Deponie. Da kommt nun Bewegung in die Planungen. Seit dem 17. August liegt die Bekanntmachung über das ergänzende Anhörungsverfahren im Planfeststellungsverfahren öffentlich in der Außenstelle Rotsch, der Stadtverwaltung Sandersdorf-Brehna, der Gemeindeverwaltung Schkopau und im Landkreis Anhalt-Bitterfeld aus.
0: Wir beziehen uns jetzt erstmal auf die Unterlagen vom letzten Mal, 2021. Wo wir eine Reihe von Mängeln in den Antragsunterlagen festgestellt haben, dort Widerspruch eingelegt haben. Das ist der Grund, warum das jetzt in den letzten 3 Jahren nochmal überarbeitet worden ist und jetzt die 5. Fassung des Deponieantrages nun mittlerweile auf dem Tisch liegt und wir die Unterlagen dann ab Montag digital

0: eine lebenswerte Stadt zu entwickeln, aber das widerspricht dem Komplex und da sind wir dagegen.
1: Um letztendlich auch gegen dieses nunmehr fünfte Anhörungsverfahren bzw. gegen den Neubau der umstrittenen Deponie vorzugehen, traf sich die Bürgerinitiative, um die notwendigen Schritte noch einmal zu erläutern. So wurde den Teilnehmern gesagt, wie sie einen nicht anfechtbaren Widerspruch einreichen können.
0: Ja, die Bürgerinitiative hat für heute zu einer öffentlichen Mitgliederversammlung die Bürger ringsherum die Ortschaften eingeladen. Wir wollen heute informieren über die gesamten Verfahrensschritte, die jetzt vor uns stehen, für Möglichkeiten der Widerspruchsbeteiligung, ob nun schriftlich in normalen Papierform oder wir legen auch aus Unterschriftslisten, wo sich die Bürger eintragen können, um zu sagen, dass sie nicht für die Deponien sind, dass die extra noch hier gebaut werden. Und da wollen wir die Bürger heute informieren und wir hoffen, dass so viel wie möglich kommen.
1: Im Übrigen, bis zum 1. Oktober muss der Widerspruch beim Landkreis oder bei der Stadt Sandersdorf-Brehna eingegangen sein. Inwieweit die Bürgerinitiative die Errichtung einer weiteren Deponie in Rotsch verhindern kann, bleibt abzuwarten. Dennoch bleibt die Bürgerinitiative Pro Rutsch auch weiterhin aufmerksam.
0: Wir sind 27 Mitglieder der Bürgerinitiative und wir sind jetzt mal so aktiv in dem Sinne, wie immer wieder neue Erkenntnisse kommen und sind aber auch im Landtag regelmäßig vertreten, weil wir nicht nur über unsere Deponie im Landtag vertreten sind, sondern wir bringen uns ein in das Abfallgesetz des Landes und auch in den Abfallwirtschaftsplan des Landes und wollen dort unsere Gedanken mit vortragen. Und das ist ja auch ein Grund, warum wir gegen die Deponien sind, weil der Abfallwirtschaftsplan sagt eindeutig aus, es werden gar keine Deponien benötigt. Es gibt genügend Kapazitäten in Sachsen-Anhalt und eine DK0 und DK1 braucht eigentlich keiner bis 2034.

0: Hallo und herzlich willkommen. Schön, dass Sie eingeschaltet haben. Und zwar die Montagsausgabe der zeitnahen Nachrichten hier auf RAN 1. Kulturstaatssekretär Dr. Sebastian Putz übergab am 19. August einen Zuwendungsbescheid über 66.500 Euro an den Oberbürgermeister der Stadt Dessau-Roßlau, Dr. Robert Reck. Mit den Mitteln unterstützt das Land die Ausstellung »Ein Dessauer Biedermeier«, die ab Sommer 2027 in der Anhaltischen Gemäldegalerie zu sehen sein wird. Die Ausstellung wird ein Höhepunkt des Festjahres zum 100-jährigen Bestehen der Anhaltischen Gemäldegalerie sein. Sie widmet sich der Bewahrung und Weiterentwicklung des künstlerischen Erbes des Gartenreichs in der Regierungszeit Herzog Leopold Friedrich von Anhalt. Im Mittelpunkt steht die Frage, wie das Erbe des Fürsten Franz im 19. Jahrhundert gepflegt, weiterentwickelt und neu interpretiert wurde und welche Impulse dieser Zeit in Architektur, Städtebau, Malerei und Plastik bis heute nachwirken. Anhand von Gemälden, Grafiken, Skulpturen und Fotografien wird die künstlerische Vielfalt des 19. Jahrhunderts sichtbar. Von romantischen und historisierenden Darstellungen bis hin zu realistischen Bildnissen und frühen fotografischen Arbeiten. In der vergangenen Woche berichteten wir bereits über den Polit-Talk im Golfpark, welcher vom Buga Club und dem Wirtschafts- und Industrieclub Anhalt organisiert wurde. Dabei ging es bereits um die Asyl- und Flüchtlingspolitik im Land. Im zweiten Themenkomplex ging es um den Vertrauensverlust in die Politik.
1: Im Golfpark Dessau äußerten sich Vertreter von insgesamt 7 Parteien am 17. August zu unterschiedlichen Themen.

0: Der Buga Club und der Wirtschafts- und Industrieclub Anhalt hatten zum Polit-Talk eingeladen. Zunächst beschäftigte man sich mit Asyl- und Flüchtlingspolitik, wozu bei uns bereits ein Beitrag erschien. Als nächstes ging es um den Vertrauensverlust der Bevölkerung in die Politik sowie die Herausforderungen, vor denen die Menschen im Land stehen.
1: Ich will mal eine Branche nennen, für die ich Verantwortung getragen habe, die Spitze in ganz Deutschland, das ist die Landwirtschaft. Da haben wir die riesen Herausforderungen aktuell. Wir haben die Trockenheit, wir haben im Moment keine gute Ernte. Ist aber nicht die Verantwortung, dass wir keine gute Ernte haben oder die Trockenheit ist der Landesregierung jetzt. Aber trotzdem macht das eine gewisse Unsicherheit. Wie geht es mit meinen Betrieben weiter? Das heißt, auf der einen Seite Top-Voraussetzungen. In allen Bewertungen sind wir dort vorn in Deutschland, aber gleichzeitig eine Unsicherheit. Und so kannst du das durch jede Branche ziehen. Aber ich finde es falsch, wenn man in der Politik sagt, ach, das können wir gar nicht verstehen. Diese Unsicherheit ist einfach da in der Bevölkerung. Und da die Sicherheit zu geben, das ist mir persönlich wichtig. Dass man sagt, hey, für mich Priorität 1 als Ministerpräsident sind immer die Jobs und Arbeitsplätze hier. Und dem hat sich am Ende alles unterzuordnen.
2: Warum ist denn das Vertrauen der Leute geschwunden? Das ist ja nicht von heute auf morgen passiert. Das ist ein stetiger Prozess gewesen. Das ging los mit der Griechenlandrettung, mit der Massenmigration 2015, mit der Corona-Krise, mit der Ukraine-Krise, mit der Bundestagswahl, wo gesagt worden ist, wir machen keine Schulden oder CDU-Bundeskanzler macht Rekordschulden. Und warum hat denn das Land Sachsen-Anhalt die aktuellen Herausforderungen? Weil das Land jahrelang über ihre wirtschaftlichen Verhältnisse gelebt hat. Wer hat das zu verursachen? 24 Jahre CDU. Das hat nicht die AfD zu verursachen, vor der immer gewarnt wurde, sondern es war lupenreine CDU- und SPD-Politik. Was ich sagen will, die wirtschaftliche Lage im Land ist doch gar nicht so gut. Wir haben so hohe Insolvenzen wie noch nie. Wir haben die letzten 4 bis 5 Jahre Stagnation und Rezession gehabt. Wir haben Minuswachstum inflationsbereinigt, wenn man sich das anguckt. Wir haben seit 2019 bis jetzt jeden 10. Industriearbeitsplatz verloren. Und da fragen Sie mich, wie das zustande gekommen ist. Genauso.
3: Das sehe ich tagtäglich mit meinen zu Betreuenden auf Arbeit. Die fallen halt immer aus der Gesellschaft hinten runter oder werden nur ganz wenig wahrgenommen oder ja, nicht respektiert. Also zu betreuende Menschen. Ich sage jetzt einfach meine Behinderten quasi, die fallen halt immer raus. Wenn es über Menschen gesprochen wird, wird dann der Otto-Normalbürger halt gemeint, aber die Behinderten fallen da immer raus. Die könnten wirklich meckern, weil da hat es jahrelang Schwierigkeiten hier mit ihrem Betreuungsschlüssel zum Beispiel. Das war jahrelang so, dass sie halt wirklich auch Angst hatten, dass die Wohnheime halt geschlossen werden könnte, weil man sich das dann einfach nicht mehr leisten kann, diese Wohnheimplätze, wo... Ja, die sind halt wirklich schon relativ teuer, aber viele Menschen brauchen es einfach mal. Man kann auch nicht wie eine gewisse andere Partei dann auf immer sagen, ach Inklusion, wo ja haben wir jetzt so viele Jahre dran gearbeitet, das schmeißen wir alles weg. Inklusion brauchen wir nicht mehr. Leute mit einbinden, nö, die brauchen wir nicht. Wenn die meckern, dann würde ich sagen, ich kann es nachvollziehen. Die haben allen recht zu meckern.
4: Ich meine, dass die materiellen Umstände gar nicht unbedingt immer nur der Grund dafür sind, für diesen Vertrauensverlust, sondern häufig auch das Politiktheater, das einem vorgespielt wird. Wir haben zum Beispiel Politiker, von denen wir wissen, sie haben irgendwelche komischen Maskendeals gemacht und werden dann nicht zur Rechenschaft gezogen. Wir haben einen Kanzler, der einen langen, langen Wahlkampf macht mit dem Thema, die Schuldenbremse muss intakt bleiben und dann das größte Schuldenpaket der Geschichte aufnimmt. Die Liste lässt sich endlos fortsetzen. Ich glaube nämlich, die Menschen sind gar nicht Politik verdrossen, sie sind Politiker verdrossen. Sie haben ziemlich die Nase voll davon, dass ihnen permanent, und jetzt kommen wir zu Ihrer Frage, im Wahlkampf was versprochen wird, was dann nach den Wahlen gleich wieder vergessen wird. Und das ist natürlich auch in allen anderen Programmen so. Ich meine, ich denke, viele der Wahlprogramme, wenn man sie durchrechnen würde, dann würde sich recht schnell herausstellen, dass das mit dem aktuellen Mangelhaushalt so nicht zu machen ist. Das ist Ihnen sicherlich allen auch klar, dass vieles davon so nicht durchzurechnen ist.
5: Ich sage es mal für mich ganz persönlich. Mir würde ich ganz konkret vertrauen, weil die Punkte, die ich mir vorgenommen habe für diese Legislatur, die sind im weitesten Sinne im Bildungsbereich, kann man Haken dahinter setzen und sage, ich habe geliefert. Jetzt mal zu den Großen, weil sich was ändern muss. Natürlich kann man das sagen, auch aus der Regierungsverantwortung heraus, da man jetzt quasi so eine Art Bilanz gezogen hat, eine Inventur gemacht hat und was ist aus unserer Sicht noch zu ändern. Und wir sehen vieles, was zu ändern ist, im konkreten Bildungsbereich beispielsweise. Ich habe gesehen, diese Differenzierung zwischen öffentlichen Schulen, zwischen Schulen in freier Trägerschaft. Das führt immer zu Ungleichgewichten, was zum Beispiel die Finanzierung angeht. Jetzt hat man diverse will ich mal sagen, Informationsreisen auch ins europäische Ausland. Und da hat man oft gesehen, dass es dort halt anders geht, dass man jeder Schule einen gleichen Schülerkostensatz zur Verfügung stellt. Und das möchten wir zum Beispiel auch. Und das wäre ein Ergebnis dieser Bestandsaufnahme und dem daraus resultierenden Slogan, weil sich was ändern muss. Also wir haben tatsächlich was zu ändern. Es muss nicht unbedingt was Negatives sein. Also wenn man merkt, dass man auf dem falschen Weg ist, kann man ja durchaus die Richtung ändern. Und das kann man auch da rein interpretieren.
6: Ich glaube, dass in der Tat Politik unter einem Vertrauensverlust leidet, wenn wir uns in Bubblen bewegen, wenn wir alle irgendwie den Eindruck bekommen, es ist doch komisch. Mir persönlich geht es ganz gut, aber dem Land muss es furchtbar gehen. Da stimmt doch was nicht. Das ist doch ein Logikproblem. Da würde ich doch als Wirtschaftsvertreter mal hinterhergehen und sagen, was stimmt hier eigentlich nicht? Könnte es daran liegen, dass die AfD uns irgendwas vorräubert, indem sie auf der einen Seite etwas als Programm vorlegt, bei dem dann 2,3 Milliarden Euro Finanzierungsdefizit da sind? Das Zweite, könnte es daran liegen, dass die AfD hingeht und sich erstmal familiär bedient hat aus den Geldern, die im öffentlichen Sektor für den parlamentarischen Raum zur Verfügung stehen? Das kann doch auch zu Vertrauensverlust führen, oder? Selbstverständlich ist Politik, die immer nur verspricht, kritisch. Und zugleich ist es natürlich völliger Unsinn, in einem Land, das von extremen Einflüssen von außen belastet ist. Selbst Herr Rausch musste ja vorhin Dinge nehmen, die überhaupt nicht unter unserer Kontrolle sind. Wir haben den Krieg in der Ukraine nicht angefangen. Wir haben Corona nicht angefangen. Aber wir waren diejenigen, die das Problem lösen mussten. Und das ist nicht überall für jeden verständlich, wie das geschieht. Und das kann durchaus dazu führen, dass in diesen Bubblen der Eindruck entsteht, dass die Zufriedenheit deutlich nachlässt. Aber insgesamt, und es tut mir schrecklich leid, ich bin ziemlich viel im Land unterwegs und ich vermute, Sven Schulze wird es ähnlich sagen, insgesamt begegnen wir einem Land, das sich weiterentwickeln möchte und das nicht einfach nur in den Rückspiegel schaut und sagt, oh je, die Politik hat hier gar nichts hingekriegt. Im Gegenteil. Überlegen Sie mal, wie es vor 25 Jahren aussah und ob Sie dahin wieder zurück wollen. Das ist nämlich das Angebot der AfD.
7: Ich weiß nicht, was andere Politiker vor mir gemacht haben. Ich mache das hier ehrenamtlich. Und das Einzige, was ich tun kann und was ich auch tue, ist, auf der Straße zu stehen. Wir stehen seit einem Jahr einmal im Monat, jetzt im Wahlkampf natürlich fast jeden Tag auf der Straße. Wir klingeln an den Haustüren. Und ich kann nur sagen, ich als Leonie Broncalla bin da. Ich habe diese Ideen und ich kann keine Versprechen, oder ich will keine Versprechen machen, die ich nicht halten kann. Aber ich habe eine Vision für dieses Land und ich bin der festen Überzeugung, dass wenn wir uns in die Augen schauen und uns fragen, was wir eigentlich wollen, dass dann die Menschen eine gute Stimmung haben. Und wir reden das immer so schlecht und es wurde jetzt so oft rezipiert, dass der Vertrauensverlust da ist und dass die Stimmung so schlecht ist. Und das glaube ich nicht. Ich glaube, die Menschen hier haben grundsätzlich gute Laune und sie haben auch Lust auf Transformation. Und natürlich müssen wir ernst nehmen, dass Menschen sich nicht gesehen fühlen, dass es Menschen schlecht geht. Weil wenn wir sagen, Deutschland ist ein superreiches Land, dann gilt das ja nicht für alle Menschen, sondern es gilt für einen sehr kleinen Teil der Bevölkerung. Und ganz, ganz viele Menschen haben zu Recht Sorgen, die nicht adressiert werden. Also wir haben Kanzler, fühle ich mich ehrlicherweise nicht angesprochen, habe ich nicht großes Vertrauen darin, dass unsere Bundesregierung die aktuellen Fragen der Zeit, also die Klimakrise, behandeln kann. Und hier ist aber ein Problem, was ich aber niemandem zum Vorwurf machen würde, das zu unterscheiden, was ist jetzt Bundesebene, was ist Landesebene, was läuft auf kommunaler Ebene schlecht, dass es unglaublich schwierig ist zu unterscheiden. Und ich bin total frustriert von unserem Kanzler, aber deswegen habe ich keinen kompletten Vertrauensverlust in die Politik. Vor allem, wenn ich sehe, dass hinter Politikern in Anzügen Menschen stehen und ehrenamtlich. Und wir haben so viele Mitglieder, die jetzt Plakate gehangen haben am Stand. Das sind Leute, die machen das in ihrer Freizeit. Das sind nicht die Politiker da oben, die irgendwie Lobbygelder kassieren, sondern es sind Leute, die an ein besseres Sachsen-Anhalt glauben und sich dafür auf die Straße stellen. Und ich glaube, daran müssen wir uns erinnern.
0: In zwei weiteren Themenblöcken wurde es sich dann noch mit der Finanz- und Haushaltssituation im Land sowie mit der Bundesgartenschau 2035 in Dessau-Roßlau beschäftigt. Zu diesen Themen erscheint bei uns jeweils noch am 26. und 28. August ein ausführlicher Beitrag.
8: Am 22. August ging um 2.08 Uhr in der Rettungsleitstelle ein Notruf über einen lauten Knall im Bereich der Randstraße ein. Daraufhin wurden umgehend die Feuerwehr und der Rettungsdienst alarmiert. Beim Eintreffen der ersten Einsatzkräfte wurden zwei beteiligte Fahrzeuge sowie insgesamt 6 Personen vorgefunden. Alle Insassen hatten die Fahrzeuge bereits selbstständig verlassen. Ein PKW war von der Fahrbahn abgekommen und gegen eine Straßenlaterne geprallt. Anschließend kam das Fahrzeug auf der seitlichen Böschung zum Stehen. Dabei entstand am PKW Totalschaden. Das zweite beteiligte Fahrzeug, ein Transporter, kollidierte ebenfalls mit einem Baum. In beiden Fahrzeugen befanden sich jeweils 3 Personen. Die Feuerwehr sicherte und beleuchtete die Unfallstelle und unterstützte den Rettungsdienst bei der Erstversorgung der leicht verletzten Personen.

0: Sechs Beteiligten wurden anschließend zur weiteren medizinischen Behandlung in ein Krankenhaus gebracht. An der beschädigten Straßenlaterne wurde vorsorglich die Sicherung entfernt. Die genaue Unfallursache ist derzeit Gegenstand der polizeilichen Ermittlungen. Auch in diesem Jahr lädt der Beirat für Menschen mit Behinderungen zum Begegnungsrundgang ein. Gemeinsam mit Bürgern sowie Vertretern aus Verwaltung und Stadtrat soll am 3. September in Mosigkau die Barrierefreiheit entlang der Route überprüft und Verbesserungsmöglichkeiten aufgezeigt werden. Darüber informierte die Stadt am 20. August bei einem Pressegespräch.
1: Menschen, die in ihrem Alltag, in ihrer Mobilität eingeschränkt sind, stoßen häufig auf Schwierigkeiten, die für andere kaum auffallen. Umso wichtiger ist es, Barrieren abzubauen und allen Menschen eine möglichst selbstständige und unkomplizierte Teilhabe am Alltag zu ermöglichen. Bei einem Pressegespräch am 20. August informierte die Stadt über den diesjährigen Spaziergang für mehr Barrierefreiheit.
2: Unser Begegnungsrundgang, der vom Beirat für Menschen mit Behinderungen Dessau Roßlau organisiert wird, ist jedes Jahr die Gelegenheit, dass wir uns in verschiedenen Stadtgebieten oder Ortsteilen umschauen. Was ist im Sinne der Barrierefreiheit noch im Argen? Wo können wir vielleicht Vorschläge einbringen, wo was zu verbessern ist? Und wo können wir vielleicht sogar akute Gefahrenstellen ausschalten? Deswegen laden wir da in jedem Jahr sowohl Vertreter aus unserer Verwaltung, aus den verschiedenen Fachämtern ein, die dann diese Anregungen und Hinweise auch gleich direkt aufnehmen können. Wir laden natürlich die Vertreter unseres Stadtrates ein und natürlich auch die Anwohner.
1: In diesem Jahr führt der Rundgang am 3. September durch den Dessauer Ortsteil Mosigkau. Dabei soll wieder gemeinsam nach Lösungen gesucht werden. Einige Probleme sind bereits im Vorfeld aufgefallen.
2: In Mosigkau ist es ja so, dass wir uns im Vorfeld auch schon mal, weil einer unserer Beiratsmitglieder dort auch zu Hause ist, bestimmte Probleme angeschaut haben. Die betreffen dort vor allem die Wegeverbindung, die teilweise nicht befestigt sind, die bei Regen unter Wasser stehen, weil die Abwasserableitung nicht so optimal funktioniert. Dann geht es um den Weg, den die Kinder zur Schule nehmen, der nicht ausreichend beleuchtet ist und der eben bei Regen auch dazu führt, dass die Kinder teilweise mit Gummistiefeln in die Schule gehen. Und das sind Punkte, die wir uns auf die Fahnen geschrieben haben, um da vielleicht gemeinsam mit den Vertretern der Verwaltung und vielleicht auch der Politik eine Lösung zu finden, die allen Bürgern zugutekommt und das Leben dann in dem entsprechenden Ortsteil auch lebenswerter macht.
1: Interessierte Bürger sind herzlich eingeladen, am Spaziergang teilzunehmen. Die diesjährige Route ist rund 3,5 Kilometer lang. Zusammen mit der anschließenden Gesprächsrunde sind dafür etwa 2,5 Stunden eingeplant. Auch in diesem Jahr können die Teilnehmenden Hinweise geben und auf bestehende Barrieren aufmerksam machen. In den vergangenen Jahren wurden dadurch bereits Verbesserungen erreicht.
2: Im Jahr 2022 gab es einen Rundgang in der Stadtmitte. Da zählte auch das Theater zu den Zielen. Das Theater hat uns im letzten Jahr eingeladen zu einem Rundgang, hat uns auch gezeigt, was innerhalb des Theaters geschehen ist, um das Theater barrierefreier zu machen, auch für Gäste, die mit einer Behinderung leben. Zum Beispiel ein entsprechender Evakuierungsfahrstuhl, dann entsprechende Plätze während der Vorstellung für Rollstuhlfahrer. Und wir haben jetzt auch ein Geländer am Theater, das entsprechend für die Leute ist, die die große Freitreppe nicht nutzen können, ohne sich irgendwo festzuhalten oder die eine Orientierung brauchen, weil sie eventuell sehbehindert sind. In Roßlau war es die Tafel, wo wir gesagt haben, Mensch, könnte man da nicht eine Lösung finden, da ist eine Stufe, dass man wenigstens eine Klingel anbringt und sagt, wenn jemand nicht hochkommt mit seinem Rollstuhl oder Rollator, dass man ihm dann sein Essenspaket rausbringt und solche kleinen Sachen. Es sind oft die kleinen Sachen, die dann den Unterschied machen und deswegen machen wir es auch immer wieder gerne und wir bleiben dann auch natürlich dran. Manchmal ist es wirklich langwierig, aber dass wir dann eben uns auch über diese kleinen Ergebnisse freuen können.
1: Wer Interesse hat, kann sich am 3. September um 14 Uhr am Bürgerhaus Mosigkau in der Knobelsdorfallee einfinden. Nach dem gemeinsamen Rundgang endet die Veranstaltung wieder am Bürgerhaus. Dort ist eine Gesprächsrunde mit Auswertung und Austausch geplant. Der Beirat für

0: Menschen mit Behinderung lädt alle Interessierten herzlich ein und freut sich über eine rege Teilnahme.
1: Vom 26. August bis voraussichtlich 9. September werden im Auftrag des Tiefbauamtes der Stadt Dessau-Roßlau Instandsetzungsarbeiten an der Roßlauer Straße im Ortsteil Streetz durchgeführt. Der betroffene Straßenabschnitt erstreckt sich von der alten Dorfstraße über den Kreuzungsbereich Desmatenweg-Mainsdorfer Weg bis zum Ende der beidseitigen Bebauung. Im Rahmen der Bauarbeiten wird die vorhandene Asphaltdeckschicht abgefräst und anschließend durch eine neue ersetzt. Darüber hinaus werden vorhandene Einbauteile angepasst und bei Bedarf Borde sowie Gerinne instand gesetzt. Für die Dauer der Arbeiten ist eine Vollsperrung des betroffenen Straßenabschnitts für den allgemeinen Verkehr erforderlich. Die Zufahrt zu den Grundstücken für Anwohner und Anlieger wird grundsätzlich ermöglicht, allerdings kann es zeitweise zu Einschränkungen kommen. Die ausführende Baufirma wird die betroffenen Anlieger vor Beginn der Arbeiten schriftlich über den Ablauf und mögliche Einschränkungen informieren. Fußgänger und Radfahrer können den Gehweg weiterhin nutzen, da dieser während der Bauarbeiten geöffnet bleibt. Die örtliche Verkehrsführung sowie die aufgestellte Beschilderung sind natürlich zu beachten. Damit sind wir am Ende unserer Montagsausgabe der Zeitnah Nachrichten. Wir schauen jetzt noch auf den Wetterbericht und anschließend gern noch auf die Meldungen aus der Region. Am Dienstag um 18 Uhr melden wir uns dann wieder. Bis dahin, machen Sie es gut.
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0: Heute erwarten uns Temperaturen von bis zu 20 Grad. Es weht eine leichte Brise aus dem Norden. Der Himmel bleibt den ganzen Tag stark bewölkt. Regen wird heute aber nicht erwartet.
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1: 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Das, was man hier sieht, ist die unschöne Seite Rutschs. Es ist die Mülldeponie der Klasse 2, welche von der GP Günther Papenburg AG errichtet und betrieben wird. Mit dem Anblick haben sich die 2330 Einwohner des Ortsteils der Stadt Sandersdorf-Brehna mehr oder weniger arrangiert. Doch seit Jahren schon schwelt ein Streit zwischen den Einwohnern und der Papenburg AG. Denn das Unternehmen plant die Errichtung einer weiteren Deponie der Klasse 1 mit einem Abschnitt der Klasse 0. Die Unterschiede kennt Thomas Rausch, der Vorsitzende der Bürgerinitiative Pro Rutsch.
5: Auf der Fläche befindet sich noch von DDR-Zeiten die Deponie, die wir heute sagen DK3. Also das ist schadstoffbelastete Deponie. Die ist 2005 geschlossen worden und bis jetzt 2023 abgeschlossen, also abgedeckt. Das sind ungefähr 7,5 Millionen Kubikmeter Abfall drin. Weiterhin befindet sich im Aufbau eine Deponie der Klasse 2, Leichtschadstoffbelastetes Material darf eingelagert werden. Dort sollen insgesamt 4,2 Millionen Tonnen eingelagert werden. Und dieses belastet uns insbesondere wegen den Unterboden, den Grund von der Deponie, weil das ist aufgeschüttetes Gelände und kein gewachsener Boden.
1: Schon 2025 erklärte die Bürgermeisterin Sandersdorf-Brenas, Steffi Süska, zur Deponie 2, dass hier eine Deponie auf einer ehemaligen Wildenkippe und damit auf sehr inhomogenem Untergrund genehmigt wurde. Die Stadt beantragte daher beim Landesverwaltungsamt ein prozessorientiertes Grundwassermonitoring. So sollten Veränderungen aufgrund des instabilen Untergrunds des ehemaligen Tagebaus oder steigende Grundwasserstände beobachtet werden. Doch so richtig scheint das beim Land nicht angekommen zu sein.
5: Der Stand der Dinge ist, da nach unserem Kenntnisstand, wie es im Ausschuss uns gesagt wurde, dass dieses nicht durchgeführt werden soll von Seiten des Landes. Die weigern sich also, dieses Monitoring durchzuführen. Die Stadt bleibt da dran, weil ein Gutachten des Landes, was noch in Auftrag gegeben wurde, auch bestätigt hat, dass die Drainagerohre, die für die Entwässerung der Deponie falsch unten lagen und sich unten das Grundwasser, also das Regenwasser staut. Und hier musste nachgebessert werden. Und das ist der Grund, warum wir dann immer noch sagen, wir brauchen dieses Monitoring. Wir wollen wissen, was da unten drunter los ist.
1: Zurück zur neu beantragten Deponie. Da kommt nun Bewegung in die Planungen. Seit dem 17. August liegt die Bekanntmachung über das ergänzende Anhörungsverfahren im Planfeststellungsverfahren öffentlich in der Außenstelle Rotsch, der Stadtverwaltung Sandersdorf-Brena, der Gemeindeverwaltung Schkopau und im Landkreis Anhalt-Bitterfeld aus.
5: Wir beziehen uns jetzt erstmal auf die Unterlagen vom letzten Mal, 2021, wo wir eine Reihe von Mängeln in den Antragsunterlagen festgestellt haben, dort Widerspruch eingelegt haben. Das ist der Grund, warum das jetzt in den letzten 3 Jahren nochmal überarbeitet worden ist und jetzt die 5. Fassung des Deponieantrages nun mittlerweile auf dem Tisch liegt und wir die Unterlagen dann ab Montag digital als auch in Papierform vor uns haben.
1: Doch wird sich der ein oder andere fragen, was hat Schkopau mit der Deponie in Rotsch zu tun? Da der neuen Deponie einige Bäume zum Opfer fallen werden, ist eine Ersatzpflanzung vorgesehen. Allerdings nicht bei Rotsch, sondern die Erstaufforstung ist in der Gemeinde Schkopau nördlich der Ortschaft Lochau in der Gemarkung Lochau auf einer ca. 12 Hektar großen, aktuell landwirtschaftlich genutzten Fläche geplant.
5: Ja, wir sind wütend darüber. Weil wir uns die Frage stellen, haben wir hier kein Recht mehr, unter Naturbedingungen auch weiterleben zu dürfen, wenn sie uns die Bäume, die jetzt die Natur sich zurückgeholt hat nach dem Tagebau, wieder abholzt und nach Schkopau verfrachtet und wir hier vielleicht nachher noch gezwungen werden, hier auszuwandern, weil hier keine lebenswerte Stadt mehr ist. Und die Stadt hat viel getan in den letzten vielen Jahren, um eine lebenswerte Stadt zu entwickeln, aber das widerspricht dem Komplex und da sind wir dagegen.
1: Um letztendlich auch gegen dieses nunmehr 5. Anhörungsverfahren bzw. gegen den Neubau der umstrittenen Deponie vorzugehen, traf sich die Bürgerinitiative, um die notwendigen Schritte noch einmal zu erläutern. So wurde den Teilnehmern gesagt, wie sie einen nicht anfechtbaren Widerspruch einreichen können.
5: Ja, die Bürgerinitiative hat für heute zu einer öffentlichen Mitgliederversammlung die Bürger ringsherum die Ortschaften eingeladen. Wir wollen heute informieren über die gesamten Verfahrensschritte, die jetzt vor uns stehen, für Möglichkeiten der Widerspruchsbeteiligung, ob nun schriftlich in normalen Papierform oder wir legen auch aus Unterschriftslisten, wo sich die Bürger eintragen können, um zu sagen, dass sie nicht für die Deponien sind, dass die extra noch hier gebaut werden. Und da wollen wir die Bürger heute informieren und wir hoffen, dass so viel wie möglich kommen.
1: Im Übrigen, bis zum 1. Oktober muss der Widerspruch beim Landkreis oder bei der Stadt Sandersdorf-Brena eingegangen sein. Inwieweit die Bürgerinitiative die Errichtung einer weiteren Deponie in Rotsch verhindern kann, bleibt abzuwarten. Dennoch bleibt die Bürgerinitiative Pro Rotsch auch weiterhin aufmerksam.
5: Wir sind 27 Mitglieder der Bürgerinitiative und wir sind jetzt mal so aktiv in dem Sinne, wie immer wieder neue Erkenntnisse kommen und sind aber auch im Landtag regelmäßig vertreten, weil wir nicht nur über unsere Deponie im Landtag vertreten sind, sondern wir bringen uns ein in das Abfallgesetz des Landes und auch in den Abfallwirtschaftsplan des Landes und wollen dort unsere Gedanken mit vortragen. Und das ist ja auch ein Grund, warum wir gegen die Deponien sind, weil der Abfallwirtschaftsplan sagt eindeutig aus, es werden gar keine Deponien benötigt. Es gibt genügend Kapazitäten in Sachsen-Anhalt und eine DK0 und DK1 braucht eigentlich keiner bis 2034.

0: Hallo und herzlich willkommen. Schön, dass Sie eingeschaltet haben. Und zwar die Montagsausgabe der zeitnahen Nachrichten hier auf RAN 1. Kulturstaatssekretär Dr. Sebastian Putz übergab am 19. August einen Zuwendungsbescheid über 66.500 Euro an den Oberbürgermeister der Stadt Dessau Roßlau, Dr. Robert Reck. Mit den Mitteln unterstützt das Land die Ausstellung »Ein Dessauer Biedermeier«, die ab Sommer 2027 in der Anhaltischen Gemäldegalerie zu sehen sein wird. Die Ausstellung wird ein Höhepunkt des Festjahres zum 100-jährigen Bestehen der Anhaltischen Gemäldegalerie sein. Sie widmet sich der Bewahrung und Weiterentwicklung des künstlerischen Erbes des Gartenreichs in der Regierungszeit Herzog Leopold Friedrich von Anhalt. Im Mittelpunkt steht die Frage, wie das Erbe des Fürsten Franz im 19. Jahrhundert gepflegt, weiterentwickelt und neu interpretiert wurde und welche Impulse dieser Zeit in Architektur, Städtebau, Malerei und Plastik bis heute nachwirken. Anhand von Gemälden, Grafiken, Skulpturen und Fotografien wird die künstlerische Vielfalt des 19. Jahrhunderts sichtbar. Von romantischen und historisierenden Darstellungen bis hin zu realistischen Bildnissen und frühen fotografischen Arbeiten. In der vergangenen Woche berichteten wir bereits über den Polit-Talk im Golfpark, welcher vom Buga Club und dem Wirtschafts- und Industrieclub Anhalt organisiert wurde. Dabei ging es bereits um die Asyl- und Flüchtlingspolitik im Land. Im zweiten Themenkomplex ging es um den Vertrauensverlust in die Politik.
1: Im Golfpark Dessau äußerten sich Vertreter von insgesamt 7 Parteien am 17. August zu unterschiedlichen Themen. Der Buga Club und der Wirtschafts- und Industrieclub Anhalt hatten zum Polit-Talk eingeladen. Zunächst beschäftigte man sich mit Asyl- und Flüchtlingspolitik, wozu bei uns bereits ein Beitrag erschien. Als nächstes ging es um den Vertrauensverlust der Bevölkerung in die Politik sowie die Herausforderungen, vor denen die Menschen im Land stehen.
2: Ich will mal eine Branche nennen, für die ich Verantwortung getragen habe, die Spitze in ganz Deutschland, das ist die Landwirtschaft. Da haben wir die riesen Herausforderung aktuell. Wir haben die Trockenheit, wir haben im Moment keine gute Ernte. Ist aber nicht die Verantwortung, dass wir keine gute Ernte haben oder die Trockenheit ist der Landesregierung jetzt. Aber trotzdem macht das eine gewisse Unsicherheit. Wie geht es mit meinen Betrieben weiter? Das heißt, auf der einen Seite Top-Voraussetzungen in allen Bewertungen sind wir dort vorn in Deutschland, aber gleichzeitig in Unsicherheit. Und so kannst du das durch jede Branche ziehen. Aber ich finde es falsch, wenn man in der Politik sagt, ach, das können wir gar nicht verstehen. Diese Unsicherheit ist einfach da in der Bevölkerung. Und da die Sicherheit zu geben, das ist mir persönlich wichtig. Dass man sagt, hey, für mich Priorität 1 als Ministerpräsident sind immer die Jobs und Arbeitsplätze hier. Und dem hat sich am Ende alles unterzuordnen.
3: Warum ist denn das Vertrauen der Leute geschwunden? Das ist ja nicht von heute auf morgen passiert. Das ist ein stetiger Prozess gewesen. Das ging los mit der Griechenlandrettung, mit der Massenmigration 2015, mit der Corona-Krise, mit der Ukraine-Krise, mit der Bundestagswahl, wo gesagt worden ist, wir machen keine Schulden und der CDU-Bundeskanzler macht Rekordschulden. Und warum hat denn das Land Sachsen-Anhalt die aktuellen Herausforderungen? Weil das Land jahrelang über ihre wirtschaftlichen Verhältnisse gelebt hat. Wer hat das zu verursachen? 24 Jahre CDU. Das hat nicht die AfD zu verursachen, vor der immer gewarnt wurde, sondern es war lupenreine CDU- und SPD-Politik. Was ich sagen will, die wirtschaftliche Lage im Land ist doch gar nicht so gut. Wir haben so hohe Insolvenzen wie noch nie. Wir haben die letzten 4 bis 5 Jahre Stagnation und Rezession gehabt. Wir haben Minuswachstum inflationsbereinigt, wenn man sich das anguckt. Wir haben seit 2019 bis jetzt jeden 10. Industriearbeitsplatz verloren. Und da fragen Sie mich, wie das zustande gekommen ist. Genauso.
4: Das sehe ich tagtäglich mit meinen zu Betreuenden auf Arbeit. Die fallen halt immer aus der Gesellschaft hinten runter oder werden nur ganz wenig wahrgenommen oder ja, nicht respektiert. Also zu betreuende Menschen, ich sage jetzt einfach meine Behinderten quasi, die fallen halt immer raus. Wenn es über Menschen gesprochen wird, wird dann der Otto-Normalbürger halt gemeint, aber die Behinderten fallen da immer raus. Die könnten wirklich meckern, weil da hat es jahrelang Schwierigkeiten hier mit ihrem Bedrohungsschlüssel zum Beispiel. Das war jahrelang so, dass sie halt wirklich auch Angst hatten, dass die Wohnheime halt geschlossen werden könnte, weil man sich das dann einfach nicht mehr leisten kann, diese Wohnheimplätze, wo... Ja, die sind halt wirklich schon relativ teuer, aber viele Menschen brauchen es einfach mal. Man kann auch nicht wie eine gewisse andere Partei dann auf immer sagen, ach Inklusion, wo ja, haben wir jetzt so viele Jahre dran gearbeitet, das schmeißen wir alles weg. Inklusion brauchen wir nicht mehr. Leute mit einbinden, nö, die brauchen wir nicht. Wenn die meckern, dann würde ich sagen, ich kann es nachvollziehen. Die haben allen Recht zu meckern.
5: Ich meine, dass die materiellen Umstände gar nicht unbedingt immer nur der Grund dafür sind, für diesen Vertrauensverlust, sondern häufig auch das Politiktheater, das einem vorgespielt wird. Wir haben zum Beispiel Politiker, von denen wir wissen, sie haben irgendwelche komischen Maskendeals gemacht und werden dann nicht zur Rechenschaft gezogen. Wir haben einen Kanzler, der einen langen, langen Wahlkampf macht mit dem Thema, die Schuldenbremse muss intakt bleiben und dann das größte Schuldenpaket der Geschichte aufnimmt. Die Liste lässt sich endgültig endlos fortsetzen. Ich glaube nämlich, die Menschen sind gar nicht Politik verdrossen, sie sind Politiker verdrossen. Sie haben ziemlich die Nase voll davon, dass ihnen permanent, und jetzt kommen wir zu Ihrer Frage, im Wahlkampf was versprochen wird, was dann nach den Wahlen gleich wieder vergessen wird. Und das ist natürlich auch in allen anderen Programmen so. Ich meine, ich denke, viele der Wahlprogramme, wenn man sie durchrechnen würde, da würde sich recht schnell herausstellen, dass das mit dem aktuellen Mangelhaushalt so nicht zu machen ist. Das ist Ihnen sicherlich allen auch klar, dass vieles davon so nicht durchzurechnen ist.
6: Ich sage es mal für mich ganz persönlich. Mir würde ich ganz konkret vertrauen, weil die Punkte, die ich mir vorgenommen habe für diese Legislatur, die sind im weitesten Sinne im Bildungsbereich, kann man Haken dahinter setzen und sage, ich habe geliefert. Jetzt mal zu den Großen, weil sich was ändern muss. Natürlich kann man das sagen, auch aus der Regierungsverantwortung heraus, da man jetzt quasi so eine Art Bilanz gezogen hat, eine Inventur gemacht hat und was ist aus unserer Sicht noch zu ändern. Und wir sehen vieles, was zu ändern ist, im konkreten Bildungsbereich beispielsweise. Ich habe gesehen, diese Differenzierung zwischen öffentlichen Schulen, zwischen Schulen in freier Trägerschaft. Das führt immer zu Ungleichgewichten, was zum Beispiel die Finanzierung angeht. Jetzt hat man diverse Informationsreisen auch ins europäische Ausland. Und da hat man oft gesehen, dass es dort halt anders geht, dass man jeder Schule einen gleichen Schülerkostensatz zur Verfügung stellt. Und das möchten wir zum Beispiel auch. Und das wäre ein Ergebnis dieser Bestandsaufnahme und dem daraus resultierenden Slogan, weil sich was ändern muss. Also wir haben tatsächlich was zu ändern, es muss nicht unbedingt was Negatives sein. Also wenn man merkt, dass man auf dem falschen Weg ist, kann man ja durchaus die Richtung ändern und das kann man auch da rein interpretieren.
7: Ich glaube, dass in der Tat Politik unter einem Vertrauensverlust leidet, wenn wir uns in Bubblen bewegen, wenn wir alle irgendwie den Eindruck bekommen, es ist doch komisch, mir persönlich geht es ganz gut, aber dem Land muss es furchtbar gehen. Da stimmt doch was nicht. Das ist doch ein Logikproblem. Da würde ich doch als Wirtschaftsvertreter mal hinterhergehen und sagen, was stimmt hier eigentlich nicht? Könnte es daran liegen, dass die AfD uns irgendwas vorräubert, indem sie auf der einen Seite etwas als Programm vorlegt, bei dem dann 2,3 Milliarden Euro Finanzierungsdefizit da sind? Das Zweite, könnte es daran liegen, dass die AfD hingeht und sich erstmal familiär bedient hat aus den Geldern, die im öffentlichen Sektor für den parlamentarischen Raum zur Verfügung stehen? Das kann doch auch zu Vertrauensverlust führen, oder? Selbstverständlich ist Politik, die immer nur verspricht, kritisch. Und zugleich ist es natürlich völliger Unsinn, in einem Land, das von extremen Einflüssen von außen belastet ist. Selbst Herr Rausch musste ja vorhin Dinge nehmen, die überhaupt nicht unter unserer Kontrolle sind. Wir haben den Krieg in der Ukraine nicht angefangen, wir haben Corona nicht angefangen, aber wir waren diejenigen, die das Problem lösen mussten. Und das ist nicht überall für jeden verständlich, wie das geschieht. Und das kann durchaus dazu führen, dass in diesen Bubblen der Eindruck entsteht, dass die Zufriedenheit deutlich nachlässt. Aber insgesamt, und es tut mir schrecklich leid, ich bin ziemlich viel im Land unterwegs und ich vermute, Sven Schulze wird es ähnlich sagen, insgesamt begegnen wir einem Land, das sich weiterentwickeln möchte und das nicht einfach nur in den Rückspiegel schaut und sagt, oh je, die Politik hat hier gar nichts hingekriegt. Im Gegenteil. Überlegen Sie mal, wie es vor 25 Jahren aussah und ob Sie dahin wieder zurück wollen. Das ist nämlich das Angebot der AfD.
8: Ich weiß nicht, was andere Politiker vor mir gemacht haben. Ich mache das hier ehrenamtlich und das Einzige, was ich tun kann und was ich auch tue, ist auf der Straße zu stehen. Wir stehen seit einem Jahr einmal im Monat, jetzt im Wahlkampf natürlich fast jeden Tag auf der Straße. Wir klingeln an den Haustüren und ich kann nur sagen, ich als Leonie Broncalla bin da, ich habe diese Ideen und ich kann keine Versprechen, oder ich will keine Versprechen machen, die ich nicht halten kann, aber ich habe eine Vision für dieses Land und ich bin der festen Überzeugung, dass wenn wir uns in die Augen schauen und uns fragen, was wir eigentlich wollen, dass dann die Menschen eine gute Stimmung haben. Und wir reden das immer so schlecht und es wurde jetzt so oft rezipiert, dass der Vertrauensverlust da ist und dass die Stimmung so schlecht ist. Und das glaube ich nicht. Ich glaube, die Menschen hier haben grundsätzlich gute Laune und sie haben auch Lust auf Transformation. Und natürlich müssen wir ernst nehmen, dass Menschen sich nicht gesehen fühlen, dass es Menschen schlecht geht, weil wenn wir sagen, Deutschland ist ein superreiches Land, dann gilt das ja nicht für alle Menschen, sondern es gilt für einen sehr kleinen Teil der Bevölkerung. Und ganz, ganz viele Menschen haben zu Recht Sorgen, die nicht adressiert werden. Also wir haben Kanzler, fühle ich mich ehrlicherweise nicht angesprochen, habe ich nicht großes Vertrauen darin, dass unsere Bundesregierung die aktuellen Fragen der Zeit, also den Klimakrise, behandeln kann. Und hier ist aber ein Problem, was ich aber niemandem zum Vorwurf machen würde, das zu unterscheiden, was ist jetzt Bundesebene, was ist Landesebene, was läuft auf kommunaler Ebene schlecht, dass es unglaublich schwierig ist zu unterscheiden. Und ich bin total frustriert von unserem Kanzler, aber deswegen habe ich keinen kompletten Vertrauensverlust in die Politik. Vor allem, wenn ich sehe, dass hinter Politikern in Anzügen Menschen stehen und Ehrenamtliche. Und wir haben so viele Mitglieder, die jetzt Plakate gehangen haben am Stand. Das sind Leute, die machen das in ihrer Freizeit. Das sind nicht die Politiker da oben, die irgendwie Lobbygelder kassieren, sondern es sind Leute, die an ein besseres Sachsen-Anhalt glauben und sich dafür auf die Straße stellen. Und ich glaube, daran müssen wir uns erinnern.
1: In zwei weiteren Themenblöcken wurde es sich dann noch mit der Finanz- und Haushaltssituation im Land sowie mit der Bundesgartenschau 2035 in Dessau-Roßlau beschäftigt. Zu diesen Themen erscheint bei uns jeweils noch am 26. und 28. August ein ausführlicher Beitrag.
0: Am 22. August ging um 2.08 Uhr in der Rettungsleitstelle ein Notruf über einen lauten Knall im Bereich der Randstraße ein. Daraufhin wurden umgehend die Feuerwehr und der Rettungsdienst alarmiert. Beim Eintreffen der ersten Einsatzkräfte wurden zwei beteiligte Fahrzeuge sowie insgesamt 6 Personen vorgefunden. Alle Insassen hatten die Fahrzeuge bereits selbstständig verlassen. Ein PKW war von der Fahrbahn abgekommen und gegen eine Straßenlaterne geprallt. Anschließend kam das Fahrzeug auf der seitlichen Böschung zum Stehen. Dabei entstand am PKW Totalschaden. Das zweite beteiligte Fahrzeug, ein Transporter, kollidierte ebenfalls mit einem Baum. In beiden Fahrzeugen befanden sich jeweils 3 Personen. Die Feuerwehr sicherte und beleuchtete die Unfallstelle und unterstützte den Rettungsdienst bei der Erstversorgung der leicht verletzten Personen. Alle

0: Sechs Beteiligten wurden anschließend zur weiteren medizinischen Behandlung in ein Krankenhaus gebracht. An der beschädigten Straßenlaterne wurde vorsorglich die Sicherung entfernt. Die genaue Unfallursache ist derzeit Gegenstand der polizeilichen Ermittlungen. Auch in diesem Jahr lädt der Beirat für Menschen mit Behinderungen zum Begegnungsrundgang ein. Gemeinsam mit Bürgern sowie Vertretern aus Verwaltung und Stadtrat soll am 3. September in Musichkau die Barrierefreiheit entlang der Route überprüft und Verbesserungsmöglichkeiten aufgezeigt werden. Darüber informierte die Stadt am 20. August bei einem Pressegespräch.
1: Menschen, die in ihrem Alltag, in ihrer Mobilität eingeschränkt sind, stoßen häufig auf Schwierigkeiten, die für andere kaum auffallen. Umso wichtiger ist es, Barrieren abzubauen und allen Menschen eine möglichst selbstständige und unkomplizierte Teilhabe am Alltag zu ermöglichen. Bei einem Pressegespräch am 20. August informierte die Stadt über den diesjährigen Spaziergang für mehr Barrierefreiheit.
2: Unser Begegnungsrundgang, der vom Beirat für Menschen mit Behinderungen Dessau-Roßlau organisiert wird, ist jedes Jahr die Gelegenheit, dass wir uns in verschiedenen Stadtgebieten oder Ortsteilen umschauen. Was ist im Sinne der Barrierefreiheit noch im Argen? Wo können wir vielleicht Vorschläge einbringen, wo was zu verbessern ist? Und wo können wir vielleicht sogar akute Gefahrenstellen ausschalten? Deswegen laden wir da in jedem Jahr sowohl Vertreter aus unserer Verwaltung, aus den verschiedenen Fachämtern ein, die dann diese Anregungen und Hinweise auch gleich direkt aufnehmen können. Wir laden natürlich die Vertreter unseres Stadtrates ein und natürlich auch die Anwohner.
1: In diesem Jahr führt der Rundgang am 3. September durch den Dessauer Ortsteil Mosigkau. Dabei soll wieder gemeinsam nach Lösungen gesucht werden. Einige Probleme sind bereits im Vorfeld aufgefallen.
2: In Mosigkau ist es ja so, dass wir uns im Vorfeld auch schon mal, weil einer unserer Beiratsmitglieder dort auch zu Hause ist, bestimmte Probleme angeschaut haben. Die betreffen dort vor allem die Wegeverbindung, die teilweise nicht befestigt sind, die bei Regen unter Wasser stehen, weil die Abwasserableitung nicht so optimal funktioniert. Dann geht es um den Weg, den die Kinder zur Schule nehmen, der nicht ausreichend beleuchtet ist und der eben bei Regen auch dazu führt, dass die Kinder teilweise mit Gummistiefeln in die Schule gehen. Und das sind Punkte, die wir uns auf die Fahnen geschrieben haben, um da vielleicht gemeinsam mit den Vertretern der Verwaltung und vielleicht auch der Politik eine Lösung zu finden, die allen Bürgern zugutekommt und das Leben dann in dem entsprechenden Ortsteil auch lebenswerter macht.
1: Interessierte Bürger sind herzlich eingeladen, am Spaziergang teilzunehmen. Die diesjährige Route ist rund 3,5 Kilometer lang. Zusammen mit der anschließenden Gesprächsrunde sind dafür etwa 2,5 Stunden eingeplant. Auch in diesem Jahr können die Teilnehmenden Hinweise geben und auf bestehende Barrieren aufmerksam machen. In den vergangenen Jahren wurden dadurch bereits Verbesserungen erreicht.
2: Im Jahr 2022 gab es einen Rundgang in der Stadtmitte. Da zählte auch das Theater zu den Zielen. Das Theater hat uns im letzten Jahr eingeladen zu einem Rundgang, hat uns auch gezeigt, was innerhalb des Theaters geschehen ist, um das Theater barrierefreier zu machen, auch für Gäste, die mit einer Behinderung leben. Zum Beispiel ein entsprechender Evakuierungsfahrstuhl, dann entsprechende Plätze während der Vorstellung für Rollstuhlfahrer. Und wir haben jetzt auch ein Geländer am Theater, das entsprechend für die Leute ist, die die große Freitreppe nicht nutzen können, ohne sich irgendwo festzuhalten oder die eine Orientierung brauchen, weil sie eventuell sehbehindert sind. In Roßlau war es die Tafel, wo wir gesagt haben, Mensch, könnte man da nicht eine Lösung finden, da ist eine Stufe, dass man wenigstens eine Klingel anbringt und sagt, wenn jemand nicht hochkommt mit seinem Rollstuhl oder Rollator, dass man ihm dann sein Essenspaket rausbringt und solche kleinen Sachen. Es sind oft die kleinen Sachen, die dann den Unterschied machen und deswegen machen wir es auch immer wieder gerne und wir bleiben dann auch natürlich dran. Manchmal ist es wirklich langwierig, aber dass wir dann eben uns auch über diese kleinen Ergebnisse freuen können.
1: Wer Interesse hat, kann sich am 3. September um 14 Uhr am Bürgerhaus Mosigkau in der Knobelsdorfallee einfinden. Nach dem gemeinsamen Rundgang endet die Veranstaltung wieder am Bürgerhaus. Dort ist eine Gesprächsrunde mit Auswertung und Austausch geplant. Der Beirat für Menschen mit Behinderung lädt alle Interessierten herzlich ein und freut sich über eine rege Teilnahme.
0: Vom 26. August bis voraussichtlich 9. September werden im Auftrag des Tiefbauamtes der Stadt Dessau-Roßlau Instandsetzungsarbeiten an der Roßlauer Straße im Ortsteil Streetz durchgeführt. Der betroffene Straßenabschnitt erstreckt sich von der alten Dorfstraße über den Kreuzungsbereich des Markenweg, Mainsdorfer Weg bis zum Ende der beidseitigen Bebauung. Im Rahmen der Bauarbeiten wird die vorhandene Asphaltdeckschicht abgefräst und anschließend durch eine neue ersetzt. Darüber hinaus werden vorhandene Einbauteile angepasst und bei Bedarf Borde sowie Gerinne instand gesetzt. Für die Dauer der Arbeiten ist eine Vollsperrung des betroffenen Straßenabschnitts für den allgemeinen Verkehr erforderlich. Die Zufahrt zu den Grundstücken für Anwohner und Anlieger wird grundsätzlich ermöglicht. Allerdings kann es zeitweise zu Einschränkungen kommen. Die ausführende Baufirma wird die betroffenen Anlieger vor Beginn der Arbeiten schriftlich über den Ablauf und mögliche Einschränkungen informieren. Fußgänger und Radfahrer können den Gehweg weiterhin nutzen, da dieser während der Bauarbeiten geöffnet bleibt. Die örtliche Verkehrsführung sowie die aufgestellte Beschilderung sind natürlich zu beachten. Damit sind wir am Ende unserer Montagsausgabe der Zeitnahen Nachrichten. Wir schauen jetzt noch auf den Wetterbericht und anschließend gern noch auf die Meldungen aus der Region. Am Dienstag um 18 Uhr melden wir uns dann wieder. Bis dahin, machen Sie es gut.
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0: Heute erwarten uns Temperaturen von bis zu 20 Grad. Es weht eine leichte Brise aus dem Norden. Der Himmel bleibt den ganzen Tag stark bewölkt, Regen wird heute aber nicht erwartet.
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1: 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Das, was man hier sieht, ist die unschöne Seite Rotschs. Es ist die Mülldeponie der Klasse 2, welche von der GP Günther Papenburg AG errichtet und betrieben wird. Mit dem Anblick haben sich die 2330 Einwohner des Ortsteils der Stadt Sandersdorf-Brehna mehr oder weniger arrangiert. Doch seit Jahren schon schwelt ein Streit zwischen den Einwohnern und der Papenburg AG. Denn das Unternehmen plant die Errichtung einer weiteren Deponie der Klasse 1 mit einem Abschnitt der Klasse 0. Die Unterschiede kennt Thomas Rausch, der Vorsitzende der Bürgerinitiative Pro Rutsch.
5: Auf der Fläche befindet sich noch von DDR-Zeiten die Deponie, die wir heute sagen DK3. Also das ist schadstoffbelastete Deponie. Die ist 2005 geschlossen worden und bis jetzt 2023 abgeschlossen, also abgedeckt. Das sind ungefähr 7,5 Millionen Kubikmeter Abfall drin. Weiterhin befindet sich im Aufbau eine Deponie der Klasse 2, Leichtschadstoffbelastetes Material darf eingelagert werden. Dort sollen insgesamt 4,2 Millionen Tonnen eingelagert werden. Und dieses belastet uns insbesondere wegen den Unterboden, den Grund von der Deponie, weil das ist aufgeschüttetes Gelände und kein gewachsener Boden.
1: Schon 2025 erklärte die Bürgermeisterin Sandersdorf-Brenas, Steffi Süska, zur Deponie 2, dass hier eine Deponie auf einer ehemaligen Wildenkippe und damit auf sehr inhomogenem Untergrund genehmigt wurde. Die Stadt beantragte daher beim Landesverwaltungsamt ein prozessorientiertes Grundwassermonitoring. So sollten Veränderungen aufgrund des instabilen Untergrunds des ehemaligen Tagebaus oder steigende Grundwasserstände beobachtet werden. Doch so richtig scheint das beim Land nicht angekommen zu sein.
5: Der Stand der Dinge ist, da nach unserem Kenntnisstand, wie es im Ausschuss uns gesagt wurde, dass dieses nicht durchgeführt werden soll von Seiten des Landes. Die weigern sich also, dieses Monitoring durchzuführen. Die Stadt bleibt da dran, weil ein Gutachten des Landes, was noch in Auftrag gegeben wurde, auch bestätigt hat, dass die Drainagerohre, die für die Entwässerung der Deponie falsch unten lagen und sich unten das Grundwasser, also das Regenwasser staut. Und hier musste nachgebessert werden. Und das ist der Grund, warum wir dann immer noch sagen, wir brauchen dieses Monitoring. Wir wollen wissen, was da unten drunter los ist.
1: Zurück zur neu beantragten Deponie. Da kommt nun Bewegung in die Planungen. Seit dem 17. August liegt die Bekanntmachung über das ergänzende Anhörungsverfahren im Planfeststellungsverfahren öffentlich in der Außenstelle Rotsch, der Stadtverwaltung Sandersdorf-Brena, der Gemeindeverwaltung Schkopau und im Landkreis Anhalt-Bitterfeld aus.
5: Wir beziehen uns jetzt erstmal auf die Unterlagen vom letzten Mal, 2021, wo wir eine Reihe von Mängeln in den Antragsunterlagen festgestellt haben, dort Widerspruch eingelegt haben. Das ist der Grund, warum das jetzt in den letzten 3 Jahren nochmal überarbeitet worden ist und jetzt die 5. Fassung des Deponieantrages nun mittlerweile auf dem Tisch liegt und wir die Unterlagen dann ab Montag digital als auch in Papierform vor uns haben.
1: Doch wird sich der ein oder andere fragen, was hat Schkopau mit der Deponie in Rotsch zu tun? Da der neuen Deponie einige Bäume zum Opfer fallen werden, ist eine Ersatzpflanzung vorgesehen. Allerdings nicht bei Rotsch, sondern die Erstaufforstung ist in der Gemeinde Schkopau nördlich der Ortschaft Lochau in der Gemarkung Lochau auf einer ca. 12 Hektar großen, aktuell landwirtschaftlich genutzten Fläche geplant.
5: Ja, wir sind wütend darüber. Weil wir uns die Frage stellen, haben wir hier kein Recht mehr, unter Naturbedingungen auch weiterleben zu dürfen, wenn sie uns die Bäume, die jetzt die Natur sich zurückgeholt hat nach dem Tagebau, wieder abholzt und nach Schkopau verfrachtet und wir hier vielleicht nachher noch gezwungen werden, hier auszuwandern, weil hier keine lebenswerte Stadt mehr ist. Und die Stadt hat viel getan in den letzten vielen Jahren, um

0: der Widerspruchsbeteiligung, ob nun schriftlich in normalen Papierform oder wir legen auch aus Unterschriftslisten, wo sich die Bürger eintragen können, um zu sagen, dass sie nicht für die Deponien sind, dass die extra noch hier gebaut werden. Und da wollen wir die Bürger heute informieren und wir hoffen, dass so viel wie möglich kommen.
1: Im Übrigen, bis zum 1. Oktober muss der Widerspruch beim Landkreis oder bei der Stadt Sandersdorf-Brehna eingegangen sein. Inwieweit die Bürgerinitiative die Errichtung einer weiteren Deponie in Rotsch verhindern kann, bleibt abzuwarten. Dennoch bleibt die Bürgerinitiative Pro Rotsch auch weiterhin aufmerksam.
0: Wir sind 27 Mitglieder der Bürgerinitiative und wir sind jetzt mal so aktiv in dem Sinne, wie immer wieder neue Erkenntnisse kommen und sind aber auch im Landtag regelmäßig vertreten, weil wir nicht nur über unsere Deponie im Landtag vertreten sind, sondern wir bringen uns ein in das Abfallgesetz des Landes und auch in den Abfallwirtschaftsplan des Landes und wollen dort unsere Gedanken mit vortragen. Und das ist ja auch ein Grund, warum wir gegen die Deponien sind, weil der Abfallwirtschaftsplan sagt eindeutig aus, es werden gar keine Deponien benötigt. Es gibt genügend Kapazitäten in Sachsen-Anhalt und eine DK0 und DK1 braucht eigentlich keiner bis 2034.

0: Hallo und herzlich willkommen. Schön, dass Sie eingeschaltet haben. Und zwar die Montagsausgabe der zeitnahen Nachrichten hier auf RAN 1. Kulturstaatssekretär Dr. Sebastian Putz übergab am 19. August einen Zuwendungsbescheid über 66.500 Euro an den Oberbürgermeister der Stadt Dessau-Roßlau, Dr. Robert Reck. Mit den Mitteln unterstützt das Land die Ausstellung »Ein Dessauer Biedermeier«, die ab Sommer 2027 in der Anhaltischen Gemäldegalerie zu sehen sein wird. Die Ausstellung wird ein Höhepunkt des Festjahres zum 100-jährigen Bestehen der Anhaltischen Gemäldegalerie sein. Sie widmet sich der Bewahrung und Weiterentwicklung des künstlerischen Erbes des Gartenreichs in der Regierungszeit Herzog Leopold Friedrich von Anhalt. Im Mittelpunkt steht die Frage, wie das Erbe des Fürsten Franz im 19. Jahrhundert gepflegt, weiterentwickelt und neu interpretiert wurde und welche Impulse dieser Zeit in Architektur, Städtebau, Malerei und Plastik bis heute nachwirken. Anhand von Gemälden, Grafiken, Skulpturen und Fotografien wird die künstlerische Vielfalt des 19. Jahrhunderts sichtbar. Von romantischen und historisierenden Darstellungen bis hin zu realistischen Bildnissen und frühen fotografischen Arbeiten. In der vergangenen Woche berichteten wir bereits über den Polit-Talk im Golfpark, welcher vom Buga-Club und dem Wirtschafts- und Industrieclub Anhalt organisiert wurde. Dabei ging es bereits um die Asyl- und Flüchtlingspolitik im Land. Im zweiten Themenkomplex ging es um den Vertrauensverlust in die Politik.
1: Im Golfpark Dessau äußerten sich Vertreter von insgesamt 7 Parteien am 17. August zu unterschiedlichen Themen. Der Buga-Club und der Wirtschafts- und Industrieclub Anhalt hatten zum Polit-Talk eingeladen. Zunächst beschäftigte man sich mit Asyl- und Flüchtlingspolitik, wozu bei uns bereits ein Beitrag erschien. Als nächstes ging es um den Vertrauensverlust der Bevölkerung in die Politik sowie die Herausforderungen, vor denen die Menschen im Land stehen.
2: Ich will mal eine Branche nennen, für die ich Verantwortung getragen habe, die Spitze in ganz Deutschland, das ist die Landwirtschaft. Da haben wir die riesen Herausforderung aktuell. Wir haben die Trockenheit, wir haben im Moment keine gute Ernte. Ist aber nicht die Verantwortung, dass wir keine gute Ernte haben oder die Trockenheit ist der Landesregierung jetzt. Aber trotzdem macht das eine gewisse Unsicherheit. Wie geht es mit meinen Betrieben weiter? Das heißt, auf der einen Seite Top-Voraussetzungen in

0: In allen Bewertungen sind wir dort vorn in Deutschland, aber gleichzeitig in Unsicherheiten. So kannst du das durch jede Branche ziehen. Aber ich finde es falsch, wenn man in der Politik sagt, ach, das können wir gar nicht verstehen. Diese Unsicherheit ist einfach da in der Bevölkerung. Und da die Sicherheit zu geben, das ist mir persönlich wichtig. Dass man sagt, hey, für mich Priorität 1 als Ministerpräsident sind immer die Jobs und Arbeitsplätze hier. Und dem hat sich am Ende alles unterzuordnen.
1: Warum ist denn das Vertrauen der Leute geschwunden? Das ist ja nicht von heute auf morgen passiert. Das ist ein stetiger Prozess gewesen. Das ging los mit der Griechenlandrettung, mit der Massenmigration 2015, mit der Corona-Krise, mit der Ukraine-Krise, mit der Bundestagswahl, wo gesagt worden ist, wir machen keine Schulden oder CDU-Bundeskanzler macht Rekordschulden. Und warum hat denn das Land Sachsen-Anhalt die aktuellen Herausforderungen? Weil das Land jahrelang über ihre wirtschaftlichen Verhältnisse gelebt hat. Wer hat das zu verursachen? 24 Jahre CDU. Das hat nicht die AfD zu verursachen, vor der immer gewarnt wurde, sondern es war lupenreine CDU- und SPD-Politik. Was ich sagen will, die wirtschaftliche Lage im Land ist doch gar nicht so gut. Wir haben so hohe Insolvenzen wie noch nie. Wir haben die letzten 4 bis 5 Jahre Stagnation und Rezession gehabt. Wir haben Minuswachstum inflationsbereinigt, wenn man sich das anguckt. Wir haben seit 2019 bis jetzt jeden 10. Industriearbeitsplatz verloren. Und da fragen Sie mich, wie das zustande gekommen ist. Genauso.
2: Das sehe ich tagtäglich mit meinen zu Betreuenden auf Arbeit. Die fallen halt immer aus der Gesellschaft hinten runter oder werden nur ganz wenig wahrgenommen oder ja, nicht respektiert. Also zu betreuende Menschen, ich sage jetzt einfach meine Behinderten quasi, die fallen halt immer raus. Wenn es über Menschen gesprochen wird, wird dann der Otto-Normalbürger halt gemeint, aber die Behinderten fallen da immer raus. Die könnten wirklich meckern, weil da hat es jahrelang Schwierigkeiten hier mit ihrem Bedrohungsschlüssel zum Beispiel. Das war jahrelang so, dass sie halt wirklich auch Angst hatten, dass die Wohnheime halt geschlossen werden könnte, weil man sich das dann einfach nicht mehr leisten kann, diese Wohnheimplätze, wo... Ja, die sind halt wirklich schon relativ teuer, aber viele Menschen brauchen es einfach mal. Man kann auch nicht wie eine gewisse andere Partei dann auf immer sagen, ach Inklusion, wo ja haben wir jetzt so viele Jahre dran gearbeitet, das schmeißen wir alles weg. Inklusion brauchen wir nicht mehr. Leute mit einbinden, nö, die brauchen wir nicht. Wenn die meckern, dann würde ich sagen, ich kann es nachvollziehen. Die haben allen recht zu meckern.
3: Ich meine, dass die materiellen Umstände gar nicht unbedingt immer nur der Grund dafür sind, für diesen Vertrauensverlust, sondern häufig auch das Politiktheater, das einem vorgespielt wird. Wir haben zum Beispiel Politiker, von denen wir wissen, sie haben irgendwelche komischen Maskendeals gemacht und werden da nicht zur Rechenschaft gezogen. Wir haben einen Kanzler, der einen langen, langen Wahlkampf macht mit dem Thema, die Schuldenbremse muss intakt bleiben und dann das größte Schuldenpaket der Geschichte aufnimmt. Die Liste lässt sich endlos fortsetzen. Ich glaube nämlich, die Menschen sind gar nicht Politik verdrossen, sie sind Politiker verdrossen. Sie haben ziemlich die Nase voll davon, dass ihnen permanent, und jetzt kommen wir zu Ihrer Frage, im Wahlkampf was versprochen wird, was dann nach den Wahlen gleich wieder vergessen wird. Und das ist natürlich auch in allen anderen Programmen so. Ich meine, ich denke, viele der Wahlprogramme, wenn man sie durchrechnen würde, dann würde sich recht schnell herausstellen, dass das mit dem aktuellen Mangelhaushalt so nicht zu machen ist. Das ist Ihnen sicherlich allen auch klar, dass vieles davon so nicht durchzurechnen ist.
4: Ich sage es mal für mich ganz persönlich. Mir würde ich ganz konkret vertrauen, weil die Punkte, die ich mir vorgenommen habe für diese Legislatur, die sind im weitesten Sinne im Bildungsbereich, kann man nacheinander setzen und sagen, ich habe geliefert. Jetzt mal zu den Großen, weil sich was ändern muss. Natürlich kann man das sagen, auch aus der Regierungsverantwortung heraus, da man jetzt quasi so eine Art Bilanz gezogen hat, eine Inventur gemacht hat und was ist aus unserer Sicht noch zu ändern. Und wir sehen vieles, was zu ändern ist, im konkreten Bildungsbereich beispielsweise. Ich habe gesehen, diese Differenzierung zwischen öffentlichen Schulen, zwischen Schulen in freier Trägerschaft. Das führt immer zu Ungleichgewichten, was zum Beispiel die Finanzierung angeht. Jetzt hat man diverse Informationsreisen auch ins europäische Ausland und da hat man oft gesehen, dass es dort halt anders geht, dass man jeder Schule einen gleichen Schülerkostensatz zur Verfügung stellt und das möchten wir zum Beispiel auch und das wäre ein Ergebnis dieser Bestandsaufnahme und dem daraus resultierenden Slogan, weil sich was ändern muss. Also wir haben tatsächlich was zu ändern, es muss nicht unbedingt was Negatives sein. Also wenn man merkt, dass man auf dem falschen Weg ist, kann man ja durchaus die Richtung ändern und das kann man auch da rein interpretieren.
5: Ich glaube, dass in der Tat Politik unter einem Vertrauensverlust leidet, wenn wir uns in Bubblen bewegen, wenn wir alle irgendwie den Eindruck bekommen, es ist doch komisch. Mir persönlich geht es ganz gut, Aber dem Land muss es furchtbar gehen. Da stimmt doch was nicht. Das ist doch ein Logikproblem. Da würde ich doch als Wirtschaftsvertreter mal hinterhergehen und sagen, was stimmt hier eigentlich nicht? Könnte es daran liegen, dass die AfD uns irgendwas vorräubert, indem sie auf der einen Seite etwas als Programm vorlegt, bei dem dann 2,3 Milliarden Euro Finanzierungsdefizit da sind? Das Zweite, könnte es daran liegen, dass die AfD hingeht und sich erstmal familiär bedient hat aus den Geldern, die im öffentlichen Sektor für den parlamentarischen Raum zur Verfügung stehen? Das kann doch auch zu Vertrauensverlust führen, oder? Selbstverständlich ist Politik, die immer nur verspricht, kritisch. Und zugleich ist es natürlich völliger Unsinn, in einem Land, das von extremen Einflüssen von außen belastet ist. Selbst Herr Rausch musste ja vorhin Dinge nehmen, die überhaupt nicht unter unserer Kontrolle sind. Wir haben den Krieg in der Ukraine nicht angefangen. Wir haben Corona nicht angefangen. Aber wir waren diejenigen, die das Problem lösen mussten. Und das ist nicht überall für jeden verständlich, wie das geschieht. Und das kann durchaus dazu führen, dass in diesen Bubblen der Eindruck entsteht, dass die Zufriedenheit deutlich nachlässt. Aber insgesamt, und es tut mir schrecklich leid, ich bin ziemlich viel im Land unterwegs und ich vermute, Sven Schulze wird es ähnlich sagen, insgesamt begegnen wir einem Land, das sich weiterentwickeln möchte und das nicht einfach nur in den Rückspiegel schaut und sagt, oh je, die Politik hat hier gar nichts hingekriegt. Im Gegenteil. Überlegen Sie mal, wie es vor 25 Jahren aussah und ob Sie dahin wieder zurück wollen. Das ist nämlich das Angebot der AfD.
6: Ich weiß nicht, was andere Politiker vor mir gemacht haben. Ich mache das hier ehrenamtlich und das Einzige, was ich tun kann, was ich auch tue, ist auf der Straße zu stehen. Wir stehen seit einem Jahr einmal im Monat, jetzt im Wahlkampf natürlich fast jeden Tag auf der Straße. Wir klingeln an den Haustüren und ich kann nur sagen, ich als Leonie Broncalla bin da, ich habe diese Ideen und ich kann keine Versprechen, oder ich will keine Versprechen machen, die ich nicht halten kann, aber ich habe eine Vision für dieses Land und ich bin der festen Überzeugung, dass wenn wir uns in die Augen schauen und uns fragen, was wir eigentlich wollen, dass dann die Menschen eine gute Stimmung haben. Und wir reden es immer so schlecht und es wurde jetzt so oft rezipiert, dass der Vertrauensverlust da ist und dass die Stimmung so schlecht ist. Und das glaube ich nicht. Ich glaube, die Menschen hier haben grundsätzlich gute Laune und sie haben auch Lust auf Transformation. Und natürlich müssen wir ernst nehmen, dass Menschen sich nicht gesehen fühlen, dass es Menschen schlecht geht. Weil wenn wir sagen, Deutschland ist ein superreiches Land, dann gilt das ja nicht für alle Menschen, sondern es gilt für einen sehr kleinen Teil der Bevölkerung. Und ganz, ganz viele Menschen haben zu Recht Sorgen, die nicht adressiert werden. Also wir haben Kanzler, fühle ich mich ehrlicherweise nicht angesprochen, habe ich nicht großes Vertrauen darin, dass unsere Bundesregierung die aktuellen Fragen der Zeit, also den Klimakrise, behandeln kann. Und hier ist aber ein Problem, was ich aber niemandem zum Vorwurf machen würde, das zu unterscheiden, was ist jetzt Bundesebene, was ist Landesebene, was läuft auf kommunaler Ebene schlecht, dass es unglaublich schwierig ist zu unterscheiden. Und ich bin total frustriert von unserem Kanzler, aber deswegen habe ich keinen kompletten Vertrauensverlust in die Politik. Vor allem, wenn ich sehe, dass hinter Politikern in Anzügen Menschen stehen und Ehrenamtliche. Und wir haben so viele Mitglieder, die jetzt Plakate gehangen haben am Stand. Das sind Leute, die machen das in ihrer Freizeit. Das sind nicht die Politiker da oben, die irgendwie Lobbygelder kassieren, sondern es sind Leute, die an ein besseres Sachsen-Anhalt glauben und sich dafür auf die Straße stellen. Und ich glaube, daran müssen wir uns erinnern.
7: In zwei weiteren Themenblöcken wurde es sich dann noch mit der Finanz- und Haushaltssituation im Land sowie mit der Bundesgartenschau 2035 in Dessau-Roßlau beschäftigt. Zu diesen Themen erscheint bei uns jeweils noch am 26. und 28. August ein ausführlicher Beitrag.
8: Am 22. August ging um 2.08 Uhr in der Rettungsleitstelle ein Notruf über einen lauten Knall im Bereich der Randstraße ein. Daraufhin wurden umgehend die Feuerwehr und der Rettungsdienst alarmiert. Beim Eintreffen der ersten Einsatzkräfte wurden zwei beteiligte Fahrzeuge sowie insgesamt 6 Personen vorgefunden. Alle Insassen hatten die Fahrzeuge bereits selbstständig verlassen. Ein PKW war von der Fahrbahn abgekommen und gegen eine Straßenlaterne geprallt. Anschließend kam das Fahrzeug auf der seitlichen Böschung zum Stehen. Dabei entstand am PKW Totalschaden. Das zweite beteiligte Fahrzeug, ein Transporter, kollidierte ebenfalls mit einem Baum. In beiden Fahrzeugen befanden sich jeweils 3 Personen. Die Feuerwehr sicherte und beleuchtete die Unfallstelle und unterstützte den Rettungsdienst bei der Erstversorgung der leicht verletzten Personen. Alle 6 Beteiligten wurden anschließend zur weiteren medizinischen Behandlung in ein Krankenhaus gebracht. An der beschädigten Straßenlaterne wurde vorsorglich die Sicherung entfernt. Die genaue Unfallursache ist derzeit Gegenstand der polizeilichen Ermittlungen. Auch in diesem Jahr lädt der Beirat für Menschen mit Behinderungen zum Begegnungsrundgang ein. Gemeinsam mit Bürgern sowie Vertretern aus Verwaltung und Stadtrat soll am 3. September in Mosigkau die Barrierefreiheit entlang der Route überprüft und Verbesserungsmöglichkeiten aufgezeigt werden. Darüber informierte die Stadt am 20. August bei einem Pressegespräch.
9: Menschen, die in ihrem

0: Alltag in ihrer Mobilität eingeschränkt sind, stoßen häufig auf Schwierigkeiten, die für andere kaum auffallen. Umso wichtiger ist es, Barrieren abzubauen und allen Menschen eine möglichst selbstständige und unkomplizierte Teilhabe am Alltag zu ermöglichen. Bei einem Pressegespräch am 20. August informierte die Stadt über den diesjährigen Spaziergang für mehr Barrierefreiheit.
1: Unser Begegnungsrundgang, der vom Beirat für Menschen mit Behinderungen Dessau Roßlau organisiert wird, ist jedes Jahr die Gelegenheit, dass wir uns in verschiedenen Stadtgebieten oder Ortsteilen umschauen. Was ist im Sinne der Barrierefreiheit noch im Argen? Wo können wir vielleicht Vorschläge einbringen, wo was zu verbessern ist? Und wo können wir vielleicht sogar akute Gefahrenstellen ausschalten? Deswegen laden wir da in jedem Jahr sowohl Vertreter aus unserer Verwaltung, aus den verschiedenen Fachämtern ein, die dann diese Anregungen und Hinweise auch gleich direkt aufnehmen können. Wir laden natürlich die Vertreter unseres Stadtrates ein und natürlich auch die Anwohner.
0: In diesem Jahr führt der Rundgang am 3. September durch den Dessauer Ortsteil Mosigkau. Dabei soll wieder gemeinsam nach Lösungen gesucht werden. Einige Probleme sind bereits im Vorfeld aufgefallen.
1: In Mosigkau ist es ja so, dass wir uns im Vorfeld auch schon mal, weil einer unserer Beiratsmitglieder dort auch zu Hause ist, bestimmte Probleme angeschaut haben. Die betreffen dort vor allem die Wegeverbindung, die teilweise nicht befestigt sind, die bei Regen unter Wasser stehen, weil die Abwasserableitung nicht so optimal funktioniert. Dann geht es um den Weg, den die Kinder zur Schule nehmen, der nicht ausreichend beleuchtet ist und der eben bei Regen auch dazu führt, dass die Kinder teilweise mit Gummistiefeln in die Schule gehen. Und das sind Punkte, die wir uns auf die Fahnen geschrieben haben, um da vielleicht gemeinsam mit den Vertretern der Verwaltung und vielleicht auch der Politik eine Lösung zu finden, die allen Bürgern zugutekommt und das Leben dann in dem entsprechenden Ortsteil auch lebenswerter macht.
0: Interessierte Bürger sind herzlich eingeladen, am Spaziergang teilzunehmen. Die diesjährige Route ist rund 3,5 Kilometer lang. Zusammen mit der anschließenden Gesprächsrunde sind dafür etwa 2,5 Stunden eingeplant. Auch in diesem Jahr können die Teilnehmenden Hinweise geben und auf bestehende Barrieren aufmerksam machen. In den vergangenen Jahren wurden dadurch bereits Verbesserungen erreicht.
1: Im Jahr 2022 gab es einen Rundgang in der Stadtmitte. Da zählte auch das Theater zu den Zielen. Das Theater hat uns im letzten Jahr eingeladen zu einem Rundgang, hat uns auch gezeigt, was innerhalb des Theaters geschehen ist, um das Theater barrierefreier zu machen, auch für Gäste, die mit einer Behinderung leben. Zum Beispiel ein entsprechender Evakuierungsfahrstuhl, dann entsprechende Plätze während der Vorstellung für Rollstuhlfahrer. Und wir haben jetzt auch ein Geländer am Theater, das entsprechend für die Leute ist, die die große Freitreppe nicht nutzen können, ohne sich irgendwo festzuhalten oder die eine Orientierung brauchen, weil sie eventuell sehbehindert sind. In Roßlau war es die Tafel, wo wir gesagt haben, Mensch, könnte man da nicht eine Lösung finden, da ist eine Stufe, dass man wenigstens eine Klingel anbringt und sagt, wenn jemand nicht hochkommt mit seinem Rollstuhl oder Rollator, dass man ihm dann sein Essenspaket rausbringt und solche kleinen Sachen. Es sind oft die kleinen Sachen, die dann den Unterschied machen und deswegen machen wir es auch immer wieder gerne und wir bleiben dann auch natürlich dran. Manchmal ist es wirklich langwierig, aber dass wir dann eben uns auch über diese kleinen Ergebnisse freuen können.
0: Wer Interesse hat, kann sich am 3. September um 14 Uhr am Bürgerhaus Mosigkau in der Knobelsdorfallee einfinden. Nach dem gemeinsamen Rundgang endet die Veranstaltung wieder am Bürgerhaus. Dort ist eine Gesprächsrunde mit Auswertung und Austausch geplant. Der Beirat für Menschen mit Behinderung lädt alle Interessierten herzlich ein und freut sich über eine rege Teilnahme.
2: Vom 26. August bis voraussichtlich 9. September werden im Auftrag des Tiefbauamtes der Stadt Dessau-Roßlau Instandsetzungsarbeiten an der Roßlauer Straße im Ortsteil Streetz durchgeführt. Der betroffene Straßenabschnitt erstreckt sich von der alten Dorfstraße über den Kreuzungsbereich Desmatenweg-Mainsdorfer Weg bis zum Ende der beidseitigen Bebauung. Im Rahmen der Bauarbeiten wird die vorhandene Asphaltdeckschicht abgefräst und anschließend durch eine neue ersetzt. Darüber hinaus werden vorhandene Einbauteile angepasst und bei

0: Bedarf wurde sowie Gerinne instand gesetzt. Für die Dauer der Arbeiten ist eine Vollsperrung des betroffenen Straßenabschnitts für den allgemeinen Verkehr erforderlich. Die Zufahrt zu den Grundstücken für Anwohner und Anlieger wird grundsätzlich ermöglicht. Allerdings kann es zeitweise zu Einschränkungen kommen. Die ausführende Baufirma wird die betroffenen Anlieger vor Beginn der Arbeiten schriftlich über den Ablauf und mögliche Einschränkungen informieren. Fußgänger und Radfahrer können den Gehweg weiterhin nutzen, da dieser während der Bauarbeiten geöffnet bleibt. Die örtliche Verkehrsführung sowie die aufgestellte Beschilderung sind natürlich zu beachten. Damit sind wir am Ende unserer Montagsausgabe der Zeitnahen Nachrichten. Wir schauen jetzt noch auf den Wetterbericht und anschließend gern noch auf die Meldungen aus der Region. Am Dienstag um 18 Uhr melden wir uns dann wieder. Bis dahin, machen Sie es gut.
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0: Heute erwarten uns Temperaturen von bis zu 20 Grad. Es weht eine leichte Brise aus dem Norden. Der Himmel bleibt den ganzen Tag stark bewölkt. Regen wird heute aber nicht erwartet.
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1: 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Das, was man hier sieht, ist die unschöne Seite Rotschs. Es ist die Mülldeponie der Klasse 2, welche von der GP Günther Papenburg AG errichtet und betrieben wird. Mit dem Anblick haben sich die 2330 Einwohner des Ortsteils der Stadt Sandersdorf-Brehna mehr oder weniger arrangiert. Doch seit Jahren schon schwelt ein Streit zwischen den Einwohnern und der Papenburg AG. Denn das Unternehmen plant die Errichtung einer weiteren Deponie der Klasse 1 mit einem Abschnitt der Klasse 0. Die Unterschiede kennt Thomas Rausch, der Vorsitzende der Bürgerinitiative Pro Rotsch.
5: Auf der Fläche befindet sich noch von DDR-Zeiten die Deponie, die wir heute sagen DK3. Also das ist schadstoffbelastete Deponie. Die ist 2005 geschlossen worden und bis jetzt 2023 abgeschlossen, also abgedeckt. Das sind ungefähr 7,5 Millionen Kubikmeter Abfall drin. Weiterhin befindet sich im Aufbau eine Deponie der Klasse 2, Leichtschadstoffbelastetes Material darf eingelagert werden. Dort sollen insgesamt 4,2 Millionen Tonnen eingelagert werden. Und dieses belastet uns insbesondere wegen den Unterboden, den Grund von der Deponie, weil das ist aufgeschüttetes Gelände und kein gewachsener Boden.
1: Schon 2025 erklärte die Bürgermeisterin Sandersdorf-Brenas, Steffi Süska, zur Deponie 2, dass hier eine Deponie auf einer ehemaligen Wildenkippe und damit auf sehr inhomogenem Untergrund genehmigt wurde. Die Stadt beantragte daher beim Landesverwaltungsamt ein prozessorientiertes Grundwassermonitoring. So sollten Veränderungen aufgrund des instabilen Untergrunds des ehemaligen Tagebaus oder steigende Grundwasserstände beobachtet werden. Doch so richtig scheint das beim Land nicht angekommen zu sein.
5: Der Stand der Dinge ist, da nach unserem Kenntnisstand, wie es im Ausschuss uns gesagt wurde, dass dieses nicht durchgeführt werden soll von Seiten des Landes. Die weigern sich also, dieses Monitoring durchzuführen. Die Stadt bleibt da dran, weil ein Gutachten des Landes, was noch in Auftrag gegeben wurde, auch bestätigt hat, dass die Drainagerohre, die für die Entwässerung der Deponie falsch unten lagen und sich unten das Grundwasser, also das Regenwasser staut. Und hier musste nachgebessert werden. Und das ist der Grund, warum wir dann immer noch sagen, wir brauchen dieses Monitoring. Wir wollen wissen, was da unten drunter los ist.
1: Zurück zur neu beantragten Deponie. Da kommt nun Bewegung in die Planungen. Seit dem 17. August liegt die Bekanntmachung über das ergänzende Anhörungsverfahren im Planfeststellungsverfahren öffentlich in der Außenstelle Rotsch, der Stadtverwaltung Sandersdorf-Brehna, der Gemeindeverwaltung Schkopau und im Landkreis Anhalt-Bitterfeld aus.
5: Wir beziehen uns jetzt erstmal auf die Unterlagen vom letzten Mal, 2021, wo wir eine Reihe von Mängeln in den Antragsunterlagen festgestellt haben, dort Widerspruch eingelegt haben. Das ist der Grund, warum das jetzt in den letzten 3 Jahren nochmal überarbeitet worden ist und jetzt die 5. Fassung des Deponieantrages nun mittlerweile auf dem Tisch liegt und wir die Unterlagen dann ab Montag digital als auch in Papierform vor uns haben.
1: Doch wird sich der ein oder andere fragen, was hat Schkopau mit der Deponie in Rotsch zu tun? Da der neuen Deponie einige Bäume zum Opfer fallen werden, ist eine Ersatzpflanzung vorgesehen. Allerdings nicht bei Rotsch, sondern die Erstaufforstung ist in der Gemeinde Schkopau nördlich der Ortschaft Lochau in der Gemarkung Lochau auf einer ca. 12 Hektar großen, aktuell landwirtschaftlich genutzten Fläche geplant.
5: Ja, wir sind wütend darüber. Weil wir uns die Frage stellen, haben wir hier kein Recht mehr, unter Naturbedingungen auch weiterleben zu dürfen, wenn sie uns die Bäume, die jetzt die Natur sich zurückgeholt hat nach dem Tagebau, wieder abholzt und nach Schkopau verfrachtet und wir hier vielleicht nachher noch gezwungen werden, hier auszuwandern, weil hier keine lebenswerte Stadt mehr ist. Und die Stadt hat viel getan in den letzten vielen Jahren, um eine lebenswerte Stadt zu entwickeln, aber das widerspricht dem Komplex und da sind wir dagegen.
1: Um letztendlich auch gegen dieses nunmehr 5. Anhörungsverfahren bzw. gegen den Neubau der umstrittenen Deponie vorzugehen, traf sich die Bürgerinitiative, um die notwendigen Schritte noch einmal zu erläutern. So wurde den Teilnehmern gesagt, wie sie einen nicht anfechtbaren Widerspruch einreichen können.
5: Ja, die Bürgerinitiative hat für heute zu einer öffentlichen Mitgliederversammlung die Bürger ringsherum die Ortschaften eingeladen. Wir wollen heute informieren über die gesamten Verfahrensschritte, die jetzt vor uns stehen, für Möglichkeiten der Widerspruchsbeteiligung, ob nun schriftlich in normalen Papierform oder wir legen auch aus Unterschriftslisten, wo sich die Bürger eintragen können, um zu sagen, dass sie nicht für die Deponien sind, dass die extra noch hier gebaut werden. Und da wollen wir die Bürger heute informieren und wir hoffen, dass so viel wie möglich kommen.
1: Im Übrigen, bis zum 1. Oktober muss der Widerspruch beim Landkreis oder bei der Stadt Sandersdorf-Brehna eingegangen sein. Inwieweit die Bürgerinitiative die Errichtung einer weiteren Deponie in Rotsch verhindern kann, bleibt abzuwarten. Dennoch bleibt die Bürgerinitiative Pro Rotsch auch weiterhin aufmerksam.
5: Wir sind 27 Mitglieder der Bürgerinitiative und wir sind jetzt mal so aktiv in dem Sinne, wie immer wieder neue Erkenntnisse kommen und sind aber auch im Landtag regelmäßig vertreten, weil wir nicht nur über unsere Deponie im Landtag vertreten sind, sondern wir bringen uns ein in das Abfallgesetz des Landes und auch in den Abfallwirtschaftsplan des Landes und wollen dort unsere Gedanken mit vortragen. Und das ist ja auch ein Grund, warum wir gegen die Deponien sind, weil der Abfallwirtschaftsplan sagt eindeutig aus, es werden gar keine Deponien benötigt. Es gibt genügend Kapazitäten in Sachsen-Anhalt und eine DK0 und DK1 braucht eigentlich keiner bis 2034.

0: Hallo und herzlich willkommen. Schön, dass Sie eingeschaltet haben. Und zwar die Montagsausgabe der zeitnahen Nachrichten hier auf RAN 1. Kulturstaatssekretär Dr. Sebastian Putz übergab am 19. August einen Zuwendungsbescheid über 66.500 Euro an den Oberbürgermeister der Stadt Dessau Roßlau, Dr. Robert Reck. Mit den Mitteln unterstützt das Land die Ausstellung »Ein Dessauer Biedermeier«, die ab Sommer 2027 in der Anhaltischen Gemäldegalerie zu sehen sein wird. Die Ausstellung wird ein Höhepunkt des Festjahres zum 100-jährigen Bestehen der Anhaltischen Gemäldegalerie sein. Sie widmet sich der Bewahrung und Weiterentwicklung des künstlerischen Erbes des Gartenreichs in der Regierungszeit Herzog Leopold Friedrich von Anhalt. Im Mittelpunkt steht die Frage, wie das Erbe des Fürsten Franz im 19. Jahrhundert gepflegt, weiterentwickelt und neu interpretiert wurde und welche Impulse dieser Zeit in Architektur, Städtebau, Malerei und Plastik bis heute nachwirken. Anhand von Gemälden, Grafiken, Skulpturen und Fotografien wird die künstlerische Vielfalt des 19. Jahrhunderts sichtbar, von romantischen und historisierenden Darstellungen bis hin zu realistischen Bildnissen und frühen fotografischen Arbeiten. In der vergangenen Woche berichteten wir bereits über den Polit-Talk im Golfpark, welcher vom Buga Club und dem Wirtschafts- und Industrieclub Anhalt organisiert wurde. Dabei ging es bereits um die Asyl- und Flüchtlingspolitik im Land. Im zweiten Themenkomplex ging es um den Vertrauensverlust in die Politik.
1: Im Golfpark Dessau äußerten sich Vertreter von insgesamt 7 Parteien am 17. August zu unterschiedlichen Themen. Der Buga-Club und der Wirtschafts- und Industrieclub Anhalt hatten zum Polit-Talk eingeladen. Zunächst beschäftigte man sich mit Asyl- und Flüchtlingspolitik, wozu bei uns bereits ein Beitrag erschien. Als nächstes ging es um den Vertrauensverlust der Bevölkerung in die Politik sowie die Herausforderungen, vor denen die Menschen im Land stehen.
2: Ich will mal eine Branche nennen, für die ich Verantwortung getragen habe, die Spitze in ganz Deutschland, das ist die Landwirtschaft. Da haben wir die riesen Herausforderung aktuell. Wir haben die Trockenheit, wir haben im Moment keine gute Ernte. Ist aber nicht die Verantwortung, dass wir keine gute Ernte haben oder die Trockenheit ist der Landesregierung jetzt. Aber trotzdem macht das eine gewisse Unsicherheit. Wie geht es mit meinen Betrieben weiter? Das heißt, auf der einen Seite Top-Voraussetzungen in allen Bewertungen sind wir dort vorn in Deutschland, aber gleichzeitig in Unsicherheit. Und so kannst du das durch jede Branche ziehen. Aber ich finde es falsch, wenn man in der Politik sagt, ach, das können wir gar nicht verstehen. Diese Unsicherheit ist einfach da in der Bevölkerung. Und da die Sicherheit zu geben, das ist mir persönlich wichtig. Dass man sagt, hey, für mich Priorität 1 als Ministerpräsident sind immer die Jobs und Arbeitsplätze hier. Und dem hat sich am Ende alles unterzuordnen.
3: Warum ist denn das Vertrauen der Leute geschwunden? Das ist ja nicht von heute auf morgen passiert. Es ist ein stetiger Prozess gewesen. Das ging los mit der Griechenlandrettung, mit der Massenmigration 2015, mit der Corona-Krise, mit der Ukraine-Krise, mit der Bundestagswahl, wo gesagt worden ist, wir machen keine Schulden oder CDU-Bundeskanzler macht Rekordschulden. Und warum hat denn das Land Sachsen-Anhalt die aktuellen Herausforderungen? Weil das Land jahrelang über ihre wirtschaftlichen Verhältnisse gelebt hat. Wer hat das zu verursachen? 24 Jahre CDU. Das hat nicht die AfD zu verursachen, vor der immer gewarnt wurde, sondern es war lupenreine CDU- und SPD-Politik. Was ich sagen will, die wirtschaftliche Lage im Land ist doch gar nicht so gut. Wir haben so hohe Insolvenzen wie noch nie. Wir haben die letzten 4 bis 5 Jahre Stagnation und Rezession gehabt. Wir haben Minuswachstum inflationsbereinigt, wenn man sich das anguckt. Wir haben seit 2019 bis jetzt jeden 10. Industriearbeitsplatz verloren. Und da fragen Sie mich, wie das zustande gekommen ist. Genauso.
4: Das sehe ich tagtäglich mit meinen zu Betreuenden auf Arbeit. Die fallen halt immer aus der Gesellschaft hinten runter oder werden nur ganz wenig wahrgenommen oder ja, nicht respektiert. Also zu betreuende Menschen, ich sage jetzt einfach meine Behinderten quasi, die fallen halt immer raus. Wenn es über Menschen gesprochen wird, wird dann der Otto-Normalbürger halt gemeint, aber die Behinderten fallen da immer raus. Die könnten wirklich meckern, weil da hat es jahrelang Schwierigkeiten hier mit ihrem Betreuungsschlüssel zum Beispiel. Das war jahrelang so, dass sie halt wirklich auch Angst hatten, dass die Wohnheime halt geschlossen werden könnte, weil man sich das dann einfach nicht mehr leisten kann, diese Wohnheimplätze, wo... Ja, die sind halt wirklich schon relativ teuer, aber viele Menschen brauchen es einfach mal. Man kann auch nicht wie eine gewisse andere Partei dann auf immer sagen, ach Inklusion, wo ja, haben wir jetzt so viele Jahre dran gearbeitet, das schmeißen wir alles weg. Inklusion brauchen wir nicht mehr. Leute mit einbinden, nö, die brauchen wir nicht. Wenn die meckern, dann würde ich sagen, ich kann es nachvollziehen. Die haben allen Recht zu meckern.
5: Ich meine, dass die materiellen Umstände gar nicht unbedingt immer nur der Grund dafür sind, für diesen Vertrauensverlust, sondern häufig auch das Politiktheater, das einem vorgespielt wird. Wir haben zum Beispiel Politiker, von denen wir wissen, sie haben irgendwelche komischen Maskendeals gemacht und werden dann nicht zur Rechenschaft gezogen. Wir haben einen Kanzler, der einen langen, langen Wahlkampf macht mit dem Thema, keine Schulden, die Schuldenbremse muss intakt bleiben und dann das größte Schuldenpaket der Geschichte aufnimmt. Die Liste lässt sich endgültig endlos fortsetzen. Ich glaube nämlich, die Menschen sind gar nicht Politik verdrossen, sie sind Politiker verdrossen. Sie haben ziemlich die Nase voll davon, dass ihnen permanent, und jetzt kommen wir zu Ihrer Frage, im Wahlkampf was versprochen wird, was dann nach den Wahlen gleich wieder vergessen wird. Und das ist natürlich auch in allen anderen Programmen so. Ich meine, ich denke, viele der Wahlprogramme, wenn man sie durchrechnen würde, dann würde sich recht schnell herausstellen, dass das mit dem aktuellen Mangelhaushalt so nicht zu machen ist. Das ist Ihnen sicherlich allen auch klar, dass vieles davon so nicht durchzurechnen ist.
6: Ich sage es mal für mich ganz persönlich. Mir würde ich ganz konkret vertrauen, weil die Punkte, die ich mir vorgenommen habe für diese Legislatur, die sind im weitesten Sinne im Bildungsbereich, kann man Haken dahinter setzen und sage, ich habe geliefert. Jetzt mal zu den Großen, weil sich was ändern muss. Natürlich kann man das sagen, auch aus der Regierungsverantwortung heraus, da man jetzt quasi so eine Art Bilanz gezogen hat, eine Inventur gemacht hat und was ist aus unserer Sicht noch zu ändern. Und wir sehen vieles, was zu ändern ist, im konkreten Bildungsbereich beispielsweise. Ich habe gesehen, diese Differenzierung zwischen öffentlichen Schulen, zwischen Schulen in freier Trägerschaft. Das führt immer zu Ungleichgewichten, was zum Beispiel die Finanzierung angeht. Jetzt hat man diverse Informationsreisen auch ins europäische Ausland und da hat man oft gesehen, dass es dort halt anders geht, dass man jeder Schule einen gleichen Schülerkostensatz zur Verfügung stellt und das möchten wir zum Beispiel auch und das wäre ein Ergebnis dieser Bestandsaufnahme und dem daraus resultierenden Slogan, weil sich was ändern muss. Also wir haben tatsächlich was zu ändern, es muss nicht unbedingt was Negatives sein. Also wenn man merkt, dass man auf dem falschen Weg ist, kann man ja durchaus die Richtung ändern und das kann man auch da rein interpretieren.
7: Ich glaube, dass in der Tat Politik unter einem Vertrauensverlust leidet, wenn wir uns in Bubblen bewegen, wenn wir alle irgendwie den Eindruck bekommen, es ist doch komisch, mir persönlich geht es ganz gut, aber dem Land muss es furchtbar gehen. Da stimmt doch was nicht. Das ist doch ein Logikproblem. Da würde ich doch als Wirtschaftsvertreter mal hinterhergehen und sagen, was stimmt hier eigentlich nicht? Könnte es daran liegen, dass die AfD uns irgendwas vorräubert, indem sie auf der einen Seite etwas als Programm vorlegt, bei dem dann 2,3 Milliarden Euro Finanzierungsdefizit da sind? Das Zweite, könnte es daran liegen, dass die AfD hingeht und sich erstmal familiär bedient hat aus den Geldern, die im öffentlichen Sektor für den parlamentarischen Raum zur Verfügung stehen? Das kann doch auch zu Vertrauensverlust führen, oder? Selbstverständlich ist Politik, die immer nur verspricht, kritisch. Und zugleich ist es natürlich völliger Unsinn, in einem Land, das von extremen Einflüssen von außen belastet ist. Selbst Herr Rausch musste ja vorhin Dinge nehmen, die überhaupt nicht unter unserer Kontrolle sind. Wir haben den Krieg in der Ukraine nicht angefangen, wir haben Corona nicht angefangen, aber wir waren diejenigen, die das Problem lösen mussten. Und das ist nicht überall für jeden verständlich, wie das geschieht. Und das kann durchaus dazu führen, dass in diesen Bubblen der Eindruck entsteht, dass die Zufriedenheit deutlich nachlässt. Aber insgesamt, und es tut mir schrecklich leid, ich bin ziemlich viel im Land unterwegs und ich vermute, Sven Schulze wird es ähnlich sagen, insgesamt begegnen wir einem Land, das sich weiterentwickeln möchte und das nicht einfach nur in den Rückspiegel schaut und sagt, oh je, die Politik hat hier gar nichts hingekriegt. Im Gegenteil. Überlegen Sie mal, wie es vor 25 Jahren aussah und ob Sie dahin wieder zurück wollen. Das ist nämlich das Angebot der AfD.
8: Ich weiß nicht, was andere Politiker vor mir gemacht haben. Ich mache das hier ehrenamtlich und das Einzige, was ich tun kann und was ich auch tue, ist auf der Straße zu stehen. Wir stehen seit einem Jahr einmal im Monat, jetzt im Wahlkampf natürlich fast jeden Tag auf der Straße. Wir klingeln an den Haustüren und ich kann nur sagen, ich als Leonie Broncalla bin da, ich habe diese Ideen und ich kann keine Versprechen, oder ich will keine Versprechen machen, die ich nicht halten kann, aber ich habe eine Vision für dieses Land und ich bin der festen Überzeugung, dass wenn wir uns in die Augen schauen und uns fragen, was wir eigentlich wollen, dass dann die Menschen eine gute Stimmung haben. Und wir reden das immer so schlecht und es wurde jetzt so oft rezipiert, dass der Vertrauensverlust da ist und dass die Stimmung so schlecht ist. Und das glaube ich nicht. Ich glaube, die Menschen hier haben grundsätzlich gute Laune und sie haben auch Lust auf Transformation. Und natürlich müssen wir ernst nehmen, dass Menschen sich nicht gesehen fühlen, dass es Menschen schlecht geht. Weil wenn wir sagen, Deutschland ist ein superreiches Land, dann gilt das ja nicht für alle Menschen, sondern es gilt für einen sehr kleinen Teil der Bevölkerung. Und ganz, ganz viele Menschen haben zu Recht Sorgen, die nicht adressiert werden. Also wir haben Kanzler, fühle ich mich ehrlicherweise nicht angesprochen, habe ich nicht großes Vertrauen darin, dass unsere Bundesregierung die aktuellen Fragen der Zeit, also den Klimakrise, behandeln kann. Und hier ist aber ein Problem, was ich aber niemandem zum Vorwurf machen würde, das zu unterscheiden, was ist jetzt Bundesebene, was ist Landesebene, was läuft auf kommunaler Ebene schlecht, dass es unglaublich schwierig ist zu unterscheiden. Und ich bin total frustriert von unserem Kanzler, aber deswegen habe ich keinen kompletten Vertrauensverlust in die Politik. Vor allem, wenn ich sehe, dass hinter Politikern in Anzügen Menschen stehen und Ehrenamtliche. Und wir haben so viele Mitglieder, die jetzt Plakate gehangen haben am Stand. Das sind Leute, die machen das in ihrer Freizeit. Das sind nicht die Politiker da oben, die irgendwie Lobbygelder kassieren, sondern es sind Leute, die an ein besseres Sachsen-Anhalt glauben und sich dafür auf die Straße stellen. Und ich glaube, daran müssen wir uns erinnern.
1: In zwei weiteren Themenblöcken wurde es sich dann noch mit der Finanz- und Haushaltssituation im Land sowie mit der Bundesgartenschau 2035 in Dessau-Roßlau beschäftigt. Zu diesen Themen erscheint bei uns jeweils noch am 26. und 28. August ein ausführlicher Beitrag.
0: Am 22. August ging um 2.08 Uhr in der Rettungsleitstelle ein Notruf über einen lauten Knall im Bereich der Randstraße ein. Daraufhin wurden umgehend die Feuerwehr und der Rettungsdienst alarmiert. Beim Eintreffen der ersten Einsatzkräfte wurden zwei beteiligte Fahrzeuge sowie insgesamt 6 Personen vorgefunden. Alle Insassen hatten die Fahrzeuge bereits selbstständig verlassen. Ein PKW war von der Fahrbahn abgekommen und gegen eine Straßenlaterne geprallt. Anschließend kam das Fahrzeug auf der seitlichen Böschung zum Stehen. Dabei entstand am PKW-Totalschaden. Das zweite beteiligte Fahrzeug, ein Transporter, kollidierte ebenfalls mit einem Baum. In beiden Fahrzeugen befanden sich jeweils 3 Personen. Die Feuerwehr sicherte und beleuchtete die Unfallstelle und unterstützte den Rettungsdienst bei der Erstversorgung der leicht verletzten Personen. Alle 6 Beteiligten wurden anschließend zur weiteren medizinischen Behandlung in ein Krankenhaus gebracht. An der beschädigten Straßenlaterne wurde vorsorglich die Sicherung entfernt. Die genaue Unfallursache ist derzeit Gegenstand der polizeilichen Ermittlungen. Auch in diesem Jahr lädt der Beirat für Menschen mit Behinderung zum Begegnungsrundgang ein. Gemeinsam mit Bürgern sowie Vertretern aus Verwaltung und Stadtrat soll am 3. September in Mosigkau die Barrierefreiheit entlang der Route überprüft und Verbesserungsmöglichkeiten aufgezeigt werden. Darüber informierte die Stadt am 20. August bei einem Pressegespräch.
9: Menschen, die in ihrem Alltag, in ihrer Mobilität eingeschränkt sind, stoßen häufig auf Schwierigkeiten, die für andere kaum auffallen. Umso wichtiger ist es, Barrieren abzubauen und allen Menschen eine möglichst selbstständige und unkomplizierte Teilhabe am Alltag zu ermöglichen. Bei einem Pressegespräch am 20. August informierte die Stadt über den diesjährigen Spaziergang für mehr Barrierefreiheit.
10: Unser Begegnungsrundgang, der vom Beirat für Menschen mit Behinderungen in Dessau-Roßlau organisiert wird, ist jedes Jahr die Gelegenheit, dass wir uns in verschiedenen Stadtgebieten oder Ortsteilen umschauen. Was ist im Sinne der Barrierefreiheit noch im Argen? Wo können wir vielleicht Vorschläge einbringen, wo was zu verbessern ist? Und wo können wir vielleicht sogar akute Gefahrenstellen ausschalten. Deswegen laden wir da in jedem Jahr sowohl Vertreter aus unserer Verwaltung, aus den verschiedenen Fachämtern ein, die dann diese Anregungen und Hinweise auch gleich direkt aufnehmen können. Wir laden natürlich die Vertreter unseres Stadtrates ein und natürlich auch die Anwohner.
9: In diesem Jahr führt der Rundgang am 3. September durch den Dessauer Ortsteil Mosigkau. Dabei soll wieder gemeinsam nach Lösungen gesucht werden. Einige Probleme sind bereits im Vorfeld aufgefallen.
10: In Mosigkau ist es ja so, dass wir uns im Vorfeld auch schon mal, weil einer unserer Beiratsmitglieder dort auch zu Hause ist, bestimmte Probleme angeschaut haben. Die betreffen dort vor allem die Wegeverbindung, die teilweise nicht befestigt sind, die bei Regen unter Wasser stehen, weil die Abwasserableitung nicht so optimal funktioniert. Dann geht es um den Weg, den die Kinder zur Schule nehmen. der nicht ausreichend beleuchtet ist und der eben bei Regen auch dazu führt, dass die Kinder teilweise mit Gummistiefeln in die Schule gehen. Und das sind Punkte, die wir uns auf die Fahnen geschrieben haben, um da vielleicht gemeinsam mit den Vertretern der Verwaltung und vielleicht auch der Politik eine Lösung zu finden, die allen Bürgern zugutekommt und das Leben dann in dem entsprechenden Ortsteil auch lebenswerter macht.
9: Interessierte Bürger sind herzlich eingeladen, am Spaziergang teilzunehmen. Die diesjährige Route ist rund 3,5 Kilometer lang. Zusammen mit der anschließenden Gesprächsrunde sind dafür etwa 2,5 Stunden eingeplant. Auch in diesem Jahr können die Teilnehmenden Hinweise geben und auf bestehende Barrieren aufmerksam machen. In den vergangenen Jahren wurden dadurch bereits Verbesserungen erreicht.
10: Im Jahr 2022 gab es einen Rundgang in der Stadtmitte. Da zählte auch das Theater zu den Zielen. Das Theater hat uns im letzten Jahr eingeladen zu einem Rundgang, hat uns auch gezeigt, was innerhalb des Theaters geschehen ist, um das Theater barrierefreier zu machen, auf, für Gäste, die mit einer Behinderung leben. Zum Beispiel ein entsprechender Evakuierungsfahrstuhl, dann entsprechende Plätze während der Vorstellung für Rollstuhlfahrer. Und wir haben jetzt auch ein Geländer am Theater, das entsprechend für die Leute ist, die die große Freitreppe nicht nutzen können, ohne sich irgendwo festzuhalten oder die eine Orientierung brauchen, weil sie eventuell sehbehindert sind. In Roßlau war es die Tafel, wo wir gesagt haben, Mensch, könnte man da nicht eine Lösung finden, da ist eine Stufe, dass man wenigstens eine Klingel anbringt und sagt, wenn jemand nicht hochkommt mit seinem Rollstuhl oder Rollator, dass man ihm dann sein Essenspaket rausbringt und solche kleinen Sachen. Es sind oft die kleinen Sachen, die dann den Unterschied machen und deswegen machen wir es auch immer wieder gerne und wir bleiben dann auch natürlich dran. Manchmal ist es wirklich langwierig, aber dass wir dann eben uns auch über diese kleinen Ergebnisse freuen können.
9: Wer Interesse hat, kann sich am 3. September um 14 Uhr am Bürgerhaus Mosigkau in der Knobelsdorfallee einfinden. Nach dem gemeinsamen Rundgang endet die Veranstaltung wieder am Bürgerhaus. Dort ist eine Gesprächsrunde mit Auswertung und Austausch geplant. Der Beirat für Menschen mit Behinderung lädt alle Interessierten herzlich ein und freut sich über eine rege Teilnahme.
0: Vom 26. August bis voraussichtlich 9. September werden im Auftrag des Tiefbauamtes der Stadt Dessau-Roßlau Instandsetzungsarbeiten an der Roßlauer Straße im Ortsteil Streetz durchgeführt. Der betroffene Straßenabschnitt erstreckt sich von der alten Dorfstraße über den Kreuzungsbereich Desmatenweg-Mainsdorfer Weg bis zum Ende der beidseitigen Bebauung. Im Rahmen der Bauarbeiten wird die vorhandene Asphaltdeckschicht abgefräst und anschließend durch eine neue ersetzt. Darüber hinaus werden vorhandene Einbauteile angepasst und bei Bedarf Borde sowie Gerinne instand gesetzt. Für die Dauer der Arbeiten ist eine Vollsperrung des betroffenen Straßenabschnitts für den allgemeinen Verkehr erforderlich. Die Zufahrt zu den Grundstücken für Anwohner und Anlieger wird grundsätzlich ermöglicht. Allerdings kann es zeitweise zu Einschränkungen kommen. Die ausführende Baufirma wird die betroffenen Anlieger vor Beginn der Arbeiten schriftlich über den Ablauf und mögliche Einschränkungen informieren. Fußgänger und Radfahrer können den Gehweg weiterhin nutzen, da dieser während der Bauarbeiten geöffnet bleibt. Die örtliche Verkehrsführung sowie die aufgestellte Beschilderung sind natürlich zu beachten. Damit sind wir am Ende unserer Montagsausgabe der Zeitnahen Nachrichten. Wir schauen jetzt noch auf den Wetterbericht und anschließend gern noch auf die Meldungen aus der Region. Am Dienstag um 18 Uhr melden wir uns dann wieder. Bis dahin, machen Sie es gut.
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0: Heute erwarten uns Temperaturen von bis zu 20 Grad. Es weht eine leichte Brise aus dem Norden. Der Himmel bleibt den ganzen Tag stark bewölkt. Regen wird heute aber nicht erwartet.
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1: 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Das, was man hier sieht, ist die unschöne Seite Rotschs. Es ist die Mülldeponie der Klasse 2, welche von der GP Günther Papenburg AG errichtet und betrieben wird. Mit dem Anblick haben sich die 2300

0: 30 Einwohner des Ortsteils der Stadt Sandersdorf-Brehna mehr oder weniger arrangiert. Doch seit Jahren schon schwelt ein Streit zwischen den Einwohnern und der Papenburg AG. Denn das Unternehmen plant die Errichtung einer weiteren Deponie der Klasse 1 mit einem Abschnitt der Klasse 0. Die Unterschiede kennt Thomas Rausch, der Vorsitzende der Bürgerinitiative Pro Rutsch.
1: Auf der Fläche befindet sich noch von DDR-Zeiten die Deponie, die wir heute sagen DK3. Also das ist schadstoffbelastete Deponie. Die ist 2005 geschlossen worden und bis jetzt 2023 abgeschlossen, also abgedeckt. Das sind ungefähr 7,5 Millionen Kubikmeter Abfall drin. Weiterhin befindet sich im Aufbau eine Deponie der Klasse 2, Leichtschadstoffbelastetes Material darf eingelagert werden. Dort sollen insgesamt 4,2 Millionen Tonnen eingelagert werden. Und dieses belastet uns insbesondere wegen den Unterboden, den Grund von der Deponie, weil das ist aufgeschüttetes Gelände und kein gewachsener Boden.
0: Schon 2025 erklärte die Bürgermeisterin Sandersdorf-Brehnas, Steffi Süska, zur Deponie 2, dass hier eine Deponie auf einer ehemaligen Wildenkippe und damit auf sehr inhomogenem Untergrund genehmigt wurde. Die Stadt beantragte daher beim Landesverwaltungsamt ein prozessorientiertes Grundwassermonitoring. So sollten Veränderungen aufgrund des instabilen Untergrunds des ehemaligen Tagebaus oder steigende Grundwasserstände beobachtet werden. Doch so richtig scheint das beim Land nicht angekommen zu sein.
1: Der Stand der Dinge ist, da nach unserem Kenntnisstand, wie es im Ausschuss uns gesagt wurde, dass dieses nicht durchgeführt werden soll von Seiten des Landes. Die weigern sich also, dieses Monitoring durchzuführen. Die Stadt bleibt da dran, weil ein Gutachten des Landes, was noch in Auftrag gegeben wurde, auch bestätigt hat, dass die Drainagerohre, die für die Entwässerung der Deponie falsch unten lagen und sich unten das Grundwasser, also das Regenwasser staut. Und hier musste nachgebessert werden. Und das ist der Grund, warum wir dann immer noch sagen, wir brauchen dieses Monitoring. Wir wollen wissen, was da unten drunter los ist.
0: Zurück zur neu beantragten Deponie. Da kommt nun Bewegung in die Planungen. Seit dem 17. August liegt die Bekanntmachung über das ergänzende Anhörungsverfahren im Planfeststellungsverfahren öffentlich in der Außenstelle Rutsch, der Stadtverwaltung Sandersdorf-Brehna, der Gemeindeverwaltung Schkopau und im Landkreis Anhalt-Bitterfeld aus.
1: Wir beziehen uns jetzt erstmal auf die Unterlagen vom letzten Mal, 2021. Wo wir eine Reihe von Mängeln in den Antragsunterlagen festgestellt haben, dort Widerspruch eingelegt haben. Das ist der Grund, warum das jetzt in den letzten 3 Jahren nochmal überarbeitet worden ist und jetzt die 5. Fassung des Deponieantrages nun mittlerweile auf dem Tisch liegt und wir die Unterlagen dann ab Montag digital als auch in Papierform vor uns haben.
0: Doch wird sich der ein oder andere fragen, was hat Schkopau mit der Deponie in Rutsch zu tun? Da der neuen Deponie einige Bäume zum Opfer fallen werden, ist eine Ersatzpflanzung vorgesehen. Allerdings nicht bei Rutsch, sondern die Erstaufforstung ist in der Gemeinde Schkopau nördlich der Ortschaft Lochau in der Gemarkung Lochau auf einer ca. 12 Hektar großen, aktuell landwirtschaftlich genutzten Fläche geplant.
1: Ja, wir sind wütend darüber, weil wir uns die Frage stellen, haben wir hier kein Recht mehr, unter Naturbedingungen auch weiterleben zu dürfen, wenn sie uns die Bäume, die jetzt die Natur sich zurückgeholt hat nach dem Tagebau, wieder abholzt und nach Schkopau verfrachtet und wir hier vielleicht nachher noch gezwungen werden, hier auszuwandern, weil hier keine lebenswerte Stadt mehr ist. Und die Stadt hat viel getan in den letzten vielen Jahren, um eine lebenswerte Stadt zu entwickeln, aber das widerspricht dem Komplex und da sind wir dagegen.
0: Um letztendlich auch gegen dieses nunmehr 5. Anhörungsverfahren bzw. gegen den Neubau der umstrittenen Deponie vorzugehen, traf sich die Bürgerinitiative, um die notwendigen Schritte noch einmal zu erläutern. So wurde den Teilnehmern gesagt, wie sie einen nicht anfechtbaren Widerspruch einreichen können.
1: Ja, die Bürgerinitiative hat für heute zu einer öffentlichen Mitgliederversammlung die Bürger ringsherum die Ortschaften eingeladen. Wir wollen heute informieren über die gesamten Verfahrensschritte, die jetzt vor uns stehen, für Möglichkeiten.

Und wir sind jetzt mal so aktiv in dem Sinne, wie immer wieder neue Erkenntnisse kommen und sind aber auch im Landtag regelmäßig vertreten, weil wir nicht nur über unsere Deponie im Landtag vertreten sind, sondern wir bringen uns ein in das Abfallgesetz des Landes und auch in den Abfallwirtschaftsplan des Landes und wollen dort unsere Gedanken mit vortragen. Und das ist ja auch ein Grund, warum wir gegen die Deponien sind, weil der Abfallwirtschaftsplan sagt eindeutig aus, es werden gar keine Deponien benötigt. Es gibt genügend Kapazitäten in Sachsen-Anhalt und eine DK0 und DK1 braucht eigentlich keiner bis 2034.

0: Hallo und herzlich willkommen. Schön, dass Sie eingeschaltet haben. Und zwar die Montagsausgabe der zeitnahen Nachrichten hier auf RAN 1. Kulturstaatssekretär Dr. Sebastian Putz übergab am 19. August einen Zuwendungsbescheid über 66.500 Euro an den Oberbürgermeister der Stadt Dessau Roßlau, Dr. Robert Reck. Mit den Mitteln unterstützt das Land die Ausstellung »Ein Dessauer Biedermeier«, die ab Sommer 2027 in der Anhaltischen Gemäldegalerie zu sehen sein wird. Die Ausstellung wird ein Höhepunkt des Festjahres zum 100-jährigen Bestehen der Anhaltischen Gemäldegalerie sein. Sie widmet sich der Bewahrung und Weiterentwicklung des künstlerischen Erbes des Gartenreichs in der Regierungszeit Herzog Leopold Friedrich von Anhalt. Im Mittelpunkt steht die Frage, wie das Erbe des Fürsten Franz im 19. Jahrhundert gepflegt, weiterentwickelt und neu interpretiert wurde und welche Impulse dieser Zeit in Architektur, Städtebau, Malerei und Plastik bis heute nachwirken. Anhand von Gemälden, Grafiken, Skulpturen und Fotografien wird die künstlerische Vielfalt des 19. Jahrhunderts sichtbar. Von romantischen und historisierenden Darstellungen bis hin zu realistischen Bildnissen und frühen fotografischen Arbeiten. In der vergangenen Woche berichteten wir bereits über den Polit-Talk im Golfpark, welcher vom Buga Club und dem Wirtschafts- und Industrieclub Anhalt organisiert wurde. Dabei ging es bereits um die Asyl- und Flüchtlingspolitik im Land. Im zweiten Themenkomplex ging es um den Vertrauensverlust in die Politik.
1: Im Golfpark Dessau äußerten sich Vertreter von insgesamt 7 Parteien am 17. August zu unterschiedlichen Themen. Der Buga-Club und der Wirtschafts- und Industrieclub Anhalt hatten zum Polit-Talk eingeladen. Zunächst beschäftigte man sich mit Asyl- und Flüchtlingspolitik, wozu bei uns bereits ein Beitrag erschien. Als nächstes ging es um den Vertrauensverlust der Bevölkerung in die Politik sowie die Herausforderungen, vor denen die Menschen im Land stehen.
2: Ich will mal eine Branche nennen, für die ich Verantwortung getragen habe, die Spitze in ganz Deutschland, das ist die Landwirtschaft. Da haben wir die riesen Herausforderung aktuell. Wir haben die Trockenheit, wir haben im Moment keine gute Ernte. Ist aber nicht die Verantwortung, dass wir keine gute Ernte haben oder die Trockenheit ist der Landesregierung jetzt. Aber trotzdem macht das eine gewisse Unsicherheit. Wie geht es mit meinen Betrieben weiter? Das heißt, auf der einen Seite Top-Voraussetzungen in allen Bewertungen sind wir dort vorn in Deutschland, aber gleichzeitig in Unsicherheiten. So kannst du das durch jede Branche ziehen. Aber ich finde es falsch, wenn man in der Politik sagt, ach, das können wir gar nicht verstehen. Diese Unsicherheit ist einfach da in der Bevölkerung und da die Sicherheit zu geben, das ist mir persönlich wichtig. Dass man sagt, hey, für mich Priorität 1 als Ministerpräsident sind immer die Jobs und Arbeitsplätze hier und dem hat sich am Ende alles unterzuordnen.
3: Warum ist denn das Vertrauen der Leute geschwunden? Das ist ja nicht von heute auf morgen passiert. Das ist ein stetiger Prozess gewesen. Das ging los mit der Griechenlandrettung, mit der Massenmigration 2015, mit der Corona-Krise, mit der Ukraine-Krise, mit der Bundestagswahl, wo gesagt worden ist, wir machen keine Schulden oder CDU-Bundeskanzler macht Rekordschulden. Und warum hat denn das Land Sachsen-Anhalt die aktuellen Herausforderungen?

0: weil das Land jahrelang über ihre wirtschaftlichen Verhältnisse gelebt hat. Wer hat das zu verursachen? 24 Jahre CDU. Das hat nicht die AfD zu verursachen, vor der immer gewarnt wurde, sondern es war lupenreine CDU- und SPD-Politik. Was ich sagen will, die wirtschaftliche Lage im Land ist doch gar nicht so gut. Wir haben so hohe Insolvenzen wie noch nie. Wir haben die letzten 4 bis 5 Jahre Stagnation und Rezession gehabt. Wir haben Minuswachstum inflationsbereinigt, wenn man sich das anguckt. Wir haben seit 2019 bis jetzt jeden 10. Industriearbeitsplatz verloren. Und da fragen Sie mich, wie das zustande gekommen ist. Genauso.
1: Das sehe ich tagtäglich mit meinen zu Betreuenden auf Arbeit. Die fallen halt immer aus der Gesellschaft hinten runter oder werden nur ganz wenig wahrgenommen oder ja, nicht respektiert. Also zu betreuende Menschen, ich sage jetzt einfach meine Behinderten quasi, die fallen halt immer raus. Wenn es über Menschen gesprochen wird, wird dann der Otto-Normalbürger halt gemeint, aber die Behinderten fallen da immer raus. Die könnten wirklich meckern, weil da hat es jahrelang Schwierigkeiten hier mit ihrem Bedrohungsschlüssel zum Beispiel. Das war jahrelang so, dass sie halt wirklich auch Angst hatten, dass die Wohnheime halt geschlossen werden könnte, weil man sich das dann einfach nicht mehr leisten kann, diese Wohnheimplätze, wo ja, die sind halt wirklich schon relativ teuer, aber viele Menschen brauchen es einfach mal. Man kann auch nicht wie eine gewisse andere Partei dann auf immer sagen, ach Inklusion, wo ja haben wir jetzt so viele Jahre dran gearbeitet, das schmeißen wir alles weg. Inklusion brauchen wir nicht mehr. Leute mit einbinden, nö, die brauchen wir nicht. Wenn die meckern, dann würde ich sagen, ich kann es nachvollziehen. Die haben allen Recht zu meckern.
2: Ich meine, dass die materiellen Umstände gar nicht unbedingt immer nur der Grund dafür sind, für diesen Vertrauensverlust, sondern häufig auch das Politiktheater, das einem vorgespielt wird. Wir haben zum Beispiel Politiker, von denen wir wissen, sie haben irgendwelche komischen Maskendeals gemacht und werden dann nicht zur Rechenschaft gezogen. Wir haben einen Kanzler, der einen langen, langen Wahlkampf macht mit dem Thema, die Schuldenbremse muss intakt bleiben und dann das größte Schuldenpaket der Geschichte aufnimmt. Die Liste lässt sich endgültig endlos fortsetzen. Ich glaube nämlich, die Menschen sind gar nicht Politik verdrossen, sie sind Politiker verdrossen. Sie haben ziemlich die Nase voll davon, dass ihnen permanent, und jetzt kommen wir zu Ihrer Frage, im Wahlkampf was versprochen wird, was dann nach den Wahlen gleich wieder vergessen wird. Und das ist natürlich auch in allen anderen Programmen so. Ich meine, ich denke, viele der Wahlprogramme, wenn man sie durchrechnen würde, da würde sich recht schnell herausstellen, dass das mit dem aktuellen Mangelhaushalt so nicht zu machen ist. Das ist Ihnen sicherlich allen auch klar, dass vieles davon so nicht durchzurechnen ist.
3: Ich sage es mal für mich ganz persönlich. Mir würde ich ganz konkret vertrauen, weil die Punkte, die ich mir vorgenommen habe für diese Legislatur, die sind im weitesten Sinne im Bildungsbereich, kann man Haken dahinter setzen und sage, ich habe geliefert. Jetzt mal zu den Großen, weil sich was ändern muss. Natürlich kann man das sagen, auch aus der Regierungsverantwortung heraus, da man jetzt quasi so eine Art Bilanz gezogen hat, eine Inventur gemacht hat und was ist aus unserer Sicht noch zu ändern. Und wir sehen vieles, was zu ändern ist, im konkreten Bildungsbereich beispielsweise. Ich habe gesehen, diese Differenzierung zwischen öffentlichen Schulen, zwischen Schulen in freier Trägerschaft. Das führt immer zu Ungleichgewichten, was zum Beispiel die Finanzierung angeht. Jetzt hat man diverse Informationsreisen auch ins europäische Ausland. Und da hat man oft gesehen, dass es dort halt anders geht, dass man jeder Schule einen gleichen Schülerkostensatz zur Verfügung stellt. Und das möchten wir zum Beispiel auch. Und das wäre ein Ergebnis dieser Bestandsaufnahme und dem daraus resultierenden Slogan, weil sich was ändern muss. Also wir haben tatsächlich was zu ändern. Es muss nicht unbedingt was Negatives sein. Also wenn man merkt, dass man auf dem falschen Weg ist, kann man ja durchaus die Richtung ändern. Und das kann man auch da rein interpretieren.
4: Ich glaube, dass in der Tat Politik unter einem Vertrauensverlust leidet, wenn wir uns in Bubblen bewegen. Wenn wir alle irgendwie den Eindruck bekommen, es ist doch komisch. Mir persönlich geht es ganz gut. Aber dem Land muss es furchtbar gehen. Da stimmt doch was nicht. Das ist doch ein Logikproblem. Da würde ich doch als Wirtschaftsvertreter mal hinterhergehen und sagen, was stimmt hier eigentlich nicht? Könnte es daran liegen, dass die AfD uns irgendwas vorräubert, indem sie auf der einen Seite etwas als Programm vorlegt, bei dem dann 2,3 Milliarden Euro Finanzierungsdefizit da sind? Das Zweite, könnte es daran liegen, dass die AfD hingeht und sich erstmal familiär bedient hat aus den Geldern, die im öffentlichen Sektor für den parlamentarischen Raum zur Verfügung stehen? Das kann doch auch zu Vertrauensverlust führen, oder? Selbstverständlich ist Politik, die immer nur verspricht, kritisch. Und zugleich ist es natürlich völliger Unsinn, in einem Land, das von extremen Einflüssen von außen belastet ist. Selbst Herr Rausch musste ja vorhin Dinge nehmen, die überhaupt nicht unter unserer Kontrolle sind. Wir haben den Krieg in der Ukraine nicht angefangen. Wir haben Corona nicht angefangen. Aber wir waren diejenigen, die das Problem lösen mussten. Und das ist nicht

0: überall für jeden verständlich, wie das geschieht. Und das kann durchaus dazu führen, dass in diesem Bubblen der Eindruck entsteht, dass die Zufriedenheit deutlich nachlässt. Aber insgesamt, und es tut mir schrecklich leid, ich bin ziemlich viel im Land unterwegs und ich vermute, es wäre Schulze, will es ähnlich sagen, insgesamt begegnen wir einem Land, das sich weiterentwickeln möchte und das nicht einfach nur in den Rückspiegel schaut und sagt, oh je, die Politik hat hier gar nichts hingekriegt. Im Gegenteil. Überlegen Sie mal, wie es vor 25 Jahren aussah und ob Sie dahin wieder zurück wollen. Das ist nämlich das Angebot der AfD.
1: Ich weiß nicht, was andere Politiker vor mir gemacht haben. Ich mache das hier ehrenamtlich und das Einzige, was ich tun kann und was ich auch tue, ist auf der Straße zu stehen. Wir stehen seit einem Jahr einmal im Monat, jetzt im Wahlkampf natürlich fast jeden Tag auf der Straße. Wir klingeln an den Haustüren und ich kann nur sagen, ich als Leonie Broncalla bin da, ich habe diese Ideen und ich kann keine Versprechen oder ich will keine Versprechen machen, die ich nicht halten kann, aber ich habe eine Vision für dieses Land und ich bin der festen Überzeugung, dass wenn wir uns in die Augen schauen und uns fragen, was wir eigentlich wollen, dass dann die Menschen eine gute Stimmung haben. Und wir reden das immer so schlecht und es wurde jetzt so oft rezipiert, dass der Vertrauensverlust da ist und dass die Stimmung so schlecht ist. Und das glaube ich nicht. Ich glaube, die Menschen hier haben grundsätzlich gute Laune und sie haben auch Lust auf Transformation. Und natürlich müssen wir ernst nehmen, dass Menschen sich nicht gesehen fühlen, dass es Menschen schlecht geht. Weil wenn wir sagen, Deutschland ist ein superreiches Land, dann gilt das ja nicht für alle Menschen, sondern es gilt für einen sehr kleinen Teil der Bevölkerung. Und ganz, ganz viele Menschen haben zu Recht Sorgen, die nicht adressiert werden. Also wir haben Kanzler, fühle ich mich ehrlicherweise nicht angesprochen, habe ich nicht großes Vertrauen darin, dass unsere Bundesregierung die aktuellen Fragen der Zeit, also den Klimakrise, behandeln kann. Und hier ist aber ein Problem, was ich aber niemandem zum Vorwurf machen würde, das zu unterscheiden, was ist jetzt Bundesebene, was ist Landesebene, was läuft auf kommunaler Ebene schlecht, dass es unglaublich schwierig ist zu unterscheiden. Und ich bin total frustriert von unserem Kanzler, aber deswegen habe ich keinen kompletten Vertrauensverlust in die Politik. Vor allem, wenn ich sehe, dass hinter Politikern in Anzügen Menschen stehen und ehrenamtlich. Und wir haben so viele Mitglieder, die jetzt Plakate gehangen haben am Stand. Das sind Leute, die machen das in ihrer Freizeit. Das sind nicht die Politiker da oben, die irgendwie Lobbygelder kassieren, sondern es sind Leute, die an ein besseres Sachsen-Anhalt glauben und sich dafür auf die Straße stellen. Und ich glaube, daran müssen wir uns erinnern.
2: In zwei weiteren Themenblöcken wurde es sich dann noch mit der Finanz- und Haushaltssituation im Land sowie mit der Bundesgartenschau 2035 in Dessau-Roßlau beschäftigt. Zu diesen Themen erscheint bei uns jeweils noch am 26. und 28. August ein ausführlicher Beitrag.
3: Am 22. August ging um 2.08 Uhr in der Rettungsleitstelle ein Notruf über einen lauten Knall im Bereich der Randstraße ein. Daraufhin wurden umgehend die Feuerwehr und der Rettungsdienst alarmiert. Beim Eintreffen der ersten Einsatzkräfte wurden zwei beteiligte Fahrzeuge sowie insgesamt 6 Personen vorgefunden. Alle Insassen hatten die Fahrzeuge bereits selbstständig verlassen. Ein PKW war von der Fahrbahn abgekommen und gegen eine Straßenlaterne geprallt. Anschließend kam das Fahrzeug auf der seitlichen Böschung zum Stehen. Dabei entstand am PKW Totalschaden. Das zweite beteiligte Fahrzeug, ein Transporter, kollidierte ebenfalls mit einem Baum. In beiden Fahrzeugen befanden sich jeweils 3 Personen. Die Feuerwehr sicherte und beleuchtete die Unfallstelle und unterstützte den Rettungsdienst bei der Erstversorgung der leicht verletzten Personen. Alle 6 Beteiligten wurden anschließend zur weiteren medizinischen Behandlung in ein Krankenhaus gebracht. An der beschädigten Straßenlaterne wurde vorsorglich die Sicherung entfernt. Die genaue Unfallursache ist derzeit Gegenstand der polizeilichen Ermittlungen. Auch in diesem Jahr lädt der Beirat für Menschen mit Behinderung zum Begegnungsrundgang ein. Gemeinsam mit Bürgern sowie Vertretern aus Verwaltung und Stadtrat soll am 3. September in Mosigkau die Barrierefreiheit entlang der Route überprüft und Verbesserungsmöglichkeiten aufgezeigt werden. Darüber informierte die Stadt am 20. August bei einem Pressegespräch.
4: Menschen, die in ihrem Alltag, in ihrer Mobilität eingeschränkt sind, stoßen häufig auf Schwierigkeiten, die für andere kaum auffallen. Umso wichtiger ist es, Barrieren abzubauen und allen Menschen eine möglichst selbstständige und unkomplizierte Teilhabe am Alltag zu ermöglichen. Bei einem Pressegespräch am 20. August informierte die Stadt über den diesjährigen Spaziergang für mehr Barrierefreiheit.
5: Unser Begegnungsrundgang, der vom Beirat für Menschen mit Behinderungen in Dessau-Roßlau organisiert wird, ist jedes Jahr die Gelegenheit, dass wir uns in verschiedenen Stadtgebieten oder Ortsteilen umschauen. Was ist im Sinne der Barrierefreiheit noch im Argen? Wo können wir vielleicht Vorschläge einbringen, wo was zu verbessern ist? Und wo können wir vielleicht sogar

0: akute Gefahrenstellen ausschalten. Deswegen laden wir da in jedem Jahr sowohl Vertreter aus unserer Verwaltung, aus den verschiedenen Fachämtern ein, die dann diese Anregungen und Hinweise auch gleich direkt aufnehmen können. Wir laden natürlich die Vertreter unseres Stadtrates ein und natürlich auch die Anwohner.
1: In diesem Jahr führt der Rundgang am 3. September durch den Dessauer Ortsteil Moosigkau. Dabei soll wieder gemeinsam nach Lösungen gesucht werden. Einige Probleme sind bereits im Vorfeld aufgefallen.
0: In Moosigkau ist es ja so, dass wir uns im Vorfeld auch schon mal, weil einer unserer Beiratsmitglieder dort auch zu Hause ist, bestimmte Probleme angeschaut haben. Die betreffen dort vor allem die Wegeverbindung, die teilweise nicht befestigt sind, die bei Regen unter Wasser stehen, weil die Abwasserableitung nicht so optimal funktioniert. Dann geht es um den Weg, den die Kinder zur Schule nehmen, der nicht ausreichend beleuchtet ist und der eben bei Regen auch dazu führt, dass die Kinder teilweise mit Gummistiefeln in die Schule gehen. Und das sind Punkte, die wir uns auf die Fahnen geschrieben haben, um da vielleicht gemeinsam mit den Vertretern der Verwaltung und vielleicht auch der Politik eine Lösung zu finden, die allen Bürgern zugutekommt und das Leben dann in dem entsprechenden Ortsteil auch lebenswerter macht.
1: Interessierte Bürger sind herzlich eingeladen, am Spaziergang teilzunehmen. Die diesjährige Route ist rund 3,5 Kilometer lang. Zusammen mit der anschließenden Gesprächsrunde sind dafür etwa 2,5 Stunden eingeplant. Auch in diesem Jahr können die Teilnehmenden Hinweise geben und auf bestehende Barrieren aufmerksam machen. In den vergangenen Jahren wurden dadurch bereits Verbesserungen erreicht.
0: Im Jahr 2022 gab es einen Rundgang in der Stadtmitte. Da zählte auch das Theater zu den Zielen. Das Theater hat uns im letzten Jahr eingeladen zu einem Rundgang, hat uns auch gezeigt, was innerhalb des Theaters geschehen ist, um das Theater barrierefreier zu machen, auch für Gäste, die mit einer Behinderung leben. Zum Beispiel ein entsprechender Evakuierungsfahrstuhl, dann entsprechende Plätze während der Vorstellung für Rollstuhlfahrer. Und wir haben jetzt auch ein Geländer am Theater, das entsprechend für die Leute ist, die die große Freitreppe nicht nutzen können, ohne sich irgendwo festzuhalten oder die eine Orientierung brauchen, weil sie eventuell sehbehindert sind. In Roßlau war es die Tafel, wo wir gesagt haben, Mensch, könnte man da nicht eine Lösung finden, da ist eine Stufe, dass man wenigstens eine Klingel anbringt und sagt, wenn jemand nicht hochkommt mit seinem Rollstuhl oder Rollator, dass man ihm dann sein Essenspaket rausbringt und solche kleinen Sachen. Es sind oft die kleinen Sachen, die dann den Unterschied machen und deswegen machen wir es auch immer wieder gerne und wir bleiben dann auch natürlich dran. Manchmal ist es wirklich langwierig, aber dass wir dann eben uns auch über diese kleinen Ergebnisse freuen können.
1: Wer Interesse hat, kann sich am 3. September um 14 Uhr am Bürgerhaus Moosigkau in der Knobelsdorfallee einfinden. Nach dem gemeinsamen Rundgang endet die Veranstaltung wieder am Bürgerhaus. Dort ist eine Gesprächsrunde mit Auswertung und Austausch geplant. Der Beirat für Menschen mit Behinderung lädt alle Interessierten herzlich ein und freut sich über eine rege Teilnahme.
2: Vom 26. August bis voraussichtlich 9. September werden im Auftrag des Tiefbauamtes der Stadt Dessau-Roßlau Instandsetzungsarbeiten an der Roßlauer Straße im Ortsteil Streez durchgeführt. Der betroffene Straßenabschnitt erstreckt sich von der alten Dorfstraße über den Kreuzungsbereich Desmatenweg-Meinsdorfer Weg bis zum Ende der beidseitigen Bebauung. Im Rahmen der Bauarbeiten wird die vorhandene Asphaltdeckschicht abgefräst und anschließend durch eine neue ersetzt. Darüber hinaus werden vorhandene Einbauteile angepasst und bei Bedarf Borde sowie Gerinne instand gesetzt. Für die Dauer der Arbeiten ist eine Vollsperrung des betroffenen Straßenabschnitts für den allgemeinen Verkehr erforderlich. Die Zufahrt zu den Grundstücken für Anwohner und Anlieger wird grundsätzlich ermöglicht, allerdings kann es zeitweise zu Einschränkungen kommen. Die ausführende Baufirma wird die betroffenen Anlieger vor Beginn der Arbeiten schriftlich über den Ablauf und mögliche Einschränkungen informieren. Fußgänger und Radfahrer können den Gehweg weiterhin nutzen, da dieser während der Bauarbeiten geöffnet bleibt. Die örtliche Verkehrsführung sowie die aufgestellte Beschilderung sind natürlich zu beachten. Damit sind wir am Ende unserer Montagsausgabe der Zeitnah Nachrichten. Wir schauen jetzt noch auf den Wetterbericht und anschließend gern noch auf die Meldungen aus der Region. Am Dienstag um 18 Uhr melden wir uns dann wieder. Bis dahin, machen Sie es gut.
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0: Heute erwarten uns Temperaturen von bis zu 20 Grad. Es weht eine leichte Brise aus dem Norden. Der Himmel bleibt den ganzen Tag stark bewölkt. Regen wird heute aber nicht erwartet.
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1: 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Das, was man hier sieht, ist die unschöne Seite Rotschs. Es ist die Mülldeponie der Klasse 2, welche von der GP Günther Papenburg AG errichtet und betrieben wird. Mit dem Anblick haben sich die 2330 Einwohner des Ortsteils der Stadt Sandersdorf-Brehna mehr oder weniger arrangiert. Doch seit Jahren schon schwelt ein Streit zwischen den Einwohnern und der Papenburg AG. Denn das Unternehmen plant die Errichtung einer weiteren Deponie der Klasse 1 mit einem Abschnitt der Klasse 0. Die Unterschiede kennt Thomas Rausch, der Vorsitzende der Bürgerinitiative Pro Rotsch.
5: Auf der Fläche befindet sich noch von DDR-Zeiten die Deponie, die wir heute sagen DK3. Also das ist schadstoffbelastete Deponie. Die ist 2005 geschlossen worden und bis jetzt 2023 abgeschlossen, also abgedeckt. Da sind ungefähr 7,5 Millionen Kubikmeter Abfall drin.

0: Weiterhin befindet sich im Aufbau eine Deponie der Klasse 2. Leicht schadstoffbelastetes Material darf eingelagert werden. Dort sollen insgesamt 4,2 Millionen Tonnen eingelagert werden. Und dieses belastet uns insbesondere wegen den Unterboden, den Grund von der Deponie, weil das ist aufgeschüttetes Gelände und kein gewachsener Boden.
1: Schon 2025 erklärte die Bürgermeisterin Sandersdorf-Brenas, Steffi Süska, zur Deponie 2, dass hier eine Deponie auf einer ehemaligen Wildenkippe und damit auf sehr inhomogenem Untergrund genehmigt wurde. Die Stadt beantragte daher beim Landesverwaltungsamt ein prozessorientiertes Grundwassermonitoring. So sollten Veränderungen aufgrund des instabilen Untergrunds des ehemaligen Tagebaus oder steigende Grundwasserstände beobachtet werden. Doch so richtig scheint das beim Land nicht angekommen zu sein.
0: Der Stand der Dinge ist, da nach unserem Kenntnisstand, wie es im Ausschuss uns gesagt wurde, dass dieses nicht durchgeführt werden soll von Seiten des Landes. Die weigern sich also, dieses Monitoring durchzuführen. Die Stadt bleibt da dran, weil ein Gutachten des Landes, was noch in Auftrag gegeben wurde, auch bestätigt hat, dass die Drainagerohre, die für die Entwässerung der Deponie falsch unten lagen und sich unten das Grundwasser, also das Regenwasser staut. Und hier musste nachgebessert werden. Und das ist der Grund, warum wir dann immer noch sagen, wir brauchen dieses Monitoring. Wir wollen wissen, was da unten drunter los ist.
1: Zurück zur neu beantragten Deponie. Da kommt nun Bewegung in die Planungen. Seit dem 17. August liegt die Bekanntmachung über das ergänzende Anhörungsverfahren im Planfeststellungsverfahren öffentlich in der Außenstelle Rotsch, der Stadtverwaltung Sandersdorf-Brena, der Gemeindeverwaltung Schkopau und im Landkreis Anhalt-Bitterfeld aus.
0: Wir beziehen uns jetzt erstmal auf die Unterlagen vom letzten Mal, 2021. Wo wir eine Reihe von Mängeln in den Antragsunterlagen festgestellt haben, dort Widerspruch eingelegt haben. Das ist der Grund, warum das jetzt in den letzten 3 Jahren nochmal überarbeitet worden ist und jetzt die 5. Fassung des Deponieantrages nun mittlerweile auf dem Tisch liegt und wir die Unterlagen dann ab Montag digital als auch in Papierform vor uns haben.
1: Doch wird sich der ein oder andere fragen, was hat Schkopau mit der Deponie in Rotsch zu tun? Da der neuen Deponie einige Bäume zum Opfer fallen werden, ist eine Ersatzpflanzung vorgesehen. Allerdings nicht bei Rotsch, sondern die Erstaufforstung ist in der Gemeinde Schkopau nördlich der Ortschaft Lochau in der Gemarkung Lochau auf einer ca. 12 Hektar großen, aktuell landwirtschaftlich genutzten Fläche geplant.
0: Ja, wir sind wütend darüber. Weil wir uns die Frage stellen, haben wir hier kein Recht mehr, unter Naturbedingungen auch weiterleben zu dürfen, wenn sie uns die Bäume, die jetzt die Natur sich zurückgeholt hat nach dem Tagebau, wieder abholzt und nach Schkopau verfrachtet und wir hier vielleicht nachher noch gezwungen werden, hier auszuwandern, weil hier keine lebenswerte Stadt mehr ist. Und die Stadt hat viel getan in den letzten vielen Jahren, um eine lebenswerte Stadt zu entwickeln, aber das widerspricht dem Komplex und da sind wir dagegen.
1: Um letztendlich auch gegen dieses nunmehr 5. Anhörungsverfahren bzw. gegen den Neubau der umstrittenen Deponie vorzugehen, traf sich die Bürgerinitiative, um die notwendigen Schritte noch einmal zu erläutern. So wurde den Teilnehmern gesagt, wie sie einen nicht anfechtbaren Widerspruch einreichen können.
0: Ja, die Bürgerinitiative hat für heute zu einer öffentlichen Mitgliederversammlung die Bürger ringsherum die Ortschaften eingeladen. Wir wollen heute informieren über die gesamten Verfahrensschritte, die jetzt vor uns stehen, für Möglichkeiten der Widerspruchsbeteiligung, ob nun schriftlich in normalen Papierform oder wir legen auch aus Unterschriftslisten, wo sich die Bürger eintragen können, um zu sagen, dass sie nicht für die Deponien sind, dass die extra noch hier gebaut werden. Und da wollen wir die Bürger heute informieren und wir hoffen, dass so viel wie möglich kommen.
1: Im Übrigen, bis zum 1. Oktober muss der Widerspruch beim Landkreis oder bei der Stadt Sandersdorf-Brena eingegangen sein. Inwieweit die Bürgerinitiative die Errichtung einer weiteren Deponie in Rotsch verhindern kann, bleibt abzuwarten. Dennoch bleibt die Bürgerinitiative Pro Rotsch auch weiterhin aufmerksam.
0: Wir sind 27 Mitglieder der Bürgerinitiative

Und wir sind jetzt mal so aktiv in dem Sinne, wie immer wieder neue Erkenntnisse kommen und sind aber auch im Landtag regelmäßig vertreten, weil wir nicht nur über unsere Deponie im Landtag vertreten sind, sondern wir bringen uns ein in das Abfallgesetz des Landes und auch in den Abfallwirtschaftsplan des Landes und wollen dort unsere Gedanken mit vortragen. Und das ist ja auch ein Grund, warum wir gegen die Deponien sind, weil der Abfallwirtschaftsplan sagt eindeutig aus, es werden gar keine Deponien benötigt. Es gibt genügend Kapazitäten in Sachsen-Anhalt und eine DK0 und DK1 braucht eigentlich keiner bis 2034.

0: Hallo und herzlich willkommen. Schön, dass Sie eingeschaltet haben. Und zwar die Montagsausgabe der zeitnahen Nachrichten hier auf RAN 1. Kulturstaatssekretär Dr. Sebastian Putz übergab am 19. August einen Zuwendungsbescheid über 66.500 Euro an den Oberbürgermeister der Stadt Dessau-Roßlau, Dr. Robert Reck. Mit den Mitteln unterstützt das Land die Ausstellung »Ein Dessauer Biedermeier«, die ab Sommer 2027 in der Anhaltischen Gemäldegalerie zu sehen sein wird. Die Ausstellung wird ein Höhepunkt des Festjahres zum 100-jährigen Bestehen der Anhaltischen Gemäldegalerie sein. Sie widmet sich der Bewahrung und Weiterentwicklung des künstlerischen Erbes des Gartenreichs in der Regierungszeit Herzog Leopold Friedrich von Anhalt. Im Mittelpunkt steht die Frage, wie das Erbe des Fürsten Franz im 19. Jahrhundert gepflegt, weiterentwickelt und neu interpretiert wurde und welche Impulse dieser Zeit in Architektur, Städtebau, Malerei und Plastik bis heute nachwirken. Anhand von Gemälden, Grafiken, Skulpturen und Fotografien wird die künstlerische Vielfalt des 19. Jahrhunderts sichtbar. Von romantischen und historisierenden Darstellungen bis hin zu realistischen Bildnissen und frühen fotografischen Arbeiten. In der vergangenen Woche berichteten wir bereits über den Polit-Talk im Golfpark, welcher vom Buga-Club und dem Wirtschafts- und Industrieclub Anhalt organisiert wurde. Dabei ging es bereits um die Asyl- und Flüchtlingspolitik im Land. Im zweiten Themenkomplex ging es um den Vertrauensverlust in die Politik.
1: Im Golfpark Dessau äußerten sich Vertreter von insgesamt 7 Parteien am 17. August zu unterschiedlichen Themen. Der Buga-Club und der Wirtschafts- und Industrieclub Anhalt hatten zum Polit-Talk eingeladen. Zunächst beschäftigte man sich mit Asyl- und Flüchtlingspolitik, wozu bei uns bereits ein Beitrag erschien. Als nächstes ging es um den Vertrauensverlust der Bevölkerung in die Politik sowie die Herausforderungen, vor denen die Menschen im Land stehen.
2: Ich will mal eine Branche nennen, für die ich Verantwortung getragen habe, die Spitze in ganz Deutschland, das ist die Landwirtschaft. Da haben wir die riesen Herausforderung aktuell. Wir haben die Trockenheit, wir haben im Moment keine gute Ernte. Ist aber nicht die Verantwortung, dass wir keine gute Ernte haben oder die Trockenheit ist der Landesregierung jetzt. Aber trotzdem macht das eine gewisse Unsicherheit. Wie geht es mit meinen Betrieben weiter? Das heißt, auf der einen Seite Top-Voraussetzungen in allen Bewertungen sind wir dort vorn in Deutschland, aber gleichzeitig in Unsicherheiten. So kannst du das durch jede Branche ziehen. Aber ich finde es falsch, wenn man in der Politik sagt, ach, das können wir gar nicht verstehen. Diese Unsicherheit ist einfach da in der Bevölkerung und da die Sicherheit zu geben, das ist mir persönlich wichtig. Dass man sagt, hey, für mich Priorität 1 als Ministerpräsident sind immer die Jobs und Arbeitsplätze hier und dem hat sich am Ende alles unterzuordnen.
3: Warum ist denn das Vertrauen der Leute geschwunden? Das ist ja nicht von heute auf morgen passiert. Das ist ein stetiger Prozess gewesen. Das ging los mit der Griechenlandrettung, mit der Massenmigration 2015, mit der Corona-Krise, mit der Ukraine-Krise, mit der Bundestagswahl, wo gesagt worden ist, wir machen keine Schulden oder CDU-Bundeskanzler macht Rekordschulden. Und warum hat denn das Land Sachsen-Anhalt die aktuellen Herausforderungen?

0: weil das Land jahrelang über ihre wirtschaftlichen Verhältnisse gelebt hat. Wer hat das zu verursachen? 24 Jahre CDU. Das hat nicht die AfD zu verursachen, vor der immer gewarnt wird, sondern es war lupenreine CDU- und SPD-Politik. Was ich sagen will, die wirtschaftliche Lage im Land ist doch gar nicht so gut. Wir haben so hohe Insolvenzen wie noch nie. Wir haben die letzten 4 bis 5 Jahre Stagnation und Rezession gehabt. Wir haben Minuswachstum inflationsbereinigt, wenn man sich das anguckt. Wir haben seit 2019 bis jetzt jeden 10. Industriearbeitsplatz verloren. Und da fragen Sie mich, wie das zustande gekommen ist. Genauso.
1: Das sehe ich tagtäglich mit meinen zu Betreuenden auf Arbeit. Die fallen halt immer aus der Gesellschaft hinten runter. Oder werden nur ganz wenig wahrgenommen oder ja, nicht respektiert. Also zu betreuende Menschen, ich sage jetzt einfach meine Behinderten quasi, die fallen halt immer raus. Wenn es über Menschen gesprochen wird, wird dann der Otto-Normalbürger halt gemeint, aber die Behinderten fallen da immer raus. Die könnten wirklich meckern, weil da hat es jahrelang Schwierigkeiten hier mit ihrem Bedrohungsschlüssel zum Beispiel. Das war jahrelang so, dass sie halt wirklich auch Angst hatten, dass die Wohnheime halt geschlossen werden könnte, weil man sich das dann einfach nicht mehr leisten kann, diese Wohnheimplätze, wo, ja, die sind halt wirklich schon relativ teuer, aber viele Menschen brauchen es einfach mal. Man kann auch nicht wie eine gewisse andere Partei dann auf immer sagen, ach, Inklusion, wo ja haben wir jetzt so viele Jahre dran gearbeitet, das schmeißen wir alles weg. Inklusion brauchen wir nicht mehr. Leute mit einbinden, nö, die brauchen wir nicht. Wenn die meckern, dann würde ich sagen, ich kann es nachvollziehen. Die haben allen Recht zu meckern.
2: Ich meine, dass die materiellen Umstände gar nicht unbedingt immer nur der Grund dafür sind, für diesen Vertrauensverlust, sondern häufig auch das Politiktheater, das einem vorgespielt wird. Wir haben zum Beispiel Politiker, von denen wir wissen, sie haben irgendwelche komischen Maskendeals gemacht und werden dann nicht zur Rechenschaft gezogen. Wir haben einen Kanzler, der einen langen, langen Wahlkampf macht mit dem Thema, die Schuldenbremse muss intakt bleiben und dann das größte Schuldenpaket der Geschichte aufnimmt. Die Liste lässt sich endlos fortsetzen. Ich glaube nämlich, die Menschen sind gar nicht Politik verdrossen, sie sind Politiker verdrossen. Sie haben ziemlich die Nase voll davon, dass ihnen permanent, und jetzt kommen wir zu Ihrer Frage, im Wahlkampf was versprochen wird, was dann nach den Wahlen gleich wieder vergessen wird. Und das ist natürlich auch in allen anderen Programmen so. Ich meine, ich denke, viele der Wahlprogramme, wenn man sie durchrechnen würde, dann würde sich recht schnell herausstellen, dass das mit dem aktuellen Mangelhaushalt so nicht zu machen ist. Das ist Ihnen sicherlich allen auch klar, dass vieles davon so nicht durchzurechnen ist.
3: Ich sage es mal für mich ganz persönlich. Mir würde ich ganz konkret vertrauen, weil die Punkte, die ich mir vorgenommen habe für diese Legislatur, die sind im weitesten Sinne im Bildungsbereich, kann man Haken dahinter setzen und sage, ich habe geliefert. Jetzt mal zu den Großen, weil sich was ändern muss. Natürlich kann man das sagen, auch aus der Regierungsverantwortung heraus, da man jetzt quasi so eine Art Bilanz gezogen hat, eine Inventur gemacht hat und was ist aus unserer Sicht noch zu ändern. Und wir sehen vieles, was zu ändern ist, im konkreten Bildungsbereich beispielsweise. Ich habe gesehen, diese Differenzierung zwischen öffentlichen Schulen, zwischen Schulen in freier Trägerschaft. Das führt immer zu Ungleichgewichten, was zum Beispiel die Finanzierung angeht. Jetzt hat man diverse Informationsreisen auch ins europäische Ausland und da hat man oft gesehen, dass es dort halt anders geht, dass man jeder Schule einen gleichen Schülerkostensatz zur Verfügung stellt und das möchten wir zum Beispiel auch und das wäre ein Ergebnis dieser Bestandsaufnahme und dem daraus resultierenden Slogan, weil sich was ändern muss. Also wir haben tatsächlich was zu ändern, es muss nicht unbedingt was Negatives sein. Also wenn man merkt, dass man auf dem falschen Weg ist, kann man ja durchaus die Richtung ändern und das kann man auch da rein interpretieren.
4: Ich glaube, dass in der Tat Politik unter einem Vertrauensverlust leidet, wenn wir uns in Bubblen bewegen, wenn wir alle irgendwie den Eindruck bekommen, es ist doch komisch, mir persönlich geht es ganz gut, aber dem Land muss es furchtbar gehen. Da stimmt doch was nicht. Das ist doch ein Logikproblem. Da würde ich doch als Wirtschaftsvertreter mal hinterhergehen und sagen, was stimmt hier eigentlich nicht? Könnte es daran liegen, dass die AfD uns irgendwas vorräubert, indem sie auf der einen Seite etwas als Programm vorlegt, bei dem dann 2,3 Milliarden Euro Finanzierungsdefizit da sind? Das Zweite, könnte es daran liegen, dass die AfD hingeht und sich erstmal familiär bedient hat aus den Geldern, die im öffentlichen Sektor für den parlamentarischen Raum zur Verfügung stehen? Das kann doch auch zu Vertrauensverlust führen, oder? Selbstverständlich ist Politik, die immer nur verspricht, kritisch. Und zugleich ist es natürlich völliger Unsinn in einem Land, das von extremen Einflüssen von außen belastet ist. Selbst Herr Rausch musste ja vorhin Dinge nehmen, die überhaupt nicht unter unserer Kontrolle sind. Wir haben den Krieg in der Ukraine nicht angefangen. Wir haben Corona nicht angefangen. Aber wir waren diejenigen, die das Problem lösen mussten. Und das ist nicht überall für jeden verständlich, wie das geschieht. Und das kann durchaus dazu führen, dass in diesen Bubblen der Eindruck entsteht, dass die Zufriedenheit deutlich nachlässt. Aber insgesamt, und es tut mir schrecklich leid, ich bin ziemlich viel im Land unterwegs und ich vermute, Sven Schulze wird es ähnlich sagen, insgesamt begegnen wir einem Land, das sich weiterentwickeln möchte und das nicht einfach nur in den Rückspiegel schaut und sagt, oh je, die Politik hat hier gar nichts hingekriegt. Im Gegenteil. Überlegen Sie mal, wie es vor 25 Jahren aussah und ob Sie dahin wieder zurück wollen. Das ist nämlich das Angebot der AfD.
5: Ich weiß nicht, was andere Politiker vor mir gemacht haben. Ich mache das hier ehrenamtlich und das Einzige, was ich tun kann, was ich auch tue, ist auf der Straße zu stehen. Wir stehen seit einem Jahr einmal im Monat, jetzt im Wahlkampf natürlich fast jeden Tag auf der Straße. Wir klingeln an den Haustüren und ich kann nur sagen, ich als Leonie Broncalla bin da, ich habe diese Ideen und ich kann keine Versprechen, oder ich will keine Versprechen machen, die ich nicht halten kann, aber ich habe eine Vision für dieses Land und ich bin der festen Überzeugung, dass wenn wir uns in die Augen schauen und uns fragen, was wir eigentlich wollen, dass dann die Menschen eine gute Stimmung haben. Und wir reden das immer so schlecht und es wurde jetzt so oft rezipiert, dass der Vertrauensverlust da ist und dass die Stimmung so schlecht ist. Und das glaube ich nicht. Ich glaube, die Menschen hier haben grundsätzlich gute Laune und sie haben auch Lust auf Transformation. Und natürlich müssen wir ernst nehmen, dass Menschen sich nicht gesehen fühlen, dass es Menschen schlecht geht. Weil wenn wir sagen, Deutschland ist ein superreiches Land, dann gilt das ja nicht für alle Menschen, sondern es gilt für einen sehr kleinen Teil der Bevölkerung. Und ganz, ganz viele Menschen haben zu Recht Sorgen, die nicht adressiert werden. Also wir haben Kanzler, fühle ich mich ehrlicherweise nicht angesprochen, habe ich nicht großes Vertrauen darin, dass unsere Bundesregierung die aktuellen Fragen der Zeit, also den Klimakrise, behandeln kann. Und hier ist aber ein Problem, was ich aber niemandem zum Vorwurf machen würde, das zu unterscheiden, was ist jetzt Bundesebene, was ist Landesebene, was läuft auf kommunaler Ebene schlecht, dass es unglaublich schwierig ist zu unterscheiden. Und ich bin total frustriert von unserem Kanzler, aber deswegen habe ich keinen kompletten Vertrauensverlust in die Politik. Vor allem, wenn ich sehe, dass hinter Politikern in Anzügen Menschen stehen und Ehrenamtliche. Und wir haben so viele Mitglieder, die jetzt Plakate gehangen haben am Stand. Das sind Leute, die machen das in ihrer Freizeit. Das sind nicht die Politiker da oben, die irgendwie Lobbygelder kassieren, sondern es sind Leute, die an ein besseres Sachsen-Anhalt glauben und sich dafür auf die Straße stellen. Und ich glaube, daran müssen wir uns erinnern.
6: In zwei weiteren Themenblöcken wurde es sich dann noch mit der Finanz- und Haushaltssituation im Land sowie mit der Bundesgartenschau 2035 in Dessau-Roßlau beschäftigt. Zu diesen Themen erscheint bei uns jeweils noch am 26. und 28. August ein ausführlicher Beitrag.
7: Am 22. August ging um 2.08 Uhr in der Rettungsleitstelle ein Notruf über einen lauten Knall im Bereich der Randstraße ein. Daraufhin wurden umgehend die Feuerwehr und der Rettungsdienst alarmiert. Beim Eintreffen der ersten Einsatzkräfte wurden zwei beteiligte Fahrzeuge sowie insgesamt 6 Personen vorgefunden. Alle Insassen hatten die Fahrzeuge bereits selbstständig verlassen. Ein PKW war von der Fahrbahn abgekommen und gegen eine Straßenlaterne geprallt. Anschließend kam das Fahrzeug auf der seitlichen Böschung zum Stehen. Dabei entstand am PKW Totalschaden. Das zweite beteiligte Fahrzeug, ein Transporter, kollidierte ebenfalls mit einem Baum. In beiden Fahrzeugen befanden sich jeweils 3 Personen. Die Feuerwehr sicherte und beleuchtete die Unfallstelle und unterstützte den Rettungsdienst bei der Erstversorgung der leicht verletzten Personen. Alle 6 Beteiligten wurden anschließend zur weiteren medizinischen Behandlung in ein Krankenhaus gebracht. An der beschädigten Straßenlaterne wurde vorsorglich die Sicherung entfernt. Die genaue Unfallursache ist derzeit Gegenstand der polizeilichen Ermittlungen. Auch in diesem Jahr lädt der Beirat für Menschen mit Behinderung zum Begegnungsrundgang ein. Gemeinsam mit Bürgern sowie Vertretern aus Verwaltung und Stadtrat soll am 3. September in Mosigkau die Barrierefreiheit entlang der Route überprüft und Verbesserungsmöglichkeiten aufgezeigt werden. Darüber informierte die Stadt am 20. August bei einem Pressegespräch.
8: Menschen, die in ihrem Alltag, in ihrer Mobilität eingeschränkt sind, stoßen häufig auf Schwierigkeiten, die für andere kaum auffallen. Umso wichtiger ist es, Barrieren abzubauen und allen Menschen eine möglichst selbstständige und unkomplizierte Teilhabe am Alltag zu ermöglichen. Bei einem Pressegespräch am 20. August informierte die Stadt über den diesjährigen Spaziergang für mehr Barrierefreiheit.
9: Unser Begegnungsrundgang, der vom Beirat für Menschen mit Behinderungen in Dessau-Roßlau organisiert wird, ist jedes Jahr die Gelegenheit, dass wir uns in verschiedenen Stadtgebieten oder Ortsteilen umschauen. Was ist im Sinne der Barrierefreiheit noch im Argen? Wo können wir vielleicht Vorschläge einbringen, wo was zu verbessern ist? und wo können wir vielleicht sogar

0: akute Gefahrenstellen ausschalten. Deswegen laden wir da in jedem Jahr sowohl Vertreter aus unserer Verwaltung, aus den verschiedenen Fachämtern ein, die dann diese Anregungen und Hinweise auch gleich direkt aufnehmen können. Wir laden natürlich die Vertreter unseres Stadtrates ein und natürlich auch die Anwohner.
1: In diesem Jahr führt der Rundgang am 3. September durch den Dessauer Ortsteil Mosigkau. Dabei soll wieder gemeinsam nach Lösungen gesucht werden. Einige Probleme sind bereits im Vorfeld aufgefallen.
0: In Mosigkau ist es ja so, dass wir uns im Vorfeld auch schon mal, weil einer unserer Beiratsmitglieder dort auch zu Hause ist, bestimmte Probleme angeschaut haben. Die betreffen dort vor allem die Wegeverbindung, die teilweise nicht befestigt sind, die bei Regen unter Wasser stehen, weil die Abwasserableitung nicht so optimal funktioniert. Dann geht es um den Weg, den die Kinder zur Schule nehmen, der nicht ausreichend beleuchtet ist und der eben bei Regen auch dazu führt, dass die Kinder teilweise mit Gummistiefeln in die Schule gehen. Und das sind Punkte, die wir uns auf die Fahnen geschrieben haben, um da vielleicht gemeinsam mit den Vertretern der Verwaltung und vielleicht auch der Politik eine Lösung zu finden, die allen Bürgern zugutekommt und das Leben dann in dem entsprechenden Ortsteil auch lebenswerter macht.
1: Interessierte Bürger sind herzlich eingeladen, am Spaziergang teilzunehmen. Die diesjährige Route ist rund 3,5 Kilometer lang. Zusammen mit der anschließenden Gesprächsrunde sind dafür etwa 2,5 Stunden eingeplant. Auch in diesem Jahr können die Teilnehmenden Hinweise geben und auf bestehende Barrieren aufmerksam machen. In den vergangenen Jahren wurden dadurch bereits Verbesserungen erreicht.
0: Im Jahr 2022 gab es einen Rundgang in der Stadtmitte. Da zählte auch das Theater zu den Zielen. Das Theater hat uns im letzten Jahr eingeladen zu einem Rundgang, hat uns auch gezeigt, was innerhalb des Theaters geschehen ist, um das Theater barrierefreier zu machen, auch für Gäste, die mit einer Behinderung leben. Zum Beispiel ein entsprechender Evakuierungsfahrstuhl, dann entsprechende Plätze während der Vorstellung für Rollstuhlfahrer. Und wir haben jetzt auch ein Geländer am Theater, das entsprechend für die Leute ist, die die große Freitreppe nicht nutzen können, ohne sich irgendwo festzuhalten oder die eine Orientierung brauchen, weil sie eventuell sehbehindert sind. In Roßlau war es die Tafel, wo wir gesagt haben, Mensch, könnte man da nicht eine Lösung finden, da ist eine Stufe, dass man wenigstens eine Klingel anbringt und sagt, wenn jemand nicht hochkommt mit seinem Rollstuhl oder Rollator, dass man ihm dann sein Essenspaket rausbringt und solche kleinen Sachen. Es sind oft die kleinen Sachen, die dann den Unterschied machen und deswegen machen wir es auch immer wieder gerne und wir bleiben dann auch natürlich dran. Manchmal ist es wirklich langwierig, aber dass wir dann eben uns auch über diese kleinen Ergebnisse freuen können.
1: Wer Interesse hat, kann sich am 3. September um 14 Uhr am Bürgerhaus Mosigkau in der Knobelsdorfallee einfinden. Nach dem gemeinsamen Rundgang endet die Veranstaltung wieder am Bürgerhaus. Dort ist eine Gesprächsrunde mit Auswertung und Austausch geplant. Der Beirat für Menschen mit Behinderung lädt alle Interessierten herzlich ein und freut sich über eine rege Teilnahme.
2: Vom 26. August bis voraussichtlich 9. September werden im Auftrag des Tiefbauamtes der Stadt Dessau-Roßlau Instandsetzungsarbeiten an der Roßlauer Straße im Ortsteil Streetz durchgeführt. Der betroffene Straßenabschnitt erstreckt sich von der alten Dorfstraße über den Kreuzungsbereich Desmatenweg-Mainsdorfer Weg bis zum Ende der beidseitigen Bebauung. Im Rahmen der Bauarbeiten wird die vorhandene Asphaltdeckschicht abgefräst und anschließend durch eine neue ersetzt. Darüber hinaus werden vorhandene Einbauteile angepasst und bei Bedarf Borde sowie Gerinne instand gesetzt. Für die Dauer der Arbeiten ist eine Vollsperrung des betroffenen Straßenabschnitts für den allgemeinen Verkehr erforderlich. Die Zufahrt zu den Grundstücken für Anwohner und Anlieger wird grundsätzlich ermöglicht, allerdings kann es zeitweise zu Einschränkungen kommen. Die ausführende Baufirma wird die betroffenen Anlieger vor Beginn der Arbeiten schriftlich über den Ablauf und mögliche Einschränkungen informieren. Fußgänger und Radfahrer können den Gehweg weiterhin nutzen, da dieser während der Bauarbeiten geöffnet bleibt. Die örtliche Verkehrsführung sowie die aufgestellte Beschilderung sind natürlich zu beachten. Damit sind wir am Ende unserer Montagsausgabe der Zeitnah Nachrichten. Wir schauen jetzt noch auf den Wetterbericht und anschließend gern noch

0: auf die Meldungen aus der Region. Am Dienstag um 18 Uhr melden wir uns dann wieder. Bis dahin, machen Sie es gut.
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0: Heute erwarten uns Temperaturen von bis zu 20 Grad. Es weht eine leichte Brise aus dem Norden. Der Himmel bleibt den ganzen Tag stark bewölkt. Regen wird heute aber nicht erwartet.
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1: 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Das, was man hier sieht, ist die unschöne Seite Rotschs. Es ist die Mülldeponie der Klasse 2, welche von der GP Günther Papenburg AG errichtet und betrieben wird. Mit dem Anblick haben sich die 2330 Einwohner des Ortsteils der Stadt Sandersdorf-Brehna mehr oder weniger arrangiert. Doch seit Jahren schon schwelt ein Streit zwischen den Einwohnern und der Papenburg AG. Denn das Unternehmen plant die Errichtung einer weiteren Deponie der Klasse 1 mit einem Abschnitt der Klasse 0. Die Unterschiede kennt Thomas Rausch, der Vorsitzende der Bürgerinitiative Pro Rutsch.
5: Auf der Fläche befindet sich noch von DDR-Zeiten die Deponie, die wir heute sagen DK3, also das ist schadstoffbelastete Deponie. Die ist 2005 geschlossen worden und bis jetzt 2023 abgeschlossen, also abgedeckt. Da sind ungefähr 7,5 Millionen Kubikmeter Abfall drin.

0: Weiterhin befindet sich im Aufbau eine Deponie der Klasse 2. Leicht schadstoffbelastetes Material darf eingelagert werden. Dort sollen insgesamt 4,2 Millionen Tonnen eingelagert werden. Und dieses belastet uns insbesondere wegen den Unterboden, den Grund von der Deponie, weil das ist aufgeschüttetes Gelände und kein gewachsener Boden.
1: Schon 2025 erklärte die Bürgermeisterin Sandersdorf-Brenas, Steffi Süska, zur Deponie 2, dass hier eine Deponie auf einer ehemaligen Wildenkippe und damit auf sehr inhomogenem Untergrund genehmigt wurde. Die Stadt beantragte daher beim Landesverwaltungsamt ein prozessorientiertes Grundwassermonitoring. So sollten Veränderungen aufgrund des instabilen Untergrunds des ehemaligen Tagebaus oder steigende Grundwasserstände beobachtet werden. Doch so richtig scheint das beim Land nicht angekommen zu sein.
0: Der Stand der Dinge ist, da nach unserem Kenntnisstand, wie es im Ausschuss uns gesagt wurde, dass dieses nicht durchgeführt werden soll von Seiten des Landes. Die weigern sich also, dieses Monitoring durchzuführen. Die Stadt bleibt da dran, weil ein Gutachten des Landes, was noch in Auftrag gegeben wurde, auch bestätigt hat, dass die Drainagerohre, die für die Entwässerung der Deponie falsch unten lagen und sich unten das Grundwasser, also das Regenwasser staut. Und hier musste nachgebessert werden. Und das ist der Grund, warum wir dann immer noch sagen, wir brauchen dieses Monitoring. Wir wollen wissen, was da unten drunter los ist.
1: Zurück zur neu beantragten Deponie. Da kommt nun Bewegung in die Planungen. Seit dem 17. August liegt die Bekanntmachung über das ergänzende Anhörungsverfahren im Planfeststellungsverfahren öffentlich in der Außenstelle Rotsch, der Stadtverwaltung Sandersdorf-Brena, der Gemeindeverwaltung Schkopau und im Landkreis Anhalt-Bitterfeld aus.
0: Wir beziehen uns jetzt erstmal auf die Unterlagen vom letzten Mal, 2021. Wo wir eine Reihe von Mängeln in den Antragsunterlagen festgestellt haben, dort Widerspruch eingelegt haben. Das ist der Grund, warum das jetzt in den letzten 3 Jahren nochmal überarbeitet worden ist und jetzt die 5. Fassung des Deponieantrages nun mittlerweile auf dem Tisch liegt und wir die Unterlagen dann ab Montag digital als auch in Papierform vor uns haben.
1: Doch wird sich der ein oder andere fragen, was hat Schkopau mit der Deponie in Rotsch zu tun? Da der neuen Deponie einige Bäume zum Opfer fallen werden, ist eine Ersatzpflanzung vorgesehen. Allerdings nicht bei Rotsch, sondern die Erstaufforstung ist in der Gemeinde Schkopau nördlich der Ortschaft Lochau in der Gemarkung Lochau auf einer ca. 12 Hektar großen, aktuell landwirtschaftlich genutzten Fläche geplant.
0: Ja, wir sind wütend darüber, weil wir uns die Frage stellen, haben wir hier kein Recht mehr, unter Naturbedingungen auch weiterleben zu dürfen, wenn sie uns die Bäume, die jetzt die Natur sich zurückgeholt hat nach dem Tagebau, wieder abholzt und nach Schkopau verfrachtet und wir hier vielleicht nachher noch gezwungen werden, hier auszuwandern, weil hier keine lebenswerte Stadt mehr ist. Und die Stadt hat viel getan in den letzten vielen Jahren, um eine lebenswerte Stadt zu entwickeln, aber das widerspricht dem Komplex und da sind wir dagegen.
1: Um letztendlich auch gegen dieses nunmehr 5. Anhörungsverfahren bzw. gegen den Neubau der umstrittenen Deponie vorzugehen, traf sich die Bürgerinitiative, um die notwendigen Schritte noch einmal zu erläutern. So wurde den Teilnehmern gesagt, wie sie einen nicht anfechtbaren Widerspruch einreichen können.
0: Ja, die Bürgerinitiative hat für heute zu einer öffentlichen Mitgliederversammlung die Bürger ringsherum die Ortschaften eingeladen. Wir wollen heute informieren über die gesamten Verfahrensschritte, die jetzt vor uns stehen, für Möglichkeiten der Widerspruchsbeteiligung, ob nun schriftlich in normalen Papierform oder wir legen auch aus Unterschriftslisten, wo sich die Bürger eintragen können, um zu sagen, dass sie nicht für die Deponien sind, dass die extra noch hier gebaut werden. Und da wollen wir die Bürger heute informieren und wir hoffen, dass so viel wie möglich kommen.
1: Im Übrigen, bis zum 1. Oktober muss der Widerspruch beim Landkreis oder bei der Stadt Sandersdorf-Brena eingegangen sein. Inwieweit die Bürgerinitiative die Errichtung einer weiteren Deponie in Rotsch verhindern kann, bleibt abzuwarten. Dennoch bleibt die Bürgerinitiative Pro Rotsch auch weiterhin aufmerksam.
0: Wir sind 27 Mitglieder der Bürgerinitiative.

0: Hallo und herzlich willkommen. Schön, dass Sie eingeschaltet haben. Und zwar die Montagsausgabe der zeitnahen Nachrichten hier auf RAN 1. Kulturstaatssekretär Dr. Sebastian Putz übergab am 19. August einen Zuwendungsbescheid über 66.500 Euro an den Oberbürgermeister der Stadt Dessau-Roßlau, Dr. Robert Reck. Mit den Mitteln unterstützt das Land die Ausstellung »Ein Dessauer Biedermeier«, die ab Sommer 2027 in der Anhaltischen Gemäldegalerie zu sehen sein wird. Die Ausstellung wird ein Höhepunkt des Festjahres zum 100-jährigen Bestehen der Anhaltischen Gemäldegalerie sein. Sie widmet sich der Bewahrung und Weiterentwicklung des künstlerischen Erbes des Gartenreichs in der Regierungszeit Herzog Leopold Friedrich von Anhalt. Im Mittelpunkt steht die Frage, wie das Erbe des Fürsten Franz im 19. Jahrhundert gepflegt, weiterentwickelt und neu interpretiert wurde und welche Impulse dieser Zeit in Architektur, Städtebau, Malerei und Plastik bis heute nachwirken. Anhand von Gemälden, Grafiken, Skulpturen und Fotografien wird die künstlerische Vielfalt des 19. Jahrhunderts sichtbar. Von romantischen und historisierenden Darstellungen bis hin zu realistischen Bildnissen und frühen fotografischen Arbeiten. In der vergangenen Woche berichteten wir bereits über den Polit-Talk im Golfpark, welcher vom Buga Club und dem Wirtschafts- und Industrieclub Anhalt organisiert wurde. Dabei ging es bereits um die Asyl- und Flüchtlingspolitik im Land. Im zweiten Themenkomplex ging es um den Vertrauensverlust in die Politik.
1: Im Golfpark Dessau äußerten sich Vertreter von insgesamt 7 Parteien am 17. August zu unterschiedlichen Themen. Der Buga Club und der Wirtschafts- und Industrieclub Anhalt hatten zum Polit-Talk eingeladen. Zunächst beschäftigte man sich mit Asyl- und Flüchtlingspolitik, wozu bei uns bereits ein Beitrag erschien. Als nächstes ging es um den Vertrauensverlust der Bevölkerung in die Politik sowie die Herausforderungen, vor denen die Menschen im Land stehen.
2: Ich will mal eine Branche nennen, für die ich Verantwortung getragen habe, die Spitze in ganz Deutschland, das ist die Landwirtschaft. Da haben wir die riesen Herausforderungen aktuell. Wir haben die Trockenheit, wir haben im Moment keine gute Ernte. Ist aber nicht die Verantwortung, dass wir keine gute Ernte haben oder die Trockenheit ist der Landesregierung jetzt. Aber trotzdem macht das eine gewisse Unsicherheit. Wie geht es mit meinen Betrieben weiter? Das heißt, auf der einen Seite Top-Voraussetzungen in allen Bewertungen sind wir dort vorn in Deutschland, aber gleichzeitig in Unsicherheit. Und so kannst du das durch jede Branche ziehen. Aber ich finde es falsch, wenn man in der Politik sagt, ach, das können wir gar nicht verstehen. Diese Unsicherheit ist einfach da in der Bevölkerung. Und da die Sicherheit zu geben, das ist mir persönlich wichtig. Dass man sagt, hey, für mich Priorität 1 als Ministerpräsident sind immer die Jobs und Arbeitsplätze hier. Und dem hat sich am Ende alles unterzuordnen.
3: Warum ist denn das Vertrauen der Leute geschwunden? Das ist ja nicht von heute auf morgen passiert. Das ist ein stetiger Prozess gewesen. Das ging los mit der Griechenlandrettung, mit der Massenmigration 2015, mit der Corona-Krise, mit der Ukraine-Krise, mit der Bundestagswahl, wo gesagt worden ist, wir machen keine Schulden oder CDU-Bundeskanzler macht Rekordschulden. Und warum hat denn das Land Sachsen-Anhalt die aktuellen Herausforderungen? Weil das Land jahrelang über ihre wirtschaftlichen Verhältnisse gelebt hat. Wer hat das zu verursachen? 24 Jahre CDU. Das hat nicht die AfD zu verursachen, vor der immer gewarnt wurde, sondern es war lupenreine CDU- und SPD-Politik. Was ich sagen will, die wirtschaftliche Lage im Land ist doch gar nicht so gut. Wir haben so hohe Insolvenzen wie noch nie. Wir haben die letzten 4 bis 5 Jahre Stagnation und Rezession gehabt. Wir haben Minuswachstum inflationsbereinigt, wenn man sich das anguckt. Wir haben seit 2019 bis jetzt jeden 10. Industriearbeitsplatz verloren. Und da fragen Sie mich, wie das zustande gekommen ist. Genauso.
4: Das sehe ich tagtäglich mit meinen zu Betreuenden auf Arbeit. Die fallen halt immer.

0: aus der Gesellschaft hinten runter? Oder werden nur ganz wenig wahrgenommen oder ja, nicht respektiert? Also zu betreuende Menschen, ich sage jetzt einfach meine Behinderten quasi, die fallen halt immer raus. Wenn es über Menschen gesprochen wird, wird dann der Otto-Normalbürger halt gemeint, aber die Behinderten fallen da immer raus. Die könnten wirklich meckern, weil da hat es jahrelang Schwierigkeiten hier mit ihrem Betreuungsschlüssel zum Beispiel. Das war jahrelang so, dass sie halt wirklich auch Angst hatten, dass die Wohnheime halt geschlossen werden könnte, weil man sich das dann einfach nicht mehr leisten kann, diese Wohnheimplätze, wo, ja, die sind halt wirklich schon relativ teuer, aber viele Menschen brauchen es einfach mal. Man kann auch nicht wie eine gewisse andere Partei dann auf immer sagen, ach, Inklusion, wo ja haben wir jetzt so viele Jahre dran gearbeitet, das schmeißen wir alles weg. Inklusion brauchen wir nicht mehr. Leute mit einbinden, nö, die brauchen wir nicht. Wenn die meckern, dann würde ich sagen, ich kann es nachvollziehen. Die haben allen Recht zu meckern.
1: Ich meine, dass die materiellen Umstände gar nicht unbedingt immer nur der Grund dafür sind, für diesen Vertrauensverlust, sondern häufig auch das Politiktheater, das einem vorgespielt wird. Wir haben zum Beispiel Politiker, von denen wir wissen, sie haben irgendwelche komischen Maskendeals gemacht und werden dann nicht zur Rechenschaft gezogen. Wir haben einen Kanzler, der einen langen, langen Wahlkampf macht mit dem Thema, die Schuldenbremse muss intakt bleiben und dann das größte Schuldenpaket der Geschichte aufnimmt. Die Liste lässt sich endlos fortsetzen. Ich glaube nämlich, die Menschen sind gar nicht Politik verdrossen, sie sind Politiker verdrossen. Sie haben ziemlich die Nase voll davon, dass ihnen permanent, und jetzt kommen wir zu Ihrer Frage, im Wahlkampf was versprochen wird, was dann nach den Wahlen gleich wieder vergessen wird. Und das ist natürlich auch in allen anderen Programmen so. Ich meine, ich denke, viele der Wahlprogramme, wenn man sie durchrechnen würde, dann würde sich recht schnell herausstellen, dass das mit dem aktuellen Mangelhaushalt so nicht zu machen ist. Das ist Ihnen sicherlich allen auch klar, dass vieles davon so nicht durchzurechnen ist.
2: Ich sage es mal für mich ganz persönlich. Mir würde ich ganz konkret vertrauen, weil die Punkte, die ich mir vorgenommen habe für diese Legislatur, die sind im weitesten Sinne im Bildungsbereich, kann man Haken dahinter setzen und sage, ich habe geliefert. Jetzt mal zu den Großen, weil sich was ändern muss. Natürlich kann man das sagen, auch aus der Regierungsverantwortung heraus, da man jetzt quasi so eine Art Bilanz gezogen hat, eine Inventur gemacht hat und was ist aus unserer Sicht noch zu ändern. Und wir sehen vieles, was zu ändern ist, im konkreten Bildungsbereich beispielsweise. Ich habe gesehen, diese Differenzierung zwischen öffentlichen Schulen, zwischen Schulen in freier Trägerschaft. Das führt immer zu Ungleichgewichten, was zum Beispiel die Finanzierung angeht. Jetzt hat man diverse Informationsreisen auch ins europäische Ausland und da hat man oft gesehen, dass es dort halt anders geht, dass man jeder Schule einen gleichen Schülerkostensatz zur Verfügung stellt und das möchten wir zum Beispiel auch und das wäre ein Ergebnis dieser Bestandsaufnahme und dem daraus resultierenden Slogan, weil sich was ändern muss. Also wir haben tatsächlich was zu ändern, es muss nicht unbedingt was Negatives sein. Also wenn man merkt, dass man auf dem falschen Weg ist, kann man ja durchaus die Richtung ändern und das kann man auch da rein interpretieren.
3: Ich glaube, dass in der Tat Politik unter einem Vertrauensverlust leidet, wenn wir uns in Bubblen bewegen, wenn wir alle irgendwie den Eindruck bekommen, es ist doch komisch, mir persönlich geht es ganz gut, aber dem Land muss es furchtbar gehen. Da stimmt doch was nicht. Das ist doch ein Logikproblem. Da würde ich doch als Wirtschaftsvertreter mal hinterhergehen und sagen, was stimmt hier eigentlich nicht? Könnte es daran liegen, dass die AfD uns irgendwas vorräubert, indem sie auf der einen Seite etwas als Programm vorlegt, bei dem dann 2,3 Milliarden Euro Finanzierungsdefizit da sind? Das Zweite, könnte es daran liegen, dass die AfD hingeht und sich erstmal familiär bedient hat aus den Geldern, die im öffentlichen Sektor für den parlamentarischen Raum zur Verfügung stehen? Das kann doch auch zu Vertrauensverlust führen, oder? Selbstverständlich ist Politik, die immer nur verspricht, kritisch. Und zugleich ist es natürlich völliger Unsinn, in einem Land, das von extremen Einflüssen von außen belastet ist. Selbst Herr Rausch musste ja vorhin Dinge nehmen, die überhaupt nicht unter unserer Kontrolle sind. Wir haben den Krieg in der Ukraine nicht angefangen. Wir haben Corona nicht angefangen. Aber wir waren diejenigen, die das Problem lösen mussten. Und das ist nicht überall für jeden verständlich, wie das geschieht. Und das kann durchaus dazu führen, dass in diesen Bubblen der Eindruck entsteht, dass die Zufriedenheit deutlich nachlässt. Aber insgesamt, und es tut mir schrecklich leid, ich bin ziemlich viel im Land unterwegs und ich vermute, es Sven Schulze wird es ähnlich sagen, insgesamt begegnen wir einem Land, das sich weiterentwickeln möchte und das nicht einfach nur in den Rückspiegel schaut und sagt, oh je, die Politik hat hier gar nichts hingekriegt. Im Gegenteil. Überlegen Sie mal, wie es vor 25 Jahren aussah und ob Sie dahin wieder zurück wollen. Das ist nämlich das Angebot der AfD.
4: Ich weiß nicht, was andere Politiker vor mir gemacht haben. Ich mache das hier ehrenamtlich und das Einzige, was ich tun kann und was ich auch tue, ist auf der Straße zu stehen. Wir stehen seit einem Jahr einmal im Monat, jetzt im Wahlkampf natürlich fast jeden Tag auf der Straße, wir klingeln an den Haustüren. Und ich kann nur sagen, ich als Leonie Broncala bin da, ich habe diese Ideen und ich kann keine Versprechen, oder ich will keine Versprechen machen, die ich nicht halten kann, aber ich habe eine Vision für dieses Land und ich bin der festen Überzeugung, dass wenn wir uns in die Augen schauen und uns fragen, was wir eigentlich wollen, dass dann die Menschen eine gute Stimmung haben. Und wir reden es immer so schlecht und es wurde jetzt so oft rezipiert, dass der Vertrauensverlust da ist und dass die Stimmung so schlecht ist. Und das glaube ich nicht. Ich glaube, die Menschen hier haben grundsätzlich gute Laune und sie haben auch Lust auf Transformation. Und natürlich müssen wir ernst nehmen, dass Menschen sich nicht gesehen fühlen, dass es Menschen schlecht geht. Weil wenn wir sagen, Deutschland ist ein superreiches Land, dann gilt das ja nicht für alle Menschen, sondern es gilt für einen sehr kleinen Teil der Bevölkerung. Und ganz, ganz viele Menschen haben zu Recht Sorgen, die nicht adressiert werden. Also wir haben Kanzler, fühle ich mich ehrlicherweise nicht angesprochen, habe ich nicht großes Vertrauen darin, dass unsere Bundesregierung die aktuellen Fragen der Zeit, also die Klimakrise, behandeln kann. Und hier ist aber ein Problem, was ich aber niemandem zum Vorwurf machen würde, das zu unterscheiden, was ist jetzt Bundesebene, was ist Landesebene, was läuft auf kommunaler Ebene schlecht, dass es unglaublich schwierig ist zu unterscheiden. Und ich bin total frustriert von unserem Kanzler, aber deswegen habe ich keinen kompletten Vertrauensverlust in die Politik. Vor allem, wenn ich sehe, dass hinter Politikern in Anzügen Menschen stehen und Ehrenamtliche. Und wir haben so viele Mitglieder, die jetzt Plakate gehangen haben am Stand. Das sind Leute, die machen das in ihrer Freizeit. Das sind nicht die Politiker da oben, die irgendwie Lobbygelder kassieren, sondern es sind Leute, die an ein besseres Sachsen-Anhalt glauben und sich dafür auf die Straße stellen. Und ich glaube, daran müssen wir uns erinnern.
5: In zwei weiteren Themenblöcken wurde es sich dann noch mit der Finanz- und Haushaltssituation im Land sowie mit der Bundesgartenschau 2035 in Dessau-Roßlau beschäftigt. Zu diesen Themen erscheint bei uns jeweils noch am 26. und 28. August ein ausführlicher Beitrag.
6: Am 22. August ging um 2.08 Uhr in der Rettungsleitstelle ein Notruf über einen lauten Knall im Bereich der Randstraße ein. Daraufhin wurden umgehend die Feuerwehr und der Rettungsdienst alarmiert. Beim Eintreffen der ersten Einsatzkräfte wurden zwei beteiligte Fahrzeuge sowie insgesamt 6 Personen vorgefunden. Alle Insassen hatten die Fahrzeuge bereits selbstständig verlassen. Ein PKW war von der Fahrbahn abgekommen und gegen eine Straßenlaterne geprallt. Anschließend kam das Fahrzeug auf der seitlichen Böschung zum Stehen. Dabei entstand am PKW Totalschaden. Das zweite beteiligte Fahrzeug, ein Transporter, kollidierte ebenfalls mit einem Baum. In beiden Fahrzeugen befanden sich jeweils 3 Personen. Die Feuerwehr sicherte und beleuchtete die Unfallstelle und unterstützte den Rettungsdienst bei der Erstversorgung der leicht verletzten Personen. Alle 6 Beteiligten wurden anschließend zur weiteren medizinischen Behandlung in ein Krankenhaus gebracht. An der beschädigten Straßenlaterne wurde vorsorglich die Sicherung entfernt. Die genaue Unfallursache ist derzeit Gegenstand der polizeilichen Ermittlungen. Auch in diesem Jahr lädt der Beirat für Menschen mit Behinderung zum Begegnungsrundgang ein. Gemeinsam mit Bürgern sowie Vertretern aus Verwaltung und Stadtrat soll am 3. September in Mosigkau die Barrierefreiheit entlang der Route überprüft und Verbesserungsmöglichkeiten aufgezeigt werden. Darüber informierte die Stadt am 20. August bei einem Pressegespräch.
7: Menschen, die in ihrem Alltag, in ihrer Mobilität eingeschränkt sind, stoßen häufig auf Schwierigkeiten, die für andere kaum auffallen. Umso wichtiger ist es, Barrieren abzubauen und allen Menschen eine möglichst selbstständige und unkomplizierte Teilhabe am Alltag zu ermöglichen. Bei einem Pressegespräch am 20. August informierte die Stadt über den diesjährigen Spaziergang für mehr Barrierefreiheit.
8: Unser Begegnungsrundgang, der vom Beirat für Menschen mit Behinderungen in Dessau-Roßlau organisiert wird, ist jedes Jahr die Gelegenheit, dass wir uns in verschiedenen Stadtgebieten oder Ortsteilen umschauen. Was ist im Sinne der Barrierefreiheit noch im Argen? Wo können wir vielleicht Vorschläge einbringen, wo was zu verbessern ist? Und wo können wir vielleicht sogar akute Gefahrenstellen ausschalten. Deswegen laden wir da in jedem Jahr sowohl Vertreter aus unserer Verwaltung, aus den verschiedenen Fachämtern ein, die dann diese Anregungen und Hinweise auch gleich direkt aufnehmen können. Wir laden natürlich die Vertreter unseres Stadtrates ein und natürlich auch die Anwohner.
7: In diesem Jahr führt der Rundgang am 3. September durch den Dessauer Ortsteil Mosigkau. Dabei soll wieder gemeinsam nach Lösungen gesucht werden. Einige Probleme sind bereits im Vorfeld aufgefallen.
8: In Mosigkau ist es ja so, dass wir uns im Vorfeld auch schon mal, weil einer unserer Beiratsmitglieder dort auch zu Hause ist, bestimmte Probleme angeschaut haben. Die betreffen dort vor allem die Wegeverbindung, die teilweise nicht befestigt sind, die bei Regen unter Wasser stehen, weil die Abwasserableitung nicht so optimal funktioniert. Dann geht es um den Weg, den die Kinder zur Schule nehmen, der nicht ausreichend beleuchtet ist und der eben bei Regen auch dazu führt, dass die Kinder teilweise mit Gummistiefeln in die Schule gehen. Und das sind Punkte, die wir uns auf die Fahnen geschrieben haben, um da vielleicht gemeinsam mit den Vertretern der Verwaltung und vielleicht auch der Politik eine Lösung zu finden, die allen Bürgern zugutekommt und das Leben dann in dem entsprechenden Ortsteil auch lebenswerter macht.
7: Interessierte Bürger sind herzlich eingeladen, am Spaziergang teilzunehmen. Die diesjährige Route ist rund 3,5 Kilometer lang. Zusammen mit der anschließenden Gesprächsrunde sind dafür etwa 2,5 Stunden eingeplant. Auch in diesem Jahr können die Teilnehmenden Hinweise geben und auf bestehende Barrieren aufmerksam machen. In den vergangenen Jahren wurden dadurch bereits Verbesserungen erreicht.
8: Im Jahr 2022 gab es einen Rundgang in der Stadtmitte. Da zählte auch das Theater zu den Zielen. Das Theater hat uns im letzten Jahr eingeladen zu einem Rundgang, hat uns auch gezeigt, was innerhalb des Theaters geschehen ist, um das Theater barrierefreier zu machen, auch für Gäste, die mit einer Behinderung leben. Zum Beispiel ein entsprechender Evakuierungsfahrstuhl, dann entsprechende Plätze während der Vorstellung für Rollstuhlfahrer. Und wir haben jetzt auch ein Geländer am Theater, das entsprechend für die Leute ist, die die große Freitreppe nicht nutzen können, ohne sich irgendwo festzuhalten oder die eine Orientierung brauchen, weil sie eventuell sehbehindert sind. In Roßlau war es die Tafel, wo wir gesagt haben, Mensch, könnte man da nicht eine Lösung finden, da ist eine Stufe, dass man wenigstens eine Klingel anbringt und sagt, wenn jemand nicht hochkommt mit seinem Rollstuhl oder Rollator, dass man ihm dann sein Essenspaket rausbringt und solche kleinen Sachen. Es sind oft die kleinen Sachen, die dann den Unterschied machen und deswegen machen wir es auch immer wieder gerne und wir bleiben dann auch natürlich dran. Manchmal ist es wirklich langwierig, aber dass wir dann eben uns auch über diese kleinen Ergebnisse freuen können.
7: Wer Interesse hat, kann sich am 3. September um 14 Uhr am Bürgerhaus Mosigkau in der Knobelsdorfallee einfinden. Nach dem gemeinsamen Rundgang endet die Veranstaltung wieder am Bürgerhaus. Dort ist eine Gesprächsrunde mit Auswertung und Austausch geplant. Der Beirat für Menschen mit Behinderung lädt alle Interessierten herzlich ein und freut sich über eine rege Teilnahme.
6: Vom 26. August bis voraussichtlich 9. September werden im Auftrag des Tiefbauamtes der Stadt Dessau-Roßlau Instandsetzungsarbeiten an der Roßlauer Straße im Ortsteil Streetz durchgeführt. Der betroffene Straßenabschnitt erstreckt sich von der alten Dorfstraße über den Kreuzungsbereich des Martenweg, Mainzdorfer Weg bis zum Ende der beidseitigen Bebauung. Im Rahmen der Bauarbeiten wird die vorhandene Asphaltdeckschicht abgefräst und anschließend durch eine neue ersetzt. Darüber hinaus werden vorhandene Einbauteile angepasst und bei Bedarf Borde sowie Gerinne instand gesetzt. Für die Dauer der Arbeiten ist eine Vollsperrung des betroffenen Straßenabschnitts für den allgemeinen Verkehr erforderlich. Die Zufahrt zu den Grundstücken für Anwohner und Anlieger wird grundsätzlich ermöglicht. Allerdings kann es zeitweise zu Einschränkungen kommen. Die ausführende Baufirma wird die betroffenen Anlieger vor Beginn der Arbeiten schriftlich über den Ablauf und mögliche Einschränkungen informieren. Fußgänger und Radfahrer können den Gehweg weiterhin nutzen, da dieser während der Bauarbeiten geöffnet bleibt. Die örtliche Verkehrsführung sowie die aufgestellte Beschilderung sind natürlich zu beachten. Damit sind wir am Ende unserer Montagsausgabe der Zeitnahen Nachrichten. Wir schauen jetzt noch auf den Wetterbericht und anschließend gern noch auf die Meldungen aus der Region. Am Dienstag um 18 Uhr melden wir uns dann wieder. Bis dahin, machen Sie es gut.
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0: Heute erwarten uns Temperaturen von bis zu 20 Grad. Es weht eine leichte Brise aus dem Norden. Der Himmel bleibt den ganzen Tag stark bewölkt. Regen wird heute aber nicht erwartet.
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1: 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Das, was man hier sieht, ist die unschöne Seite Rutschs. Es ist die Mülldeponie der Klasse 2, welche von der GP Günther Papenburg AG errichtet und betrieben wird. Mit dem Anblick haben sich die 2330 Einwohner des Ortsteils der Stadt Sandersdorf-Brehna mehr oder weniger arrangiert. Doch seit Jahren schon schwelt ein Streit zwischen den Einwohnern und der Papenburg AG. Denn das Unternehmen plant die Errichtung einer weiteren Deponie der Klasse 1 mit einem Abschnitt der Klasse 0. Die Unterschiede kennt Thomas Rausch, der Vorsitzende der Bürgerinitiative Pro Rutsch.
5: Auf der Fläche befindet sich noch von DDR-Zeiten die Deponie, die wir heute sagen DK3. Also das ist schadstoffbelastete Deponie. Die ist 2005 geschlossen worden und bis jetzt 2023 abgeschlossen, also abgedeckt. Da sind ungefähr 7,5 Millionen Kubikmeter Abfall drin. Weiterhin befindet sich im Aufbau eine Deponie der Klasse 2, Leichtschadstoffbelastetes Material darf eingelagert werden. Dort sollen insgesamt 4,2 Millionen Tonnen eingelagert werden. Und dieses belastet uns insbesondere wegen den Unterboden, den Grund von der Deponie, weil das ist aufgeschüttetes Gelände und kein gewachsener Boden.
1: Schon 2025 erklärte die Bürgermeisterin Sandersdorf-Brenas, Steffi Süska, zur Deponie 2, dass hier eine Deponie auf einer ehemaligen Wildenkippe und damit auf sehr inhomogenem Untergrund genehmigt wurde. Die Stadt beantragte daher beim Landesverwaltungsamt ein

0: prozessorientiertes Grundwassermonitoring. So sollten Veränderungen aufgrund des instabilen Untergrunds des ehemaligen Tagebaus oder steigende Grundwasserstände beobachtet werden. Doch so richtig scheint das beim Land nicht angekommen zu sein.
1: Der Stand der Dinge ist, da nach unserem Kenntnisstand, wie es im Ausschuss uns gesagt wurde, dass dieses nicht durchgeführt werden soll von Seiten des Landes. Die weigern sich also, dieses Monitoring durchzuführen. Die Stadt bleibt da dran, weil ein Gutachten des Landes, was noch in Auftrag gegeben wurde, auch bestätigt hat, dass die Drainagerohre, die für die Entwässerung der Deponie falsch unten lagen und sich unten das Grundwasser, also das Regenwasser staut. Und hier musste nachgebessert werden. Und das ist der Grund, warum wir dann immer noch sagen, wir brauchen dieses Monitoring. Wir wollen wissen, was da unten drunter los ist.
0: Zurück zur neu beantragten Deponie. Da kommt nun Bewegung in die Planungen. Seit dem 17. August liegt die Bekanntmachung über das ergänzende Anhörungsverfahren im Planfeststellungsverfahren öffentlich in der Außenstelle Rotsch, der Stadtverwaltung Sandersdorf-Brehna, der Gemeindeverwaltung Schkopau und im Landkreis Anhalt-Bitterfeld aus.
1: Wir beziehen uns jetzt erstmal auf die Unterlagen vom letzten Mal, 2021, wo wir eine Reihe von Mängeln in den Antragsunterlagen festgestellt haben, dort Widerspruch eingelegt haben. Das ist der Grund, warum das jetzt in den letzten 3 Jahren nochmal überarbeitet worden ist und jetzt die 5. Fassung des Deponieantrages nun mittlerweile auf dem Tisch liegt und wir die Unterlagen dann ab Montag digital als auch in Papierform vor uns haben.
0: Doch wird sich der ein oder andere fragen, was hat Schkopau mit der Deponie in Rotsch zu tun? Da der neuen Deponie einige Bäume zum Opfer fallen werden, ist eine Ersatzpflanzung vorgesehen. Allerdings nicht bei Rotsch, sondern die Erstaufforstung ist in der Gemeinde Schkopau nördlich der Ortschaft Lochau in der Gemarkung Lochau auf einer ca. 12 Hektar großen, aktuell landwirtschaftlich genutzten Fläche geplant.
1: Ja, wir sind wütend darüber, weil wir uns die Frage stellen, haben wir hier kein Recht mehr, unter Naturbedingungen auch weiterleben zu dürfen, wenn sie uns die Bäume, die jetzt die Natur sich zurückgeholt hat nach dem Tagebau, wieder abholzt und nach Schkopau verfrachtet und wir hier vielleicht nachher noch gezwungen werden, hier auszuwandern, weil hier keine lebenswerte Stadt mehr ist. Und die Stadt hat viel getan in den letzten vielen Jahren, um eine lebenswerte Stadt zu entwickeln, aber das widerspricht dem Komplex und da sind wir dagegen.
0: Um letztendlich auch gegen dieses nunmehr 5. Anhörungsverfahren bzw. gegen den Neubau der umstrittenen Deponie vorzugehen, traf sich die Bürgerinitiative, um die notwendigen Schritte noch einmal zu erläutern. So wurde den Teilnehmern gesagt, wie sie einen nicht anfechtbaren Widerspruch einreichen können.
1: Ja, die Bürgerinitiative hat für heute zu einer öffentlichen Mitgliederversammlung die Bürger ringsherum die Ortschaften eingeladen. Wir wollen heute informieren über die gesamten Verfahrensschritte, die jetzt vor uns stehen, für Möglichkeiten der Widerspruchsbeteiligung, ob nun schriftlich in normalen Papierform oder wir legen auch aus Unterschriftslisten, wo sich die Bürger eintragen können, um zu sagen, dass sie nicht für die Deponien sind, dass die extra noch hier gebaut werden. Und da wollen wir die Bürger heute informieren und wir hoffen, dass so viel wie möglich kommen.
0: Im Übrigen, bis zum 1. Oktober muss der Widerspruch beim Landkreis oder bei der Stadt Sandersdorf-Brehna eingegangen sein. Inwieweit die Bürgerinitiative die Errichtung einer weiteren Deponie in Rotsch verhindern kann, bleibt abzuwarten. Dennoch bleibt die Bürgerinitiative Pro Rotsch auch weiterhin aufmerksam.
1: Wir sind 27 Mitglieder der Bürgerinitiative und wir sind jetzt mal so aktiv in dem Sinne, wie immer wieder neue Erkenntnisse kommen und sind aber auch im Landtag regelmäßig vertreten, weil wir nicht nur über unsere Deponie im Landtag vertreten sind, sondern wir bringen uns ein in das Abfallgesetz des Landes und auch in den Abfallwirtschaftsplan des Landes und wollen dort unsere Gedanken mit vortragen. Und das ist ja auch ein Grund, warum wir gegen die Deponien sind, weil der Abfallwirtschaftsplan sagt eindeutig aus, es werden gar keine Deponien benötigt. Es gibt genügend Kapazitäten in Sachsen-Anhalt und eine DK0 und DK1 braucht eigentlich keiner bis 2034.

0: Hallo und herzlich willkommen. Schön, dass Sie eingeschaltet haben. Und zwar die Montagsausgabe der zeitnahen Nachrichten hier auf RAN 1. Kulturstaatssekretär Dr. Sebastian Putz übergab am 19. August einen Zuwendungsbescheid über 66.500 Euro an den Oberbürgermeister der Stadt Dessau-Roßlau, Dr. Robert Reck. Mit den Mitteln unterstützt das Land die Ausstellung »Ein Dessauer Biedermeier«, die ab Sommer 2027 in der Anhaltischen Gemäldegalerie zu sehen sein wird. Die Ausstellung wird ein Höhepunkt des Festjahres zum 100-jährigen Bestehen der Anhaltischen Gemäldegalerie sein. Sie widmet sich der Bewahrung und Weiterentwicklung des künstlerischen Erbes des Gartenreichs in der Regierungszeit Herzog Leopold Friedrich von Anhalt. Im Mittelpunkt steht die Frage, wie das Erbe des Fürsten Franz im 19. Jahrhundert gepflegt, weiterentwickelt und neu interpretiert wurde und welche Impulse dieser Zeit in Architektur, Städtebau, Malerei und Plastik bis heute nachwirken. Anhand von Gemälden, Grafiken, Skulpturen und Fotografien wird die künstlerische Vielfalt des 19. Jahrhunderts sichtbar. Von romantischen und historisierenden Darstellungen bis hin zu realistischen Bildnissen und frühen fotografischen Arbeiten. In der vergangenen Woche berichteten wir bereits über den Polit-Talk im Golfpark, welcher vom Buga Club und dem Wirtschafts- und Industrieclub Anhalt organisiert wurde. Dabei ging es bereits um die Asyl- und Flüchtlingspolitik im Land. Im zweiten Themenkomplex ging es um den Vertrauensverlust in die Politik.
1: Im Golfpark Dessau äußerten sich Vertreter von insgesamt 7 Parteien am 17. August zu unterschiedlichen Themen. Der Buga Club und der Wirtschafts- und Industrieclub Anhalt hatten zum Polit-Talk eingeladen. Zunächst beschäftigte man sich mit Asyl- und Flüchtlingspolitik, wozu bei uns bereits ein Beitrag erschien. Als nächstes ging es um den Vertrauensverlust der Bevölkerung in die Politik sowie die Herausforderungen, vor denen die Menschen im Land stehen.
2: Ich will mal eine Branche nennen, für die ich Verantwortung getragen habe, die Spitze in ganz Deutschland, das ist die Landwirtschaft. Da haben wir die riesen Herausforderungen aktuell. Wir haben die Trockenheit, wir haben im Moment keine gute Ernte. Ist aber nicht die Verantwortung, dass wir keine gute Ernte haben oder die Trockenheit ist der Landesregierung jetzt. Aber trotzdem macht das eine gewisse Unsicherheit. Wie geht es mit meinen Betrieben weiter? Das heißt, auf der einen Seite Top-Voraussetzungen in allen Bewertungen sind wir dort vorn in Deutschland, aber gleichzeitig in Unsicherheiten. So kannst du das durch jede Branche ziehen. Aber ich finde es falsch, wenn man in der Politik sagt, ach, das können wir gar nicht verstehen. Diese Unsicherheit ist einfach da in der Bevölkerung und da die Sicherheit zu geben, das ist mir persönlich wichtig. Dass man sagt, hey, für mich Priorität 1 als Ministerpräsident sind immer die Jobs und Arbeitsplätze hier und dem hat sich am Ende alles unterzuordnen.
3: Warum ist denn das Vertrauen der Leute geschwunden? Das ist ja nicht von heute auf morgen passiert. Das ist ein stetiger Prozess gewesen. Das ging los mit der Griechenlandrettung, mit der Massenmigration 2015, mit der Corona-Krise, mit der Ukraine-Krise, mit der Bundestagswahl, wo gesagt worden ist, wir machen keine Schulden oder CDU-Bundeskanzler macht Rekordschulden. Und warum hat denn das Land Sachsen-Anhalt die aktuellen Herausforderungen? Weil das Land jahrelang über ihre wirtschaftlichen Verhältnisse gelebt hat. Wer hat das zu verursachen? 24 Jahre CDU. Das hat nicht die AfD zu verursachen, vor der immer gewarnt wurde, sondern es war lupenreine CDU- und SPD-Politik. Was ich sagen will, die wirtschaftliche Lage im Land ist doch gar nicht so gut. Wir haben so hohe Insolvenzen wie noch nie. Wir haben die letzten 4 bis 5 Jahre Stagnation und Rezession gehabt. Wir haben Minuswachstum inflationsbereinigt, wenn man sich das anguckt. Wir haben seit 2019 bis jetzt jeden 10. Industriearbeitsplatz verloren. Und da fragen Sie mich, wie das zustande gekommen ist. Genauso.
4: Das sehe ich tagtäglich mit meinen zu Betreuenden auf Arbeit. Die fallen halt immer

0: aus der Gesellschaft hinten runter oder werden nur ganz wenig wahrgenommen oder ja, nicht respektiert. Also zu betreuende Menschen, ich sage jetzt einfach meine Behinderten quasi, die fallen halt immer raus. Wenn es über Menschen gesprochen wird, wird dann der Otto-Normalbürger halt gemeint, aber die Behinderten fallen da immer raus. Die könnten wirklich meckern, weil da hat es jahrelang Schwierigkeiten hier mit ihrem Bedrohungsschlüssel zum Beispiel. Das war jahrelang so, dass sie halt wirklich auch Angst hatten, dass die Wohnheime halt geschlossen werden könnte, weil man sich das dann einfach nicht mehr leisten kann, diese Wohnheimplätze, wo, ja, die sind halt wirklich schon relativ teuer, aber viele Menschen brauchen es einfach mal. Man kann auch nicht wie eine gewisse andere Partei dann auf immer sagen, ach, Inklusion, wo ja haben wir jetzt so viele Jahre dran gearbeitet, das schmeißen wir alles weg. Inklusion brauchen wir nicht mehr. Leute mit einbinden, nö, die brauchen wir nicht. Wenn die meckern, dann würde ich sagen, ich kann es nachvollziehen. Die haben allen Recht zu meckern.
1: Ich meine, dass die materiellen Umstände gar nicht unbedingt immer nur der Grund dafür sind, für diesen Vertrauensverlust, sondern häufig auch das Politiktheater, das einem vorgespielt wird. Wir haben zum Beispiel Politiker, von denen wir wissen, sie haben irgendwelche komischen Maskendeals gemacht und werden da nicht zur Rechenschaft gezogen. Wir haben einen Kanzler, der einen langen, langen Wahlkampf macht mit dem Thema, die Schuldenbremse muss intakt bleiben und dann das größte Schuldenpaket der Geschichte aufnimmt. Die Liste lässt sich endgültig endlos fortsetzen. Ich glaube nämlich, die Menschen sind gar nicht Politik verdrossen, sie sind Politiker verdrossen. Sie haben ziemlich die Nase voll davon, dass ihnen permanent, und jetzt kommen wir zu Ihrer Frage, im Wahlkampf was versprochen wird, was dann nach den Wahlen gleich wieder vergessen wird. Und das ist natürlich auch in allen anderen Programmen so. Ich meine, ich denke, viele der Wahlprogramme, wenn man sie durchrechnen würde, da würde sich recht schnell herausstellen, dass das mit dem aktuellen Mangelhaushalt so nicht zu machen ist. Das ist Ihnen sicherlich allen auch klar, dass vieles davon so nicht durchzurechnen ist.
2: Ich sage es mal für mich ganz persönlich. Mir würde ich ganz konkret vertrauen, weil die Punkte, die ich mir vorgenommen habe für diese Legislatur, die sind im weitesten Sinne im Bildungsbereich, kann man Haken dahinter setzen und sage, ich habe geliefert. Jetzt mal zu den Großen, weil sich was ändern muss. Natürlich kann man das sagen, auch aus der Regierungsverantwortung heraus, da man jetzt quasi so eine Art Bilanz gezogen hat, eine Inventur gemacht hat und was ist aus unserer Sicht noch zu ändern. Und wir sehen vieles, was zu ändern ist, im konkreten Bildungsbereich beispielsweise. Ich habe gesehen, diese Differenzierung zwischen öffentlichen Schulen, zwischen Schulen in freier Trägerschaft. Das führt immer zu Ungleichgewichten, was zum Beispiel die Finanzierung angeht. Jetzt hat man diverse Informationsreisen auch ins europäische Ausland und da hat man oft gesehen, dass es dort halt anders geht, dass man jeder Schule einen gleichen Schülerkostensatz zur Verfügung stellt und das möchten wir zum Beispiel auch und das wäre ein Ergebnis dieser Bestandsaufnahme und dem daraus resultierenden Slogan, weil sich was ändern muss. Also wir haben tatsächlich was zu ändern, es muss nicht unbedingt was Negatives sein. Also wenn man merkt, dass man auf dem falschen Weg ist, kann man ja durchaus die Richtung ändern und das kann man auch da rein interpretieren.
3: Ich glaube, dass in der Tat Politik unter einem Vertrauensverlust leidet, wenn wir uns in Bubblen bewegen, wenn wir alle irgendwie den Eindruck bekommen, es ist doch komisch, mir persönlich geht es ganz gut, aber dem Land muss es furchtbar gehen. Da stimmt doch was nicht. Das ist doch ein Logikproblem. Da würde ich doch als Wirtschaftsvertreter mal hinterhergehen und sagen, was stimmt hier eigentlich nicht? Könnte es daran liegen, dass die AfD uns irgendwas vorräubert, indem sie auf der einen Seite etwas als Programm vorlegt, bei dem dann 2,3 Milliarden Euro Finanzierungsdefizit da sind? Das Zweite, könnte es daran liegen, dass die AfD hingeht und sich erstmal familiär bedient hat aus den Geldern, die im öffentlichen Sektor für den parlamentarischen Raum zur Verfügung stehen? Das kann doch auch zu Vertrauensverlust führen, oder? Selbstverständlich ist Politik, die immer nur verspricht, kritisch. Und zugleich ist es natürlich völliger Unsinn, in einem Land, das von extremen Einflüssen von außen belastet ist. Selbst Herr Rausch musste ja vorhin Dinge nehmen, die überhaupt nicht unter unserer Kontrolle sind. Wir haben den Krieg in der Ukraine nicht angefangen. Wir haben Corona nicht angefangen. Aber wir waren diejenigen, die das Problem lösen mussten. Und das ist nicht überall für jeden verständlich, wie das geschieht. Und das kann durchaus dazu führen, dass in diesen Bubblen der Eindruck entsteht, dass die Zufriedenheit deutlich nachlässt. Aber insgesamt, und es tut mir schrecklich leid, ich bin ziemlich viel im Land unterwegs und ich vermute, Sven Schulze wird es ähnlich sagen, insgesamt begegnen wir einem Land, das sich weiterentwickeln möchte und das nicht einfach nur in den Rückspiegel schaut und sagt, oh je, die Politik hat hier gar nichts hingekriegt. Im Gegenteil. Überlegen Sie mal, wie es vor 25 Jahren aussah und ob Sie dahin wieder zurück wollen. Das ist nämlich das Angebot der AfD.
4: Ich weiß nicht, was andere Politiker vor mir gemacht haben. Ich mache das hier ehrenamtlich und das Einzige, was ich tun kann und was ich auch tue, ist auf der Straße zu stehen. Wir stehen seit einem Jahr einmal im Monat, jetzt im Wahlkampf natürlich fast jeden Tag auf der Straße. Wir klingeln an den Haus.

0: Haustüren. Und ich kann nur sagen, ich als Leonie Broncalla bin da, ich habe diese Ideen und ich kann keine Versprechen, oder ich will keine Versprechen machen, die ich nicht halten kann, aber ich habe eine Vision für dieses Land und ich bin der festen Überzeugung, dass wenn wir uns in die Augen schauen und uns fragen, was wir eigentlich wollen, dass dann die Menschen eine gute Stimmung haben. Und wir reden das immer so schlecht und es wurde jetzt so oft rezipiert, dass der Vertrauensverlust da ist und dass die Stimmung so schlecht ist. Und das glaube ich nicht. Ich glaube, die Menschen hier haben grundsätzlich gute Laune und sie haben auch Lust auf Transformation. Und natürlich müssen wir ernst nehmen, dass Menschen sich nicht gesehen fühlen, dass es Menschen schlecht geht. Weil wenn wir sagen, Deutschland ist ein superreiches Land, dann gilt das ja nicht für alle Menschen, sondern es gilt für einen sehr kleinen Teil der Bevölkerung. Und ganz, ganz viele Menschen haben zu Recht Sorgen, die nicht adressiert werden. Also wir haben Kanzler, fühle ich mich ehrlicherweise nicht angesprochen, habe ich nicht großes Vertrauen darin, dass unsere Bundesregierung die aktuellen Fragen der Zeit, also den Klimakrise, behandeln kann. Und hier ist aber ein Problem, was ich aber niemandem zum Vorwurf machen würde, das zu unterscheiden, was ist jetzt Bundesebene, was ist Landesebene, was läuft auf kommunaler Ebene schlecht, dass es unglaublich schwierig ist zu unterscheiden. Und ich bin total frustriert von unserem Kanzler, aber deswegen habe ich keinen kompletten Vertrauensverlust in die Politik. Vor allem, wenn ich sehe, dass hinter Politikern in Anzügen Menschen stehen und Ehrenamtliche. Und wir haben so viele Mitglieder, die jetzt Plakate gehangen haben am Stand. Das sind Leute, die machen das in ihrer Freizeit. Das sind nicht die Politiker da oben, die irgendwie Lobbygelder kassieren, sondern es sind Leute, die an ein besseres Sachsen-Anhalt glauben und sich dafür auf die Straße stellen. Und ich glaube, daran müssen wir uns erinnern.
1: In zwei weiteren Themenblöcken wurde es sich dann noch mit der Finanz- und Haushaltssituation im Land sowie mit der Bundesgartenschau 2035 in Dessau-Roßlau beschäftigt. Zu diesen Themen erscheint bei uns jeweils noch am 26. und 28. August ein ausführlicher Beitrag.
2: Am 22. August ging um 2.08 Uhr in der Rettungsleitstelle ein Notruf über einen lauten Knall im Bereich der Randstraße ein. Daraufhin wurden umgehend die Feuerwehr und der Rettungsdienst alarmiert. Beim Eintreffen der ersten Einsatzkräfte wurden zwei beteiligte Fahrzeuge sowie insgesamt 6 Personen vorgefunden. Alle Insassen hatten die Fahrzeuge bereits selbstständig verlassen. Ein PKW war von der Fahrbahn abgekommen und gegen eine Straßenlaterne geprallt. Anschließend kam das Fahrzeug auf der seitlichen Böschung zum Stehen. Dabei entstand am PKW Totalschaden. Das zweite beteiligte Fahrzeug, ein Transporter, kollidierte ebenfalls mit einem Baum. In beiden Fahrzeugen befanden sich jeweils 3 Personen. Die Feuerwehr sicherte und beleuchtete die Unfallstelle und unterstützte den Rettungsdienst bei der Erstversorgung der leicht verletzten Personen. Alle 6 Beteiligten wurden anschließend zur weiteren medizinischen Behandlung in ein Krankenhaus gebracht. An der beschädigten Straßenlaterne wurde vorsorglich die Sicherung entfernt. Die genaue Unfallursache ist derzeit Gegenstand der polizeilichen Ermittlungen. Auch in diesem Jahr lädt der Beirat für Menschen mit Behinderung zum Begegnungsrundgang ein. Gemeinsam mit Bürgern sowie Vertretern aus Verwaltung und Stadtrat soll am 3. September in Mosigkau die Barrierefreiheit entlang der Route überprüft und Verbesserungsmöglichkeiten aufgezeigt werden. Darüber informierte die Stadt am 20. August bei einem Pressegespräch.
3: Menschen, die in ihrem Alltag, in ihrer Mobilität eingeschränkt sind, stoßen häufig auf Schwierigkeiten, die für andere kaum auffallen. Umso wichtiger ist es, Barrieren abzubauen und allen Menschen eine möglichst selbstständige und unkomplizierte Teilhabe am Alltag zu ermöglichen. Bei einem Pressegespräch am 20. August informierte die Stadt über den diesjährigen Spaziergang für mehr Barrierefreiheit.
4: Unser Begegnungsrundgang, der vom Beirat für Menschen mit Behinderungen in Dessau-Roßlau organisiert wird, ist jedes Jahr die Gelegenheit, dass wir uns in verschiedenen Stadtgebieten oder Ortsteilen umschauen. Was ist im Sinne der Barrierefreiheit noch im Argen? Wo können wir vielleicht Vorschläge einbringen, wo was zu verbessern ist? Und wo können wir vielleicht sogar akute Gefahrenstellen ausschalten? Deswegen laden wir da in jedem Jahr sowohl Vertreter aus unserer Verwaltung, aus den verschiedenen Fachämtern ein, die dann diese Anregungen und Hinweise auch gleich direkt aufnehmen können. Wir laden natürlich die Vertreter unseres Stadtrates ein und natürlich auch die Anwohner.
3: In diesem Jahr führt der Rundgang am 3. September durch den Dessauer Ortsteil Mosigkau. Dabei soll wieder gemeinsam nach Lösungen gesucht werden. Einige Probleme sind bereits im Vorfeld aufgefallen.
4: In Mosigkau ist es ja so, dass wir uns im Vorfeld auch schon mal, weil einer unserer Beiratsmitglieder dort auch zu Hause ist, bestimmte Probleme angeschaut haben. Die betreffen dort vor allem die Wegeverbindung, die teilweise nicht befestigt sind, die bei Regen unter Wasser stehen, weil die Abwasserableitung nicht so optimal funktioniert. Dann geht es um den Weg, den die Kinder zur Schule nehmen, der nicht ausreichend beleuchtet ist und der eben bei Regen auch dazu führt, dass die Kinder teilweise mit Gummistiefeln in die Schule gehen. Und das sind Punkte, die wir uns auf die Fahnen geschrieben haben, um da vielleicht gemeinsam mit den Vertretern der Verwaltung und vielleicht auch der Politik eine Lösung zu finden, die allen Bürgern zugutekommt und das Leben dann in dem entsprechenden Ortsteil auch lebenswerter macht.
3: Interessierte Bürger sind herzlich eingeladen, am Spaziergang teilzunehmen. Die diesjährige Route ist rund 3,5 Kilometer lang. Zusammen mit der anschließenden Gesprächsrunde sind dafür etwa 2,5 Stunden eingeplant. Auch in diesem Jahr können die Teilnehmenden Hinweise geben und auf bestehende Barrieren aufmerksam machen. In den vergangenen Jahren wurden dadurch bereits Verbesserungen erreicht.
4: Im Jahr 2022 gab es einen Rundgang in der Stadtmitte. Da zählte auch das Theater zu den Zielen. Das Theater hat uns im letzten Jahr eingeladen zu einem Rundgang, hat uns auch gezeigt, was innerhalb des Theaters geschehen ist, um das Theater barrierefreier zu machen, auch für Gäste, die mit einer Behinderung leben. Zum Beispiel ein entsprechender Evakuierungsfahrstuhl, dann entsprechende Plätze während der Vorstellung für Rollstuhlfahrer. Und wir haben jetzt auch ein Geländer am Theater, das entsprechend für die Leute ist, die die große Freitreppe nicht nutzen können, ohne sich irgendwo festzuhalten oder die eine Orientierung brauchen, weil sie eventuell sehbehindert sind. In Roßlau war es die Tafel, wo wir gesagt haben, Mensch, könnte man da nicht eine Lösung finden, da ist eine Stufe, dass man wenigstens eine Klingel anbringt und sagt, wenn jemand nicht hochkommt mit seinem Rollstuhl oder Rollator, dass man ihm dann sein Essenspaket rausbringt und solche kleinen Sachen. Es sind oft die kleinen Sachen, die dann den Unterschied machen und deswegen machen wir es auch immer wieder gerne und wir bleiben dann auch natürlich dran. Manchmal ist es wirklich langwierig, aber dass wir dann eben uns auch über diese kleinen Ergebnisse freuen können.
3: Wer Interesse hat, kann sich am 3. September um 14 Uhr am Bürgerhaus Mosigkau in der Knobelsdorfallee einfinden. Nach dem gemeinsamen Rundgang endet die Veranstaltung wieder am Bürgerhaus. Dort ist eine Gesprächsrunde mit Auswertung und Austausch geplant. Der Beirat für Menschen mit Behinderung lädt alle Interessierten herzlich ein und freut sich über eine rege Teilnahme.
2: Vom 26. August bis voraussichtlich 9. September werden im Auftrag des Tiefbauamtes der Stadt Dessau-Roßlau Instandsetzungsarbeiten an der Roßlauer Straße im Ortsteil Streetz durchgeführt. Der betroffene Straßenabschnitt erstreckt sich von der alten Dorfstraße über den Kreuzungsbereich Desmatenweg-Mainsdorfer Weg bis zum Ende der beidseitigen Bebauung. Im Rahmen der Bauarbeiten wird die vorhandene Asphaltdeckschicht abgefräst und anschließend durch eine neue ersetzt. Darüber hinaus werden vorhandene Einbauteile angepasst und bei Bedarf Borde sowie Gerinne instand gesetzt. Für die Dauer der Arbeiten ist eine Vollsperrung des betroffenen Straßenabschnitts für den allgemeinen Verkehr erforderlich. Die Zufahrt zu den Grundstücken für Anwohner und Anlieger wird grundsätzlich ermöglicht, allerdings kann es zeitweise zu Einschränkungen kommen. Die ausführende Baufirma wird die betroffenen Anlieger vor Beginn der Arbeiten schriftlich über den Ablauf und mögliche Einschränkungen informieren. Fußgänger und Radfahrer können den Gehweg weiterhin nutzen, da dieser während der Bauarbeiten geöffnet bleibt. Die örtliche Verkehrsführung sowie die aufgestellte Beschilderung sind natürlich zu beachten. Damit sind wir am Ende unserer Montagsausgabe der Zeitnah Nachrichten. Wir schauen jetzt noch auf den Wetterbericht und anschließend gern noch auf die Meldungen aus der Region. Am Dienstag um 18 Uhr melden wir uns dann wieder. Bis dahin, machen Sie es gut.
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2: Heute erwarten uns Temperaturen von bis zu 20 Grad. Es weht eine leichte Brise aus dem Norden. Der Himmel bleibt den ganzen Tag stark bewölkt, Regen wird heute aber nicht erwartet.
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3: 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Das, was man hier sieht, ist die unschöne Seite Rotschs. Es ist die Mülldeponie der Klasse 2, welche von der GP Günther Papenburg AG errichtet und betrieben wird. Mit dem Anblick haben sich die 2330 Einwohner des Ortsteils der Stadt Sandersdorf-Brehna mehr oder weniger arrangiert. Doch seit Jahren schon schwelt ein Streit zwischen den Einwohnern und der Papenburg AG. Denn das Unternehmen plant die Errichtung einer weiteren Deponie der Klasse 1 mit einem Abschnitt der Klasse 0. Die Unterschiede kennt Thomas Rausch, der Vorsitzende der Bürgerinitiative Pro Rutsch.
7: Auf der Fläche befindet sich noch von DDR-Zeiten die Deponie, die wir heute sagen DK3. Also das ist schadstoffbelastete Deponie. Die ist 2005 geschlossen worden und bis jetzt 2023 abgeschlossen, also abgedeckt. Da sind ungefähr 7,5 Millionen Kubikmeter Abfall drin. Weiterhin befindet sich im Aufbau eine Deponie der Klasse 2, Leichtschadstoffbelastete. Belastetes Material darf eingelagert werden. Dort sollen insgesamt 4,2 Millionen Tonnen eingelagert werden. Und dieses belastet uns insbesondere wegen den Unterboden, den Grund von der Deponie, weil das ist aufgeschüttetes Gelände und kein gewachsener Boden.
3: Schon 2025 erklärte die Bürgermeisterin Sandersdorf-Brenas, Steffi Süska, zur Deponie 2, dass hier eine Deponie auf einer ehemaligen Wildenkippe und damit auf sehr inhomogenem Untergrund genehmigt wurde. Die Stadt beantragte daher beim Landesverwaltungsamt ein prozessorientiertes Grundwassermonitoring. So sollten Veränderungen aufgrund des instabilen Untergrunds des ehemaligen Tagebaus oder steigende Grundwasserstände beobachtet werden. Doch so richtig scheint das beim Land nicht angekommen zu sein.
7: Der Stand der Dinge ist, da nach unserem Kenntnisstand, wie es in der, im Ausschuss uns gesagt wurde, dass dieses nicht durchgeführt werden soll von Seiten des Landes. Die weigern sich also, dieses Monitoring durchzuführen. Die Stadt bleibt da dran, weil ein Gutachten des Landes, was noch in Auftrag gegeben wurde, auch bestätigt hat, dass die Drainagerohre, die für die Entwässerung der Deponie falsch unten lagen. Und sich unten das Grundwasser, also das Regenwasser staut. Und hier musste nachgebessert werden. Und das ist der Grund, warum wir dann immer noch sagen, wir brauchen dieses Monitoring. Wir wollen wissen, was da unten drunter los ist.
3: Zurück zur neu beantragten Deponie. Da kommt nun Bewegung in die Planungen. Seit dem 17. August liegt die Bekanntmachung über das ergänzende Anhörungsverfahren im Planfeststellungsverfahren öffentlich in der Außenstelle Rotsch, der Stadtverwaltung Sandersdorf-Brehna, der Gemeindeverwaltung Schkopau und im Landkreis Anhalt-Bitterfeld aus.
7: Wir beziehen uns jetzt erstmal auf die Unterlagen vom letzten Mal, 2021. Wo wir eine Reihe von Mängeln in den Antragsunterlagen festgestellt haben, dort Widerspruch eingelegt haben. Das ist der Grund, warum das jetzt in den letzten 3 Jahren nochmal überarbeitet worden ist und jetzt die 5. Fassung des Deponieantrages nun mittlerweile auf dem Tisch liegt und wir die Unterlagen dann ab Montag digital als auch in Papierform vor uns haben.
3: Doch wird sich der ein oder andere fragen, was hat Schkopau mit der Deponie in Rotsch zu tun? Da der neuen Deponie einige Bäume zum Opfer fallen werden, ist eine Ersatzpflanzung vorgesehen. Allerdings nicht bei Rotsch, sondern die Erstaufforstung ist in der Gemeinde Schkopau nördlich der Ortschaft Lochau in der Gemarkung Lochau auf einer ca. 12 Hektar großen, aktuell landwirtschaftlich genutzten Fläche geplant.
7: Ja, wir sind wütend darüber, weil wir uns die Frage stellen, haben wir hier kein Recht mehr, unter Naturbedingungen auch weiterleben zu dürfen, wenn sie uns die Bäume, die jetzt die Natur sich zurückgeholt hat nach dem Tagebau, wieder abholzt und nach Schkopau verfrachtet und wir hier vielleicht nachher noch gezwungen werden, hier auszuwandern, weil hier keine lebenswerte Stadt mehr ist. Und die Stadt hat viel getan in den letzten vielen Jahren, um eine lebenswerte Stadt zu entwickeln, aber das widerspricht dem Komplex und da sind wir dagegen.
3: Um letztendlich auch gegen dieses nunmehr 5. Anhörungsverfahren bzw. gegen den Neubau der umstrittenen Deponie vorzugehen, traf sich die Bürgerinitiative, um die notwendigen Schritte noch einmal zu erläutern. So wurde den Teilnehmern gesagt, wie sie einen nicht anfechtbaren Widerspruch einreichen können.
7: Ja, die Bürgerinitiative hat für heute zu einer öffentlichen Mitgliederversammlung die Bürger ringsherum die Ortschaften eingeladen. Wir wollen heute informieren über die gesamten Verfahrensschritte, die jetzt vor uns stehen, für Möglichkeiten der Widerspruchsbeteiligung, ob nun schriftlich in normalen Papierform oder wir legen auch aus Unterschriftslisten, wo sich die Bürger eintragen können, um zu sagen, dass sie nicht für die Deponien sind, dass die extra noch hier gebaut werden. Und da wollen wir die Bürger heute informieren und wir hoffen, dass so viel wie möglich kommen.
3: Im Übrigen, bis zum 1. Oktober muss der Widerspruch beim Landkreis oder bei der Stadt Sandersdorf-Brehna eingegangen sein. Inwieweit die Bürgerinitiative die Errichtung einer weiteren Deponie in Rotsch verhindern kann, bleibt abzuwarten. Dennoch bleibt die Bürgerinitiative Pro Rotsch auch weiterhin aufmerksam.
7: Wir sind 27 Mitglieder der Bürgerinitiative und wir sind jetzt mal so aktiv in dem Sinne, wie immer wieder neue Erkenntnisse kommen und sind aber auch im Landtag regelmäßig vertreten, weil wir nicht nur über unsere Deponie im Landtag vertreten sind, sondern wir bringen uns ein in das Abfallgesetz des Landes und auch in den Abfallwirtschaftsplan des Landes und wollen dort unsere Gedanken mit vortragen. Und das ist ja auch ein Grund, warum wir gegen die Deponien sind, weil der Abfallwirtschaftsplan sagt eindeutig aus, es werden gar keine Deponien benötigt. Es gibt genügend Kapazitäten in Sachsen-Anhalt und eine DK0 und DK1 braucht eigentlich keiner bis 2034.

0: Hallo und herzlich willkommen. Schön, dass Sie eingeschaltet haben. Und zwar die Montagsausgabe der zeitnahen Nachrichten hier auf RAN 1. Kulturstaatssekretär Dr. Sebastian Putz übergab am 19. August einen Zuwendungsbescheid über 66.500 Euro an den Oberbürgermeister der Stadt Dessau-Roßlau, Dr. Robert Reck. Mit den Mitteln unterstützt das Land die Ausstellung »Ein Dessauer Biedermeier«, die ab Sommer 2027 in der Anhaltischen Gemäldegalerie zu sehen sein wird. Die Ausstellung wird ein Höhepunkt des Festjahres zum 100-jährigen Bestehen der Anhaltischen Gemäldegalerie sein. Sie widmet sich der Bewahrung und Weiterentwicklung des künstlerischen Erbes des Gartenreichs in der Regierungszeit Herzog Leopold Friedrich von Anhalt. Im Mittelpunkt steht die Frage, wie das Erbe des Fürsten Franz im 19. Jahrhundert gepflegt, weiterentwickelt und neu interpretiert wurde und welche Impulse dieser Zeit in Architektur, Städtebau, Malerei und Plastik bis heute nachwirken. Anhand von Gemälden, Grafiken, Skulpturen und Fotografien wird die künstlerische Vielfalt des 19. Jahrhunderts sichtbar. Von romantischen und historisierenden Darstellungen bis hin zu realistischen Bildnissen und frühen fotografischen Arbeiten. In der vergangenen Woche berichteten wir bereits über den Polit-Talk im Golfpark, welcher vom Buga-Club und dem Wirtschafts- und Industrieclub Anhalt organisiert wurde. Dabei ging es bereits um die Asyl- und Flüchtlingspolitik im Land. Im zweiten Themenkomplex ging es um den Vertrauensverlust in die Politik.
1: Im Golfpark Dessau äußerten sich Vertreter von insgesamt 7 Parteien am 17. August zu unterschiedlichen Themen. Der Buga-Club und der Wirtschafts- und Industrieclub Anhalt hatten zum Polit-Talk eingeladen. Zunächst beschäftigte man sich mit Asyl- und Flüchtlingspolitik, wozu bei uns bereits ein Beitrag erschien. Als nächstes ging es um den Vertrauensverlust der Bevölkerung in die Politik sowie die Herausforderungen, vor denen die Menschen im Land stehen.
2: Ich will mal eine Branche nennen, für die ich Verantwortung getragen habe, die Spitze in ganz Deutschland, das ist die Landwirtschaft. Da haben wir die riesen Herausforderung aktuell. Wir haben die Trockenheit, wir haben im Moment keine gute Ernte. Ist aber nicht die Verantwortung, dass wir keine gute Ernte haben oder die Trockenheit ist der Landesregierung jetzt. Aber trotzdem macht das eine gewisse Unsicherheit. Wie geht es mit meinem Betrieb weiter? Das heißt, auf der einen Seite Top-Voraussetzungen in allen Bewertungen sind wir dort vorn in Deutschland, aber gleichzeitig Unsicherheiten. So kannst du das durch jede Branche ziehen. Aber ich finde es falsch, wenn man in der Politik sagt, ach, das können wir gar nicht verstehen. Diese Unsicherheit ist einfach da in der Bevölkerung und da die Sicherheit zu geben, das ist mir persönlich wichtig. Dass man sagt, hey, für mich Priorität 1 als Ministerpräsident sind immer die Jobs und Arbeitsplätze hier und dem hat sich am Ende alles unterzuordnen.
3: Warum ist denn das Vertrauen der Leute geschwunden? Das ist ja nicht von heute auf morgen passiert. Das ist ein stetiger Prozess gewesen. Das ging los mit der Griechenlandrettung, mit der Massenmigration 2015, mit der Corona-Krise, mit der Ukraine-Krise, mit der Bundestagswahl, wo gesagt worden ist, wir machen keine Schulden oder CDU-Bundeskanzler macht Rekordschulden. Und warum hat denn das Land Sachsen-Anhalt die aktuellen Herausforderungen? Weil das Land jahrelang über ihre wirtschaftlichen Verhältnisse gelebt hat. Wer hat das zu verursachen? 24 Jahre CDU. Das hat nicht die AfD zu verursachen, vor der immer gewarnt wurde, sondern es war lupenreine CDU- und SPD-Politik. Was ich sagen will, die wirtschaftliche Lage im Land ist doch gar nicht so gut. Wir haben so hohe Insolvenzen wie noch nie. Wir haben die letzten 4 bis 5 Jahre Stagnation und Rezession gehabt. Wir haben Minuswachstum inflationsbereinigt, wenn man sich das anguckt. Wir haben seit 2019 bis jetzt jeden 10. Industriearbeitsplatz verloren. Und da fragen Sie mich, wie das zustande gekommen ist. Genauso.
4: Das sehe ich tagtäglich mit meinen zu Betreuenden auf Arbeit. Die fallen halt immer aus der Gesellschaft hinten runter oder werden nur ganz wenig wahrgenommen oder ja, nicht respektiert. Also zu betreuende Menschen, ich sage jetzt einfach meine Behinderten quasi, die fallen halt immer raus. Wenn es über Menschen gesprochen wird, wird dann der Otto-Normalbürger halt gemeint, aber die Behinderten fallen da immer raus. Die könnten wirklich meckern, weil da hat es jahrelang Schwierigkeiten hier mit ihrem Betreuungsschlüssel zum Beispiel. Das war jahrelang so, dass sie halt wirklich auch Angst hatten, dass die Wohnheime halt geschlossen werden könnte, weil man sich das dann einfach nicht mehr leisten kann, diese Wohnheimplätze, wo ja, die sind halt wirklich schon relativ teuer, aber viele Menschen brauchen es einfach mal. Man kann auch nicht wie eine gewisse andere Partei dann auf immer sagen, ach Inklusion, wo ja haben wir jetzt so viel.

0: hart dran gearbeitet, das schmeißen wir alles weg. Inklusion braucht man nicht mehr. Leute mit einbinden, nö, die braucht man nicht. Wenn die meckern, dann würde ich sagen, ich kann es nachvollziehen. Die haben allen Recht zu meckern.
1: Ich meine, dass die materiellen Umstände gar nicht unbedingt immer nur der Grund dafür sind, für diesen Vertrauensverlust, sondern häufig auch das Politiktheater, das einem vorgespielt wird. Wir haben zum Beispiel Politiker, von denen wir wissen, sie haben irgendwelche komischen Maskendeals gemacht und werden dann nicht zur Rechenschaft gezogen. Wir haben einen Kanzler, der einen langen, langen Wahlkampf macht mit dem Thema, die Schuldenbremse muss intakt bleiben und dann das größte Schuldenpaket der Geschichte aufnimmt. Die Liste lässt sich endgültig endlos fortsetzen. Ich glaube nämlich, die Menschen sind gar nicht Politik verdrossen, sie sind Politiker verdrossen. Sie haben ziemlich die Nase voll davon, dass ihnen permanent, und jetzt kommen wir zu Ihrer Frage, im Wahlkampf was versprochen wird, was dann nach den Wahlen gleich wieder vergessen wird. Und das ist natürlich auch in allen anderen Programmen so. Ich meine, ich denke, viele der Wahlprogramme, wenn man sie durchrechnen würde, da würde sich recht schnell herausstellen, dass das mit dem aktuellen Mangelhaushalt so nicht zu machen ist. Das ist Ihnen sicherlich allen auch klar, dass vieles davon so nicht durchzurechnen ist.
2: Ich sage es mal für mich ganz persönlich. Mir würde ich ganz konkret vertrauen, weil die Punkte, die ich mir vorgenommen habe für diese Legislatur, die sind im weitesten Sinne im Bildungsbereich, kann man Haken dahinter setzen und sage, ich habe geliefert. Jetzt mal zu den Großen, weil sich was ändern muss. Natürlich kann man das sagen, auch aus der Regierungsverantwortung heraus, da man jetzt quasi so eine Art Bilanz gezogen hat, eine Inventur gemacht hat und was ist aus unserer Sicht noch zu ändern. Und wir sehen vieles, was zu ändern ist, im konkreten Bildungsbereich beispielsweise. Ich habe gesehen, diese Differenzierung zwischen öffentlichen Schulen, zwischen Schulen in freier Trägerschaft. Das führt immer zu Ungleichgewichten, was zum Beispiel die Finanzierung angeht. Jetzt hat man diverse Informationsreisen auch ins europäische Ausland. Und da hat man oft gesehen, dass es dort halt anders geht, dass man jeder Schule einen gleichen Schülerkostensatz zur Verfügung stellt. Und das möchten wir zum Beispiel auch. Und das wäre ein Ergebnis dieser Bestandsaufnahme und dem daraus resultierenden Slogan, weil sich was ändern muss. Also wir haben tatsächlich was zu ändern, es muss nicht unbedingt was Negatives sein. Also wenn man merkt, dass man auf dem falschen Weg ist, kann man ja durchaus die Richtung ändern und das kann man auch da rein interpretieren.
3: Ich glaube, dass in der Tat Politik unter einem Vertrauensverlust leidet, wenn wir uns in Bubblen bewegen, wenn wir alle irgendwie den Eindruck bekommen, es ist doch komisch, mir persönlich geht es ganz gut, aber dem Land muss es furchtbar gehen. Da stimmt doch was nicht. Das ist doch ein Logikproblem. Da würde ich doch als Wirtschaftsvertreter mal hinterhergehen und sagen, was stimmt hier eigentlich nicht? Könnte es daran liegen, dass die AfD uns irgendwas vorräubert, indem sie auf der einen Seite etwas als Programm vorlegt, bei dem dann 2,3 Milliarden Euro Finanzierungsdefizit da sind? Das Zweite, könnte es daran liegen, dass die AfD hingeht und sich erstmal familiär bedient hat aus den Geldern, die im öffentlichen Sektor für den parlamentarischen Raum zur Verfügung stehen? Das kann doch auch zu Vertrauensverlust führen, oder? Selbstverständlich ist Politik, die immer nur verspricht, kritisch. Und zugleich ist es natürlich völliger Unsinn, in einem Land, das von extremen Einflüssen von außen belastet ist. Selbst Herr Rausch musste ja vorhin Dinge nehmen, die überhaupt nicht unter unserer Kontrolle sind. Wir haben den Krieg in der Ukraine nicht angefangen. Wir haben Corona nicht angefangen. Aber wir waren diejenigen, die das Problem lösen mussten. Und das ist nicht überall für jeden verständlich, wie das geschieht. Und das kann durchaus dazu führen, dass in diesen Bubblen der Eindruck entsteht, dass die Zufriedenheit deutlich nachlässt. Aber insgesamt, und es tut mir schrecklich leid, ich bin ziemlich viel im Land unterwegs und ich vermute, Sven Schulze wird es ähnlich sagen, insgesamt begegnen wir einem Land, das sich weiterentwickeln möchte und das nicht einfach nur in den Rückspiegel schaut und sagt, oh je, die Politik hat hier gar nichts hingekriegt. Im Gegenteil. Überlegen Sie mal, wie es vor 25 Jahren aussah und ob Sie dahin wieder zurück wollen. Das ist nämlich das Angebot der AfD.
4: Ich weiß nicht, was andere Politiker vor mir gemacht haben. Ich mache das hier ehrenamtlich und das Einzige, was ich tun kann und was ich auch tue, ist auf der Straße zu stehen. Wir stehen seit einem Jahr einmal im Monat, jetzt im Wahlkampf natürlich fast jeden Tag auf der Straße. Wir klingeln an den Haustüren und ich kann nur sagen, ich als Leonie Broncalla bin da, ich habe diese Ideen und ich kann keine Versprechen, oder ich will keine Versprechen machen, die ich nicht halten kann, aber ich habe eine Vision für dieses Land und ich bin der festen Überzeugung, dass wenn wir uns in die Augen schauen und uns fragen, was wir eigentlich wollen, dass dann die Menschen eine gute Stimmung haben. Und wir reden es immer so schlecht und es wurde jetzt so oft rezipiert, dass der Vertrauensverlust da ist und dass die Stimmung so schlecht ist. Und das glaube ich nicht. Ich glaube, die Menschen hier haben grundsätzlich gute Laune und sie haben auch Lust auf Transformation. Und natürlich müssen wir ernst nehmen, dass Menschen sich nicht gesehen fühlen, dass es Menschen schlecht geht. Weil wenn wir sagen, Deutschland ist ein superreiches Land, dann gilt das ja nicht für alle Menschen, sondern es gilt für einen sehr kleinen Teil der Bevölkerung. Und ganz, ganz viele Menschen haben zu Recht Sorgen, die nicht adressiert werden. Also wir haben Kanzler, fühle ich mich ehrlicherweise nicht angesprochen, habe ich nicht großes Vertrauen darin, dass unsere Bundesregierung die aktuellen Fragen der Zeit, also den Klimakrise, behandeln kann. Und hier ist aber ein Problem, was ich aber niemandem zum Vorwurf machen würde, das zu unterscheiden, was ist jetzt Bundesebene, was ist Landesebene, was läuft auf kommunaler Ebene schlecht, dass es unglaublich schwierig ist zu unterscheiden. Und ich bin total frustriert von unserem Kanzler, aber deswegen habe ich keinen kompletten Vertrauensverlust in die Politik. Vor allem, wenn ich sehe, dass hinter Politikern in Anzügen Menschen stehen und Ehrenamtliche. Und wir haben so viele Mitglieder, die jetzt Plakate gehangen haben am Stand. Das sind Leute, die machen das in ihrer Freizeit. Das sind nicht die Politiker da oben, die irgendwie Lobbygelder kassieren, sondern es sind Leute, die an ein besseres Sachsen-Anhalt glauben und sich dafür auf die Straße stellen. Und ich glaube, daran müssen wir uns erinnern.
5: In zwei weiteren Themenblöcken wurde es sich dann noch mit der Finanz- und Haushaltssituation im Land sowie mit der Bundesgartenschau 2035 in Dessau-Roßlau beschäftigt. Zu diesen Themen erscheint bei uns jeweils noch am 26. und 28. August ein ausführlicher Beitrag.
6: Am 22. August ging um 2.08 Uhr in der Rettungsleitstelle ein Notruf über einen lauten Knall im Bereich der Randstraße ein. Daraufhin wurden umgehend die Feuerwehr und der Rettungsdienst alarmiert. Beim Eintreffen der ersten Einsatzkräfte wurden zwei beteiligte Fahrzeuge sowie insgesamt 6 Personen vorgefunden. Alle Insassen hatten die Fahrzeuge bereits selbstständig verlassen. Ein PKW war von der Fahrbahn abgekommen und gegen eine Straßenlaterne geprallt. Anschließend kam das Fahrzeug auf der seitlichen Böschung zum Stehen. Dabei entstand am PKW Totalschaden. Das zweite beteiligte Fahrzeug, ein Transporter, kollidierte ebenfalls mit einem Baum. In beiden Fahrzeugen befanden sich jeweils 3 Personen. Die Feuerwehr sicherte und beleuchtete die Unfallstelle und unterstützte den Rettungsdienst bei der Erstversorgung der leicht verletzten Personen. Alle 6 Beteiligten wurden anschließend zur weiteren medizinischen Behandlung in ein Krankenhaus gebracht. An der beschädigten Straßenlaterne wurde vorsorglich die Sicherung entfernt. Die genaue Unfallursache ist derzeit Gegenstand der polizeilichen Ermittlungen. Auch in diesem Jahr lädt der Beirat für Menschen mit Behinderung zum Begegnungsrundgang ein. Gemeinsam mit Bürgern sowie Vertretern aus Verwaltung und Stadtrat soll am 3. September in Mosigkau die Barrierefreiheit entlang der Route überprüft und Verbesserungsmöglichkeiten aufgezeigt werden. Darüber informierte die Stadt am 20. August bei einem Pressegespräch.
7: Menschen, die in ihrem Alltag, in ihrer Mobilität eingeschränkt sind, stoßen häufig auf Schwierigkeiten, die für andere kaum auffallen. Umso wichtiger ist es, Barrieren abzubauen und allen Menschen eine möglichst selbstständige und unkomplizierte Teilhabe am Alltag zu ermöglichen. Bei einem Pressegespräch am 20. August informierte die Stadt über den diesjährigen Spaziergang für mehr Barrierefreiheit.
8: Unser Begegnungsrundgang, der vom Beirat für Menschen mit Behinderungen Dessau-Roßlau organisiert wird, ist jedes Jahr die Gelegenheit, dass wir uns in verschiedenen Stadtgebieten oder Ortsteilen umschauen. Was ist im Sinne der Barrierefreiheit noch im Argen? Wo können wir vielleicht Vorschläge einbringen, wo was zu verbessern ist? Und wo können wir vielleicht sogar akute Gefahrenstellen ausschalten. Deswegen laden wir da in jedem Jahr sowohl Vertreter aus unserer Verwaltung, aus den verschiedenen Fachämtern ein, die dann diese Anregungen und Hinweise auch gleich direkt aufnehmen können. Wir laden natürlich die Vertreter unseres Stadtrates ein und natürlich auch die Anwohner.
7: In diesem Jahr führt der Rundgang am 3. September durch den Dessauer Ortsteil Mosigkau. Dabei soll wieder gemeinsam nach Lösungen gesucht werden. Einige Probleme sind bereits im Vorfeld aufgefallen.
8: In Mosigkau ist es ja so, dass wir uns im Vorfeld auch schon mal, weil einer unserer Beiratsmitglieder dort auch zu Hause ist, bestimmte Probleme angeschaut haben. Die betreffen dort vor allem die Wegeverbindung, die teilweise nicht befestigt sind, die bei Regen unter Wasser stehen, weil die Abwasserableitung nicht so optimal funktioniert. Dann geht es um den Weg, den die Kinder zur Schule nehmen, der nicht ausreichend beleuchtet ist und der eben bei Regen auch dazu führt, dass die Kinder teilweise mit Gummistiefeln in die Schule gehen. Und das sind Punkte, die wir uns auf die Fahnen geschrieben haben, um da vielleicht gemeinsam mit den Vertretern der Verwaltung und vielleicht auch der Politik eine Lösung zu finden, die allen Bürgern zugutekommt und das Leben dann in dem entsprechenden Ortsteil auch lebenswerter macht.
7: Interessierte Bürger sind herzlich eingeladen, am Spaziergang teilzunehmen. Die diesjährige Route ist rund 3,5 Kilometer lang. Zusammen mit der anschließenden Gesprächsrunde sind dafür etwa 2,5 Stunden eingeplant. Auch in diesem Jahr können die Teilnehmenden Hinweise geben und auf bestehende Barrieren aufmerksam machen. In den vergangenen Jahren wurden dadurch bereits Verbesserungen erreicht.
8: Im Jahr 2022 gab es einen Rundgang in der Stadtmitte. Da zählte auch das Theater zu den Zielen. Das Theater hat uns im letzten Jahr eingeladen zu einem Rundgang, hat uns auch gezeigt, was innerhalb des Theaters geschehen ist, um das Theater barrierefreier zu machen, auch für Gäste, die mit einer Behinderung leben. Zum Beispiel ein entsprechender Evakuierungsfahrstuhl, dann entsprechende Plätze während der Vorstellung für Rollstuhlfahrer. Und wir haben jetzt auch ein Geländer am Theater, das entsprechend für die Leute ist, die die große Freitreppe nicht nutzen können, ohne sich irgendwo festzuhalten oder die eine Orientierung brauchen, weil sie eventuell sehbehindert sind. In Roßlau war es die Tafel, wo wir gesagt haben, Mensch, könnte man da nicht eine Lösung finden, da ist eine Stufe, dass man wenigstens eine Klingel anbringt und sagt, wenn jemand nicht hochkommt mit seinem Rollstuhl oder Rollator, dass man ihm dann sein Essenspaket rausbringt und solche kleinen Sachen. Es sind oft die kleinen Sachen, die dann den Unterschied machen und deswegen machen wir es auch immer wieder gerne und wir bleiben dann auch natürlich dran. Manchmal ist es wirklich langwierig, aber dass wir dann eben uns auch über diese kleinen Ergebnisse freuen können.
7: Wer Interesse hat, kann sich am 3. September um 14 Uhr am Bürgerhaus Mosigkau in der Knobelsdorfallee einfinden. Nach dem gemeinsamen Rundgang endet die Veranstaltung wieder am Bürgerhaus. Dort ist eine Gesprächsrunde mit Auswertung und Austausch geplant. Der Beirat für Menschen mit Behinderung lädt alle Interessierten herzlich ein und freut sich über eine rege Teilnahme.
6: Vom 26. August bis voraussichtlich 9. September werden im Auftrag des Tiefbauamtes der Stadt Dessau-Roßlau Instandsetzungsarbeiten an der Roßlauer Straße im Ortsteil Streetz durchgeführt. Der betroffene Straßenabschnitt erstreckt sich von der alten Dorfstraße über den Kreuzungsbereich des Matenweg, Mainsdorfer Weg bis zum Ende der beidseitigen Bebauung. Im Rahmen der Bauarbeiten wird die vorhandene Asphaltdeckschicht abgefräst und anschließend durch eine neue ersetzt. Darüber hinaus werden vorhandene Einbauteile angepasst und bei Bedarf Borde sowie Gerinne instand gesetzt. Für die Dauer der Arbeiten ist eine Vollsperrung des betroffenen Straßenabschnitts für den allgemeinen Verkehr erforderlich. Die Zufahrt zu den Grundstücken für Anwohner und Anlieger wird grundsätzlich ermöglicht, allerdings kann es zeitweise zu Einschränkungen kommen. Die ausführende Baufirma wird die betroffenen Anlieger vor Beginn der Arbeiten schriftlich über den Ablauf und mögliche Einschränkungen informieren. Fußgänger und Radfahrer können den Gehweg weiterhin nutzen, da dieser während der Bauarbeiten geöffnet bleibt. Die örtliche Verkehrsführung sowie die aufgestellte Beschilderung sind natürlich zu beachten. Damit sind wir am Ende unserer Montagsausgabe der Zeitnah Nachrichten. Wir schauen jetzt noch auf den Wetterbericht und anschließend gern noch auf die Meldungen aus der Region. Am Dienstag um 18 Uhr melden wir uns dann wieder. Bis dahin, machen Sie es gut.
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0: Heute erwarten uns Temperaturen von bis zu 20 Grad. Es weht eine leichte Brise aus dem Norden. Der Himmel bleibt den ganzen Tag stark bewölkt, Regen wird heute aber nicht erwartet.
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1: 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Das, was man hier sieht, ist die unschöne Seite Rotschs. Es ist die Mülldeponie der Klasse 2, welche von der GP Günther Papenburg AG errichtet und betrieben wird. Mit dem Anblick haben sich die 2330 Einwohner des Ortsteils der Stadt Sandersdorf-Brehna mehr oder weniger arrangiert. Doch seit Jahren schon schwelt ein Streit zwischen den Einwohnern und der Papenburg AG. Denn das Unternehmen plant die Errichtung einer weiteren Deponie der Klasse 1 mit einem Abschnitt der Klasse 0. Die Unterschiede kennt Thomas Rausch, der Vorsitzende der Bürgerinitiative Pro Rutsch.
5: Auf der Fläche befindet sich noch von DDR-Zeiten die Deponie, die wir heute sagen DK3. Also das ist schadstoffbelastete Deponie. Die ist 2005 geschlossen worden und bis jetzt 2023 abgeschlossen, also abgedeckt. Da sind ungefähr 7,5 Millionen Kubikmeter Abfall drin. Weiterhin befindet sich im Aufbau eine Deponie der Klasse 2, Leichtschadstoffbelastetes Material darf eingelagert werden. Dort sollen insgesamt 4,2 Millionen Tonnen eingelagert werden. Und dieses belastet uns insbesondere wegen den Unterboden, den Grund von der Deponie, weil das ist aufgeschüttetes Gelände und kein gewachsener Boden.
1: Schon 2025 erklärte die Bürgermeisterin Sandersdorf-Brenas, Steffi Süska, zur Deponie 2, dass hier eine Deponie auf einer ehemaligen Wildenkippe und damit auf sehr inhomogenem Untergrund genehmigt wurde. Die Stadt beantragte daher beim Landesverwaltungsamt ein prozessorientiertes Grundwassermonitoring. So sollten Veränderungen aufgrund des instabilen Untergrunds des ehemaligen Tagebaus oder steigende Grundwasserstände beobachtet werden. Doch so richtig scheint das beim Land nicht angekommen zu sein.
5: Der Stand der Dinge ist, da nach unserem Kenntnisstand, wie es im Ausschuss uns gesagt wurde, dass dieses nicht durchgeführt werden soll von Seiten des Landes. Die weigern sich also, dieses Monitoring durchzuführen. Die Stadt bleibt da dran, weil ein Gutachten des Landes, was noch in Auftrag gegeben wurde, auch bestätigt hat, dass die Drainagerohre, die für die Entwässerung der Deponie falsch unten lagen, und sich unten das Grundwasser, also das Regenwasser staut

0: Und hier musste nachgebessert werden. Und das ist der Grund, warum wir dann immer noch sagen, wir brauchen dieses Monitoring. Wir wollen wissen, was da unten drunter los ist.
1: Zurück zur neu beantragten Deponie. Da kommt nun Bewegung in die Planungen. Seit dem 17. August liegt die Bekanntmachung über das ergänzende Anhörungsverfahren im Planfeststellungsverfahren öffentlich in der Außenstelle Rotsch, der Stadtverwaltung Sandersdorf-Brehna, der Gemeindeverwaltung Schkopau und im Landkreis Anhalt-Bitterfeld aus.
0: Wir beziehen uns jetzt erstmal auf die Unterlagen vom letzten Mal, 2021. Wo wir eine Reihe von Mängeln in den Antragsunterlagen festgestellt haben, dort Widerspruch eingelegt haben. Das ist der Grund, warum das jetzt in den letzten 3 Jahren nochmal überarbeitet worden ist und jetzt die 5. Fassung des Deponieantrages nun mittlerweile auf dem Tisch liegt und wir die Unterlagen dann ab Montag digital als auch in Papierform vor uns haben.
1: Doch wird sich der ein oder andere fragen, was hat Schkopau mit der Deponie in Rotsch zu tun? Da der neuen Deponie einige Bäume zum Opfer fallen werden, ist eine Ersatzpflanzung vorgesehen. Allerdings nicht bei Rotsch, sondern die Erstaufforstung ist in der Gemeinde Schkopau nördlich der Ortschaft Lochau in der Gemarkung Lochau auf einer ca. 12 Hektar großen, aktuell landwirtschaftlich genutzten Fläche geplant.
0: Ja, wir sind wütend darüber, weil wir uns die Frage stellen, haben wir hier kein Recht mehr, unter Naturbedingungen auch weiterleben zu dürfen, wenn sie uns die Bäume, die jetzt die Natur sich zurückgeholt hat nach dem Tagebau, wieder abholzt und nach Schkopau verfrachtet und wir hier vielleicht nachher noch gezwungen werden, hier auszuwandern, weil hier keine lebenswerte Stadt mehr ist. Und die Stadt hat viel getan in den letzten vielen Jahren, um eine lebenswerte Stadt zu entwickeln, aber das widerspricht dem Komplex und da sind wir dagegen.
1: Um letztendlich auch gegen dieses nunmehr 5. Anhörungsverfahren bzw. gegen den Neubau der umstrittenen Deponie vorzugehen, traf sich die Bürgerinitiative, um die notwendigen Schritte noch einmal zu erläutern. So wurde den Teilnehmern gesagt, wie sie einen nicht anfechtbaren Widerspruch einreichen können.
0: Ja, die Bürgerinitiative hat für heute zu einer öffentlichen Mitgliederversammlung die Bürger ringsherum die Ortschaften eingeladen. Wir wollen heute informieren über die gesamten Verfahrensschritte, die jetzt vor uns stehen, für Möglichkeiten der Widerspruchsbeteiligung, ob nun schriftlich in normalen Papierform oder wir legen auch aus Unterschriftslisten, wo sich die Bürger eintragen können, um zu sagen, dass sie nicht für die Deponien sind, dass die extra noch hier gebaut werden. Und da wollen wir die Bürger heute informieren und wir hoffen, dass so viel wie möglich kommen.
1: Im Übrigen, bis zum 1. Oktober muss der Widerspruch beim Landkreis oder bei der Stadt Sandersdorf-Brehna eingegangen sein. Inwieweit die Bürgerinitiative die Errichtung einer weiteren Deponie in Rotsch verhindern kann, bleibt abzuwarten. Dennoch bleibt die Bürgerinitiative Pro Rotsch auch weiterhin aufmerksam.
0: Wir sind 27 Mitglieder der Bürgerinitiative und wir sind jetzt mal so aktiv in dem Sinne, wie immer wieder neue Erkenntnisse kommen und sind aber auch im Landtag regelmäßig vertreten, weil wir nicht nur über unsere Deponie im Landtag vertreten sind, sondern wir bringen uns ein in das Abfallgesetz des Landes und auch in den Abfallwirtschaftsplan des Landes und wollen dort unsere Gedanken mit vortragen. Und das ist ja auch ein Grund, warum wir gegen die Deponien sind, weil der Abfallwirtschaftsplan sagt eindeutig aus, es werden gar keine Deponien benötigt. Es gibt genügend Kapazitäten in Sachsen-Anhalt und eine DK0 und DK1 braucht eigentlich keiner bis 2034.

0: Hallo und herzlich willkommen. Schön, dass Sie eingeschaltet haben. Und zwar die Montagsausgabe der zeitnahen Nachrichten hier auf RAN 1. Kulturstaatssekretär Dr. Sebastian Putz übergab am 19. August einen Zuwendungsbescheid über 66.500 Euro an den Oberbürgermeister der Stadt Dessau-Roßlau, Dr. Robert Reck. Mit den Mitteln unterstützt das Land die Ausstellung »Ein Dessauer Biedermeier«, die ab Sommer 2027 in der Anhaltischen Gemäldegalerie zu sehen sein wird. Die Ausstellung wird ein Höhepunkt des Festjahres zum 100-jährigen Bestehen der Anhaltischen Gemäldegalerie sein. Sie widmet sich der Bewahrung und Weiterentwicklung des künstlerischen Erbes des Gartenreichs in der Regierungszeit Herzog Leopold Friedrich von Anhalt. Im Mittelpunkt steht die Frage, wie das Erbe des Fürsten Franz im 19. Jahrhundert gepflegt, weiterentwickelt und neu interpretiert wurde und welche Impulse dieser Zeit in Architektur, Städtebau, Malerei und Plastik bis heute nachwirken. Anhand von Gemälden, Grafiken, Skulpturen und Fotografien wird die künstlerische Vielfalt des 19. Jahrhunderts sichtbar. Von romantischen und historisierenden Darstellungen bis hin zu realistischen Bildnissen und frühen fotografischen Arbeiten. In der vergangenen Woche berichteten wir bereits über den Polit-Talk im Golfpark, welcher vom Buga-Club und dem Wirtschafts- und Industrieclub Anhalt organisiert wurde. Dabei ging es bereits um die Asyl- und Flüchtlingspolitik im Land. Im zweiten Themenkomplex ging es um den Vertrauensverlust in die Politik.
1: Im Golfpark Dessau äußerten sich Vertreter von insgesamt 7 Parteien am 17. August zu unterschiedlichen Themen. Der Buga-Club und der Wirtschafts- und Industrieclub Anhalt hatten zum Polit-Talk eingeladen. Zunächst beschäftigte man sich mit Asyl- und Flüchtlingspolitik, wozu bei uns bereits ein Beitrag erschien. Als nächstes ging es um den Vertrauensverlust der Bevölkerung in die Politik sowie die Herausforderungen, vor denen die Menschen im Land stehen.
2: Ich will mal eine Branche nennen, für die ich Verantwortung getragen habe, die Spitze in ganz Deutschland, das ist die Landwirtschaft. Da haben wir die riesen Herausforderung aktuell. Wir haben die Trockenheit, wir haben im Moment keine gute Ernte. Ist aber nicht die Verantwortung, dass wir keine gute Ernte haben oder die Trockenheit ist der Landesregierung jetzt. Aber trotzdem macht das eine gewisse Unsicherheit. Wie geht es mit meinem Betrieb weiter? Das heißt, auf der einen Seite Top-Voraussetzungen in allen Bewertungen sind wir dort vorn in Deutschland, aber gleichzeitig Unsicherheiten. So kannst du das durch jede Branche ziehen. Aber ich finde es falsch, wenn man in der Politik sagt, ach, das können wir gar nicht verstehen. Diese Unsicherheit ist einfach da in der Bevölkerung und da die Sicherheit zu geben, das ist mir persönlich wichtig. Dass man sagt, hey, für mich Priorität 1 als Ministerpräsident sind immer die Jobs und Arbeitsplätze hier und dem hat sich am Ende alles unterzuordnen.
3: Warum ist denn das Vertrauen der Leute geschwunden? Das ist ja nicht von heute auf morgen passiert. Das ist ein stetiger Prozess gewesen. Das ging los mit der Griechenlandrettung, mit der Massenmigration 2015, mit der Corona-Krise, mit der Ukraine-Krise, mit der Bundestagswahl, wo gesagt worden ist, wir machen keine Schulden oder CDU-Bundeskanzler macht Rekordschulden. Und warum hat denn das Land Sachsen-Anhalt die aktuellen Herausforderungen? Weil das Land jahrelang über ihre wirtschaftlichen Verhältnisse gelebt hat. Wer hat das zu verursachen? 24 Jahre CDU. Das hat nicht die AfD zu verursachen, vor der immer gewarnt wurde, sondern es war lupenreine CDU- und SPD-Politik. Was ich sagen will, die wirtschaftliche Lage im Land ist doch gar nicht so gut. Wir haben so hohe Insolvenzen wie noch nie. Wir haben die letzten 4 bis 5 Jahre Stagnation und Rezession gehabt. Wir haben Minuswachstum inflationsbereinigt, wenn man sich das anguckt. Wir haben seit 2019 bis jetzt jeden 10. Industriearbeitsplatz verloren. Und da fragen Sie mich, wie das zustande gekommen ist. Genauso.
4: Das sehe ich tagtäglich mit meinen zu Betreuenden auf Arbeit. Die fallen halt immer aus der Gesellschaft hinten runter oder werden nur ganz wenig wahrgenommen oder ja, nicht respektiert. Also zu betreuende Menschen, ich sage jetzt einfach meine Behinderten quasi, die fallen halt immer raus. Wenn es über Menschen gesprochen wird, wird dann der Otto-Normalbürger halt gemeint, aber die Behinderten fallen da immer raus. Die könnten wirklich meckern, weil da hat es jahrelang Schwierigkeiten hier mit ihrem Betreuungsschlüssel zum Beispiel. Das war jahrelang so, dass sie halt wirklich auch Angst hatten, dass die Wohnheime halt geschlossen werden könnte, weil man sich das dann einfach nicht mehr leisten kann, diese Wohnheimplätze, wo... Ja, die sind halt wirklich schon relativ teuer, aber viele Menschen brauchen es einfach mal. Man kann auch nicht wie eine gewisse andere Partei dann auf immer sagen, ach Inklusion, wo ja, haben wir jetzt so viele Jahre dran gearbeitet, das schmeißen wir alles weg. Inklusion brauchen wir nicht mehr. Leute mit einbinden, nö, die brauchen wir nicht. Wenn die meckern, dann würde ich sagen, ich kann es nachvollziehen. Die haben allen Recht zu meckern.
5: Ich meine, dass die materiellen Umstände gar nicht unbedingt immer nur der Grund dafür sind, für diesen Vertrauensverlust, sondern häufig auch das Politiktheater, das einem vorgespielt wird. Wir haben zum Beispiel Politiker, von denen wir wissen, sie haben irgendwelche komischen Maskendeals gemacht und werden dann nicht zur Rechenschaft gezogen. Wir haben einen Kanzler, der einen langen, langen Wahlkampf macht mit dem Thema, die Schuldenbremse muss intakt bleiben und dann das größte Schuldenpaket der Geschichte aufnimmt. Die Liste lässt sich endlos fortsetzen. Ich glaube nämlich, die Menschen sind gar nicht Politik verdrossen, sie sind Politiker verdrossen. Sie haben ziemlich die Nase voll davon, dass ihnen permanent, und jetzt kommen wir zu Ihrer Frage, im Wahlkampf was versprochen wird, was dann nach den Wahlen gleich wieder vergessen wird. Und das ist natürlich auch in allen anderen Programmen so. Ich meine, ich denke, viele der Wahlprogramme, wenn man sie durchrechnen würde, dann würde sich recht schnell herausstellen, dass das mit dem aktuellen Mangelhaushalt so nicht zu machen ist. Das ist Ihnen sicherlich allen auch klar, dass vieles davon so nicht durchzurechnen ist.
6: Ich sage es mal für mich ganz persönlich. Mir würde ich ganz konkret vertrauen, weil die Punkte, die ich mir vorgenommen habe für diese Legislatur, die sind im weitesten Sinne im Bildungsbereich, kann man Haken dahinter setzen und sage, ich habe geliefert. Jetzt mal zu den Großen, weil sich was ändern muss. Natürlich kann man das sagen, auch aus der Regierungsverantwortung heraus, da man jetzt quasi so eine Art Bilanz gezogen hat, eine Inventur gemacht hat und was ist aus unserer Sicht noch zu ändern. Und wir sehen vieles, was zu ändern ist, im konkreten Bildungsbereich beispielsweise. Ich habe gesehen, diese Differenzierung zwischen öffentlichen Schulen, zwischen Schulen in freier Trägerschaft. Das führt immer zu Ungleichgewichten, was zum Beispiel die Finanzierung angeht. Jetzt hat man diverse Informationsreisen auch ins europäische Ausland. Und da hat man oft gesehen, dass es dort halt anders geht, dass man jeder Schule einen gleichen Schülerkostensatz zur Verfügung stellt. Und das möchten wir zum Beispiel auch. Und das wäre ein Ergebnis dieser Bestandsaufnahme und dem daraus resultierenden Slogan, weil sich was ändern muss. Also wir haben tatsächlich was zu ändern. Es muss nicht unbedingt was Negatives sein. Also wenn man merkt, dass man auf dem falschen Weg ist, kann man ja durchaus die Richtung ändern. Und das kann man auch da rein interpretieren.
7: Ich glaube, dass in der Tat Politik unter einem Vertrauensverlust leidet, wenn wir uns in Bubblen bewegen. Wenn wir alle irgendwie den Eindruck bekommen, es ist doch komisch. Mir persönlich geht es ganz gut. Aber dem Land muss es furchtbar gehen. Da stimmt doch was nicht. Das ist doch ein Logikproblem. Da würde ich doch als Wirtschaftsvertreter mal hinterhergehen und sagen, was stimmt hier eigentlich nicht? Könnte es daran liegen, dass die AfD uns irgendwas vorräubert, indem sie auf der einen Seite etwas als Programm vorlegt, bei dem dann 2,3 Milliarden Euro Finanzierungsdefizit da sind? Das Zweite, könnte es daran liegen, dass die AfD hingeht und sich erstmal familiär bedient hat aus den Geldern, die im öffentlichen Sektor für den parlamentarischen Raum zur Verfügung stehen? Das kann doch auch zu Vertrauensverlust führen, oder? Selbstverständlich ist Politik, die immer nur verspricht, kritisch. Und zugleich ist es natürlich völliger Unsinn, in einem Land, das von extremen Einflüssen von außen belastet ist. Selbst Herr Rausch musste ja vorhin Dinge nehmen, die überhaupt nicht unter unserer Kontrolle sind. Wir haben den Krieg in der Ukraine nicht angefangen. Wir haben Corona nicht angefangen. Aber wir waren diejenigen, die das Problem lösen mussten. Und das ist nicht überall für jeden verständlich, wie das geschieht. Und das kann durchaus dazu führen, dass in diesen Bubblen der Eindruck entsteht, dass die Zufriedenheit deutlich nachlässt. Aber insgesamt, und es tut mir schrecklich leid, ich bin ziemlich viel im Land unterwegs und ich vermute, es Sven Schulze wird es ähnlich sagen, insgesamt begegnen wir einem Land, das sich weiterentwickeln möchte und das nicht einfach nur in den Rückspiegel schaut und sagt, oh je, die Politik hat hier gar nichts hingekriegt. Im Gegenteil. Überlegen Sie mal, wie es vor 25 Jahren aussah und ob Sie dahin wieder zurück wollen. Das ist nämlich das Angebot der AfD.
8: Ich weiß nicht, was andere Politiker vor mir gemacht haben. Ich mache das hier ehrenamtlich. Und das Einzige, was ich tun kann und was ich auch tue, ist, auf der Straße zu stehen. Wir stehen seit einem Jahr einmal im Monat, jetzt im Wahlkampf natürlich fast jeden Tag auf der Straße. Wir klingeln an den Haustüren. Und ich kann nur sagen, ich als Leonie Broncalla bin da. Ich habe diese Ideen. Und ich kann keine Versprechen, oder ich will keine Versprechen machen, die ich nicht halten kann. Aber ich habe eine Vision für dieses Land. Und ich bin der festen Überzeugung, dass wenn wir uns in die Augen schauen und uns fragen, was wir eigentlich wollen, dass dann die Menschen eine gute Stimmung haben. Und wir reden es immer so schlecht. Und es wurde jetzt so oft rezipiert, dass der Vertrauensverlust da ist und dass die Stimmung so schlecht ist. Und das glaube ich nicht. Ich glaube, die Menschen hier haben grundsätzlich gute Laune und sie haben auch Lust auf Transformation. Und natürlich müssen wir ernst nehmen, dass Menschen sich nicht gesehen fühlen, dass es Menschen schlecht geht. Weil wenn wir sagen, Deutschland ist ein superreiches Land, dann gilt das ja nicht für alle Menschen, sondern es gilt für einen sehr kleinen Teil der Bevölkerung. Und ganz, ganz viele Menschen haben zu Recht Sorgen, die nicht adressiert werden. Also wir haben Kanzler, fühle ich mich ehrlicherweise nicht angesprochen, habe ich nicht großes Vertrauen darin, dass unsere Bundesregierung

0: die aktuellen Fragen der Zeit, also die Klimakrise, behandeln kann. Und hier ist aber ein Problem, was ich aber niemandem zum Vorwurf machen würde, das zu unterscheiden, was ist jetzt Bundesebene, was ist Landesebene, was läuft auf kommunaler Ebene schlecht, dass es unglaublich schwierig ist zu unterscheiden. Und ich bin total frustriert von unserem Kanzler, aber deswegen habe ich keinen kompletten Vertrauensverlust in die Politik. Vor allem, wenn ich sehe, dass hinter Politikern in Anzügen Menschen stehen und Ehrenamtliche. Und wir haben so viele Mitglieder, die jetzt Plakate gehangen haben am Stand. Das sind Leute, die machen das in ihrer Freizeit. Das sind nicht die Politiker da oben, die irgendwie Lobbygelder kassieren, sondern es sind Leute, die an ein besseres Sachsen-Anhalt glauben und sich dafür auf die Straße stellen. Und ich glaube, daran müssen wir uns erinnern.
1: In zwei weiteren Themenblöcken wurde es sich dann noch mit der Finanz- und Haushaltssituation im Land sowie mit der Bundesgartenschau 2035 in Dessau-Roßlau beschäftigt. Zu diesen Themen erscheint bei uns jeweils noch am 26. und 28. August ein ausführlicher Beitrag.
2: Am 22. August ging um 2.08 Uhr in der Rettungsleitstelle ein Notruf über einen lauten Knall im Bereich der Randstraße ein. Daraufhin wurden umgehend die Feuerwehr und der Rettungsdienst alarmiert. Beim Eintreffen der ersten Einsatzkräfte wurden zwei beteiligte Fahrzeuge sowie insgesamt 6 Personen vorgefunden. Alle Insassen hatten die Fahrzeuge bereits selbstständig verlassen. Ein PKW war von der Fahrbahn abgekommen und gegen eine Straßenlaterne geprallt. Anschließend kam das Fahrzeug auf der seitlichen Böschung zum Stehen. Dabei entstand am PKW Totalschaden. Das zweite beteiligte Fahrzeug, ein Transporter, kollidierte ebenfalls mit einem Baum. In beiden Fahrzeugen befanden sich jeweils 3 Personen. Die Feuerwehr sicherte und beleuchtete die Unfallstelle und unterstützte den Rettungsdienst bei der Erstversorgung der leicht verletzten Personen. Alle 6 Beteiligten wurden anschließend zur weiteren medizinischen Behandlung in ein Krankenhaus gebracht. An der beschädigten Straßenlaterne wurde vorsorglich die Sicherung entfernt. Die genaue Unfallursache ist derzeit Gegenstand der polizeilichen Ermittlungen. Auch in diesem Jahr lädt der Beirat für Menschen mit Behinderung zum Begegnungsrundgang ein. Gemeinsam mit Bürgern sowie Vertretern aus Verwaltung und Stadtrat soll am 3. September in Mosigkau die Barrierefreiheit entlang der Route überprüft und Verbesserungsmöglichkeiten aufgezeigt werden. Darüber informierte die Stadt am 20. August bei einem Pressegespräch.
3: Menschen, die in ihrem Alltag, in ihrer Mobilität eingeschränkt sind, stoßen häufig auf Schwierigkeiten, die für andere kaum auffallen. Umso wichtiger ist es, Barrieren abzubauen und allen Menschen eine möglichst selbstständige und unkomplizierte Teilhabe am Alltag zu ermöglichen. Bei einem Pressegespräch am 20. August informierte die Stadt über den diesjährigen Spaziergang für mehr Barrierefreiheit.
4: Unser Begegnungsrundgang, der vom Beirat für Menschen mit Behinderungen in Dessau-Roßlau organisiert wird, ist jedes Jahr die Gelegenheit, dass wir uns in verschiedenen Stadtgebieten oder Ortsteilen umschauen. Was ist im Sinne der Barrierefreiheit noch im Argen? Wo können wir vielleicht Vorschläge einbringen, wo was zu verbessern ist? Und wo können wir vielleicht sogar akute Gefahrenstellen ausschalten. Deswegen laden wir da in jedem Jahr sowohl Vertreter aus unserer Verwaltung, aus den verschiedenen Fachämtern ein, die dann diese Anregungen und Hinweise auch gleich direkt aufnehmen können. Wir laden natürlich die Vertreter unseres Stadtrates ein und natürlich auch die Anwohner.
3: In diesem Jahr führt der Rundgang am 3. September durch den Dessauer Ortsteil Mosigkau. Dabei soll wieder gemeinsam nach Lösungen gesucht werden. Einige Probleme sind bereits im Vorfeld aufgefallen.
4: In Mosigkau ist es ja so, dass wir uns im Vorfeld auch schon mal, weil einer unserer Beiratsmitglieder dort auch zu Hause ist, bestimmte Probleme angeschaut haben. Die betreffen dort vor allem die Wegeverbindung, die teilweise nicht befestigt sind, die bei Regen unter Wasser stehen, weil die Abwasserableitung nicht so optimal funktioniert. Dann geht es um den Weg, den die Kinder zur Schule nehmen, der nicht ausreichend beleuchtet ist und der eben bei Regen auch dazu führt, dass die Kinder teilweise mit Gummistiefeln in die Schule gehen. Und das sind Punkte, die wir uns auf die Fahnen geschrieben haben, um da vielleicht gemeinsam mit den Vertretern der Verwaltung und vielleicht auch der Politik eine Lösung zu finden, die allen Bürgern zugutekommt und das Leben dann in dem entsprechenden Ortsteil auch lebenswerter macht.
3: Interessierte Bürger sind herzlich eingeladen, am Spaziergang teilzunehmen. Die diesjährige Route ist rund 3,5 Kilometer lang. zusammen mit der anschließenden Gesprächsrunde sind dafür etwa 2,5 Stunden eingeplant. Auch in diesem Jahr können die Teilnehmenden Hinweise geben und auf bestehende Barrieren aufmerksam machen. In den vergangenen Jahren wurden dadurch bereits Verbesserungen erreicht.
4: Im Jahr 2022 gab es einen Rundgang in der Stadtmitte. Da zählte auch das Theater zu den Zielen. Das Theater hat uns im letzten Jahr eingeladen zu einem Rundgang, hat uns auch gezeigt, was innerhalb des Theaters geschehen ist, um das Theater barrierefreier zu machen, auch für Gäste, die mit einer Behinderung leben. Zum Beispiel ein entsprechender Evakuierungsfahrstuhl, dann entsprechende Plätze während der Vorstellung für Rollstuhlfahrer. Und wir haben jetzt auch ein Geländer am Theater, das entsprechend für die Leute ist, die die große Freitreppe nicht nutzen können, ohne sich irgendwo festzuhalten oder die eine Orientierung brauchen, weil sie eventuell sehbehindert sind. In Roßlau war es die Tafel, wo wir gesagt haben, Mensch, könnte man da nicht eine Lösung finden, da ist eine Stufe, dass man wenigstens eine Klingel anbringt und sagt, wenn jemand nicht hochkommt mit seinem Rollstuhl oder Rollator, dass man ihm dann sein Essenspaket rausbringt und solche kleinen Sachen. Es sind oft die kleinen Sachen, die dann den Unterschied machen und deswegen machen wir es auch immer wieder gerne und wir bleiben dann auch natürlich dran. Manchmal ist es wirklich langwierig, aber dass wir dann eben uns auch über diese kleinen Ergebnisse freuen können.
3: Wer Interesse hat, kann sich am 3. September um 14 Uhr am Bürgerhaus Mosigkau in der Knobelsdorfallee einfinden. Nach dem gemeinsamen Rundgang endet die Veranstaltung wieder am Bürgerhaus. Dort ist eine Gesprächsrunde mit Auswertung und Austausch geplant. Der Beirat für Menschen mit Behinderung lädt alle Interessierten herzlich ein und freut sich über eine rege Teilnahme.
2: Vom 26. August bis voraussichtlich 9. September werden im Auftrag des Tiefbauamtes der Stadt Dessau-Roßlau Instandsetzungsarbeiten an der Roßlauer Straße im Ortsteil Streetz durchgeführt. Der betroffene Straßenabschnitt erstreckt sich von der alten Dorfstraße über den Kreuzungsbereich Desmatenweg-Mainsdorfer Weg bis zum Ende der beidseitigen Bebauung. Im Rahmen der Bauarbeiten wird die vorhandene Asphaltdeckschicht abgefräst und anschließend durch eine neue ersetzt. Darüber hinaus werden vorhandene Einbauteile angepasst und bei Bedarf Borde sowie Gerinne instand gesetzt. Für die Dauer der Arbeiten ist eine Vollsperrung des betroffenen Straßenabschnitts für den allgemeinen Verkehr erforderlich. Die Zufahrt zu den Grundstücken für Anwohner und Anlieger wird grundsätzlich ermöglicht, allerdings kann es zeitweise zu Einschränkungen kommen. Die ausführende Baufirma wird die betroffenen Anlieger vor Beginn der Arbeiten schriftlich über den Ablauf und mögliche Einschränkungen informieren. Fußgänger und Radfahrer können den Gehweg weiterhin nutzen, da dieser während der Bauarbeiten geöffnet bleibt. Die örtliche Verkehrsführung sowie die aufgestellte Beschilderung sind natürlich zu beachten. Damit sind wir am Ende unserer Montagsausgabe der Zeitnah Nachrichten. Wir schauen jetzt noch auf den Wetterbericht und anschließend gern noch auf die Meldungen aus der Region. Am Dienstag um 18 Uhr melden wir uns dann wieder. Bis dahin, machen Sie es gut.
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0: Heute erwarten uns Temperaturen von bis zu 20 Grad. Es weht eine leichte Brise aus dem Norden. Der Himmel bleibt den ganzen Tag stark bewölkt, Regen wird heute aber nicht erwartet.
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1: 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Das, was man hier sieht, ist die unschöne Seite Rotschs. Es ist die Mülldeponie der Klasse 2, welche von der GP Günther Papenburg AG errichtet und betrieben wird. Mit dem Anblick haben sich die 2330 Einwohner des Ortsteils der Stadt Sandersdorf-Brehna mehr oder weniger arrangiert. Doch seit Jahren schon schwelt ein Streit zwischen den Einwohnern und der Papenburg AG. Denn das Unternehmen plant die Errichtung einer weiteren Deponie der Klasse 1 mit einem Abschnitt der Klasse 0. Die Unterschiede kennt Thomas Rausch, der Vorsitzende der Bürgerinitiative Pro Rutsch.
5: Auf der Fläche befindet sich noch von DDR-Zeiten die Deponie, die wir heute sagen DK3. Also das ist schadstoffbelastete Deponie. Die ist 2005 geschlossen worden und bis jetzt 2023 abgeschlossen, also abgedeckt. Das sind ungefähr 7,5 Millionen Kubikmeter Abfall drin. Weiterhin befindet sich im Aufbau eine Deponie der Klasse 2, Leichtschadstoffbelastetes Material darf eingelagert werden. Dort sollen insgesamt 4,2 Millionen Tonnen eingelagert werden. Und dieses belastet uns insbesondere wegen den Unterboden, den Grund von der Deponie, weil das ist aufgeschüttetes Gelände und kein gewachsener Boden.
1: Schon 2025 erklärte die Bürgermeisterin Sandersdorf-Brenas, Steffi Süska, zur Deponie 2, dass hier eine Deponie auf einer ehemaligen Wildenkippe und damit auf sehr inhomogenem Untergrund genehmigt wurde. Die Stadt beantragte daher beim Landesverwaltungsamt ein prozessorientiertes Grundwassermonitoring. So sollten Veränderungen aufgrund des instabilen Untergrunds des ehemaligen Tagebaus oder steigende Grundwasserstände beobachtet werden. Doch so richtig scheint das beim Land nicht angekommen zu sein.
5: Der Stand der Dinge ist, da nach unserem Kenntnisstand, wie es im Ausschuss uns gesagt wurde, dass dieses nicht durchgeführt werden soll von Seiten des Landes. Die weigern sich also, dieses Monitoring durchzuführen. Die Stadt bleibt da dran, weil ein Gutachten des Landes, was noch in Auftrag gegeben wurde, auch bestätigt hat, dass die Drainagerohre, die für die Entwässerung der Deponie falsch unten lagen, und sich unten das Grundwasser, also das Regenwasser staut.

0: Und hier musste nachgebessert werden. Und das ist der Grund, warum wir dann immer noch sagen, wir brauchen dieses Monitoring. Wir wollen wissen, was da unten drunter los ist.
1: Zurück zur neu beantragten Deponie. Da kommt nun Bewegung in die Planungen. Seit dem 17. August liegt die Bekanntmachung über das ergänzende Anhörungsverfahren im Planfeststellungsverfahren öffentlich in der Außenstelle Rotsch, der Stadtverwaltung Sandersdorf-Brehna, der Gemeindeverwaltung Schkopau und im Landkreis Anhalt-Bitterfeld aus.
0: Wir beziehen uns jetzt erstmal auf die Unterlagen vom letzten Mal, 2021. Wo wir eine Reihe von Mängeln in den Antragsunterlagen festgestellt haben, dort Widerspruch eingelegt haben. Das ist der Grund, warum das jetzt in den letzten 3 Jahren nochmal überarbeitet worden ist und jetzt die 5. Fassung des Deponieantrages nun mittlerweile auf dem Tisch liegt und wir die Unterlagen dann ab Montag digital als auch in Papierform vor uns haben.
1: Doch wird sich der ein oder andere fragen, was hat Schkopau mit der Deponie in Rotsch zu tun? Da der neuen Deponie einige Bäume zum Opfer fallen werden, ist eine Ersatzpflanzung vorgesehen. Allerdings nicht bei Rotsch, sondern die Erstaufforstung ist in der Gemeinde Schkopau nördlich der Ortschaft Lochau in der Gemarkung Lochau auf einer ca. 12 Hektar großen, aktuell landwirtschaftlich genutzten Fläche geplant.
0: Ja, wir sind wütend darüber, weil wir uns die Frage stellen, haben wir hier kein Recht mehr, unter Naturbedingungen auch weiterleben zu dürfen, wenn sie uns die Bäume, die jetzt die Natur sich zurückgeholt hat nach dem Tagebau, wieder abholzt und nach Schkopau verfrachtet und wir hier vielleicht nachher noch gezwungen werden, hier auszuwandern, weil hier keine lebenswerte Stadt mehr ist. Und die Stadt hat viel getan in den letzten vielen Jahren, um eine lebenswerte Stadt zu entwickeln, aber das widerspricht dem Komplex und da sind wir dagegen.
1: Um letztendlich auch gegen dieses nunmehr 5. Anhörungsverfahren bzw. gegen den Neubau der umstrittenen Deponie vorzugehen, traf sich die Bürgerinitiative, um die notwendigen Schritte noch einmal zu erläutern. So wurde den Teilnehmern gesagt, wie sie einen nicht anfechtbaren Widerspruch einreichen können.
0: Ja, die Bürgerinitiative hat für heute zu einer öffentlichen Mitgliederversammlung die Bürger ringsherum die Ortschaften eingeladen. Wir wollen heute informieren über die gesamten Verfahrensschritte, die jetzt vor uns stehen, für Möglichkeiten der Widerspruchsbeteiligung, ob nun schriftlich in normalen Papierform oder wir legen auch aus Unterschriftslisten, wo sich die Bürger eintragen können, um zu sagen, dass sie nicht für die Deponien sind, dass die extra noch hier gebaut werden. Und da wollen wir die Bürger heute informieren und wir hoffen, dass so viel wie möglich kommen.
1: Im Übrigen, bis zum 1. Oktober muss der Widerspruch beim Landkreis oder bei der Stadt Sandersdorf-Brehna eingegangen sein. Inwieweit die Bürgerinitiative die Errichtung einer weiteren Deponie in Rotsch verhindern kann, bleibt abzuwarten. Dennoch bleibt die Bürgerinitiative Pro Rotsch auch weiterhin aufmerksam.
0: Wir sind 27 Mitglieder der Bürgerinitiative und wir sind jetzt mal so aktiv in dem Sinne, wie immer wieder neue Erkenntnisse kommen und sind aber auch im Landtag regelmäßig vertreten, weil wir nicht nur über unsere Deponie im Landtag vertreten sind, sondern wir bringen uns ein in das Abfallgesetz des Landes und auch in den Abfallwirtschaftsplan des Landes und wollen dort unsere Gedanken mit vortragen. Und das ist ja auch ein Grund, warum wir gegen die Deponien sind, weil der Abfallwirtschaftsplan sagt eindeutig aus, es werden gar keine Deponien benötigt. Es gibt genügend Kapazitäten in Sachsen-Anhalt und eine DK0 und DK1 braucht eigentlich keiner bis 2034.

0: steht die Frage, wie das Erbe des Fürsten Franz im 19. Jahrhundert gepflegt, weiterentwickelt und neu interpretiert wurde und welche Impulse dieser Zeit in Architektur, Städtebau, Malerei und Plastik bis heute nachwirken. Anhand von Gemälden, Grafiken, Skulpturen und Fotografien wird die künstlerische Vielfalt des 19. Jahrhunderts sichtbar. Von romantischen und historisierenden Darstellungen bis hin zu realistischen Bildnissen und frühen fotografischen Arbeiten. In der vergangenen Woche berichteten wir bereits über den Polit-Talk im Golfpark, welcher vom Buga Club und dem Wirtschafts- und Industrieclub Anhalt organisiert wurde. Dabei ging es bereits um die Asyl- und Flüchtlingspolitik im Land. Im zweiten Themenkomplex ging es um den Vertrauensverlust in die Politik.
1: Im Golfpark Dessau äußerten sich Vertreter von insgesamt 7 Parteien am 17. August zu unterschiedlichen Themen. Der Buga Club und der Wirtschafts- und Industrieclub Anhalt hatten zum Polit-Talk eingeladen. Zunächst beschäftigte man sich mit Asyl- und Flüchtlingspolitik, wozu bei uns bereits ein Beitrag erschien. Als nächstes ging es um den Vertrauensverlust der Bevölkerung in die Politik sowie die Herausforderungen, vor denen die Menschen im Land stehen.
2: Ich will mal eine Branche nennen, für die ich Verantwortung getragen habe, die Spitze in ganz Deutschland, das ist die Landwirtschaft. Da haben wir die riesen Herausforderungen aktuell. Wir haben die Trockenheit, wir haben im Moment keine gute Ernte. Ist aber nicht die Verantwortung, dass wir keine gute Ernte haben oder die Trockenheit ist der Landesregierung jetzt. Aber trotzdem macht das eine gewisse Unsicherheit. Wie geht es mit meinen Betrieben weiter? Das heißt, auf der einen Seite Top-Voraussetzungen in allen Bewertungen sind wir dort vorn in Deutschland, aber gleichzeitig in Unsicherheiten. So kannst du das durch jede Branche ziehen. Aber ich finde es falsch, wenn man in der Politik sagt, ach, das können wir gar nicht verstehen. Diese Unsicherheit ist einfach da in der Bevölkerung und da die Sicherheit zu geben, das ist mir persönlich wichtig. Dass man sagt, hey, für mich Priorität 1 als Ministerpräsident sind immer die Jobs und Arbeitsplätze hier und dem hat sich am Ende alles unterzuordnen.
3: Warum ist denn das Vertrauen der Leute geschwunden? Das ist ja nicht von heute auf morgen passiert. Das ist ein stetiger Prozess gewesen. Das ging los mit der Griechenlandrettung, mit der Massenmigration 2015, mit der Corona-Krise, mit der Ukraine-Krise, mit der Bundestagswahl, wo gesagt worden ist, wir machen keine Schulden oder CDU-Bundeskanzler macht Rekordschulden. Und warum hat denn das Land Sachsen-Anhalt die aktuellen Herausforderungen? Weil das Land jahrelang über ihre wirtschaftlichen Verhältnisse gelebt hat. Wer hat das zu verursachen? 24 Jahre CDU. Das hat nicht die AfD zu verursachen, vor der immer gewarnt wird, sondern es war lupenreine CDU- und SPD-Politik. Was ich sagen will, die wirtschaftliche Lage im Land ist doch gar nicht so gut. Wir haben so hohe Insolvenzen wie noch nie. Wir haben die letzten 4 bis 5 Jahre Stagnation und Rezession gehabt. Wir haben Minuswachstum inflationsbereinigt, wenn man sich das anguckt. Wir haben seit 2019 bis jetzt jeden 10. Industriearbeitsplatz verloren. Und da fragen Sie mich, wie das zustande gekommen ist. Genauso.
4: Das sehe ich tagtäglich mit meinen zu Betreuenden auf Arbeit. Die fallen halt immer aus der Gesellschaft hinten runter oder werden nur ganz wenig wahrgenommen oder ja, nicht respektiert. Also zu betreuende Menschen. Ich sage jetzt einfach meine Behinderten quasi, die fallen halt immer raus. Wenn es über Menschen gesprochen wird, wird dann der Otto-Normalbürger halt gemeint, aber die Behinderten fallen da immer raus. Die könnten wirklich meckern, weil da hat es jahrelang Schwierigkeiten hier mit ihrem Betreuungsschlüssel zum Beispiel. Das war jahrelang so, dass sie halt wirklich auch Angst hatten, dass die Wohnheime halt geschlossen werden könnte, weil man sich das dann einfach nicht mehr leisten kann, diese Wohnheimplätze, wo... Ja, die sind halt wirklich schon relativ teuer, aber viele Menschen brauchen es einfach mal. Man kann auch nicht wie eine gewisse andere Partei dann auf immer sagen, ach Inklusion, wo ja haben wir jetzt so viele Jahre dran gearbeitet, das schmeißen wir alles weg. Inklusion brauchen wir nicht mehr. Leute mit einbinden, nö, die brauchen wir nicht. Wenn die meckern, dann würde ich sagen, ich kann es nachvollziehen. Die haben allen recht zu meckern.
5: Ich meine, dass die materiellen Umstände gar nicht unbedingt immer nur der Grund dafür sind, für diesen Vertrauensverlust, sondern häufig auch das Politiktheater, das einem vorgespielt wird. Wir haben zum Beispiel Politiker, von denen wir wissen, sie haben irgendwelche komischen Maskendeals gemacht und werden dann nicht zur Rechenschaft gezogen. Wir haben einen Kanzler, der einen langen, langen Wahlkampf macht mit dem Thema, die Schuldenbremse muss intakt bleiben und dann das größte Schuldenpaket der Geschichte aufnimmt. Die Liste lässt sich endlos fortsetzen. Ich glaube nämlich, die Menschen sind gar nicht Politik verdrossen, sie sind Politiker verdrossen. Sie haben ziemlich die Nase voll davon, dass ihnen permanent, und jetzt kommen wir zu Ihrer Frage, im Wahlkampf was versprochen wird,

0: was dann nach den Wahlen gleich wieder vergessen wird. Und das ist natürlich auch in allen anderen Programmen so. Ich meine, ich denke, viele der Wahlprogramme, wenn man sie durchrechnen würde, da würde sich recht schnell herausstellen, dass das mit dem aktuellen Mangelhaushalt so nicht zu machen ist. Das ist Ihnen sicherlich allen auch klar, dass vieles davon so nicht durchzurechnen ist.
1: Ich sage es mal für mich ganz persönlich. Mir würde ich ganz konkret vertrauen, weil die Punkte, die ich mir vorgenommen habe für diese Legislatur, die sind im weitesten Sinne im Bildungsbereich, kann man Haken dahinter setzen und sage, ich habe geliefert. Jetzt mal zu den Großen, weil sich was ändern muss. Natürlich kann man das sagen, auch aus der Regierungsverantwortung heraus, da man jetzt quasi so eine Art Bilanz gezogen hat, eine Inventur gemacht hat und was ist aus unserer Sicht noch zu ändern. Und wir sehen vieles, was zu ändern ist, im konkreten Bildungsbereich beispielsweise. Ich habe gesehen, diese Differenzierung zwischen öffentlichen Schulen, zwischen Schulen in freier Trägerschaft. Das führt immer zu Ungleichgewichten, was zum Beispiel die Finanzierung angeht. Jetzt hat man diverse Informationsreisen auch ins europäische Ausland und da hat man oft gesehen, dass es dort halt anders geht, dass man jeder Schule einen gleichen Schülerkostensatz zur Verfügung stellt und das möchten wir zum Beispiel auch und das wäre ein Ergebnis dieser Bestandsaufnahme und dem daraus resultierenden Slogan, weil sich was ändern muss. Also wir haben tatsächlich was zu ändern, es muss nicht unbedingt was Negatives sein. Also wenn man merkt, dass man auf dem falschen Weg ist, kann man ja durchaus die Richtung ändern und das kann man auch da rein interpretieren.
2: Ich glaube, dass in der Tat Politik unter einem Vertrauensverlust leidet, wenn wir uns in Bubblen bewegen, wenn wir alle irgendwie den Eindruck bekommen, es ist doch komisch, mir persönlich geht es ganz gut, aber dem Land muss es furchtbar gehen. Da stimmt doch was nicht. Das ist doch ein Logikproblem. Da würde ich doch als Wirtschaftsvertreter mal hinterhergehen und sagen, was stimmt hier eigentlich nicht? Könnte es daran liegen, dass die AfD uns irgendwas vorräubert, indem sie auf der einen Seite etwas als Programm vorlegt, bei dem dann 2,3 Milliarden Euro Finanzierungsdefizit da sind? Das Zweite, könnte es daran liegen, dass die AfD hingeht und sich erstmal familiär bedient hat aus den Geldern, die im öffentlichen Sektor für den parlamentarischen Raum zur Verfügung stehen? Das kann doch auch zu Vertrauensverlust führen, oder? Selbstverständlich ist Politik, die immer nur verspricht, kritisch. Und zugleich ist es natürlich völliger Unsinn in einem Land, das von extremen Einflüssen von außen belastet ist. Selbst Herr Rausch musste ja vorhin Dinge nehmen, die überhaupt nicht unter unserer Kontrolle sind. Wir haben den Krieg in der Ukraine nicht angefangen, wir haben Corona nicht angefangen, aber wir waren diejenigen, die das Problem lösen mussten. Und das ist nicht überall für jeden verständlich, wie das geschieht. Und das kann durchaus dazu führen, dass in diesen Bubblen der Eindruck entsteht, dass die Zufriedenheit deutlich nachlässt. Aber insgesamt, und es tut mir schrecklich leid, ich bin ziemlich viel im Land unterwegs und ich vermute, Sven Schulze wird es ähnlich sagen, insgesamt begegnen wir einem Land, das sich weiterentwickeln möchte und das nicht einfach nur in den Rückspiegel schaut und sagt, oh je, die Politik hat hier gar nichts hingekriegt. Im Gegenteil. Überlegen Sie mal, wie es vor 25 Jahren aussah und ob Sie dahin wieder zurück wollen. Das ist nämlich das Angebot der AfD.
3: Ich weiß nicht, was andere Politiker vor mir gemacht haben. Ich mache das hier ehrenamtlich. Und das Einzige, was ich tun kann und was ich auch tue, ist, auf der Straße zu stehen. Wir stehen seit einem Jahr einmal im Monat, jetzt im Wahlkampf natürlich fast jeden Tag auf der Straße. Wir klingeln an den Haustüren. Und ich kann nur sagen, ich als Leonie Broncalla bin da. Ich habe diese Ideen und ich kann keine Versprechen, oder ich will keine Versprechen machen, die ich nicht halten kann. Aber ich habe eine Vision für dieses Land und ich bin der festen Überzeugung, dass wenn wir uns in die Augen schauen und uns fragen, was wir eigentlich wollen, dass dann die Menschen eine gute Stimmung haben. Und wir reden das immer so schlecht und es wurde jetzt so oft rezipiert, dass der Vertrauensverlust da ist und dass die Stimmung so schlecht ist. Und das glaube ich nicht. Ich glaube, die Menschen hier haben grundsätzlich gute Laune und sie haben auch Lust auf Transformation. Und natürlich müssen wir ernst nehmen, dass Menschen sich nicht gesehen fühlen, dass es Menschen schlecht geht. Weil wenn wir sagen, Deutschland ist ein superreiches Land, dann gilt das ja nicht für alle Menschen, sondern es gilt für einen sehr kleinen Teil der Bevölkerung. Und ganz, ganz viele Menschen haben zu Recht Sorgen, die nicht adressiert werden. Also wir haben Kanzler, fühle ich mich ehrlicherweise nicht angesprochen, habe ich nicht großes Vertrauen darin, dass unsere Bundesregierung die aktuellen Fragen der Zeit, also die Klimakrise, behandeln kann. Und hier ist aber ein Problem, was ich aber niemandem zum Vorwurf machen würde, das zu unterscheiden, was ist jetzt Bundesebene, was ist Landesebene, was läuft auf kommunaler Ebene schlecht, dass es unglaublich schwierig ist zu unterscheiden. Und ich bin total frustriert von unserem Kanzler, aber deswegen habe ich keinen kompletten Vertrauensverlust in die Politik. Vor allem, wenn ich sehe, dass hinter Politikern in Anzügen Menschen stehen und ehrenamtlich. Und wir haben so viele Mitglieder, die jetzt Plakate gehangen haben am Stand. Das sind Leute, die machen das in ihrer Freizeit. Das sind nicht die Politiker da oben, die irgendwie Lobbygelder kassieren, sondern es sind Leute, die an ein besseres Sachsen-Anhalt glauben und sich dafür auf die Straße stellen. Und ich glaube, daran müssen wir uns erinnern.
4: In zwei weiteren Themenblöcken wurde es sich dann noch mit der Finanz- und Haushaltssituation im Land sowie mit der Bundesgartenschau 2035 in Dessau-Roßlau beschäftigt. Zu diesen Themen erscheint

0: bei uns jeweils noch am 26. und 28. August ein ausführlicher Beitrag.
1: Am 22. August ging um 2.08 Uhr in der Rettungsleitstelle ein Notruf über einen lauten Knall im Bereich der Randstraße ein. Daraufhin wurden umgehend die Feuerwehr und der Rettungsdienst alarmiert. Beim Eintreffen der ersten Einsatzkräfte wurden zwei beteiligte Fahrzeuge sowie insgesamt 6 Personen vorgefunden. Alle Insassen hatten die Fahrzeuge bereits selbstständig verlassen. Ein PKW war von der Fahrbahn abgekommen und gegen eine Straßenlaterne geprallt. Anschließend kam das Fahrzeug auf der seitlichen Böschung zum Stehen. Dabei entstand am PKW Totalschaden. Das zweite beteiligte Fahrzeug, ein Transporter, kollidierte ebenfalls mit einem Baum. In beiden Fahrzeugen befanden sich jeweils 3 Personen. Die Feuerwehr sicherte und beleuchtete die Unfallstelle und unterstützte den Rettungsdienst bei der Erstversorgung der leicht verletzten Personen. Alle 6 Beteiligten wurden anschließend zur weiteren medizinischen Behandlung in ein Krankenhaus gebracht. An der beschädigten Straßenlaterne wurde vorsorglich die Sicherung entfernt. Die genaue Unfallursache ist derzeit Gegenstand der polizeilichen Ermittlungen. Auch in diesem Jahr lädt der Beirat für Menschen mit Behinderungen zum Begegnungsrundgang ein. Gemeinsam mit Bürgern sowie Vertretern aus Verwaltung und Stadtrat soll am 3. September in Mosigkau die Barrierefreiheit entlang der Route überprüft und Verbesserungsmöglichkeiten aufgezeigt werden. Darüber informierte die Stadt am 20. August bei einem Pressegespräch.
2: Menschen, die in ihrem Alltag, in ihrer Mobilität eingeschränkt sind, stoßen häufig auf Schwierigkeiten, die für andere kaum auffallen. Umso wichtiger ist es, Barrieren abzubauen und allen Menschen eine möglichst selbstständige und unkomplizierte Teilhabe am Alltag zu ermöglichen. Bei einem Pressegespräch am 20. August informierte die Stadt über den diesjährigen Spaziergang für mehr Barrierefreiheit.
3: Unser Begegnungsrundgang, der vom Beirat für Menschen mit Behinderungen Dessau-Roßlau organisiert wird, ist jedes Jahr die Gelegenheit, dass wir uns in verschiedenen Stadtgebieten oder Ortsteilen umschauen. Was ist im Sinne der Barrierefreiheit noch im Argen? Wo können wir vielleicht Vorschläge einbringen, wo was zu verbessern ist? Und wo können wir vielleicht sogar akute Gefahrenstellen ausschalten? Deswegen laden wir da in jedem Jahr sowohl Vertreter aus unserer Verwaltung, aus den verschiedenen Fachämtern ein, die dann diese Anregungen und Hinweise auch gleich direkt aufnehmen können. Wir laden natürlich die Vertreter unseres Stadtrates ein und natürlich auch die Anwohner.
2: In diesem Jahr führt der Rundgang am 3. September durch den Dessauer Ortsteil Mosigkau. Dabei soll wieder gemeinsam nach Lösungen gesucht werden. Einige Probleme sind bereits im Vorfeld aufgefallen.
3: In Mosigkau ist es ja so, dass wir uns im Vorfeld auch schon mal, weil einer unserer Beiratsmitglieder dort auch zu Hause ist, bestimmte Probleme angeschaut haben. Die betreffen dort vor allem die Wegeverbindung, die teilweise nicht befestigt sind, die bei Regen unter Wasser stehen, weil die Abwasserableitung nicht so optimal funktioniert. Dann geht es um den Weg, den die Kinder zur Schule nehmen, der nicht ausreichend beleuchtet ist und der eben bei Regen auch dazu führt, dass die Kinder teilweise mit Gummistiefeln in die Schule gehen. Und das sind Punkte, die wir uns auf die Fahnen geschrieben haben, um da vielleicht gemeinsam mit den Vertretern der Verwaltung und vielleicht auch der Politik eine Lösung zu finden, die allen Bürgern zugutekommt und das Leben dann in dem entsprechenden Ortsteil auch lebenswerter macht.
2: Interessierte Bürger sind herzlich eingeladen, am Spaziergang teilzunehmen. Die diesjährige Route ist rund 3,5 Kilometer lang. Zusammen mit der anschließenden Gesprächsrunde sind dafür etwa 2,5 Stunden eingeplant. Auch in diesem Jahr können die Teilnehmenden Hinweise geben und auf bestehende Barrieren aufmerksam machen. In den vergangenen Jahren wurden dadurch bereits Verbesserungen erreicht.
3: Im Jahr 2022 gab es einen Rundgang in der Stadtmitte. Da zählte auch das Theater zu den Zielen. Das Theater hat uns im letzten Jahr eingeladen zu einem Rundgang, hat uns auch gezeigt, was innerhalb des Theaters geschehen ist, um das Theater barrierefreier zu machen, auf für Gäste, die mit einer Behinderung leben. Zum Beispiel ein entsprechender Evakuierungsfahrstuhl, dann entsprechende Plätze während der Vorstellung für Rollstuhlfahrer. Und wir haben jetzt auch ein Geländer am Theater, das...

0: Entsprechend für die Leute ist, die die große Freitreppe nicht nutzen können, ohne sich irgendwo festzuhalten oder die eine Orientierung brauchen, weil sie eventuell sehbehindert sind. In Roßlau war es die Tafel, wo wir gesagt haben, Mensch, könnte man da nicht eine Lösung finden, da ist eine Stufe, dass man wenigstens eine Klingel anbringt und sagt, wenn jemand nicht hochkommt mit seinem Rollstuhl oder Rollator, dass man ihm dann sein Essenspaket rausbringt und solche kleinen Sachen. Es sind oft die kleinen Sachen, die dann den Unterschied machen und deswegen machen wir es auch immer wieder gerne und wir bleiben dann auch natürlich dran. Manchmal ist es wirklich langwierig, aber dass wir dann eben uns auch über diese kleinen Ergebnisse freuen können.
1: Wer Interesse hat, kann sich am 3. September um 14 Uhr am Bürgerhaus Mosigkau in der Knobelsdorfallee einfinden. Nach dem gemeinsamen Rundgang endet die Veranstaltung wieder am Bürgerhaus. Dort ist eine Gesprächsrunde mit Auswertung und Austausch geplant. Der Beirat für Menschen mit Behinderung lädt alle Interessierten herzlich ein und freut sich über eine rege Teilnahme.
2: Vom 26. August bis voraussichtlich 9. September werden im Auftrag des Tiefbauamtes der Stadt Dessau-Roßlau Instandsetzungsarbeiten an der Roßlauer Straße im Ortsteil Streez durchgeführt. Der betroffene Straßenabschnitt erstreckt sich von der alten Dorfstraße über den Kreuzungsbereich Desmatenweg-Meinsdorfer Weg bis zum Ende der beidseitigen Bebauung. Im Rahmen der Bauarbeiten wird die vorhandene Asphaltdeckschicht abgefräst und anschließend durch eine neue ersetzt. Darüber hinaus werden vorhandene Einbauteile angepasst und bei Bedarf Borde sowie Gerinne instand gesetzt. Für die Dauer der Arbeiten ist eine Vollsperrung des betroffenen Straßenabschnitts für den allgemeinen Verkehr erforderlich. Die Zufahrt zu den Grundstücken für Anwohner und Anlieger wird grundsätzlich ermöglicht, allerdings kann es zeitweise zu Einschränkungen kommen. Die ausführende Baufirma wird die betroffenen Anlieger vor Beginn der Arbeiten schriftlich über den Ablauf und mögliche Einschränkungen informieren. Fußgänger und Radfahrer können den Gehweg weiterhin nutzen, da dieser während der Bauarbeiten geöffnet bleibt. Die örtliche Verkehrsführung sowie die aufgestellte Beschilderung sind natürlich zu beachten. Damit sind wir am Ende unserer Montagsausgabe der Zeitnah Nachrichten. Wir schauen jetzt noch auf den Wetterbericht und anschließend gern noch auf die Meldungen aus der Region. Am Dienstag um 18 Uhr melden wir uns dann wieder. Bis dahin, machen Sie es gut.
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0: Heute erwarten uns Temperaturen von bis zu 20 Grad. Es weht eine leichte Brise aus dem Norden. Der Himmel bleibt den ganzen Tag stark bewölkt. Regen wird heute aber nicht erwartet.
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1: 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Das, was man hier sieht, ist die unschöne Seite Rotschs. Es ist die Mülldeponie der Klasse 2, welche von der GP Günther Papenburg AG errichtet und betrieben wird. Mit dem Anblick haben sich die 2330 Einwohner des Ortsteils der Stadt Sandersdorf-Brehna mehr oder weniger arrangiert. Doch seit Jahren schon schwelt ein Streit zwischen den Einwohnern und der Papenburg AG. Denn das Unternehmen plant die Errichtung einer weiteren Deponie der Klasse 1 mit einem Abschnitt der Klasse 0. Die Unterschiede kennt Thomas Rausch, der Vorsitzende der Bürgerinitiative Pro Rutsch.
5: Auf der Fläche befindet sich noch von DDR-Zeiten die Deponie, die wir heute sagen DK3, also das ist schadstoffbelastete Deponie. Die ist 2005 geschlossen worden und bis jetzt 2023 abgeschlossen, also abgedeckt. Da sind ungefähr 7,5 Millionen Kubikmeter Abfall drin. Weiterhin befindet sich im Aufbau eine Deponie der Klasse 2, Leichtschadstoffbelastete. Belastetes Material darf eingelagert werden. Dort sollen insgesamt 4,2 Millionen Tonnen eingelagert werden. Und dieses belastet uns insbesondere wegen den Unterboden, den Grund von der Deponie, weil das ist aufgeschüttetes Gelände und kein gewachsener Boden.
1: Schon 2025 erklärte die Bürgermeisterin Sandersdorf-Brenas, Steffi Süska, zur Deponie 2, dass hier eine Deponie auf einer ehemaligen Wildenkippe und damit auf sehr inhomogenem Untergrund genehmigt wurde. Die Stadt beantragte daher beim Landesverwaltungsamt ein prozessorientiertes Grundwassermonitoring. So sollten Veränderungen aufgrund des instabilen Untergrunds des ehemaligen Tagebaus oder steigende Grundwasserstände beobachtet werden. Doch so richtig scheint das beim Land nicht angekommen zu sein.
5: Der Stand der Dinge ist, da nach unserem Kenntnisstand, wie es im Ausschuss uns gesagt wurde, dass dieses nicht durchgeführt werden soll von Seiten des Landes. Die weigern sich also, dieses Monitoring durchzuführen. Die Stadt bleibt da dran, weil ein Gutachten des Landes, was noch in Auftrag gegeben wurde, auch bestätigt hat, dass die Drainagerohre, die für die Entwässerung der Deponie falsch unten lagen. Und sich unten das Grundwasser, also das Regenwasser staut. Und hier musste nachgebessert werden. Und das ist der Grund, warum wir dann immer noch sagen, wir brauchen dieses Monitoring. Wir wollen wissen, was da unten drunter los ist.
1: Zurück zur neu beantragten Deponie. Da kommt nun Bewegung in die Planungen. Seit dem 17. August liegt die Bekanntmachung über das ergänzende Anhörungsverfahren im Planfeststellungsverfahren öffentlich in der Außenstelle Rotsch, der Stadtverwaltung Sandersdorf-Brehna, der Gemeindeverwaltung Schkopau und im Landkreis Anhalt-Bitterfeld aus.
5: Wir beziehen uns jetzt erstmal auf die Unterlagen vom letzten Mal, 2021, wo wir eine Reihe von Mängeln in den Antragsunterlagen festgestellt haben, dort Widerspruch eingelegt haben. Das ist der Grund, warum das jetzt in den letzten 3 Jahren nochmal überarbeitet worden ist und jetzt die 5. Fassung des Deponieantrages nun mittlerweile auf dem Tisch liegt und wir die Unterlagen dann ab Montag digital als auch in Papierform vor uns haben.
1: Doch wird sich der ein oder andere fragen, was hat Schkopau mit der Deponie in Rotsch zu tun? Da der neuen Deponie einige Bäume zum Opfer fallen werden, ist eine Ersatzpflanzung vorgesehen. Allerdings nicht bei Rotsch, sondern die Erstaufforstung ist in der Gemeinde Schkopau nördlich der Ortschaft Lochau in der Gemarkung Lochau auf einer ca. 12 Hektar großen, aktuell landwirtschaftlich genutzten Fläche geplant.
5: Ja, wir sind wütend darüber. Weil wir uns die Frage stellen, haben wir hier kein Recht mehr, unter Naturbedingungen auch weiterleben zu dürfen, wenn sie uns die Bäume, die jetzt die Natur sich zurückgeholt hat nach dem Tagebau, wieder abholzt und nach Schkopau verfrachtet und wir hier vielleicht nachher noch gezwungen werden, hier auszuwandern, weil hier keine lebenswerte Stadt mehr ist. Und die Stadt hat viel getan in den letzten vielen Jahren, um eine lebenswerte Stadt zu entwickeln, aber das widerspricht dem Komplex und da sind wir dagegen.
1: Um letztendlich auch gegen dieses nunmehr 5. Anhörungsverfahren bzw. gegen den Neubau der umstrittenen Deponie vorzugehen, traf sich die Bürgerinitiative, um die notwendigen Schritte noch einmal zu erläutern. So wurde den Teilnehmern gesagt, wie sie einen nicht anfechtbaren Widerspruch einreichen können.
5: Ja, die Bürgerinitiative hat für heute zu einer öffentlichen Mitgliederversammlung die Bürger ringsherum die Ortschaften eingeladen. Wir wollen heute informieren über die gesamten Verfahrensschritte, die jetzt vor uns stehen, für Möglichkeiten der Widerspruchsbeteiligung, ob nun schriftlich in normalen Papierform oder wir legen auch aus Unterschriftslisten, wo sich die Bürger eintragen können, um zu sagen, dass sie nicht für die Deponien sind, dass die extra noch hier gebaut werden. Und da wollen wir die Bürger heute informieren und wir hoffen, dass so viel wie möglich kommen.
1: Im Übrigen, bis zum 1. Oktober muss der Widerspruch beim Landkreis oder bei der Stadt Sandersdorf-Brehna eingegangen sein. Inwieweit die Bürgerinitiative die Errichtung einer weiteren Deponie in Rotsch verhindern kann, bleibt abzuwarten. Dennoch bleibt die Bürgerinitiative Pro Rotsch auch weiterhin aufmerksam.
5: Wir sind 27 Mitglieder der Bürgerinitiative und wir sind jetzt mal so aktiv in dem Sinne, wie immer wieder neue Erkenntnisse kommen und sind aber auch im Landtag regelmäßig vertreten, weil wir nicht nur über unsere Deponie im Landtag vertreten sind, sondern wir bringen uns ein in das Abfallgesetz des Landes und auch in den Abfallwirtschaftsplan des Landes und wollen dort unsere Gedanken mit vortragen. Und das ist ja auch ein Grund, warum wir gegen die Deponien sind, weil der Abfallwirtschaftsplan sagt eindeutig aus, es werden gar keine Deponien benötigt. Es gibt genügend Kapazitäten in Sachsen-Anhalt und eine DK0 und DK1 braucht eigentlich keiner bis 2034.

0: Hallo und herzlich willkommen. Schön, dass Sie eingeschaltet haben, und zwar die Montagsausgabe der zeitnahen Nachrichten hier auf RAN 1. Kulturstaatssekretär Dr. Sebastian Putz übergab am 19. August einen Zuwendungsbescheid über 66.500 Euro an den Oberbürgermeister der Stadt Dessau-Roßlau, Dr. Robert Reck. Mit den Mitteln unterstützt das Land die Ausstellung »Ein Dessauer Biedermeier«, die ab Sommer 2027 in der Anhaltischen Gemäldegalerie zu sehen sein wird. Die Ausstellung wird ein Höhepunkt des Festjahres zum 100-jährigen Bestehen der Anhaltischen Gemäldegalerie sein. Sie widmet sich der Bewahrung und Weiterentwicklung des künstlerischen Erbes des Gartenreichs in der Regierungszeit Herzog Leopold Friedrich von Anhalt. Im Mittelpunkt steht die Frage, wie das Erbe des Fürsten Franz im 19. Jahrhundert gepflegt, weiterentwickelt und neu interpretiert wurde und welche Impulse dieser Zeit in Architektur, Städtebau, Malerei und Plastik bis heute nachwirken. Anhand von Gemälden, Grafiken, Skulpturen und Fotografien wird die künstlerische Vielfalt des 19. Jahrhunderts sichtbar. Von romantischen und historisierenden Darstellungen bis hin zu realistischen Bildnissen und frühen fotografischen Arbeiten. In der vergangenen Woche berichteten wir bereits über den Polit-Talk im Golfpark, welcher vom Buga-Club und dem Wirtschafts- und Industrieclub Anhalt organisiert wurde. Dabei ging es bereits um die Asyl- und Flüchtlingspolitik im Land. Im zweiten Themenkomplex ging es um den Vertrauensverlust in die Politik.
1: Im Golfpark Dessau äußerten sich Vertreter von insgesamt 7 Parteien am 17. August zu unterschiedlichen Themen. Der Buga-Club und der Wirtschafts- und Industrieclub Anhalt hatten zum Polit-Talk eingeladen. Zunächst beschäftigte man sich mit Asyl- und Flüchtlingspolitik, wozu bei uns bereits ein Beitrag erschien. Als nächstes ging es um den Vertrauensverlust der Bevölkerung in die Politik sowie die Herausforderungen, vor denen die Menschen im Land stehen.
2: Ich will mal eine Branche nennen, für die ich Verantwortung getragen habe, die Spitze in ganz Deutschland, das ist die Landwirtschaft. Da haben wir die riesen Herausforderung aktuell. Wir haben die Trockenheit, wir haben im Moment keine gute Ernte. Ist aber nicht die Verantwortung, dass wir keine gute Ernte haben oder die Trockenheit ist der Landesregierung jetzt. Aber trotzdem macht das eine gewisse Unsicherheit. Wie geht es mit meinen Betrieben weiter? Das heißt, auf der einen Seite Top-Voraussetzungen in allen Bewertungen sind wir dort vorn in Deutschland, aber gleichzeitig eine Unsicherheit. Und so kannst du das durch jede Branche ziehen. Aber ich finde es falsch, wenn man in der Politik sagt, ach, das können wir gar nicht verstehen. Diese Unsicherheit ist einfach da in der Bevölkerung. Und da die Sicherheit zu geben, das ist mir persönlich wichtig. Dass man sagt, hey, für mich Priorität 1 als Ministerpräsident sind immer die Jobs und Arbeitsplätze hier. Und dem hat sich am Ende alles unterzuordnen.
3: Warum ist denn das Vertrauen der Leute geschwunden? Das ist ja nicht von heute auf morgen passiert. Das ist ein stetiger Prozess gewesen. Das ging los mit der Griechenlandrettung, mit der Massenmigration 2015, mit der Corona-Krise, mit der Ukraine-Krise, mit der Bundestagswahl, wo gesagt worden ist, wir machen keine Schulden und der CDU-Bundeskanzler macht Rekordschulden. Und warum hat denn das Land Sachsen-Anhalt die aktuellen Herausforderungen? Weil das Land jahrelang über ihre wirtschaftlichen Verhältnisse gelebt hat. Wer hat das zu verursachen? 24 Jahre CDU. Das hat nicht die AfD zu verursachen, vor der immer gewarnt wurde, sondern es war lupenreine CDU- und SPD-Politik. Was ich sagen will, die wirtschaftliche Lage im Land ist doch gar nicht so gut. Wir haben so hohe Insolvenzen wie noch nie. Wir haben die letzten 4 bis 5 Jahre Stagnation und Rezession gehabt. Wir haben Minuswachstum inflationsbereinigt, wenn man sich das anguckt. Wir haben seit 2019 bis jetzt jeden 10. Industriearbeitsplatz verloren. Und da fragen Sie mich, wie das zustande gekommen ist. Genauso.
4: Das sehe ich tagtäglich mit meinen zu Betreuenden auf Arbeit. Die fallen halt immer aus der Gesellschaft hinten runter oder werden nur ganz wenig wahrgenommen oder ja, nicht respektiert. Also zu betreuende Menschen, ich sage jetzt einfach meine Behinderten quasi, die fallen halt immer raus. Wenn es über Menschen gesprochen wird, wird dann der Otto-Normalbürger halt gemeint, aber die Behinderten fallen da immer raus. Die könnten wirklich meckern, weil da hat es jahrelang Schwierigkeiten hier mit ihrem Betreuungsschlüssel zum Beispiel. Das war jahrelang so, dass sie halt wirklich auch Angst hatten, dass die Wohnheime halt geschlossen werden könnte, weil man sich das dann einfach nicht mehr leisten kann, diese Wohnheimplätze, wo... Ja, die sind halt wirklich schon relativ teuer, aber viele Menschen brauchen es einfach mal. Man kann auch nicht wie eine gewisse andere Partei dann auf immer sagen, ach Inklusion, wo ja haben wir jetzt so viele Jahre dran gearbeitet, das schmeißen wir alles weg. Inklusion brauchen wir nicht mehr. Leute mit einbinden, nö, die brauchen wir nicht. Wenn die meckern, dann würde ich sagen, ich kann es nachvollziehen. Die haben allen Recht zu meckern.
5: Ich meine, dass die materiellen Umstände gar nicht unbedingt immer nur der Grund dafür sind, für diesen Vertrauensverlust, sondern häufig auch das Politiktheater, das einem vorgespielt wird. Wir haben zum Beispiel Politiker, von denen wir wissen, sie haben irgendwelche komischen Maskendeals gemacht und werden dann nicht zur Rechenschaft gezogen. Wir haben einen Kanzler, der einen langen, langen Wahlkampf macht mit dem Thema, die Schuldenbremse muss intakt bleiben und dann das größte Schuldenpaket der Geschichte aufnimmt. Die Liste lässt sich endgültig endlos fortsetzen. Ich glaube nämlich, die Menschen sind gar nicht Politik verdrossen, sie sind Politiker verdrossen. Sie haben ziemlich die Nase voll davon, dass ihnen permanent, und jetzt kommen wir zu Ihrer Frage, im Wahlkampf was versprochen wird.

0: dann nach den Wahlen gleich wieder vergessen wird. Und das ist natürlich auch in allen anderen Programmen so. Ich meine, ich denke, viele der Wahlprogramme, wenn man sie durchrechnen würde, dann würde sich recht schnell herausstellen, dass das mit dem aktuellen Mangelhaushalt so nicht zu machen ist. Das ist Ihnen sicherlich allen auch klar, dass vieles davon so nicht durchzurechnen ist.
1: Ich sage es mal für mich ganz persönlich. Mir würde ich ganz konkret vertrauen, weil die Punkte, die ich mir vorgenommen habe für diese Legislatur, die sind im weitesten Sinne im Bildungsbereich, kann man Haken dahinter setzen und sage, ich habe geliefert. Jetzt mal zu den Großen, weil sich was ändern muss. Natürlich kann man das sagen, auch aus der Regierungsverantwortung heraus, da man jetzt quasi so eine Art Bilanz gezogen hat, eine Inventur gemacht hat und was ist aus unserer Sicht noch zu ändern. Und wir sehen vieles, was zu ändern ist, im konkreten Bildungsbereich beispielsweise. Ich habe gesehen, diese Differenzierung zwischen öffentlichen Schulen, zwischen Schulen in freier Trägerschaft. Das führt immer zu Ungleichgewichten, was zum Beispiel die Finanzierung angeht. Jetzt hat man diverse Informationsreisen auch ins europäische Ausland und da hat man oft gesehen, dass es dort halt anders geht, dass man jeder Schule einen gleichen Schülerkostensatz zur Verfügung stellt und das möchten wir zum Beispiel auch und das wäre ein Ergebnis dieser Bestandsaufnahme und dem daraus resultierenden Slogan, weil sich was ändern muss. Also wir haben tatsächlich was zu ändern, es muss nicht unbedingt was Negatives sein. Also wenn man merkt, dass man auf dem falschen Weg ist, kann man ja durchaus die Richtung ändern und das kann man auch da rein interpretieren.
2: Ich glaube, dass in der Tat Politik unter einem Vertrauensverlust leidet, wenn wir uns in Bubblen bewegen, wenn wir alle irgendwie den Eindruck bekommen, es ist doch komisch, mir persönlich geht es ganz gut, aber dem Land muss es furchtbar gehen. Da stimmt doch was nicht. Das ist doch ein Logikproblem. Da würde ich doch als Wirtschaftsvertreter mal hinterhergehen und sagen, was stimmt hier eigentlich nicht? Könnte es daran liegen, dass die AfD uns irgendwas vorräubert, indem sie auf der einen Seite etwas als Programm vorlegt, bei dem dann 2,3 Milliarden Euro Finanzierungsdefizit da sind? Das Zweite, könnte es daran liegen, dass die AfD hingeht und sich erstmal familiär bedient hat aus den Geldern, die im öffentlichen Sektor für den parlamentarischen Raum zur Verfügung stehen? Das kann doch auch zu Vertrauensverlust führen, oder? Selbstverständlich ist Politik, die immer nur verspricht, kritisch. Und zugleich ist es natürlich völliger Unsinn in einem Land, das von extremen Einflüssen von außen belastet ist. Selbst Herr Rausch musste ja vorhin Dinge nehmen, die überhaupt nicht unter unserer Kontrolle sind. Wir haben den Krieg in der Ukraine nicht angefangen. Wir haben Corona nicht angefangen. Aber wir waren diejenigen, die das Problem lösen mussten. Und das ist nicht überall für jeden verständlich, wie das geschieht. Und das kann durchaus dazu führen, dass in diesen Bubblen der Eindruck entsteht, dass die Zufriedenheit deutlich nachlässt. Aber insgesamt, und es tut mir schrecklich leid, ich bin ziemlich viel im Land unterwegs und ich vermute, Sven Schulze wird es ähnlich sagen, insgesamt begegnen wir einem Land, das sich weiterentwickeln möchte und das nicht einfach nur in den Rückspiegel schaut und sagt, oh je, die Politik hat hier gar nichts hingekriegt. Im Gegenteil. Überlegen Sie mal, wie es vor 25 Jahren aussah und ob Sie dahin wieder zurück wollen. Das ist nämlich das Angebot der AfD.
3: Ich weiß nicht, was andere Politiker vor mir gemacht haben. Ich mache das hier ehrenamtlich und das Einzige, was ich tun kann und was ich auch tue, ist auf der Straße zu stehen. Wir stehen seit einem Jahr einmal im Monat, jetzt im Wahlkampf natürlich fast jeden Tag auf der Straße. Wir klingeln an den Haustüren und ich kann nur sagen, ich als Leonie Broncalla bin da, ich habe diese Ideen und ich kann keine Versprechen, oder ich will keine Versprechen machen, die ich nicht halten kann, aber ich habe eine Vision für dieses Land und ich bin der festen Überzeugung, dass wenn wir uns in die Augen schauen und uns fragen, was wir eigentlich wollen, dass dann die Menschen eine gute Stimmung haben. Und wir reden das immer so schlecht und es wurde jetzt so oft rezipiert, dass der Vertrauensverlust da ist und dass die Stimmung so schlecht ist. Und das glaube ich nicht. Ich glaube, die Menschen hier haben grundsätzlich gute Laune und sie haben auch Lust auf Transformation. Und natürlich müssen wir ernst nehmen, dass Menschen sich nicht gesehen fühlen, dass es Menschen schlecht geht. Weil wenn wir sagen, Deutschland ist ein superreiches Land, dann gilt das ja nicht für alle Menschen, sondern es gilt für einen sehr kleinen Teil der Bevölkerung. Und ganz, ganz viele Menschen haben zu Recht Sorgen, die nicht adressiert werden. Also wir haben Kanzler, fühle ich mich ehrlicherweise nicht angesprochen, habe ich nicht großes Vertrauen darin, dass unsere Bundesregierung die aktuellen Fragen der Zeit, also den Klimakrise, behandeln kann. Und hier ist aber ein Problem, was ich aber niemandem zum Vorwurf machen würde, das zu unterscheiden, was ist jetzt Bundesebene, was ist Landesebene, was läuft auf kommunaler Ebene schlecht, dass es unglaublich schwierig ist zu unterscheiden. Und ich bin total frustriert von unserem Kanzler, aber deswegen habe ich keinen kompletten Vertrauensverlust in die Politik. Vor allem, wenn ich sehe, dass hinter Politikern in Anzügen Menschen stehen und Ehrenamtliche. Und wir haben so viele Mitglieder, die jetzt Plakate gehangen haben am Stand. Das sind Leute, die machen das in ihrer Freizeit. Das sind nicht die Politiker da oben, die irgendwie Lobbygelder kassieren, sondern es sind Leute, die an ein besseres Sachsen-Anhalt glauben und sich dafür auf die Straße stellen. Und ich glaube, daran müssen wir uns erinnern.
4: In zwei weiteren Themenblöcken wurde es sich dann noch mit der Finanz- und Haushaltssituation im Land sowie mit der Bundesgartenschau 2035 in Dessau-Roßlau beschäftigt. Zu diesen Themen erscheint bei

0: bei uns jeweils noch am 26. und 28. August ein ausführlicher Beitrag.
1: Am 22. August ging um 2.08 Uhr in der Rettungsleitstelle ein Notruf über einen lauten Knall im Bereich der Randstraße ein. Daraufhin wurden umgehend die Feuerwehr und der Rettungsdienst alarmiert. Beim Eintreffen der ersten Einsatzkräfte wurden zwei beteiligte Fahrzeuge sowie insgesamt 6 Personen vorgefunden. Alle Insassen hatten die Fahrzeuge bereits selbstständig verlassen. Ein PKW war von der Fahrbahn abgekommen und gegen eine Straßenlaterne geprallt. Anschließend kam das Fahrzeug auf der seitlichen Böschung zum Stehen. Dabei entstand am PKW Totalschaden. Das zweite beteiligte Fahrzeug, ein Transporter, kollidierte ebenfalls mit einem Baum. In beiden Fahrzeugen befanden sich jeweils 3 Personen. Die Feuerwehr sicherte und beleuchtete die Unfallstelle und unterstützte den Rettungsdienst bei der Erstversorgung der leicht verletzten Personen. Alle 6 Beteiligten wurden anschließend zur weiteren medizinischen Behandlung in ein Krankenhaus gebracht. An der beschädigten Straßenlaterne wurde vorsorglich die Sicherung entfernt. Die genaue Unfallursache ist derzeit Gegenstand der polizeilichen Ermittlungen. Auch in diesem Jahr lädt der Beirat für Menschen mit Behinderung zum Begegnungsrundgang ein. Gemeinsam mit Bürgern sowie Vertretern aus Verwaltung und Stadtrat soll am 3. September in Mosigkau die Barrierefreiheit entlang der Route überprüft und Verbesserungsmöglichkeiten aufgezeigt werden. Darüber informierte die Stadt am 20. August bei einem Pressegespräch.
2: Menschen, die in ihrem Alltag, in ihrer Mobilität eingeschränkt sind, stoßen häufig auf Schwierigkeiten, die für andere kaum auffallen. Umso wichtiger ist es, Barrieren abzubauen und allen Menschen eine möglichst selbstständige und unkomplizierte Teilhabe am Alltag zu ermöglichen. Bei einem Pressegespräch am 20. August informierte die Stadt über den diesjährigen Spaziergang für mehr Barrierefreiheit.
3: Unser Begegnungsrundgang, der vom Beirat für Menschen mit Behinderungen der Rosslau organisiert wird, ist jedes Jahr die Gelegenheit, dass wir uns in verschiedenen Stadtgebieten oder Ortsteilen umschauen. Was ist im Sinne der Barrierefreiheit noch im Argen? Wo können wir vielleicht Vorschläge einbringen, wo was zu verbessern ist? Und wo können wir vielleicht sogar akute Gefahrenstellen ausschalten? Deswegen laden wir da in jedem Jahr sowohl Vertreter aus unserer Verwaltung, aus den verschiedenen Fachämtern ein, die dann diese Anregungen und Hinweise auch gleich direkt aufnehmen können. Wir laden natürlich die Vertreter unseres Stadtrates ein und natürlich auch die Anwohner.
2: In diesem Jahr führt der Rundgang am 3. September durch den Dessauer Ortsteil Mosigkau. Dabei soll wieder gemeinsam nach Lösungen gesucht werden. Einige Probleme sind bereits im Vorfeld aufgefallen.
3: In Mosigkau ist es ja so, dass wir uns im Vorfeld auch schon mal, weil einer unserer Beiratsmitglieder dort auch zu Hause ist, bestimmte Probleme angeschaut haben. Die betreffen dort vor allem die Wegeverbindung, die teilweise nicht befestigt sind, die bei Regen unter Wasser stehen, weil die Abwasserableitung nicht so optimal funktioniert. Dann geht es um den Weg, den die Kinder zur Schule nehmen, der nicht ausreichend beleuchtet ist und der eben bei Regen auch dazu führt, dass die Kinder teilweise mit Gummistiefeln in die Schule gehen. Und das sind Punkte, die wir uns auf die Fahnen geschrieben haben, um da vielleicht gemeinsam mit den Vertretern der Verwaltung und vielleicht auch der Politik eine Lösung zu finden, die allen Bürgern zugutekommt und das Leben dann in dem entsprechenden Ortsteil auch lebenswerter macht.
2: Interessierte Bürger sind herzlich eingeladen, am Spaziergang teilzunehmen. Die diesjährige Route ist rund 3,5 Kilometer lang. Zusammen mit der anschließenden Gesprächsrunde sind dafür etwa 2,5 Stunden eingeplant. Auch in diesem Jahr können die Teilnehmenden Hinweise geben und auf bestehende Barrieren aufmerksam machen. In den vergangenen Jahren wurden dadurch bereits Verbesserungen erreicht.
3: Im Jahr 2022 gab es einen Rundgang in der Stadtmitte. Da zählte auch das Theater zu den Zielen. Das Theater hat uns im letzten Jahr eingeladen zu einem Rundgang, hat uns auch gezeigt, was innerhalb des Theaters geschehen ist, um das Theater barrierefreier zu machen, auf für Gäste, die mit einer Behinderung leben. Zum Beispiel ein entsprechender Evakuierungsfahrstuhl, dann entsprechende Plätze während der Vorstellung für Rollstuhlfahrer. Und wir haben jetzt auch ein Geländer am Theater, das

0: Entsprechend für die Leute ist, die die große Freitreppe nicht nutzen können, ohne sich irgendwo festzuhalten oder die eine Orientierung brauchen, weil sie eventuell sehbehindert sind. In Roßlau war es die Tafel, wo wir gesagt haben, Mensch, könnte man da nicht eine Lösung finden, da ist eine Stufe, dass man wenigstens eine Klingel anbringt und sagt, wenn jemand nicht hochkommt mit seinem Rollstuhl oder Rollator, dass man ihm dann sein Essenspaket rausbringt und solche kleinen Sachen. Es sind oft die kleinen Sachen, die dann den Unterschied machen und deswegen machen wir es auch immer wieder gerne und wir bleiben dann auch natürlich dran. Manchmal ist es wirklich langwierig, aber dass wir dann eben uns auch über diese kleinen Ergebnisse freuen können.
1: Wer Interesse hat, kann sich am 3. September um 14 Uhr am Bürgerhaus Mosigkau in der Knobelsdorfer Allee einfinden. Nach dem gemeinsamen Rundgang endet die Veranstaltung wieder am Bürgerhaus. Dort ist eine Gesprächsrunde mit Auswertung und Austausch geplant. Der Beirat für Menschen mit Behinderung lädt alle Interessierten herzlich ein und freut sich über eine rege Teilnahme.
2: Vom 26. August bis voraussichtlich 9. September werden im Auftrag des Tiefbauamtes der Stadt Dessau-Roßlau Instandsetzungsarbeiten an der Roßlauer Straße im Ortsteil Streez durchgeführt. Der betroffene Straßenabschnitt erstreckt sich von der alten Dorfstraße über den Kreuzungsbereich Desmatenweg-Meinsdorfer Weg bis zum Ende der beidseitigen Bebauung. Im Rahmen der Bauarbeiten wird die vorhandene Asphaltdeckschicht abgefräst und anschließend durch eine neue ersetzt. Darüber hinaus werden vorhandene Einbauteile angepasst und bei Bedarf Borde sowie Gerinne instand gesetzt. Für die Dauer der Arbeiten ist eine Vollsperrung des betroffenen Straßenabschnitts für den allgemeinen Verkehr erforderlich. Die Zufahrt zu den Grundstücken für Anwohner und Anlieger wird grundsätzlich ermöglicht, allerdings kann es zeitweise zu Einschränkungen kommen. Die ausführende Baufirma wird die betroffenen Anlieger vor Beginn der Arbeiten schriftlich über den Ablauf und mögliche Einschränkungen informieren. Fußgänger und Radfahrer können den Gehweg weiterhin nutzen, da dieser während der Bauarbeiten geöffnet bleibt. Die örtliche Verkehrsführung sowie die aufgestellte Beschilderung sind natürlich zu beachten. Damit sind wir am Ende unserer Montagsausgabe der Zeitnah Nachrichten. Wir schauen jetzt noch auf den Wetterbericht und anschließend gern noch auf die Meldungen aus der Region. Am Dienstag um 18 Uhr melden wir uns dann wieder. Bis dahin, machen Sie es gut.
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0: Heute erwarten uns Temperaturen von bis zu 20 Grad. Es weht eine leichte Brise aus dem Norden. Der Himmel bleibt den ganzen Tag stark bewölkt. Regen wird heute aber nicht erwartet.
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3: 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Das, was man hier sieht, ist die unschöne Seite Rotschs. Es ist die Mülldeponie der Klasse 2, welche von der GP Günther Papenburg AG errichtet und betrieben wird. Mit dem Anblick haben sich die 2330 Einwohner des Ortsteils der Stadt Sandersdorf-Brehna mehr oder weniger arrangiert. Doch seit Jahren schon schwelt ein Streit zwischen den Einwohnern und der Papenburg AG. Denn das Unternehmen plant die Errichtung einer weiteren Deponie der Klasse 1 mit einem Abschnitt der Klasse 0. Die Unterschiede kennt Thomas Rausch, der Vorsitzende der Bürgerinitiative Pro Rotsch.
4: Auf der Fläche befindet sich noch von DDR-Zeiten die Deponie, die wir heute sagen DK3, also das ist schadstoffbelastete Deponie. Die ist 2005 geschlossen worden und bis jetzt 2023 abgeschlossen, also abgedeckt. Da sind ungefähr 7,5 Millionen Kubikmeter Abfall drin. Weiterhin befindet sich im Aufbau eine Deponie der Klasse 2, Leichtschadstoffbelastete. Belastetes Material darf eingelagert werden. Dort sollen insgesamt 4,2 Millionen Tonnen eingelagert werden. Und dieses belastet uns insbesondere wegen den Unterboden, den Grund von der Deponie, weil das ist aufgeschüttetes Gelände und kein gewachsener Boden.
3: Schon 2025 erklärte die Bürgermeisterin Sandersdorf-Brenas, Steffi Süska, zur Deponie 2, dass hier eine Deponie auf einer ehemaligen Wildenkippe und damit auf sehr inhomogenem Untergrund genehmigt wurde. Die Stadt beantragte daher beim Landesverwaltungsamt ein prozessorientiertes Grundwassermonitoring. So sollten Veränderungen aufgrund des instabilen Untergrunds des ehemaligen Tagebaus oder steigende Grundwasserstände beobachtet werden. Doch so richtig scheint das beim Land nicht angekommen zu sein.
4: Der Stand der Dinge ist, da nach unserem Kenntnisstand, wie es im Ausschuss uns gesagt wurde, dass dieses nicht durchgeführt werden soll von Seiten des Landes. Die weigern sich also, dieses Monitoring durchzuführen. Die Stadt bleibt da dran, weil ein Gutachten des Landes, was noch in Auftrag gegeben wurde, auch bestätigt hat, dass die Drainagerohre, die für die Entwässerung der Deponie falsch unten lagen. Und sich unten das Grundwasser, also das Regenwasser staut. Und hier musste nachgebessert werden. Und das ist der Grund, warum wir dann immer noch sagen, wir brauchen dieses Monitoring. Wir wollen wissen, was da unten drunter los ist.
3: Zurück zur neu beantragten Deponie. Da kommt nun Bewegung in die Planungen. Seit dem 17. August liegt die Bekanntmachung über das ergänzende Anhörungsverfahren im Planfeststellungsverfahren öffentlich in der Außenstelle Rotsch, der Stadtverwaltung Sandersdorf-Brehna, der Gemeindeverwaltung Schkopau und im Landkreis Anhalt-Bitterfeld aus.
4: Wir beziehen uns jetzt erstmal auf die Unterlagen vom letzten Mal, 2021. wo wir eine Reihe von Mängeln in den Antragsunterlagen festgestellt haben, dort Widerspruch eingelegt haben. Das ist der Grund, warum das jetzt in den letzten 3 Jahren nochmal überarbeitet worden ist und jetzt die 5. Fassung des Deponieantrages nun mittlerweile auf dem Tisch liegt und wir die Unterlagen dann ab Montag digital als auch in Papierform vor uns haben.
3: Doch wird sich der ein oder andere fragen, was hat Kopau mit der Deponie in Rotsch zu tun? Da der neuen Deponie einige Bäume zum Opfer fallen werden, ist eine Ersatzpflanzung vorgesehen. Allerdings nicht bei Rotsch, sondern die Erstaufforstung ist in der Gemeinde Schkopau nördlich der Ortschaft Lochau in der Gemarkung Lochau auf einer ca. 12 Hektar großen, aktuell landwirtschaftlich genutzten Fläche geplant.
4: Ja, wir sind wütend darüber, weil wir uns die Frage stellen, haben wir hier kein Recht mehr, unter Naturbedingungen auch weiterleben zu dürfen, wenn sie uns die Bäume, die jetzt die Natur sich zurückgeholt hat nach dem Tagebau, wieder abholzt und nach Schkopau verfrachtet und wir hier vielleicht nachher noch gezwungen werden, hier auszuwandern, weil hier keine lebenswerte Stadt mehr ist. Und die Stadt hat viel getan in den letzten vielen Jahren, um eine lebenswerte Stadt zu entwickeln, aber das widerspricht dem Komplex und da sind wir dagegen.
3: Um letztendlich auch gegen dieses nunmehr 5. Anhörungsverfahren bzw. gegen den Neubau der umstrittenen Deponie vorzugehen, traf sich die Bürgerinitiative, um die notwendigen Schritte noch einmal zu erläutern. So wurde den Teilnehmern gesagt, wie sie einen nicht anfechtbaren Widerspruch einreichen können.
4: Ja, die Bürgerinitiative hat für heute zu einer öffentlichen Mitgliederversammlung die Bürger ringsherum die Ortschaften eingeladen. Wir wollen heute informieren über die gesamten Verfahrensschritte, die jetzt vor uns stehen, für Möglichkeiten der Widerspruchsbeteiligung, ob nun schriftlich in normalen Papierform oder wir legen auch aus Unterschriftslisten, wo sich die Bürger eintragen können, um zu sagen, dass sie nicht für die Deponien sind, dass die extra noch hier gebaut werden. Und da wollen wir die Bürger heute informieren und wir hoffen, dass so viel wie möglich kommen.
3: Im Übrigen, bis zum 1. Oktober muss der Widerspruch beim Landkreis oder bei der Stadt Sandersdorf-Brehna eingegangen sein. Inwieweit die Bürgerinitiative die Errichtung einer weiteren Deponie in Rotsch verhindern kann, bleibt abzuwarten. Dennoch bleibt die Bürgerinitiative Pro Rotsch auch weiterhin aufmerksam.
4: Wir sind 27 Mitglieder der Bürgerinitiative und wir sind jetzt mal so aktiv in dem Sinne, wie immer wieder neue Erkenntnisse kommen und sind aber auch im Landtag regelmäßig vertreten, weil wir nicht nur über unsere Deponie im Landtag vertreten sind, sondern wir bringen uns ein in das Abfallgesetz des Landes und auch in den Abfallwirtschaftsplan des Landes und wollen dort unsere Gedanken mit vortragen. Und das ist ja auch ein Grund, warum wir gegen die Deponien sind, weil der Abfallwirtschaftsplan sagt eindeutig aus, es werden gar keine Deponien benötigt. Es gibt genügend Kapazitäten in Sachsen-Anhalt und eine DK0 und DK1 braucht eigentlich keiner bis 2034.

Hallo und herzlich willkommen. Schön, dass Sie eingeschaltet haben. Und zwar die Montagsausgabe der zeitnahen Nachrichten hier auf RAN 1. Kulturstaatssekretär Dr. Sebastian Putz übergab am 19. August einen Zuwendungsbescheid über 66.500 Euro an den Oberbürgermeister der Stadt Dessau-Roßlau, Dr. Robert Reck. Mit den Mitteln unterstützt das Land die Ausstellung »Ein Dessauer Biedermeier«, die ab Sommer 2027 in der Anhaltischen Gemäldegalerie zu sehen sein wird. Die Ausstellung wird ein Höhepunkt des Festjahres zum 100-jährigen Bestehen der Anhaltischen Gemäldegalerie sein. Sie widmet sich der Bewahrung und Weiterentwicklung des künstlerischen Erbes des Gartenreichs in der Regierungszeit Herzog Leopold Friedrich von Anhalt. Im Mittelpunkt

0: Im Golfpark Dessau äußerten sich Vertreter von insgesamt 7 Parteien am 17. August zu unterschiedlichen Themen. Der Buga-Club und der Wirtschafts- und Industrieclub Anhalt hatten zum Polit-Talk eingeladen. Zunächst beschäftigte man sich mit Asyl- und Flüchtlingspolitik, wozu bei uns bereits ein Beitrag erschien. Als nächstes ging es um den Vertrauensverlust der Bevölkerung in die Politik sowie die Herausforderungen, vor denen die Menschen im Land stehen.
1: Ich will mal eine Branche nennen, für die ich Verantwortung getragen habe, die Spitze in ganz Deutschland, das ist die Landwirtschaft. Da haben wir die riesen Herausforderungen aktuell. Wir haben die Trockenheit, wir haben im Moment keine gute Ernte. Ist aber nicht die Verantwortung, dass wir keine gute Ernte haben oder die Trockenheit ist der Landesregierung jetzt. Aber trotzdem macht das eine gewisse Unsicherheit. Wie geht es mit meinen Betrieben weiter? Das heißt, auf der einen Seite Top-Voraussetzungen in allen Bewertungen sind wir dort vorn in Deutschland, aber gleichzeitig in Unsicherheiten. So kannst du das durch jede Branche ziehen. Aber ich finde es falsch, wenn man in der Politik sagt, ach, das können wir gar nicht verstehen. Diese Unsicherheit ist einfach da in der Bevölkerung. Und da die Sicherheit zu geben, das ist mir persönlich wichtig. Dass man sagt, hey, für mich Priorität 1 als Ministerpräsident sind immer die Jobs und Arbeitsplätze hier. Und dem hat sich am Ende alles unterzuordnen.
2: Warum ist denn das Vertrauen der Leute geschwunden? Das ist ja nicht von heute auf morgen passiert. Das ist ein stetiger Prozess gewesen. Das ging los mit der Griechenlandrettung, mit der Massenmigration 2015, mit der Corona-Krise, mit der Ukraine-Krise, mit der Bundestagswahl, wo gesagt worden ist, wir machen keine Schulden oder CDU-Bundeskanzler macht Rekordschulden. Und warum hat denn das Land Sachsen-Anhalt die aktuellen Herausforderungen? Weil das Land jahrelang über ihre wirtschaftlichen Verhältnisse gelebt hat. Wer hat das zu verursachen? 24 Jahre CDU. Das hat nicht die AfD zu verursachen, vor der immer gewarnt wurde, sondern es war lupenreine CDU- und SPD-Politik. Was ich sagen will, die wirtschaftliche Lage im Land ist doch gar nicht so gut. Wir haben so hohe Insolvenzen wie noch nie. Wir haben die letzten 4 bis 5 Jahre Stagnation und Rezession gehabt. Wir haben Minuswachstum. Inflationsbereinigt, wenn man sich das anguckt. Wir haben seit 2019 bis jetzt jeden 10. Industriearbeitsplatz verloren. Und da fragen Sie mich, wie das zustande gekommen ist. Genauso.
3: Das sehe ich tagtäglich mit meinen zu Betreuenden auf Arbeit. Die fallen halt immer aus der Gesellschaft hinten runter oder werden nur ganz wenig wahrgenommen oder ja, nicht respektiert. Also zu betreuende Menschen. Ich lasse jetzt einfach meine Behinderten quasi, die fallen halt immer raus. Wenn es über Menschen gesprochen wird, wird dann der Otto-Normalbürger halt gemeint, aber die Behinderten fallen da immer raus. Die könnten wirklich meckern, weil da hat es jahrelang Schwierigkeiten hier mit ihrem Bedrohungsschlüssel zum Beispiel. Das war jahrelang so, dass sie halt wirklich auch Angst hatten, dass die Wohnheime halt geschlossen werden könnte, weil man sich das dann einfach nicht mehr leisten kann, diese Wohnheimplätze, wo... Ja, die sind halt wirklich schon relativ teuer, aber viele Menschen brauchen es einfach mal. Man kann auch nicht wie eine gewisse andere Partei dann auf immer sagen, ach Inklusion, wo ja haben wir jetzt so viele Jahre dran gearbeitet, das schmeißen wir alles weg. Inklusion brauchen wir nicht mehr. Leute mit einbinden, nö, die brauchen wir nicht. Wenn die meckern, dann würde ich sagen, ich kann es nachvollziehen. Die haben allen Recht zu meckern.
4: Ich meine, dass die materiellen Umstände gar nicht unbedingt immer nur der Grund dafür sind, für diesen Vertrauensverlust, sondern häufig auch das Politiktheater, das einem vorgespielt wird. Wir haben zum Beispiel Politiker, von denen wir wissen, sie haben irgendwelche komischen Maskendeals gemacht und werden dann nicht zur Rechenschaft gezogen. Wir haben einen Kanzler, der einen langen, langen Wahlkampf macht mit dem Thema, die Schuldenbremse muss intakt bleiben und dann das größte Schuldenpaket der Geschichte aufnimmt. Die Liste lässt sich endlos fortsetzen. Ich glaube nämlich, die Menschen sind gar nicht Politik verdrossen, sie sind Politiker verdrossen. Sie haben ziemlich die Nase voll davon, dass ihnen permanent, und jetzt kommen wir zu Ihrer Frage, im Wahlkampf was versprochen wird, was dann nach den Wahlen gleich wieder vergessen wird. Und das ist natürlich auch in allen anderen Programmen so. Ich meine, ich denke, viele der Wahlprogramme, wenn man sie durchrechnen würde, da würde sich recht schnell herausstellen, dass das mit dem aktuellen Mangelhaushalt so nicht zu machen ist. Das ist Ihnen sicherlich allen auch klar, dass vieles davon so nicht durchzurechnen ist.
5: Ich sage es mal für mich ganz persönlich. Mir würde ich ganz konkret vertrauen, weil die Punkte, die ich mir vorgenommen habe für diese Legislatur, die sind im weitesten Sinne im Bildungsbereich, kann man Haken dahinter setzen und sage, ich habe geliefert. Jetzt mal zu den Großen, weil sich was ändern muss. Natürlich kann man das sagen, auch aus der Regierungsverantwortung heraus, da man jetzt quasi so eine Art Bilanz gezogen hat, eine Inventur gemacht hat und was ist aus unserer Sicht noch zu ändern. Und wir sehen vieles, was zu ändern ist, im konkreten Bildungsbereich beispielsweise. Ich habe gesehen, diese Differenzierung zwischen öffentlichen Schulen, zwischen Schulen in freier Trägerschaft, das führt immer zu Ungleichheit.

0: Gleichgewichten, was zum Beispiel die Finanzierung angeht. Jetzt hat man diverse, Informationsreisen auch ins europäische Ausland, und da hat man oft gesehen, dass es dort halt anders geht, dass man jeder Schule einen gleichen Schülerkostensatz zur Verfügung stellt, und das möchten wir zum Beispiel auch. Und das wäre ein Ergebnis dieser Bestandsaufnahme und dem daraus resultierenden Slogan, weil sich was ändern muss. Also wir haben tatsächlich was zu ändern, es muss nicht unbedingt was Negatives sein. Also wenn man merkt, dass man auf dem falschen Weg ist, kann man ja durchaus die Richtung ändern, und das kann man auch da rein interpretieren.
1: Ich glaube, dass in der Tat Politik unter einem Vertrauensverlust leidet, wenn wir uns in Bubblen bewegen, wenn wir alle irgendwie den Eindruck bekommen, es ist doch komisch, mir persönlich geht es ganz gut, aber dem Land muss es furchtbar gehen. Da stimmt doch was nicht. Das ist doch ein Logikproblem. Da würde ich doch als Wirtschaftsvertreter mal hinterhergehen und sagen, was stimmt hier eigentlich nicht? Könnte es daran liegen, dass die AfD uns irgendwas vorräubert, indem sie auf der einen Seite etwas als Programm vorlegt, bei dem dann 2,3 Milliarden Euro Finanzierungsdefizit da sind? Das Zweite, könnte es daran liegen, dass die AfD hingeht und sich erstmal familiär bedient hat aus den Geldern, die im öffentlichen Sektor für den parlamentarischen Raum zur Verfügung stehen? Das kann doch auch zu Vertrauensverlust führen, oder? Selbstverständlich ist Politik, die immer nur verspricht, kritisch. Und zugleich ist es natürlich völliger Unsinn, in einem Land, das von extremen Einflüssen von außen belastet ist. Selbst Herr Rausch musste ja vorhin Dinge nehmen, die überhaupt nicht unter unserer Kontrolle sind. Wir haben den Krieg in der Ukraine nicht angefangen. Wir haben Corona nicht angefangen. Aber wir waren diejenigen, die das Problem lösen mussten. Und das ist nicht überall für jeden verständlich, wie das geschieht. Und das kann durchaus dazu führen, dass in diesen Bubblen der Eindruck entsteht, dass die Zufriedenheit deutlich nachlässt. Aber insgesamt, und es tut mir schrecklich leid, ich bin ziemlich viel im Land unterwegs und ich vermute, es Sven Schulze wird es ähnlich sagen, insgesamt begegnen wir einem Land, das sich weiterentwickeln möchte und das nicht einfach nur in den Rückspiegel schaut und sagt, oh je, die Politik hat hier gar nichts hingekriegt. Im Gegenteil. Überlegen Sie mal, wie es vor 25 Jahren aussah und ob Sie dahin wieder zurück wollen. Das ist nämlich das Angebot der AfD.
2: Ich weiß nicht, was andere Politiker vor mir gemacht haben. Ich mache das hier ehrenamtlich. Und das Einzige, was ich tun kann und was ich auch tue, ist, auf der Straße zu stehen. Wir stehen seit einem Jahr einmal im Monat, jetzt im Wahlkampf natürlich fast jeden Tag auf der Straße. Wir klingeln an den Haustüren. Und ich kann nur sagen, ich als Leonie Broncalla bin da. Ich habe diese Ideen. Und ich kann keine Versprechen, oder ich will keine Versprechen machen, die ich nicht halten kann. Aber ich habe eine Vision für dieses Land. Und ich bin der festen Überzeugung, dass wenn wir uns in die Augen schauen und uns fragen, was wir eigentlich wollen, dass dann die Menschen eine gute Stimmung haben. Und wir reden das immer so schlecht und es wurde jetzt so oft rezipiert, dass der Vertrauensverlust da ist und dass die Stimmung so schlecht ist. Und das glaube ich nicht. Ich glaube, die Menschen hier haben grundsätzlich gute Laune und sie haben auch Lust auf Transformation. Und natürlich müssen wir ernst nehmen, dass Menschen sich nicht gesehen fühlen, dass es Menschen schlecht geht. Weil wenn wir sagen, Deutschland ist ein superreiches Land, dann gilt das ja nicht für alle Menschen, sondern es gilt für einen sehr kleinen Teil der Bevölkerung. Und ganz, ganz viele Menschen haben zu Recht Sorgen, die nicht adressiert werden. Also wir haben Kanzler, fühle ich mich ehrlicherweise nicht angesprochen, habe ich nicht großes Vertrauen darin, dass unsere Bundesregierung die aktuellen Fragen der Zeit, also die Klimakrise, behandeln kann. Und hier ist aber ein Problem, was ich aber niemandem zum Vorwurf machen würde, das zu unterscheiden, was ist jetzt Bundesebene, was ist Landesebene, was läuft auf kommunaler Ebene schlecht, dass es unglaublich schwierig ist zu unterscheiden. Und ich bin total frustriert von unserem Kanzler, aber deswegen habe ich keinen kompletten Vertrauensverlust in die Politik. Vor allem, wenn ich sehe, dass hinter Politikern in Anzügen Menschen stehen und ehrenamtlich. Und wir haben so viele Mitglieder, die jetzt Plakate gehangen haben am Stand. Das sind Leute, die machen das in ihrer Freizeit. Das sind nicht die Politiker da oben, die irgendwie Lobbygelder kassieren, sondern es sind Leute, die an ein besseres Sachsen-Anhalt glauben und sich dafür auf die Straße stellen. Und ich glaube, daran müssen wir uns erinnern.
3: In zwei weiteren Themenblöcken wurde es sich dann noch mit der Finanz- und Haushaltssituation im Land sowie mit der Bundesgartenschau 2035 in Dessau-Roßlau beschäftigt. Zu diesen Themen erscheint bei uns jeweils noch am 26. und 28. August ein ausführlicher Beitrag.
4: Am 22. August ging um 2.08 Uhr in der Rettungsleitstelle ein Notruf über einen lauten Knall im Bereich der Randstraße ein. Daraufhin wurden umgehend die Feuerwehr und der Rettungsdienst alarmiert. Beim Eintreffen der ersten Einsatzkräfte wurden zwei beteiligte Fahrzeuge sowie insgesamt 6 Personen vorgefunden. Alle Insassen hatten die Fahrzeuge bereits selbstständig verlassen. Ein PKW war von der Fahrbahn abgekommen und gegen eine Straßenlaterne geprallt. Anschließend kam das Fahrzeug auf der seitlichen Böschung zum Stehen. Dabei entstand am PKW Totalschaden. Das zweite beteiligte Fahrzeug, ein Transporter, kollidierte ebenfalls mit einem Baum. In beiden Fahrzeugen befanden sich jeweils drei Personen. Die Feuerwehr sicherte und beleuchtete die Unfallstelle und unterstützte den Rettungsdienst bei der Erstversorgung der leicht verletzten Personen. Alle sechs Beteiligten wurden anschließend zur weiteren medizinischen Behandlung in ein Krankenhaus gebracht. An der beschädigten Straßenlaterne wurde vorsorglich die Sicherung entfernt. Die genaue Unfallursache ist derzeit Gegenstand der polizeilichen Ermittlungen. Auch in diesem Jahr lädt der Beirat für Menschen mit Behinderungen zum Begegnungsrundgang ein. Gemeinsam mit Bürgern sowie Vertretern aus Verwaltung und Stadtrat soll am 3. September in Mosigkau die Barrierefreiheit entlang der Route überprüft und Verbesserungsmöglichkeiten aufgezeigt werden. Darüber informierte die Stadt am 20. August bei einem Pressegespräch.
5: Menschen, die in ihrem Alltag, in ihrer Mobilität eingeschränkt sind, stoßen häufig auf Schwierigkeiten, die für andere kaum auffallen. Umso wichtiger ist es, Barrieren abzubauen und allen Menschen eine möglichst selbstständige und unkomplizierte Teilhabe am Alltag zu ermöglichen. Bei einem Pressegespräch am 20. August informierte die Stadt über den diesjährigen Spaziergang für mehr Barrierefreiheit.
6: Unser Begegnungsrundgang, der vom Beirat für Menschen mit Behinderungen Dessau Roßlau organisiert wird, ist jedes Jahr die Gelegenheit, dass wir uns in verschiedenen Stadtgebieten oder Ortsteilen umschauen. Was ist im Sinne der Barrierefreiheit noch im Argen? Wo können wir vielleicht Vorschläge einbringen, wo was zu verbessern ist? Und wo können wir vielleicht sogar akute Gefahrenstellen ausschalten? Deswegen laden wir da in jedem Jahr sowohl Vertreter aus unserer Verwaltung, aus den verschiedenen Fachämtern ein, die dann diese Anregungen und Hinweise auch gleich direkt aufnehmen können. Wir laden natürlich die Vertreter unseres Stadtrates ein und natürlich auch die Anwohner.
5: In diesem Jahr führt der Rundgang am 3. September durch den Dessauer Ortsteil Mosigkau. Dabei soll wieder gemeinsam nach Lösungen gesucht werden. Einige Probleme sind bereits im Vorfeld aufgefallen.
6: In Mosigkau ist es ja so, dass wir uns im Vorfeld auch schon mal, weil einer unserer Beiratsmitglieder dort auch zu Hause ist, bestimmte Probleme angeschaut haben. Die betreffen dort vor allem die Wegeverbindung, die teilweise nicht befestigt sind, die bei Regen unter Wasser stehen, weil die Abwasserableitung nicht so optimal funktioniert. Dann geht es um den Weg, den die Kinder zur Schule nehmen, der nicht ausreichend beleuchtet ist und der eben bei Regen auch dazu führt, dass die Kinder teilweise mit Gummistiefeln in die Schule gehen. Und das sind Punkte, die wir uns auf die Fahnen geschrieben haben, um da vielleicht gemeinsam mit den Vertretern der Verwaltung und vielleicht auch der Politik eine Lösung zu finden, die allen Bürgern zugutekommt und das Leben dann in dem entsprechenden Ortsteil auch lebenswerter macht.
5: Interessierte Bürger sind herzlich eingeladen, am Spaziergang teilzunehmen. Die diesjährige Route ist rund 3,5 Kilometer lang. Zusammen mit der anschließenden Gesprächsrunde sind dafür etwa 2,5 Stunden eingeplant. Auch in diesem Jahr können die Teilnehmenden Hinweise geben und auf bestehende Barrieren aufmerksam machen. In den vergangenen Jahren wurden dadurch bereits Verbesserungen erreicht.
6: Im Jahr 2022 gab es einen Rundgang in der Stadtmitte. Da zählte auch das Theater zu den Zielen. Das Theater hat uns im letzten Jahr eingeladen zu einem Rundgang, hat uns auch gezeigt, was innerhalb des Theaters geschehen ist, um das Theater barrierefreier zu machen, auch für Gäste, die mit einer Behinderung leben. Zum Beispiel ein entsprechender Evakuierungsfahrstuhl, dann entsprechende Plätze während der Vorstellung für Rollstuhlfahrer. Und wir haben jetzt auch ein Geländer am Theater, das entsprechend für die Leute ist, die die große Freitreppe nicht nutzen können, ohne sich irgendwo festzuhalten oder die eine Orientierung brauchen, weil sie eventuell sehbehindert sind. In Roßlau war es die Tafel, wo wir gesagt haben, Mensch, könnte man da nicht eine Lösung finden, da ist eine Stufe, dass man wenigstens eine Klingel anbringt und sagt, wenn jemand nicht hochkommt mit seinem Rollstuhl oder Rollator, dass man ihm dann sein Essenspaket rausbringt und solche kleinen Sachen. Es sind oft die kleinen Sachen, die dann den Unterschied machen und deswegen machen wir es auch immer wieder gerne und wir bleiben dann auch natürlich dran. Manchmal ist es wirklich langwierig, aber dass wir dann eben uns auch über diese kleinen Ergebnisse freuen können.
5: Wer Interesse hat, kann sich am 3. September um 14 Uhr am Bürgerhaus Mosigkau in der Knobelsdorfallee einfinden. Nach dem gemeinsamen Rundgang endet die Veranstaltung wieder am Bürgerhaus. Dort ist eine Gesprächsrunde mit Auswertung und Austausch geplant. Der Beirat für Menschen mit Behinderung lädt alle Interessierten herzlich ein und freut sich über eine rege Teilnahme.
4: Vom 26. August bis voraussichtlich 9. September werden im Auftrag des Tiefbauamtes der Stadt Dessau-Roßlau Instandsetzungsarbeiten an der Roßlauer Straße im Ortsteil Streetz durchgeführt. Der betroffene Straßenabschnitt erstreckt sich von der alten Dorfstraße über den Kreuzungsbereich des Martenweg-Mainsdorfer Weg bis zum Ende der beidseitigen Bebauung. Im Rahmen der Bauarbeiten wird die vorhandene Asphaltdeckschicht abgefräst und anschließend durch eine neue ersetzt. Darüber hinaus werden vorhandene Einbauteile angepasst und bei Bedarf Borde sowie Gerinne instand gesetzt. Für die Dauer der Arbeiten ist eine Vollsperrung des betroffenen Straßenabschnitts für den allgemeinen Verkehr erforderlich. Die Zufahrt zu den Grundstücken für Anwohner und Anlieger wird grundsätzlich ermöglicht, allerdings kann es zeitweise zu Einschränkungen kommen. Die ausführende Baufirma wird die betroffenen Anlieger vor Beginn der Arbeiten schriftlich über den Ablauf und mögliche Einschränkungen informieren. Fußgänger und Radfahrer können den Gehweg weiterhin nutzen, da dieser während der Bauarbeiten geöffnet bleibt. Die örtliche Verkehrsführung sowie die aufgestellte Beschilderung sind natürlich zu beachten. Damit sind wir am Ende unserer Montagsausgabe der Zeitnah Nachrichten. Wir schauen jetzt noch auf den Wetterbericht und anschließend gern noch auf die Meldungen aus der Region. Am Dienstag um 18 Uhr melden wir uns dann wieder. Bis dahin, machen Sie es gut.
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0: Heute erwarten uns Temperaturen von bis zu 20 Grad. Es weht eine leichte Brise aus dem Norden. Der Himmel bleibt den ganzen Tag stark bewölkt, Regen wird heute aber nicht erwartet.
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1: 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Das, was man hier sieht, ist die unschöne Seite Rotschs. Es ist die Mülldeponie der Klasse 2, welche von der GP Günther Papenburg AG errichtet und betrieben wird. Mit dem Anblick haben sich die 2330 Einwohner des Ortsteils der Stadt Sandersdorf-Brehna mehr oder weniger arrangiert. Doch seit Jahren schon schwelt ein Streit zwischen den Einwohnern und der Papenburg AG. Denn das Unternehmen plant die Errichtung einer weiteren Deponie der Klasse 1 mit einem Abschnitt der Klasse 0. Die Unterschiede kennt Thomas Rausch, der Vorsitzende der Bürgerinitiative Pro Rutsch.
2: Auf der Fläche befindet sich noch von DDR-Zeiten die Deponie, die wir heute sagen DK3, also das ist schadstoffbelastete Deponie. Die ist 2005 geschlossen worden und bis jetzt 2023 abgeschlossen, also abgedeckt. Da sind ungefähr 7,5 Millionen Kubikmeter Abfall drin. Weiterhin befindet sich im Aufbau eine Deponie der Klasse 2, Leichtschadstoffbelastetes Material darf eingelagert werden. Dort sollen insgesamt 4,2 Millionen Tonnen eingelagert werden. Und dieses belastet uns insbesondere wegen den Unterboden, den Grund von der Deponie, weil das ist aufgeschüttetes Gelände und kein gewachsener Boden.
1: Schon 2025 erklärte die Bürgermeisterin Sandersdorf-Brenas, Steffi Süska, zur Deponie 2, dass hier eine Deponie auf einer ehemaligen Wildenkippe und damit auf sehr inhomogenem Untergrund genehmigt wurde. Die Stadt beantragte daher beim Landesverwaltungsamt ein prozessorientiertes Grundwassermonitoring. So sollten Veränderungen aufgrund des instabilen Untergrunds des ehemaligen Tagebaus oder steigende Grundwasserstände beobachtet werden. Doch so richtig scheint das beim Land nicht angekommen zu sein.
2: Der Stand der Dinge ist, da nach unserem Kenntnisstand, wie es im Ausschuss uns gesagt wurde, dass dieses nicht durchgeführt werden soll von Seiten des Landes. Die weigern sich also, dieses Monitoring durchzuführen. Die Stadt bleibt da dran, weil ein Gutachten des Landes, was noch in Auftrag gegeben wurde, auch bestätigt hat, dass die Drainagerohre, die für die Entwässerung der Deponie falsch unten lagen und sich unten das Grundwasser, also das Regenwasser staut. Und hier musste nachgebessert werden. Und das ist der Grund, warum wir dann immer noch sagen, wir brauchen dieses Monitoring. Wir wollen wissen, was da unten drunter los ist.
1: Zurück zur neu beantragten Deponie. Da kommt nun Bewegung in die Planungen. Seit dem 17. August liegt die Bekanntmachung über das ergänzende Anhörungsverfahren im Planfeststellungsverfahren öffentlich in der Außenstelle Rotsch, der Stadtverwaltung Sandersdorf-Brehna, der Gemeindeverwaltung Schkopau und im Landkreis Anhalt-Bitterfeld aus.
2: Wir beziehen uns jetzt erstmal auf die Unterlagen vom letzten Mal, 2021. Wo wir eine Reihe von Mängeln in den Antragsunterlagen festgestellt haben, dort Widerspruch eingelegt haben. Das ist der Grund, warum das jetzt in den letzten 3 Jahren nochmal überarbeitet worden ist und jetzt die 5. Fassung des Deponieantrages nun mittlerweile auf dem Tisch liegt und wir die Unterlagen dann ab Montag digital als auch in Papierform vor uns haben.
1: Doch wird sich der ein oder andere fragen, was hat Schkopau mit der Deponie in Rotsch zu tun? Da der neuen Deponie einige Bäume zum Opfer fallen werden, ist eine Ersatzpflanzung vorgesehen. Allerdings nicht bei Rotsch, sondern die Erstaufforstung ist in der Gemeinde Schkopau nördlich der Ortschaft Lochau in der Gemarkung Lochau auf einer ca. 12 Hektar großen, aktuell landwirtschaftlich genutzten Fläche geplant.
2: Ja, wir sind wütend darüber. Weil wir uns die Frage stellen, haben wir hier kein Recht mehr, unter Naturbedingungen auch weiterleben zu dürfen, wenn sie uns die Bäume, die jetzt die Natur sich zurückgeholt hat nach dem Tagebau, wieder abholzt und nach Schkopau verfrachtet und wir hier vielleicht nach

0: noch gezwungen werden, hier auszuwandern, weil hier keine lebenswerte Stadt mehr ist. Und die Stadt hat viel getan in den letzten vielen Jahren, um eine lebenswerte Stadt zu entwickeln. Aber das widerspricht dem Komplex und da sind wir dagegen.
1: Um letztendlich auch gegen dieses nunmehr fünfte Anhörungsverfahren bzw. gegen den Neubau der umstrittenen Deponie vorzugehen, traf sich die Bürgerinitiative, um die notwendigen Schritte noch einmal zu erläutern. So wurde den Teilnehmern gesagt, wie sie einen nicht anfechtbaren Widerspruch einreichen können.
0: Ja, die Bürgerinitiative hat für heute zu einer öffentlichen Mitgliederversammlung die Bürger ringsherum die Ortschaften eingeladen. Wir wollen heute informieren über die gesamten Verfahrensschritte, die jetzt vor uns stehen, für Möglichkeiten der Widerspruchsbeteiligung, ob nun schriftlich in normalen Papierform oder wir legen auch aus Unterschriftslisten, wo sich die Bürger eintragen können, um zu sagen, dass sie nicht für die Deponien sind, dass die extra noch hier gebaut werden. Und da wollen wir die Bürger heute informieren und wir hoffen, dass so viel wie möglich kommen.
1: Im Übrigen, bis zum 1. Oktober muss der Widerspruch beim Landkreis oder bei der Stadt Sandersdorf-Brehna eingegangen sein. Inwieweit die Bürgerinitiative die Errichtung einer weiteren Deponie in Rotsch verhindern kann, bleibt abzuwarten. Dennoch bleibt die Bürgerinitiative Pro Rutsch auch weiterhin aufmerksam.
0: Wir sind 27 Mitglieder der Bürgerinitiative und wir sind jetzt mal so aktiv in dem Sinne, wie immer wieder neue Erkenntnisse kommen und sind aber auch im Landtag regelmäßig vertreten, weil wir nicht nur über unsere Deponie im Landtag vertreten sind, sondern wir bringen uns ein in das Abfallgesetz des Landes und auch in den Abfallwirtschaftsplan des Landes und wollen dort unsere Gedanken mit vortragen. Und das ist ja auch ein Grund, warum wir gegen die Deponien sind, weil der Abfallwirtschaftsplan sagt eindeutig aus, es werden gar keine Deponien benötigt. Es gibt genügend Kapazitäten in Sachsen-Anhalt und eine DK0 und DK1 braucht eigentlich keiner bis 2034.

Hallo und herzlich willkommen. Schön, dass Sie eingeschaltet haben. Und zwar die Montagsausgabe der zeitnahen Nachrichten hier auf RAN 1. Kulturstaatssekretär Dr. Sebastian Putz übergab am 19. August einen Zuwendungsbescheid über 66.500 Euro an den Oberbürgermeister der Stadt Dessau-Roßlau, Dr. Robert Reck. Mit den Mitteln unterstützt das Land die Ausstellung »Ein Dessauer Biedermeier«, die ab Sommer 2027 in der Anhaltischen Gemäldegalerie zu sehen sein wird. Die Ausstellung wird ein Höhepunkt des Festjahres zum 100-jährigen Bestehen der Anhaltischen Gemäldegalerie sein. Sie widmet sich der Bewahrung und Weiterentwicklung des künstlerischen Erbes des Gartenreichs in der Regierungszeit Herzog Leopold Friedrich von Anhalt. Im Mittelpunkt steht die Frage, wie das Erbe des Fürsten Franz im 19. Jahrhundert gepflegt, weiterentwickelt und neu interpretiert wurde und welche Impulse dieser Zeit in Architektur, Städtebau, Malerei und Plastik bis heute nachwirken. Anhand von Gemälden, Grafiken, Skulpturen und Fotografien wird die künstlerische Vielfalt des 19. Jahrhunderts sichtbar. Von romantischen und historisierenden Darstellungen bis hin zu realistischen Bildnissen und frühen fotografischen Arbeiten. In der vergangenen Woche berichteten wir bereits über den Polit-Talk im Golfpark, welcher vom Buga-Club und dem Wirtschafts- und Industrieclub Anhalt organisiert wurde. Dabei ging es bereits um die Asyl- und Flüchtlingspolitik im Land. Im zweiten Themenkomplex ging es um den Vertrauensverlust in die Politik.

0: Im Golfpark Dessau äußerten sich Vertreter von insgesamt 7 Parteien am 17. August zu unterschiedlichen Themen. Der Buga Club und der Wirtschafts- und Industrieclub Anhalt hatten zum Polit-Talk eingeladen. Zunächst beschäftigte man sich mit Asyl- und Flüchtlingspolitik, wozu bei uns bereits ein Beitrag erschien. Als nächstes ging es um den Vertrauensverlust der Bevölkerung in die Politik sowie die Herausforderungen, vor denen die Menschen im Land stehen.
1: Ich will mal eine Branche nennen, für die ich Verantwortung getragen habe, die Spitze in ganz Deutschland, das ist die Landwirtschaft. Da haben wir die riesen Herausforderungen aktuell. Wir haben die Trockenheit, wir haben im Moment keine gute Ernte. Ist aber nicht die Verantwortung, dass wir keine gute Ernte haben oder die Trockenheit ist der Landesregierung jetzt, aber trotzdem macht das eine gewisse Unsicherheit. Wie geht es mit meinen Betrieben weiter? Das heißt, auf der einen Seite Top-Voraussetzungen in allen Bewertungen sind wir dort vorn in Deutschland, aber gleichzeitig eine Unsicherheit. Und so kannst du das durch jede Branche ziehen. Aber ich finde es falsch, wenn man in der Politik sagt, ach, das können wir gar nicht verstehen. Diese Unsicherheit ist einfach da in der Bevölkerung und da die Sicherheit zu geben, das ist mir persönlich wichtig. Dass man sagt, hey, für mich Priorität 1 als Ministerpräsident sind immer die Jobs und Arbeitsplätze hier. Und dem hat sich am Ende alles unterzuordnen.
2: Warum ist denn das Vertrauen der Leute geschwunden? Das ist ja nicht von heute auf morgen passiert. Das ist ein stetiger Prozess gewesen. Das ging los mit der Griechenlandrettung, mit der Massenmigration 2015, mit der Corona-Krise, mit der Ukraine-Krise, mit der Bundestagswahl, wo gesagt worden ist, wir machen keine Schulden oder CDU-Bundeskanzler macht Rekordschulden. Und warum hat denn das Land Sachsen-Anhalt die aktuellen Herausforderungen? Weil das Land jahrelang über ihre wirtschaftlichen Verhältnisse gelebt hat. Wer hat das zu verursachen? 24 Jahre CDU. Das hat nicht die AfD zu verursachen, vor der immer gewarnt wurde, sondern es war lupenreine CDU- und SPD-Politik. Was ich sagen will, die wirtschaftliche Lage im Land ist doch gar nicht so gut. Wir haben so hohe Insolvenzen wie noch nie. Wir haben die letzten 4 bis 5 Jahre Stagnation und Rezession gehabt. Wir haben Minuswachstum inflationsbereinigt, wenn man sich das anguckt. Wir haben seit 2019 bis jetzt jeden 10. Industriearbeitsplatz verloren. Und da fragen Sie mich, wie das zustande gekommen ist. Genauso.
3: Das sehe ich tagtäglich mit meinen zu Betreuenden auf Arbeit. Die fallen halt immer aus der Gesellschaft hinten runter oder werden nur ganz wenig wahrgenommen oder ja, nicht respektiert. Also zu betreuende Menschen, ich sage jetzt einfach meine Behinderten quasi, die fallen halt immer raus. Wenn es über Menschen gesprochen wird, wird dann der Otto-Normalbürger halt gemeint, aber die Behinderten fallen da immer raus. Die könnten wirklich meckern, weil da hat es jahrelang Schwierigkeiten hier mit ihrem Betreuungsschlüssel zum Beispiel. Das war jahrelang so, dass sie halt wirklich auch Angst hatten, dass die Wohnheime halt geschlossen werden könnte, weil man sich das dann einfach nicht mehr leisten kann, diese Wohnheimplätze, wo ja, die sind halt wirklich schon relativ teuer, aber viele Menschen brauchen es einfach mal. Man kann auch nicht wie eine gewisse andere Partei dann auf immer sagen, ach Inklusion, wo ja haben wir jetzt so viele Jahre dran gearbeitet, das schmeißen wir alles weg. Inklusion brauchen wir nicht mehr. Leute mit einbinden, nö, die brauchen wir nicht. Wenn die meckern, dann würde ich sagen, ich kann es nachvollziehen. Die haben allen Recht zu meckern.
4: Ich meine, dass die materiellen Umstände gar nicht unbedingt immer nur der Grund dafür sind, für diesen Vertrauensverlust, sondern häufig auch das Politiktheater, das einem vorgespielt wird. Wir haben zum Beispiel Politiker, von denen wir wissen, sie haben irgendwelche komischen Maskendeals gemacht und werden da nicht zur Rechenschaft gezogen. Wir haben einen Kanzler, der einen langen, langen Wahlkampf macht mit dem Thema, die Schuldenbremse muss intakt bleiben und dann das größte Schuldenpaket der Geschichte aufnimmt. Die Liste lässt sich endlos fortsetzen. Ich glaube nämlich, die Menschen sind gar nicht Politik verdrossen, sie sind Politiker verdrossen. Sie haben ziemlich die Nase voll davon, dass ihnen permanent, und jetzt kommen wir zu Ihrer Frage, im Wahlkampf was versprochen wird, was dann nach den Wahlen gleich wieder vergessen wird. Und das ist natürlich auch in allen anderen Programmen so. Ich meine, ich denke, viele der Wahlprogramme, wenn man sie durchrechnen würde, dann würde sich recht schnell herausstellen, dass das mit dem aktuellen Mangelhaushalt so nicht zu machen ist. Das ist Ihnen sicherlich allen auch klar, dass vieles davon so nicht durchzurechnen ist.
1: Ich sage es mal für mich ganz persönlich. Mir würde ich ganz konkret vertrauen, weil die Punkte, die ich mir vorgenommen habe für diese Legislatur, die sind im weitesten Sinne im Bildungsbereich, kann man Haken dahinter setzen und sage, ich habe geliefert. Jetzt mal zu den Großen, weil sich was ändern muss. Natürlich kann man das sagen, auch aus der Regierungsverantwortung heraus, da man jetzt quasi so eine Art Bilanz gezogen hat, eine Inventur gemacht hat und was ist aus unserer Sicht noch zu ändern. Und wir sehen vieles, was zu ändern ist, im konkreten Bildungsbereich beispielsweise. Ich habe gesehen, diese Differenzierung zwischen öffentlichen Schulen, zwischen Schulen in freier Trägerschaft, das führt immer zu Ungleichheit.

0: Gleichgewichten, was zum Beispiel die Finanzierung angeht. Jetzt hat man diverse, Informationsreisen auch ins europäische Ausland, und da hat man oft gesehen, dass es dort halt anders geht, dass man jeder Schule einen gleichen Schülerkostensatz zur Verfügung stellt, und das möchten wir zum Beispiel auch. Und das wäre ein Ergebnis dieser Bestandsaufnahme und dem daraus resultierenden Slogan, weil sich was ändern muss. Also wir haben tatsächlich was zu ändern, es muss nicht unbedingt was Negatives sein. Also wenn man merkt, dass man auf dem falschen Weg ist, kann man ja durchaus die Richtung ändern, und das kann man auch da rein interpretieren.
1: Ich glaube, dass in der Tat Politik unter einem Vertrauensverlust leidet, wenn wir uns in Bubblen bewegen, wenn wir alle irgendwie den Eindruck bekommen, es ist doch komisch, mir persönlich geht es ganz gut, aber dem Land muss es furchtbar gehen. Da stimmt doch was nicht. Das ist doch ein Logikproblem. Da würde ich doch als Wirtschaftsvertreter mal hinterhergehen und sagen, was stimmt hier eigentlich nicht? Könnte es daran liegen, dass die AfD uns irgendwas vorräubert, indem sie auf der einen Seite etwas als Programm vorlegt, bei dem dann 2,3 Milliarden Euro Finanzierungsdefizit da sind? Das Zweite, könnte es daran liegen, dass die AfD hingeht und sich erstmal familiär bedient hat aus den Geldern, die im öffentlichen Sektor für den parlamentarischen Raum zur Verfügung stehen? Das kann doch auch zu Vertrauensverlust führen, oder? Selbstverständlich ist Politik, die immer nur verspricht, kritisch. Und zugleich ist es natürlich völliger Unsinn, in einem Land, das von extremen Einflüssen von außen belastet ist. Selbst Herr Rausch musste ja vorhin Dinge nehmen, die überhaupt nicht unter unserer Kontrolle sind. Wir haben den Krieg in der Ukraine nicht angefangen, wir haben Corona nicht angefangen, aber wir waren diejenigen, die das Problem lösen mussten. Und das ist nicht überall für jeden verständlich, wie das geschieht. Und das kann durchaus dazu führen, dass in diesen Bubblen der Eindruck entsteht, dass die Zufriedenheit deutlich nachlässt. Aber insgesamt, und es tut mir schrecklich leid, ich bin ziemlich viel im Land unterwegs und ich vermute, Sven Schulze wird es ähnlich sagen, insgesamt begegnen wir einem Land, das sich weiterentwickeln möchte und das nicht einfach nur in den Rückspiegel schaut und sagt, oh je, die Politik hat hier gar nichts hingekriegt. Im Gegenteil. Überlegen Sie mal, wie es vor 25 Jahren aussah und ob Sie dahin wieder zurück wollen. Das ist nämlich das Angebot der AfD.
2: Ich weiß nicht, was andere Politiker vor mir gemacht haben. Ich mache das hier ehrenamtlich. Und das Einzige, was ich tun kann und was ich auch tue, ist, auf der Straße zu stehen. Wir stehen seit einem Jahr einmal im Monat, jetzt im Wahlkampf natürlich fast jeden Tag auf der Straße. Wir klingeln an den Haustüren. Und ich kann nur sagen, ich als Leonie Broncalla bin da. Ich habe diese Ideen. Und ich kann keine Versprechen, oder ich will keine Versprechen machen, die ich nicht halten kann. Aber ich habe eine Vision für dieses Land. Und ich bin der festen Überzeugung, dass wenn wir uns in die Augen schauen und uns fragen, was wir eigentlich wollen, dass dann die Menschen eine gute Stimmung haben. Und wir reden das immer so schlecht. Und es wurde jetzt so oft rezipiert, dass der Vertrauensverlust da ist und dass die Stimmung so schlecht ist. Und das glaube ich nicht. Ich glaube, die Menschen hier haben grundsätzlich gute Laune und sie haben auch Lust auf Transformation. Und natürlich müssen wir ernst nehmen, dass Menschen sich nicht gesehen fühlen, dass es Menschen schlecht geht. Weil wenn wir sagen, Deutschland ist ein superreiches Land, dann gilt das ja nicht für alle Menschen, sondern es gilt für einen sehr kleinen Teil der Bevölkerung. Und ganz, ganz viele Menschen haben zu Recht Sorgen, die nicht adressiert werden. Also wir haben Kanzler, fühle ich mich ehrlicherweise nicht angesprochen, habe ich nicht großes Vertrauen darin, dass unsere Bundesregierung die aktuellen Fragen der Zeit, also den Klimakrise, behandeln kann. Und hier ist aber ein Problem, was ich aber niemandem zum Vorwurf machen würde, das zu unterscheiden, was ist jetzt Bundesebene, was ist Landesebene, was läuft auf kommunaler Ebene schlecht, dass es unglaublich schwierig ist zu unterscheiden. Und ich bin total frustriert von unserem Kanzler, aber deswegen habe ich keinen kompletten Vertrauensverlust in die Politik. Vor allem, wenn ich sehe, dass hinter Politikern in Anzügen Menschen stehen und ehrenamtlich. Und wir haben so viele Mitglieder, die jetzt Plakate gehangen haben am Stand. Das sind Leute, die machen das in ihrer Freizeit. Das sind nicht die Politiker da oben, die irgendwie Lobbygelder kassieren, sondern es sind Leute, die an ein besseres Sachsen-Anhalt glauben und sich dafür auf die Straße stellen. Und ich glaube, daran müssen wir uns erinnern.
3: In zwei weiteren Themenblöcken wurde es sich dann noch mit der Finanz- und Haushaltssituation im Land sowie mit der Bundesgartenschau 2035 in Dessau-Roßlau beschäftigt. Zu diesen Themen erscheint bei uns jeweils noch am 26. und 28. August ein ausführlicher Beitrag.
4: Am 22. August ging um 2.08 Uhr in der Rettungsleitstelle ein Notruf über einen lauten Knall im Bereich der Randstraße ein. Daraufhin wurden umgehend die Feuerwehr und der Rettungsdienst alarmiert. Beim Eintreffen der ersten Einsatzkräfte wurden zwei beteiligte Fahrzeuge sowie insgesamt 6 Personen vorgefunden. Alle Insassen hatten die Fahrzeuge bereits selbstständig verlassen. Ein PKW war von der Fahrbahn abgekommen und gegen eine Straßenlaterne geprallt. Anschließend kam das Fahrzeug auf der seitlichen Böschung zum Stehen. Dabei entstand am PKW Totalschaden. Das zweite beteiligte Fahrzeug, ein Transporter, kollidierte ebenfalls mit einem Baum. In beiden Fahrzeugen befanden sich jeweils 3 Personen. Die Feuerwehr

0: sicherte und beleuchtete die Unfallstelle und unterstützte den Rettungsdienst bei der Erstversorgung der leicht verletzten Personen. Alle 6 Beteiligten wurden anschließend zur weiteren medizinischen Behandlung in ein Krankenhaus gebracht. An der beschädigten Straßenlaterne wurde vorsorglich die Sicherung entfernt. Die genaue Unfallursache ist derzeit Gegenstand der polizeilichen Ermittlungen. Auch in diesem Jahr lädt der Beirat für Menschen mit Behinderungen zum Begegnungsrundgang ein. Gemeinsam mit Bürgern sowie Vertretern aus Verwaltung und Stadtrat soll am 3. September in Mosigkau die Barrierefreiheit entlang der Route überprüft und Verbesserungsmöglichkeiten aufgezeigt werden. Darüber informierte die Stadt am 20. August bei einem Pressegespräch.
1: Menschen, die in ihrem Alltag, in ihrer Mobilität eingeschränkt sind, stoßen häufig auf Schwierigkeiten, die für andere kaum auffallen. Umso wichtiger ist es, Barrieren abzubauen und allen Menschen eine möglichst selbstständige und unkomplizierte Teilhabe am Alltag zu ermöglichen. Bei einem Pressegespräch am 20. August informierte die Stadt über den diesjährigen Spaziergang für mehr Barrierefreiheit.
2: Unser Begegnungsrundgang, der vom Beirat für Menschen mit Behinderungen in Dessau-Roßlau organisiert wird, ist jedes Jahr die Gelegenheit, dass wir uns in verschiedenen Stadtgebieten oder Ortsteilen umschauen. Was ist im Sinne der Barrierefreiheit noch im Argen? Wo können wir vielleicht Vorschläge einbringen, wo was zu verbessern ist? Und wo können wir vielleicht sogar akute Gefahrenstellen ausschalten? Deswegen laden wir da in jedem Jahr sowohl Vertreter aus unserer Verwaltung, aus den verschiedenen Fachämtern ein, die dann diese Anregungen und Hinweise auch gleich direkt aufnehmen können. Wir laden natürlich die Vertreter unseres Stadtrates ein und natürlich auch die Anwohner.
1: In diesem Jahr führt der Rundgang am 3. September durch den Dessauer Ortsteil Mosigkau. Dabei soll wieder gemeinsam nach Lösungen gesucht werden. Einige Probleme sind bereits im Vorfeld aufgefallen.
2: In Mosigkau ist es ja so, dass wir uns im Vorfeld auch schon mal, weil einer unserer Beiratsmitglieder dort auch zu Hause ist, bestimmte Probleme angeschaut haben. Die betreffen dort vor allem die Wegeverbindung, die teilweise nicht befestigt sind, die bei Regen unter Wasser stehen, weil die Abwasserableitung nicht so optimal funktioniert. Dann geht es um den Weg, den die Kinder zur Schule nehmen, der nicht ausreichend beleuchtet ist und der eben bei Regen auch dazu führt, dass die Kinder teilweise mit Gummistiefeln in die Schule gehen. Und das sind Punkte, die wir uns auf die Fahnen geschrieben haben, um da vielleicht gemeinsam mit den Vertretern der Verwaltung und vielleicht auch der Politik eine Lösung zu finden, die allen Bürgern zugutekommt und das Leben dann in dem entsprechenden Ortsteil auch lebenswerter macht.
1: Interessierte Bürger sind herzlich eingeladen, am Spaziergang teilzunehmen. Die diesjährige Route ist rund 3,5 Kilometer lang. Zusammen mit der anschließenden Gesprächsrunde sind dafür etwa 2,5 Stunden eingeplant. Auch in diesem Jahr können die Teilnehmenden Hinweise geben und auf bestehende Barrieren aufmerksam machen. In den vergangenen Jahren wurden dadurch bereits Verbesserungen erreicht.
2: Im Jahr 2022 gab es einen Rundgang in der Stadtmitte. Da zählte auch das Theater zu den Zielen. Das Theater hat uns im letzten Jahr eingeladen zu einem Rundgang, hat uns auch gezeigt, was innerhalb des Theaters geschehen ist, um das Theater barrierefreier zu machen, auch für Gäste, die mit einer Behinderung leben. Zum Beispiel ein entsprechender Evakuierungsfahrstuhl, dann entsprechende Plätze während der Vorstellung für Rollstuhlfahrer. Und wir haben jetzt auch ein Geländer am Theater, das entsprechend für die Leute ist, die die große Freitreppe nicht nutzen können, ohne sich irgendwo festzuhalten oder die eine Orientierung brauchen, weil sie eventuell sehbehindert sind. In Roßlau war es die Tafel, wo wir gesagt haben, Mensch, könnte man da nicht eine Lösung finden, da ist eine Stufe, dass man wenigstens eine Klingel anbringt und sagt, wenn jemand nicht hochkommt mit seinem Rollstuhl oder Rollator, dass man ihm dann sein Essenspaket rausbringt und solche kleinen Sachen. Es sind oft die kleinen Sachen, die dann den Unterschied machen und deswegen machen wir es auch immer wieder gerne und wir bleiben dann auch natürlich dran. Manchmal ist es wirklich langwierig, aber dass wir dann eben uns auch über diese kleinen Ergebnisse freuen können.
1: Wer Interesse hat, kann sich am 3. September um 14 Uhr am Bürgerhaus Mosigkau in der Knobelsdorfallee einfinden. Nach dem gemeinsamen Rundgang endet die

0: Veranstaltung wieder am Bürgerhaus. Dort ist eine Gesprächsrunde mit Auswertung und Austausch geplant. Der Beirat für Menschen mit Behinderung lädt alle Interessierten herzlich ein und freut sich über eine rege Teilnahme.
1: Vom 26. August bis voraussichtlich 9. September werden im Auftrag des Tiefbauamtes der Stadt Dessau-Roßlau Instandsetzungsarbeiten an der Roßlauer Straße im Ortsteil Streetz durchgeführt. Der betroffene Straßenabschnitt erstreckt sich von der alten Dorfstraße über den Kreuzungsbereich Desmatenweg-Mainsdorfer Weg bis zum Ende der beidseitigen Bebauung. Im Rahmen der Bauarbeiten wird die vorhandene Asphaltdeckschicht abgefräst und anschließend durch eine neue ersetzt. Darüber hinaus werden vorhandene Einbauteile angepasst und bei Bedarf Borde sowie Gerinne instand gesetzt. Für die Dauer der Arbeiten ist eine Vollsperrung des betroffenen Straßenabschnitts für den allgemeinen Verkehr erforderlich. Die Zufahrt zu den Grundstücken für Anwohner und Anlieger wird grundsätzlich ermöglicht. Allerdings kann es zeitweise zu Einschränkungen kommen. Die ausführende Baufirma wird die betroffenen Anlieger vor Beginn der Arbeiten schriftlich über den Ablauf und mögliche Einschränkungen informieren. Fußgänger und Radfahrer können den Gehweg weiterhin nutzen, da dieser während der Bauarbeiten geöffnet bleibt. Die örtliche Verkehrsführung sowie die aufgestellte Beschilderung sind natürlich zu beachten. Damit sind wir am Ende unserer Montagsausgabe der Zeitnah Nachrichten. Wir schauen jetzt noch auf den Wetterbericht und anschließend gern noch auf die Meldungen aus der Region. Am Dienstag um 18 Uhr melden wir uns dann wieder. Bis dahin, machen Sie es gut.
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0: Heute erwarten uns Temperaturen von bis zu 20 Grad. Es weht eine leichte Brise aus dem Norden. Der Himmel bleibt den ganzen Tag stark bewölkt. Regen wird heute aber nicht erwartet.
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1: 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Das, was man hier sieht, ist die unschöne Seite Rotschs. Es ist die Mülldeponie der Klasse 2, welche von der GP Günther Papenburg AG errichtet und betrieben wird. Mit dem Anblick haben sich die 2330 Einwohner des Ortsteils der Stadt Sandersdorf-Brehna mehr oder weniger arrangiert. Doch seit Jahren schon schwelt ein Streit zwischen den Einwohnern und der Papenburg AG. Denn das Unternehmen plant die Errichtung einer weiteren Deponie der Klasse 1 mit einem Abschnitt der Klasse 0. Die Unterschiede kennt Thomas Rausch, der Vorsitzende der Bürgerinitiative Pro Rutsch.
2: Auf der Fläche befindet sich noch von DDR-Zeiten die Deponie, die wir heute sagen DK3, also das ist schadstoffbelastete Deponie. Die ist 2005 geschlossen worden und bis jetzt 2023 abgeschlossen, also abgedeckt. Das sind ungefähr 7,5 Millionen Kubikmeter Abfall drin. Weiterhin befindet sich im Aufbau eine Deponie der Klasse 2, Leichtschadstoffbelastetes Material darf eingelagert werden. Dort sollen insgesamt 4,2 Millionen Tonnen eingelagert werden. Und dieses belastet uns insbesondere wegen den Unterboden, den Grund von der Deponie, weil das ist aufgeschüttetes Gelände und kein gewachsener Boden.
1: Schon 2025 erklärte die Bürgermeisterin Sandersdorf-Brenas, Steffi Süska, zur Deponie 2, dass hier eine Deponie auf einer ehemaligen Wildenkippe und damit auf sehr inhomogenem Untergrund genehmigt wurde. Die Stadt beantragte daher beim Landesverwaltungsamt ein prozessorientiertes Grundwassermonitoring. So sollten Veränderungen aufgrund des instabilen Untergrunds des ehemaligen Tagebaus oder steigende Grundwasserstände beobachtet werden. Doch so richtig scheint das beim Land nicht angekommen zu sein.
2: Der Stand der Dinge ist, da nach unserem Kenntnisstand, wie es im Ausschuss uns gesagt wurde, dass dieses nicht durchgeführt werden soll von Seiten des Landes. Die weigern sich also, dieses Monitoring durchzuführen. Die Stadt bleibt da dran, weil ein Gutachten des Landes, was noch in Auftrag gegeben wurde, auch bestätigt hat, dass die Drainagerohre, die für die Entwässerung der Deponie falsch unten lagen und sich unten das Grundwasser, also das Regenwasser staut. Und hier musste nachgebessert werden. Und das ist der Grund, warum wir dann immer noch sagen, wir brauchen dieses Monitoring. Wir wollen wissen, was da unten drunter los ist.
1: Zurück zur neu beantragten Deponie. Da kommt nun Bewegung in die Planungen. Seit dem 17. August liegt die Bekanntmachung über das ergänzende Anhörungsverfahren im Planfeststellungsverfahren öffentlich in der Außenstelle Rotsch, der Stadtverwaltung Sandersdorf-Brehna, der Gemeindeverwaltung Schkopau und im Landkreis Anhalt-Bitterfeld aus.
2: Wir beziehen uns jetzt erstmal auf die Unterlagen vom letzten Mal, 2021. Wo wir eine Reihe von Mängeln in den Antragsunterlagen festgestellt haben, dort Widerspruch eingelegt haben. Das ist der Grund, warum das jetzt in den letzten 3 Jahren nochmal überarbeitet worden ist und jetzt die 5. Fassung des Deponieantrages nun mittlerweile auf dem Tisch liegt und wir die Unterlagen dann ab Montag digital als auch in Papierform vor uns haben.
1: Doch wird sich der ein oder andere fragen, was hat Schkopau mit der Deponie in Rotsch zu tun? Da der neuen Deponie einige Bäume zum Opfer fallen werden, ist eine Ersatzpflanzung vorgesehen. Allerdings nicht bei Rotsch, sondern die Erstaufforstung ist in der Gemeinde Schkopau nördlich der Ortschaft Lochau in der Gemarkung Lochau auf einer ca. 12 Hektar großen, aktuell landwirtschaftlich genutzten Fläche geplant.
2: Ja, wir sind wütend darüber, weil wir uns die Frage stellen, haben wir hier kein Recht mehr, in der Naturbedingungen auch weiterleben zu dürfen, wenn sie uns die Bäume, die jetzt die Natur sich zurückgeholt hat nach dem Tagebau, wieder abholzt und nach Schkopau verfrachtet und wir hier vielleicht nachher noch

0: gezwungen werden, hier auszuwandern, weil hier keine lebenswerte Stadt mehr ist. Und die Stadt hat viel getan in den letzten vielen Jahren, um eine lebenswerte Stadt zu entwickeln. Aber das widerspricht dem Komplex und da sind wir dagegen.
1: Um letztendlich auch gegen dieses nunmehr fünfte Anhörungsverfahren bzw. gegen den Neubau der umstrittenen Deponie vorzugehen, traf sich die Bürgerinitiative, um die notwendigen Schritte noch einmal zu erläutern. So wurde den Teilnehmern gesagt, wie sie einen nicht anfechtbaren Widerspruch einreichen können.
0: Ja, die Bürgerinitiative hat für heute zu einer öffentlichen Mitgliederversammlung die Bürger ringsherum die Ortschaften eingeladen. Wir wollen heute informieren über die gesamten Verfahrensschritte, die jetzt vor uns stehen, für Möglichkeiten der Widerspruchsbeteiligung, ob nun schriftlich in normalen Papierform oder wir legen auch aus Unterschriftslisten, wo sich die Bürger eintragen können, um zu sagen, dass sie nicht für die Deponien sind, dass die extra noch hier gebaut werden. Und da wollen wir die Bürger heute informieren und wir hoffen, dass so viel wie möglich kommen.
1: Im Übrigen, bis zum 1. Oktober muss der Widerspruch beim Landkreis oder bei der Stadt Sandersdorf-Brehna eingegangen sein. Inwieweit die Bürgerinitiative die Errichtung einer weiteren Deponie in Rotsch verhindern kann, bleibt abzuwarten. Dennoch bleibt die Bürgerinitiative Pro Rutsch auch weiterhin aufmerksam.
0: Wir sind 27 Mitglieder der Bürgerinitiative und wir sind jetzt mal so aktiv in dem Sinne, wie immer wieder neue Erkenntnisse kommen und sind aber auch im Landtag regelmäßig vertreten, weil wir nicht nur über unsere Deponie im Landtag vertreten sind, sondern wir bringen uns ein in das Abfallgesetz des Landes und auch in den Abfallwirtschaftsplan des Landes und wollen dort unsere Gedanken mit vortragen. Und das ist ja auch ein Grund, warum wir gegen die Deponien sind, weil der Abfallwirtschaftsplan sagt eindeutig aus, es werden gar keine Deponien benötigt. Es gibt genügend Kapazitäten in Sachsen-Anhalt und eine DK0 und DK1 braucht eigentlich keiner bis 2034.

Hallo und herzlich willkommen. Schön, dass Sie eingeschaltet haben. Und zwar die Montagsausgabe der zeitnahen Nachrichten hier auf RAN 1. Kulturstaatssekretär Dr. Sebastian Putz übergab am 19. August einen Zuwendungsbescheid über 66.500 Euro an den Oberbürgermeister der Stadt Dessau Roßlau, Dr. Robert Reck. Mit den Mitteln unterstützt das Land die Ausstellung »Ein Dessauer Biedermeier«, die ab Sommer 2027 in der Anhaltischen Gemäldegalerie zu sehen sein wird. Die Ausstellung wird ein Höhepunkt des Festjahres zum 100-jährigen Bestehen der Anhaltischen Gemäldegalerie sein. Sie widmet sich der Bewahrung und Weiterentwicklung des künstlerischen Erbes des Gartenreichs in der Regierungszeit Herzog Leopold Friedrich von Anhalt. Im Mittelpunkt steht die Frage, wie das Erbe des Fürsten Franz im 19. Jahrhundert gepflegt, weiterentwickelt und neu interpretiert wurde und welche Impulse dieser Zeit in Architektur, Städtebau, Malerei und Plastik bis heute nachwirken. Anhand von Gemälden, Grafiken, Skulpturen und Fotografien wird die künstlerische Vielfalt des 19. Jahrhunderts sichtbar. Von romantischen und historisierenden Darstellungen bis hin zu realistischen Bildnissen und frühen fotografischen Arbeiten. In der vergangenen Woche berichteten wir bereits über den Polit-Talk im Golfpark, welcher vom Buga Club und dem Wirtschafts- und Industrieclub Anhalt organisiert wurde. Dabei ging es bereits um die Asyl- und Flüchtlingspolitik im Land. Im zweiten Themenkomplex ging es um den Vertrauensverlust in die Politik.

0: eine gewisse Unsicherheit, wie geht es mit meinem Betrieb weiter? Das heißt, auf der einen Seite Top-Voraussetzungen in allen Bewertungen sind wir dort vorn in Deutschland, aber gleichzeitig Unsicherheiten. So kannst du das durch jede Branche ziehen. Aber ich finde es falsch, wenn man in der Politik sagt, ach, das können wir gar nicht verstehen. Diese Unsicherheit ist einfach da in der Bevölkerung und da die Sicherheit zu geben, das ist mir persönlich wichtig. Dass man sagt, hey, für mich Priorität 1 als Ministerpräsident sind immer die Jobs und Arbeitsplätze hier und dem hat sich am Ende alles unterzuordnen.
1: Warum ist denn das Vertrauen der Leute geschwunden? Das ist ja nicht von heute auf morgen passiert. Das ist ein stetiger Prozess gewesen. Das ging los mit der Griechenlandrettung, mit der Massenmigration 2015, mit der Corona-Krise, mit der Ukraine-Krise, mit der Bundestagswahl, wo gesagt worden ist, wir machen keine Schulden oder CDU-Bundeskanzler macht Rekordschulden. Und warum hat denn das Land Sachsen-Anhalt die aktuellen Herausforderungen? Weil das Land jahrelang über ihre wirtschaftlichen Verhältnisse gelebt hat. Wer hat das zu verursachen? 24 Jahre CDU. Das hat nicht die AfD zu verursachen, vor der immer gewarnt wurde, sondern es war lupenreine CDU- und SPD-Politik. Was ich sagen will, die wirtschaftliche Lage im Land ist doch gar nicht so gut. Wir haben so hohe Insolvenzen wie noch nie. Wir haben die letzten 4 bis 5 Jahre Stagnation und Rezession gehabt. Wir haben Minuswachstum inflationsbereinigt, wenn man sich das anguckt. Wir haben seit 2019 bis jetzt jeden 10. Industriearbeitsplatz verloren. Und da fragen Sie mich, wie das zustande gekommen ist. Genauso.
2: Das sehe ich tagtäglich mit meinen zu Betreuenden auf Arbeit. Die fallen halt immer aus der Gesellschaft hinten runter oder werden nur ganz wenig wahrgenommen oder ja, nicht respektiert. Also zu betreuende Menschen, ich sage jetzt einfach meine Behinderten quasi, die fallen halt immer raus. Wenn es über Menschen gesprochen wird, wird dann der Otto-Normalbürger halt gemeint, aber die Behinderten fallen da immer raus. Die könnten wirklich meckern, weil da hat es jahrelang Schwierigkeiten hier mit ihrem Bedrohungsschlüssel zum Beispiel. Das war jahrelang so, dass sie halt wirklich auch Angst hatten, dass die Wohnheime halt geschlossen werden könnte, weil man sich das dann einfach nicht mehr leisten kann, diese Wohnheimplätze, wo ja, die sind halt wirklich schon relativ teuer, aber viele Menschen brauchen es einfach mal. Man kann auch nicht wie eine gewisse andere Partei dann auf immer sagen, ach Inklusion, wo ja haben wir jetzt so viele Jahre dran gearbeitet, das schmeißen wir alles weg. Inklusion brauchen wir nicht mehr. Leute mit einbinden, nö, die brauchen wir nicht. Wenn die meckern, dann würde ich sagen, ich kann es nachvollziehen. Die haben allen recht zu meckern.
3: Ich meine, dass die materiellen Umstände gar nicht unbedingt immer nur der Grund dafür sind, für diesen Vertrauensverlust, sondern häufig auch das Politiktheater, das einem vorgespielt wird. Wir haben zum Beispiel Politiker, von denen wir wissen, sie haben irgendwelche komischen Maskendeals gemacht und werden dann nicht zur Rechenschaft gezogen. Wir haben einen Kanzler, der einen langen, langen Wahlkampf macht mit dem Thema, die Schuldenbremse muss intakt bleiben und dann das größte Schuldenpaket der Geschichte aufnimmt. Die Liste lässt sich endgültig endlos fortsetzen. Ich glaube nämlich, die Menschen sind gar nicht Politik verdrossen, sie sind Politiker verdrossen. Sie haben ziemlich die Nase voll davon, dass ihnen permanent, und jetzt kommen wir zu Ihrer Frage, im Wahlkampf was versprochen wird, was dann nach den Wahlen gleich wieder vergessen wird. Und das ist natürlich auch in allen anderen Programmen so. Ich meine, ich denke, viele der Wahlprogramme, wenn man sie durchrechnen würde, da würde sich recht schnell herausstellen, dass das mit dem aktuellen Mangelhaushalt so nicht zu machen ist. Das ist Ihnen sicherlich allen auch klar, dass vieles davon so nicht durchzurechnen ist.
4: Ich sage es mal für mich ganz persönlich. Mir würde ich ganz konkret vertrauen, weil die Punkte, die ich mir vorgenommen habe für diese Legislatur, die sind im weitesten Sinne im Bildungsbereich, kann man nacheinander setzen und sage, ich habe geliefert. Jetzt mal zu den Großen, weil sich was ändern muss. Natürlich kann man das sagen, auch aus der Regierungsverantwortung heraus, da man jetzt quasi so eine Art Bilanz gezogen hat, eine Inventur gemacht hat und was ist aus unserer Sicht noch zu ändern. Und wir sehen vieles, was zu ändern ist, im konkreten Bildungsbereich beispielsweise. Ich habe gesehen, diese Differenzierung zwischen öffentlichen Schulen, zwischen Schulen in freier Trägerschaft. Das führt immer zu Ungleichgewichten, was zum Beispiel die Finanzierung angeht. Jetzt hat man diverse Informationsreisen auch ins europäische Ausland und da hat man oft gesehen, dass es dort halt anders geht, dass man jeder Schule einen gleichen Schülerkostensatz zur Verfügung stellt und das möchten wir zum Beispiel auch und das wäre ein Ergebnis dieser Bestandsaufnahme und dem daraus resultierenden Slogan, weil sich was ändern muss. Also wir haben tatsächlich was zu ändern, es muss nicht unbedingt was Negatives sein. Also wenn man merkt, dass man auf dem falschen Weg ist, kann man ja durchaus die Richtung ändern und das kann man auch da rein interpretieren.
5: Ich glaube, dass in der Tat Politik unter einem Vertrauensverlust leidet, wenn wir uns in Bubblen bewegen, wenn wir alle irgendwie den Eindruck bekommen, es ist doch komisch. mir persönlich

0: geht es ganz gut, aber dem Land muss es furchtbar gehen. Da stimmt doch was nicht. Das ist doch ein Logikproblem. Da würde ich doch als Wirtschaftsvertreter mal hinterhergehen und sagen, was stimmt hier eigentlich nicht? Könnte es daran liegen, dass die AfD uns irgendwas vorräubert, indem sie auf der einen Seite etwas als Programm vorlegt, bei dem dann 2,3 Milliarden Euro Finanzierungsdefizit da sind? Das Zweite, könnte es daran liegen, dass die AfD hingeht und sich erstmal familiär bedient hat aus den Geldern, die im öffentlichen Sektor für den parlamentarischen Raum zur Verfügung stehen? Das kann doch auch zu Vertrauensverlust führen, oder? Selbstverständlich ist Politik, die immer nur verspricht, kritisch. Und zugleich ist es natürlich völliger Unsinn, in einem Land, das von extremen Einflüssen von außen belastet ist. Selbst Herr Rausch musste ja vorhin Dinge nehmen, die überhaupt nicht unter unserer Kontrolle sind. Wir haben den Krieg in der Ukraine nicht angefangen. Wir haben Corona nicht angefangen. Aber wir waren diejenigen, die das Problem lösen mussten. Und das ist nicht überall für jeden verständlich, wie das geschieht. Und das kann durchaus dazu führen, dass in diesen Bubblen der Eindruck entsteht, dass die Zufriedenheit deutlich nachlässt. Aber insgesamt, und es tut mir schrecklich leid, ich bin ziemlich viel im Land unterwegs und ich vermute, Sven Schulze wird es ähnlich sagen, insgesamt begegnen wir einem Land, das sich weiterentwickeln möchte und das nicht einfach nur in den Rückspiegel schaut und sagt, oh je, die Politik hat hier gar nichts hingekriegt. Im Gegenteil. Überlegen Sie mal, wie es vor 25 Jahren aussah und ob Sie dahin wieder zurück wollen. Das ist nämlich das Angebot der AfD.
1: Ich weiß nicht, was andere Politiker vor mir gemacht haben. Ich mache das hier ehrenamtlich und das Einzige, was ich tun kann und was ich auch tue, ist auf der Straße zu stehen. Wir stehen seit einem Jahr einmal im Monat, jetzt im Wahlkampf natürlich fast jeden Tag auf der Straße. Wir klingeln an den Haustüren und ich kann nur sagen, ich als Leonie Broncalla bin da, ich habe diese Ideen und ich kann keine Versprechen, oder ich will keine Versprechen machen, die ich nicht halten kann, aber ich habe eine Vision für dieses Land und ich bin der festen Überzeugung, dass wenn wir uns in die Augen schauen und uns fragen, was wir eigentlich wollen, dass dann die Menschen eine gute Stimmung haben. Und wir reden das immer so schlecht und es wurde jetzt so oft rezipiert, dass der Vertrauensverlust da ist und dass die Stimmung so schlecht ist. Und das glaube ich nicht. Ich glaube, die Menschen hier haben grundsätzlich gute Laune und sie haben auch Lust auf Transformation. Und natürlich müssen wir ernst nehmen, dass Menschen sich nicht gesehen fühlen, dass es Menschen schlecht geht. Weil wenn wir sagen, Deutschland ist ein superreiches Land, dann gilt das ja nicht für alle Menschen, sondern es gilt für einen sehr kleinen Teil der Bevölkerung. Und ganz, ganz viele Menschen haben zu Recht Sorgen, die nicht adressiert werden. Also wir haben Kanzler, fühle ich mich ehrlicherweise nicht angesprochen, habe ich nicht großes Vertrauen darin, dass unsere Bundesregierung die aktuellen Fragen der Zeit, also den Klimakrise, behandeln kann. Und hier ist aber ein Problem, was ich aber niemandem zum Vorwurf machen würde, das zu unterscheiden, was ist jetzt Bundesebene, was ist Landesebene, was läuft auf kommunaler Ebene schlecht, dass es unglaublich schwierig ist zu unterscheiden. Und ich bin total frustriert von unserem Kanzler, aber deswegen habe ich keinen kompletten Vertrauensverlust in die Politik. Vor allem, wenn ich sehe, dass hinter Politikern in Anzügen Menschen stehen und ehrenamtlich. Und wir haben so viele Mitglieder, die jetzt Plakate gehangen haben am Stand. Das sind Leute, die machen das in ihrer Freizeit. Das sind nicht die Politiker da oben, die irgendwie Lobbygelder kassieren, sondern es sind Leute, die an ein besseres Sachsen-Anhalt glauben und sich dafür auf die Straße stellen. Und ich glaube, daran müssen wir uns erinnern.
2: In zwei weiteren Themenblöcken wurde es sich dann noch mit der Finanz- und Haushaltssituation im Land sowie mit der Bundesgartenschau 2035 in Dessau-Roßlau beschäftigt. Zu diesen Themen erscheint bei uns jeweils noch am 26. und 28. August ein ausführlicher Beitrag.
3: Am 22. August ging um 2.08 Uhr in der Rettungsleitstelle ein Notruf über einen lauten Knall im Bereich der Randstraße ein. Daraufhin wurden umgehend die Feuerwehr und der Rettungsdienst alarmiert. Beim Eintreffen der ersten Einsatzkräfte wurden zwei beteiligte Fahrzeuge sowie insgesamt 6 Personen vorgefunden. Alle Insassen hatten die Fahrzeuge bereits selbstständig verlassen. Ein PKW war von der Fahrbahn abgekommen und gegen eine Straßenlaterne geprallt. Anschließend kam das Fahrzeug auf der seitlichen Böschung zum Stehen. Dabei entstand am PKW Totalschaden. Das zweite beteiligte Fahrzeug, ein Transporter, kollidierte ebenfalls mit einem Baum. In beiden Fahrzeugen befanden sich jeweils 3 Personen. Die Feuerwehr sicherte und beleuchtete die Unfallstelle und unterstützte den Rettungsdienst bei der Erstversorgung der leicht verletzten Personen. Alle 6 Beteiligten wurden anschließend zur weiteren medizinischen Behandlung in ein Krankenhaus gebracht. An der beschädigten Straßenlaterne wurde vorsorglich die Sicherung entfernt. Die genaue Unfallursache ist derzeit Gegenstand der polizeilichen Ermittlungen. Auch in diesem Jahr lädt der Beirat für Menschen mit Behinderung zum Begegnungsrundgang ein. Gemeinsam mit Bürgern sowie Vertretern aus Verwaltung und Stadtrat soll am 3. September in Mosigkau die Barrierefreiheit entlang der Route überprüft und Verbesserungsmöglichkeiten aufgezeigt werden. Darüber informierte die Stadt am 20. August bei einem Pressegespräch.
4: Menschen, die in ihrem Alltag, in ihrer Mobilität eingeschränkt sind, stoßen häufig auf Schwierigkeiten, die für andere kaum auffallen. Umso wichtiger ist es, Barrieren abzubauen und allen Menschen eine möglichst selbstständige und unkomplizierte Teilhabe am Alltag zu ermöglichen. Bei einem Pressegespräch am 20. August informierte die Stadt über den diesjährigen Spaziergang für mehr Barrierefreiheit.
5: Unser Begegnungsrundgang, der vom Beirat für Menschen mit Behinderungen Dessau-Roßlau organisiert wird, ist jedes Jahr die Gelegenheit, dass wir uns in verschiedenen Stadtgebieten oder Ortsteilen umschauen. Was ist im Sinne der Barrierefreiheit noch im Argen? Wo können wir vielleicht Vorschläge einbringen, wo was zu verbessern ist? Und wo können wir vielleicht sogar akute Gefahrenstellen ausschalten? Deswegen laden wir da in jedem Jahr sowohl Vertreter aus unserer Verwaltung, aus den verschiedenen Fachämtern ein, die dann diese Anregungen und Hinweise auch gleich direkt aufnehmen können. Wir laden natürlich die Vertreter unseres Stadtrates ein und natürlich auch die Anwohner.
4: In diesem Jahr führt der Rundgang am 3. September durch den Dessauer Ortsteil Mosigkau. Dabei soll wieder gemeinsam nach Lösungen gesucht werden. Einige Probleme sind bereits im Vorfeld aufgefallen.
5: In Mosigkau ist es ja so, dass wir uns im Vorfeld auch schon mal, weil einer unserer Beiratsmitglieder dort auch zu Hause ist, bestimmte Probleme angeschaut haben. Die betreffen dort vor allem die Wegeverbindung, die teilweise nicht befestigt sind, die bei Regen unter Wasser stehen, weil die Abwasserableitung nicht so optimal funktioniert. Dann geht es um den Weg, den die Kinder zur Schule nehmen, der nicht ausreichend beleuchtet ist und der eben bei Regen auch dazu führt, dass die Kinder teilweise mit Gummistiefeln in die Schule gehen. Und das sind Punkte, die wir uns auf die Fahnen geschrieben haben, um da vielleicht gemeinsam mit den Vertretern der Verwaltung und vielleicht auch der Politik eine Lösung zu finden, die allen Bürgern zugutekommt und das Leben dann in dem entsprechenden Ortsteil auch lebenswerter macht.
4: Interessierte Bürger sind herzlich eingeladen, am Spaziergang teilzunehmen. Die diesjährige Route ist rund 3,5 Kilometer lang. Zusammen mit der anschließenden Gesprächsrunde sind dafür etwa 2,5 Stunden eingeplant. Auch in diesem Jahr können die Teilnehmenden Hinweise geben und auf bestehende Barrieren aufmerksam machen. In den vergangenen Jahren wurden dadurch bereits Verbesserungen erreicht.
5: Im Jahr 2022 gab es einen Rundgang in der Stadtmitte. Da zählte auch das Theater zu den Zielen. Das Theater hat uns im letzten Jahr eingeladen zu einem Rundgang, hat uns auch gezeigt, was innerhalb des Theaters geschehen ist, um das Theater barrierefreier zu machen, auch für Gäste, die mit einer Behinderung leben. Zum Beispiel ein entsprechender Evakuierungsfahrstuhl, dann entsprechende Plätze während der Vorstellung für Rollstuhlfahrer. Und wir haben jetzt auch ein Geländer am Theater, das entsprechend für die Leute ist, die die große Freitreppe nicht nutzen können, ohne sich irgendwo festzuhalten oder die eine Orientierung brauchen, weil sie eventuell sehbehindert sind. In Roßlau war es die Tafel, wo wir gesagt haben, Mensch, könnte man da nicht eine Lösung finden, da ist eine Stufe, dass man wenigstens eine Klingel anbringt und sagt, wenn jemand nicht hochkommt mit seinem Rollstuhl oder Rollator, dass man ihm dann sein Essenspaket rausbringt und solche kleinen Sachen. Es sind oft die kleinen Sachen, die dann den Unterschied machen und deswegen machen wir es auch immer wieder gerne und wir bleiben dann auch natürlich dran. Manchmal ist es wirklich langwierig, aber dass wir dann eben uns auch über diese kleinen Ergebnisse freuen können.
4: Wer Interesse hat, kann sich am 3. September um 14 Uhr am Bürgerhaus Mosigkau in der Knobelsdorfallee einfinden. Nach dem gemeinsamen Rundgang endet die Veranstaltung wieder am Bürgerhaus. Dort ist eine Gesprächsrunde mit Auswertung und Austausch geplant. Der Beirat für Menschen mit Behinderung lädt alle Interessierten herzlich ein und freut sich über eine rege Teilnahme.
3: Vom 26. August bis voraussichtlich 9. September werden im Auftrag des Tiefbauamtes der Stadt Dessau-Roßlau Instandsetzungsarbeiten an der Roßlauer Straße im Ortsteil Streetz durchgeführt. Der betroffene Straßenabschnitt erstreckt sich von der alten Dorfstraße über den Kreuzungsbereich des Martenweg-Meinsdorfer Weg bis zum Ende der beidseitigen Bebauung. Im Rahmen der Bauarbeiten wird die vorhandene Asphaltdeckschicht abgefräst und anschließend durch eine neue ersetzt. Darüber hinaus werden vorhandene Einbauteile angepasst und bei Bedarf Borde sowie Gerinne instand gesetzt. Für die Dauer der Arbeiten ist eine Vollsperrung des betroffenen Straßenabschnitts für den allgemeinen Verkehr erforderlich. Die Zufahrt zu den Grundstücken für Anwohner und Anlieger wird grundsätzlich ermöglicht, allerdings kann es zeitweise zu Einschränkungen kommen. Die ausführende Baufirma wird die betroffenen Anlieger vor Beginn der Arbeiten schriftlich über den Ablauf und mögliche Einschränkungen informieren. Fußgänger und Radfahrer können den Gehweg weiterhin nutzen, da dieser während der Bauarbeiten geöffnet bleibt. Die örtliche Verkehrsführung sowie die aufgestellte Beschilderung sind natürlich zu beachten. Damit sind wir am Ende unserer Montagsausgabe der Zeitnahen Nachrichten. Wir schauen jetzt noch auf den Wetterbericht und anschließend gern noch auf die Meldungen aus der Region. Am Dienstag um 18 Uhr melden wir uns dann wieder. Bis dahin, machen Sie es gut.
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0: Heute erwarten uns Temperaturen von bis zu 20 Grad. Es weht eine leichte Brise aus dem Norden. Der Himmel bleibt den ganzen Tag stark bewölkt. Regen wird heute aber nicht erwartet.
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1: 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Das, was man hier sieht, ist die unschöne Seite Rutschs. Es ist die Mülldeponie der Klasse 2, welche von der GP Günther Papenburg AG errichtet und betrieben wird. Mit dem Anblick haben sich die 2330 Einwohner des Ortsteils der Stadt Sandersdorf-Brehna mehr oder weniger arrangiert. Doch seit Jahren schon schwelt ein Streit zwischen den Einwohnern und der Papenburg AG. Denn das Unternehmen plant die Errichtung einer weiteren Deponie der Klasse 1 mit einem Abschnitt der Klasse 0. Die Unterschiede kennt Thomas Rausch, der Vorsitzende der Bürgerinitiative Pro Rutsch.
5: Auf der Fläche befindet sich noch von DDR-Zeiten die Deponie, die wir heute sagen DK3. Also das ist schadstoffbelastete Deponie. Die ist 2005 geschlossen worden und bis jetzt 2023 abgeschlossen, also abgedeckt. Das sind ungefähr 7,5 Millionen Kubikmeter Abfall drin. Weiterhin befindet sich im Aufbau eine Deponie der Klasse 2, Leichtschadstoffbelastete. Belastetes Material darf eingelagert werden. Dort sollen insgesamt 4,2 Millionen Tonnen eingelagert werden. Und dieses belastet uns insbesondere wegen den Unterboden, den Grundboden von der Deponie, weil das ist aufgeschüttetes Gelände und kein gewachsener Boden.
1: Schon 2025 erklärte die Bürgermeisterin Sandersdorf-Brenas, Steffi Süska, zur Deponie 2, dass hier eine Deponie auf einer ehemaligen Wildenkippe und damit auf sehr inhomogenem Untergrund genehmigt wurde. Die Stadt beantragte daher beim Landesverwaltungsamt ein prozessorientiertes Grundwassermonitoring. So sollten Veränderungen aufgrund des instabilen Untergrunds des ehemaligen Tagebaus oder steigende Grundwasserstände beobachtet werden. Doch so richtig scheint das beim Land nicht angekommen zu sein.
5: Der Stand der Dinge ist, da nach unserem Kenntnisstand, wie es im Ausschuss uns gesagt wurde, dass dieses nicht durchgeführt werden soll von Seiten des Landes. Die weigern sich also, dieses Monitoring durchzuführen. Die Stadt bleibt da dran, weil ein Gutachten des Landes, was noch in Auftrag gegeben wurde, auch bestätigt hat, dass die Drainagerohre, die für die Entwässerung der Deponie falsch unten lagen und sich unten das Grundwasser, also das Regenwasser staut. Und hier musste nachgebessert werden. Und das ist der Grund, warum wir dann immer noch sagen, wir brauchen dieses Monitoring. Wir wollen wissen, was da unten drunter los ist.
1: Zurück zur neu beantragten Deponie. Da kommt nun Bewegung in die Planungen. Seit dem 17. August liegt die Bekanntmachung über das ergänzende Anhörungsverfahren im Planfeststellungsverfahren öffentlich in der Außenstelle Rotsch, der Stadtverwaltung Sandersdorf-Brehna, der Gemeindeverwaltung Schkopau und im Landkreis Anhalt-Bitterfeld aus.
5: Wir beziehen uns jetzt erstmal auf die Unterlagen vom letzten Mal, 2021, wo wir eine Reihe von Mängeln in den Antragsunterlagen festgestellt haben, dort Widerspruch eingelegt haben. Das ist der Grund, warum das jetzt in den letzten 3 Jahren nochmal überarbeitet worden ist und jetzt die 5. Fassung des Deponieantrages nun mittlerweile auf dem Tisch liegt und wir die Unterlagen dann ab Montag digital als auch in Papierform vor uns haben.
1: Doch wird sich der ein oder andere fragen, was hat Schkopau mit der Deponie in Rotsch zu tun? Da der neuen Deponie einige Bäume zum Opfer fallen werden, ist eine Ersatzpflanzung vorgesehen. Allerdings nicht bei Rotsch, sondern die Erstaufforstung ist in der Gemeinde Schkopau nördlich der Ortschaft Lochau in der Gemarkung Lochau auf einer ca. 12 Hektar großen, aktuell landwirtschaftlich genutzten Fläche geplant.
5: Ja, wir sind wütend darüber. Weil wir uns die Frage stellen, haben wir hier kein Recht mehr, unter Naturbedingungen auch weiterleben zu dürfen, wenn sie uns die Bäume, die jetzt die Natur sich zurückgeholt hat nach dem Tagebau, wieder abholzt und nach Schkopau verfrachtet und wir hier vielleicht nachher noch gezwungen werden, hier auszuwandern, weil hier keine lebenswerte Stadt mehr ist. Und die Stadt hat viel getan in den letzten vielen Jahren, um eine lebenswerte Stadt zu entwickeln, aber das widerspricht dem Komplex und da sind wir dagegen.
1: Um letztendlich auch gegen dieses nunmehr 5. Anhörungsverfahren bzw. gegen den Neubau der umstrittenen Deponie vorzugehen, traf sich die Bürgerinitiative, um die notwendigen Schritte noch einmal zu erläutern. So wurde den Teilnehmern gesagt, wie sie einen nicht anfechtbaren Widerspruch einreichen können.
5: Ja, die Bürgerinitiative hat für heute zu einer öffentlichen Mitgliederversammlung die Bürger ringsherum die Ortschaften eingeladen. Wir wollen

0: heute informieren über die gesamten Verfahrensschritte, die jetzt vor uns stehen, für Möglichkeiten der Widerspruchsbeteiligung, ob nun schriftlich in normalen Papierform oder wir legen auch aus Unterschriftslisten, wo sich die Bürger eintragen können, um zu sagen, dass sie nicht für die Deponien sind, dass die extra noch hier gebaut werden. Und da wollen wir die Bürger heute informieren und wir hoffen, dass so viel wie möglich kommen.
1: Im Übrigen, bis zum 1. Oktober muss der Widerspruch beim Landkreis oder bei der Stadt Sandersdorf-Brehna eingegangen sein. Inwieweit die Bürgerinitiative die Errichtung einer weiteren Deponie in Rotsch verhindern kann, bleibt abzuwarten. Dennoch bleibt die Bürgerinitiative Pro Rotsch auch weiterhin aufmerksam.
0: Wir sind 27 Mitglieder der Bürgerinitiative und wir sind jetzt mal so aktiv in dem Sinne, wie immer wieder neue Erkenntnisse kommen und sind aber auch im Landtag regelmäßig vertreten, weil wir nicht nur über unsere Deponie im Landtag vertreten sind, sondern wir bringen uns ein in das Abfallgesetz des Landes und auch in den Abfallwirtschaftsplan des Landes und wollen dort unsere Gedanken mit vortragen. Und das ist ja auch ein Grund, warum wir gegen die Deponien sind, weil der Abfallwirtschaftsplan sagt eindeutig aus, es werden gar keine Deponien benötigt. Es gibt genügend Kapazitäten in Sachsen-Anhalt und eine DK0 und DK1 braucht eigentlich keiner bis 2034.

0: Hallo und herzlich willkommen. Schön, dass Sie eingeschaltet haben. Und zwar die Montagsausgabe der zeitnahen Nachrichten hier auf RAN 1. Kulturstaatssekretär Dr. Sebastian Putz übergab am 19. August einen Zuwendungsbescheid über 66.500 Euro an den Oberbürgermeister der Stadt Dessau-Roßlau, Dr. Robert Reck. Mit den Mitteln unterstützt das Land die Ausstellung »Ein Dessauer Biedermeier«, die ab Sommer 2027 in der Anhaltischen Gemäldegalerie zu sehen sein wird. Die Ausstellung wird ein Höhepunkt des Festjahres zum 100-jährigen Bestehen der Anhaltischen Gemäldegalerie sein. Sie widmet sich der Bewahrung und Weiterentwicklung des künstlerischen Erbes des Gartenreichs in der Regierungszeit Herzog Leopold Friedrich von Anhalt. Im Mittelpunkt steht die Frage, wie das Erbe des Fürsten Franz im 19. Jahrhundert gepflegt, weiterentwickelt und neu interpretiert wurde und welche Impulse dieser Zeit in Architektur, Städtebau, Malerei und Plastik bis heute nachwirken. Anhand von Gemälden, Grafiken, Skulpturen und Fotografien wird die künstlerische Vielfalt des 19. Jahrhunderts sichtbar. Von romantischen und historisierenden Darstellungen bis hin zu realistischen Bildnissen und frühen fotografischen Arbeiten. In der vergangenen Woche berichteten wir bereits über den Polit-Talk im Golfpark, welcher vom Buga Club und dem Wirtschafts- und Industrieclub Anhalt organisiert wurde. Dabei ging es bereits um die Asyl- und Flüchtlingspolitik im Land. Im zweiten Themenkomplex ging es um den Vertrauensverlust in die Politik.
1: Im Golfpark Dessau äußerten sich Vertreter von insgesamt 7 Parteien am 17. August zu unterschiedlichen Themen. Der Buga Club und der Wirtschafts- und Industrieclub Anhalt hatten zum Polit-Talk eingeladen. Zunächst beschäftigte man sich mit Asyl- und Flüchtlingspolitik, wozu bei uns bereits ein Beitrag erschien. Als nächstes ging es um den Vertrauensverlust der Bevölkerung in die Politik sowie die Herausforderungen, vor denen die Menschen im Land stehen.
2: Ich würde mal eine Branche nennen, für die ich Verantwortung getragen habe, die Spitze in ganz Deutschland, das ist die Landwirtschaft. Da haben wir die riesen Herausforderung aktuell. Wir haben die Trockenheit, wir haben im Moment keine gute Ernte. Ist aber nicht die Verantwortung, dass wir keine gute Ernte haben oder die Trockenheit ist der Landesregierung jetzt. Aber trotzdem macht das eine gewisse Unsicherheit. Wie geht es mit meinem Betrieb weiter? Das heißt, auf der einen Seite Top-Voraussetzungen in allen Bewertungen sind wir dort vorn in Deutschland, aber gleichzeitig in Unsicherheit. Und so kannst du das durch jede Branche ziehen. Aber ich finde es falsch, wenn man in der Politik sagt, ach, das können wir gar nicht verstehen. Diese Unsicherheit ist einfach da in der Bevölkerung. Und da die Sicherheit zu geben, das ist mir persönlich wichtig. Dass man sagt, hey, für mich Priorität 1 als Ministerpräsident sind immer die Jobs und Arbeitsplätze hier. Und dem hat sich am Ende alles unterzuordnen.
3: Warum ist denn das Vertrauen der Leute geschwunden? Das ist ja nicht von heute auf morgen passiert. Das ist ein stetiger Prozess gewesen. Das ging los mit der Griechenlandrettung, mit der Massenmigration 2015, mit der Corona-Krise, mit der Ukraine-Krise, mit der Bundestagswahl, wo gesagt worden ist, wir machen keine Schulden und der CDU-Bundeskanzler macht Rekordschulden. Und warum hat denn das Land Sachsen-Anhalt die aktuellen Herausforderungen? Weil das Land jahrelang über ihre wirtschaftlichen Verhältnisse gelebt hat. Wer hat das zu verursachen? 24 Jahre CDU. Das hat nicht die AfD zu verursachen, vor der immer gewarnt wurde, sondern es war lupenreine CDU- und SPD-Politik. Was ich sagen will, die wirtschaftliche Lage im Land ist doch gar nicht so gut. Wir haben so hohe Insolvenzen wie noch nie. Wir haben die letzten 4 bis 5 Jahre Stagnation und Rezession gehabt. Wir haben Minuswachstum inflationsbereinigt, wenn man sich das anguckt. Wir haben seit 2019 bis jetzt jeden 10. Industriearbeitsplatz verloren. Und da fragen Sie mich, wie das zustande gekommen ist. Genauso.
4: Das sehe ich tagtäglich mit meinen zu Betreuenden auf Arbeit. Die fallen halt immer aus der Gesellschaft hinten runter oder werden nur ganz wenig wahrgenommen oder ja, nicht respektiert. Also zu betreuende Menschen, ich sage jetzt einfach meine Behinderten quasi, die fallen halt immer raus. Wenn es über Menschen gesprochen wird, wird dann der Otto-Normalbürger halt gemeint, aber die Behinderten fallen da immer raus. Die könnten wirklich meckern, weil da hat es jahrelang Schwierigkeiten hier mit ihrem Bedrohungsschlüssel zum Beispiel. Das war jahrelang so, dass sie halt wirklich auch Angst hatten, dass die Wohnheime halt geschlossen werden könnte, weil man sich das dann einfach nicht mehr leisten kann, diese Wohnheimplätze, wo... Ja, die sind halt wirklich schon relativ teuer, aber viele Menschen brauchen es einfach mal. Man kann auch nicht wie eine gewisse andere Partei dann auf immer sagen, ach Inklusion, wo ja haben wir jetzt so viele Jahre dran gearbeitet, das schmeißen wir alles weg. Inklusion brauchen wir nicht mehr. Leute mit einbinden, nö, die brauchen wir nicht. Wenn die meckern, dann würde ich sagen, ich kann es nachvollziehen. Die haben allen Recht zu meckern.
5: Ich meine, dass die materiellen Umstände gar nicht unbedingt immer nur der Grund dafür sind, für diesen Vertrauensverlust, sondern häufig auch das Politiktheater, das einem vorgespielt wird. Wir haben zum Beispiel Politiker, von denen wir wissen, sie haben irgendwelche komischen Maskendeals gemacht und werden dann nicht zur Rechenschaft gezogen. Wir haben einen Kanzler, der einen langen, langen Wahlkampf macht mit dem Thema, die Schuldenbremse muss intakt bleiben und dann das größte Schuldenpaket der Geschichte aufnimmt. Die Liste lässt sich endlos fortsetzen. Ich glaube nämlich, die Menschen sind gar nicht Politik verdrossen, sie sind Politiker verdrossen. Sie haben ziemlich die Nase voll davon, dass ihnen permanent, und jetzt kommen wir zu Ihrer Frage, im Wahlkampf was versprochen wird, was dann nach den Wahlen gleich wieder vergessen wird. Und das ist natürlich auch in allen anderen Programmen so. Ich meine, ich denke, viele der Wahlprogramme, wenn man sie durchrechnen würde, dann würde sich recht schnell herausstellen, dass das mit dem aktuellen Mangelhaushalt so nicht zu machen ist. Das ist Ihnen sicherlich allen auch klar, dass vieles davon so nicht durchzurechnen ist.
6: Ich sage es mal für mich ganz persönlich. Mir würde ich ganz konkret vertrauen, weil die Punkte, die ich mir vorgenommen habe für diese Legislatur, die sind im weitesten Sinne im Bildungsbereich, kann man Haken dahinter setzen und sage, ich habe geliefert. Jetzt mal zu den Großen, weil sich was ändern muss. Natürlich kann man das sagen, auch aus der Regierungsverantwortung heraus, da man jetzt quasi so eine Art Bilanz gezogen hat, eine Inventur gemacht hat und was ist aus unserer Sicht noch zu ändern. Und wir sehen vieles, was zu ändern ist, im konkreten Bildungsbereich beispielsweise. Ich habe gesehen, diese Differenzierung zwischen öffentlichen Schulen, zwischen Schulen in freier Trägerschaft. Das führt immer zu Ungleichgewichten, was zum Beispiel die Finanzierung angeht. Jetzt hat man diverse Informationsreisen auch ins europäische Ausland. Und da hat man oft gesehen, dass es dort halt anders geht, dass man jeder Schule einen gleichen Schülerkostensatz zur Verfügung stellt. Und das möchten wir zum Beispiel auch. Und das wäre ein Ergebnis dieser Bestandsaufnahme und dem daraus resultierenden Slogan, weil sich was ändern muss. Also wir haben tatsächlich was zu ändern. Es muss nicht unbedingt was Negatives sein. Also wenn man merkt, dass man auf dem falschen Weg ist, kann man ja durchaus die Richtung ändern. Und das kann man auch da rein interpretieren.
7: Ich glaube, dass in der Tat Politik unter einem Vertrauensverlust leidet, wenn wir uns in Bubblen bewegen. Wenn wir alle irgendwie den Eindruck bekommen, es ist doch komisch. Mir persönlich geht es ganz gut. Aber dem Land muss es furchtbar gehen. Da stimmt doch was nicht. Das ist doch ein Logikproblem. Da würde ich doch als Wirtschaftsvertreter mal hinterhergehen und sagen, was stimmt hier eigentlich nicht? Könnte es daran liegen, dass die AfD uns irgendwas vorräubert, indem sie auf der einen Seite etwas als Programm vorlegt, bei dem dann 2,3 Milliarden Euro Finanzierungsdefizit da sind? Das Zweite, könnte es daran liegen, dass die AfD hingeht und sich erstmal familiär bedient hat aus den Geldern, die im öffentlichen Sektor für den parlamentarischen Raum zur Verfügung stehen? Das kann doch auch zu Vertrauensverlust führen, oder? Selbstverständlich ist Politik, die immer nur verspricht, kritisch. Und zugleich ist es natürlich völliger Unsinn, in einem Land, das von extremen Einflüssen von außen belastet ist. Selbst Herr Rausch musste ja vorhin Dinge nehmen, die überhaupt nicht unter unserer Kontrolle sind. Wir haben den Krieg in der Ukraine nicht angefangen. Wir haben Corona nicht angefangen. Aber wir waren diejenigen, die das Problem lösen mussten. Und das ist nicht überall für jeden verständlich, wie das geschieht. Und das kann durchaus dazu führen, dass in diesen Bubblen der Eindruck entsteht, dass die Zufriedenheit deutlich nachlässt. Aber insgesamt, und es tut mir schrecklich leid, ich bin ziemlich viel im Land unterwegs und ich vermute, Sven Schulze wird es ähnlich sagen, insgesamt begegnen wir einem Land, das sich weiterentwickeln möchte und das nicht einfach nur in den Rückspiegel schaut und sagt, oh je, die Politik hat hier gar nichts hingekriegt. Im Gegenteil. Überlegen Sie mal, wie es vor 25 Jahren aussah und ob Sie dahin wieder zurück wollen. Das ist nämlich das Angebot der AfD.
8: Ich weiß nicht, was andere Politiker vor mir gemacht haben. Ich mache das hier ehrenamtlich und das Einzige, was ich tun kann und was ich auch tue, ist auf der Straße zu stehen. Wir stehen seit einem Jahr einmal im Monat, jetzt im Wahlkampf natürlich fast jeden Tag auf der Straße. Wir klingeln an den Haustüren und ich kann nur sagen, ich als Leonie Broncalla bin da, ich habe diese Ideen und ich kann keine Versprechen, oder ich will keine Versprechen machen, die ich nicht halten kann, aber ich habe eine Vision für dieses Land und ich bin der festen Überzeugung, dass wenn wir uns in die Augen schauen und uns fragen, was wir eigentlich wollen, dass dann die Menschen eine gute Stimmung haben. Und wir reden das immer so schlecht und es wurde jetzt so oft rezipiert, dass der Vertrauensverlust da ist und dass die Stimmung so schlecht ist. Und das glaube ich nicht. Ich glaube, die Menschen hier haben grundsätzlich gute Laune und sie haben auch Lust auf Transformation. Und natürlich müssen wir ernst nehmen, dass Menschen sich nicht gesehen fühlen, dass es Menschen schlecht geht. Weil wenn wir sagen, Deutschland ist ein superreiches Land, dann gilt das ja nicht für alle Menschen, sondern es gilt für einen sehr kleinen Teil der Bevölkerung. Und ganz, ganz viele Menschen haben zu Recht Sorgen, die nicht adressiert werden. Also wir haben Kanzler, fühle ich mich ehrlicherweise nicht angesprochen, habe ich nicht großes Vertrauen darin, dass unsere Bundesregierung die aktuellen Fragen der Zeit, also die Klimakrise, behandeln kann. Und hier ist aber ein Problem, was ich aber niemandem zum Vorwurf machen würde, das zu unterscheiden, was ist jetzt Bundesebene, was ist Landesebene, was läuft auf kommunaler Ebene schlecht, dass es unglaublich schwierig ist zu unterscheiden. Und ich bin total frustriert von unserem Kanzler, aber deswegen habe ich keinen kompletten Vertrauensverlust in die Politik. Vor allem, wenn ich sehe, dass hinter Politikern in Anzügen Menschen stehen und Ehrenamtliche. Und wir haben so viele Mitglieder, die jetzt Plakate gehangen haben am Stand. Das sind Leute, die machen das in ihrer Freizeit. Das sind nicht die Politiker da oben, die irgendwie Lobbygelder kassieren, sondern es sind Leute, die an ein besseres Sachsen-Anhalt glauben und sich dafür auf die Straße stellen. Und ich glaube, daran müssen wir uns erinnern.
1: In zwei weiteren Themenblöcken wurde es sich dann noch mit der Finanz- und Haushaltssituation im Land sowie mit der Bundesgartenschau 2035 in Dessau-Roßlau beschäftigt. Zu diesen Themen erscheint bei uns jeweils noch am 26. und 28. August ein ausführlicher Beitrag.
0: Am 22. August ging um 2.08 Uhr in der Rettungsleitstelle ein Notruf über einen lauten Knall im Bereich der Randstraße ein. Daraufhin wurden umgehend die Feuerwehr und der Rettungsdienst alarmiert. Beim Eintreffen der ersten Einsatzkräfte wurden zwei beteiligte Fahrzeuge sowie insgesamt 6 Personen vorgefunden. Alle Insassen hatten die Fahrzeuge bereits selbstständig verlassen. Ein PKW war von der Fahrbahn abgekommen und gegen eine Straßenlaterne geprallt. Anschließend kam das Fahrzeug auf der seitlichen Böschung zum Stehen. Dabei entstand am PKW Totalschaden. Das zweite beteiligte Fahrzeug, ein Transporter, kollidierte ebenfalls mit einem Baum. In beiden Fahrzeugen befanden sich jeweils 3 Personen. Die Feuerwehr sicherte und beleuchtete die Unfallstelle und unterstützte den Rettungsdienst bei der Erstversorgung der leicht verletzten Personen. Alle 6 Beteiligten wurden anschließend zur weiteren medizinischen Behandlung in ein Krankenhaus gebracht. An der beschädigten Straßenlaterne wurde vorsorglich die Sicherung entfernt. Die genaue Unfallursache ist derzeit Gegenstand der polizeilichen Ermittlungen. Auch in diesem Jahr lädt der Beirat für Menschen mit Behinderungen zum Begegnungsrundgang ein. Gemeinsam mit Bürgern sowie Vertretern aus Verwaltung und Stadtrat soll am 3. September in Mosigkau die Barrierefreiheit entlang der Route überprüft und Verbesserungsmöglichkeiten aufgezeigt werden. Darüber informierte die Stadt am 20. August bei einem Pressegespräch.
9: Menschen, die in ihrem Alltag, in ihrer Mobilität eingeschränkt sind, stoßen häufig auf Schwierigkeiten, die für andere kaum auffallen. Umso wichtiger ist es, Barrieren abzubauen und allen Menschen eine möglichst selbstständige und unkomplizierte Teilhabe am Alltag zu ermöglichen. Bei einem Pressegespräch am 20. August informierte die Stadt über den diesjährigen Spaziergang für mehr Barrierefreiheit.
10: Unser Begegnungsrundgang, der vom Beirat für Menschen mit Behinderungen Dessau-Roßlau organisiert wird, ist jedes Jahr die Gelegenheit, dass wir uns in verschiedenen Stadtgebieten oder Ortsteilen umschauen. Was ist im Sinne der Barrierefreiheit noch im Argen? Wo können wir vielleicht Vorschläge einbringen, wo was zu verbessern ist? Und wo können wir vielleicht sogar akute Gefahrenstellen ausschalten. Deswegen laden wir da in jedem Jahr sowohl Vertreter aus unserer Verwaltung, aus den verschiedenen Fachämtern ein, die dann diese Anregungen und Hinweise auch gleich direkt aufnehmen können. Wir laden natürlich die Vertreter unseres Stadtrates ein und natürlich auch die Anwohner.
9: In diesem Jahr führt der Rundgang am 3. September durch den Dessauer Ortsteil Mosigkau. Dabei soll wieder gemeinsam nach Lösungen gesucht werden. Einige Probleme sind bereits im Vorfeld aufgefallen.
10: In Mosigkau ist es ja so, dass wir uns im Vorfeld auch schon mal, weil einer unserer Beiratsmitglieder dort auch zu Hause ist, bestimmte Probleme angeschaut haben. Die betreffen dort vor allem die Wegeverbindung, die teilweise nicht befestigt sind, die bei Regen unter Wasser stehen, weil die Abwasserableitung nicht so optimal funktioniert. Dann geht es um den Weg, den die Kinder zur Schule nehmen. der nicht ausreichend beleuchtet ist und der eben bei Regen auch dazu führt, dass die Kinder teilweise mit Gummistiefeln in die Schule gehen. Und das sind Punkte, die wir uns auf die Fahnen geschrieben haben, um da vielleicht gemeinsam mit den Vertretern der Verwaltung und vielleicht auch der Politik eine Lösung zu finden, die allen Bürgern zugutekommt und das Leben dann in dem entsprechenden Ortsteil auch lebenswerter macht.
9: Interessierte Bürger sind herzlich eingeladen, am Spaziergang teilzunehmen. Die diesjährige Route ist rund 3,5 Kilometer lang. Zusammen mit der anschließenden Gesprächsrunde sind dafür etwa 2,5 Stunden eingeplant. Auch in diesem Jahr können die Teilnehmenden Hinweise geben und auf bestehende Barrieren aufmerksam machen. In den vergangenen Jahren wurden dadurch bereits Verbesserungen erreicht.
10: Im Jahr 2022 gab es einen Rundgang in der Stadtmitte. Da zählte auch das Theater zu den Zielen. Das Theater hat uns im letzten Jahr eingeladen zu einem Rundgang, hat uns auch gezeigt, was innerhalb des Theaters geschehen ist, um das Theater barrierefreier zu machen, auch für Gäste, die mit einer Behinderung leben. Zum Beispiel ein entsprechender Evakuierungsfahrstuhl, dann entsprechende Plätze während der Vorstellung für Rollstuhlfahrer. Und wir haben jetzt auch ein Geländer am Theater, das entsprechend für die Leute ist, die die große Freitreppe nicht nutzen können, ohne sich irgendwo festzuhalten oder die eine Orientierung brauchen, weil sie eventuell sehbehindert sind. In Roßlau war es die Tafel, wo wir gesagt haben, Mensch, könnte man da nicht eine Lösung finden, da ist eine Stufe, dass man wenigstens eine Klingel anbringt und sagt, wenn jemand nicht hochkommt mit seinem Rollstuhl oder Rollator, dass man ihm dann sein Essenspaket rausbringt und solche kleinen Sachen. Es sind oft die kleinen Sachen, die dann den Unterschied machen und deswegen machen wir es auch immer wieder gerne und wir bleiben dann auch natürlich dran. Manchmal ist es wirklich langwierig, aber dass wir dann eben uns auch über diese kleinen Ergebnisse freuen können.
9: Wer Interesse hat, kann sich am 3. September um 14 Uhr am Bürgerhaus Mosigkau in der Knobelsdorfallee einfinden. Nach dem gemeinsamen Rundgang endet die Veranstaltung wieder am Bürgerhaus. Dort ist eine Gesprächsrunde mit Auswertung und Austausch geplant. Der Beirat für Menschen mit Behinderung lädt alle Interessierten herzlich ein und freut sich über eine rege Teilnahme.
0: Vom 26. August bis voraussichtlich 9. September werden im Auftrag des Tiefbauamtes der Stadt Dessau-Roßlau Instandsetzungsarbeiten an der Roßlauer Straße im Ortsteil Streetz durchgeführt. Der betroffene Straßenabschnitt erstreckt sich von der alten Dorfstraße über den Kreuzungsbereich des Martenweg-Mainsdorfer Weg bis zum Ende der beidseitigen Bebauung. Im Rahmen der Bauarbeiten wird die vorhandene Asphaltdeckschicht abgefräst und anschließend durch eine neue ersetzt. Darüber hinaus werden vorhandene Einbauteile angepasst und bei Bedarf Borde sowie Gerinne instand gesetzt. Für die Dauer der Arbeiten ist eine Vollsperrung des betroffenen Straßenabschnitts für den allgemeinen Verkehr erforderlich. Die Zufahrt zu den Grundstücken für Anwohner und Anlieger wird grundsätzlich ermöglicht, allerdings kann es zeitweise zu Einschränkungen kommen. Die ausführende Baufirma wird die betroffenen Anlieger vor Beginn der Arbeiten schriftlich über den Ablauf und mögliche Einschränkungen informieren. Fußgänger und Radfahrer können den Gehweg weiterhin nutzen, da dieser während der Bauarbeiten geöffnet bleibt. Die örtliche Verkehrsführung sowie die aufgestellte Beschilderung sind natürlich zu beachten. Damit sind wir am Ende unserer Montagsausgabe der Zeitnah Nachrichten. Wir schauen jetzt noch auf den Wetterbericht und anschließend gern noch auf die Meldungen aus der Region. Am Dienstag um 18 Uhr melden wir uns dann wieder. Bis dahin, machen Sie es gut.
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2: Heute erwarten uns Temperaturen von bis zu 20 Grad. Es weht eine leichte Brise aus dem Norden. Der Himmel bleibt den ganzen Tag stark bewölkt, Regen wird heute aber nicht erwartet.
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3: 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Das, was man hier sieht, ist die unschöne Seite Rotschs. Es ist die Mülldeponie der Klasse 2, welche von der GP Günther Papst

0: Oldenburg AG errichtet und betrieben wird. Mit dem Anblick haben sich die 2330 Einwohner des Ortsteils der Stadt Sandersdorf-Brehna mehr oder weniger arrangiert. Doch seit Jahren schon schwelt ein Streit zwischen den Einwohnern und der Papenburg AG. Denn das Unternehmen plant die Errichtung einer weiteren Deponie der Klasse 1 mit einem Abschnitt der Klasse 0. Die Unterschiede kennt Thomas Rausch, der Vorsitzende der Bürgerinitiative Pro Rutsch.
1: Auf der Fläche befindet sich noch von DDR-Zeiten die Deponie, die wir heute sagen DK3. Also das ist schadstoffbelastete Deponie. Die ist 2005 geschlossen worden und bis jetzt 2023 abgeschlossen, also abgedeckt. Da sind ungefähr 7,5 Millionen Kubikmeter Abfall drin. Weiterhin befindet sich im Aufbau eine Deponie der Klasse 2, Leichtschadstoffbelastetes Material darf eingelagert werden. Dort sollen insgesamt 4,2 Millionen Tonnen eingelagert werden. Und dieses belastet uns insbesondere wegen den Unterboden, den Grund von der Deponie, weil das ist aufgeschüttetes Gelände und kein gewachsener Boden.
0: Schon 2025 erklärte die Bürgermeisterin Sandersdorf-Brehnas, Steffi Süska, zur Deponie 2, dass hier eine Deponie auf einer ehemaligen Wildenkippe und damit auf sehr inhomogenem Untergrund genehmigt wurde. Die Stadt beantragte daher beim Landesverwaltungsamt ein prozessorientiertes Grundwassermonitoring. So sollten Veränderungen aufgrund des instabilen Untergrunds des ehemaligen Tagebaus oder steigende Grundwasserstände beobachtet werden. Doch so richtig scheint das beim Land nicht angekommen zu sein.
1: Der Stand der Dinge ist, da nach unserem Kenntnisstand, wie es in der, im Ausschuss uns gesagt wurde, dass dieses nicht durchgeführt werden soll von Seiten des Landes. Die weigern sich also, dieses Monitoring durchzuführen. Die Stadt bleibt da dran, weil ein Gutachten des Landes, was noch in Auftrag gegeben wurde, auch bestätigt hat, dass die Drainagerohre, die für die Entwässerung der Deponie falsch unten lagen und sich unten das Grundwasser, also das Regenwasser staut. Und hier musste nachgebessert werden. Und das ist der Grund, warum wir dann immer noch sagen, wir brauchen dieses Monitoring. Wir wollen wissen, was da unten drunter los ist.
0: Zurück zur neu beantragten Deponie. Da kommt nun Bewegung in die Planungen. Seit dem 17. August liegt die Bekanntmachung über das ergänzende Anhörungsverfahren im Planfeststellungsverfahren öffentlich in der Außenstelle Rutsch, der Stadtverwaltung Sandersdorf-Brehna, der Gemeindeverwaltung Schkopau und im Landkreis Anhalt-Bitterfeld aus.
1: Wir beziehen uns jetzt erstmal auf die Unterlagen vom letzten Mal, 2021, wo wir eine Reihe von Mängeln in den Antragsunterlagen festgestellt haben, dort Widerspruch eingelegt haben. Das ist der Grund, warum das jetzt in den letzten 3 Jahren nochmal überarbeitet worden ist und jetzt die 5. Fassung des Deponieantrages nun mittlerweile auf dem Tisch liegt und wir die Unterlagen dann ab Montag digital als auch in Papierform vor uns haben.
0: Doch wird sich der ein oder andere fragen, was hat Schkopau mit der Deponie in Rutsch zu tun? Da der neuen Deponie einige Bäume zum Opfer fallen werden, ist eine Ersatzpflanzung vorgesehen. Allerdings nicht bei Rutsch, sondern die Erstaufforstung ist in der Gemeinde Schkopau nördlich der Ortschaft Lochau in der Gemarkung Lochau auf einer ca. 12 Hektar großen, aktuell landwirtschaftlich genutzten Fläche geplant.
1: Ja, wir sind wütend darüber, weil wir uns die Frage stellen, haben wir hier kein Recht mehr, unter Naturbedingungen auch weiterleben zu dürfen, wenn sie uns die Bäume, die jetzt die Natur sich zurückgeholt hat nach dem Tagebau, wieder abholzt und nach Schkopau verfrachtet und wir hier vielleicht nachher noch gezwungen werden, hier auszuwandern, weil hier keine lebenswerte Stadt mehr ist. Und die Stadt hat viel getan in den letzten vielen Jahren, um eine lebenswerte Stadt zu entwickeln, aber das widerspricht dem Komplex und da sind wir dagegen.
0: Um letztendlich auch gegen dieses nunmehr 5. Anhörungsverfahren bzw. gegen den Neubau der umstrittenen Deponie vorzugehen, traf sich die Bürgerinitiative, um die notwendigen Schritte noch einmal zu erläutern. So wurde den Teilnehmern gesagt, wie sie einen nicht anfechtbaren Widerspruch einreichen können.
1: Ja, die Bürgerinitiative hat für heute zu einer öffentlichen Mitgliederversammlung die Bürger ringsherum die Ortschaften eingeladen. Wir wollen

0: Leute informieren über die gesamten Verfahrensschritte, die jetzt vor uns stehen, für Möglichkeiten der Widerspruchsbeteiligung, ob nun schriftlich in normalen Papierform oder wir legen auch aus Unterschriftslisten, wo sich die Bürger eintragen können, um zu sagen, dass sie nicht für die Deponien sind, dass die extra noch hier gebaut werden. Und da wollen wir die Bürger heute informieren und wir hoffen, dass so viel wie möglich kommen.
1: Im Übrigen, bis zum 1. Oktober muss der Widerspruch beim Landkreis oder bei der Stadt Sandersdorf-Brina eingegangen sein. Inwieweit die Bürgerinitiative die Errichtung einer weiteren Deponie in Rotsch verhindern kann, bleibt abzuwarten. Dennoch bleibt die Bürgerinitiative Pro Rotsch auch weiterhin aufmerksam.
0: Wir sind 27 Mitglieder der Bürgerinitiative und wir sind jetzt mal so aktiv in dem Sinne, wie immer wieder neue Erkenntnisse kommen und sind aber auch im Landtag regelmäßig vertreten, weil wir nicht nur über unsere Deponie im Landtag vertreten sind, sondern wir bringen uns ein in das Abfallgesetz des Landes und auch in den Abfallwirtschaftsplan des Landes und wollen dort unsere Gedanken mit vortragen. Und das ist ja auch ein Grund, warum wir gegen die Deponien sind, weil der Abfallwirtschaftsplan sagt eindeutig aus, es werden gar keine Deponien benötigt. Es gibt genügend Kapazitäten in Sachsen-Anhalt und eine DK0 und DK1 braucht eigentlich keiner bis 2034.

0: Hallo und herzlich willkommen. Schön, dass Sie eingeschaltet haben. Und zwar die Montagsausgabe der zeitnahen Nachrichten hier auf RAN 1. Kulturstaatssekretär Dr. Sebastian Putz übergab am 19. August einen Zuwendungsbescheid über 66.500 Euro an den Oberbürgermeister der Stadt Dessau Roßlau, Dr. Robert Reck. Mit den Mitteln unterstützt das Land die Ausstellung »Ein Dessauer Biedermeier«, die ab Sommer 2027 in der Anhaltischen Gemäldegalerie zu sehen sein wird. Die Ausstellung wird ein Höhepunkt des Festjahres zum 100-jährigen Bestehen der Anhaltischen Gemäldegalerie sein. Sie widmet sich der Bewahrung und Weiterentwicklung des künstlerischen Erbes des Gartenreichs in der Regierungszeit Herzog Leopold Friedrich von Anhalt. Im Mittelpunkt steht die Frage, wie das Erbe des Fürsten Franz im 19. Jahrhundert gepflegt, weiterentwickelt und neu interpretiert wurde und welche Impulse dieser Zeit in Architektur, Städtebau, Malerei und Plastik bis heute nachwirken. Anhand von Gemälden, Grafiken, Skulpturen und Fotografien wird die künstlerische Vielfalt des 19. Jahrhunderts sichtbar. Von romantischen und historisierenden Darstellungen bis hin zu realistischen Bildnissen und frühen fotografischen Arbeiten. In der vergangenen Woche berichteten wir bereits über den Polit-Talk im Golfpark, welcher vom Buga Club und dem Wirtschafts- und Industrieclub Anhalt organisiert wurde. Dabei ging es bereits um die Asyl- und Flüchtlingspolitik im Land. Im zweiten Themenkomplex ging es um den Vertrauensverlust in die Politik.
1: Im Golfpark Dessau äußerten sich Vertreter von insgesamt 7 Parteien am 17. August zu unterschiedlichen Themen. Der Buga-Club und der Wirtschafts- und Industrieclub Anhalt hatten zum Polit-Talk eingeladen. Zunächst beschäftigte man sich mit Asyl- und Flüchtlingspolitik, wozu bei uns bereits ein Beitrag erschien. Als nächstes ging es um den Vertrauensverlust der Bevölkerung in die Politik sowie die Herausforderungen, vor denen die Menschen im Land stehen.
2: Ich würde mal eine Branche nennen, für die ich Verantwortung getragen habe, die Spitze in ganz Deutschland, das ist die Landwirtschaft. Da haben wir die riesen Herausforderungen aktuell. Wir haben die Trockenheit, wir haben im Moment keine gute Ernte. Ist aber nicht die Verantwortung, dass wir keine gute Ernte haben oder die Trockenheit ist der Landesregierung jetzt, aber trotzdem macht das eine

0: Schulden oder CDU-Bundeskanzler macht Rekordschulden. Und warum hat denn das Land Sachsen-Anhalt die aktuellen Herausforderungen? Weil das Land jahrelang über ihre wirtschaftlichen Verhältnisse gelebt hat. Wer hat das zu verursachen? 24 Jahre CDU. Das hat nicht die AfD zu verursachen, vor der immer gewarnt wurde, sondern es war lupenreine CDU- und SPD-Politik. Was ich sagen will, die wirtschaftliche Lage im Land ist doch gar nicht so gut. Wir haben so hohe Insolvenzen wie noch nie. Wir haben die letzten 4 bis 5 Jahre Stagnation und Rezession gehabt. Wir haben Minuswachstum inflationsbereinigt, wenn man sich das anguckt. Wir haben seit 2019 bis jetzt jeden 10. Industriearbeitsplatz verloren. Und da fragen Sie mich, wie das zustande gekommen ist. Genauso.
1: Das sehe ich tagtäglich mit meinen zu Betreuenden auf Arbeit. Die fallen halt immer aus der Gesellschaft hinten runter oder werden nur ganz wenig wahrgenommen oder ja, nicht respektiert. Also zu betreuende Menschen, ich sage jetzt einfach meine Behinderten quasi, die fallen halt immer raus. Wenn es über Menschen gesprochen wird, wird dann der Otto-Normalbürger halt gemeint, aber die Behinderten fallen da immer raus. Die könnten wirklich meckern, weil da hat es jahrelang Schwierigkeiten hier mit ihrem Bedrohungsschlüssel zum Beispiel. Das war jahrelang so, dass sie halt wirklich auch Angst hatten, dass die Wohnheime halt geschlossen werden könnte, weil man sich das dann einfach nicht mehr leisten kann, diese Wohnheimplätze, wo... Ja, die sind halt wirklich schon relativ teuer, aber viele Menschen brauchen es einfach mal. Man kann auch nicht wie eine gewisse andere Partei dann auf immer sagen, ach Inklusion, wo ja haben wir jetzt so viele Jahre dran gearbeitet, das schmeißen wir alles weg. Inklusion brauchen wir nicht mehr. Leute mit einbinden, nö, die brauchen wir nicht. Wenn die meckern, dann würde ich sagen, ich kann es nachvollziehen. Die haben allen recht zu meckern.
2: Ich meine, dass die materiellen Umstände gar nicht unbedingt immer nur der Grund dafür sind, für diesen Vertrauensverlust, sondern häufig auch das Politiktheater, das einem vorgespielt wird. Wir haben zum Beispiel Politiker, von denen wir wissen, sie haben irgendwelche komischen Maskendeals gemacht und werden dann nicht zur Rechenschaft gezogen. Wir haben einen Kanzler, der einen langen, langen Wahlkampf macht mit dem Thema, die Schuldenbremse muss intakt bleiben und dann das größte Schuldenpaket der Geschichte aufnimmt. Die Liste lässt sich endlos fortsetzen. Ich glaube nämlich, die Menschen sind gar nicht Politik verdrossen, sie sind Politiker verdrossen. Sie haben ziemlich die Nase voll davon, dass ihnen permanent, und jetzt kommen wir zu Ihrer Frage, im Wahlkampf was versprochen wird, was dann nach den Wahlen gleich wieder vergessen wird. Und das ist natürlich auch in allen anderen Programmen so. Ich meine, ich denke, viele der Wahlprogramme, wenn man sie durchrechnen würde, dann würde sich recht schnell herausstellen, dass das mit dem aktuellen Mangelhaushalt so nicht zu machen ist. Das ist Ihnen sicherlich allen auch klar, dass vieles davon so nicht durchzurechnen ist.
3: Ich sage es mal für mich ganz persönlich. Mir würde ich ganz konkret vertrauen, weil die Punkte, die ich mir vorgenommen habe für diese Legislatur, die sind im weitesten Sinne im Bildungsbereich, kann man Haken dahinter setzen und sage, ich habe geliefert. Jetzt mal zu den Großen, weil sich was ändern muss. Natürlich kann man das sagen, auch aus der Regierungsverantwortung heraus, da man jetzt quasi so eine Art Bilanz gezogen hat, eine Inventur gemacht hat und was ist aus unserer Sicht noch zu ändern. Und wir sehen vieles, was zu ändern ist, im konkreten Bildungsbereich beispielsweise. Ich habe gesehen, diese Differenzierung zwischen öffentlichen Schulen, zwischen Schulen in freier Trägerschaft. Das führt immer zu Ungleichgewichten, was zum Beispiel die Finanzierung angeht. Jetzt hat man diverse... Informationsreisen auch ins europäische Ausland und da hat man oft gesehen, dass es dort halt anders geht, dass man jeder Schule einen gleichen Schülerkostensatz zur Verfügung stellt und das möchten wir zum Beispiel auch und das wäre ein Ergebnis dieser Bestandsaufnahme und dem daraus resultierenden Slogan, weil sich was ändern muss. Also wir haben tatsächlich was zu ändern, es muss nicht unbedingt was Negatives sein. Also wenn man merkt, dass man auf dem falschen Weg ist, kann man ja durchaus die Richtung ändern und das kann man auch da rein interpretieren.
4: Ich glaube, dass in der Tat Politik unter einem Vertrauensverlust leidet, wenn wir uns in Bubblen bewegen, wenn wir alle irgendwie den Eindruck bekommen, es ist doch komisch, mir persönlich geht es ganz gut, aber dem Land muss es furchtbar gehen. Da stimmt doch was nicht. Das ist doch ein Logikproblem. Da würde ich doch als Wirtschaftsvertreter mal hinterhergehen und sagen, was stimmt hier eigentlich nicht? Könnte es daran liegen, dass die AfD uns irgendwas vorräubert, indem sie auf der einen Seite etwas als Programm vorlegt, bei dem dann 2,3 Milliarden Euro Finanzierungsdefizit da sind? Das Zweite, könnte es daran liegen, dass die AfD hingeht und sich erstmal familiär bedient hat aus den Geldern, die im öffentlichen Sektor für den parlamentarischen Raum zur Verfügung stehen? Das kann doch auch zu Vertrauensverlust führen, oder? Selbstverständlich ist Politik, die immer nur verspricht, kritisch. Und zugleich ist es natürlich völliger Unsinn, in einem Land, das von extremen Einflüssen von außen belastet ist. Selbst Herr Rausch musste ja vorhin Dinge nehmen, die überhaupt nicht unter unserer Kontrolle sind. Wir haben den Krieg in der

0: Ukraine nicht angefangen, wir haben Corona nicht angefangen, aber wir waren diejenigen, die das Problem lösen mussten. Und das ist nicht überall für jeden verständlich, wie das geschieht. Und das kann durchaus dazu führen, dass in diesen Bubblen der Eindruck entsteht, dass die Zufriedenheit deutlich nachlässt. Aber insgesamt, und es tut mir schrecklich leid, ich bin ziemlich viel im Land unterwegs und ich vermute, es wäre Schulz, will es ähnlich sagen, insgesamt begegnen wir einem Land, das sich weiterentwickeln möchte und das nicht einfach nur in den Rückspiegel schaut und sagt, oh je, die Politik hat hier gar nichts hingekriegt. Im Gegenteil. Überlegen Sie mal, wie es vor 25 Jahren aussah und ob Sie dahin wieder zurück wollen. Das ist nämlich das Angebot der AfD.
1: Ich weiß nicht, was andere Politiker vor mir gemacht haben. Ich mache das hier ehrenamtlich. Und das Einzige, was ich tun kann, was ich auch tue, ist, auf der Straße zu stehen. Wir stehen seit einem Jahr einmal im Monat, jetzt im Wahlkampf natürlich fast jeden Tag auf der Straße. Wir klingeln an den Haustüren. Und ich kann nur sagen, ich als Leonie Broncalla bin da. Ich habe diese Ideen. Und ich kann keine Versprechen, oder ich will keine Versprechen machen, die ich nicht halten kann. Aber ich habe eine Vision für dieses Land. Und ich bin der festen Überzeugung, dass wenn wir uns in die Augen schauen und uns fragen, was wir eigentlich wollen, dass dann die Menschen eine gute Stimmung haben. Und wir reden das immer so schlecht. Und es wurde jetzt so oft rezipiert, dass der Vertrauensverlust da ist und dass die Stimmung so schlecht ist. Und das glaube ich nicht. Ich glaube, die Menschen hier haben grundsätzlich gute Laune und sie haben auch Lust auf Transformation. Und natürlich müssen wir ernst nehmen, dass Menschen sich nicht gesehen fühlen, dass es Menschen schlecht geht. Weil wenn wir sagen, Deutschland ist ein superreiches Land, dann gilt das ja nicht für alle Menschen, sondern es gilt für einen sehr kleinen Teil der Bevölkerung. Und ganz, ganz viele Menschen haben zu Recht Sorgen, die nicht adressiert werden. Also wir haben Kanzler, fühle ich mich ehrlicherweise nicht angesprochen, habe ich nicht großes Vertrauen darin, dass unsere Bundesregierung die aktuellen Fragen der Zeit, also die Klimakrise, behandeln kann. Und hier ist aber ein Problem, was ich aber niemandem zum Vorwurf machen würde, das zu unterscheiden, was ist jetzt Bundesebene, was ist Landesebene, was läuft auf kommunaler Ebene schlecht, dass es unglaublich schwierig ist zu unterscheiden. Und ich bin total frustriert von unserem Kanzler, aber deswegen habe ich keinen kompletten Vertrauensverlust in die Politik. Vor allem, wenn ich sehe, dass hinter Politikern in Anzügen Menschen stehen und ehrenamtlich. Und wir haben so viele Mitglieder, die jetzt Plakate gehangen haben am Stand. Das sind Leute, die machen das in ihrer Freizeit. Das sind nicht die Politiker da oben, die irgendwie Lobbygelder kassieren, sondern es sind Leute, die an ein besseres Sachsen-Anhalt glauben und sich dafür auf die Straße stellen. Und ich glaube, daran müssen wir uns erinnern.
2: In zwei weiteren Themenblöcken wurde es sich dann noch mit der Finanz- und Haushaltssituation im Land sowie mit der Bundesgartenschau 2035 in Dessau-Roßlau beschäftigt. Zu diesen Themen erscheint bei uns jeweils noch am 26. und 28. August ein ausführlicher Beitrag.
3: Am 22. August ging um 2.08 Uhr in der Rettungsleitstelle ein Notruf über einen lauten Knall im Bereich der Randstraße ein. Daraufhin wurden umgehend die Feuerwehr und der Rettungsdienst alarmiert. Beim Eintreffen der ersten Einsatzkräfte wurden zwei beteiligte Fahrzeuge sowie insgesamt 6 Personen vorgefunden. Alle Insassen hatten die Fahrzeuge bereits selbstständig verlassen. Ein PKW war von der Fahrbahn abgekommen und gegen eine Straßenlaterne geprallt. Anschließend kam das Fahrzeug auf der seitlichen Böschung zum Stehen. Dabei entstand am PKW Totalschaden. Das zweite beteiligte Fahrzeug, ein Transporter, kollidierte ebenfalls mit einem Baum. In beiden Fahrzeugen befanden sich jeweils 3 Personen. Die Feuerwehr sicherte und beleuchtete die Unfallstelle und unterstützte den Rettungsdienst bei der Erstversorgung der leicht verletzten Personen. Alle 6 Beteiligten wurden anschließend zur weiteren medizinischen Behandlung in ein Krankenhaus gebracht. An der beschädigten Straßenlaterne wurde vorsorglich die Sicherung entfernt. Die genaue Unfallursache ist derzeit Gegenstand der polizeilichen Ermittlungen. Auch in diesem Jahr lädt der Beirat für Menschen mit Behinderungen zum Begegnungsrundgang ein. Gemeinsam mit Bürgern sowie Vertretern aus Verwaltung und Stadtrat soll am 3. September in Mosigkau die Barrierefreiheit entlang der Route überprüft und Verbesserungsmöglichkeiten aufgezeigt werden. Darüber informierte die Stadt am 20. August bei einem Pressegespräch.
4: Menschen, die in ihrem Alltag, in ihrer Mobilität eingeschränkt sind, stoßen häufig auf Schwierigkeiten, die für andere kaum auffallen. Umso wichtiger ist es, Barrieren abzubauen und allen Menschen eine möglichst selbstständige und unkomplizierte Teilhabe am Alltag zu ermöglichen. Bei einem Pressegespräch am 20. August informierte die Stadt über den diesjährigen Spaziergang für mehr Barrierefreiheit.
5: Unser Begegnungsrundgang, der vom Beirat für Menschen mit Behinderungen in Dessau-Roßlau organisiert wird, ist jedes Jahr die Gelegenheit, dass wir uns in verschiedenen Stadtgebieten oder Ortsteilen umschauen. Was ist im Sinne der Barrierefreiheit noch im Ort?

0: Fragen, wo können wir vielleicht Vorschläge einbringen, wo was zu verbessern ist und wo können wir vielleicht sogar akute Gefahrenstellen ausschalten. Deswegen laden wir da in jedem Jahr sowohl Vertreter aus unserer Verwaltung, aus den verschiedenen Fachämtern ein, die dann diese Anregungen und Hinweise auch gleich direkt aufnehmen können. Wir laden natürlich die Vertreter unseres Stadtrates ein und natürlich auch die Anwohner.
1: In diesem Jahr führt der Rundgang am 3. September durch den Dessauer Ortsteil Moosigkau. Dabei soll wieder gemeinsam nach Lösungen gesucht werden. Einige Probleme sind bereits im Vorfeld aufgefallen.
0: In Moosigkau ist es ja so, dass wir uns im Vorfeld auch schon mal, weil einer unserer Beiratsmitglieder dort auch zu Hause ist, bestimmte Probleme angeschaut haben. Die betreffen dort vor allem die Wegeverbindung, die teilweise nicht befestigt sind, die bei Regen unter Wasser stehen, weil die Abwasserableitung nicht so optimal funktioniert. Dann geht es um den Weg, den die Kinder zur Schule nehmen, der nicht ausreichend beleuchtet ist und der eben bei Regen auch dazu führt, dass die Kinder teilweise mit Gummistiefeln in die Schule gehen. Und das sind Punkte, die wir uns auf die Fahnen geschrieben haben, um da vielleicht gemeinsam mit den Vertretern der Verwaltung und vielleicht auch der Politik eine Lösung zu finden, die allen Bürgern zugutekommt und das Leben dann in dem entsprechenden Ortsteil auch lebenswerter macht.
1: Interessierte Bürger sind herzlich eingeladen, am Spaziergang teilzunehmen. Die diesjährige Route ist rund 3,5 Kilometer lang. Zusammen mit der anschließenden Gesprächsrunde sind dafür etwa 2,5 Stunden eingeplant. Auch in diesem Jahr können die Teilnehmenden Hinweise geben und auf bestehende Barrieren aufmerksam machen. In den vergangenen Jahren wurden dadurch bereits Verbesserungen erreicht.
0: Im Jahr 2022 gab es einen Rundgang in der Stadtmitte. Da zählte auch das Theater zu den Zielen. Das Theater hat uns im letzten Jahr eingeladen zu einem Rundgang, hat uns auch gezeigt, was innerhalb des Theaters geschehen ist, um das Theater barrierefreier zu machen, auch für Gäste, die mit einer Behinderung leben. Zum Beispiel ein entsprechender Evakuierungsfahrstuhl, dann entsprechende Plätze während der Vorstellung für Rollstuhlfahrer. Und wir haben jetzt auch ein Geländer am Theater, das entsprechend für die Leute ist, die die große Freitreppe nicht nutzen können, ohne sich irgendwo festzuhalten oder die eine Orientierung brauchen, weil sie eventuell sehbehindert sind. In Roßlau war es die Tafel, wo wir gesagt haben, Mensch, könnte man da nicht eine Lösung finden, da ist eine Stufe, dass man wenigstens eine Klingel anbringt und sagt, wenn jemand nicht hochkommt mit seinem Rollstuhl oder Rollator, dass man ihm dann sein Essenspaket rausbringt und solche kleinen Sachen. Es sind oft die kleinen Sachen, die dann den Unterschied machen und deswegen machen wir es auch immer wieder gerne und wir bleiben dann auch natürlich dran. Manchmal ist es wirklich langwierig, aber dass wir dann eben uns auch über diese kleinen Ergebnisse freuen können.
1: Wer Interesse hat, kann sich am 3. September um 14 Uhr am Bürgerhaus Moosigkau in der Knobelsdorfallee einfinden. Nach dem gemeinsamen Rundgang endet die Veranstaltung wieder am Bürgerhaus. Dort ist eine Gesprächsrunde mit Auswertung und Austausch geplant. Der Beirat für Menschen mit Behinderung lädt alle Interessierten herzlich ein und freut sich über eine rege Teilnahme.
2: Vom 26. August bis voraussichtlich 9. September werden im Auftrag des Tiefbauamtes der Stadt Dessau-Roßlau Instandsetzungsarbeiten an der Roßlauer Straße im Ortsteil Streez durchgeführt. Der betroffene Straßenabschnitt erstreckt sich von der alten Dorfstraße über den Kreuzungsbereich Desmatenweg-Meinsdorfer Weg bis zum Ende der beidseitigen Bebauung. Im Rahmen der Bauarbeiten wird die vorhandene Asphaltdeckschicht abgefräst und anschließend durch eine neue ersetzt. Darüber hinaus werden vorhandene Einbauteile angepasst und bei Bedarf Borde sowie Gerinne instand gesetzt. Für die Dauer der Arbeiten ist eine Vollsperrung des betroffenen Straßenabschnitts für den allgemeinen Verkehr erforderlich. Die Zufahrt zu den Grundstücken für Anwohner und Anlieger wird grundsätzlich ermöglicht, allerdings kann es zeitweise zu Einschränkungen kommen. Die ausführende Baufirma wird die betroffenen Anlieger vor Beginn der Arbeiten schriftlich über den Ablauf und mögliche Einschränkungen informieren. Fußgänger und Radfahrer können den Gehweg weiterhin nutzen, da dieser während der Bauarbeiten geöffnet bleibt. Die örtliche Verkehrsführung sowie die aufgestellte Beschilderung sind natürlich zu beachten. Damit sind wir am

0: Ende unserer Montagsausgabe der Zeitnah Nachrichten. Wir schauen jetzt noch auf den Wetterbericht und anschließend gern noch auf die Meldungen aus der Region. Am Dienstag um 18 Uhr melden wir uns dann wieder. Bis dahin, machen Sie es gut.
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0: Heute erwarten uns Temperaturen von bis zu 20 Grad. Es weht eine leichte Brise aus dem Norden. Der Himmel bleibt den ganzen Tag stark bewölkt. Regen wird heute aber nicht erwartet.
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1: 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Das, was man hier sieht, ist die unschöne Seite Rotschs. Es ist die Mülldeponie der Klasse 2, welche von der GP Günther Papenburg AG errichtet und betrieben wird. Mit dem Anblick haben sich die 2330 Einwohner des Ortsteils der Stadt Sandersdorf-Brehna mehr oder weniger arrangiert. Doch seit Jahren schon schwelt ein Streit zwischen den Einwohnern und der Papenburg AG. Denn das Unternehmen plant die Errichtung einer weiteren Deponie der Klasse 1 mit einem Abschnitt der Klasse 0. Die Unterschiede kennt Thomas Rausch, der Vorsitzende der Bürgerinitiative Pro Rutsch.
5: Auf der Fläche befindet sich noch von DDR-Zeiten die Deponie, die wir heute sagen DK3. Also das ist schadstoffbelastete Deponie. Die ist 2005 geschlossen worden und bis jetzt 2023 abgeschlossen, also abgedeckt. Da sind ungefähr 7,5 Millionen Kubikmeter Abfall drin. Weiterhin befindet sich im Aufbau eine Deponie der Klasse 2, Leichtschadstoffbelastetes Material darf eingelagert werden. Dort sollen insgesamt 4,2 Millionen Tonnen eingelagert werden. Und dieses belastet uns insbesondere wegen den Unterboden, den Grund von der Deponie, weil das ist aufgeschüttetes Gelände und kein gewachsener Boden.
1: Schon 2025 erklärte die Bürgermeisterin Sandersdorf-Brenas, Steffi Süska, zur Deponie 2, dass hier eine Deponie auf einer ehemaligen Wildenkippe und damit auf sehr inhomogenem Untergrund genehmigt wurde. Die Stadt beantragte daher beim Landesverwaltungsamt ein prozessorientiertes Grundwassermonitoring. So sollten Veränderungen aufgrund des instabilen Untergrunds des ehemaligen Tagebaus oder steigende Grundwasserstände beobachtet werden. Doch so richtig scheint das beim Land nicht angekommen zu sein.
5: Der Stand der Dinge ist, da nach unserem Kenntnisstand, wie es im Ausschuss uns gesagt wurde, dass dieses nicht durchgeführt werden soll von Seiten des Landes. Die weigern sich also, dieses Monitoring durchzuführen. Die Stadt bleibt da dran, weil ein Gutachten des Landes, was noch in Auftrag gegeben wurde, auch bestätigt hat, dass die Drainagerohre, die für die Entwässerung der Deponie falsch unten lagen und sich unten das Grundwasser, also das Regenwasser staut. Und hier musste nachgebessert werden. Und das ist der Grund, warum wir dann immer noch sagen, wir brauchen dieses Monitoring. Wir wollen wissen, was da unten drunter los ist.
1: Zurück zur neu beantragten Deponie. Da kommt nun Bewegung in die Planungen. Seit dem 17. August liegt die Bekanntmachung über das ergänzende Anhörungsverfahren im Planfeststellungsverfahren öffentlich in der Außenstelle Rotsch, der Stadtverwaltung Sandersdorf-Brena, der Gemeindeverwaltung Schkopau und im Landkreis Anhalt-Bitterfeld aus.
5: Wir beziehen uns jetzt erstmal auf die Unterlagen vom letzten Mal, 2021, wo wir eine Reihe von Mängeln in den Antragsunterlagen festgestellt haben, dort Widerspruch eingelegt haben. Das ist der Grund, warum das jetzt in den letzten 3 Jahren nochmal überarbeitet worden ist und jetzt die 5. Fassung des Deponieantrages nun mittlerweile auf dem Tisch liegt und wir die Unterlagen dann ab Montag digital als auch in Papierform vor uns haben.
1: Doch wird sich der ein oder andere fragen, was hat Schkopau mit der Deponie in Rotsch zu tun? Da der neuen Deponie einige Bäume zum Opfer fallen werden, ist eine Ersatzpflanzung vorgesehen. Allerdings nicht bei Rotsch, sondern die Erstaufforstung ist in der Gemeinde Schkopau nördlich der Ortschaft Lochau in der Gemarkung Lochau auf einer ca. 12 Hektar großen, aktuell landwirtschaftlich genutzten Fläche geplant.
5: Ja, wir sind wütend darüber. Weil wir uns die Frage stellen, haben wir hier kein Recht mehr, unter Naturbedingungen auch weiterleben zu dürfen, wenn sie uns die Bäume, die jetzt die Natur sich zurückgeholt hat nach dem Tagebau, wieder abholzt und nach Schkopau verfrachtet und wir hier vielleicht nachher noch gezwungen werden, hier auszuwandern, weil hier keine lebenswerte Stadt mehr ist. Und die Stadt hat viel getan in den letzten vielen Jahren, um eine lebenswerte Stadt zu entwickeln, aber das widerspricht dem Komplex und da sind wir dagegen.
1: Um letztendlich auch gegen dieses nunmehr 5. Anhörungsverfahren bzw. gegen den Neubau der umstrittenen Deponie vorzugehen, traf sich die Bürgerinitiative, um die notwendigen Schritte noch einmal zu erläutern. So wurde den Teilnehmern gesagt, wie sie einen nicht anfechtbaren Widerspruch einreichen können.
5: Ja, die Bürgerinitiative hat für heute zu einer öffentlichen Mitgliederversammlung die Bürger ringsherum die Ortschaften eingeladen. Wir wollen heute informieren über die gesamten Verfahrensschritte, die jetzt vor uns stehen, für Möglichkeiten der Widerspruchsbeteiligung, ob nun schriftlich in normalen Papierform oder wir legen auch aus Unterschriftslisten, wo sich die Bürger eintragen können, um zu sagen, dass sie nicht für die Deponien sind, dass die extra noch hier gebaut werden. Und da wollen wir die Bürger heute informieren und wir hoffen, dass so viel wie möglich kommen.
1: Im Übrigen, bis zum 1. Oktober muss der Widerspruch beim Landkreis oder bei der Stadt Sandersdorf-Brena eingegangen sein. Inwieweit die Bürgerinitiative die Errichtung einer weiteren Deponie in Rotsch verhindern kann, bleibt abzuwarten. Dennoch bleibt die Bürgerinitiative pro

0: Utsch auch weiterhin aufmerksam.
1: Wir sind 27 Mitglieder der Bürgerinitiative und wir sind jetzt mal so aktiv in dem Sinne, wie immer wieder neue Erkenntnisse kommen. Und sind aber auch im Landtag regelmäßig vertreten, weil wir nicht nur über unsere Deponie im Landtag vertreten sind, sondern wir bringen uns ein in das Abfallgesetz des Landes und auch in den Abfallwirtschaftsplan des Landes und wollen dort unsere Gedanken mit vortragen. Und das ist ja auch ein Grund, warum wir gegen die Deponien sind, weil der Abfallwirtschaftsplan sagt eindeutig aus, es werden gar keine Deponien benötigt. Es gibt genügend Kapazitäten in Sachsen-Anhalt und eine DK0 und DK1 braucht eigentlich keiner bis 2034.

0: Hallo und herzlich willkommen. Schön, dass Sie eingeschaltet haben. Und zwar die Montagsausgabe der zeitnahen Nachrichten hier auf RAN 1. Kulturstaatssekretär Dr. Sebastian Putz übergab am 19. August einen Zuwendungsbescheid über 66.500 Euro an den Oberbürgermeister der Stadt Dessau-Roßlau, Dr. Robert Reck. Mit den Mitteln unterstützt das Land die Ausstellung »Ein Dessauer Biedermeier«, die ab Sommer 2027 in der Anhaltischen Gemäldegalerie zu sehen sein wird. Die Ausstellung wird ein Höhepunkt des Festjahres zum 100-jährigen Bestehen der Anhaltischen Gemäldegalerie sein. Sie widmet sich der Bewahrung und Weiterentwicklung des künstlerischen Erbes des Gartenreichs in der Regierungszeit Herzog Leopold Friedrich von Anhalt. Im Mittelpunkt steht die Frage, wie das Erbe des Fürsten Franz im 19. Jahrhundert gepflegt, weiterentwickelt und neu interpretiert wurde und welche Impulse dieser Zeit in Architektur, Städtebau, Malerei und Plastik bis heute nachwirken. Anhand von Gemälden, Grafiken, Skulpturen und Fotografien wird die künstlerische Vielfalt des 19. Jahrhunderts sichtbar. Von romantischen und historisierenden Darstellungen bis hin zu realistischen Bildnissen und frühen fotografischen Arbeiten. In der vergangenen Woche berichteten wir bereits über den Polit-Talk im Golfpark, welcher vom Buga-Club und dem Wirtschafts- und Industrieclub Anhalt organisiert wurde. Dabei ging es bereits um die Asyl- und Flüchtlingspolitik im Land. Im zweiten Themenkomplex ging es um den Vertrauensverlust in die Politik.
1: Im Golfpark Dessau äußerten sich Vertreter von insgesamt 7 Parteien am 17. August zu unterschiedlichen Themen. Der Buga-Club und der Wirtschafts- und Industrieclub Anhalt hatten zum Polit-Talk eingeladen. Zunächst beschäftigte man sich mit Asyl- und Flüchtlingspolitik, wozu bei uns bereits ein Beitrag erschien. Als nächstes ging es um den Vertrauensverlust der Bevölkerung in die Politik sowie die Herausforderungen, vor denen die Menschen im Land stehen.
2: Ich will mal eine Branche nennen, für die ich Verantwortung getragen habe, die Spitze in ganz Deutschland, das ist die Landwirtschaft. Da haben wir die riesen Herausforderung aktuell. Wir haben die Trockenheit, wir haben im Moment keine gute Ernte. Ist aber nicht die Verantwortung, dass wir keine gute Ernte haben oder die Trockenheit ist der Landesregierung jetzt. Aber trotzdem macht das eine gewisse Unsicherheit. Wie geht es mit meinen Betrieben weiter? Das heißt, auf der einen Seite Top-Voraussetzungen in allen Bewertungen sind wir dort vorn in Deutschland, aber gleichzeitig in Unsicherheiten. So kannst du das durch jede Branche ziehen. Aber ich finde es falsch, wenn man in der Politik sagt, ach, das können wir gar nicht verstehen. Diese Unsicherheit ist einfach da in der Bevölkerung. Und da die Sicherheit zu geben, das ist mir persönlich wichtig. Dass man sagt, hey, für mich Priorität 1 als Ministerpräsident sind immer die Jobs und Arbeitsplätze hier. Und dem hat sich am Ende alles unterzuordnen.
3: Warum ist denn das Vertrauen der Leute geschwunden? Das ist ja nicht von heute auf morgen passiert. Das ist ein stetiger Prozess gewesen. Das ging los mit der Griechenlandrettung, mit der Massenmigration 2015, mit der Corona-Krise, mit der Ukraine-Krise, mit der Bundestagswahl, wo gesagt worden ist, wir machen keine Schulden und der CDU-Bundeskanzler macht Rekordschulden. Und warum hat denn das Land Sachsen-Anhalt die aktuellen Herausforderungen? Weil das Land jahrelang über ihre wirtschaftlichen Verhältnisse gelebt hat. Wer hat das zu verursachen? 24 Jahre CDU. Das hat nicht die AfD zu verursachen, vor der immer gewarnt wurde, sondern es war lupenreine CDU- und SPD-Politik. Was ich sagen will, die wirtschaftliche Lage im Land ist doch gar nicht so gut. Wir haben so hohe Insolvenzen wie noch nie. Wir haben die letzten 4 bis 5 Jahre Stagnation und Rezession gehabt. Wir haben Minuswachstum inflationsbereinigt, wenn man sich das anguckt. Wir haben seit 2019 bis jetzt jeden 10. Industriearbeitsplatz verloren. Und da fragen Sie mich, wie das zustande gekommen ist. Genauso.
4: Das sehe ich tagtäglich mit meinen zu Betreuenden auf Arbeit. Die fallen halt immer aus der Gesellschaft hinten runter oder werden nur ganz wenig wahrgenommen oder ja, nicht respektiert. Also zu betreuende Menschen. Ich sage jetzt einfach meine Behinderten quasi, die fallen halt immer raus. Wenn es über Menschen gesprochen wird, wird dann der Otto-Normalbürger halt gemeint, aber die Behinderten fallen da immer raus. Die könnten wirklich meckern, weil da hat es jahrelang Schwierigkeiten hier mit ihrem Bedrohungsschlüssel zum Beispiel. Das war jahrelang so, dass sie halt wirklich auch Angst hatten, dass die Wohnheime halt geschlossen werden könnte, weil man sich das dann einfach nicht mehr leisten kann, diese Wohnheimplätze, wo... Ja, die sind halt wirklich schon relativ teuer, aber viele Menschen brauchen es einfach mal. Man kann auch nicht wie eine gewisse andere Partei dann auf immer sagen, ach Inklusion, wo ja haben wir jetzt so viele Jahre dran gearbeitet, das schmeißen wir alles weg. Inklusion brauchen wir nicht mehr. Leute mit einbinden, nö, die brauchen wir nicht. Wenn die meckern, dann würde ich sagen, ich kann es nachvollziehen. Die haben allen Recht zu meckern.
5: Ich meine, dass die materiellen Umstände gar nicht unbedingt immer nur der Grund dafür sind, für diesen Vertrauensverlust, sondern häufig auch das Politiktheater, das einem vorgespielt wird. Wir haben zum Beispiel Politiker, von denen wir wissen, sie haben irgendwelche komischen Maskendeals gemacht und werden dann nicht zur Rechenschaft gezogen. Wir haben einen Kanzler, der einen langen, langen Wahlkampf macht mit dem Thema, die Schuldenbremse muss intakt bleiben und dann das größte Schuldenpaket der Geschichte aufnimmt. Die Liste lässt sich endlos fortsetzen. Ich glaube nämlich, die Menschen sind gar nicht Politik verdrossen, sie sind Politiker verdrossen. Sie haben ziemlich die Nase voll davon, dass ihnen permanent, und jetzt kommen wir zu Ihrer Frage, im Wahlkampf was versprochen wird, was dann nach den Wahlen gleich wieder vergessen wird. Und das ist natürlich auch in allen anderen Programmen so. Ich meine, ich denke, viele der Wahlprogramme, wenn man sie durchrechnen würde, dann würde sich recht schnell herausstellen, dass das mit dem aktuellen Mangelhaushalt so nicht zu machen ist. Das ist Ihnen sicherlich allen auch klar, dass vieles davon so nicht durchzurechnen ist.
2: Ich sage es mal für mich ganz persönlich. Mir würde ich ganz konkret vertrauen, weil die Punkte, die ich mir vorgenommen habe für diese Legislatur, die sind im weitesten Sinne im Bildungsbereich, kann man Haken dahinter setzen und sage, ich habe geliefert. Jetzt mal zu den Großen, weil sich was ändern muss. Natürlich kann man das sagen, auch aus der Regierungsverantwortung heraus, da man jetzt quasi so eine Art Bilanz gezogen hat, eine Inventur gemacht hat und was ist aus unserer Sicht noch zu ändern. Und wir sehen vieles, was zu ändern ist, im konkreten Bildungsbereich beispielsweise. Ich habe gesehen, diese Differenzierung zwischen öffentlichen Schulen, zwischen Schulen in freier Trägerschaft. Das führt immer zu Ungleichgewichten, was zum Beispiel die Finanzierung angeht. Jetzt hat man diverse Informationsreisen auch ins europäische Ausland. Und da hat man oft gesehen, dass es dort halt anders geht, dass man jeder Schule einen gleichen Schülerkostensatz zur Verfügung stellt. Und das möchten wir zum Beispiel auch. Und das wäre ein Ergebnis dieser Bestandsaufnahme und dem daraus resultierenden Slogan, weil sich was ändern muss. Also wir haben tatsächlich was zu ändern. Es muss nicht unbedingt was Negatives sein. Also wenn man merkt, dass man auf dem falschen Weg ist, kann man ja durchaus die Richtung ändern. Und das kann man auch da rein interpretieren.
6: Ich glaube, dass in der Tat Politik unter einem Vertrauensverlust leidet, wenn wir uns in Bubblen bewegen. Wenn wir alle irgendwie den Eindruck bekommen, es ist doch komisch. Mir persönlich geht es ganz gut. Aber dem Land muss es furchtbar gehen. Da stimmt doch was nicht. Das ist doch ein Logikproblem. Da würde ich doch als Wirtschaftsvertreter mal hinterhergehen und sagen, was stimmt hier eigentlich nicht? Könnte es daran liegen, dass die AfD uns irgendwas vorräubert, indem sie auf der einen Seite etwas als Programm vorlegt, bei dem dann 2,3 Milliarden Euro Finanzierungsdefizit da sind? Das Zweite, könnte es daran liegen, dass die AfD hingeht und sich erstmal familiär bedient hat aus den Geldern, die im öffentlichen Sektor für den parlamentarischen Raum zur Verfügung stehen? Das kann doch auch zu Vertrauensverlust führen, oder? Selbstverständlich ist Politik, die immer nur verspricht, kritisch. Und zugleich ist es natürlich völliger Unsinn, in einem Land, das von extremen Einflüssen von außen belastet ist. Selbst Herr Rausch musste ja vorhin Dinge nehmen, die überhaupt nicht unter unserer Kontrolle sind. Wir haben den Krieg in der Ukraine nicht angefangen. Wir haben Corona nicht angefangen. Aber wir waren diejenigen, die das Problem lösen mussten. Und das ist nicht überall für jeden verständlich, wie das geschieht. Und das kann durchaus dazu führen, dass in diesen Bubblen der Eindruck entsteht, dass die Zufriedenheit deutlich nachlässt. Aber insgesamt, und es tut mir schrecklich leid, ich bin ziemlich viel im Land unterwegs und ich vermute, Sven Schulze will es ähnlich sagen, insgesamt begegnen wir einem Land, das sich weiterentwickeln möchte und das nicht einfach nur in den Rückspiegel schaut und sagt, oh je, die Politik hat hier gar nichts hingekriegt. Im Gegenteil. Überlegen Sie mal, wie es vor 25 Jahren aussah und ob Sie dahin wieder zurück wollen. Das ist nämlich das Angebot der AfD.
7: Ich weiß nicht, was andere Politiker vor mir gemacht haben. Ich mache das hier ehrenamtlich. Und das Einzige, was ich tun kann und was ich auch tue, ist, auf der Straße zu stehen. Wir stehen seit einem Jahr einmal im Monat, jetzt im Wahlkampf natürlich fast jeden Tag auf der Straße. Wir klingeln an den Haustüren. Und ich kann nur sagen, ich als Leonie Broncalla bin da. Ich habe diese Ideen und ich kann keine Versprechen, oder ich will keine Versprechen machen, die ich nicht halten kann. Aber ich habe eine Vision für dieses Land und ich bin der festen Überzeugung, dass wenn wir uns in die Augen schauen und uns fragen, was wir eigentlich wollen, dass dann die Menschen eine gute Stimmung haben. Und wir reden das immer so schlecht und es wurde jetzt so oft rezipiert, dass der Vertrauensverlust da ist und dass die Stimmung so schlecht ist. Und das glaube ich nicht. Ich glaube, die Menschen hier haben grundsätzlich gute Laune und sie haben auch Lust auf Transformation. Und natürlich müssen wir ernst nehmen, dass Menschen sich nicht gesehen fühlen, dass es Menschen schlecht geht. Weil wenn wir sagen, Deutschland ist ein superreiches Land, dann gilt das ja nicht für alle Menschen, sondern es gilt für einen sehr kleinen Teil der Bevölkerung. Und ganz, ganz viele Menschen haben zu Recht Sorgen, die nicht adressiert werden. Also wir haben Kanzler, fühle ich mich ehrlicherweise nicht angesprochen, habe ich nicht großes Vertrauen darin, dass unsere Bundesregierung die aktuellen Fragen der Zeit, also die Klimakrise, behandeln kann. Und hier ist aber ein Problem, was ich aber niemandem zum Vorwurf machen würde, das zu unterscheiden, was ist jetzt Bundesebene, was ist Landesebene, was läuft auf kommunaler Ebene schlecht, dass es unglaublich schwierig ist zu unterscheiden. Und ich bin total frustriert von unserem Kanzler, aber deswegen habe ich keinen kompletten Vertrauensverlust in die Politik. Vor allem, wenn ich sehe, dass hinter Politikern in Anzügen Menschen stehen und Ehrenamtliche. Und wir haben so viele Mitglieder, die jetzt Plakate gehangen haben am Stand. Das sind Leute, die machen das in ihrer Freizeit. Das sind nicht die Politiker da oben, die irgendwie Lobbygelder kassieren, sondern es sind Leute, die an ein besseres Sachsen-Anhalt glauben und sich dafür auf die Straße stellen. Und ich glaube, daran müssen wir uns erinnern.
1: In zwei weiteren Themenblöcken wurde es sich dann noch mit der Finanz- und Haushaltssituation im Land sowie mit der Bundesgartenschau 2035 in Dessau-Roßlau beschäftigt. Zu diesen Themen erscheint bei uns jeweils noch am 26. und 28. August ein ausführlicher Beitrag.
0: Am 22. August ging um 2.08 Uhr in der Rettungsleitstelle ein Notruf über einen lauten Knall im Bereich der Randstraße ein. Daraufhin wurden umgehend die Feuerwehr und der Rettungsdienst alarmiert. Beim Eintreffen der ersten Einsatzkräfte wurden zwei beteiligte Fahrzeuge sowie insgesamt 6 Personen vorgefunden. Alle Insassen hatten die Fahrzeuge bereits selbstständig verlassen. Ein PKW war von der Fahrbahn abgekommen und gegen eine Straßenlaterne geprallt. Anschließend kam das Fahrzeug auf der seitlichen Böschung zum Stehen. Dabei entstand am PKW-Totalschaden. Das zweite beteiligte Fahrzeug, ein Transporter, kollidierte ebenfalls mit einem Baum. In beiden Fahrzeugen befanden sich jeweils 3 Personen. Die Feuerwehr sicherte und beleuchtete die Unfallstelle und unterstützte den Rettungsdienst bei der Erstversorgung der leicht verletzten Personen. Alle 6 Beteiligten wurden anschließend zur weiteren medizinischen Behandlung in ein Krankenhaus gebracht. An der beschädigten Straßenlaterne wurde vorsorglich die Sicherung entfernt. Die genaue Unfallursache ist derzeit Gegenstand der polizeilichen Ermittlungen. Auch in diesem Jahr lädt der Beirat für Menschen mit Behinderungen zum Begegnungsrundgang ein. Gemeinsam mit Bürgern sowie Vertretern aus Verwaltung und Stadtrat soll am 3. September in Mosigkau die Barrierefreiheit entlang der Route überprüft und Verbesserungsmöglichkeiten aufgezeigt werden. Darüber informierte die Stadt am 20. August bei einem Pressegespräch.
8: Menschen, die in ihrem Alltag, in ihrer Mobilität eingeschränkt sind, stoßen häufig auf Schwierigkeiten, die für andere kaum auffallen. Umso wichtiger ist es, Barrieren abzubauen und allen Menschen eine möglichst selbstständige und unkomplizierte Teilhabe am Alltag zu ermöglichen. Bei einem Pressegespräch am 20. August informierte die Stadt über den diesjährigen Spaziergang für mehr Barrierefreiheit.
9: Unser Begegnungsrundgang, der vom Beirat für Menschen mit Behinderungen in Dessau-Roßlau organisiert wird, ist jedes Jahr die Gelegenheit, dass wir uns in verschiedenen Stadtgebieten oder Ortsteilen umschauen. Was ist im Sinne der Barrierefreiheit noch im Argen?

0: Wo können wir vielleicht Vorschläge einbringen, wo was zu verbessern ist? Und wo können wir vielleicht sogar akute Gefahrenstellen ausschalten? Deswegen laden wir da in jedem Jahr sowohl Vertreter aus unserer Verwaltung, aus den verschiedenen Fachämtern ein, die dann diese Anregungen und Hinweise auch gleich direkt aufnehmen können. Wir laden natürlich die Vertreter unseres Stadtrates ein und natürlich auch die Anwohner.
1: In diesem Jahr führt der Rundgang am 3. September durch den Dessauer Ortsteil Moosigkau. Dabei soll wieder gemeinsam nach Lösungen gesucht werden. Einige Probleme sind bereits im Vorfeld aufgefallen.
0: In Moosigkau ist es ja so, dass wir uns im Vorfeld auch schon mal, weil einer unserer Beiratsmitglieder dort auch zu Hause ist, bestimmte Probleme angeschaut haben. Die betreffen dort vor allem die Wegeverbindung, die teilweise nicht befestigt sind, die bei Regen unter Wasser stehen, weil die Abwasserableitung nicht so optimal funktioniert. Dann geht es um den Weg, den die Kinder zur Schule nehmen, der nicht ausreichend beleuchtet ist und der eben bei Regen auch dazu führt, dass die Kinder teilweise mit Gummistiefeln in die Schule gehen. Und das sind Punkte, die wir uns auf die Fahnen geschrieben haben, um da vielleicht gemeinsam mit den Vertretern der Verwaltung und vielleicht auch der Politik eine Lösung zu finden, die allen Bürgern zugutekommt und das Leben dann in dem entsprechenden Ortsteil auch lebenswerter macht.
1: Interessierte Bürger sind herzlich eingeladen, am Spaziergang teilzunehmen. Die diesjährige Route ist rund 3,5 Kilometer lang. Zusammen mit der anschließenden Gesprächsrunde sind dafür etwa 2,5 Stunden eingeplant. Auch in diesem Jahr können die Teilnehmenden Hinweise geben und auf bestehende Barrieren aufmerksam machen. In den vergangenen Jahren wurden dadurch bereits Verbesserungen erreicht.
0: Im Jahr 2022 gab es einen Rundgang in der Stadtmitte. Da zählte auch das Theater zu den Zielen. Das Theater hat uns im letzten Jahr eingeladen zu einem Rundgang, hat uns auch gezeigt, was innerhalb des Theaters geschehen ist, um das Theater barrierefreier zu machen, auf, für Gäste, die mit einer Behinderung leben. Zum Beispiel ein entsprechender Evakuierungsfahrstuhl, dann entsprechende Plätze während der Vorstellung für Rollstuhlfahrer. Und wir haben jetzt auch ein Geländer am Theater, das entsprechend für die Leute ist, die die große Freitreppe nicht nutzen können, ohne sich irgendwo festzuhalten oder die eine Orientierung brauchen, weil sie eventuell sehbehindert sind. In Roßlau war es die Tafel, wo wir gesagt haben, Mensch, könnte man da nicht eine Lösung finden, da ist eine Stufe, dass man wenigstens eine Klingel anbringt und sagt, wenn jemand nicht hochkommt mit seinem Rollstuhl oder Rollator, dass man ihm dann sein Essenspaket rausbringt und solche kleinen Sachen. Es sind oft die kleinen Sachen, die dann den Unterschied machen und deswegen machen wir es auch immer wieder gerne und wir bleiben dann auch natürlich dran. Manchmal ist es wirklich langwierig, aber dass wir dann eben uns auch über diese kleinen Ergebnisse freuen können.
1: Wer Interesse hat, kann sich am 3. September um 14 Uhr am Bürgerhaus Moosigkau in der Knobelsdorfallee einfinden. Nach dem gemeinsamen Rundgang endet die Veranstaltung wieder am Bürgerhaus. Dort ist eine Gesprächsrunde mit Auswertung und Austausch geplant. Der Beirat für Menschen mit Behinderung lädt alle Interessierten herzlich ein und freut sich über eine rege Teilnahme.
2: Vom 26. August bis voraussichtlich 9. September werden im Auftrag des Tiefbauamtes der Stadt Dessau-Roßlau Instandsetzungsarbeiten an der Roßlauer Straße im Ortsteil Streetz durchgeführt. Der betroffene Straßenabschnitt erstreckt sich von der alten Dorfstraße über den Kreuzungsbereich Desmatenweg-Mainsdorfer Weg bis zum Ende der beidseitigen Bebauung. Im Rahmen der Bauarbeiten wird die vorhandene Asphaltdeckschicht abgefräst und anschließend durch eine neue ersetzt. Darüber hinaus werden vorhandene Einbauteile angepasst und bei Bedarf Borde sowie Gerinne instand gesetzt. Für die Dauer der Arbeiten ist eine Vollsperrung des betroffenen Straßenabschnitts für den allgemeinen Verkehr erforderlich. Die Zufahrt zu den Grundstücken für Anwohner und Anlieger wird grundsätzlich ermöglicht, allerdings kann es zeitweise zu Einschränkungen kommen. Die ausführende Baufirma wird die betroffenen Anlieger vor Beginn der Arbeiten schriftlich über den Ablauf und mögliche Einschränkungen informieren. Fußgänger und Radfahrer können den Gehweg weiterhin nutzen, da dieser während der Bauarbeiten geöffnet bleibt. Die örtliche Verkehrsführung sowie die aufgestellte Beschilderung sind natürlich zu beachten. Damit sind wir am

0: Ende unserer Montagsausgabe der Zeitnah Nachrichten. Wir schauen jetzt noch auf den Wetterbericht und anschließend gern noch auf die Meldungen aus der Region. Am Dienstag um 18 Uhr melden wir uns dann wieder. Bis dahin, machen Sie es gut.
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0: Heute erwarten uns Temperaturen von bis zu 20 Grad. Es weht eine leichte Brise aus dem Norden. Der Himmel bleibt den ganzen Tag stark bewölkt, Regen wird heute aber nicht erwartet.
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1: 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Das, was man hier sieht, ist die unschöne Seite Rotschs. Es ist die Mülldeponie der Klasse 2, welche von der GP Günther Papenburg AG errichtet und betrieben wird. Mit dem Anblick haben sich die 2330 Einwohner des Ortsteils der Stadt Sandersdorf-Brehna mehr oder weniger arrangiert. Doch seit Jahren schon schwelt ein Streit zwischen den Einwohnern und der Papenburg AG. Denn das Unternehmen plant die Errichtung einer weiteren Deponie der Klasse 1 mit einem Abschnitt der Klasse 0. Die Unterschiede kennt Thomas Rausch, der Vorsitzende der Bürgerinitiative Pro Rutsch.
5: Auf der Fläche befindet sich noch von DDR-Zeiten die Deponie, die wir heute sagen DK3, also das ist schadstoffbelastete Deponie. Die ist 2005 geschlossen worden und bis jetzt 2023 abgeschlossen, also abgedeckt.

0: Das sind ungefähr 7,5 Millionen Kubikmeter Abfall drin. Weiterhin befindet sich im Aufbau eine Deponie der Klasse 2. Leicht schadstoffbelastetes Material darf eingelagert werden. Dort sollen insgesamt 4,2 Millionen Tonnen eingelagert werden. Und dieses belastet uns insbesondere wegen den Unterboden, den Grund von der Deponie, weil das ist aufgeschüttetes Gelände und kein gewachsener Boden.
1: Schon 2025 erklärte die Bürgermeisterin Sandersdorf-Brenners, Steffi Süska, zur Deponie 2, dass hier eine Deponie auf einer ehemaligen Wildenkippe und damit auf sehr inhomogenem Untergrund genehmigt wurde. Die Stadt beantragte daher beim Landesverwaltungsamt ein prozessorientiertes Grundwassermonitoring. So sollten Veränderungen aufgrund des instabilen Untergrunds des ehemaligen Tagebaus oder steigende Grundwasserstände beobachtet werden. Doch so richtig scheint das beim Land nicht angekommen zu sein.
0: Der Stand der Dinge ist, da nach unserem Kenntnisstand, wie es im Ausschuss uns gesagt wurde, dass dieses nicht durchgeführt werden soll von Seiten des Landes. Die weigern sich also, dieses Monitoring durchzuführen. Die Stadt bleibt da dran, weil ein Gutachten des Landes, was noch in Auftrag gegeben wurde, auch bestätigt hat, dass die Drainagerohre, die für die Entwässerung der Deponie falsch unten lagen. Und sich unten das Grundwasser, also das Regenwasser staut. Und hier musste nachgebessert werden. Und das ist der Grund, warum wir dann immer noch sagen, wir brauchen dieses Monitoring. Wir wollen wissen, was da unten drunter los ist.
1: Zurück zur neu beantragten Deponie. Da kommt nun Bewegung in die Planungen. Seit dem 17. August liegt die Bekanntmachung über das ergänzende Anhörungsverfahren im Planfeststellungsverfahren öffentlich in der Außenstelle Rotsch, der Stadtverwaltung Sandersdorf-Brena, der Gemeindeverwaltung Schkopau und im Landkreis Anhalt-Bitterfeld aus.
0: Wir beziehen uns jetzt erstmal auf die Unterlagen vom letzten Mal, 2021. Wo wir eine Reihe von Mängeln in den Antragsunterlagen festgestellt haben, dort Widerspruch eingelegt haben. Das ist der Grund, warum das jetzt in den letzten 3 Jahren nochmal überarbeitet worden ist und jetzt die 5. Fassung des Deponieantrages nun mittlerweile auf dem Tisch liegt und wir die Unterlagen dann ab Montag digital als auch in Papierform vor uns haben.
1: Doch wird sich der ein oder andere fragen, was hat Schkopau mit der Deponie in Rotsch zu tun? Da der neuen Deponie einige Bäume zum Opfer fallen werden, ist eine Ersatzpflanzung vorgesehen. Allerdings nicht bei Rotsch, sondern die Erstaufforstung ist in der Gemeinde Schkopau nördlich der Ortschaft Lochau in der Gemarkung Lochau auf einer ca. 12 Hektar großen, aktuell landwirtschaftlich genutzten Fläche geplant.
0: Ja, wir sind wütend darüber. Weil wir uns die Frage stellen, haben wir hier kein Recht mehr, unter Naturbedingungen auch weiterleben zu dürfen, wenn sie uns die Bäume, die jetzt die Natur sich zurückgeholt hat nach dem Tagebau, wieder abholzt und nach Schkopau verfrachtet und wir hier vielleicht nachher noch gezwungen werden, hier auszuwandern, weil hier keine lebenswerte Stadt mehr ist. Und die Stadt hat viel getan in den letzten vielen Jahren, um eine lebenswerte Stadt zu entwickeln, aber das widerspricht dem Komplex und da sind wir dagegen.
1: Um letztendlich auch gegen dieses nunmehr 5. Anhörungsverfahren bzw. gegen den Neubau der umstrittenen Deponie vorzugehen, traf sich die Bürgerinitiative, um die notwendigen Schritte noch einmal zu erläutern. So wurde den Teilnehmern gesagt, wie sie einen nicht anfechtbaren Widerspruch einreichen können.
0: Ja, die Bürgerinitiative hat für heute zu einer öffentlichen Mitgliederversammlung die Bürger ringsherum die Ortschaften eingeladen. Wir wollen heute informieren über die gesamten Verfahrensschritte, die jetzt vor uns stehen, für Möglichkeiten der Widerspruchsbeteiligung, ob nun schriftlich in normalen Papierform oder wir legen auch aus Unterschriftslisten, wo sich die Bürger eintragen können, um zu sagen, dass sie nicht für die Deponien sind, dass die extra noch hier gebaut werden. Und da wollen wir die Bürger heute informieren und wir hoffen, dass so viel wie möglich kommen.
1: Im Übrigen, bis zum 1. Oktober muss der Widerspruch beim Landkreis oder bei der Stadt Sandersdorf-Brena eingegangen sein. Inwieweit die Bürgerinitiative die Errichtung einer weiteren Deponie in Rotsch verhindern kann, bleibt abzuwarten. Dennoch bleibt die Bürgerinitiative ProRutsch auch weiterhin aufmerksam.
0: Wir sind 27 Mitglieder der Bürgerinitiative und wir sind jetzt mal so aktiv in dem Sinne, wie immer wieder neue Erkenntnisse kommen. Und sind aber auch im Landtag regelmäßig vertreten, weil wir nicht nur über unsere Deponie im Landtag vertreten sind, sondern wir bringen uns ein in das Abfallgesetz des Landes und auch in den Abfallwirtschaftsplan des Landes und wollen dort unsere Gedanken mit vortragen. Und das ist ja auch ein Grund, warum wir gegen die Deponien sind, weil der Abfallwirtschaftsplan sagt eindeutig aus, es werden gar keine Deponien benötigt. Es gibt genügend Kapazitäten in Sachsen-Anhalt und eine DK0 und DK1 braucht eigentlich keiner bis 2034.

0: Hallo und herzlich willkommen. Schön, dass Sie eingeschaltet haben. Und zwar die Montagsausgabe der zeitnahen Nachrichten hier auf RAN 1. Kulturstaatssekretär Dr. Sebastian Putz übergab am 19. August einen Zuwendungsbescheid über 66.500 Euro an den Oberbürgermeister der Stadt Dessau Roßlau, Dr. Robert Reck. Mit den Mitteln unterstützt das Land die Ausstellung »Ein Dessauer Biedermeier«, die ab Sommer 2027 in der Anhaltischen Gemäldegalerie zu sehen sein wird. Die Ausstellung wird ein Höhepunkt des Festjahres zum 100-jährigen Bestehen der Anhaltischen Gemäldegalerie sein. Sie widmet sich der Bewahrung und Weiterentwicklung des künstlerischen Erbes des Gartenreichs in der Regierungszeit Herzog Leopold Friedrich von Anhalt. Im Mittelpunkt steht die Frage, wie das Erbe des Fürsten Franz im 19. Jahrhundert gepflegt, weiterentwickelt und neu interpretiert wurde und welche Impulse dieser Zeit in Architektur, Städtebau, Malerei und Plastik bis heute nachwirken. Anhand von Gemälden, Grafiken, Skulpturen und Fotografien wird die künstlerische Vielfalt des 19. Jahrhunderts sichtbar, von romantischen und historisierenden Darstellungen bis hin zu realistischen Bildnissen und frühen fotografischen Arbeiten. In der vergangenen Woche berichteten wir bereits über den Polit-Talk im Golfpark, welcher vom Buga Club und dem Wirtschafts- und Industrieclub Anhalt organisiert wurde. Dabei ging es bereits um die Asyl- und Flüchtlingspolitik im Land. Im zweiten Themenkomplex ging es um den Vertrauensverlust in die Politik.
1: Im Golfpark Dessau äußerten sich Vertreter von insgesamt 7 Parteien am 17. August zu unterschiedlichen Themen. Der Buga Club und der Wirtschafts- und Industrieclub Anhalt hatten zum Polit-Talk eingeladen. Zunächst beschäftigte man sich mit Asyl- und Flüchtlingspolitik, wozu bei uns bereits ein Beitrag erschien. Als nächstes ging es um den Vertrauensverlust der Bevölkerung in die Politik sowie die Herausforderungen, vor denen die Menschen im Land stehen.
2: Ich will mal eine Branche nennen, für die ich Verantwortung getragen habe, die Spitze in ganz Deutschland, das ist die Landwirtschaft. Da haben wir die riesen Herausforderungen aktuell. Wir haben die Trockenheit, wir haben im Moment keine gute Ernte. Ist aber nicht die Verantwortung, dass wir keine gute Ernte haben oder die Trockenheit ist der Landesregierung jetzt. Aber trotzdem macht das eine gewisse Unsicherheit. Wie geht es mit meinen Betrieben weiter? Das heißt, auf der einen Seite Top-Voraussetzungen in allen Bewertungen sind wir dort vorn in Deutschland, aber gleichzeitig in Unsicherheiten. So kannst du das durch jede Branche ziehen. Aber ich finde es falsch, wenn man in der Politik sagt, ach, das können wir gar nicht verstehen. Diese Unsicherheit ist einfach da in der Bevölkerung und da die Sicherheit zu geben, das ist mir persönlich wichtig. Dass man sagt, hey, für mich Priorität 1 als Ministerpräsident sind immer die Jobs und Arbeitsplätze hier und dem hat sich am Ende alles unterzuordnen.
3: Warum ist denn das Vertrauen der Leute geschwunden? Das ist ja nicht von heute auf morgen passiert. Das ist ein stetiger Prozess gewesen. Das ging los mit der Griechenlandrettung, mit der Massenmigration 2015, mit der Corona-Krise, mit der Ukraine-Krise, mit der Bundestagswahl, wo gesagt worden ist, wir machen keine Schulden.

0: mit meiner zu betreuenden auf Arbeit, die fallen halt immer aus der Gesellschaft hinten runter oder werden nur ganz wenig wahrgenommen oder ja, nicht respektiert. Also zu betreuende Menschen, ich sage jetzt einfach meine Behinderten quasi, die fallen halt immer raus. Wenn es über Menschen gesprochen wird, wird dann der Otto-Normalbürger halt gemeint, aber die Behinderten fallen da immer raus. Die könnten wirklich meckern, weil da hat es jahrelang Schwierigkeiten hier mit ihrem Betreuungsschlüssel zum Beispiel. Das war jahrelang so, dass sie halt wirklich auch Angst hatten, dass die Wohnheime halt geschlossen werden könnte, weil man sich das dann einfach nicht mehr leisten kann, diese Wohnheimplätze, wo ja, die sind halt wirklich schon relativ teuer, aber viele Menschen brauchen es einfach mal. Man kann auch nicht wie eine gewisse andere Partei dann auf immer sagen, ach Inklusion, wo ja haben wir jetzt so viele Jahre dran gearbeitet. Das schmeißen wir alles weg. Inklusion brauchen wir nicht mehr. Leute mit einbinden, nö, die brauchen wir nicht. Wenn die meckern, dann würde ich sagen, ich kann es nachvollziehen. Die haben allen Recht zu meckern.
1: Ich meine, dass die materiellen Umstände gar nicht unbedingt immer nur der Grund dafür sind, für diesen Vertrauensverlust, sondern häufig auch das Politiktheater, das einem vorgespielt wird. Wir haben zum Beispiel, ne, Politiker, von denen wir wissen, sie haben irgendwelche komischen Maskendeals gemacht und werden da nicht zur Rechenschaft gezogen. Wir haben einen Kanzler, der einen langen, langen Wahlkampf macht mit dem Thema, keine Schulden, die Schuldenbremse muss intakt bleiben und dann das größte Schuldenpaket der Geschichte aufnimmt. Die Liste lässt sich endgültig endlos fortsetzen. Ich glaube nämlich, die Menschen sind gar nicht Politik verdrossen, sie sind Politiker verdrossen. Sie haben ziemlich die Nase voll davon, dass ihnen permanent, und jetzt kommen wir zu Ihrer Frage, im Wahlkampf was versprochen wird, was dann nach den Wahlen gleich wieder vergessen wird. Und das ist natürlich auch in allen anderen Programmen so. Ich meine, ich denke, viele der Wahlprogramme, wenn man sie durchrechnen würde, dann würde sich recht schnell herausstellen, dass das mit dem aktuellen Mangelhaushalt so nicht zu machen ist. Das ist Ihnen sicherlich allen auch klar, dass vieles davon so nicht durchzurechnen ist.
2: Ich sage es mal für mich ganz persönlich. Mir würde ich ganz konkret vertrauen, weil die Punkte, die ich mir vorgenommen habe für diese Legislatur, die sind im weitesten Sinne im Bildungsbereich, kann man Haken dahinter setzen und sagen, ich habe geliefert. Jetzt mal zu den Großen, weil sich was ändern muss. Natürlich kann man das sagen, auch aus der Regierungsverantwortung heraus, da man jetzt quasi so eine Art Bilanz gezogen hat, eine Inventur gemacht hat und was ist aus unserer Sicht noch zu ändern. Und wir sehen vieles, was zu ändern ist, im konkreten im Bildungsbereich beispielsweise. Ich habe gesehen, diese Differenzierung zwischen öffentlichen Schulen, zwischen Schulen in freier Trägerschaft. Das führt immer zu Ungleichgewichten, was zum Beispiel die Finanzierung angeht. Jetzt hat man diverse, ja, würde ich mal sagen, Informationsreisen auch ins europäische Ausland. Und da hat man oft gesehen, dass es dort halt anders geht, dass man jeder Schule einen gleichen Schülerkostensatz zur Verfügung stellt. Und das möchten wir zum Beispiel auch. Und das wäre ein Ergebnis dieser Bestandsaufnahme und dem daraus resultierenden Slogan, weil sich was ändern muss. Also wir haben tatsächlich was zu ändern. Es muss nicht unbedingt was Negatives sein. Also wenn man merkt, dass man auf dem falschen Weg ist, kann man ja durchaus die Richtung ändern. Und das kann man auch da rein interpretieren.
3: Ich glaube, dass in der Tat Politik unter einem Vertrauensverlust leidet, wenn wir uns in Bubblen bewegen, wenn wir alle irgendwie den Eindruck bekommen, es ist doch komisch. Mir persönlich geht es ganz gut. Aber dem Land muss es furchtbar gehen. Da stimmt doch was nicht. Das ist doch ein Logikproblem. Da würde ich doch als Wirtschaftsvertreter mal hinterhergehen und sagen, was stimmt hier eigentlich nicht? Könnte es daran liegen, dass die AfD uns irgendwas vorräubert, indem sie auf der einen Seite etwas als Programm vorlegt, bei dem dann 2,3 Milliarden Euro Finanzierungsdefizit da sind? Das Zweite, könnte es daran liegen, dass die AfD hingeht und sich erstmal familiär bedient hat aus den Geldern, die im öffentlichen Sektor für den parlamentarischen Raum zur Verfügung stehen? Das kann doch auch zu Vertrauensverlust führen, oder? Selbstverständlich ist Politik, die immer nur verspricht, kritisch. Und zugleich ist es natürlich völliger Unsinn in einem Land, das von extremen Einflüssen von außen belastet ist. Selbst Herr Rausch musste ja vorhin Dinge nehmen, die überhaupt nicht unter unserer Kontrolle sind. Wir haben den Krieg in der Ukraine nicht angefangen. Wir haben Corona nicht angefangen. Aber wir waren diejenigen, die das Problem lösen mussten. Und das ist nicht überall für jeden verständlich, wie das geschieht. Und das kann durchaus dazu führen, dass in diesen Bubblen der Eindruck entsteht, dass die Zufriedenheit deutlich nachlässt. Aber insgesamt, und es tut mir schrecklich leid, ich bin ziemlich viel im Land unterwegs und ich vermute, Sven Schulze wird es ähnlich sagen. Insgesamt begegnen wir einem Land, das sich weiterentwickeln möchte und das nicht einfach nur in den Rückspiegel schaut und sagt, oh je, die Politik hat hier gar nichts hingekriegt. Im Gegenteil. Überlegen Sie mal, wie es vor 25 Jahren aussah und ob Sie dahin wieder zurück wollen. Das ist nämlich das Angebot der AfD.
4: ich weiß nicht, was andere Politiker vor mir gemacht haben. Ich mache das hier ehrenamtlich und das Einzige, was ich tun kann und was ich auch tue, ist auf der Straße zu stehen. Wir stehen seit einem Jahr einmal im

0: Monate jetzt im Wahlkampf natürlich fast jeden Tag auf der Straße. Wir klingeln an den Haustüren und ich kann nur sagen, ich als Leonie Broncalla bin da, ich habe diese Ideen und ich kann keine Versprechen, oder ich will keine Versprechen machen, die ich nicht halten kann, aber ich habe eine Vision für dieses Land und ich bin der festen Überzeugung, dass wenn wir uns in die Augen schauen und uns fragen, was wir eigentlich wollen, dass dann die Menschen eine gute Stimmung haben. Und wir reden es immer so schlecht und es wurde jetzt so oft rezipiert, dass der Vertrauensverlust da ist und dass die Stimmung so schlecht ist. Und das glaube ich nicht. Ich glaube, die Menschen hier haben grundsätzlich gute Laune und sie haben auch Lust auf Transformation. Und natürlich müssen wir ernst nehmen, dass Menschen sich nicht gesehen fühlen, dass es Menschen schlecht geht. Weil wenn wir sagen, Deutschland ist ein superreiches Land, dann gilt das ja nicht für alle Menschen, sondern es gilt für einen sehr kleinen Teil der Bevölkerung. Und ganz, ganz viele Menschen haben zu Recht Sorgen, die nicht adressiert werden. Also wir haben Kanzler, fühle ich mich ehrlicherweise nicht angesprochen, habe ich nicht großes Vertrauen darin, dass unsere Bundesregierung die aktuellen Fragen der Zeit, also die Klimakrise, behandeln kann. Und hier ist aber ein Problem, was ich aber niemandem zum Vorwurf machen würde, das zu unterscheiden, was ist jetzt Bundesebene, was ist Landesebene, was läuft auf kommunaler Ebene schlecht, dass es unglaublich schwierig ist zu unterscheiden. Und ich bin total frustriert von unserem Kanzler, aber deswegen habe ich keinen kompletten Vertrauensverlust in die Politik. Vor allem, wenn ich sehe, dass hinter Politikern in Anzügen Menschen stehen und Ehrenamtliche. Und wir haben so viele Mitglieder, die jetzt Plakate gehangen haben am Stand. Das sind Leute, die machen das in ihrer Freizeit. Das sind nicht die Politiker da oben, die irgendwie Lobbygelder kassieren, sondern es sind Leute, die an ein besseres Sachsen-Anhalt glauben und sich dafür auf die Straße stellen. Und ich glaube, daran müssen wir uns erinnern.
1: In zwei weiteren Themenblöcken wurde es sich dann noch mit der Finanz- und Haushaltssituation im Land sowie mit der Bundesgartenschau 2035 in Dessau-Roßlau beschäftigt. Zu diesen Themen erscheint bei uns jeweils noch am 26. und 28. August ein ausführlicher Beitrag.
2: Am 22. August ging um 2.08 Uhr in der Rettungsleitstelle ein Notruf über einen lauten Knall im Bereich der Randstraße ein. Daraufhin wurden umgehend die Feuerwehr und der Rettungsdienst alarmiert. Beim Eintreffen der ersten Einsatzkräfte wurden zwei beteiligte Fahrzeuge sowie insgesamt 6 Personen vorgefunden. Alle Insassen hatten die Fahrzeuge bereits selbstständig verlassen. Ein PKW war von der Fahrbahn abgekommen und gegen eine Straßenlaterne geprallt. Anschließend kam das Fahrzeug auf der seitlichen Böschung zum Stehen. Dabei entstand am PKW Totalschaden. Das zweite beteiligte Fahrzeug, ein Transporter, kollidierte ebenfalls mit einem Baum. In beiden Fahrzeugen befanden sich jeweils 3 Personen. Die Feuerwehr sicherte und beleuchtete die Unfallstelle und unterstützte den Rettungsdienst bei der Erstversorgung der leicht verletzten Personen. Alle 6 Beteiligten wurden anschließend zur weiteren medizinischen Behandlung in ein Krankenhaus gebracht. An der beschädigten Straßenlaterne wurde vorsorglich die Sicherung entfernt. Die genaue Unfallursache ist derzeit Gegenstand der polizeilichen Ermittlungen. Auch in diesem Jahr lädt der Beirat für Menschen mit Behinderungen zum Begegnungsrundgang ein. Gemeinsam mit Bürgern sowie Vertretern aus Verwaltung und Stadtrat soll am 3. September in Mosigkau die Barrierefreiheit entlang der Route überprüft und Verbesserungsmöglichkeiten aufgezeigt werden. Darüber informierte die Stadt am 20. August bei einem Pressegespräch.
3: Menschen, die in ihrem Alltag, in ihrer Mobilität eingeschränkt sind, stoßen häufig auf Schwierigkeiten, die für andere kaum auffallen. Umso wichtiger ist es, Barrieren abzubauen und allen Menschen eine möglichst selbstständige und unkomplizierte Teilhabe am Alltag zu ermöglichen. Bei einem Pressegespräch am 20. August informierte die Stadt über den diesjährigen Spaziergang für mehr Barrierefreiheit.
4: Unser Begegnungsrundgang, der vom Beirat für Menschen mit Behinderungen Dessau-Roßlau organisiert wird, ist jedes Jahr die Gelegenheit, dass wir uns in verschiedenen Stadtgebieten oder Ortsteilen umschauen. Was ist im Sinne der Barrierefreiheit noch im Argen? Wo können wir vielleicht Vorschläge einbringen, wo was zu verbessern ist? Und wo können wir vielleicht sogar akute Gefahrenstellen ausschalten. Deswegen laden wir da in jedem Jahr sowohl Vertreter aus unserer Verwaltung, aus den verschiedenen Fachämtern ein, die dann diese Anregungen und Hinweise auch gleich direkt aufnehmen können. Wir laden natürlich die Vertreter unseres Stadtrates ein und natürlich auch die Anwohner.
3: In diesem Jahr führt der Rundgang am 3. September durch den Dessauer Ortsteil Mosigkau. Dabei soll wieder gemeinsam nach Lösungen gesucht werden. Einige Probleme sind bereits im Vorfeld aufgefallen.
4: In Mosigkau ist es ja so, dass wir uns im Vorfeld auch schon mal, weil einer unserer Beiratsmitglieder dort auch

0: zu Hause ist, bestimmte Probleme angeschaut haben. Die betreffen dort vor allem die Wegeverbindung, die teilweise nicht befestigt sind, die bei Regen unter Wasser stehen, weil die Abwasserableitung nicht so optimal funktioniert. Dann geht es um den Weg, den die Kinder zur Schule nehmen, der nicht ausreichend beleuchtet ist und der eben bei Regen auch dazu führt, dass die Kinder teilweise mit Gummistiefeln in die Schule gehen. Und das sind Punkte, die wir uns auf die Fahnen geschrieben haben, um da vielleicht gemeinsam mit den Vertretern der Verwaltung und vielleicht auch der Politik eine Lösung zu finden, die allen Bürgern zugutekommt und das Leben dann in dem entsprechenden Ortsteil auch lebenswerter macht.
1: Interessierte Bürger sind herzlich eingeladen, am Spaziergang teilzunehmen. Die diesjährige Route ist rund 3,5 Kilometer lang. Zusammen mit der anschließenden Gesprächsrunde sind dafür etwa 2,5 Stunden eingeplant. Auch in diesem Jahr können die Teilnehmenden Hinweise geben und auf bestehende Barrieren aufmerksam machen. In den vergangenen Jahren wurden dadurch bereits Verbesserungen erreicht.
0: Im Jahr 2022 gab es einen Rundgang in der Stadtmitte. Da zählte auch das Theater zu den Zielen. Das Theater hat uns im letzten Jahr eingeladen zu einem Rundgang, hat uns auch gezeigt, was innerhalb des Theaters geschehen ist, um das Theater barrierefreier zu machen, auch für Gäste, die mit einer Behinderung leben. Zum Beispiel ein entsprechender Evakuierungsfahrstuhl, dann entsprechende Plätze während der Vorstellung für Rollstuhlfahrer. Und wir haben jetzt auch ein Geländer am Theater, das entsprechend für die Leute ist, die die große Freitreppe nicht nutzen können, ohne sich irgendwo festzuhalten oder die eine Orientierung brauchen, weil sie eventuell sehbehindert sind. In Roßlau war es die Tafel, wo wir gesagt haben, Mensch, könnte man da nicht eine Lösung finden, da ist eine Stufe, dass man wenigstens eine Klingel anbringt und sagt, wenn jemand nicht hochkommt mit seinem Rollstuhl oder Rollator, dass man ihm dann sein Essenspaket rausbringt und solche kleinen Sachen. Es sind oft die kleinen Sachen, die dann den Unterschied machen und deswegen machen wir es auch immer wieder gerne und wir bleiben dann auch natürlich dran. Manchmal ist es wirklich langwierig, aber dass wir dann eben uns auch über diese kleinen Ergebnisse freuen können.
1: Wer Interesse hat, kann sich am 3. September um 14 Uhr am Bürgerhaus Mosigkau in der Knobelsdorfallee einfinden. Nach dem gemeinsamen Rundgang endet die Veranstaltung wieder am Bürgerhaus. Dort ist eine Gesprächsrunde mit Auswertung und Austausch geplant. Der Beirat für Menschen mit Behinderung lädt alle Interessierten herzlich ein und freut sich über eine rege Teilnahme.
2: Vom 26. August bis voraussichtlich 9. September werden im Auftrag des Tiefbauamtes der Stadt Dessau-Roßlau Instandsetzungsarbeiten an der Roßlauer Straße im Ortsteil Streetz durchgeführt. Der betroffene Straßenabschnitt erstreckt sich von der alten Dorfstraße über den Kreuzungsbereich Desmatenweg, Mainsdorfer Weg bis zum Ende der beidseitigen Bebauung. Im Rahmen der Bauarbeiten wird die vorhandene Asphaltdeckschicht abgefräst und anschließend durch eine neue ersetzt. Darüber hinaus werden vorhandene Einbauteile angepasst und bei Bedarf Borde sowie Gerinne instand gesetzt. Für die Dauer der Arbeiten ist eine Vollsperrung des betroffenen Straßenabschnitts für den allgemeinen Verkehr erforderlich. Die Zufahrt zu den Grundstücken für Anwohner und Anlieger wird grundsätzlich ermöglicht, allerdings kann es zeitweise zu Einschränkungen kommen. Die ausführende Baufirma wird die betroffenen Anlieger vor Beginn der Arbeiten schriftlich über den Ablauf und mögliche Einschränkungen informieren. Fußgänger und Radfahrer können den Gehweg weiterhin nutzen, da dieser während der Bauarbeiten geöffnet bleibt. Die örtliche Verkehrsführung sowie die aufgestellte Beschilderung sind natürlich zu beachten. Damit sind wir am Ende unserer Montagsausgabe der Zeitnah Nachrichten. Wir schauen jetzt noch auf den Wetterbericht und anschließend gern noch auf die Meldungen aus der Region. Am Dienstag um 18 Uhr melden wir uns dann wieder. Bis dahin, machen Sie es gut.
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0: Heute erwarten uns Temperaturen von bis zu 20 Grad. Es weht eine leichte Brise aus dem Norden. Der Himmel bleibt den ganzen Tag stark bewölkt, Regen wird heute aber nicht erwartet.
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1: 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Das, was man hier sieht, ist die unschöne Seite Rotschs. Es ist die Mülldeponie der Klasse 2, welche von der GP Günther Papenburg AG errichtet und betrieben wird. Mit dem Anblick haben sich die 2330 Einwohner des Ortsteils der Stadt Sandersdorf-Brehna mehr oder weniger arrangiert. Doch seit Jahren schon schwelt ein Streit zwischen den Einwohnern und der Papenburg AG. Denn das Unternehmen plant die Errichtung einer weiteren Deponie der Klasse 1 mit einem Abschnitt der Klasse 0. Die Unterschiede kennt Thomas Rausch, der Vorsitzende der Bürgerinitiative Pro Rotsch.
5: Auf der Fläche befindet sich noch von DDR-Zeiten die Deponie, die wir heute sagen DK3, also das ist schadstoffbelastete Deponie. Die ist 2005 geschlossen worden und bis jetzt 2023 abgeschlossen, also abgedeckt. Da sind ungefähr 7,5 Millionen Kubikmeter Abfall drin. Weiterhin befindet sich im Aufbau eine Deponie der Klasse 2, Leichtschadstoffbelastete. Belastetes Material darf eingelagert werden. Dort sollen insgesamt 4,2 Millionen Tonnen eingelagert werden. Und dieses belastet uns insbesondere wegen den Unterboden, den Grund von der Deponie, weil das ist aufgeschüttetes Gelände und kein gewachsener Boden.
1: Schon 2025 erklärte die Bürgermeisterin Sandersdorf-Brenas, Steffi Süska, zur Deponie 2, dass hier eine Deponie auf einer ehemaligen Wildenkippe und damit auf sehr inhomogenem Untergrund genehmigt wurde. Die Stadt beantragte daher beim Landesverwaltungsamt ein prozessorientiertes Grundwassermonitoring. So sollten Veränderungen aufgrund des instabilen Untergrunds des ehemaligen Tagebaus oder steigende Grundwasserstände beobachtet werden. Doch so richtig scheint das beim Land nicht angekommen zu sein.
5: Der Stand der Dinge ist, da nach unserem Kenntnisstand, wie es in der, im Ausschuss uns gesagt wurde, dass dieses nicht durchgeführt werden soll von Seiten des Landes. Die weigern sich also, dieses Monitoring durchzuführen. Die Stadt bleibt da dran, weil ein Gutachten des Landes, was noch in Auftrag gegeben wurde, auch bestätigt hat, dass die Drainagerohre, die für die Entwässerung der Deponie falsch unten lagen. Und sich unten das Grundwasser, also das Regenwasser staut. Und hier musste nachgebessert werden. Und das ist der Grund, warum wir dann immer noch sagen, wir brauchen dieses Monitoring. Wir wollen wissen, was da unten drunter los ist.
1: Zurück zur neu beantragten Deponie. Da kommt nun Bewegung in die Planungen. Seit dem 17. August liegt die Bekanntmachung über das ergänzende Anhörungsverfahren im Planfeststellungsverfahren öffentlich in der Außenstelle Rotsch, der Stadtverwaltung Sandersdorf-Brena, der Gemeindeverwaltung Schkopau und im Landkreis Anhalt-Bitterfeld aus.
5: Wir beziehen uns jetzt erstmal auf die Unterlagen vom letzten Mal, 2021, wo wir eine Reihe von Mängeln in den Antragsunterlagen festgestellt haben, dort Widerspruch eingelegt haben. Das ist der Grund, warum das jetzt in den letzten 3 Jahren nochmal überarbeitet worden ist und jetzt die 5. Fassung des Deponieantrages nun mittlerweile auf dem Tisch liegt und wir die Unterlagen dann ab Montag digital als auch in Papierform vor uns haben.
1: Doch wird sich der ein oder andere fragen, was hat Schkopau mit der Deponie in Rotsch zu tun? Da der neuen Deponie einige Bäume zum Opfer fallen werden, ist eine Ersatzpflanzung vorgesehen. Allerdings nicht bei Rotsch, sondern die Erstaufforstung ist in der Gemeinde Schkopau nördlich der Ortschaft Lochau in der Gemarkung Lochau auf einer ca. 12 Hektar großen, aktuell landwirtschaftlich genutzten Fläche geplant.
5: Ja, wir sind wütend darüber, weil wir uns die Frage stellen, haben wir hier kein Recht mehr, unter Naturbedingungen auch weiterleben zu dürfen, wenn sie uns die Bäume, die jetzt die Natur sich zurückgeholt hat nach dem Tagebau, wieder abholzt und nach Schkopau verfrachtet und wir hier vielleicht nachher noch gezwungen werden, hier auszuwandern, weil hier keine lebenswerte Stadt mehr ist. Und die Stadt hat viel getan in den letzten vielen Jahren, um eine lebenswerte Stadt zu entwickeln, aber das widerspricht dem Komplex und da sind wir dagegen.
1: Um letztendlich auch gegen dieses nunmehr 5. Anhörungsverfahren bzw. gegen den Neubau der umstrittenen Deponie vorzugehen, traf sich die Bürgerinitiative, um die notwendigen Schritte noch einmal zu erläutern. So wurde den Teilnehmern gesagt, wie sie einen nicht anfechtbaren Widerspruch einreichen können.
5: Ja, die Bürgerinitiative hat für heute zu einer öffentlichen Mitgliederversammlung die Bürger ringsherum die Ortschaften eingeladen. Wir wollen heute informieren über die gesamten Verfahrensschritte, die jetzt vor uns stehen, für Möglichkeiten der Widerspruchsbeteiligung, ob nun schriftlich in normalen Papierform oder wir legen auch aus Unterschriftslisten, wo sich die Bürger eintragen können, um zu sagen, dass sie nicht für die Deponien sind, dass die extra noch hier gebaut werden. Und da wollen wir die Bürger heute informieren und wir hoffen, dass so viel wie möglich kommen.
1: Im Übrigen, bis zum 1. Oktober muss der Widerspruch beim Landkreis oder bei der Stadt Sandersdorf-Brena eingegangen sein. Inwieweit die Bürgerinitiative die Errichtung einer weiteren Deponie in Rotsch verhindern kann, bleibt abzuwarten. Dennoch bleibt die Bürgerinitiative Pro Rotsch auch weiterhin aufmerksam.
5: Wir sind 27 Mitglieder der Bürgerinitiative und wir sind jetzt mal so aktiv in dem Sinne, wie immer wieder neue Erkenntnisse kommen und sind aber auch im Landtag regelmäßig vertreten, weil wir nicht nur über unsere Deponie im Landtag vertreten sind, sondern wir bringen uns ein in das Abfallgesetz des Landes und auch in den Abfallwirtschaftsplan des Landes und wollen dort unsere Gedanken mit vortragen. Und das ist ja auch ein Grund, warum wir gegen die Deponien sind, weil der Abfallwirtschaftsplan sagt eindeutig aus, es werden gar keine Deponien benötigt. Es gibt genügend Kapazitäten in Sachsen-Anhalt und eine DK0 und DK1 braucht eigentlich keiner bis 2034.

0: Hallo und herzlich willkommen. Schön, dass Sie eingeschaltet haben. Und zwar die Montagsausgabe der zeitnahen Nachrichten hier auf RAN 1. Kulturstaatssekretär Dr. Sebastian Putz übergab am 19. August einen Zuwendungsbescheid über 66.500 Euro an den Oberbürgermeister der Stadt Dessau Roßlau, Dr. Robert Reck. Mit den Mitteln unterstützt das Land die Ausstellung »Ein Dessauer Biedermeier«, die ab Sommer 2027 in der Anhaltischen Gemäldegalerie zu sehen sein wird. Die Ausstellung wird ein Höhepunkt des Festjahres zum 100-jährigen Bestehen der Anhaltischen Gemäldegalerie sein. Sie widmet sich der Bewahrung und Weiterentwicklung des künstlerischen Erbes des Gartenreichs in der Regierungszeit Herzog Leopold Friedrich von Anhalt. Im Mittelpunkt steht die Frage, wie das Erbe des Fürsten Franz im 19. Jahrhundert gepflegt, weiterentwickelt und neu interpretiert wurde und welche Impulse dieser Zeit in Architektur, Städtebau, Malerei und Plastik bis heute nachwirken. Anhand von Gemälden, Grafiken, Skulpturen und Fotografien wird die künstlerische Vielfalt des 19. Jahrhunderts sichtbar. Von romantischen und historisierenden Darstellungen bis hin zu realistischen Bildnissen und frühen fotografischen Arbeiten. In der vergangenen Woche berichteten wir bereits über den Polit-Talk im Golfpark, welcher vom Buga Club und dem Wirtschafts- und Industrieclub Anhalt organisiert wurde. Dabei ging es bereits um die Asyl- und Flüchtlingspolitik im Land. Im zweiten Themenkomplex ging es um den Vertrauensverlust in die Politik.
1: Im Golfpark Dessau äußerten sich Vertreter von insgesamt 7 Parteien am 17. August zu unterschiedlichen Themen. Der Buga-Club und der Wirtschafts- und Industrieclub Anhalt hatten zum Polit-Talk eingeladen. Zunächst beschäftigte man sich mit Asyl- und Flüchtlingspolitik, wozu bei uns bereits ein Beitrag erschien. Als nächstes ging es um den Vertrauensverlust der Bevölkerung in die Politik sowie die Herausforderungen, vor denen die Menschen im Land stehen.
2: Ich will mal eine Branche nennen, für die ich Verantwortung getragen habe, die Spitze in ganz Deutschland, das ist die Landwirtschaft. Da haben wir die riesen Herausforderungen aktuell. Wir haben die Trockenheit, wir haben im Moment keine gute Ernte. Ist aber nicht die Verantwortung, dass wir keine gute Ernte haben oder die Trockenheit ist der Landesregierung jetzt. Aber trotzdem macht das eine gewisse Unsicherheit. Wie geht es mit meinen Betrieben weiter? Das heißt, auf der einen Seite Top-Voraussetzungen in allen Bewertungen sind wir dort vorn in Deutschland, aber gleichzeitig Unsicherheiten. So kannst du das durch jede Branche ziehen. Aber ich finde es falsch, wenn man in der Politik sagt, ach, das können wir gar nicht verstehen. Diese Unsicherheit ist einfach da in der Bevölkerung und da die Sicherheit zu geben, das ist mir persönlich wichtig. Dass man sagt, hey, für mich Priorität 1 als Ministerpräsident sind immer die Jobs und Arbeitsplätze hier und dem hat sich am Ende alles unterzuordnen.
3: Warum ist denn das Vertrauen der Leute geschwunden? Das ist ja nicht von heute auf morgen passiert. Das ist ein stetiger Prozess gewesen. Das ging los mit der Griechenlandrettung, mit der Massenmigration 2015, mit der Corona-Krise, mit der Ukraine-Krise, mit der Bundestagswahl, wo gesagt worden ist, wir machen keine Schulden oder CDU-Bundeskanzler macht Rekordschulden. Und warum hat denn das Land Sachsen-Anhalt die aktuellen Herausforderungen? Weil das Land jahrelang über ihre wirtschaftlichen Verhältnisse gelebt hat. Wer hat das zu verursachen? 24 Jahre CDU. Das hat nicht die AfD zu verursachen, vor der immer gewarnt wurde, sondern es war lupenreine CDU- und SPD-Politik. Was ich sagen will, die wirtschaftliche Lage im Land ist doch gar nicht so gut. Wir haben so hohe Insolvenzen wie noch nie. Wir haben die letzten 4 bis 5 Jahre Stagnation und Rezession gehabt. Wir haben Minuswachstum inflationsbereinigt, wenn man sich das anguckt. Wir haben seit 2019 bis jetzt jeden 10. Industriearbeitsplatz verloren. Und da fragen Sie mich, wie das zustande gekommen ist. Genauso.
4: Das sehe ich tagtäglich mit meinen zu Betreuenden auf Arbeit. Die fallen halt immer aus der Gesellschaft hinten runter oder werden nur ganz wenig wahrgenommen oder ja, nicht respektiert. Also zu betreuende Menschen, ich sage jetzt einfach meine Behinderten quasi, die fallen halt immer raus. Wenn es über Menschen gesprochen wird, wird dann der Otto-Normalbürger halt gemeint, aber die Behinderten fallen da immer raus. Die könnten wirklich meckern, weil da hat es jahrelang Schwierigkeiten hier mit ihrem Betreuungsschlüssel zum Beispiel. Das war jahrelang so, dass sie halt wirklich auch Angst hatten, dass die Wohnheime halt geschlossen werden könnte, weil man sich das dann einfach nicht mehr leisten kann, diese Wohnheimplätze, wo... Ja, die sind halt wirklich schon relativ teuer, aber viele Menschen brauchen es einfach mal. Man kann auch nicht wie eine gewisse andere Partei dann auf immer sagen, ach Inklusion, wo ja, haben wir jetzt so viele Jahre dran gearbeitet, das schmeißen wir alles weg. Inklusion brauchen wir nicht mehr. Leute mit einbinden, nö, die brauchen wir nicht. Wenn die meckern, dann würde ich sagen, ich kann es nachvollziehen. Die haben allen Recht zu meckern.
5: Ich meine, dass die materiellen Umstände gar nicht unbedingt immer nur der Grund dafür sind, für diesen Vertrauensverlust, sondern häufig auch das Politiktheater, das einem vorgespielt wird. Wir haben zum Beispiel Politiker, von denen wir wissen, sie haben irgendwelche komischen Maskendeals gemacht und werden dann nicht zur Rechenschaft gezogen. Wir haben einen Kanzler, der einen langen, langen Wahlkampf macht mit dem Thema, die Schuldenbremse muss intakt bleiben und dann das größte Schuldenpaket der Geschichte aufnimmt. Die Liste lässt sich endgültig endlos fortsetzen. Ich glaube nämlich, die Menschen sind gar nicht Politik verdrossen, sie sind Politiker verdrossen. Sie haben ziemlich die Nase voll davon, dass ihnen permanent, und jetzt kommen wir zu Ihrer Frage, im Wahlkampf was versprochen wird, was dann nach den Wahlen gleich wieder vergessen wird. Und das ist natürlich auch in allen anderen Programmen so. Ich meine, ich denke, viele der Wahlprogramme, wenn man sie durchrechnen würde, dann würde sich recht schnell herausstellen, dass das mit dem aktuellen Mangelhaushalt so nicht zu machen ist. Das ist Ihnen sicherlich allen auch klar, dass vieles davon so nicht durchzurechnen ist.
6: Ich sage es mal für mich ganz persönlich. Mir würde ich ganz konkret vertrauen, weil die Punkte, die ich mir vorgenommen habe für diese Legislatur, die sind im weitesten Sinne im Bildungsbereich, kann man Haken dahinter setzen und sage, ich habe geliefert. Jetzt mal zu den Großen, weil sich was ändern muss. Natürlich kann man das sagen, auch aus der Regierungsverantwortung heraus, da man jetzt quasi so eine Art Bilanz gezogen hat, eine Inventur gemacht hat und was ist aus unserer Sicht noch zu ändern. Und wir sehen vieles, was zu ändern ist, im konkreten Bildungsbereich beispielsweise. Ich habe gesehen, diese Differenzierung zwischen öffentlichen Schulen, zwischen Schulen in freier Trägerschaft. Das führt immer zu Ungleichgewichten, was zum Beispiel die Finanzierung angeht. Jetzt hat man diverse Informationsreisen auch ins europäische Ausland und da hat man oft gesehen, dass es dort halt anders geht, dass man jeder Schule einen gleichen Schülerkostensatz zur Verfügung stellt und das möchten wir zum Beispiel auch und das wäre ein Ergebnis dieser Bestandsaufnahme und dem daraus resultierenden Slogan, weil sich was ändern muss. Also wir haben tatsächlich was zu ändern, es muss nicht unbedingt was Negatives sein. Also wenn man merkt, dass man auf dem falschen Weg ist, kann man ja durchaus die Richtung ändern und das kann man auch da rein interpretieren.
7: Ich glaube, dass in der Tat Politik unter einem Vertrauensverlust leidet, wenn wir uns in Bubblen bewegen, wenn wir alle irgendwie den Eindruck bekommen, es ist doch komisch, mir persönlich geht es ganz gut, aber dem Land muss es furchtbar gehen. Da stimmt doch was nicht. Das ist doch ein Logikproblem. Da würde ich doch als Wirtschaftsvertreter mal hinterhergehen und sagen, was stimmt hier eigentlich nicht? Könnte es daran liegen, dass die AfD uns irgendwas vorräubert, indem sie auf der einen Seite etwas als Programm vorlegt, bei dem dann 2,3 Milliarden Euro Finanzierungsdefizit da sind? Das Zweite, könnte es daran liegen, dass die AfD hingeht und sich erstmal familiär bedient hat aus den Geldern, die im öffentlichen Sektor für den parlamentarischen Raum zur Verfügung stehen? Das kann doch auch zu Vertrauensverlust führen, oder? Selbstverständlich ist Politik, die immer nur verspricht, kritisch. Und zugleich ist es natürlich völliger Unsinn, in einem Land, das von extremen Einflüssen von außen belastet ist. Selbst Herr Rausch musste ja vorhin Dinge nehmen, die überhaupt nicht unter unserer Kontrolle sind. Wir haben den Krieg in der Ukraine nicht angefangen, wir haben Corona nicht angefangen, aber wir waren diejenigen, die das Problem lösen mussten. Und das ist nicht überall für jeden verständlich, wie das geschieht. Und das kann durchaus dazu führen, dass in diesen Bubblen der Eindruck entsteht, dass die Zufriedenheit deutlich nachlässt. Aber insgesamt, und es tut mir schrecklich leid, ich bin ziemlich viel im Land unterwegs und ich vermute, Sven Schulze wird es ähnlich sagen, insgesamt begegnen wir einem Land, das sich weiterentwickeln möchte und das nicht einfach nur in den Rückspiegel schaut und sagt, oh je, die Politik hat hier gar nichts hingekriegt. Im Gegenteil. Überlegen Sie mal, wie es vor 25 Jahren aussah und ob Sie dahin wieder zurück wollen. Das ist nämlich das Angebot der AfD.
8: Ich weiß nicht, was andere Politiker vor mir gemacht haben. Ich mache das hier ehrenamtlich und das Einzige, was ich tun kann und was ich auch tue, ist auf der Straße zu stehen. Wir stehen seit einem Jahr einmal im Monat, jetzt im Wahlkampf natürlich fast jeden Tag auf der Straße. Wir klingeln an den Haustüren und ich kann nur sagen, ich als Leonie von Kaller bin da, ich habe diese Ideen und ich kann keine Versprechen oder ich will keine Versprechen machen, die ich nicht halten kann, aber ich habe eine Vision für dieses Land und ich bin der festen Überzeugung, dass wenn wir uns in die Augen schauen und uns fragen, was wir eigentlich wollen, dass dann die Menschen eine gute Stimmung haben. Und wir reden das immer so schlecht und es wurde jetzt so oft rezipiert, dass der Vertrauensverlust da ist und dass die Stimmung so schlecht ist. Und das glaube ich nicht. Ich glaube, die Menschen hier haben grundsätzlich gute Laune und sie haben auch Lust auf Transformation. Und natürlich müssen wir ernst nehmen, dass Menschen sich nicht gesehen fühlen, dass es Menschen schlecht geht, weil wenn wir sagen, Deutschland ist ein superreiches Land, dann gilt das ja nicht für alle Menschen, sondern es gilt für einen sehr kleinen Teil der Bevölkerung. Und ganz, ganz viele Menschen haben zu Recht Sorgen, die nicht adressiert werden. Also wir haben Kanzler, fühle ich mich ehrlicherweise nicht angesprochen, habe ich nicht großes Vertrauen darin, dass unsere Bundesregierung die aktuellen Fragen der Zeit, also den Klimakrise, behandeln kann. Und hier ist aber ein Problem, was ich aber niemandem zum Vorwurf machen würde, das zu unterscheiden, was ist jetzt Bundesebene, was ist Landesebene, was läuft auf kommunaler Ebene schlecht, dass es unglaublich schwierig ist zu unterscheiden. Und ich bin total frustriert von unserem Kanzler, aber deswegen habe ich keinen kompletten Vertrauensverlust in die Politik. Vor allem, wenn ich sehe, dass hinter Politikern in Anzügen Menschen stehen und Ehrenamtliche. Und wir haben so viele Mitglieder, die jetzt Plakate gehangen haben am Stand. Das sind Leute, die machen das in ihrer Freizeit. Das sind nicht die Politiker da oben, die irgendwie Lobbygelder kassieren, sondern es sind Leute, die an ein besseres Sachsen-Anhalt glauben und sich dafür auf die Straße stellen. Und ich glaube, daran müssen wir uns erinnern.
1: In zwei weiteren Themenblöcken wurde es sich dann noch mit der Finanz- und Haushaltssituation im Land sowie mit der Bundesgartenschau 2035 in Dessau-Roßlau beschäftigt. Zu diesen Themen erscheint bei uns jeweils noch am 26. und 28. August ein ausführlicher Beitrag.
0: Am 22. August ging um 2.08 Uhr in der Rettungsleitstelle ein Notruf über einen lauten Knall im Bereich der Randstraße ein. Daraufhin wurden umgehend die Feuerwehr und der Rettungsdienst alarmiert. Beim Eintreffen der ersten Einsatzkräfte wurden zwei beteiligte Fahrzeuge sowie insgesamt 6 Personen vorgefunden. Alle Insassen hatten die Fahrzeuge bereits selbstständig verlassen. Ein PKW war von der Fahrbahn abgekommen und gegen eine Straßenlaterne geprallt. Anschließend kam das Fahrzeug auf der seitlichen Böschung zum Stehen. Dabei entstand am PKW Totalschaden. Das zweite beteiligte Fahrzeug, ein Transporter, kollidierte ebenfalls mit einem Baum. In beiden Fahrzeugen befanden sich jeweils 3 Personen. Die Feuerwehr sicherte und beleuchtete die Unfallstelle und unterstützte den Rettungsdienst bei der Erstversorgung der leicht verletzten Personen. Alle 6 Beteiligten wurden anschließend zur weiteren medizinischen Behandlung in ein Krankenhaus gebracht. An der beschädigten Straßenlaterne wurde vorsorglich die Sicherung entfernt. Die genaue Unfallursache ist derzeit Gegenstand der polizeilichen Ermittlungen. Auch in diesem Jahr lädt der Beirat für Menschen mit Behinderungen zum Begegnungsrundgang ein. Gemeinsam mit Bürgern sowie Vertretern aus Verwaltung und Stadtrat soll am 3. September in Mosigkau die Barrierefreiheit entlang der Route überprüft und Verbesserungsmöglichkeiten aufgezeigt werden. Darüber informierte die Stadt am 20. August bei einem Pressegespräch.
9: Menschen, die in ihrem Alltag, in ihrer Mobilität eingeschränkt sind, stoßen häufig auf Schwierigkeiten, die für andere kaum auffallen. Umso wichtiger ist es, Barrieren abzubauen und allen Menschen eine möglichst selbstständige und unkomplizierte Teilhabe am Alltag zu ermöglichen. Bei einem Pressegespräch am 20. August informierte die Stadt über den diesjährigen Spaziergang für mehr Barrierefreiheit.
10: Unser Begegnungsrundgang, der vom Beirat für Menschen mit Behinderungen in Dessau-Roßlau organisiert wird, ist jedes Jahr die Gelegenheit, dass wir uns in verschiedenen Stadtgebieten oder Ortsteilen umschauen. Was ist im Sinne der Barrierefreiheit noch im Argen? Wo können wir vielleicht Vorschläge einbringen, wo was zu verbessern ist? Und wo können wir vielleicht sogar akute Gefahrenstellen ausschalten. Deswegen laden wir da in jedem Jahr sowohl Vertreter aus unserer Verwaltung, aus den verschiedenen Fachämtern ein, die dann diese Anregungen und Hinweise auch gleich direkt aufnehmen können. Wir laden natürlich die Vertreter unseres Stadtrates ein und natürlich auch die Anwohner.
9: In diesem Jahr führt der Rundgang am 3. September durch den Dessauer Ortsteil Mosigkau. Dabei soll wieder gemeinsam nach Lösungen gesucht werden. Einige Probleme sind bereits im Vorfeld aufgefallen.
10: In Mosigkau ist es ja so, dass wir uns im Vorfeld auch schon mal, weil einer unserer Beiratsmitglieder dort auch zu Hause ist, bestimmte Probleme angeschaut haben. Die betreffen dort vor allem die Wegeverbindung, die teilweise nicht befestigt sind, die bei Regen unter Wasser stehen, weil die Abwasserableitung nicht so optimal funktioniert. Dann geht es um den Weg, den die Kinder zur Schule nehmen. der nicht ausreichend beleuchtet ist und der eben bei Regen auch dazu führt, dass die Kinder teilweise mit Gummistiefeln in die Schule gehen. Und das sind Punkte, die wir uns auf die Fahnen geschrieben haben, um da vielleicht gemeinsam mit den Vertretern der Verwaltung und vielleicht auch der Politik eine Lösung zu finden, die allen Bürgern zugutekommt und das Leben dann in dem entsprechenden Ortsteil auch lebenswerter macht.
9: Interessierte Bürger sind herzlich eingeladen, am Spaziergang teilzunehmen. Die diesjährige Route ist rund 3,5 Kilometer lang. Zusammen mit der anschließenden Gesprächsrunde sind dafür etwa 2,5 Stunden eingeplant. Auch in diesem Jahr können die Teilnehmenden Hinweise geben und auf bestehende Barrieren aufmerksam machen. In den vergangenen Jahren wurden dadurch bereits Verbesserungen erreicht.
10: Im Jahr 2022 gab es einen Rundgang in der Stadtmitte. Da zählte auch das Theater zu den Zielen. Das Theater hat uns im letzten Jahr eingeladen zu einem Rundgang, hat uns auch gezeigt, was innerhalb des Theaters geschehen ist, um das Theater barrierefreier zu machen, auch für Gäste, die mit einer Behinderung leben. Zum Beispiel ein entsprechender Evakuierungsfahrstuhl, dann entsprechende Plätze während der Vorstellung für Rollstuhlfahrer. Und wir haben jetzt auch ein Geländer am Theater, das entsprechend für die Leute ist, die die große Freitreppe nicht nutzen können, ohne sich irgendwo festzuhalten oder die eine Orientierung brauchen, weil sie eventuell sehbehindert sind. In Roßlau war es die Tafel, wo wir gesagt haben, Mensch, könnte man da nicht eine Lösung finden, da ist eine Stufe, dass man wenigstens eine Klingel anbringt und sagt, wenn jemand nicht hochkommt mit seinem Rollstuhl oder Rollator, dass man ihm dann sein Essenspaket rausbringt und solche kleinen Sachen. Es sind oft die kleinen Sachen, die dann den Unterschied machen und deswegen machen wir es auch immer wieder gerne und wir bleiben dann auch natürlich dran. Manchmal ist es wirklich langwierig, aber dass wir dann eben uns auch über diese kleinen Ergebnisse freuen können.
9: Wer Interesse hat, kann sich am 3. September um 14 Uhr am Bürgerhaus Mosigkau in der Knobelsdorfallee einfinden. Nach dem gemeinsamen Rundgang endet die Veranstaltung wieder am Bürgerhaus. Dort ist eine Gesprächsrunde mit Auswertung und Austausch geplant. Der Beirat für Menschen mit Behinderung lädt alle Interessierten herzlich ein und freut sich über eine rege Teilnahme.
0: Vom 26. August bis voraussichtlich 9. September werden im Auftrag des Tiefbauamtes der Stadt Dessau-Roßlau Instandsetzungsarbeiten an der Roßlauer Straße im Ortsteil Streetz durchgeführt. Der betroffene Straßenabschnitt erstreckt sich von der alten Dorfstraße über den Kreuzungsbereich des Martenweg-Mainsdorfer Weg bis zum Ende der beidseitigen Bebauung. Im Rahmen der Bauarbeiten wird die vorhandene Asphaltdeckschicht abgefräst und anschließend durch eine neue ersetzt. Darüber hinaus werden vorhandene Einbauteile angepasst und bei Bedarf Borde sowie Gerinne instand gesetzt. Für die Dauer der Arbeiten ist eine Vollsperrung des betroffenen Straßenabschnitts für den allgemeinen Verkehr erforderlich. Die Zufahrt zu den Grundstücken für Anwohner und Anlieger wird grundsätzlich ermöglicht, allerdings kann es zeitweise zu Einschränkungen kommen. Die ausführende Baufirma wird die betroffenen Anlieger vor Beginn der Arbeiten schriftlich über den Ablauf und mögliche Einschränkungen informieren. Fußgänger und Radfahrer können den Gehweg weiterhin nutzen, da dieser während der Bauarbeiten geöffnet bleibt. Die örtliche Verkehrsführung sowie die aufgestellte Beschilderung sind natürlich zu beachten. Damit sind wir am Ende unserer Montagsausgabe der Zeitnahen Nachrichten. Wir schauen jetzt noch auf den Wetterbericht und anschließend gern noch auf die Meldungen aus der Region. Am Dienstag um 18 Uhr melden wir uns dann wieder. Bis dahin, machen Sie es gut.
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2: Heute erwarten uns Temperaturen von bis zu 20 Grad. Es weht eine leichte Brise aus dem Norden. Der Himmel bleibt den ganzen Tag stark bewölkt, Regen wird heute aber nicht erwartet.
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3: 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Das, was man hier sieht, ist die unschöne Seite Rotschs. Es ist die Mülldeponie der Klasse 2, welche von der GP Günther Papenburg AG errichtet und betrieben wird. Mit dem Anblick haben sich die 2330 Einwohner des Ortsteils der Stadt Sandersdorf-Brehna mehr oder weniger arrangiert. Doch seit Jahren schon schwelt ein Streit zwischen den Einwohnern und der Papenburg AG. Denn das Unternehmen plant die Errichtung einer weiteren Deponie der Klasse 1 mit einem Abschnitt der Klasse 0. Die Unterschiede kennt Thomas Rausch, der Vorsitzende der Bürgerinitiative Pro Rotsch.
7: Auf der Fläche befindet sich noch von DDR-Zeiten die Deponie, die wir heute sagen DK3. Also das ist schadstoffbelastete Deponie. Die ist 2005 geschlossen worden und bis jetzt 2023 abgeschlossen, also abgedeckt. Da sind ungefähr 7,5 Millionen Kubikmeter Abfall drin. Weiterhin befindet sich im Aufbau eine Deponie der Klasse 2, Leichtschadstoffbelastetes Material darf eingelagert werden. Dort sollen insgesamt 4,2 Millionen Tonnen eingelagert werden. Und dieses belastet uns insbesondere wegen den Unterboden, den Grund von der Deponie, weil das ist aufgeschüttetes Gelände und kein gewachsener Boden.
3: Schon 2025 erklärte die Bürgermeisterin Sandersdorf-Brenas, Steffi Süska, zur Deponie 2, dass hier eine Deponie auf einer ehemaligen Wildenkippe und damit auf sehr inhomogenem Untergrund genehmigt wurde. Die

0: Die Stadt beantragte daher beim Landesverwaltungsamt ein prozessorientiertes Grundwassermonitoring. So sollten Veränderungen aufgrund des instabilen Untergrunds des ehemaligen Tagebaus oder steigende Grundwasserstände beobachtet werden. Doch so richtig scheint das beim Land nicht angekommen zu sein.
1: Der Stand der Dinge ist, da nach unserem Kenntnisstand, wie es im Ausschuss uns gesagt wurde, dass dieses nicht durchgeführt werden soll von Seiten des Landes. Die weigern sich also, dieses Monitoring durchzuführen. Die Stadt bleibt da dran, weil ein Gutachten des Landes, was noch in Auftrag gegeben wurde, auch bestätigt hat, dass die Drainagerohre, die für die Entwässerung der Deponie falsch unten lagen und sich unten das Grundwasser, also das Regenwasser staut. Und hier musste nachgebessert werden. Und das ist der Grund, warum wir dann immer noch sagen, wir brauchen dieses Monitoring. Wir wollen wissen, was da unten drunter los ist.
0: Zurück zur neu beantragten Deponie. Da kommt nun Bewegung in die Planungen. Seit dem 17. August liegt die Bekanntmachung über das ergänzende Anhörungsverfahren im Planfeststellungsverfahren öffentlich in der Außenstelle Rotsch, der Stadtverwaltung Sandersdorf-Brehna, der Gemeindeverwaltung Schkopau und im Landkreis Anhalt-Bitterfeld aus.
1: Wir beziehen uns jetzt erstmal auf die Unterlagen vom letzten Mal, 2021. Wo wir eine Reihe von Mängeln in den Antragsunterlagen festgestellt haben, dort Widerspruch eingelegt haben. Das ist der Grund, warum das jetzt in den letzten 3 Jahren nochmal überarbeitet worden ist und jetzt die 5. Fassung des Deponieantrages nun mittlerweile auf dem Tisch liegt und wir die Unterlagen dann ab Montag digital als auch in Papierform vor uns haben.
0: Doch wird sich der ein oder andere fragen, was hat Schkopau mit der Deponie in Rotsch zu tun? Da der neuen Deponie einige Bäume zum Opfer fallen werden, ist eine Ersatzpflanzung vorgesehen. Allerdings nicht bei Rotsch, sondern die Erstaufforstung ist in der Gemeinde Schkopau nördlich der Ortschaft Lochau in der Gemarkung Lochau auf einer ca. 12 Hektar großen, aktuell landwirtschaftlich genutzten Fläche geplant.
1: Ja, wir sind wütend darüber, weil wir uns die Frage stellen, haben wir hier kein Recht mehr, unter Naturbedingungen auch weiterleben zu dürfen, wenn sie uns die Bäume, die jetzt die Natur sich zurückgeholt hat nach dem Tagebau, wieder abholzt und nach Schkopau verfrachtet und wir hier vielleicht nachher noch gezwungen werden, hier auszuwandern, weil hier keine lebenswerte Stadt mehr ist. Und die Stadt hat viel getan in den letzten vielen Jahren, um eine lebenswerte Stadt zu entwickeln, aber das widerspricht dem Komplex und da sind wir dagegen.
0: Um letztendlich auch gegen dieses nunmehr 5. Anhörungsverfahren bzw. gegen den Neubau der umstrittenen Deponie vorzugehen, traf sich die Bürgerinitiative, um die notwendigen Schritte noch einmal zu erläutern. So wurde den Teilnehmern gesagt, wie sie einen nicht anfechtbaren Widerspruch einreichen können.
1: Ja, die Bürgerinitiative hat für heute zu einer öffentlichen Mitgliederversammlung die Bürger ringsherum die Ortschaften eingeladen. Wir wollen heute informieren über die gesamten Verfahrensschritte, die jetzt vor uns stehen, für Möglichkeiten der Widerspruchsbeteiligung, ob nun schriftlich in normalen Papierform oder wir legen auch aus Unterschriftslisten, wo sich die Bürger eintragen können, um zu sagen, dass sie nicht für die Deponien sind, dass die extra noch hier gebaut werden. Und da wollen wir die Bürger heute informieren und wir hoffen, dass so viel wie möglich kommen.
0: Im Übrigen, bis zum 1. Oktober muss der Widerspruch beim Landkreis oder bei der Stadt Sandersdorf-Brehna eingegangen sein. Inwieweit die Bürgerinitiative die Errichtung einer weiteren Deponie in Rotsch verhindern kann, bleibt abzuwarten. Dennoch bleibt die Bürgerinitiative Pro Rotsch auch weiterhin aufmerksam.
1: Wir sind 27 Mitglieder der Bürgerinitiative und wir sind jetzt mal so aktiv in dem Sinne, wie immer wieder neue Erkenntnisse kommen und sind aber auch im Landtag regelmäßig vertreten, weil wir nicht nur über unsere Deponie im Landtag vertreten sind, sondern wir bringen uns ein in das Abfallgesetz des Landes und auch in den Abfallwirtschaftsplan des Landes und wollen dort unsere Gedanken mit vortragen. Und das ist ja auch ein Grund, warum wir gegen die Deponien sind, weil der Abfallwirtschaftsplan sagt eindeutig aus, es werden gar keine Deponien benötigt. Es gibt genügend Kapazitäten in Sachsen-Anhalt und eine DKA DK0 und DK1 braucht eigentlich keiner bis 2034.

0: Hallo und herzlich willkommen. Schön, dass Sie eingeschaltet haben, und zwar die Montagsausgabe der zeitnahen Nachrichten hier auf RAN 1. Kulturstaatssekretär Dr. Sebastian Putz übergab am 19. August einen Zuwendungsbescheid über 66.500 Euro an den Oberbürgermeister der Stadt Dessau Roßlau, Dr. Robert Reck. Mit den Mitteln unterstützt das Land die Ausstellung »Ein Dessauer Biedermeier«, die ab Sommer 2027 in der Anhaltischen Gemäldegalerie zu sehen sein wird. Die Ausstellung wird ein Höhepunkt des Festjahres zum 100-jährigen Bestehen der Anhaltischen Gemäldegalerie sein. Sie widmet sich der Bewahrung und Weiterentwicklung des künstlerischen Erbes des Gartenreichs in der Regierungszeit Herzog Leopold Friedrich von Anhalt. Im Mittelpunkt steht die Frage, wie das Erbe des Fürsten Franz im 19. Jahrhundert gepflegt, weiterentwickelt und neu interpretiert wurde und welche Impulse dieser Zeit in Architektur, Städtebau, Malerei und Plastik bis heute nachwirken. Anhand von Gemälden, Grafiken, Skulpturen und Fotografien wird die künstlerische Vielfalt des 19. Jahrhunderts sichtbar. Von romantischen und historisierenden Darstellungen bis hin zu realistischen Bildnissen und frühen fotografischen Arbeiten. In der vergangenen Woche berichteten wir bereits über den Polit-Talk im Golfpark, welcher vom Buga Club und dem Wirtschafts- und Industrieclub Anhalt organisiert wurde. Dabei ging es bereits um die Asyl- und Flüchtlingspolitik im Land. Im zweiten Themenkomplex ging es um den Vertrauensverlust in die Politik.
1: Im Golfpark Dessau äußerten sich Vertreter von insgesamt 7 Parteien am 17. August zu unterschiedlichen Themen. Der Buga-Club und der Wirtschafts- und Industrieclub Anhalt hatten zum Polit-Talk eingeladen. Zunächst beschäftigte man sich mit Asyl- und Flüchtlingspolitik, wozu bei uns bereits ein Beitrag erschien. Als nächstes ging es um den Vertrauensverlust der Bevölkerung in die Politik sowie die Herausforderungen, vor denen die Menschen im Land stehen.
2: Ich will mal eine Branche nennen, für die ich Verantwortung getragen habe, die Spitze in ganz Deutschland, das ist die Landwirtschaft. Da haben wir die riesen Herausforderung aktuell. Wir haben die Trockenheit, wir haben im Moment keine gute Ernte. Ist aber nicht die Verantwortung, dass wir keine gute Ernte haben oder die Trockenheit ist der Landesregierung jetzt. Aber trotzdem macht das eine gewisse Unsicherheit. Wie geht es mit meinem Betrieb weiter? Das heißt, auf der einen Seite Top-Voraussetzungen in allen Bewertungen sind wir dort vorn in Deutschland, aber gleichzeitig in Unsicherheit. Und so kannst du das durch jede Branche ziehen. Aber ich finde es falsch, wenn man in der Politik sagt, ach, das können wir gar nicht verstehen. Diese Unsicherheit ist einfach da in der Bevölkerung. Und da die Sicherheit zu geben, das ist mir persönlich wichtig. Dass man sagt, hey, für mich Priorität 1 als Ministerpräsident sind immer die Jobs und Arbeitsplätze hier. Und dem hat sich am Ende alles unterzuordnen.
3: Warum ist denn das Vertrauen der Leute geschwunden? Das ist ja nicht von heute auf morgen passiert. Das ist ein stetiger Prozess gewesen. Das ging los mit der Griechenlandrettung, mit der Massenmigration 2015, mit der Corona-Krise, mit der Ukraine-Krise, mit der Bundestagswahl, wo gesagt worden ist, wir machen keine Schulden oder CDU-Bundeskanzler macht Rekordschulden. Und warum hat denn das Land Sachsen-Anhalt die aktuellen Herausforderungen? Weil das Land jahrelang über ihre wirtschaftlichen Verhältnisse gelebt hat. Wer hat das zu verursachen? 24 Jahre CDU. Das hat nicht die AfD zu verursachen, vor der immer gewarnt wurde, sondern es war lupenreine CDU- und SPD-Politik. Was ich sagen will, die wirtschaftliche Lage im Land ist doch gar nicht so gut. Wir haben so hohe Insolvenzen wie noch nie. Wir haben die letzten 4 bis 5 Jahre Stagnation und Rezession gehabt. Wir haben Minuswachstum inflationsbereinigt, wenn man sich das anguckt. Wir haben seit 2019 bis jetzt jeden 10. Industriearbeitsplatz verloren. Und da fragen Sie mich, wie das zustande gekommen ist. Genauso.
4: Das sehe ich tagtäglich.

0: Leute mit einbinden, nö, die brauchen wir nicht. Wenn die meckern, dann würde ich sagen, ich kann es nachvollziehen. Die haben allen Recht zu meckern.
1: Ich meine, dass die materiellen Umstände gar nicht unbedingt immer nur der Grund dafür sind, für diesen Vertrauensverlust, sondern häufig auch das Politiktheater, das einem vorgespielt wird. Wir haben zum Beispiel Politiker, von denen wir wissen, sie haben irgendwelche komischen Maskendeals gemacht und werden dann nicht zur Rechenschaft gezogen. Wir haben einen Kanzler, der einen langen, langen Wahlkampf macht mit dem Thema, keine Schulden, die Schuldenbremse muss intakt bleiben und dann das größte Schuldenpaket der Geschichte aufnimmt. Die Liste lässt sich endgültig endlos fortsetzen. Ich glaube nämlich, die Menschen sind gar nicht Politik verdrossen, sie sind Politiker verdrossen. Sie haben ziemlich die Nase voll davon, dass ihnen permanent, und jetzt kommen wir zu Ihrer Frage, im Wahlkampf was versprochen wird, was dann nach den Wahlen gleich wieder vergessen wird. Und das ist natürlich auch in allen anderen Programmen so. Ich meine, ich denke, viele der Wahlprogramme, wenn man sie durchrechnen würde, dann würde sich recht schnell herausstellen, dass das mit dem aktuellen Mangelhaushalt so nicht zu machen ist. Das ist Ihnen sicherlich allen auch klar, dass vieles davon so nicht durchzurechnen ist.
2: Ich sage es mal für mich ganz persönlich. Mir würde ich ganz konkret vertrauen, weil die Punkte, die ich mir vorgenommen habe für diese Legislatur, die sind im weitesten Sinne im Bildungsbereich, kann man Haken dahinter setzen und sage, ich habe geliefert. Jetzt mal zu den Großen, weil sich was ändern muss. Natürlich kann man das sagen, auch aus der Regierungsverantwortung heraus, da man jetzt quasi so eine Art Bilanz gezogen hat, eine Inventur gemacht hat und was ist aus unserer Sicht noch zu ändern. Und wir sehen vieles, was zu ändern ist, im konkreten Bildungsbereich beispielsweise. Ich habe gesehen, diese Differenzierung zwischen öffentlichen Schulen, zwischen Schulen in freier Trägerschaft. Das führt immer zu Ungleichgewichten, was zum Beispiel die Finanzierung angeht. Jetzt hat man diverse Informationsreisen auch ins europäische Ausland und da hat man oft gesehen, dass es dort halt anders geht, dass man jeder Schule einen gleichen Schülerkostensatz zur Verfügung stellt und das möchten wir zum Beispiel auch und das wäre ein Ergebnis dieser Bestandsaufnahme und dem daraus resultierenden Slogan, weil sich was ändern muss. Also wir haben tatsächlich was zu ändern, es muss nicht unbedingt was Negatives sein. Also wenn man merkt, dass man auf dem falschen Weg ist, kann man ja durchaus die Richtung ändern und das kann man auch da rein interpretieren.
3: Ich glaube, dass in der Tat Politik unter einem Vertrauensverlust leidet, wenn wir uns in Bubblen bewegen, wenn wir alle irgendwie den Eindruck bekommen, es ist doch komisch, mir persönlich geht es ganz gut, aber dem Land muss es furchtbar gehen. Da stimmt doch was nicht. Das ist doch ein Logikproblem. Da würde ich doch als Wirtschaftsvertreter mal hinterhergehen und sagen, was stimmt hier eigentlich nicht? Könnte es daran liegen, dass die AfD uns irgendwas vorräubert, indem sie auf der einen Seite etwas als Programm vorlegt, bei dem dann 2,3 Milliarden Euro Finanzierungsdefizit da sind? Das Zweite, könnte es daran liegen, dass die AfD hingeht und sich erstmal familiär bedient hat aus den Geldern, die im öffentlichen Sektor für den parlamentarischen Raum zur Verfügung stehen? Das kann doch auch zu Vertrauensverlust führen, oder? Selbstverständlich ist Politik, die immer nur verspricht, kritisch. Und zugleich ist es natürlich völliger Unsinn, in einem Land, das von extremen Einflüssen von außen belastet ist. Selbst Herr Rausch musste ja vorhin Dinge nehmen, die überhaupt nicht unter unserer Kontrolle sind. Wir haben den Krieg in der Ukraine nicht angefangen. Wir haben Corona nicht angefangen. Aber wir waren diejenigen, die das Problem lösen mussten. Und das ist nicht überall für jeden verständlich, wie das geschieht. Und das kann durchaus dazu führen, dass in diesen Bubblen der Eindruck entsteht, dass die Zufriedenheit deutlich nachlässt. Aber insgesamt, und es tut mir schrecklich leid, ich bin ziemlich viel im Land unterwegs und ich vermute, Sven Schulze wird es ähnlich sagen. Insgesamt begegnen wir einem Land, das sich weiterentwickeln möchte und das nicht einfach nur in den Rückspiegel schaut und sagt, oh je, die Politik hat hier gar nichts hingekriegt. Im Gegenteil. Überlegen Sie mal, wie es vor 25 Jahren aussah und ob Sie dahin wieder zurück wollen. Das ist nämlich das Angebot der AfD.
4: Ich weiß nicht, was andere Politiker vor mir gemacht haben. Ich mache das hier ehrenamtlich und das Einzige, was ich tun kann, was ich auch tue, ist auf der Straße zu stehen. Wir stehen seit einem Jahr einmal im Monat, jetzt im Wahlkampf natürlich fast jeden Tag auf der Straße. Wir klingeln an den Haustüren und ich kann nur sagen, ich als Leonie Broncalla bin da, ich habe diese Ideen und ich kann keine Versprechen, oder ich will keine Versprechen machen, die ich nicht halten kann, aber ich habe eine Vision für dieses Land und ich bin der festen Überzeugung, dass wenn wir uns in die Augen schauen und uns fragen, was wir eigentlich wollen, dass dann die Menschen eine gute Stimmung haben. Und wir reden das immer so schlecht und es wurde jetzt so oft rezipiert, dass der Vertrauensverlust da ist und dass die Stimmung so schlecht ist. Und das glaube ich nicht. Ich glaube, die Menschen hier haben grundsätzlich gute Laune und sie haben auch Lust auf Transformation. Und natürlich müssen wir ernst nehmen, dass Menschen sich nicht gesehen fühlen, dass es Menschen schlecht geht. Weil wenn wir sagen, Deutschland ist ein superreiches Land, dann gilt das ja nicht für alle Menschen, sondern es gilt für einen sehr kleinen Teil der Bevölkerung. Und ganz, ganz viele Menschen haben zu Recht Sorgen, die nicht adressiert werden. Also wir haben Kanzler, fühle ich mich ehrlicherweise nicht angesprochen, habe ich nicht großes Vertrauen darin, dass unsere Bundesregierung die aktuellen Fragen der Zeit, also den Klimakrise, behandeln kann.

0: bei Tiers aber ein Problem, was ich aber niemandem zum Vorwurf machen würde, das zu unterscheiden, was ist jetzt Bundesebene, was ist Landesebene, was läuft auf kommunaler Ebene schlecht, dass es unglaublich schwierig ist zu unterscheiden. Und ich bin total frustriert von unserem Kanzler, aber deswegen habe ich keinen kompletten Vertrauensverlust in die Politik. Vor allem, wenn ich sehe, dass hinter Politikern in Anzügen Menschen stehen und Ehrenamtliche. Und wir haben so viele Mitglieder, die jetzt Plakate gehangen haben am Stand. Das sind Leute, die machen das in ihrer Freizeit. Das sind nicht die Politiker da oben, die irgendwie Lobbygelder kassieren, sondern es sind Leute, die an ein besseres Sachsen-Anhalt glauben und sich dafür auf die Straße stellen. Und ich glaube, daran müssen wir uns erinnern.
1: In zwei weiteren Themenblöcken wurde es sich dann noch mit der Finanz- und Haushaltssituation im Land sowie mit der Bundesgartenschau 2035 in Dessau-Roßlau beschäftigt. Zu diesen Themen erscheint bei uns jeweils noch am 26. und 28. August ein ausführlicher Beitrag.
2: Am 22. August ging um 2.08 Uhr in der Rettungsleitstelle ein Notruf über einen lauten Knall im Bereich der Randstraße ein. Daraufhin wurden umgehend die Feuerwehr und der Rettungsdienst alarmiert. Beim Eintreffen der ersten Einsatzkräfte wurden zwei beteiligte Fahrzeuge sowie insgesamt 6 Personen vorgefunden. Alle Insassen hatten die Fahrzeuge bereits selbstständig verlassen. Ein PKW war von der Fahrbahn abgekommen und gegen eine Straßenlaterne geprallt. Anschließend kam das Fahrzeug auf der seitlichen Böschung zum Stehen. Dabei entstand am PKW Totalschaden. Das zweite beteiligte Fahrzeug, ein Transporter, kollidierte ebenfalls mit einem Baum. In beiden Fahrzeugen befanden sich jeweils 3 Personen. Die Feuerwehr sicherte und beleuchtete die Unfallstelle und unterstützte den Rettungsdienst bei der Erstversorgung der leicht verletzten Personen. Alle 6 Beteiligten wurden anschließend zur weiteren medizinischen Behandlung in ein Krankenhaus gebracht. An der beschädigten Straßenlaterne wurde vorsorglich die Sicherung entfernt. Die genaue Unfallursache ist derzeit Gegenstand der polizeilichen Ermittlungen. Auch in diesem Jahr lädt der Beirat für Menschen mit Behinderungen zum Begegnungsrundgang ein. Gemeinsam mit Bürgern sowie Vertretern aus Verwaltung und Stadtrat soll am 3. September in Mosigkau die Barrierefreiheit entlang der Route überprüft und Verbesserungsmöglichkeiten aufgezeigt werden. Darüber informierte die Stadt am 20. August bei einem Pressegespräch.
3: Menschen, die in ihrem Alltag, in ihrer Mobilität eingeschränkt sind, stoßen häufig auf Schwierigkeiten, die für andere kaum auffallen. Umso wichtiger ist es, Barrieren abzubauen und allen Menschen eine möglichst selbstständige und unkomplizierte Teilhabe am Alltag zu ermöglichen. Bei einem Pressegespräch am 20. August informierte die Stadt über den diesjährigen Spaziergang für mehr Barrierefreiheit.
4: Unser Begegnungsrundgang, der vom Beirat für Menschen mit Behinderungen Dessau-Roßlau organisiert wird, ist jedes Jahr die Gelegenheit, dass wir uns in verschiedenen Stadtgebieten oder Ortsteilen umschauen. Was ist im Sinne der Barrierefreiheit noch im Argen? Wo können wir vielleicht Vorschläge einbringen, wo was zu verbessern ist? Und wo können wir vielleicht sogar akute Gefahrenstellen ausschalten. Deswegen laden wir da in jedem Jahr sowohl Vertreter aus unserer Verwaltung, aus den verschiedenen Fachämtern ein, die dann diese Anregungen und Hinweise auch gleich direkt aufnehmen können. Wir laden natürlich die Vertreter unseres Stadtrates ein und natürlich auch die Anwohner.
3: In diesem Jahr führt der Rundgang am 3. September durch den Dessauer Ortsteil Mosigkau. Dabei soll wieder gemeinsam nach Lösungen gesucht werden. Einige Probleme sind bereits im Vorfeld aufgefallen.
4: In Mosigkau ist es ja so, dass wir uns im Vorfeld auch schon mal, weil einer unserer Beiratsmitglieder dort auch zu Hause ist, bestimmte Probleme angeschaut haben. Die betreffen dort vor allem die Wegeverbindung, die teilweise nicht befestigt sind, die bei Regen unter Wasser stehen, weil die Abwasserableitung nicht so optimal funktioniert. Dann geht es um den Weg, den die Kinder zur Schule nehmen, der nicht ausreichend beleuchtet ist und der eben bei Regen auch dazu führt, dass die Kinder teilweise mit Gummistiefeln in die Schule gehen. Und das sind Punkte, die wir uns auf die Fahnen geschrieben haben, um da vielleicht gemeinsam mit den Vertretern der Verwaltung und vielleicht auch der Politik eine Lösung zu finden, die allen Bürgern zugutekommt und das Leben dann in dem entsprechenden Ortsteil auch lebenswerter macht.
3: Interessierte Bürger sind herzlich eingeladen, am Spaziergang teilzunehmen. Die diesjährige Route ist rund 3,5 Kilometer lang. Zusammen mit der anschließenden Gesprächsrunde sind dafür etwa 2,5 Stunden eingeladen.

0: geplant. Auch in diesem Jahr können die Teilnehmenden Hinweise geben und auf bestehende Barrieren aufmerksam machen. In den vergangenen Jahren wurden dadurch bereits Verbesserungen erreicht.
1: Im Jahr 2022 gab es einen Rundgang in der Stadtmitte. Da zählte auch das Theater zu den Zielen. Das Theater hat uns im letzten Jahr eingeladen zu einem Rundgang, hat uns auch gezeigt, was innerhalb des Theaters geschehen ist, um das Theater barrierefreier zu machen, auch für Gäste, die mit einer Behinderung leben. Zum Beispiel ein entsprechender Evakuierungsfahrstuhl, dann entsprechende Plätze während der Vorstellung für Rollstuhlfahrer. Und wir haben jetzt auch ein Geländer am Theater, das entsprechend für die Leute ist, die die große Freitreppe nicht nutzen können, ohne sich irgendwo festzuhalten oder die eine Orientierung brauchen, weil sie eventuell sehbehindert sind. In Roßlau war es die Tafel, wo wir gesagt haben, Mensch, könnte man da nicht eine Lösung finden, da ist eine Stufe, dass man wenigstens eine Klingel anbringt und sagt, wenn jemand nicht hochkommt mit seinem Rollstuhl oder Rollator, dass man ihm dann sein Essenspaket rausbringt und solche kleinen Sachen. Es sind oft die kleinen Sachen, die dann den Unterschied machen und deswegen machen wir es auch immer wieder gerne und wir bleiben dann auch natürlich dran. Manchmal ist es wirklich langwierig, aber dass wir dann eben uns auch über diese kleinen Ergebnisse freuen können.
0: Wer Interesse hat, kann sich am 3. September um 14 Uhr am Bürgerhaus Mosigkau in der Knobelsdorfallee einfinden. Nach dem gemeinsamen Rundgang endet die Veranstaltung wieder am Bürgerhaus. Dort ist eine Gesprächsrunde mit Auswertung und Austausch geplant. Der Beirat für Menschen mit Behinderung lädt alle Interessierten herzlich ein und freut sich über eine rege Teilnahme.
2: Vom 26. August bis voraussichtlich 9. September werden im Auftrag des Tiefbauamtes der Stadt Dessau-Roßlau Instandsetzungsarbeiten an der Roßlauer Straße im Ortsteil Streetz durchgeführt. Der betroffene Straßenabschnitt erstreckt sich von der alten Dorfstraße über den Kreuzungsbereich Desmatenweg-Mainsdorfer Weg bis zum Ende der beidseitigen Bebauung. Im Rahmen der Bauarbeiten wird die vorhandene Asphaltdeckschicht abgefräst und anschließend durch eine neue ersetzt. Darüber hinaus werden vorhandene Einbauteile angepasst und bei Bedarf Borde sowie Gerinne instand gesetzt. Für die Dauer der Arbeiten ist eine Vollsperrung des betroffenen Straßenabschnitts für den allgemeinen Verkehr erforderlich. Die Zufahrt zu den Grundstücken für Anwohner und Anlieger wird grundsätzlich ermöglicht, allerdings kann es zeitweise zu Einschränkungen kommen. Die ausführende Baufirma wird die betroffenen Anlieger vor Beginn der Arbeiten schriftlich über den Ablauf und mögliche Einschränkungen informieren. Fußgänger und Radfahrer können den Gehweg weiterhin nutzen, da dieser während der Bauarbeiten geöffnet bleibt. Die örtliche Verkehrsführung sowie die aufgestellte Beschilderung sind natürlich zu beachten. Damit sind wir am Ende unserer Montagsausgabe der Zeitnah Nachrichten. Wir schauen jetzt noch auf den Wetterbericht und anschließend gern noch auf die Meldungen aus der Region. Am Dienstag um 18 Uhr melden wir uns dann wieder. Bis dahin, machen Sie es gut.
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0: Heute erwarten uns Temperaturen von bis zu 20 Grad. Es weht eine leichte Brise aus dem Norden. Der Himmel bleibt den ganzen Tag stark bewölkt, Regen wird heute aber nicht erwartet.
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1: 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Das, was man hier sieht, ist die unschöne Seite Rotschs. Es ist die Mülldeponie der Klasse 2, welche von der GP Günther Papenburg AG errichtet und betrieben wird. Mit dem Anblick haben sich die 2330 Einwohner des Ortsteils der Stadt Sandersdorf-Brehna mehr oder weniger arrangiert. Doch seit Jahren schon schwelt ein Streit zwischen den Einwohnern und der Papenburg AG. Denn das Unternehmen plant die Errichtung einer weiteren Deponie der Klasse 1 mit einem Abschnitt der Klasse 0. Die Unterschiede kennt Thomas Rausch, der Vorsitzende der Bürgerinitiative Pro Rutsch.
5: Auf der Fläche befindet sich noch von DDR-Zeiten die Deponie, die wir heute sagen DK3. Also das ist schadstoffbelastete Deponie. Die ist 2005 geschlossen worden und bis jetzt 2023 abgeschlossen, also abgedeckt. Da sind ungefähr 7,5 Millionen Kubikmeter Abfall drin. Weiterhin befindet sich im Aufbau eine Deponie der Klasse 2, Leichtschadstoffbelastetes Material darf eingelagert werden. Dort sollen insgesamt 4,2 Millionen Tonnen eingelagert werden. Und dieses belastet uns insbesondere wegen den Unterboden, den Grund von der Deponie, weil das ist aufgeschüttetes Gelände und kein gewachsener Boden.
1: Schon 2025 erklärte die Bürgermeisterin Sandersdorf-Brenas, Steffi Süska, zur Deponie 2, dass hier eine Deponie auf einer ehemaligen Wildenkippe und damit auf sehr inhomogenem Untergrund genehmigt wurde. Die Stadt beantragte daher beim Landesverwaltungsamt ein prozessorientiertes Grundwassermonitoring. So sollten Veränderungen aufgrund des instabilen Untergrunds des ehemaligen Tagebaus oder steigende Grundwasserstände beobachtet werden. Doch so richtig scheint das beim Land nicht angekommen zu sein.
5: Der Stand der Dinge ist, da nach unserem Kenntnisstand, wie es im Ausschuss uns gesagt wurde, dass dieses nicht durchgeführt werden soll von Seiten des Landes. Die weigern sich also, dieses Monitoring durchzuführen. Die Stadt bleibt da dran, weil ein Gutachten des Landes, was noch in Auftrag gegeben wurde, auch bestätigt hat, dass die Drainagerohre, die für die Entwässerung der Deponie falsch unten lagen und sich unten das Grundwasser, also das Regenwasser staut. Und hier musste nachgebessert werden. Und das ist der Grund, warum wir dann immer noch sagen, wir brauchen dieses Monitoring. Wir wollen wissen, was da unten drunter los ist.
1: Zurück zur neu beantragten Deponie. Da kommt nun Bewegung in die Planungen. Seit dem 17. August liegt die Bekanntmachung über das ergänzende Anhörungsverfahren im Planfeststellungsverfahren öffentlich in der Außenstelle Rotsch, der Stadtverwaltung Sandersdorf-Brehna, der Gemeindeverwaltung Schkopau und im Landkreis Anhalt-Bitterfeld aus.
5: Wir beziehen uns jetzt erstmal auf die Unterlagen vom letzten Mal, 2021, wo wir eine Reihe von Mängeln in den Antragsunterlagen festgestellt haben, dort Widerspruch eingelegt haben. Das ist der Grund, warum das jetzt in den letzten 3 Jahren nochmal überarbeitet worden ist und jetzt die 5. Fassung des Deponieantrages nun mittlerweile auf dem Tisch liegt und wir die Unterlagen dann ab Montag digital als auch in Papierform vor uns haben.
1: Doch wird sich der ein oder andere fragen, was hat Schkopau mit der Deponie in Rotsch zu tun? Da der neuen Deponie einige Bäume zum Opfer fallen werden, ist eine Ersatzpflanzung vorgesehen. Allerdings nicht bei Rotsch, sondern die Erstaufforstung ist in der Gemeinde Schkopau nördlich der Ortschaft Lochau in der Gemarkung Lochau auf einer ca. 12 Hektar großen, aktuell landwirtschaftlich genutzten Fläche geplant.
5: Ja, wir sind wütend darüber. Weil wir uns die Frage stellen, haben wir hier kein Recht mehr, unter Naturbedingungen auch weiterleben zu dürfen, wenn sie uns die Bäume, die jetzt die Natur sich zurückgeholt hat nach dem Tagebau, wieder abholzt und nach Schkopau verfrachtet und wir hier vielleicht nachher noch gezwungen werden, hier auszuwandern, weil hier keine lebenswerte Stadt mehr ist. Und die Stadt hat viel getan in den letzten vielen Jahren, um eine lebenswerte Stadt zu entwickeln, aber das widerspricht dem Komplex und da sind wir dagegen.
1: Um letztendlich auch gegen dieses nunmehr 5. Anhörungsverfahren bzw. gegen den Neubau der umstrittenen Deponie vorzugehen, traf sich die Bürgerinitiative, um die notwendigen Schritte noch einmal zu erläutern. So wurde den Teilnehmern gesagt, wie sie einen nicht anfechtbaren Widerspruch einreichen können.
5: Ja, die Bürgerinitiative hat für heute zu einer öffentlichen Mitgliederversammlung die Bürger ringsherum die Ortschaften eingeladen. Wir wollen heute informieren über die gesamten Verfahrensschritte, die jetzt vor uns stehen, für Möglichkeiten der Widerspruchsbeteiligung, ob nun schriftlich in normalen Papierform oder wir legen auch aus Unterschriftslisten, wo sich die Bürger eintragen können, um zu sagen, dass sie nicht für die Deponien sind, dass die extra noch hier gebaut werden. Und da wollen wir die Bürger heute informieren und wir hoffen, dass so viel wie möglich kommen.
1: Im Übrigen, bis zum 1. Oktober muss der Widerspruch beim Landkreis oder bei der Stadt Sandersdorf-Brehna eingegangen sein. Inwieweit die Bürgerinitiative die Errichtung einer weiteren Deponie in Rotsch verhindern kann, bleibt abzuwarten. Dennoch bleibt die Bürgerinitiative Pro Rotsch auch weiterhin aufmerksam.
5: Wir sind 27 Mitglieder der Bürgerinitiative und wir sind jetzt mal so aktiv in dem Sinne, wie immer wieder neue Erkenntnisse kommen und sind aber auch im Landtag regelmäßig vertreten, weil wir nicht nur über unsere Deponie im Landtag vertreten sind, sondern wir bringen uns ein in das Abfallgesetz des Landes und auch in den Abfallwirtschaftsplan des Landes und wollen dort unsere Gedanken mit vortragen. Und das ist ja auch ein Grund, warum wir gegen die Deponien sind, weil der Abfallwirtschaftsplan sagt eindeutig aus, es werden gar keine Deponien benötigt. Es gibt genügend Kapazitäten in Sachsen-Anhalt und eine DK0 und DK1 braucht eigentlich keiner bis 2034.

0: und herzlich willkommen. Schön, dass Sie eingeschaltet haben. Und zwar die Montagsausgabe der zeitnahen Nachrichten hier auf RAN 1. Kulturstaatssekretär Dr. Sebastian Putz übergab am 19. August einen Zuwendungsbescheid über 66.500 Euro an den Oberbürgermeister der Stadt Dessau-Roßlau, Dr. Robert Reck. Mit den Mitteln unterstützt das Land die Ausstellung »Ein Dessauer Biedermeier«, die ab Sommer 2027 in der Anhaltischen Gemäldegalerie zu sehen sein wird. Die Ausstellung wird ein Höhepunkt des Festjahres zum 100-jährigen Bestehen der Anhaltischen Gemäldegalerie sein. Sie widmet sich der Bewahrung und Weiterentwicklung des künstlerischen Erbes des Gartenreichs in der Regierungszeit Herzog Leopold Friedrich von Anhalt. Im Mittelpunkt steht die Frage, wie das Erbe des Fürsten Franz im 19. Jahrhundert gepflegt, weiterentwickelt und neu interpretiert wurde und welche Impulse dieser Zeit in Architektur, Städtebau, Malerei und Plastik bis heute nachwirken. Anhand von Gemälden, Grafiken, Skulpturen und Fotografien wird die künstlerische Vielfalt des 19. Jahrhunderts sichtbar. Von romantischen und historisierenden Darstellungen bis hin zu realistischen Bildnissen und frühen fotografischen Arbeiten. In der vergangenen Woche berichteten wir bereits über den Polit-Talk im Golfpark, welcher vom Buga-Club und dem Wirtschafts- und Industrieclub Anhalt organisiert wurde. Dabei ging es bereits um die Asyl- und Flüchtlingspolitik im Land. Im zweiten Themenkomplex ging es um den Vertrauensverlust in die Politik.
1: Im Golfpark Dessau äußerten sich Vertreter von insgesamt 7 Parteien am 17. August zu unterschiedlichen Themen. Der Buga-Club und der Wirtschafts- und Industrieclub Anhalt hatten zum Polit-Talk eingeladen. Zunächst beschäftigte man sich mit Asyl- und Flüchtlingspolitik, wozu bei uns bereits ein Beitrag erschien. Als nächstes ging es um den Vertrauensverlust der Bevölkerung in die Politik sowie die Herausforderungen, vor denen die Menschen im Land stehen.
2: Ich würde mal eine Branche nennen, für die ich Verantwortung getragen habe, die Spitze in ganz Deutschland, das ist die Landwirtschaft. Da haben wir die riesen Herausforderung aktuell. Wir haben die Trockenheit, wir haben im Moment keine gute Ernte. Ist aber nicht die Verantwortung, dass wir keine gute Ernte haben oder die Trockenheit ist der Landesregierung jetzt. Aber trotzdem macht das eine gewisse Unsicherheit. Wie geht es mit meinen Betrieben weiter? Das heißt, auf der einen Seite Top-Voraussetzungen in allen Bewertungen sind wir dort vorn in Deutschland, aber gleichzeitig Unsicherheiten. So kannst du das durch jede Branche ziehen. Aber ich finde es falsch, wenn man in der Politik sagt, ach, das können wir gar nicht verstehen. Diese Unsicherheit ist einfach da in der Bevölkerung und da die Sicherheit zu geben, das ist mir persönlich wichtig. Dass man sagt, hey, für mich Priorität 1 als Ministerpräsident sind immer die Jobs und Arbeitsplätze hier und dem hat sich am Ende alles unterzuordnen.
3: Warum ist denn das Vertrauen der Leute geschwunden? Das ist ja nicht von heute auf morgen passiert. Das ist ein stetiger Prozess gewesen. Das ging los mit der Griechenlandrettung, mit der Massenmigration 2015, mit der Corona-Krise, mit der Ukraine-Krise, mit der Bundestagswahl, wo gesagt worden ist, wir machen keine Schulden oder CDU-Bundeskanzler macht Rekordschulden. Und warum hat denn das Land Sachsen-Anhalt die aktuellen Herausforderungen? Weil das Land jahrelang über ihre wirtschaftlichen Verhältnisse gelebt hat. Wer hat das zu verursachen? 24 Jahre CDU. Das hat nicht die AfD zu verursachen, vor der immer gewarnt wurde, sondern es war lupenreine CDU- und SPD-Politik. Was ich sagen will, die wirtschaftliche Lage im Land ist doch gar nicht so gut. Wir haben so hohe Insolvenzen wie noch nie. Wir haben die letzten 4 bis 5 Jahre Stagnation und Rezession gehabt. Wir haben Minuswachstum inflationsbereinigt, wenn man sich das anguckt. Wir haben seit 2019 bis jetzt jeden 10. Industriearbeitsplatz verloren. Und da fragen Sie mich, wie das zustande gekommen ist. Genauso.
4: Das sehe ich tagtäglich mit meinen zu Betreuenden auf Arbeit. Die fallen halt immer aus der Gesellschaft hinten runter oder werden nur ganz wenig wahrgenommen oder ja, nicht respektiert. Also zu betreuende Menschen. Ich sage jetzt einfach meine Behinderten quasi, die fallen halt immer raus. Wenn es über Menschen gesprochen wird, wird dann der Otto-Normalbürger halt gemeint, aber die Behinderten fallen da immer raus. Die könnten wirklich meckern, weil da hat es jahrelang Schwierigkeiten hier mit ihrem Bedrohungsschlüssel zum Beispiel. Das war jahrelang so, dass sie halt wirklich auch Angst hatten, dass die Wohnheime halt geschlossen werden könnte, weil man sich das dann einfach nicht mehr leisten kann, diese Wohnheimplätze, wo... Ja, die sind halt wirklich schon relativ teuer, aber viele Menschen brauchen es einfach mal. Man kann auch nicht wie eine gewisse andere Partei dann auf immer sagen, ach Inklusion, wo ja haben wir jetzt so viele Jahre dran gearbeitet, das schmeißen wir alles weg. Inklusion brauchen wir nicht mehr.

0: Leute mit einbinden, nö, die brauchen wir nicht. Wenn die meckern, dann würde ich sagen, ich kann es nachvollziehen. Die haben allen Recht zu meckern.
1: Ich meine, dass die materiellen Umstände gar nicht unbedingt immer nur der Grund dafür sind, für diesen Vertrauensverlust, sondern häufig auch das Politiktheater, das einem vorgespielt wird. Wir haben zum Beispiel Politiker, von denen wir wissen, sie haben irgendwelche komischen Maskendeals gemacht und werden dann nicht zur Rechenschaft gezogen. Wir haben einen Kanzler, der einen langen, langen Wahlkampf macht mit dem Thema, die Schuldenbremse muss intakt bleiben und dann das größte Schuldenpaket der Geschichte aufnimmt. Die Liste lässt sich endlos fortsetzen. Ich glaube nämlich, die Menschen sind gar nicht Politik verdrossen, sie sind Politiker verdrossen. Sie haben ziemlich die Nase voll davon, dass ihnen permanent, und jetzt kommen wir zu Ihrer Frage, im Wahlkampf was versprochen wird, was dann nach den Wahlen gleich wieder vergessen wird. Und das ist natürlich auch in allen anderen Programmen so. Ich meine, ich denke, viele der Wahlprogramme, wenn man sie durchrechnen würde, dann würde sich recht schnell herausstellen, dass das mit dem aktuellen Mangelhaushalt so nicht zu machen ist. Das ist Ihnen sicherlich allen auch klar, dass vieles davon so nicht durchzurechnen ist.
2: Ich sage es mal für mich ganz persönlich. Mir würde ich ganz konkret vertrauen, weil die Punkte, die ich mir vorgenommen habe für diese Legislatur, die sind im weitesten Sinne im Bildungsbereich, kann man nachhaltiger setzen und sage, ich habe geliefert. Jetzt mal zu den Großen, weil sich was ändern muss. Natürlich kann man das sagen, auch aus der Regierungsverantwortung heraus, da man jetzt quasi so eine Art Bilanz gezogen hat, eine Inventur gemacht hat und was ist aus unserer Sicht noch zu ändern. Und wir sehen vieles, was zu ändern ist, im konkreten Bildungsbereich beispielsweise. Ich habe gesehen, diese Differenzierung zwischen öffentlichen Schulen, zwischen Schulen in freier Trägerschaft. Das führt immer zu Ungleichgewichten, was zum Beispiel die Finanzierung angeht. Jetzt hat man diverse Informationsreisen auch ins europäische Ausland und da hat man oft gesehen, dass es dort halt anders geht, dass man jeder Schule einen gleichen Schülerkostensatz zur Verfügung stellt und das möchten wir zum Beispiel auch und das wäre ein Ergebnis dieser Bestandsaufnahme und dem daraus resultierenden Slogan, weil sich was ändern muss. Also wir haben tatsächlich was zu ändern, es muss nicht unbedingt was Negatives sein. Also wenn man merkt, dass man auf dem falschen Weg ist, kann man ja durchaus die Richtung ändern und das kann man auch da rein interpretieren.
3: Ich glaube, dass in der Tat Politik unter einem Vertrauensverlust leidet, wenn wir uns in Bubblen bewegen, wenn wir alle irgendwie den Eindruck bekommen, es ist doch komisch, mir persönlich geht es ganz gut, aber dem Land muss es furchtbar gehen. Da stimmt doch was nicht. Das ist doch ein Logikproblem. Da würde ich doch als Wirtschaftsvertreter mal hinterhergehen und sagen, was stimmt hier eigentlich nicht? Könnte es daran liegen, dass die AfD uns irgendwas vorräubert, indem sie auf der einen Seite etwas als Programm vorlegt, bei dem dann 2,3 Milliarden Euro Finanzierungsdefizit da sind? Das Zweite, könnte es daran liegen, dass die AfD hingeht und sich erstmal familiär bedient hat aus den Geldern, die im öffentlichen Sektor für den parlamentarischen Raum zur Verfügung stehen? Das kann doch auch zu Vertrauensverlust führen, oder? Selbstverständlich ist Politik, die immer nur verspricht, kritisch. Und zugleich ist es natürlich völliger Unsinn, in einem Land, das von extremen Einflüssen von außen belastet ist. Selbst Herr Rausch musste ja vorhin Dinge nehmen, die überhaupt nicht unter unserer Kontrolle sind. Wir haben den Krieg in der Ukraine nicht angefangen, wir haben Corona nicht angefangen, aber wir waren diejenigen, die das Problem lösen mussten. Und das ist nicht überall für jeden verständlich, wie das geschieht. Und das kann durchaus dazu führen, dass in diesen Bubblen der Eindruck entsteht, dass die Zufriedenheit deutlich nachlässt. Aber insgesamt, und es tut mir schrecklich leid, ich bin ziemlich viel im Land unterwegs und ich vermute, es Sven Schulze wird es ähnlich sagen, insgesamt begegnen wir einem Land, das sich weiterentwickeln möchte und das nicht einfach nur in den Rückspiegel schaut und sagt, oh je, die Politik hat hier gar nichts hingekriegt. Im Gegenteil, überlegen Sie mal, wie es vor 25 Jahren aussah und ob Sie dahin wieder zurück wollen. Das ist nämlich das Angebot der AfD.
4: Ich weiß nicht, was andere Politiker vor mir gemacht haben. Ich mache das hier ehrenamtlich und das Einzige, was ich tun kann und was ich auch tue, ist auf der Straße zu stehen. Wir stehen seit einem Jahr einmal im Monat, jetzt im Wahlkampf natürlich fast jeden Tag auf der Straße. Wir klingeln an den Haustüren und ich kann nur sagen, ich als Leonie Broncalla bin da, ich habe diese Ideen und ich kann keine Versprechen oder ich will keine Versprechen machen, die ich nicht halten kann, aber ich habe eine Vision für dieses Land und ich bin der festen Überzeugung, dass wenn wir uns in die Augen schauen und uns fragen, was wir eigentlich wollen, dass dann die Menschen eine gute Stimmung haben. Und wir reden es immer so schlecht und es wurde jetzt so oft rezipiert, dass der Vertrauensverlust da ist und dass die Stimmung so schlecht ist. Und das glaube ich nicht. Ich glaube, die Menschen hier haben grundsätzlich gute Laune und sie haben auch Lust auf Transformation. Und natürlich müssen wir ernst nehmen, dass Menschen sich nicht gesehen fühlen, dass es Menschen schlecht geht. Weil wenn wir sagen, Deutschland ist ein superreiches Land, dann gilt das ja nicht für alle Menschen, sondern es gilt für einen sehr kleinen Teil der Bevölkerung. Und ganz, ganz viele Menschen haben zu Recht Sorgen, die nicht adressiert werden. Also wir haben Kanzler, fühle ich mich ehrlicherweise nicht angesprochen, habe ich nicht großes Vertrauen darin, dass unsere Bundesregierung die aktuellen Fragen der Zeit, also den Klimakrise, behandeln können. Und hier ist aber ein Problem, was ich aber niemandem zum Vorwurf machen würde, das zu unterscheiden, was ist jetzt Bundesebene, was ist Landesebene, was läuft auf kommunaler Ebene schlecht, dass es unglaublich schwierig ist zu unterscheiden. Und ich bin total frustriert von unserem Kanzler, aber deswegen habe ich keinen kompletten Vertrauensverlust in die Politik. Vor allem, wenn ich sehe, dass hinter Politikern in Anzügen Menschen stehen und Ehrenamtliche. Und wir haben so viele Mitglieder, die jetzt Plakate gehangen haben am Stand. Das sind Leute, die machen das in ihrer Freizeit. Das sind nicht die Politiker da oben, die irgendwie Lobbygelder kassieren, sondern es sind Leute, die an ein besseres Sachsen-Anhalt glauben und sich dafür auf die Straße stellen. Und ich glaube, daran müssen wir uns erinnern.
5: In zwei weiteren Themenblöcken wurde es sich dann noch mit der Finanz- und Haushaltssituation im Land sowie mit der Bundesgartenschau 2035 in Dessau-Roßlau beschäftigt. Zu diesen Themen erscheint bei uns jeweils noch am 26. und 28. August ein ausführlicher Beitrag.
6: Am 22. August ging um 2.08 Uhr in der Rettungsleitstelle ein Notruf über einen lauten Knall im Bereich der Randstraße ein. Daraufhin wurden umgehend die Feuerwehr und der Rettungsdienst alarmiert. Beim Eintreffen der ersten Einsatzkräfte wurden zwei beteiligte Fahrzeuge sowie insgesamt 6 Personen vorgefunden. Alle Insassen hatten die Fahrzeuge bereits selbstständig verlassen. Ein PKW war von der Fahrbahn abgekommen und gegen eine Straßenlaterne geprallt. Anschließend kam das Fahrzeug auf der seitlichen Böschung zum Stehen. Dabei entstand am PKW Totalschaden. Das zweite beteiligte Fahrzeug, ein Transporter, kollidierte ebenfalls mit einem Baum. In beiden Fahrzeugen befanden sich jeweils 3 Personen. Die Feuerwehr sicherte und beleuchtete die Unfallstelle und unterstützte den Rettungsdienst bei der Erstversorgung der leicht verletzten Personen. Alle 6 Beteiligten wurden anschließend zur weiteren medizinischen Behandlung in ein Krankenhaus gebracht. An der beschädigten Straßenlaterne wurde vorsorglich die Sicherung entfernt. Die genaue Unfallursache ist derzeit Gegenstand der polizeilichen Ermittlungen. Auch in diesem Jahr lädt der Beirat für Menschen mit Behinderung zum Begegnungsrundgang ein. Gemeinsam mit Bürgern sowie Vertretern aus Verwaltung und Stadtrat soll am 3. September in Mosigkau die Barrierefreiheit entlang der Route überprüft und Verbesserungsmöglichkeiten aufgezeigt werden. Darüber informierte die Stadt am 20. August bei einem Pressegespräch.
7: Menschen, die in ihrem Alltag, in ihrer Mobilität eingeschränkt sind, stoßen häufig auf Schwierigkeiten, die für andere kaum auffallen. Umso wichtiger ist es, Barrieren abzubauen und allen Menschen eine möglichst selbstständige und unkomplizierte Teilhabe am Alltag zu ermöglichen. Bei einem Pressegespräch am 20. August informierte die Stadt über den diesjährigen Spaziergang für mehr Barrierefreiheit.
8: Unser Begegnungsrundgang, der vom Beirat für Menschen mit Behinderungen Dessau-Roßlau organisiert wird, ist jedes Jahr die Gelegenheit, dass wir uns in verschiedenen Stadtgebieten oder Ortsteilen umschauen. Was ist im Sinne der Barrierefreiheit noch im Argen? Wo können wir vielleicht Vorschläge einbringen, wo was zu verbessern ist? Und wo können wir vielleicht sogar akute Gefahrenstellen ausschalten. Deswegen laden wir da in jedem Jahr sowohl Vertreter aus unserer Verwaltung, aus den verschiedenen Fachämtern ein, die dann diese Anregungen und Hinweise auch gleich direkt aufnehmen können. Wir laden natürlich die Vertreter unseres Stadtrates ein und natürlich auch die Anwohner.
7: In diesem Jahr führt der Rundgang am 3. September durch den Dessauer Ortsteil Mosigkau. Dabei soll wieder gemeinsam nach Lösungen gesucht werden. Einige Probleme sind bereits im Vorfeld aufgefallen.
8: In Mosigkau ist es ja so, dass wir uns im Vorfeld auch schon mal, weil einer unserer Beiratsmitglieder dort auch zu Hause ist, bestimmte Probleme angeschaut haben. Die betreffen dort vor allem die Wegeverbindung, die teilweise nicht befestigt sind, die bei Regen unter Wasser stehen, weil die Abwasserableitung nicht so optimal funktioniert. Dann geht es um den Weg, den die Kinder zur Schule nehmen, der nicht ausreichend beleuchtet ist und der eben bei Regen auch dazu führt, dass die Kinder teilweise mit Gummistiefeln in die Schule gehen. Und das sind Punkte, die wir uns auf die Fahnen geschrieben haben, um da vielleicht gemeinsam mit den Vertretern der Verwaltung und vielleicht auch der Politik eine Lösung zu finden, die allen Bürgern zugutekommt und das Leben dann in dem entsprechenden Ortsteil auch lebenswerter macht.
7: Interessierte Bürger sind herzlich eingeladen, am Spaziergang teilzunehmen. Die diesjährige Route ist rund 3,5 Kilometer lang. zusammen mit der anschließenden Gesprächsrunde sind dafür etwa 2,5 Stunden eingesetzt.

0: geplant. Auch in diesem Jahr können die Teilnehmenden Hinweise geben und auf bestehende Barrieren aufmerksam machen. In den vergangenen Jahren wurden dadurch bereits Verbesserungen erreicht.
1: Im Jahr 2022 gab es einen Rundgang in der Stadtmitte. Da zählte auch das Theater zu den Zielen. Das Theater hat uns im letzten Jahr eingeladen zu einem Rundgang, hat uns auch gezeigt, was innerhalb des Theaters geschehen ist, um das Theater barrierefreier zu machen, für Gäste, die mit einer Behinderung leben. Zum Beispiel ein entsprechender Evakuierungsfahrstuhl, dann entsprechende Plätze während der Vorstellung für Rollstuhlfahrer. Und wir haben jetzt auch ein Geländer am Theater, das entsprechend für die Leute ist, die die große Freitreppe nicht nutzen können, ohne sich irgendwo festzuhalten oder die eine Orientierung brauchen, weil sie eventuell sehbehindert sind. In Roßlau war es die Tafel, wo wir gesagt haben, Mensch, könnte man da nicht eine Lösung finden, da ist eine Stufe, dass man wenigstens eine Klingel anbringt und sagt, wenn jemand nicht hochkommt mit seinem Rollstuhl oder Rollator, dass man ihm dann sein Essenspaket rausbringt und solche kleinen Sachen. Es sind oft die kleinen Sachen, die dann den Unterschied machen und deswegen machen wir es auch immer wieder gerne und wir bleiben dann auch natürlich dran. Manchmal ist es wirklich langwierig, aber dass wir dann eben uns auch über diese kleinen Ergebnisse freuen können.
0: Wer Interesse hat, kann sich am 3. September um 14 Uhr am Bürgerhaus Mosigkau in der Knobelsdorfallee einfinden. Nach dem gemeinsamen Rundgang endet die Veranstaltung wieder am Bürgerhaus. Dort ist eine Gesprächsrunde mit Auswertung und Austausch geplant. Der Beirat für Menschen mit Behinderung lädt alle Interessierten herzlich ein und freut sich über eine rege Teilnahme.
2: Vom 26. August bis voraussichtlich 9. September werden im Auftrag des Tiefbauamtes der Stadt Dessau-Roßlau Instandsetzungsarbeiten an der Roßlauer Straße im Ortsteil Streetz durchgeführt. Der betroffene Straßenabschnitt erstreckt sich von der alten Dorfstraße über den Kreuzungsbereich Desmatenweg-Mainsdorfer Weg bis zum Ende der beidseitigen Bebauung. Im Rahmen der Bauarbeiten wird die vorhandene Asphaltdeckschicht abgefräst und anschließend durch eine neue ersetzt. Darüber hinaus werden vorhandene Einbauteile angepasst und bei Bedarf Borde sowie Gerinne instand gesetzt. Für die Dauer der Arbeiten ist eine Vollsperrung des betroffenen Straßenabschnitts für den allgemeinen Verkehr erforderlich. Die Zufahrt zu den Grundstücken für Anwohner und Anlieger wird grundsätzlich ermöglicht, allerdings kann es zeitweise zu Einschränkungen kommen. Die ausführende Baufirma wird die betroffenen Anlieger vor Beginn der Arbeiten schriftlich über den Ablauf und mögliche Einschränkungen informieren. Fußgänger und Radfahrer können den Gehweg weiterhin nutzen, da dieser während der Bauarbeiten geöffnet bleibt. Die örtliche Verkehrsführung sowie die aufgestellte Beschilderung sind natürlich zu beachten. Damit sind wir am Ende unserer Montagsausgabe der Zeitnah Nachrichten. Wir schauen jetzt noch auf den Wetterbericht und anschließend gern noch auf die Meldungen aus der Region. Am Dienstag um 18 Uhr melden wir uns dann wieder. Bis dahin, machen Sie es gut.
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0: Heute erwarten uns Temperaturen von bis zu 20 Grad. Es weht eine leichte Brise aus dem Norden. Der Himmel bleibt den ganzen Tag stark bewölkt. Regen wird heute aber nicht erwartet.
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1: 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Das, was man hier sieht, ist die unschöne Seite Rotschs. Es ist die Mülldeponie der Klasse 2, welche von der GP Günther Papenburg AG errichtet und betrieben wird. Mit dem Anblick haben sich die 2330 Einwohner des Ortsteils der Stadt Sandersdorf-Brehna mehr oder weniger arrangiert. Doch seit Jahren schon schwelt ein Streit zwischen den Einwohnern und der Papenburg AG. Denn das Unternehmen plant die Errichtung einer weiteren Deponie der Klasse 1 mit einem Abschnitt der Klasse 0. Die Unterschiede kennt Thomas Rausch, der Vorsitzende der Bürgerinitiative Pro Rutsch.
5: Auf der Fläche befindet sich noch von DDR-Zeiten die Deponie, die wir heute sagen DK3. Also das ist schadstoffbelastete Deponie. Die ist 2005 geschlossen worden und bis jetzt 2023 abgeschlossen, also abgedeckt. Das sind ungefähr 7,5 Millionen Kubikmeter Abfall drin. Weiterhin befindet sich im Aufbau eine Deponie der Klasse 2, Leichtschadstoffbelastete. Belastetes Material darf eingelagert werden. Dort sollen insgesamt 4,2 Millionen Tonnen eingelagert werden. Und dieses belastet uns insbesondere wegen den Unterboden, den Grund von der Deponie, weil das ist aufgeschüttetes Gelände und kein gewachsener Boden.
1: Schon 2025 erklärte die Bürgermeisterin Sandersdorf-Brenas, Steffi Süska, zur Deponie 2, dass hier eine Deponie auf einer ehemaligen Wildenkippe und damit auf sehr inhomogenem Untergrund genehmigt wurde. Die Stadt beantragte daher beim Landesverwaltungsamt ein prozessorientiertes Grundwassermonitoring. So sollten Veränderungen aufgrund des instabilen Untergrunds des ehemaligen Tagebaus oder steigende Grundwasserstände beobachtet werden. Doch so richtig scheint das beim Land nicht angekommen zu sein.
5: Der Stand der Dinge ist, da nach unserem Kenntnisstand, wie es im Ausschuss uns gesagt wurde, dass dieses nicht durchgeführt werden soll von Seiten des Landes. Die weigern sich also, dieses Monitoring durchzuführen. Die Stadt bleibt da dran, weil ein Gutachten des Landes, was noch in Auftrag gegeben wurde, auch bestätigt hat, dass die Drainagerohre, die für die Entwässerung der Deponie falsch unten lagen und sich unten das Grundwasser, also das Regenwasser staut. Und hier musste nachgebessert werden. Und das ist der Grund, warum wir dann immer noch sagen, wir brauchen dieses Monitoring. Wir wollen wissen, was da unten drunter los ist.
1: Zurück zur neu beantragten Deponie. Da kommt nun Bewegung in die Planungen. Seit dem 17. August liegt die Bekanntmachung über das ergänzende Anhörungsverfahren im Planfeststellungsverfahren öffentlich in der Außenstelle Rotsch, der Stadtverwaltung Sandersdorf-Brena, der Gemeindeverwaltung Schkopau und im Landkreis Anhalt-Bitterfeld aus.
5: Wir beziehen uns jetzt erstmal auf die Unterlagen vom letzten Mal, 2021, wo wir eine Reihe von Mängeln in den Antragsunterlagen festgestellt haben, dort Widerspruch eingelegt haben. Das ist der Grund, warum das jetzt in den letzten 3 Jahren nochmal überarbeitet worden ist und jetzt die 5. Fassung des Deponieantrages nun mittlerweile auf dem Tisch liegt und wir die Unterlagen dann ab Montag digital als auch in Papierform vor uns haben.
1: Doch wird sich der ein oder andere fragen, was hat Schkopau mit der Deponie in Rotsch zu tun? Da der neuen Deponie einige Bäume zum Opfer fallen werden, ist eine Ersatzpflanzung vorgesehen. Allerdings nicht bei Rotsch, sondern die Erstaufforstung ist in der Gemeinde Schkopau nördlich der Ortschaft Lochau in der Gemarkung Lochau auf einer ca. 12 Hektar großen, aktuell landwirtschaftlich genutzten Fläche geplant.
5: Ja, wir sind wütend darüber. Weil wir uns die Frage stellen, haben wir hier kein Recht mehr, unter Naturbedingungen auch weiterleben zu dürfen, wenn sie uns die Bäume, die jetzt die Natur sich zurückgeholt hat nach dem Tagebau, wieder abholzt und nach Schkopau verfrachtet und wir hier vielleicht nachher noch gezwungen werden, hier auszuwandern, weil hier keine lebenswerte Stadt mehr ist. Und die Stadt hat viel getan in den letzten vielen Jahren, um eine lebenswerte Stadt zu entwickeln, aber das widerspricht dem Komplex und da sind wir dagegen.
1: Um letztendlich auch gegen dieses nunmehr 5. Anhörungsverfahren bzw. gegen den Neubau der umstrittenen Deponie vorzugehen, traf sich die Bürgerinitiative, um die notwendigen Schritte noch einmal zu erläutern. So wurde den Teilnehmern gesagt, wie sie einen nicht anfechtbaren Widerspruch einreichen können.
5: Ja, die Bürgerinitiative hat für heute zu einer öffentlichen Mitgliederversammlung die Bürger ringsherum die Ortschaften eingeladen. Wir wollen heute informieren über die gesamten Verfahrensschritte, die jetzt vor uns stehen, für Möglichkeiten der Widerspruchsbeteiligung, ob nun schriftlich in normalen Papierform oder wir legen auch aus Unterschriftslisten, wo sich die Bürger eintragen können, um zu sagen, dass sie nicht für die Deponien sind, dass die extra noch hier gebaut werden. Und da wollen wir die Bürger heute informieren und wir hoffen, dass so viel wie möglich kommen.
1: Im Übrigen, bis zum 1. Oktober muss der Widerspruch beim Landkreis oder bei der Stadt Sandersdorf-Brena eingegangen sein. Inwieweit die Bürgerinitiative die Errichtung einer weiteren Deponie in Rotsch verhindern kann, bleibt abzuwarten. Dennoch bleibt die Bürgerinitiative Pro Rotsch auch weiterhin aufmerksam.
5: Wir sind 27 Mitglieder der Bürgerinitiative und wir sind jetzt mal so aktiv in dem Sinne, wie immer wieder neue Erkenntnisse kommen und sind aber auch im Landtag regelmäßig vertreten, weil wir nicht nur über unsere Deponie im Landtag vertreten sind, sondern wir bringen uns ein in das Abfallgesetz des Landes und auch in den Abfallwirtschaftsplan des Landes und wollen dort unsere Gedanken mit vortragen. Und das ist ja auch ein Grund, warum wir gegen die Deponien sind, weil der Abfallwirtschaftsplan sagt eindeutig aus, es werden gar keine Deponien benötigt. Es gibt genügend Kapazitäten in Sachsen-Anhalt und eine DK0 und DK1 braucht eigentlich keiner bis 2034.

0: Hallo und herzlich willkommen. Schön, dass Sie eingeschaltet haben, und zwar die Montagsausgabe der zeitnahen Nachrichten hier auf RAN 1. Kulturstaatssekretär Dr. Sebastian Putz übergab am 19. August einen Zuwendungsbescheid über 66.500 Euro an den Oberbürgermeister der Stadt Dessau Roßlau, Dr. Robert Reck. Mit den Mitteln unterstützt das Land die Ausstellung »Ein Dessauer Biedermeier«, die ab Sommer 2027 in der Anhaltischen Gemäldegalerie zu sehen sein wird. Die Ausstellung wird ein Höhepunkt des Festjahres zum 100-jährigen Bestehen der Anhaltischen Gemäldegalerie sein. Sie widmet sich der Bewahrung und Weiterentwicklung des künstlerischen Erbes des Gartenreichs in der Regierungszeit Herzog Leopold Friedrich von Anhalt. Im Mittelpunkt steht die Frage, wie das Erbe des Fürsten Franz im 19. Jahrhundert gepflegt, weiterentwickelt und neu interpretiert wurde und welche Impulse dieser Zeit in Architektur, Städtebau, Malerei und Plastik bis heute nachwirken. Anhand von Gemälden, Grafiken, Skulpturen und Fotografien wird die künstlerische Vielfalt des 19. Jahrhunderts sichtbar. Von romantischen und historisierenden Darstellungen bis hin zu realistischen Bildnissen und frühen fotografischen Arbeiten. In der vergangenen Woche berichteten wir bereits über den Polit-Talk im Golfpark, welcher vom Buga Club und dem Wirtschafts- und Industrieclub Anhalt organisiert wurde. Dabei ging es bereits um die Asyl- und Flüchtlingspolitik im Land. Im zweiten Themenkomplex ging es um den Vertrauensverlust in die Politik.
1: Im Golfpark Dessau äußerten sich Vertreter von insgesamt 7 Parteien am 17. August zu unterschiedlichen Themen. Der Buga Club und der Wirtschafts- und Industrieclub Anhalt hatten zum Polit-Talk eingeladen. Zunächst beschäftigte man sich mit Asyl- und Flüchtlingspolitik, wozu bei uns bereits ein Beitrag erschien. Als nächstes ging es um den Vertrauensverlust der Bevölkerung in die Politik sowie die Herausforderungen, vor denen die Menschen im Land stehen.
2: Ich will mal eine Branche nennen, für die ich Verantwortung getragen habe, die Spitze in ganz Deutschland, das ist die Landwirtschaft. Da haben wir die riesen Herausforderungen aktuell. Wir haben die Trockenheit, wir haben im Moment keine gute Ernte. Ist aber nicht die Verantwortung, dass wir keine gute Ernte haben oder die Trockenheit ist der Landesregierung jetzt. Aber trotzdem macht das eine gewisse Unsicherheit. Wie geht es mit meinen Betrieben weiter? Das heißt, auf der einen Seite Top-Voraussetzungen in allen Bewertungen sind wir dort vorn in Deutschland, aber gleichzeitig in Unsicherheiten. So kannst du das durch jede Branche ziehen. Aber ich finde es falsch, wenn man in der Politik sagt, ach, das können wir gar nicht verstehen. Diese Unsicherheit ist einfach da in der Bevölkerung, und da die Sicherheit zu geben, das ist mir persönlich wichtig. Dass man sagt, hey, für mich Priorität 1 als Ministerpräsident sind immer die Jobs und Arbeitsplätze hier, und dem hat sich am Ende alles unterzuordnen.
3: Warum ist denn das Vertrauen der Leute geschwunden? Das ist ja nicht von heute auf morgen passiert. Das ist ein stetiger Prozess gewesen. Das ging los mit der Griechenlandrettung, mit der Massenmigration 2015, mit der Corona-Krise, mit der Ukraine-Krise, mit der Bundestagswahl, wo gesagt worden ist, wir machen keine Schulden, oder CDU-Bundeskanzler macht Rekordschulden. Und warum hat denn das Land Sachsen-Anhalt die aktuellen Herausforderungen? Weil das Land jahrelang über ihre wirtschaftlichen Verhältnisse gelebt hat. Wer hat das zu verursachen? 24 Jahre CDU. Das hat nicht die AfD zu verursachen, vor der immer gewarnt wurde, sondern es war lupenreine CDU- und SPD-Politik. Was ich sagen will, die wirtschaftliche Lage im Land ist doch gar nicht so gut. Wir haben so hohe Insolvenzen wie noch nie. Wir haben die letzten 4 bis 5 Jahre Stagnation und Rezession gehabt. Wir haben Minuswachstum inflationsbereinigt, wenn man sich das anguckt. Wir haben seit 2019 bis jetzt jeden 10. Industriearbeitsplatz verloren. Und da fragen Sie mich, wie das zustande gekommen ist. Genauso.
4: Das sehe ich tagtäglich mit meinen zu Betreuenden auf Arbeit. Die fallen halt immer aus der Gesellschaft hinten runter oder werden nur ganz wenig wahrgenommen oder ja, nicht respektiert. Also zu betreuende Menschen, ich sage jetzt einfach meine Behinderten quasi, die fallen halt immer raus. Wenn es über Menschen gesprochen wird, wird dann der Otto-Normalbürger halt gemeint, aber die Behinderten fallen da immer raus. Die könnten wirklich meckern, weil da hat es jahrelang Schwierigkeiten hier mit ihrem Betreuungsschlüssel zum Beispiel. Das war jahrelang so, dass sie halt wirklich auch Angst hatten, dass die Wohnheime halt geschlossen werden könnte, weil man sich das dann einfach nicht mehr leisten kann, diese Wohnheimplätze, wo... Ja, die sind halt wirklich schon relativ teuer, aber viele Menschen brauchen es einfach mal. Man kann auch nicht wie eine gewisse andere Partei dann auf immer sagen, ach, Inklusion, wo ja haben wir jetzt so viele Jahre dran gearbeitet, Das schmeißen wir alles weg. Inklusion brauchen wir nicht mehr. Leute.

0: nach den Wahlen gleich wieder vergessen wird. Und das ist natürlich auch in allen anderen Programmen so. Ich meine, ich denke, viele der Wahlprogramme, wenn man sie durchrechnen würde, da würde sich recht schnell herausstellen, dass das mit dem aktuellen Mangelhaushalt so nicht zu machen ist. Das ist Ihnen sicherlich allen auch klar, dass vieles davon so nicht durchzurechnen ist.
1: Ich sage es nur für mich ganz persönlich. Mir würde ich ganz konkret vertrauen, weil die Punkte, die ich mir vorgenommen habe für diese Legislatur, die sind im weitesten Sinne im Bildungsbereich, kann man Haken dahinter setzen und sage, ich habe geliefert. Jetzt mal zu den Großen, weil sich was ändern muss. Natürlich kann man das sagen, auch aus der Regierungsverantwortung heraus, da man jetzt quasi so eine Art Bilanz gezogen hat, eine Inventur gemacht hat und was ist aus unserer Sicht noch zu ändern. Und wir sehen vieles, was zu ändern ist, im konkreten Bildungsbereich beispielsweise. Ich habe gesehen, diese Differenzierung zwischen öffentlichen Schulen, zwischen Schulen in freier Trägerschaft. Das führt immer zu Ungleichgewichten, was zum Beispiel die Finanzierung angeht. Jetzt hat man diverse Informationsreisen auch ins europäische Ausland. Und da hat man oft gesehen, dass es dort halt anders geht, dass man jeder Schule einen gleichen Schülerkostensatz zur Verfügung stellt. Und das möchten wir zum Beispiel auch. Und das wäre ein Ergebnis dieser Bestandsaufnahme und dem daraus resultierenden Slogan, weil sich was ändern muss. Also wir haben tatsächlich was zu ändern. Es muss nicht unbedingt was Negatives sein. Also wenn man merkt, dass man auf dem falschen Weg ist, kann man ja durchaus die Richtung ändern. Und das kann man auch da rein interpretieren.
2: Ich glaube, dass in der Tat Politik unter einem Vertrauensverlust leidet, wenn wir uns in Bubblen bewegen. Wenn wir alle irgendwie den Eindruck bekommen, es ist doch komisch. Mir persönlich geht es ganz gut. Aber dem Land muss es furchtbar gehen. Da stimmt doch was nicht. Das ist doch ein Logikproblem. Da würde ich doch als Wirtschaftsvertreter mal hinterhergehen und sagen, was stimmt hier eigentlich nicht? Könnte es daran liegen, dass die AfD uns irgendwas vorräubert, indem sie auf der einen Seite etwas als Programm vorlegt, bei dem dann 2,3 Milliarden Euro Finanzierungsdefizit da sind? Das Zweite, könnte es daran liegen, dass die AfD hingeht und sich erstmal familiär bedient hat aus den Geldern, die im öffentlichen Sektor für den parlamentarischen Raum zur Verfügung stehen? Das kann doch auch zu Vertrauensverlust führen, oder? Selbstverständlich ist Politik, die immer nur verspricht, kritisch. Und zugleich ist es natürlich völliger Unsinn, in einem Land, das von extremen Einflüssen von außen belastet ist. Selbst Herr Rausch musste ja vorhin Dinge nehmen, die überhaupt nicht unter unserer Kontrolle sind. Wir haben den Krieg in der Ukraine nicht angefangen. Wir haben Corona nicht angefangen. Aber wir waren diejenigen, die das Problem lösen mussten. Und das ist nicht überall für jeden verständlich, wie das geschieht. Und das kann durchaus dazu führen, dass in diesen Bubblen der Eindruck entsteht, dass die Zufriedenheit deutlich nachlässt. Aber insgesamt, und es tut mir schrecklich leid, ich bin ziemlich viel im Land unterwegs und ich vermute, Sven Schulze wird es ähnlich sagen, insgesamt begegnen wir einem Land, das sich weiterentwickeln möchte und das nicht einfach nur in den Rückspiegel schaut und sagt, oh je, die Politik hat hier gar nichts hingekriegt. Im Gegenteil. Überlegen Sie mal, wie es vor 25 Jahren aussah und ob Sie dahin wieder zurück wollen. Das ist nämlich das Angebot der AfD.
3: Ich weiß nicht, was andere Politiker vor mir gemacht haben. Ich mache das hier ehrenamtlich und das Einzige, was ich tun kann und was ich auch tue, ist auf der Straße zu stehen. Wir stehen seit einem Jahr einmal im Monat, jetzt im Wahlkampf natürlich fast jeden Tag auf der Straße. Wir klingeln an den Haustüren und ich kann nur sagen, ich als Leonie Broncalla bin da, ich habe diese Ideen und ich kann keine Versprechen, oder ich will keine Versprechen machen, die ich nicht halten kann, aber ich habe eine Vision für dieses Land und ich bin der festen Überzeugung, dass wenn wir uns in die Augen schauen und uns fragen, was wir eigentlich wollen, dass dann die Menschen eine gute Stimmung haben. Und wir reden das immer so schlecht und es wurde jetzt so oft rezipiert, dass der Vertrauensverlust da ist und dass die Stimmung so schlecht ist. Und das glaube ich nicht. Ich glaube, die Menschen hier haben grundsätzlich gute Laune und sie haben auch Lust auf Transformation. Und natürlich müssen wir ernst nehmen, dass Menschen sich nicht gesehen fühlen, dass es Menschen schlecht geht. Weil wenn wir sagen, Deutschland ist ein superreiches Land, dann gilt das ja nicht für alle Menschen, sondern es gilt für einen sehr kleinen Teil der Bevölkerung. Und ganz, ganz viele Menschen haben zu Recht Sorgen, die nicht adressiert werden. Also wir haben Kanzler, fühle ich mich ehrlicherweise nicht angesprochen, habe ich nicht großes Vertrauen darin, dass unsere Bundesregierung die aktuellen Fragen der Zeit, also die Klimakrise, behandeln kann. Und hier ist aber ein Problem, was ich aber niemandem zum Vorwurf machen würde, das zu unterscheiden, was ist jetzt Bundesebene, was ist Landesebene, was läuft auf kommunaler Ebene schlecht, dass es unglaublich schwierig ist zu unterscheiden. Und ich bin total frustriert von unserem Kanzler, aber deswegen habe ich keinen kompletten Vertrauensverlust in die Politik. Vor allem, wenn ich sehe, dass hinter Politikern in Anzügen Menschen stehen und ehrenamtlich. Und wir haben so viele Mitglieder, die jetzt Plakate gehangen haben am Stand. Das sind Leute, die machen das in ihrer Freizeit. Das sind nicht die Politiker da oben, die irgendwie Lobbygelder kassieren, sondern es sind Leute, die an ein besseres Sachsen-Anhalt glauben und sich dafür auf die Straße stellen. Und ich glaube, daran müssen wir uns erinnern.
4: In zwei weiteren Themenblöcken wurde es sich dann noch mit der Finanz- und Haushaltssituation im Land sowie mit der Bundesgartenschau 2035 in Dessau-Roßlau beschäftigt. Zu diesen Themen erscheint bei uns

0: jeweils noch am 26. und 28. August ein ausführlicher Beitrag.
1: Am 22. August ging um 2.08 Uhr in der Rettungsleitstelle ein Notruf über einen lauten Knall im Bereich der Randstraße ein. Daraufhin wurden umgehend die Feuerwehr und der Rettungsdienst alarmiert. Beim Eintreffen der ersten Einsatzkräfte wurden zwei beteiligte Fahrzeuge sowie insgesamt 6 Personen vorgefunden. Alle Insassen hatten die Fahrzeuge bereits selbstständig verlassen. Ein PKW war von der Fahrbahn abgekommen und gegen eine Straßenlaterne geprallt. Anschließend kam das Fahrzeug auf der seitlichen Böschung zum Stehen. Dabei entstand am PKW Totalschaden. Das zweite beteiligte Fahrzeug, ein Transporter, kollidierte ebenfalls mit einem Baum. In beiden Fahrzeugen befanden sich jeweils 3 Personen. Die Feuerwehr sicherte und beleuchtete die Unfallstelle und unterstützte den Rettungsdienst bei der Erstversorgung der leicht verletzten Personen. Alle 6 Beteiligten wurden anschließend zur weiteren medizinischen Behandlung in ein Krankenhaus gebracht. An der beschädigten Straßenlaterne wurde vorsorglich die Sicherung entfernt. Die genaue Unfallursache ist derzeit Gegenstand der polizeilichen Ermittlungen. Auch in diesem Jahr lädt der Beirat für Menschen mit Behinderungen zum Begegnungsrundgang ein. Gemeinsam mit Bürgern sowie Vertretern aus Verwaltung und Stadtrat soll am 3. September in Mosigkau die Barrierefreiheit entlang der Route überprüft und Verbesserungsmöglichkeiten aufgezeigt werden. Darüber informierte die Stadt am 20. August bei einem Pressegespräch.
2: Menschen, die in ihrem Alltag, in ihrer Mobilität eingeschränkt sind, stoßen häufig auf Schwierigkeiten, die für andere kaum auffallen. Umso wichtiger ist es, Barrieren abzubauen und allen Menschen eine möglichst selbstständige und unkomplizierte Teilhabe am Alltag zu ermöglichen. Bei einem Pressegespräch am 20. August informierte die Stadt über den diesjährigen Spaziergang für mehr Barrierefreiheit.
3: Unser Begegnungsrundgang, der vom Beirat für Menschen mit Behinderungen Dessau Roßlau organisiert wird, ist jedes Jahr die Gelegenheit, dass wir uns in verschiedenen Stadtgebieten oder Ortsteilen umschauen. Was ist im Sinne der Barrierefreiheit noch im Argen? Wo können wir vielleicht Vorschläge einbringen, wo was zu verbessern ist? Und wo können wir vielleicht sogar akute Gefahrenstellen ausschalten? Deswegen laden wir da in jedem Jahr sowohl Vertreter aus unserer Verwaltung, aus den verschiedenen Fachämtern ein, die dann diese Anregungen und Hinweise auch gleich direkt aufnehmen können. Wir laden natürlich die Vertreter unseres Stadtrates ein und natürlich auch die Anwohner.
2: In diesem Jahr führt der Rundgang am 3. September durch den Dessauer Ortsteil Mosigkau. Dabei soll wieder gemeinsam nach Lösungen gesucht werden. Einige Probleme sind bereits im Vorfeld aufgefallen.
3: In Mosigkau ist es ja so, dass wir uns im Vorfeld auch schon mal, weil einer unserer Beiratsmitglieder dort auch zu Hause ist, bestimmte Probleme angeschaut haben. Die betreffen dort vor allem die Wegeverbindung, die teilweise nicht befestigt sind, die bei Regen unter Wasser stehen, weil die Abwasserableitung nicht so optimal funktioniert. Dann geht es um den Weg, den die Kinder zur Schule nehmen, der nicht ausreichend beleuchtet ist und der eben bei Regen auch dazu führt, dass die Kinder teilweise mit Gummistiefeln in die Schule gehen. Und das sind Punkte, die wir uns auf die Fahnen geschrieben haben, um da vielleicht gemeinsam mit den Vertretern der Verwaltung und vielleicht auch der Politik eine Lösung zu finden, die allen Bürgern zugutekommt und das Leben dann in dem entsprechenden Ortsteil auch lebenswerter macht.
2: Interessierte Bürger sind herzlich eingeladen, am Spaziergang teilzunehmen. Die diesjährige Route ist rund 3,5 Kilometer lang. Zusammen mit der anschließenden Gesprächsrunde sind dafür etwa 2,5 Stunden eingeplant. Auch in diesem Jahr können die Teilnehmenden Hinweise geben und auf bestehende Barrieren aufmerksam machen. In den vergangenen Jahren wurden dadurch bereits Verbesserungen erreicht.
3: Im Jahr 2022 gab es einen Rundgang in der Stadtmitte. Da zählte auch das Theater zu den Zielen. Das Theater hat uns im letzten Jahr eingeladen zu einem Rundgang, hat uns auch gezeigt, was innerhalb des Theaters geschehen ist, um das Theater barrierefreier zu machen, auf für Gäste, die mit einer Behinderung leben. Zum Beispiel ein entsprechender Evakuierungsfahrstuhl, dann entsprechende Plätze während der Vorstellung für Rollstuhlfahrer. Und wir haben jetzt auch ein Geländer am Theater, das entsprechend für die Leute ist, die die große Freitreppe nicht nutzen können, ohne sich irgendwo festzuhalten oder die eine Orientierung brauchen, weil sie eventuell sehbehindert sind. In Roßlau war es die Tafel, wo wir gesagt haben, Mensch, könnte man da nicht eine Lösung finden, da ist eine Stufe, dass man wenigstens eine Klingel anbringt und sagt, wenn jemand nicht hochkommt mit seinem Rollstuhl oder Rollator, dass man ihm dann sein Essenspaket rausbringt und solche kleinen Sachen. Es sind oft die kleinen Sachen, die dann den Unterschied machen und deswegen machen wir es auch immer wieder gerne und wir bleiben dann auch natürlich dran. Manchmal ist es wirklich langwierig, aber dass wir dann eben uns auch über diese kleinen Ergebnisse freuen können.
2: Wer Interesse hat, kann sich am 3. September um 14 Uhr am Bürgerhaus Mosigkau in der Knobelsdorfallee einfinden. Nach dem gemeinsamen Rundgang endet die Veranstaltung wieder am Bürgerhaus. Dort ist eine Gesprächsrunde mit Auswertung und Austausch geplant. Der Beirat für Menschen mit Behinderung lädt alle Interessierten herzlich ein und freut sich über eine rege Teilnahme.
1: Vom 26. August bis voraussichtlich 9. September werden im Auftrag des Tiefbauamtes der Stadt Dessau-Roßlau Instandsetzungsarbeiten an der Roßlauer Straße im Ortsteil Streetz durchgeführt. Der betroffene Straßenabschnitt erstreckt sich von der alten Dorfstraße über den Kreuzungsbereich des Martenweg-Mainsdorfer Weg bis zum Ende der beidseitigen Bebauung. Im Rahmen der Bauarbeiten wird die vorhandene Asphaltdeckschicht abgefräst und anschließend durch eine neue ersetzt. Darüber hinaus werden vorhandene Einbauteile angepasst und bei Bedarf Borde sowie Gerinne instand gesetzt. Für die Dauer der Arbeiten ist eine Vollsperrung des betroffenen Straßenabschnitts für den allgemeinen Verkehr erforderlich. Die Zufahrt zu den Grundstücken für Anwohner und Anlieger wird grundsätzlich ermöglicht, allerdings kann es zeitweise zu Einschränkungen kommen. Die ausführende Baufirma wird die betroffenen Anlieger vor Beginn der Arbeiten schriftlich über den Ablauf und mögliche Einschränkungen informieren. Fußgänger und Radfahrer können den Gehweg weiterhin nutzen, da dieser während der Bauarbeiten geöffnet bleibt. Die örtliche Verkehrsführung sowie die aufgestellte Beschilderung sind natürlich zu beachten. Damit sind wir am Ende unserer Montagsausgabe der Zeitnah Nachrichten. Wir schauen jetzt noch auf den Wetterbericht und anschließend gern noch auf die Meldungen aus der Region. Am Dienstag um 18 Uhr melden wir uns dann wieder. Bis dahin, machen Sie es gut.
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0: Heute erwarten uns Temperaturen von bis zu 20 Grad. Es weht eine leichte Brise aus dem Norden. Der Himmel bleibt den ganzen Tag stark bewölkt, Regen wird heute aber nicht erwartet.
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3: 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Das, was man hier sieht, ist die unschöne Seite Rotschs. Es ist die Mülldeponie der Klasse 2, welche von der GP Günther Papenburg AG errichtet und betrieben wird. Mit dem Anblick haben sich die 2330 Einwohner des Ortsteils der Stadt Sandersdorf-Brehna mehr oder weniger arrangiert. Doch seit Jahren schon schwelt ein Streit zwischen den Einwohnern und der Papenburg AG. Denn das Unternehmen plant die Errichtung einer weiteren Deponie der Klasse 1 mit einem Abschnitt der Klasse 0. Die Unterschiede kennt Thomas Rausch, der Vorsitzende der Bürgerinitiative Pro Rotsch.
4: Auf der Fläche befindet sich noch von DDR-Zeiten die Deponie, die wir heute sagen DK3, also das ist schadstoffbelastete Deponie. Die ist 2005 geschlossen worden und bis jetzt 2023 abgeschlossen, also abgedeckt. Da sind ungefähr 7,5 Millionen Kubikmeter Abfall drin. Weiterhin befindet sich im Aufbau eine Deponie der Klasse 2, Leichtschadstoffbelastetes Material darf eingelagert werden. Dort sollen insgesamt 4,2 Millionen Tonnen eingelagert werden. Und dieses belastet uns insbesondere wegen den Unterboden, den Grund von der Deponie, weil das ist aufgeschüttetes Gelände und kein gewachsener Boden.
3: Schon 2025 erklärte die Bürgermeisterin Sandersdorf-Brenas, Steffi Süska, zur Deponie 2, dass hier eine Deponie auf einer ehemaligen Wildenkippe und damit auf sehr inhomogenem Untergrund genehmigt wurde. Die Stadt beantragte daher beim Landesverwaltungsamt ein prozessorientiertes Grundwassermonitoring. So sollten Veränderungen aufgrund des instabilen Untergrunds des ehemaligen Tagebaus oder steigende Grundwasserstände beobachtet werden. Doch so richtig scheint das beim Land nicht angekommen zu sein.
4: Der Stand der Dinge ist, da nach unserem Kenntnisstand, wie es im Ausschuss uns gesagt wurde, dass dieses nicht durchgeführt werden soll von Seiten des Landes. Die weigern sich also, dieses Monitoring durchzuführen. Die Stadt bleibt da dran, weil ein Gutachten des Landes, was noch in Auftrag gegeben wurde, auch bestätigt hat, dass die Drainagerohre, die für die Entwässerung der Deponie falsch unten lagen. Und sich unten das Grundwasser, also das Regenwasser staut. Und hier musste nachgebessert werden. Und das ist der Grund, warum wir dann immer noch sagen, wir brauchen dieses Monitoring. Wir wollen wissen, was da unten drunter los ist.
3: Zurück zur neu beantragten Deponie. Da kommt nun Bewegung in die Planungen. Seit dem 17. August liegt die Bekanntmachung über das ergänzende Anhörungsverfahren im Planfeststellungsverfahren öffentlich in der Außenstelle Rotsch, der Stadtverwaltung Sandersdorf-Brehna, der Gemeindeverwaltung Schkopau und im Landkreis Anhalt-Bitterfeld aus.
4: Wir beziehen uns jetzt erstmal auf die Unterlagen vom letzten Mal, 2021. Wo wir eine Reihe von Mängeln in den Antragsunterlagen festgestellt haben, dort Widerspruch eingelegt haben. Das ist der Grund, warum das jetzt in den letzten 3 Jahren nochmal überarbeitet worden ist und jetzt die 5. Fassung des

0: Deponieantrag ist, nun mittlerweile auf dem Tisch liegt und wir die Unterlagen dann ab Montag digital als auch in Papierform vor uns haben.
1: Doch wird sich der ein oder andere fragen, was hat Gruppau mit der Deponie in Rotsch zu tun? Da der neuen Deponie einige Bäume zum Opfer fallen werden, ist eine Ersatzpflanzung vorgesehen. Allerdings nicht bei Rotsch, sondern die Erstaufforstung ist in der Gemeinde Schkopau nördlich der Ortschaft Lochau in der Gemarkung Lochau auf einer ca. 12 Hektar großen, aktuell landwirtschaftlich genutzten Fläche geplant.
0: Ja, wir sind wütend darüber, weil wir uns die Frage stellen, haben wir hier kein Recht mehr, unter Naturbedingungen auch weiterleben zu dürfen, wenn sie uns die Bäume, die jetzt die Natur sich zurückgeholt hat nach dem Tagebau, wieder abholzt und nach Schkopau verfrachtet und wir hier vielleicht nachher noch gezwungen werden, hier auszuwandern, weil hier keine lebenswerte Stadt mehr ist. Und die Stadt hat viel getan in den letzten vielen Jahren, um eine lebenswerte Stadt zu entwickeln, aber das widerspricht dem Komplex und da sind wir dagegen.
1: Um letztendlich auch gegen dieses nunmehr fünfte Anhörungsverfahren bzw. gegen den Neubau der umstrittenen Deponie vorzugehen, traf sich die Bürgerinitiative, um die notwendigen Schritte noch einmal zu erläutern. So wurde den Teilnehmern gesagt, wie sie einen nicht anfechtbaren Widerspruch einreichen können.
0: Ja, die Bürgerinitiative hat für heute zu einer öffentlichen Mitgliederversammlung die Bürger ringsherum die Ortschaften eingeladen. Wir wollen heute informieren über die gesamten Verfahrensschritte, die jetzt vor uns stehen, für Möglichkeiten der Widerspruchsbeteiligung, ob nun schriftlich in normalen Papierform oder wir legen auch aus Unterschriftslisten, wo sich die Bürger eintragen können, um zu sagen, dass sie nicht für die Deponien sind, dass die extra noch hier gebaut werden. Und da wollen wir die Bürger heute informieren und wir hoffen, dass so viel wie möglich kommen.
1: Im Übrigen, bis zum 1. Oktober muss der Widerspruch beim Landkreis oder bei der Stadt Sandersdorf-Brehna eingegangen sein. Inwieweit die Bürgerinitiative die Errichtung einer weiteren Deponie in Rotsch verhindern kann, bleibt abzuwarten. Dennoch bleibt die Bürgerinitiative Pro Rotsch auch weiterhin aufmerksam.
0: Wir sind 27 Mitglieder der Bürgerinitiative und wir sind jetzt mal so aktiv in dem Sinne, wie immer wieder neue Erkenntnisse kommen und sind aber auch im Landtag regelmäßig vertreten, weil wir nicht nur über unsere Deponie im Landtag vertreten sind, sondern wir bringen uns ein in das Abfallgesetz des Landes und auch in den Abfallwirtschaftsplan des Landes und wollen dort unsere Gedanken mit vortragen. Und das ist ja auch ein Grund, warum wir gegen die Deponien sind, weil der Abfallwirtschaftsplan sagt eindeutig aus, es werden gar keine Deponien benötigt. Es gibt genügend Kapazitäten in Sachsen-Anhalt und eine DK0 und DK1 braucht eigentlich keiner bis 2034.

0: Hallo und herzlich willkommen. Schön, dass Sie eingeschaltet haben. Und zwar die Montagsausgabe der zeitnahen Nachrichten hier auf RAN 1. Kulturstaatssekretär Dr. Sebastian Putz übergab am 19. August einen Zuwendungsbescheid über 66.500 Euro an den Oberbürgermeister der Stadt Dessau-Roßlau, Dr. Robert Reck. Mit den Mitteln unterstützt das Land die Ausstellung »Ein Dessauer Biedermeier«, die ab Sommer 2027 in der Anhaltischen Gemäldegalerie zu sehen sein wird. Die Ausstellung wird ein Höhepunkt des Festjahres zum 100-jährigen Bestehen der Anhaltischen Gemäldegalerie sein. Sie widmet sich der Bewahrung und Weiterentwicklung des künstlerischen Erbes des Gartenreichs in der Regierungszeit Herzog Leopold Friedrich von Anhalt. Im Mittelpunkt steht die Frage, wie das Erbe des Fürsten Franz im 19. Jahrhundert gepflegt, weiterentwickelt und neu interpretiert wurde und welche Impulse dieser Zeit in Architektur, Städtebau, Malerei und Plastik bis heute nachwirken. Anhand von Gemälden, Grafiken, Skulpturen und Fotografien wird die künstlerische Vielfalt des 19. Jahrhunderts sichtbar. Von romantischen und historisierenden Darstellungen bis hin zu realistischen Bildnissen und frühen fotografischen Arbeiten. In der vergangenen Woche berichteten wir bereits über den Polit-Talk im Golfpark, welcher vom Buga-Club und dem Wirtschafts- und Industrieclub Anhalt organisiert wurde. Dabei ging es bereits um die Asyl- und Flüchtlingspolitik im Land. Im zweiten Themenkomplex ging es um den Vertrauensverlust in die Politik.
1: Im Golfpark Dessau äußerten sich Vertreter von insgesamt 7 Parteien am 17. August zu unterschiedlichen Themen. Der Buga-Club und der Wirtschafts- und Industrieclub Anhalt hatten zum Polit-Talk eingeladen. Zunächst beschäftigte man sich mit Asyl- und Flüchtlingspolitik, wozu bei uns bereits ein Beitrag erschien. Als nächstes ging es um den Vertrauensverlust der Bevölkerung in die Politik sowie die Herausforderungen, vor denen die Menschen im Land stehen.
2: Ich will mal eine Branche nennen, für die ich Verantwortung getragen habe, die Spitze in ganz Deutschland, das ist die Landwirtschaft. Da haben wir die riesen Herausforderung aktuell. Wir haben die Trockenheit, wir haben im Moment keine gute Ernte. Ist aber nicht die Verantwortung, dass wir keine gute Ernte haben oder die Trockenheit ist der Landesregierung jetzt. Aber trotzdem macht das eine gewisse Unsicherheit. Wie geht es mit meinem Betrieb weiter? Das heißt, auf der einen Seite Top-Voraussetzungen in allen Bewertungen sind wir dort vorn in Deutschland, aber gleichzeitig Unsicherheiten. So kannst du das durch jede Branche ziehen. Aber ich finde es falsch, wenn man in der Politik sagt, ach, das können wir gar nicht verstehen. Diese Unsicherheit ist einfach da in der Bevölkerung und da die Sicherheit zu geben, das ist mir persönlich wichtig. Dass man sagt, hey, für mich Priorität 1 als Ministerpräsident sind immer die Jobs und Arbeitsplätze hier und dem hat sich am Ende alles unterzuordnen.
3: Warum ist denn das Vertrauen der Leute geschwunden? Das ist ja nicht von heute auf morgen passiert. Das ist ein stetiger Prozess gewesen. Das ging los mit der Griechenlandrettung, mit der Massenmigration 2015, mit der Corona-Krise, mit der Ukraine-Krise, mit der Bundestagswahl, wo gesagt worden ist, wir machen keine Schulden und der CDU-Bundeskanzler macht Rekordschulden. Und warum hat denn das Land Sachsen-Anhalt die aktuellen Herausforderungen? Weil das Land jahrelang über ihre wirtschaftlichen Verhältnisse gelebt hat. Wer hat das zu verursachen? 24 Jahre CDU. Das hat nicht die AfD zu verursachen, vor der immer gewarnt wurde, sondern es war lupenreine CDU- und SPD-Politik. Was ich sagen will, die wirtschaftliche Lage im Land ist doch gar nicht so gut. Wir haben so hohe Insolvenzen wie noch nie. Wir haben die letzten 4 bis 5 Jahre Stagnation und Rezession gehabt. Wir haben Minuswachstum inflationsbereinigt, wenn man sich das anguckt. Wir haben seit 2019 bis jetzt jeden 10. Industriearbeitsplatz verloren. Und da fragen Sie mich, wie das zustande gekommen ist. Genauso.
4: Das sehe ich tagtäglich mit meinen zu Betreuenden auf Arbeit. Die fallen halt immer aus der Gesellschaft hinten runter oder werden nur ganz wenig wahrgenommen oder ja, nicht respektiert. Also zu betreuende Menschen, ich sage jetzt einfach meine Behinderten quasi, die fallen halt immer raus. Wenn es über Menschen gesprochen wird, wird dann der Otto-Normalbürger halt gemeint, aber die Behinderten fallen da immer raus. Die könnten wirklich meckern, weil da hat es jahrelang Schwierigkeiten hier mit ihrem Betreuungsschlüssel zum Beispiel. Das war jahrelang so, dass sie halt wirklich auch Angst hatten, dass die Wohnheime halt geschlossen werden könnte, weil man sich das dann einfach nicht mehr leisten kann, diese Wohnheimplätze, wo... Ja, die sind halt wirklich schon relativ teuer, aber viele Menschen brauchen es einfach mal. Man kann auch nicht wie eine gewisse andere Partei dann auf immer sagen, ach Inklusion, wo ja haben wir jetzt so viele Jahre dran gearbeitet, das schmeißen wir alles weg. Inklusion brauchen wir nicht mehr. Leute mit einbinden, nö, die brauchen wir nicht. Wenn die meckern, dann würde ich sagen, ich kann es nachvollziehen. Die haben allen Recht zu meckern.
5: Ich meine, dass die materiellen Umstände gar nicht unbedingt immer nur der Grund dafür sind, für diesen Vertrauensverlust, sondern häufig auch das Politiktheater, das einem vorgespielt wird. Wir haben zum Beispiel Politiker, von denen wir wissen, sie haben irgendwelche komischen Maskendeals gemacht und werden dann nicht zur Rechenschaft gezogen. Wir haben einen Kanzler, der einen langen, langen Wahlkampf macht mit dem Thema, die Schuldenbremse muss intakt bleiben und dann das größte Schuldenpaket der Geschichte aufnimmt. Die Liste lässt sich endlos fortsetzen. Ich glaube nämlich, die Menschen sind gar nicht Politik verdrossen, sie sind Politiker verdrossen. Sie haben ziemlich die Nase voll davon, dass ihnen permanent, und jetzt kommen wir zu Ihrer Frage, im Wahlkampf was versprochen wird, was dann nach den Wahlen gleich wieder vergessen wird. Und das ist natürlich auch in allen anderen Programmen so. Ich meine, ich denke, viele der Wahlprogramme, wenn man sie durchrechnen würde, dann würde sich recht schnell herausstellen, dass das mit dem aktuellen Mangelhaushalt so nicht zu machen ist. Das ist Ihnen sicherlich allen auch klar, dass vieles davon so nicht durchzurechnen ist.
6: Ich sage es mal für mich ganz persönlich. Mir würde ich ganz konkret vertrauen, weil die Punkte, die ich mir vorgenommen habe für diese Legislatur, die sind im weitesten Sinne im Bildungsbereich, kann man Haken dahinter setzen und sagen, ich habe geliefert. Jetzt mal zu den Großen, weil sich was ändern muss. Natürlich kann man das sagen, auch aus der Regierungsverantwortung heraus, da man jetzt quasi so eine Art Bilanz gezogen hat, eine Inventur gemacht hat und was ist aus unserer Sicht noch zu ändern. Und wir sehen vieles, was zu ändern ist, im konkreten Bildungsbereich beispielsweise. Ich habe gesehen, diese Differenzierung zwischen öffentlichen Schulen, zwischen Schulen in freier Trägerschaft. Das führt immer zu Ungleichgewichten, was zum Beispiel die Finanzierung angeht. Jetzt hat man diverse Informationsreisen auch ins europäische Ausland. Und da hat man oft gesehen, dass es dort halt anders geht, dass man jeder Schule einen gleichen Schülerkostensatz zur Verfügung stellt. Und das möchten wir zum Beispiel auch. Und das wäre ein Ergebnis dieser Bestandsaufnahme und dem daraus resultierenden Slogan, weil sich was ändern muss. Also wir haben tatsächlich was zu ändern. Es muss nicht unbedingt was Negatives sein. Also wenn man merkt, dass man auf dem falschen Weg ist, kann man ja durchaus die Richtung ändern. Und das kann man auch da rein interpretieren.
7: Ich glaube, dass in der Tat Politik unter einem Vertrauensverlust leidet, wenn wir uns in Bubblen bewegen. Wenn wir alle irgendwie den Eindruck bekommen, es ist doch komisch. Mir persönlich geht es ganz gut. Aber dem Land muss es furchtbar gehen. Da stimmt doch was nicht. Das ist doch ein Logikproblem. Da würde ich doch als Wirtschaftsvertreter mal hinterhergehen und sagen, was stimmt hier eigentlich nicht? Könnte es daran liegen, dass die AfD uns irgendwas vorräubert, indem sie auf der einen Seite etwas als Programm vorlegt, bei dem dann 2,3 Milliarden Euro Finanzierungsdefizit da sind? Das Zweite, könnte es daran liegen, dass die AfD hingeht und sich erstmal familiär bedient hat aus den Geldern, die im öffentlichen Sektor für den parlamentarischen Raum zur Verfügung stehen? Das kann doch auch zu Vertrauensverlust führen, oder? Selbstverständlich ist Politik, die immer nur verspricht, kritisch. Und zugleich ist es natürlich völliger Unsinn, in einem Land, das von extremen Einflüssen von außen belastet ist. Selbst Herr Rausch musste ja vorhin Dinge nehmen, die überhaupt nicht unter unserer Kontrolle sind. Wir haben den Krieg in der Ukraine nicht angefangen. Wir haben Corona nicht angefangen. Aber wir waren diejenigen, die das Problem lösen mussten. Und das ist nicht überall für jeden verständlich, wie das geschieht. Und das kann durchaus dazu führen, dass in diesen Bubblen der Eindruck entsteht, dass die Zufriedenheit deutlich nachlässt. Aber insgesamt, und es tut mir schrecklich leid, ich bin ziemlich viel im Land unterwegs und ich vermute, es werden Schulze wird es ähnlich sagen, insgesamt begegnen wir einem Land, das sich weiterentwickeln möchte und das nicht einfach nur in den Rückspiegel schaut und sagt, oh je, die Politik hat hier gar nichts hingekriegt. Im Gegenteil. Überlegen Sie mal, wie es vor 25 Jahren aussah und ob Sie dahin wieder zurück wollen. Das ist nämlich das Angebot der AfD.
8: Ich weiß nicht, was andere Politiker vor mir gemacht haben. Ich mache das hier ehrenamtlich. Und das Einzige, was ich tun kann, was ich auch tue, ist, auf der Straße zu stehen. Wir stehen seit einem Jahr einmal im Monat, jetzt im Wahlkampf natürlich fast jeden Tag auf der Straße. Wir klingeln an den Haustüren. Und ich kann nur sagen, ich als Leonie Broncalla bin da. Ich habe diese Ideen. Und ich kann keine Versprechen, oder ich will keine Versprechen machen, die ich nicht halten kann. Aber ich habe eine Vision für dieses Land. Und ich bin der festen Überzeugung, dass wenn wir uns in die Augen schauen und uns fragen, was wir eigentlich wollen, dass dann die Menschen eine gute Stimmung haben. Und wir reden es immer so schlecht. Und es wurde jetzt so oft rezipiert, dass der Vertrauensverlust da ist und dass die Stimmung so schlecht ist. Und das glaube ich nicht. Ich glaube, die Menschen hier haben grundsätzlich gute Laune und sie haben auch Lust auf Transformation. Und natürlich müssen wir ernst nehmen, dass Menschen sich nicht gesehen fühlen, dass es Menschen schlecht geht. Weil wenn wir sagen, Deutschland ist ein superreiches Land, dann gilt das ja nicht für alle Menschen, sondern es gilt für einen sehr kleinen Teil der Bevölkerung. Und ganz, ganz viele Menschen haben zu Recht Sorgen, die nicht adressiert werden. Also wir haben Kanzler, fühle ich mich ehrlicherweise nicht angesprochen, habe ich nicht großes Vertrauen darin, dass unsere Bundesregierung die aktuellen Fragen der Zeit, also die Klimakrise, behandeln kann. Und hier ist aber ein Problem, was ich aber niemandem zum Vorwurf machen würde, das zu unterscheiden, was ist jetzt Bundesebene, was ist Landesebene, was läuft auf kommunaler Ebene schlecht, dass es unglaublich schwierig ist zu unterscheiden. Und ich bin total frustriert von unserem Kanzler, aber deswegen habe ich keinen kompletten Vertrauensverlust in die Politik. Vor allem, wenn ich sehe, dass hinter Politikern in Anzügen Menschen stehen und Ehrenamtliche. Und wir haben so viele Mitglieder, die jetzt Plakate gehangen haben am Stand. Das sind Leute, die machen das in ihrer Freizeit. Das sind nicht die Politiker da oben, die irgendwie Lobbygelder kassieren, sondern es sind Leute, die an ein besseres Sachsen-Anhalt glauben und sich dafür auf die Straße stellen. Und ich glaube, daran müssen wir uns erinnern.
1: In zwei weiteren Themenblöcken wurde es sich dann noch mit der Finanz- und Haushaltssituation im Land sowie mit der Bundesgartenschau 2035 in Dessau-Roßlau beschäftigt. Zu diesen Themen erscheint bei uns

0: jeweils noch am 26. und 28. August ein ausführlicher Beitrag.
1: Am 22. August ging um 2.08 Uhr in der Rettungsleitstelle ein Notruf über einen lauten Knall im Bereich der Randstraße ein. Daraufhin wurden umgehend die Feuerwehr und der Rettungsdienst alarmiert. Beim Eintreffen der ersten Einsatzkräfte wurden zwei beteiligte Fahrzeuge sowie insgesamt 6 Personen vorgefunden. Alle Insassen hatten die Fahrzeuge bereits selbstständig verlassen. Ein PKW war von der Fahrbahn abgekommen und gegen eine Straßenlaterne geprallt. Anschließend kam das Fahrzeug auf der seitlichen Böschung zum Stehen. Dabei entstand am PKW Totalschaden. Das zweite beteiligte Fahrzeug, ein Transporter, kollidierte ebenfalls mit einem Baum. In beiden Fahrzeugen befanden sich jeweils 3 Personen. Die Feuerwehr sicherte und beleuchtete die Unfallstelle und unterstützte den Rettungsdienst bei der Erstversorgung der leicht verletzten Personen. Alle 6 Beteiligten wurden anschließend zur weiteren medizinischen Behandlung in ein Krankenhaus gebracht. An der beschädigten Straßenlaterne wurde vorsorglich die Sicherung entfernt. Die genaue Unfallursache ist derzeit Gegenstand der polizeilichen Ermittlungen. Auch in diesem Jahr lädt der Beirat für Menschen mit Behinderungen zum Begegnungsrundgang ein. Gemeinsam mit Bürgern sowie Vertretern aus Verwaltung und Stadtrat soll am 3. September in Mosigkau die Barrierefreiheit entlang der Route überprüft und Verbesserungsmöglichkeiten aufgezeigt werden. Darüber informierte die Stadt am 20. August bei einem Pressegespräch.
2: Menschen, die in ihrem Alltag, in ihrer Mobilität eingeschränkt sind, stoßen häufig auf Schwierigkeiten, die für andere kaum auffallen. Umso wichtiger ist es, Barrieren abzubauen und allen Menschen eine möglichst selbstständige und unkomplizierte Teilhabe am Alltag zu ermöglichen. Bei einem Pressegespräch am 20. August informierte die Stadt über den diesjährigen Spaziergang für mehr Barrierefreiheit.
3: Unser Begegnungsrundgang, der vom Beirat für Menschen mit Behinderungen in Dessau-Roßlau organisiert wird, ist jedes Jahr die Gelegenheit, dass wir uns in verschiedenen Stadtgebieten oder Ortsteilen umschauen. Was ist im Sinne der Barrierefreiheit noch im Argen? Wo können wir vielleicht Vorschläge einbringen, wo was zu verbessern ist? Und wo können wir vielleicht sogar akute Gefahrenstellen ausschalten. Deswegen laden wir da in jedem Jahr sowohl Vertreter aus unserer Verwaltung, aus den verschiedenen Fachämtern ein, die dann diese Anregungen und Hinweise auch gleich direkt aufnehmen können. Wir laden natürlich die Vertreter unseres Stadtrates ein und natürlich auch die Anwohner.
2: In diesem Jahr führt der Rundgang am 3. September durch den Dessauer Ortsteil Mosigkau. Dabei soll wieder gemeinsam nach Lösungen gesucht werden. Einige Probleme sind bereits im Vorfeld aufgefallen.
3: In Mosigkau ist es ja so, dass wir uns im Vorfeld auch schon mal, weil einer unserer Beiratsmitglieder dort auch zu Hause ist, bestimmte Probleme angeschaut haben. Die betreffen dort vor allem die Wegeverbindung, die teilweise nicht befestigt sind, die bei Regen unter Wasser stehen, weil die Abwasserableitung nicht so optimal funktioniert. Dann geht es um den Weg, den die Kinder zur Schule nehmen, der nicht ausreichend beleuchtet ist und der eben bei Regen auch dazu führt, dass die Kinder teilweise mit Gummistiefeln in die Schule gehen. Und das sind Punkte, die wir uns auf die Fahnen geschrieben haben, um da vielleicht gemeinsam mit den Vertretern der Verwaltung und vielleicht auch der Politik eine Lösung zu finden, die allen Bürgern zugutekommt und das Leben dann in dem entsprechenden Ortsteil auch lebenswerter macht.
2: Interessierte Bürger sind herzlich eingeladen, am Spaziergang teilzunehmen. Die diesjährige Route ist rund 3,5 Kilometer lang. Zusammen mit der anschließenden Gesprächsrunde sind dafür etwa 2,5 Stunden eingeplant. Auch in diesem Jahr können die Teilnehmenden Hinweise geben und auf bestehende Barrieren aufmerksam machen. In den vergangenen Jahren wurden dadurch bereits Verbesserungen erreicht.
3: Im Jahr 2022 gab es einen Rundgang in der Stadtmitte. Da zählte auch das Theater zu den Zielen. Das Theater hat uns im letzten Jahr eingeladen zu einem Rundgang, hat uns auch gezeigt, was innerhalb des Theaters geschehen ist, um das Theater barrierefreier zu machen, auf für Gäste, die mit einer Behinderung leben. Zum Beispiel ein entsprechender Evakuierungsfahrstuhl, dann entsprechende Plätze während der Vorstellung für Rollstuhlfahrer. Und wir haben jetzt auch ein Geländer am Theater, das entsprechend für die Leute ist, die die große Freitreppe nicht nutzen können, ohne sich irgendwo festzuhalten oder die eine Orientierung brauchen, weil sie eventuell sehbehindert sind. In Roßlau war es die Tafel, wo wir gesagt haben, Mensch, könnte man da nicht eine Lösung finden, da ist eine Stufe, dass man wenigstens eine Klingel anbringt und sagt, wenn jemand nicht hochkommt mit seinem Rollstuhl oder Rollator, dass man ihm dann sein Essenspaket rausbringt und solche kleinen Sachen. Es sind oft die kleinen Sachen, die dann den Unterschied machen und deswegen machen wir es auch immer wieder gerne und wir bleiben dann auch natürlich dran. Manchmal ist es wirklich langwierig, aber dass wir dann eben uns auch über diese kleinen Ergebnisse freuen können.
2: Wer Interesse hat, kann sich am 3. September um 14 Uhr am Bürgerhaus Mosigkau in der Knobelsdorfallee einfinden. Nach dem gemeinsamen Rundgang endet die Veranstaltung wieder am Bürgerhaus. Dort ist eine Gesprächsrunde mit Auswertung und Austausch geplant. Der Beirat für Menschen mit Behinderung lädt alle Interessierten herzlich ein und freut sich über eine rege Teilnahme.
1: Vom 26. August bis voraussichtlich 9. September werden im Auftrag des Tiefbauamtes der Stadt Dessau-Roßlau Instandsetzungsarbeiten an der Roßlauer Straße im Ortsteil Streetz durchgeführt. Der betroffene Straßenabschnitt erstreckt sich von der alten Dorfstraße über den Kreuzungsbereich des Martenweg, Mainsdorfer Weg bis zum Ende der beidseitigen Bebauung. Im Rahmen der Bauarbeiten wird die vorhandene Asphaltdeckschicht abgefräst und anschließend durch eine neue ersetzt. Darüber hinaus werden vorhandene Einbauteile angepasst und bei Bedarf Borde sowie Gerinne instand gesetzt. Für die Dauer der Arbeiten ist eine Vollsperrung des betroffenen Straßenabschnitts für den allgemeinen Verkehr erforderlich. Die Zufahrt zu den Grundstücken für Anwohner und Anlieger wird grundsätzlich ermöglicht, allerdings kann es zeitweise zu Einschränkungen kommen. Die ausführende Baufirma wird die betroffenen Anlieger vor Beginn der Arbeiten schriftlich über den Ablauf und mögliche Einschränkungen informieren. Fußgänger und Radfahrer können den Gehweg weiterhin nutzen, da dieser während der Bauarbeiten geöffnet bleibt. Die örtliche Verkehrsführung sowie die aufgestellte Beschilderung sind natürlich zu beachten. Damit sind wir am Ende unserer Montagsausgabe der Zeitnah Nachrichten. Wir schauen jetzt noch auf den Wetterbericht und anschließend gern noch auf die Meldungen aus der Region. Am Dienstag um 18 Uhr melden wir uns dann wieder. Bis dahin, machen Sie es gut.
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0: Heute erwarten uns Temperaturen von bis zu 20 Grad. Es weht eine leichte Brise aus dem Norden. Der Himmel bleibt den ganzen Tag stark bewölkt. Regen wird heute aber nicht erwartet.
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3: 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Das, was man hier sieht, ist die unschöne Seite Rotschs. Es ist die Mülldeponie der Klasse 2, welche von der GP Günther Papenburg AG errichtet und betrieben wird. Mit dem Anblick haben sich die 2330 Einwohner des Ortsteils der Stadt Sandersdorf-Brehna mehr oder weniger arrangiert. Doch seit Jahren schon schwelt ein Streit zwischen den Einwohnern und der Papenburg AG. Denn das Unternehmen plant die Errichtung einer weiteren Deponie der Klasse 1 mit einem Abschnitt der Klasse 0. Die Unterschiede kennt Thomas Rausch, der Vorsitzende der Bürgerinitiative Pro Rotsch.
4: Auf der Fläche befindet sich noch von DDR-Zeiten die Deponie, die wir heute sagen DK3, also das ist schadstoffbelastete Deponie. Die ist 2005 geschlossen worden und bis jetzt 2023 abgeschlossen, also abgedeckt. Da sind ungefähr 7,5 Millionen Kubikmeter Abfall drin. Weiterhin befindet sich im Aufbau eine Deponie der Klasse 2, Leichtschadstoffbelastetes Material darf eingelagert werden. Dort sollen insgesamt 4,2 Millionen Tonnen eingelagert werden. Und dieses belastet uns insbesondere wegen den Unterboden, den Grund von der Deponie, weil das ist aufgeschüttetes Gelände und kein gewachsener Boden.
3: Schon 2025 erklärte die Bürgermeisterin Sandersdorf-Brenas, Steffi Süska, zur Deponie 2, dass hier eine Deponie auf einer ehemaligen Wildenkippe und damit auf sehr inhomogenem Untergrund genehmigt wurde. Die Stadt beantragte daher beim Landesverwaltungsamt ein prozessorientiertes Grundwassermonitoring. So sollten Veränderungen aufgrund des instabilen Untergrunds des ehemaligen Tagebaus oder steigende Grundwasserstände beobachtet werden. Doch so richtig scheint das beim Land nicht angekommen zu sein.
4: Der Stand der Dinge ist, da nach unserem Kenntnisstand, wie es in der, im Ausschuss uns gesagt wurde, dass dieses nicht durchgeführt werden soll von Seiten des Landes. Die weigern sich also, dieses Monitoring durchzuführen. Die Stadt bleibt da dran, weil ein Gutachten des Landes, was noch in Auftrag gegeben wurde, auch bestätigt hat, dass die Drainagerohre, die für die Entwässerung der Deponie falsch unten lagen und sich unten das Grundwasser, also das Regenwasser staut. Und hier musste nachgebessert werden. Und das ist der Grund, warum wir dann immer noch sagen, wir brauchen dieses Monitoring. Wir wollen wissen, was da unten drunter los ist.
3: Zurück zur neu beantragten Deponie. Da kommt nun Bewegung in die Planungen. Seit dem 17. August liegt die Bekanntmachung über das ergänzende Anhörungsverfahren im Planfeststellungsverfahren öffentlich in der Außenstelle Rotsch, der Stadtverwaltung Sandersdorf-Brehna, der Gemeindeverwaltung Schkopau und im Landkreis Anhalt-Bitterfeld aus.
4: Wir beziehen uns jetzt erstmal auf die Unterlagen vom letzten Mal, 2021, wo wir eine Reihe von Mängeln in den Antragsunterlagen festgestellt haben, dort Widerspruch eingelegt haben. Das ist der Grund, warum das jetzt in den letzten 3 Jahren nochmal überarbeitet worden ist und jetzt die 5. Fassung des

0: Deponieantrages nun mittlerweile auf dem Tisch liegt und wir die Unterlagen dann ab Montag digital als auch in Papierform vor uns haben.
1: Doch wird sich der ein oder andere fragen, was hat Kopau mit der Deponie in Rotsch zu tun? Da der neuen Deponie einige Bäume zum Opfer fallen werden, ist eine Ersatzpflanzung vorgesehen. Allerdings nicht bei Rotsch, sondern die Erstaufforstung ist in der Gemeinde Schkopau nördlich der Ortschaft Lochau in der Gemarkung Lochau auf einer ca. 12 Hektar großen, aktuell landwirtschaftlich genutzten Fläche geplant.
0: Ja, wir sind wütend darüber, weil wir uns die Frage stellen, haben wir hier kein Recht mehr, unter Naturbedingungen auch weiterleben zu dürfen, wenn sie uns die Bäume, die jetzt die Natur sich zurückgeholt hat nach dem Tagebau, wieder abholzt und nach Schkopau verfrachtet und wir hier vielleicht nachher noch gezwungen werden, hier auszuwandern, weil hier keine lebenswerte Stadt mehr ist. Und die Stadt hat viel getan in den letzten vielen Jahren, um eine lebenswerte Stadt zu entwickeln, aber das widerspricht dem Komplex und da sind wir dagegen.
1: Um letztendlich auch gegen dieses nunmehr fünfte Anhörungsverfahren bzw. gegen den Neubau der umstrittenen Deponie vorzugehen, traf sich die Bürgerinitiative, um die notwendigen Schritte noch einmal zu erläutern. So wurde den Teilnehmern gesagt, wie sie einen nicht anfechtbaren Widerspruch einreichen können.
0: Ja, die Bürgerinitiative hat für heute zu einer öffentlichen Mitgliederversammlung die Bürger ringsherum die Ortschaften eingeladen. Wir wollen heute informieren über die gesamten Verfahrensschritte, die jetzt vor uns stehen, für Möglichkeiten der Widerspruchsbeteiligung, ob nun schriftlich in normalen Papierform oder wir legen auch aus Unterschriftslisten, wo sich die Bürger eintragen können, um zu sagen, dass sie nicht für die Deponien sind, dass die extra noch hier gebaut werden. Und da wollen wir die Bürger heute informieren und wir hoffen, dass so viel wie möglich kommen.
1: Im Übrigen, bis zum 1. Oktober muss der Widerspruch beim Landkreis oder bei der Stadt Sandersdorf-Brehna eingegangen sein. Inwieweit die Bürgerinitiative die Errichtung einer weiteren Deponie in Rotsch verhindern kann, bleibt abzuwarten. Dennoch bleibt die Bürgerinitiative Pro Rotsch auch weiterhin aufmerksam.
0: Wir sind 27 Mitglieder der Bürgerinitiative und wir sind jetzt mal so aktiv in dem Sinne, wie immer wieder neue Erkenntnisse kommen und sind aber auch im Landtag regelmäßig vertreten, weil wir nicht nur über unsere Deponie im Landtag vertreten sind, sondern wir bringen uns ein in das Abfallgesetz des Landes und auch in den Abfallwirtschaftsplan des Landes und wollen dort unsere Gedanken mit vortragen. Und das ist ja auch ein Grund, warum wir gegen die Deponien sind, weil der Abfallwirtschaftsplan sagt eindeutig aus, es werden gar keine Deponien benötigt. Es gibt genügend Kapazitäten in Sachsen-Anhalt und eine DK0 und DK1 braucht eigentlich keiner bis 2034.

0: Hallo und herzlich willkommen. Schön, dass Sie eingeschaltet haben. Und zwar die Montagsausgabe der zeitnahen Nachrichten hier auf RAN 1. Kulturstaatssekretär Dr. Sebastian Putz übergab am 19. August einen Zuwendungsbescheid über 66.500 Euro an den Oberbürgermeister der Stadt Dessau Roßlau, Dr. Robert Reck. Mit den Mitteln unterstützt das Land die Ausstellung »Ein Dessauer Biedermeier«, die ab Sommer 2027 in der Anhaltischen Gemäldegalerie zu sehen sein wird. Die Ausstellung wird ein Höhepunkt des Festjahres zum 100-jährigen Bestehen der Anhaltischen Gemäldegalerie sein. Sie widmet sich der Bewahrung und Weiterentwicklung des künstlerischen Erbes des Gartenreichs in der Regierungszeit Herzog Leopold Friedrich von Anhalt. Im Mittelpunkt steht die Frage, wie das Erbe des Fürsten Franz im 19. Jahrhundert gepflegt, weiterentwickelt und neu interpretiert wurde und welche Impulse dieser Zeit in Architektur, Städtebau, Malerei und Plastik bis heute nachwirken. Anhand von Gemälden, Grafiken, Skulpturen und Fotografien wird die künstlerische Vielfalt des 19. Jahrhunderts sichtbar. Von romantischen und historisierenden Darstellungen bis hin zu realistischen Bildnissen und frühen fotografischen Arbeiten. In der vergangenen Woche berichteten wir bereits über den Polit-Talk im Golfpark, welcher vom Buga Club und dem Wirtschafts- und Industrieclub Anhalt organisiert wurde. Dabei ging es bereits um die Asyl- und Flüchtlingspolitik im Land. Im zweiten Themenkomplex ging es um den Vertrauensverlust in die Politik.
1: Im Golfpark Dessau äußerten sich Vertreter von insgesamt 7 Parteien am 17. August zu unterschiedlichen Themen. Der Buga-Club und der Wirtschafts- und Industrieclub Anhalt hatten zum Polit-Talk eingeladen. Zunächst beschäftigte man sich mit Asyl- und Flüchtlingspolitik, wozu bei uns bereits ein Beitrag erschien. Als nächstes ging es um den Vertrauensverlust der Bevölkerung in die Politik sowie die Herausforderungen, vor denen die Menschen im Land stehen.
2: Ich will mal eine Branche nennen, für die ich Verantwortung getragen habe, die Spitze in ganz Deutschland, das ist die Landwirtschaft. Da haben wir die riesen Herausforderung aktuell. Wir haben die Trockenheit, wir haben im Moment keine gute Ernte. Ist aber nicht die Verantwortung, dass wir keine gute Ernte haben oder die Trockenheit ist der Landesregierung jetzt. Aber trotzdem macht das eine gewisse Unsicherheit. Wie geht es mit meinen Betrieben weiter? Das heißt, auf der einen Seite Top-Voraussetzungen in allen Bewertungen sind wir dort vorn in Deutschland, aber gleichzeitig in Unsicherheit. Und so kannst du das durch jede Branche ziehen. Aber ich finde es falsch, wenn man in der Politik sagt, ach, das können wir gar nicht verstehen. Diese Unsicherheit ist einfach da in der Bevölkerung. Und da die Sicherheit zu geben, das ist mir persönlich wichtig. Dass man sagt, hey, für mich Priorität 1 als Ministerpräsident sind immer die Jobs und Arbeitsplätze hier. Und dem hat sich am Ende alles unterzuordnen.
3: Warum ist denn das Vertrauen der Leute geschwunden? Das ist ja nicht von heute auf morgen passiert. Es ist ein stetiger Prozess gewesen. Das ging los mit der Griechenlandrettung, mit der Massenmigration 2015, mit der Corona-Krise, mit der Ukraine-Krise, mit der Bundestagswahl, wo gesagt worden ist, wir machen keine Schulden und der CDU-Bundeskanzler macht Rekordschulden. Und warum hat denn das Land Sachsen-Anhalt die aktuellen Herausforderungen? Weil das Land jahrelang über ihre wirtschaftlichen Verhältnisse gelebt hat. Wer hat das zu verursachen? 24 Jahre CDU. Das hat nicht die AfD zu verursachen, vor der immer gewarnt wurde, sondern es war lupenreine CDU- und SPD-Politik. Was ich sagen will, die wirtschaftliche Lage im Land ist doch gar nicht so gut. Wir haben so hohe Insolvenzen wie noch nie. Wir haben die letzten 4 bis 5 Jahre Stagnation und Rezession gehabt. Wir haben Minuswachstum inflationsbereinigt, wenn man sich das anguckt. Wir haben seit 2019 bis jetzt jeden 10. Industriearbeitsplatz verloren. Und da fragen Sie mich, wie das zustande gekommen ist. Genauso.
4: Das sehe ich tagtäglich mit meinen zu Betreuenden auf Arbeit. Die fallen halt immer aus der Gesellschaft hinten runter oder werden nur ganz wenig wahrgenommen oder ja, nicht respektiert. Also zu betreuende Menschen, ich sage jetzt einfach meine Behinderten quasi, die fallen halt immer raus. Wenn es über Menschen gesprochen wird, wird dann der Otto-Normalbürger halt gemeint, aber die Behinderten fallen da immer raus. Die könnten wirklich meckern, weil da hat es jahrelang Schwierigkeiten hier mit ihrem Betreuungsschlüssel zum Beispiel. Das war jahrelang so, dass sie halt wirklich auch Angst hatten, dass die Wohnheime halt geschlossen werden könnte, weil man sich das dann einfach nicht mehr leisten kann, diese Wohnheimplätze, wo... Ja, die sind halt wirklich schon relativ teuer, aber viele Menschen brauchen es einfach mal. Man kann auch nicht wie eine gewisse andere Partei dann auf immer sagen, ach Inklusion, wo ja, haben wir jetzt so viele Jahre dran gearbeitet, das schmeißen wir alles weg. Inklusion brauchen wir nicht mehr. Leute mit einbinden, nö, die brauchen wir nicht. Wenn die meckern, dann würde ich sagen, ich kann es nachvollziehen. Die haben allen Recht zu meckern.
5: Ich meine, dass die materiellen Umstände gar nicht unbedingt immer nur der Grund dafür sind, für diesen Vertrauensverlust, sondern häufig auch das Politiktheater, das einem vorgespielt wird. Wir haben zum Beispiel Politiker, von denen wir wissen, sie haben irgendwelche komischen Maskendeals gemacht und werden dann nicht zur Rechenschaft gezogen. Wir haben einen Kanzler, der einen langen, langen Wahlkampf macht mit dem Thema, keine Schulden, die Schuldenbremse muss intakt bleiben und dann das größte Schuldenpaket der Geschichte aufnimmt. Die Liste lässt sich endgültig endlos fortsetzen. Ich glaube nämlich, die Menschen sind gar nicht Politik verdrossen, sie sind Politiker verdrossen. Sie haben ziemlich die Nase voll davon, dass ihnen permanent, und jetzt kommen wir zu Ihrer Frage, im Wahlkampf was versprochen wird, was dann

0: Schulen zwischen Schulen in freier Trägerschaft. Das führt immer zu Ungleichgewichten, was zum Beispiel die Finanzierung angeht. Jetzt hat man diverse, würde ich mal sagen, Informationsreisen auch ins europäische Ausland. Und da hat man oft gesehen, dass es dort halt anders geht, dass man jeder Schule einen gleichen Schülerkostensatz zur Verfügung stellt. Und das möchten wir zum Beispiel auch. Und das wäre ein Ergebnis dieser Bestandsaufnahme und dem daraus resultierenden Slogan, weil sich was ändern muss. Also wir haben tatsächlich was zu ändern, es muss nicht unbedingt was Negatives sein. Also wenn man merkt, dass man auf dem falschen Weg ist, kann man ja durchaus die Richtung ändern und das kann man auch da rein interpretieren.
1: Ich glaube, dass in der Tat Politik unter einem Vertrauensverlust leidet, wenn wir uns in Bubblen bewegen, wenn wir alle irgendwie den Eindruck bekommen, es ist doch komisch, mir persönlich geht es ganz gut, aber dem Land muss es furchtbar gehen. Da stimmt doch was nicht. Das ist doch ein Logikproblem. Da würde ich doch als Wirtschaftsvertreter mal hinterhergehen und sagen, was stimmt hier eigentlich nicht? Könnte es daran liegen, dass die AfD uns irgendwas vorräubert, indem sie auf der einen Seite etwas als Programm vorlegt, bei dem dann 2,3 Milliarden Euro Finanzierungsdefizit da sind? Das Zweite, könnte es daran liegen, dass die AfD hingeht und sich erstmal familiär bedient hat aus den Geldern, die im öffentlichen Sektor für den parlamentarischen Raum zur Verfügung stehen? Das kann doch auch zu Vertrauensverlust führen, oder? Selbstverständlich ist Politik, die immer nur verspricht, kritisch. Und zugleich ist es natürlich völliger Unsinn, in einem Land, das von extremen Einflüssen von außen belastet ist. Selbst Herr Rausch musste ja vorhin Dinge nehmen, die überhaupt nicht unter unserer Kontrolle sind. Wir haben den Krieg in der Ukraine nicht angefangen. Wir haben Corona nicht angefangen. Aber wir waren diejenigen, die das Problem lösen mussten. Und das ist nicht überall für jeden verständlich, wie das geschieht. Und das kann durchaus dazu führen, dass in diesen Bubblen der Eindruck entsteht, dass die Zufriedenheit deutlich nachlässt. Aber insgesamt, und es tut mir schrecklich leid, ich bin ziemlich viel im Land unterwegs und ich vermute, Sven Schulze wird es ähnlich sagen, insgesamt begegnen wir einem Land, das sich weiterentwickeln möchte und das nicht einfach nur in den Rückspiegel schaut und sagt, oh je, die Politik hat hier gar nichts hingekriegt. Im Gegenteil. Überlegen Sie mal, wie es vor 25 Jahren aussah und ob Sie dahin wieder zurück wollen. Das ist nämlich das Angebot der AfD.
2: Ich weiß nicht, was andere Politiker vor mir gemacht haben. Ich mache das hier ehrenamtlich und das Einzige, was ich tun kann und was ich auch tue, ist auf der Straße zu stehen. Wir stehen seit einem Jahr einmal im Monat, jetzt im Wahlkampf natürlich fast jeden Tag auf der Straße. Wir klingeln an den Haustüren und ich kann nur sagen, ich als Leonie Broncalla bin da, ich habe diese Ideen und ich kann keine Versprechen, oder ich will keine Versprechen machen, die ich nicht halten kann, aber ich habe eine Vision für dieses Land und ich bin der festen Überzeugung, dass wenn wir uns in die Augen schauen und uns fragen, was wir eigentlich wollen, dass dann die Menschen eine gute Stimmung haben. Und wir reden das immer so schlecht und es wurde jetzt so oft rezipiert, dass der Vertrauensverlust da ist und dass die Stimmung so schlecht ist. Und das glaube ich nicht. Ich glaube, die Menschen hier haben grundsätzlich gute Laune und sie haben auch Lust auf Transformation. Und natürlich müssen wir ernst nehmen, dass Menschen sich nicht gesehen fühlen, dass es Menschen schlecht geht. Weil wenn wir sagen, Deutschland ist ein superreiches Land, dann gilt das ja nicht für alle Menschen, sondern es gilt für einen sehr kleinen Teil der Bevölkerung. Und ganz, ganz viele Menschen haben zu Recht Sorgen, die nicht adressiert werden. Also wir haben Kanzler, fühle ich mich ehrlicherweise nicht angesprochen, habe ich nicht großes Vertrauen darin, dass unsere Bundesregierung die aktuellen Fragen der Zeit, also die Klimakrise, behandeln kann. Und hier ist aber ein Problem, was ich aber niemandem zum Vorwurf machen würde, das zu unterscheiden, was ist jetzt Bundesebene, was ist Landesebene, was läuft auf kommunaler Ebene schlecht, dass es unglaublich schwierig ist zu unterscheiden. Und ich bin total frustriert von unserem Kanzler, aber deswegen habe ich keinen kompletten Vertrauensverlust in die Politik. Vor allem, wenn ich sehe, dass hinter Politikern in Anzügen Menschen stehen und ehrenamtlich. Und wir haben so viele Mitglieder, die jetzt Plakate gehangen haben am Stand. Das sind Leute, die machen das in ihrer Freizeit. Das sind nicht die Politiker da oben, die irgendwie Lobbygelder kassieren, sondern es sind Leute, die an ein besseres Sachsen-Anhalt glauben und sich dafür auf die Straße stellen. Und ich glaube, daran müssen wir uns erinnern.
3: In zwei weiteren Themenblöcken wurde es sich dann noch mit der Finanz- und Haushaltssituation im Land sowie mit der Bundesgartenschau 2035 in Dessau-Roßlau beschäftigt. Zu diesen Themen erscheint bei uns jeweils noch am 26. und 28. August ein ausführlicher Beitrag.
4: Am 22. August ging um 2.08 Uhr in der Rettungsleitstelle ein Notruf über einen lauten Knall im Bereich der Randstraße ein. Daraufhin wurden umgehend die Feuerwehr und der Rettungsdienst alarmiert. Beim Eintreffen der ersten Einsatzkräfte wurden zwei beteiligte Fahrzeuge sowie insgesamt 6 Personen vorgefunden. Alle Insassen hatten die Fahrzeuge bereits selbstständig verlassen. Ein PKW war von der Fahrbahn abgekommen und gegen eine Straßenlaterne geprallt. Anschließend kam das Fahrzeug auf der seitlichen Böschung zum Stehen. Dabei entstand am PKW Totalschaden. Das zweite beteiligte Fahrzeug, ein Transporter, kollidierte ebenfalls mit einem Baum. in

0: beiden Fahrzeugen befanden sich jeweils drei Personen. Die Feuerwehr sicherte und beleuchtete die Unfallstelle und unterstützte den Rettungsdienst bei der Erstversorgung der leicht verletzten Personen. Alle sechs Beteiligten wurden anschließend zur weiteren medizinischen Behandlung in ein Krankenhaus gebracht. An der beschädigten Straßenlaterne wurde vorsorglich die Sicherung entfernt. Die genaue Unfallursache ist derzeit Gegenstand der polizeilichen Ermittlungen. Auch in diesem Jahr lädt der Beirat für Menschen mit Behinderung zum Begegnungsrundgang ein. Gemeinsam mit Bürgern sowie Vertretern aus Verwaltung und Stadtrat soll am 3. September in Mosigkau die Barrierefreiheit entlang der Route überprüft und Verbesserungsmöglichkeiten aufgezeigt werden. Darüber informierte die Stadt am 20. August bei einem Pressegespräch.
1: Menschen, die in ihrem Alltag, in ihrer Mobilität eingeschränkt sind, stoßen häufig auf Schwierigkeiten, die für andere kaum auffallen. Umso wichtiger ist es, Barrieren abzubauen und allen Menschen eine möglichst selbstständige und unkomplizierte Teilhabe am Alltag zu ermöglichen. Bei einem Pressegespräch am 20. August informierte die Stadt über den diesjährigen Spaziergang für mehr Barrierefreiheit.
2: Unser Begegnungsrundgang, der vom Beirat für Menschen mit Behinderungen Dessau Roßlau organisiert wird, ist jedes Jahr die Gelegenheit, dass wir uns in verschiedenen Stadtgebieten oder Ortsteilen umschauen. Was ist im Sinne der Barrierefreiheit noch im Argen? Wo können wir vielleicht Vorschläge einbringen, wo was zu verbessern ist? Und wo können wir vielleicht sogar akute Gefahrenstellen ausschalten? Deswegen laden wir da in jedem Jahr sowohl Vertreter aus unserer Verwaltung, aus den verschiedenen Fachämtern ein, die dann diese Anregungen und Hinweise auch gleich direkt aufnehmen können. Wir laden natürlich die Vertreter unseres Stadtrates ein und natürlich auch die Anwohner.
1: In diesem Jahr führt der Rundgang am 3. September durch den Dessauer Ortsteil Mosigkau. Dabei soll wieder gemeinsam nach Lösungen gesucht werden. Einige Probleme sind bereits im Vorfeld aufgefallen.
2: In Mosigkau ist es ja so, dass wir uns im Vorfeld auch schon mal, weil einer unserer Beiratsmitglieder dort auch zu Hause ist, bestimmte Probleme angeschaut haben. Die betreffen dort vor allem die Wegeverbindung, die teilweise nicht befestigt sind, die bei Regen unter Wasser stehen, weil die Abwasserableitung nicht so optimal funktioniert. Dann geht es um den Weg, den die Kinder zur Schule nehmen, der nicht ausreichend beleuchtet ist und der eben bei Regen auch dazu führt, dass die Kinder teilweise mit Gummistiefeln in die Schule gehen. Und das sind Punkte, die wir uns auf die Fahnen geschrieben haben, um da vielleicht gemeinsam mit den Vertretern der Verwaltung und vielleicht auch der Politik eine Lösung zu finden, die allen Bürgern zugutekommt und das Leben dann in dem entsprechenden Ortsteil auch lebenswerter macht.
1: Interessierte Bürger sind herzlich eingeladen, am Spaziergang teilzunehmen. Die diesjährige Route ist rund 3,5 Kilometer lang. Zusammen mit der anschließenden Gesprächsrunde sind dafür etwa 2,5 Stunden eingeplant. Auch in diesem Jahr können die Teilnehmenden Hinweise geben und auf bestehende Barrieren aufmerksam machen. In den vergangenen Jahren wurden dadurch bereits Verbesserungen erreicht.
2: Im Jahr 2022 gab es einen Rundgang in der Stadtmitte. Da zählte auch das Theater zu den Zielen. Das Theater hat uns im letzten Jahr eingeladen zu einem Rundgang, hat uns auch gezeigt, was innerhalb des Theaters geschehen ist, um das Theater barrierefreier zu machen, auch für Gäste, die mit einer Behinderung leben. Zum Beispiel ein entsprechender Evakuierungsfahrstuhl, dann entsprechende Plätze während der Vorstellung für Rollstuhlfahrer. Und wir haben jetzt auch ein Geländer am Theater, das entsprechend für die Leute ist, die die große Freitreppe nicht nutzen können, ohne sich irgendwo festzuhalten oder die eine Orientierung brauchen, weil sie eventuell sehbehindert sind. In Roßlau war es die Tafel, wo wir gesagt haben, Mensch, könnte man da nicht eine Lösung finden, da ist eine Stufe, dass man wenigstens eine Klingel anbringt und sagt, wenn jemand nicht hochkommt mit seinem Rollstuhl oder Rollator, dass man ihm dann sein Essenspaket rausbringt und solche kleinen Sachen. Es sind oft die kleinen Sachen, die dann den Unterschied machen und deswegen machen wir es auch immer wieder gerne und wir bleiben dann auch natürlich dran. Manchmal ist es wirklich langwierig, aber dass wir dann eben uns auch über diese kleinen Ergebnisse freuen können.
1: Wer Interesse hat, kann sich am 3. September um 14 Uhr am Bürgerhaus Mosigkau in der Knobelsdorfallee einfinden.

0: Nach dem gemeinsamen Rundgang endet die Veranstaltung wieder am Bürgerhaus. Dort ist eine Gesprächsrunde mit Auswertung und Austausch geplant. Der Beirat für Menschen mit Behinderung lädt alle Interessierten herzlich ein und freut sich über eine rege Teilnahme.
1: Vom 26. August bis voraussichtlich 9. September werden im Auftrag des Tiefbauamtes der Stadt Dessau-Roßlau Instandsetzungsarbeiten an der Roßlauer Straße im Ortsteil Streetz durchgeführt. Der betroffene Straßenabschnitt erstreckt sich von der alten Dorfstraße über den Kreuzungsbereich Desmatenweg, Mainsdorfer Weg bis zum Ende der beidseitigen Bebauung. Im Rahmen der Bauarbeiten wird die vorhandene Asphaltdeckschicht abgefräst und anschließend durch eine neue ersetzt. Darüber hinaus werden vorhandene Einbauteile angepasst und bei Bedarf Borde sowie Gerinne instand gesetzt. Für die Dauer der Arbeiten ist eine Vollsperrung des betroffenen Straßenabschnitts für den allgemeinen Verkehr erforderlich. Die Zufahrt zu den Grundstücken für Anwohner und Anlieger wird grundsätzlich ermöglicht, allerdings kann es zeitweise zu Einschränkungen kommen. Die ausführende Baufirma wird die betroffenen Anlieger vor Beginn der Arbeiten schriftlich über den Ablauf und mögliche Einschränkungen informieren. Fußgänger und Radfahrer können den Gehweg weiterhin nutzen, da dieser während der Bauarbeiten geöffnet bleibt. Die örtliche Verkehrsführung sowie die aufgestellte Beschilderung sind natürlich zu beachten. Damit sind wir am Ende unserer Montagsausgabe der Zeitnah Nachrichten. Wir schauen jetzt noch auf den Wetterbericht und anschließend gern noch auf die Meldungen aus der Region. Am Dienstag um 18 Uhr melden wir uns dann wieder. Bis dahin, machen Sie es gut.
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0: Heute erwarten uns Temperaturen von bis zu 20 Grad. Es weht eine leichte Brise aus dem Norden. Der Himmel bleibt den ganzen Tag stark bewölkt. Regen wird heute aber nicht erwartet.
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1: 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Das, was man hier sieht, ist die unschöne Seite Rotschs. Es ist die Mülldeponie der Klasse 2, welche von der GP Günther Papenburg AG errichtet und betrieben wird. Mit dem Anblick haben sich die 2330 Einwohner des Ortsteils der Stadt Sandersdorf-Brehna mehr oder weniger arrangiert. Doch seit Jahren schon schwelt ein Streit zwischen den Einwohnern und der Papenburg AG. Denn das Unternehmen plant die Errichtung einer weiteren Deponie der Klasse 1 mit einem Abschnitt der Klasse 0. Die Unterschiede kennt Thomas Rausch, der Vorsitzende der Bürgerinitiative Pro Rutsch.
5: Auf der Fläche befindet sich noch von DDR-Zeiten die Deponie, die wir heute sagen DK3, also das ist schadstoffbelastete Deponie. Die ist 2005 geschlossen worden und bis jetzt 2023 abgeschlossen, also abgedeckt. Da sind ungefähr 7,5 Millionen Kubikmeter Abfall drin. Weiterhin befindet sich im Aufbau eine Deponie der Klasse 2, Leichtschadstoffbelastetes Material darf eingelagert werden. Dort sollen insgesamt 4,2 Millionen Tonnen eingelagert werden. Und dieses belastet uns insbesondere wegen den Unterboden, den Grund von der Deponie, weil das ist aufgeschüttetes Gelände und kein gewachsener Boden.
1: Schon 2025 erklärte die Bürgermeisterin Sandersdorf-Brenas, Steffi Süska, zur Deponie 2, dass hier eine Deponie auf einer ehemaligen Wildenkippe und damit auf sehr inhomogenem Untergrund genehmigt wurde. Die Stadt beantragte daher beim Landesverwaltungsamt ein prozessorientiertes Grundwassermonitoring. So sollten Veränderungen aufgrund des instabilen Untergrunds des ehemaligen Tagebaus oder steigende Grundwasserstände beobachtet werden. Doch so richtig scheint das beim Land nicht angekommen zu sein.
5: Der Stand der Dinge ist, da nach unserem Kenntnisstand, wie es im Ausschuss uns gesagt wurde, dass dieses nicht durchgeführt werden soll von Seiten des Landes. Die weigern sich also, dieses Monitoring durchzuführen. Die Stadt bleibt da dran, weil ein Gutachten des Landes, was noch in Auftrag gegeben wurde, auch bestätigt hat, dass die Drainagerohre, die für die Entwässerung der Deponie falsch unten lagen und sich unten das Grundwasser, also das Regenwasser staut. Und hier musste nachgebessert werden. Und das ist der Grund, warum wir dann immer noch sagen, wir brauchen dieses Monitoring. Wir wollen wissen, was da unten drunter los ist.
1: Zurück zur neubeantragten Deponie. Da kommt nun Bewegung in die Planungen. Seit dem 17. August liegt die Bekanntmachung über das ergänzende Anhörungsverfahren im Planfeststellungsverfahren öffentlich in der Außenstelle Rotsch, der Stadtverwaltung Sandersdorf-Brehna, der Gemeindeverwaltung Schkopau und im Landkreis Anhalt-Bitterfeld aus.
5: Wir beziehen uns jetzt erstmal auf die Unterlagen vom letzten Mal, 2021, wo wir eine Reihe von Mängeln in den Antragsunterlagen festgestellt haben, dort Widerspruch eingelegt haben. Das ist der Grund, warum das jetzt in den letzten 3 Jahren nochmal überarbeitet worden ist und jetzt die 5. Fassung des Deponieantrages nun mittlerweile auf dem Tisch liegt und wir die Unterlagen dann ab Montag digital als auch in Papierform vor uns haben.
1: Doch wird sich der ein oder andere fragen, was hat Schkopau mit der Deponie in Rotsch zu tun? Da der neuen Deponie einige Bäume zum Opfer fallen werden, ist eine Ersatzpflanzung vorgesehen. Allerdings nicht bei Rotsch, sondern die Erstaufforstung ist in der Gemeinde Schkopau nördlich der Ortschaft Lochau in der Gemarkung Lochau auf einer ca. 12 Hektar großen, aktuell landwirtschaftlich genutzten Fläche geplant.
5: Ja, wir sind wütend darüber. Weil wir uns die Frage stellen, haben wir hier kein Recht mehr, unter Naturbedingungen auch weiterleben zu dürfen, wenn sie uns die Bäume, die jetzt die Natur sich zurückgeholt hat nach dem Tagebau, wieder abholzt und nach Schkopau verfrachtet und wir hier vielleicht nachher noch gezwungen werden, hier auszuwandern, weil hier keine lebenswerte Stadt mehr ist. Und die Stadt hat viel getan in den letzten vielen Jahren, um eine lebenswerte Stadt zu entwickeln, aber das widerspricht dem Komplex und da sind wir dagegen.
1: Um letztendlich auch gegen dieses nunmehr 5. Anhörungsverfahren bzw. gegen den Neubau der umstrittenen Deponie vorzugehen, traf sich die Bürgerinitiative, um die notwendigen Schritte noch einmal zu erläutern. So wurde den Teilnehmern gesagt, wie sie einen nicht anfechtbaren Widerspruch einreichen können.
5: Ja, die Bürgerinitiative hat für heute zu einer öffentlichen Mitgliederversammlung die Bürger ringsherum die Ortschaften eingeladen. Wir wollen heute informieren über die gesamten Verfahrensschritte, die jetzt vor uns stehen, für Möglichkeiten der Widerspruchsbeteiligung, ob nun schriftlich in normalen Papierform oder wir legen auch aus Unterschriftslisten, wo sich die Bürger eintragen können, um zu sagen, dass sie nicht für die Deponien sind, dass die extra noch hier gebaut werden. Und da wollen wir die Bürger heute informieren und wir hoffen, dass so viel wie möglich kommen.
1: Im Übrigen, bis zum 1. Oktober muss der Widerspruch beim Landkreis oder bei der Stadt Sandersdorf-Brehna eingegangen sein. Inwieweit die Bürgerinitiative die Errichtung einer weiteren Deponie in Rotsch verhindern kann, bleibt abzuwarten. Dennoch bleibt die Bürgerinitiative Pro Rotsch auch weiterhin aufmerksam.
5: Wir sind 27 Mitglieder der Bürgerinitiative und wir sind jetzt mal so aktiv in dem Sinne, wie immer wieder neue Erkenntnisse kommen und sind aber auch im Landtag regelmäßig vertreten, weil wir nicht nur über unsere Deponie im Landtag vertreten sind, sondern wir bringen uns ein in das Abfallgesetz des Landes und auch in den Abfallwirtschaftsplan des Landes und wollen dort unsere Gedanken mit vortragen. Und das ist ja auch ein Grund, warum wir gegen die Deponien sind, weil der Abfallwirtschaftsplan sagt eindeutig aus, es werden gar keine Deponien benötigt. Es gibt genügend Kapazitäten in Sachsen-Anhalt und eine DK0 und DK1 braucht eigentlich keiner bis 2034.

Hallo und herzlich willkommen. Schön, dass Sie eingeschaltet haben. Und zwar die Montagsausgabe der zeitnahen Nachrichten hier auf RAN 1. Kulturstaatssekretär Dr. Sebastian Putz übergab am 19. August einen Zuwendungsbescheid über 66.500 Euro an den Oberbürgermeister der Stadt Dessau Roßlau, Dr. Robert Reck. Mit den Mitteln unterstützt das Land die Ausstellung »Ein Dessauer Biedermeier«, die ab Sommer 2027 in der Anhaltischen Gemäldegalerie zu sehen sein wird. Die Ausstellung wird ein Höhepunkt des Festjahres zum 100-jährigen Bestehen der Anhaltischen Gemäldegalerie sein. Sie widmet sich der Bewahrung und Weiterentwicklung des künstlerischen Erbes des Gartenreichs in der Regierungszeit Herzog Leopold Friedrich von Anhalt. Im Mittelpunkt steht die Frage, wie das Erbe des Fürsten Franz im 19. Jahrhundert gepflegt, weiterentwickelt und neu interpretiert wurde und welche Impulse dieser Zeit in Architektur, Städtebau, Malerei und Plastik bis heute nachwirken. Anhand von Gemälden, Grafiken, Skulpturen und Fotografien wird die künstlerische Vielfalt des 19. Jahrhunderts sichtbar, von romantischen und historisierenden Darstellungen bis hin zu realistischen Bildnissen und frühen fotografischen Arbeiten. In der vergangenen Woche berichteten wir bereits über den Polit-Talk im Golfpark, welcher vom Buga Club und dem Wirtschafts- und Industrieclub Anhalt organisiert wurde. Dabei ging es bereits um die Asyl- und Flüchtlingspolitik im Land. Im zweiten Themenkomplex ging es um den

0: Vertrauensverlust in die Politik.
1: Im Golfpark Dessau äußerten sich Vertreter von insgesamt 7 Parteien am 17. August zu unterschiedlichen Themen. Der Buga Club und der Wirtschafts- und Industrieclub Anhalt hatten zum Polit-Talk eingeladen. Zunächst beschäftigte man sich mit Asyl- und Flüchtlingspolitik, wozu bei uns bereits ein Beitrag erschien. Als nächstes ging es um den Vertrauensverlust der Bevölkerung in die Politik sowie die Herausforderungen, vor denen die Menschen im Land stehen.
2: Ich würde mal eine Branche nennen, für die ich Verantwortung getragen habe, die Spitze in ganz Deutschland, das ist die Landwirtschaft. Da haben wir die riesen Herausforderung aktuell. Wir haben die Trockenheit, wir haben im Moment keine gute Ernte. Ist aber nicht die Verantwortung, dass wir keine gute Ernte haben oder die Trockenheit ist der Landesregierung jetzt. Aber trotzdem macht das eine gewisse Unsicherheit. Wie geht es mit meinen Betrieben weiter? Das heißt, auf der einen Seite Top-Voraussetzungen in allen Bewertungen sind wir dort vorn in Deutschland, aber gleichzeitig Unsicherheiten. Und so kannst du das durch jede Branche ziehen. Aber ich finde es falsch, wenn man in der Politik sagt, ach, das können wir gar nicht verstehen. Diese Unsicherheit ist einfach da in der Bevölkerung. Und da die Sicherheit zu geben, das ist mir persönlich wichtig. Dass man sagt, hey, für mich Priorität 1 als Ministerpräsident sind immer die Jobs und Arbeitsplätze hier. Und dem hat sich am Ende alles unterzuordnen.
3: Warum ist denn das Vertrauen der Leute geschwunden? Das ist ja nicht von heute auf morgen passiert. Das ist ein stetiger Prozess gewesen. Das ging los mit der Griechenlandrettung, mit der Massenmigration 2015, mit der Corona-Krise, mit der Ukraine-Krise, mit der Bundestagswahl, wo gesagt worden ist, wir machen keine Schulden oder CDU-Bundeskanzler macht Rekordschulden. Und warum hat denn das Land Sachsen-Anhalt die aktuellen Herausforderungen? Weil das Land jahrelang über ihre wirtschaftlichen Verhältnisse gelebt hat. Wer hat das zu verursachen? 24 Jahre CDU. Das hat nicht die AfD zu verursachen, vor der immer gewarnt wurde, sondern es war lupenreine CDU- und SPD-Politik. Was ich sagen will, die wirtschaftliche Lage im Land ist doch gar nicht so gut. Wir haben so hohe Insolvenzen wie noch nie. Wir haben die letzten 4 bis 5 Jahre Stagnation und Rezession gehabt. Wir haben Minuswachstum. Inflationsbereinigt, wenn man sich das anguckt. Wir haben seit 2019 bis jetzt jeden 10. Industriearbeitsplatz verloren. Und da fragen Sie mich, wie das zustande gekommen ist. Genauso.
4: Das sehe ich tagtäglich mit meinen zu Betreuenden auf Arbeit. Die fallen halt immer aus der Gesellschaft hinten runter oder werden nur ganz wenig wahrgenommen oder ja, nicht respektiert. Also zu betreuende Menschen. Ich sage jetzt einfach meine Behinderten quasi, die fallen halt immer raus. Wenn es über Menschen gesprochen wird, wird dann der Otto-Normalbürger halt gemeint, aber die Behinderten fallen da immer raus. Die könnten wirklich meckern, weil da hat es jahrelang Schwierigkeiten hier mit ihrem Betreuungsschlüssel zum Beispiel. Das war jahrelang so, dass sie halt wirklich auch Angst hatten, dass die Wohnheime halt geschlossen werden könnte, weil man sich das dann einfach nicht mehr leisten kann, diese Wohnheimplätze, wo... Ja, die sind halt wirklich schon relativ teuer, aber viele Menschen brauchen es einfach mal. Man kann auch nicht wie eine gewisse andere Partei dann auf immer sagen, ach Inklusion, wo ja haben wir jetzt so viele Jahre dran gearbeitet, das schmeißen wir alles weg. Inklusion brauchen wir nicht mehr. Leute mit einbinden, nö, die brauchen wir nicht. Wenn die meckern, dann würde ich sagen, ich kann es nachvollziehen. Die haben allen recht zu meckern.
5: Ich meine, dass die materiellen Umstände gar nicht unbedingt immer nur der Grund dafür sind, für diesen Vertrauensverlust, sondern häufig auch das Politiktheater, das einem vorgespielt wird. Wir haben zum Beispiel Politiker, von denen wir wissen, sie haben irgendwelche komischen Maskendeals gemacht und werden dann nicht zur Rechenschaft gezogen. Wir haben einen Kanzler, der einen langen, langen Wahlkampf macht mit dem Thema, die Schuldenbremse muss intakt bleiben und dann das größte Schuldenpaket der Geschichte aufnimmt. Die Liste lässt sich endlos fortsetzen. Ich glaube nämlich, die Menschen sind gar nicht Politik verdrossen, sie sind Politiker verdrossen. Sie haben ziemlich die Nase voll davon, dass ihnen permanent, und jetzt kommen wir zu Ihrer Frage, im Wahlkampf was versprochen wird, was dann nach den Wahlen gleich wieder vergessen wird. Und das ist natürlich auch in allen anderen Programmen so. Ich meine, ich denke, viele der Wahlprogramme, wenn man sie durchrechnen würde, da würde sich recht schnell herausstellen, dass das mit dem aktuellen Mangelhaushalt so nicht zu machen ist. Das ist Ihnen sicherlich allen auch klar, dass vieles davon so nicht durchzurechnen ist.
2: Ich sage es mal für mich ganz persönlich. Mir würde ich ganz konkret vertrauen, weil die Punkte, die ich mir vorgenommen habe für diese Legislatur, die sind im weitesten Sinne im Bildungsbereich, kann man Haken dahinter setzen und sage, ich habe geliefert. Jetzt mal zu den Großen, weil sich was ändern muss. Natürlich kann man das sagen, auch aus der Regierungsverantwortung heraus, da man jetzt quasi so eine Art Bilanz gezogen hat, eine Inventur gemacht hat und was ist aus unserer Sicht noch zu ändern. Und wir sehen vieles, was zu ändern ist, im konkreten Bildungsbereich beispielsweise. Ich habe gesehen, diese Differenzierung zwischen öffentlichen Schulen.

0: zwischen Schulen in Feuerträgerschaft. Das führt immer zu Ungleichgewichten, was zum Beispiel die Finanzierung angeht. Jetzt hat man diverse, Informationsreisen auch ins europäische Ausland. Und da hat man oft gesehen, dass es dort halt anders geht, dass man jeder Schule einen gleichen Schülerkostensatz zur Verfügung stellt. Und das möchten wir zum Beispiel auch. Und das wäre ein Ergebnis dieser Bestandsaufnahme und dem daraus resultierenden Slogan, weil sich was ändern muss. Also wir haben tatsächlich was zu ändern, es muss nicht unbedingt was Negatives sein. Also wenn man merkt, dass man auf dem falschen Weg ist, kann man ja durchaus die Richtung ändern und das kann man auch da rein interpretieren.
1: Ich glaube, dass in der Tat Politik unter einem Vertrauensverlust leidet, wenn wir uns in Bubblen bewegen, wenn wir alle irgendwie den Eindruck bekommen, es ist doch komisch, mir persönlich geht es ganz gut, aber dem Land muss es furchtbar gehen. Da stimmt doch was nicht. Das ist doch ein Logikproblem. Da würde ich doch als Wirtschaftsvertreter mal hinterhergehen und sagen, was stimmt hier eigentlich nicht? Könnte es daran liegen, dass die AfD uns irgendwas vorräubert, indem sie auf der einen Seite etwas als Programm vorlegt, bei dem dann 2,3 Milliarden Euro Finanzierungsdefizit da sind? Das Zweite, könnte es daran liegen, dass die AfD hingeht und sich erstmal familiär bedient hat aus den Geldern, die im öffentlichen Sektor für den parlamentarischen Raum zur Verfügung stehen? Das kann doch auch zu Vertrauensverlust führen, oder? Selbstverständlich ist Politik, die immer nur verspricht, kritisch. Und zugleich ist es natürlich völliger Unsinn, in einem Land, das von extremen Einflüssen von außen belastet ist. Selbst Herr Rausch musste ja vorhin Dinge nehmen, die überhaupt nicht unter unserer Kontrolle sind. Wir haben den Krieg in der Ukraine nicht angefangen, wir haben Corona nicht angefangen, aber wir waren diejenigen, die das Problem lösen mussten. Und das ist nicht überall für jeden verständlich, wie das geschieht. Und das kann durchaus dazu führen, dass in diesen Bubblen der Eindruck entsteht, dass die Zufriedenheit deutlich nachlässt. Aber insgesamt, und es tut mir schrecklich leid, ich bin ziemlich viel im Land unterwegs und ich vermute, Sven Schulze wird es ähnlich sagen, insgesamt begegnen wir einem Land, das sich weiterentwickeln möchte und das nicht einfach nur in den Rückspiegel schaut und sagt, oh je, die Politik hat hier gar nichts hingekriegt. Im Gegenteil. Überlegen Sie mal, wie es vor 25 Jahren aussah und ob Sie dahin wieder zurück wollen. Das ist nämlich das Angebot der AfD.
2: Ich weiß nicht, was andere Politiker vor mir gemacht haben. Ich mache das hier ehrenamtlich und das Einzige, was ich tun kann und was ich auch tue, ist auf der Straße zu stehen. Wir stehen seit einem Jahr einmal im Monat, jetzt im Wahlkampf natürlich fast jeden Tag auf der Straße. Wir klingeln an den Haustüren und ich kann nur sagen, ich als Leonie Broncalla bin da, ich habe diese Ideen und ich kann keine Versprechen, oder ich will keine Versprechen machen, die ich nicht halten kann, aber ich habe eine Vision für dieses Land und ich bin der festen Überzeugung, dass wenn wir uns in die Augen schauen und uns fragen, was wir eigentlich wollen, dass dann die Menschen eine gute Stimmung haben. Und wir reden das immer so schlecht und es wurde jetzt so oft rezipiert, dass der Vertrauensverlust da ist und dass die Stimmung so schlecht ist. Und das glaube ich nicht. Ich glaube, die Menschen hier haben grundsätzlich gute Laune und sie haben auch Lust auf Transformation. Und natürlich müssen wir ernst nehmen, dass Menschen sich nicht gesehen fühlen, dass es Menschen schlecht geht. Weil wenn wir sagen, Deutschland ist ein superreiches Land, dann gilt das ja nicht für alle Menschen, sondern es gilt für einen sehr kleinen Teil der Bevölkerung. Und ganz, ganz viele Menschen haben zu Recht Sorgen, die nicht adressiert werden. Also wir haben Kanzler, fühle ich mich ehrlicherweise nicht angesprochen, habe ich nicht großes Vertrauen darin, dass unsere Bundesregierung die aktuellen Fragen der Zeit, also den Klimakrise, behandeln kann. Und hier ist aber ein Problem, was ich aber niemandem zum Vorwurf machen würde, das zu unterscheiden, was ist jetzt Bundesebene, was ist Landesebene, was läuft auf kommunaler Ebene schlecht, dass es unglaublich schwierig ist zu unterscheiden. Und ich bin total frustriert von unserem Kanzler, aber deswegen habe ich keinen kompletten Vertrauensverlust in die Politik. Vor allem, wenn ich sehe, dass hinter Politikern in Anzügen Menschen stehen und ehrenamtlich. Und wir haben so viele Mitglieder, die jetzt Plakate gehangen haben am Stand. Das sind Leute, die machen das in ihrer Freizeit. Das sind nicht die Politiker da oben, die irgendwie Lobbygelder kassieren, sondern es sind Leute, die an ein besseres Sachsen-Anhalt glauben und sich dafür auf die Straße stellen. Und ich glaube, daran müssen wir uns erinnern.
3: In zwei weiteren Themenblöcken wurde es sich dann noch mit der Finanz- und Haushaltssituation im Land sowie mit der Bundesgartenschau 2035 in Dessau-Roßlau beschäftigt. Zu diesen Themen erscheint bei uns jeweils noch am 26. und 28. August ein ausführlicher Beitrag.
4: Am 22. August ging um 2.08 Uhr in der Rettungsleitstelle ein Notruf über einen lauten Knall im Bereich der Randstraße ein. Daraufhin wurden umgehend die Feuerwehr und der Rettungsdienst alarmiert. Beim Eintreffen der ersten Einsatzkräfte wurden zwei beteiligte Fahrzeuge sowie insgesamt 6 Personen vorgefunden. Alle Insassen hatten die Fahrzeuge bereits selbstständig verlassen. Ein PKW war von der Fahrbahn abgekommen und gegen eine Straßenlaterne geprallt. Anschließend kam das Fahrzeug auf der seitlichen Böschung zum Stehen. Dabei entstand am PKW Totalschaden. Das zweite beteiligte Fahrzeug, ein Transporter, kollidierte ebenfalls mit einem Baum. in

0: beiden Fahrzeugen befanden sich jeweils drei Personen. Die Feuerwehr sicherte und beleuchtete die Unfallstelle und unterstützte den Rettungsdienst bei der Erstversorgung der leicht verletzten Personen. Alle sechs Beteiligten wurden anschließend zur weiteren medizinischen Behandlung in ein Krankenhaus gebracht. An der beschädigten Straßenlaterne wurde vorsorglich die Sicherung entfernt. Die genaue Unfallursache ist derzeit Gegenstand der polizeilichen Ermittlungen. Auch in diesem Jahr lädt der Beirat für Menschen mit Behinderung zum Begegnungsrundgang ein. Gemeinsam mit Bürgern sowie Vertretern aus Verwaltung und Stadtrat soll am 3. September in Mosigkau die Barrierefreiheit entlang der Route überprüft und Verbesserungsmöglichkeiten aufgezeigt werden. Darüber informierte die Stadt am 20. August bei einem Pressegespräch.
1: Menschen, die in ihrem Alltag, in ihrer Mobilität eingeschränkt sind, stoßen häufig auf Schwierigkeiten, die für andere kaum auffallen. Umso wichtiger ist es, Barrieren abzubauen und allen Menschen eine möglichst selbstständige und unkomplizierte Teilhabe am Alltag zu ermöglichen. Bei einem Pressegespräch am 20. August informierte die Stadt über den diesjährigen Spaziergang für mehr Barrierefreiheit.
2: Unser Begegnungsrundgang, der vom Beirat für Menschen mit Behinderungen Dessau Roßlau organisiert wird, ist jedes Jahr die Gelegenheit, dass wir uns in verschiedenen Stadtgebieten oder Ortsteilen umschauen. Was ist im Sinne der Barrierefreiheit noch im Argen? Wo können wir vielleicht Vorschläge einbringen, wo was zu verbessern ist? Und wo können wir vielleicht sogar akute Gefahrenstellen ausschalten? Deswegen laden wir da in jedem Jahr sowohl Vertreter aus unserer Verwaltung, aus den verschiedenen Fachämtern ein, die dann diese Anregungen und Hinweise auch gleich direkt aufnehmen können. Wir laden natürlich die Vertreter unseres Stadtrates ein und natürlich auch die Anwohner.
1: In diesem Jahr führt der Rundgang am 3. September durch den Dessauer Ortsteil Mosigkau. Dabei soll wieder gemeinsam nach Lösungen gesucht werden. Einige Probleme sind bereits im Vorfeld aufgefallen.
2: In Mosigkau ist es ja so, dass wir uns im Vorfeld auch schon mal, weil einer unserer Beiratsmitglieder dort auch zu Hause ist, bestimmte Probleme angeschaut haben. Die betreffen dort vor allem die Wegeverbindung, die teilweise nicht befestigt sind, die bei Regen unter Wasser stehen, weil die Abwasserableitung nicht so optimal funktioniert. Dann geht es um den Weg, den die Kinder zur Schule nehmen, der nicht ausreichend beleuchtet ist und der eben bei Regen auch dazu führt, dass die Kinder teilweise mit Gummistiefeln in die Schule gehen. Und das sind Punkte, die wir uns auf die Fahnen geschrieben haben, um da vielleicht gemeinsam mit den Vertretern der Verwaltung und vielleicht auch der Politik eine Lösung zu finden, die allen Bürgern zugutekommt und das Leben dann in dem entsprechenden Ortsteil auch lebenswerter macht.
1: Interessierte Bürger sind herzlich eingeladen, am Spaziergang teilzunehmen. Die diesjährige Route ist rund 3,5 Kilometer lang. Zusammen mit der anschließenden Gesprächsrunde sind dafür etwa 2,5 Stunden eingeplant. Auch in diesem Jahr können die Teilnehmenden Hinweise geben und auf bestehende Barrieren aufmerksam machen. In den vergangenen Jahren wurden dadurch bereits Verbesserungen erreicht.
2: Im Jahr 2022 gab es einen Rundgang in der Stadtmitte. Da zählte auch das Theater zu den Zielen. Das Theater hat uns im letzten Jahr eingeladen zu einem Rundgang, hat uns auch gezeigt, was innerhalb des Theaters geschehen ist, um das Theater barrierefreier zu machen, für Gäste, die mit einer Behinderung leben. Zum Beispiel ein entsprechender Evakuierungsfahrstuhl, dann entsprechende Plätze während der Vorstellung für Rollstuhlfahrer. Und wir haben jetzt auch ein Geländer am Theater, das entsprechend für die Leute ist, die die große Freitreppe nicht nutzen können, ohne sich irgendwo festzuhalten oder die eine Orientierung brauchen, weil sie eventuell sehbehindert sind. In Roßlau war es die Tafel, wo wir gesagt haben, Mensch, könnte man da nicht eine Lösung finden, da ist eine Stufe, dass man wenigstens eine Klingel anbringt und sagt, wenn jemand nicht hochkommt mit seinem Rollstuhl oder Rollator, dass man ihm dann sein Essenspaket rausbringt und solche kleinen Sachen. Es sind oft die kleinen Sachen, die dann den Unterschied machen und deswegen machen wir es auch immer wieder gerne und wir bleiben dann auch natürlich dran. Manchmal ist es wirklich langwierig, aber dass wir dann eben uns auch über diese kleinen Ergebnisse freuen können.
1: Wer Interesse hat, kann sich am 3. September um 14 Uhr am Bürgerhaus Mosigkau in der Knobelsdorfer Allee einfinden. Nach dem gemeinsamen Rundgang endet die Veranstaltung wieder am Bürgerhaus. Dort ist eine Gesprächsrunde mit Auswertung und Austausch geplant. Der Beirat für Menschen mit Behinderung lädt alle Interessierten herzlich ein und freut sich über eine rege Teilnahme.
0: Vom 26. August bis voraussichtlich 9. September werden im Auftrag des Tiefbauamtes der Stadt Dessau-Roßlau Instandsetzungsarbeiten an der Roßlauer Straße im Ortsteil Streetz durchgeführt. Der betroffene Straßenabschnitt erstreckt sich von der alten Dorfstraße über den Kreuzungsbereich des Martenweg-Mainsdorfer Weg bis zum Ende der beidseitigen Bebauung. Im Rahmen der Bauarbeiten wird die vorhandene Asphaltdeckschicht abgefräst und anschließend durch eine neue ersetzt. Darüber hinaus werden vorhandene Einbauteile angepasst und bei Bedarf Borde sowie Gerinne instand gesetzt. Für die Dauer der Arbeiten ist eine Vollsperrung des betroffenen Straßenabschnitts für den allgemeinen Verkehr erforderlich. Die Zufahrt zu den Grundstücken für Anwohner und Anlieger wird grundsätzlich ermöglicht, allerdings kann es zeitweise zu Einschränkungen kommen. Die ausführende Baufirma wird die betroffenen Anlieger vor Beginn der Arbeiten schriftlich über den Ablauf und mögliche Einschränkungen informieren. Fußgänger und Radfahrer können den Gehweg weiterhin nutzen, da dieser während der Bauarbeiten geöffnet bleibt. Die örtliche Verkehrsführung sowie die aufgestellte Beschilderung sind natürlich zu beachten. Damit sind wir am Ende unserer Montagsausgabe der Zeitnahen Nachrichten. Wir schauen jetzt noch auf den Wetterbericht und anschließend gern noch auf die Meldungen aus der Region. Am Dienstag um 18 Uhr melden wir uns dann wieder. Bis dahin, machen Sie es gut.
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2: Heute erwarten uns Temperaturen von bis zu 20 Grad. Es weht eine leichte Brise aus dem Norden. Der Himmel bleibt den ganzen Tag stark bewölkt, Regen wird heute aber nicht erwartet.
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3: 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Das, was man hier sieht, ist die unschöne Seite Rotschs. Es ist die Mülldeponie der Klasse 2, welche von der GP Günther Papenburg AG errichtet und betrieben wird. Mit dem Anblick haben sich die 2330 Einwohner des Ortsteils der Stadt Sandersdorf-Brehna mehr oder weniger arrangiert. Doch seit Jahren schon schwelt ein Streit zwischen den Einwohnern und der Papenburg AG. Denn das Unternehmen plant die Errichtung einer weiteren Deponie der Klasse 1 mit einem Abschnitt der Klasse 0. Die Unterschiede kennt Thomas Rausch, der Vorsitzende der Bürgerinitiative Pro Rutsch.
7: Auf der Fläche befindet sich noch von DDR-Zeiten die Deponie, die wir heute sagen DK3, also das ist schadstoffbelastete Deponie. Die ist 2005 geschlossen worden und bis jetzt 2023 abgeschlossen, also abgedeckt. Da sind ungefähr 7,5 Millionen Kubikmeter Abfall drin. Weiterhin befindet sich im Aufbau eine Deponie der Klasse 2, Leichtschadstoffbelastetes Material darf eingelagert werden. Dort sollen insgesamt 4,2 Millionen Tonnen eingelagert werden. Und dieses belastet uns insbesondere wegen den Unterboden, den Grund von der Deponie, weil das ist aufgeschüttetes Gelände und kein gewachsener Boden.
3: Schon 2025 erklärte die Bürgermeisterin Sandersdorf-Brenas, Steffi Süska, zur Deponie 2, dass hier eine Deponie auf einer ehemaligen Wildenkippe und damit auf sehr inhomogenem Untergrund genehmigt wurde. Die Stadt beantragte daher beim Landesverwaltungsamt ein prozessorientiertes Grundwassermonitoring. So sollten Veränderungen aufgrund des instabilen Untergrunds des ehemaligen Tagebaus oder steigende Grundwasserstände beobachtet werden. Doch so richtig scheint das beim Land nicht angekommen zu sein.
7: Der Stand der Dinge ist, da nach unserem Kenntnisstand, wie es in der, im Ausschuss uns gesagt wurde, dass dieses nicht durchgeführt werden soll von Seiten des Landes. Die weigern sich also, dieses Monitoring durchzuführen. Die Stadt bleibt da dran, weil ein Gutachten des Landes, was noch in Auftrag gegeben wurde, auch bestätigt hat, dass die Drainagerohre, die für die Entwässerung der Deponie falsch unten lagen. Und sich unten das Grundwasser, also das Regenwasser staut. Und hier musste nachgebessert werden. Und das ist der Grund, warum wir dann immer noch sagen, wir brauchen dieses Monitoring. Wir wollen wissen, was da unten drunter los ist.
3: Zurück zur neu beantragten Deponie. Da kommt nun Bewegung in die Planungen. Seit dem 17. August liegt die Bekanntmachung über das ergänzende Anhörungsverfahren im Planfeststellungsverfahren öffentlich in der Außenstelle Rotsch, der Stadtverwaltung Sandersdorf-Brehna, der Gemeindeverwaltung Schkopau und im Landkreis Anhalt-Bitterfeld aus.
7: Wir beziehen uns jetzt erstmal auf die Unterlagen vom letzten Mal, 2021, wo wir eine Reihe von Mängeln in den Antragsunterlagen festgestellt haben, dort Widerspruch eingelegt haben. Das ist der Grund, warum das jetzt in den letzten 3 Jahren nochmal überarbeitet worden ist und jetzt die 5. Fassung des Deponieantrages nun mittlerweile auf dem Tisch liegt und wir die Unterlagen dann ab Montag digital als auch in Papierform vor uns haben.
3: Doch wird sich der ein oder andere fragen, was hat Schkopau mit der Deponie in Rotsch zu tun? Da der neuen Deponie einige Bäume zum Opfer fallen werden, ist eine Ersatzpflanzung vorgesehen. Allerdings nicht bei Rotsch, sondern die Erstaufforstung ist in der Gemeinde Schkopau nördlich der Ortschaft Lochau in der Gemarkung Lochau auf einer ca. 12 Hektar großen, aktuell landwirtschaftlich genutzten Fläche geplant.
7: Ja, wir sind wütend darüber. Weil wir uns die Frage stellen, haben wir hier kein Recht mehr, unter Naturbedingungen auch weiterleben zu dürfen, wenn sie uns die Bäume, die jetzt die Natur sich zurückgeholt hat nach dem Tagebau, wieder abholzt und nach Schkopau verfrachtet und wir hier vielleicht nachher noch gezwungen werden, hier auszuwandern, weil hier keine lebenswerte Stadt mehr ist. Und die Stadt hat viel getan in den letzten vielen Jahren, um eine lebenswerte Stadt zu entwickeln, aber das widerspricht dem Komplex und da sind wir dagegen.
3: Um letztendlich auch gegen dieses nunmehr 5. Anhörungsverfahren bzw. gegen den Neubau der umstrittenen Deponie vorzugehen, traf sich die Bürgerinitiative, um die notwendigen Schritte noch einmal zu erläutern. So wurde den Teilnehmern gesagt, wie sie einen nicht anfechtbaren Widerspruch einreichen können.
7: Ja, die Bürgerinitiative hat für heute zu einer öffentlichen Mitgliederversammlung die Bürger ringsherum die Ortschaften eingeladen. Wir wollen heute informieren über die gesamten Verfahrensschritte, die jetzt vor uns stehen, für Möglichkeiten der Widerspruchsbeteiligung, ob nun schriftlich in normalen Papierform oder wir legen auch aus Unterschriftslisten, wo sich die Bürger eintragen können, um zu sagen, dass sie nicht für die Deponien sind, dass die extra noch hier gebaut werden. Und da wollen wir die Bürger heute informieren und wir hoffen, dass so viel wie möglich kommen.
3: Im Übrigen, bis zum 1. Oktober muss der Widerspruch beim Landkreis oder bei der Stadt Sandersdorf-Brehna eingegangen sein. Inwieweit die Bürgerinitiative die Errichtung einer weiteren Deponie in Rotsch verhindern kann, bleibt abzuwarten. Dennoch bleibt die Bürgerinitiative Pro Rotsch auch weiterhin aufmerksam.
7: Wir sind 27 Mitglieder der Bürgerinitiative und wir sind jetzt mal so aktiv in dem Sinne, wie immer wieder neue Erkenntnisse kommen und sind aber auch im Landtag regelmäßig vertreten, weil wir nicht nur über unsere Deponie im Landtag vertreten sind, sondern wir bringen uns ein in das Abfallgesetz des Landes und auch in den Abfallwirtschaftsplan des Landes und wollen dort unsere Gedanken mit vortragen. Und das ist ja auch ein Grund, warum wir gegen die Deponien sind, weil der Abfallwirtschaftsplan sagt eindeutig aus, es werden gar keine Deponien benötigt. Es gibt genügend Kapazitäten in Sachsen-Anhalt und eine DK0 und DK1 braucht eigentlich keiner bis 2034.

0: Hallo und herzlich willkommen. Schön, dass Sie eingeschaltet haben. Und zwar die Montagsausgabe der zeitnahen Nachrichten hier auf RAN 1. Kulturstaatssekretär Dr. Sebastian Putz übergab am 19. August einen Zuwendungsbescheid über 66.500 Euro an den Oberbürgermeister der Stadt Dessau-Roßlau, Dr. Robert Reck. Mit den Mitteln unterstützt das Land die Ausstellung »Ein Dessauer Biedermeier«, die ab Sommer 2027 in der Anhaltischen Gemäldegalerie zu sehen sein wird. Die Ausstellung wird ein Höhepunkt des Festjahres zum 100-jährigen Bestehen der Anhaltischen Gemäldegalerie sein. Sie widmet sich der Bewahrung und Weiterentwicklung des künstlerischen Erbes des Gartenreichs in der Regierungszeit Herzog Leopold Friedrich von Anhalt. Im Mittelpunkt steht die Frage, wie das Erbe des Fürsten Franz im 19. Jahrhundert gepflegt, weiterentwickelt und neu interpretiert wurde und welche Impulse dieser Zeit in Architektur, Städtebau, Malerei und Plastik bis heute nachwirken. Anhand von Gemälden, Grafiken, Skulpturen und Fotografien wird die künstlerische Vielfalt des 19. Jahrhunderts sichtbar. Von romantischen und historisierenden Darstellungen bis hin zu realistischen Bildnissen und frühen fotografischen Arbeiten. In der vergangenen Woche berichteten wir bereits über den Polit-Talk im Golfpark, welcher vom Buga-Club und dem Wirtschafts- und Industrieclub Anhalt organisiert wurde. Dabei ging es bereits um die Asyl- und Flüchtlingspolitik im Land. Im zweiten Themenkomplex ging es um den Vertrauensverlust in die Politik.
1: Im Golfpark Dessau äußerten sich Vertreter von insgesamt 7 Parteien am 17. August zu unterschiedlichen Themen. Der Buga-Club und der Wirtschafts- und Industrieclub Anhalt hatten zum Polit-Talk eingeladen. Zunächst beschäftigte man sich mit Asyl- und Flüchtlingspolitik, wozu bei uns bereits ein Beitrag erschien. Als nächstes ging es um den Vertrauensverlust der Bevölkerung in die Politik sowie die Herausforderungen, vor denen die Menschen im Land stehen.
2: Ich will mal eine Branche nennen, für die ich Verantwortung getragen habe, die Spitze in ganz Deutschland, das ist die Landwirtschaft. Da haben wir die riesen Herausforderung aktuell. Wir haben die Trockenheit, wir haben im Moment keine gute Ernte. Ist aber nicht die Verantwortung, dass wir keine gute Ernte haben oder die Trockenheit ist der Landesregierung jetzt. Aber trotzdem macht das eine gewisse Unsicherheit. Wie geht es mit meinen Betrieben weiter? Das heißt, auf der einen Seite Top-Voraussetzungen in allen Bewertungen sind wir dort vorn in Deutschland, aber gleichzeitig in Unsicherheit. Und so kannst du das durch jede Branche ziehen. Aber ich finde es falsch, wenn man in der Politik sagt, ach, das können wir gar nicht verstehen. Diese Unsicherheit ist einfach da in der Bevölkerung. Und da die Sicherheit zu geben, das ist mir persönlich wichtig. Dass man sagt, hey, für mich Priorität 1 als Ministerpräsident sind immer die Jobs und Arbeitsplätze hier. Und dem hat sich am Ende alles unterzuordnen.
3: Warum ist denn das Vertrauen der Leute geschwunden? Das ist ja nicht von heute auf morgen passiert. Das ist ein stetiger Prozess gewesen. Das ging los mit der Griechenlandrettung, mit der Massenmigration 2015, mit der Corona-Krise, mit der Ukraine-Krise, mit der Bundestagswahl, wo gesagt worden ist, wir machen keine Schulden oder CDU-Bundeskanzler macht Rekordschulden. Und warum hat denn das Land Sachsen-Anhalt die aktuellen Herausforderungen? Weil das Land jahrelang über ihre wirtschaftlichen Verhältnisse gelebt hat. Wer hat das zu verursachen? 24 Jahre CDU. Das hat nicht die AfD zu verursachen, vor der immer gewarnt wurde, sondern es war lupenreine CDU- und SPD-Politik. Was ich sagen will, die wirtschaftliche Lage im Land ist doch gar nicht so gut. Wir haben so hohe Insolvenzen wie noch nie. Wir haben die letzten 4 bis 5 Jahre Stagnation und Rezession gehabt. Wir haben Minuswachstum inflationsbereinigt, wenn man sich das anguckt. Wir haben seit 2019 bis jetzt jeden 10. Industriearbeitsplatz verloren. Und da fragen Sie mich, wie das zustande gekommen ist. Genauso.
4: Das sehe ich tagtäglich mit meinen zu Betreuenden auf Arbeit. Die fallen halt immer aus der Gesellschaft hinten runter oder werden nur ganz wenig wahrgenommen oder ja, nicht respektiert. Also zu betreuende Menschen, ich sage jetzt einfach meine Behinderten quasi, die fallen halt immer raus. Wenn es über Menschen gesprochen wird, wird dann der Otto-Normalbürger halt gemeint, aber die Behinderten fallen da immer raus. Die könnten wirklich meckern, weil da hat es jahrelang Schwierigkeiten hier mit ihrem Betreuungsschlüssel zum Beispiel. Das war jahrelang so, dass sie halt wirklich auch Angst hatten, dass die Wohnheime halt geschlossen werden könnte, weil man sich das dann einfach nicht mehr leisten kann, diese Wohnheimplätze, wo ja, die sind halt wirklich schon relativ teuer, aber viele Menschen brauchen es einfach mal. Man kann auch nicht wie eine gewisse andere Partei dann auf immer sagen, ach Inklusion, wo ja, haben wir jetzt so viele Jahre dran gearbeitet, das schmeißen wir alles weg. Inklusion brauchen wir nicht mehr. Leute mit einbinden, nö, die brauchen wir nicht. Wenn die meckern, dann würde ich sagen, ich kann es nachvollziehen. Die haben allen Recht zu meckern.
5: Ich meine, dass die materiellen Umstände gar nicht unbedingt immer nur der Grund dafür sind, für diesen Vertrauensverlust, sondern häufig auch das Politiktheater, das einem vorgespielt wird. Wir haben zum Beispiel Politiker, von denen wir wissen, sie haben irgendwelche komischen Maskendeals gemacht und werden dann nicht zur Rechenschaft gezogen. Wir haben einen Kanzler, der einen langen, langen Wahlkampf macht mit dem Thema, die Schuldenbremse muss intakt bleiben und dann das größte Schuldenpaket der Geschichte aufnimmt. Die Liste lässt sich endlos fortsetzen. Ich glaube nämlich, die Menschen sind gar nicht Politik verdrossen, sie sind Politiker verdrossen. Sie haben ziemlich die Nase voll davon, dass ihnen permanent, und jetzt kommen wir zu Ihrer Frage, im Wahlkampf was versprochen wird, was dann nach den Wahlen gleich wieder vergessen wird. Und das ist natürlich auch in allen anderen Programmen so. Ich meine, ich denke, viele der Wahlprogramme, wenn man sie durchrechnen würde, da würde sich recht schnell herausstellen, dass das mit dem aktuellen Mangelhaushalt so nicht zu machen ist. Das ist Ihnen sicherlich allen auch klar, dass vieles davon so nicht durchzurechnen ist.
6: Ich sage es mal für mich ganz persönlich. Mir würde ich ganz konkret vertrauen, weil die Punkte, die ich mir vorgenommen habe für diese Legislatur, die sind im weitesten Sinne im Bildungsbereich, kann man Haken dahinter setzen und sage, ich habe geliefert. Jetzt mal zu den Großen, weil sich was ändern muss. Natürlich kann man das sagen, auch aus der Regierungsverantwortung heraus, da man jetzt quasi so eine Art Bilanz gezogen hat, eine Inventur gemacht hat und was ist aus unserer Sicht noch zu ändern. Und wir sehen vieles, was zu ändern ist, im konkreten Bildungsbereich beispielsweise. Ich habe gesehen, diese Differenzierung zwischen öffentlichen Schulen.

0: Das ist doch ein Logikproblem. Da würde ich doch als Wirtschaftsvertreter mal hinterhergehen und sagen, was stimmt hier eigentlich nicht? Könnte es daran liegen, dass die AfD uns irgendwas vorräubert, indem sie auf der einen Seite etwas als Programm vorlegt, bei dem dann 2,3 Milliarden Euro Finanzierungsdefizit da sind? Das Zweite, könnte es daran liegen, dass die AfD hingeht und sich erstmal familiär bedient hat aus den Geldern, die im öffentlichen Sektor für den parlamentarischen Raum zur Verfügung stehen? Das kann doch auch zu Vertrauensverlust führen, oder? Selbstverständlich ist Politik, die immer nur verspricht, kritisch. Und zugleich ist es natürlich völliger Unsinn, in einem Land, das von extremen Einflüssen von außen belastet ist. Selbst Herr Rausch musste ja vorhin Dinge nehmen, die überhaupt nicht unter unserer Kontrolle sind. Wir haben den Krieg in der Ukraine nicht angefangen. Wir haben Corona nicht angefangen. Aber wir waren diejenigen, die das Problem lösen mussten. Und das ist nicht überall für jeden verständlich, wie das geschieht. Und das kann durchaus dazu führen, dass in diesen Bubblen der Eindruck entsteht, dass die Zufriedenheit deutlich nachlässt. Aber insgesamt, und es tut mir schrecklich leid, ich bin ziemlich viel im Land unterwegs und ich vermute, es Sven Schulze wird es ähnlich sagen, insgesamt begegnen wir einem Land, das sich weiterentwickeln möchte und das nicht einfach nur in den Rückspiegel schaut und sagt, oh je, die Politik hat hier gar nichts hingekriegt. Im Gegenteil. Überlegen Sie mal, wie es vor 25 Jahren aussah und ob Sie dahin wieder zurück wollen. Das ist nämlich das Angebot der AfD.
1: Ich weiß nicht, was andere Politiker vor mir gemacht haben. Ich mache das hier ehrenamtlich und das Einzige, was ich tun kann und was ich auch tue, ist auf der Straße zu stehen. Wir stehen seit einem Jahr einmal im Monat, jetzt im Wahlkampf natürlich fast jeden Tag auf der Straße. Wir klingeln an den Haustüren und ich kann nur sagen, ich als Leonie Broncalla bin da, ich habe diese Ideen und ich kann keine Versprechen, oder ich will keine Versprechen machen, die ich nicht halten kann, aber ich habe eine Vision für dieses Land und ich bin der festen Überzeugung, dass wenn wir uns in die Augen schauen und uns fragen, was wir eigentlich wollen, dass dann die Menschen eine gute Stimmung haben. Und wir reden es immer so schlecht und es wurde jetzt so oft rezipiert, dass der Vertrauensverlust da ist und dass die Stimmung so schlecht ist. Und das glaube ich nicht. Ich glaube, die Menschen hier haben grundsätzlich gute Laune und sie haben auch Lust auf Transformation. Und natürlich müssen wir ernst nehmen, dass Menschen sich nicht gesehen fühlen, dass es Menschen schlecht geht. Weil wenn wir sagen, Deutschland ist ein superreiches Land, dann gilt das ja nicht für alle Menschen, sondern es gilt für einen sehr kleinen Teil der Bevölkerung. Und ganz, ganz viele Menschen haben zu Recht Sorgen, die nicht adressiert werden. Also wir haben Kanzler, fühle ich mich ehrlicherweise nicht angesprochen, habe ich nicht großes Vertrauen darin, dass unsere Bundesregierung die aktuellen Fragen der Zeit, also den Klimakrise, behandeln kann. Und hier ist aber ein Problem, was ich aber niemandem zum Vorwurf machen würde, das zu unterscheiden, was ist jetzt Bundesebene, was ist Landesebene, was läuft auf kommunaler Ebene schlecht, dass es unglaublich schwierig ist zu unterscheiden. Und ich bin total frustriert von unserem Kanzler, aber deswegen habe ich keinen kompletten Vertrauensverlust in die Politik. Vor allem, wenn ich sehe, dass hinter Politikern in Anzügen Menschen stehen und ehrenamtlich. Und wir haben so viele Mitglieder, die jetzt Plakate gehangen haben am Stand. Das sind Leute, die machen das in ihrer Freizeit. Das sind nicht die Politiker da oben, die irgendwie Lobbygelder kassieren, sondern sind Leute, die an ein besseres Sachsen-Anhalt glauben und sich dafür auf die Straße stellen. Und ich glaube, daran müssen wir uns erinnern.
2: In zwei weiteren Themenblöcken wurde es sich dann noch mit der Finanz- und Haushaltssituation im Land sowie mit der Bundesgartenschau 2035 in Dessau-Roßlau beschäftigt. Zu diesen Themen erscheint bei uns jeweils noch am 26. und 28. August ein ausführlicher Beitrag.
3: Am 22. August ging um 2.08 Uhr in der Rettungsleitstelle ein Notruf über einen lauten Knall im Bereich der Randstraße ein. Daraufhin wurden umgehend die Feuerwehr und der Rettungsdienst alarmiert. Beim Eintreffen der ersten Einsatzkräfte wurden zwei beteiligte Fahrzeuge sowie insgesamt 6 Personen vorgefunden. Alle Insassen hatten die Fahrzeuge bereits selbstständig verlassen. Ein PKW war von der Fahrbahn abgekommen und gegen eine Straßenlaterne geprallt. Anschließend kam das Fahrzeug auf der seitlichen Böschung zum Stehen. Dabei entstand am PKW-Totalschaden. Das zweite beteiligte Fahrzeug, ein Transporter, kollidierte ebenfalls mit einem Baum. In beiden Fahrzeugen befanden sich jeweils 3 Personen. Die Feuerwehr sicherte und beleuchtete die Unfallstelle und unterstützte den Rettungsdienst bei der Erstversorgung der leicht verletzten Personen. Alle 6 Beteiligten wurden anschließend zur weiteren medizinischen Behandlung in ein Krankenhaus gebracht. An der beschädigten Straßenlaterne wurde vorsorglich die Sicherung entfernt. Die genaue Unfallursache ist derzeit Gegenstand der polizeilichen Ermittlungen. Auch in diesem Jahr lädt der Beirat für Menschen mit Behinderung zum Begegnungsrundgang ein. Gemeinsam mit Bürgern sowie Vertretern aus Verwaltung und Stadtrat soll am 3. September in Mosigkau die Barrierefreiheit entlang der Route überprüft und Verbesserungsmöglichkeiten aufgezeigt werden. Darüber informierte die Stadt am 20. August bei einem Pressegespräch.

0: Menschen, die in ihrem Alltag, in ihrer Mobilität eingeschränkt sind, stoßen häufig auf Schwierigkeiten, die für andere kaum auffallen. Umso wichtiger ist es, Barrieren abzubauen und allen Menschen eine möglichst selbstständige und unkomplizierte Teilhabe am Alltag zu ermöglichen. Bei einem Pressegespräch am 20. August informierte die Stadt über den diesjährigen Spaziergang für mehr Barrierefreiheit.
1: Unser Begegnungsrundgang, der vom Beirat für Menschen mit Behinderungen Dessau-Roßlau organisiert wird, ist jedes Jahr die Gelegenheit, dass wir uns in verschiedenen Stadtgebieten oder Ortsteilen umschauen. Was ist im Sinne der Barrierefreiheit noch im Argen? Wo können wir vielleicht Vorschläge einbringen, wo was zu verbessern ist? Und wo können wir vielleicht sogar akute Gefahrenstellen ausschalten? Deswegen laden wir da in jedem Jahr sowohl Vertreter aus unserer Verwaltung, aus den verschiedenen Fachämtern ein, die dann diese Anregungen und Hinweise auch gleich direkt aufnehmen können. Wir laden natürlich die Vertreter unseres Stadtrates ein und natürlich auch die Anwohner.
0: In diesem Jahr führt der Rundgang am 3. September durch den Dessauer Ortsteil Moosigkau. Dabei soll wieder gemeinsam nach Lösungen gesucht werden. Einige Probleme sind bereits im Vorfeld aufgefallen.
1: In Moosigkau ist es ja so, dass wir uns im Vorfeld auch schon mal, weil einer unserer Beiratsmitglieder dort auch zu Hause ist, bestimmte Probleme angeschaut haben. Die betreffen dort vor allem die Wegeverbindung, die teilweise nicht befestigt sind, die bei Regen unter Wasser stehen, weil die Abwasserableitung nicht so optimal funktioniert. Dann geht es um den Weg, den die Kinder zur Schule nehmen, der nicht ausreichend beleuchtet ist und der eben bei Regen auch dazu führt, dass die Kinder teilweise mit Gummistiefeln in die Schule gehen. Und das sind Punkte, die wir uns auf die Fahnen geschrieben haben, um da vielleicht gemeinsam mit den Vertretern der Verwaltung und vielleicht auch der Politik eine Lösung zu finden, die allen Bürgern zugutekommt und das Leben dann in dem entsprechenden Ortsteil auch lebenswerter macht.
0: Interessierte Bürger sind herzlich eingeladen, am Spaziergang teilzunehmen. Die diesjährige Route ist rund 3,5 Kilometer lang. Zusammen mit der anschließenden Gesprächsrunde sind dafür etwa 2,5 Stunden eingeplant. Auch in diesem Jahr können die Teilnehmenden Hinweise geben und auf bestehende Barrieren aufmerksam machen. In den vergangenen Jahren wurden dadurch bereits Verbesserungen erreicht.
1: Im Jahr 2022 gab es einen Rundgang in der Stadtmitte. Da zählte auch das Theater zu den Zielen. Das Theater hat uns im letzten Jahr eingeladen zu einem Rundgang, hat uns auch gezeigt, was innerhalb des Theaters geschehen ist, um das Theater barrierefreier zu machen, auch für Gäste, die mit einer Behinderung leben. Zum Beispiel ein entsprechender Evakuierungsfahrstuhl, dann entsprechende Plätze während der Vorstellung für Rollstuhlfahrer. Und wir haben jetzt auch ein Geländer am Theater, das entsprechend für die Leute ist, die die große Freitreppe nicht nutzen können, ohne sich irgendwo festzuhalten oder die eine Orientierung brauchen, weil sie eventuell sehbehindert sind. In Roßlau war es die Tafel, wo wir gesagt haben, Mensch, könnte man da nicht eine Lösung finden, da ist eine Stufe, dass man wenigstens eine Klingel anbringt und sagt, wenn jemand nicht hochkommt mit seinem Rollstuhl oder Rollator, dass man ihm dann sein Essenspaket rausbringt und solche kleinen Sachen. Es sind oft die kleinen Sachen, die dann den Unterschied machen und deswegen machen wir es auch immer wieder gerne und wir bleiben dann auch natürlich dran. Manchmal ist es wirklich langwierig, aber dass wir dann eben uns auch über diese kleinen Ergebnisse freuen können.
0: Wer Interesse hat, kann sich am 3. September um 14 Uhr am Bürgerhaus Moosigkau in der Knobelsdorfallee einfinden. Nach dem gemeinsamen Rundgang endet die Veranstaltung wieder am Bürgerhaus. Dort ist eine Gesprächsrunde mit Auswertung und Austausch geplant. Der Beirat für Menschen mit Behinderung lädt alle Interessierten herzlich ein und freut sich über eine rege Teilnahme.
2: Vom 26. August bis voraussichtlich 9. September werden im Auftrag des Tiefbauamtes der Stadt Dessau-Roßlau Instandsetzungsarbeiten an der Roßlauer Straße im Ortsteil Streetz durchgeführt. Der betroffene Straßenabschnitt erstreckt sich von der alten Dorfstraße über den Kreuzungsbereich Desmatenweg-Mainsdorfer Weg bis zum Ende der beidseitigen Bebauung. Im Rahmen der Bauarbeiten wird die vorhandene Asphaltdeckschicht abgefräst und anschließend durch eine neue ersetzt. Darüber hinaus werden vorhandene Einbauteile angepasst und bei Bedarf Borde sowie Gerinne instand gesetzt. Für die Dauer der Arbeiten ist eine Vollsperrung des betroffenen Straßenabschnitts für den allgemeinen Verkehr erforderlich. Die Zufahrt zu den Grundstücken für Anwohner und Anlieger wird grundsätzlich ermöglicht. Allerdings kann es zeitweise zu Einschränkungen kommen. Die ausführende Baufirma wird die betroffenen Anlieger vor Beginn der Arbeiten schriftlich über den Ablauf und mögliche Einschränkungen informieren. Fußgänger und Radfahrer können den Gehweg weiterhin nutzen, da dieser während der Bauarbeiten geöffnet bleibt. Die örtliche Verkehrsführung sowie die aufgestellte Beschilderung sind natürlich zu beachten. Damit sind wir am Ende unserer Montagsausgabe der Zeitnah Nachrichten. Wir schauen jetzt noch auf den Wetterbericht und anschließend gern noch auf die Meldungen aus der Region. Am Dienstag um 18 Uhr melden wir uns dann wieder. Bis dahin, machen Sie es gut.
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0: Heute erwarten uns Temperaturen von bis zu 20 Grad. Es weht eine leichte Brise aus dem Norden. Der Himmel bleibt den ganzen Tag stark bewölkt, Regen wird heute aber nicht erwartet.
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1: 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Das, was man hier sieht, ist die unschöne Seite Rotschs. Es ist die Mülldeponie der Klasse 2, welche von der GP Günther Papenburg AG errichtet und betrieben wird. Mit dem Anblick haben sich die 2330 Einwohner des Ortsteils der Stadt Sandersdorf-Brehna mehr oder weniger arrangiert. Doch seit Jahren schon schwelt ein Streit zwischen den Einwohnern und der Papenburg AG. Denn das Unternehmen plant die Errichtung einer weiteren Deponie der Klasse 1 mit einem Abschnitt der Klasse 0. Die Unterschiede kennt Thomas Rausch, der Vorsitzende der Bürgerinitiative Pro Rutsch.
5: Auf der Fläche befindet sich noch von DDR-Zeiten die Deponie, die wir heute sagen DK3. Also das ist schadstoffbelastete Deponie. Die ist 2005 geschlossen worden und bis jetzt 2023 abgeschlossen, also abgedeckt. Das sind ungefähr 7,5 Millionen Kubikmeter Abfall drin. Weiterhin befindet sich im Aufbau eine Deponie der Klasse 2, Leichtschadstoffbelastete. Belastetes Material darf eingelagert werden. Dort sollen insgesamt 4,2 Millionen Tonnen eingelagert werden. Und dieses belastet uns insbesondere wegen den Unterboden, den Grund von der Deponie, weil das ist aufgeschüttetes Gelände und kein gewachsener Boden.
1: Schon 2025 erklärte die Bürgermeisterin Sandersdorf-Brenas, Steffi Süska, zur Deponie 2, dass hier eine Deponie auf einer ehemaligen Wildenkippe und damit auf sehr inhomogenem Untergrund genehmigt wurde. Die Stadt beantragte daher beim Landesverwaltungsamt ein prozessorientiertes Grundwassermonitoring. So sollten Veränderungen aufgrund des instabilen Untergrunds des ehemaligen Tagebaus oder steigende Grundwasserstände beobachtet werden. Doch so richtig scheint das beim Land nicht angekommen zu sein.
5: Der Stand der Dinge ist, da nach unserem Kenntnisstand, wie es im Ausschuss uns gesagt wurde, dass dieses nicht durchgeführt werden soll von Seiten des Landes. Die weigern sich also, dieses Monitoring durchzuführen. Die Stadt bleibt da dran, weil ein Gutachten des Landes, was noch in Auftrag gegeben wurde, auch bestätigt hat, dass die Drainagerohre, die für die Entwässerung der Deponie falsch unten lagen und sich unten das Grundwasser, also das Regenwasser staut. Und hier musste nachgebessert werden. Und das ist der Grund, warum wir dann immer noch sagen, wir brauchen dieses Monitoring. Wir wollen wissen, was da unten drunter los ist.
1: Zurück zur neu beantragten Deponie. Da kommt nun Bewegung in die Planungen. Seit dem 17. August liegt die Bekanntmachung über das ergänzende Anhörungsverfahren im Planfeststellungsverfahren öffentlich in der Außenstelle Rotsch, der Stadtverwaltung Sandersdorf-Brehna, der Gemeindeverwaltung Schkopau und im Landkreis Anhalt-Bitterfeld aus.
5: Wir beziehen uns jetzt erstmal auf die Unterlagen vom letzten Mal, 2021, wo wir eine Reihe von Mängeln in den Antragsunterlagen festgestellt haben, dort Widerspruch eingelegt haben. Das ist der Grund, warum das jetzt in den letzten 3 Jahren nochmal überarbeitet worden ist und jetzt die 5. Fassung des Deponieantrages nun mittlerweile auf dem Tisch liegt und wir die Unterlagen dann ab Montag digital als auch in Papierform vor uns haben.
1: Doch wird sich der ein oder andere fragen, was hat Schkopau mit der Deponie in Rotsch zu tun? Da der neuen Deponie einige Bäume zum Opfer fallen werden, ist eine Ersatzpflanzung vorgesehen. Allerdings nicht bei Rotsch, sondern die Erstaufforstung ist in der Gemeinde Schkopau nördlich der Ortschaft Lochau in der Gemarkung Lochau auf einer ca. 12 Hektar großen, aktuell landwirtschaftlich genutzten Fläche geplant.
5: Ja, wir sind wütend darüber. Weil wir uns die Frage stellen, haben wir hier kein Recht mehr, unter Naturbedingungen auch weiterleben zu dürfen, wenn sie uns die Bäume, die jetzt die Natur sich zurückgeholt hat nach dem Tagebau, wieder abholzt und nach Schkopau verfrachtet und wir hier vielleicht nachher noch gezwungen werden, hier auszuwandern, weil hier keine lebenswerte Stadt mehr ist. Und die Stadt hat viel getan in den letzten vielen Jahren, um eine lebenswerte Stadt zu entwickeln, aber das widerspricht dem Komplex und da sind wir dagegen.
1: Um letztendlich auch gegen dieses nunmehr 5. Anhörungsverfahren bzw. gegen den Neubau der umstrittenen Deponie vorzugehen, traf sich die Bürgerinitiative, um die notwendigen Schritte noch einmal zu erläutern. So wurde den Teilnehmern gesagt, wie sie einen nicht anfechtbaren Widerspruch einreichen können.
5: Ja, die Bürgerinitiative hat für heute zu einer öffentlichen Mitgliederversammlung die Bürger ringsherum die Ortschaften eingeladen. Wir wollen heute informieren über die gesamten Verfahrensschritte, die jetzt vor

0: und stehen für Möglichkeiten der Widerspruchsbeteiligung, ob nun schriftlich in normalen Papierform oder wir legen auch aus Unterschriftslisten, wo sich die Bürger eintragen können, um zu sagen, dass sie nicht für die Deponien sind, dass die extra noch hier gebaut werden. Und da wollen wir die Bürger heute informieren und wir hoffen, dass so viel wie möglich kommen.
1: Im Übrigen, bis zum 1. Oktober muss der Widerspruch beim Landkreis oder bei der Stadt Sandersdorf-Brina eingegangen sein. Inwieweit die Bürgerinitiative die Errichtung einer weiteren Deponie in Rotsch verhindern kann, bleibt abzuwarten. Dennoch bleibt die Bürgerinitiative Pro Rotsch auch weiterhin aufmerksam.
0: Wir sind 27 Mitglieder der Bürgerinitiative und wir sind jetzt mal so aktiv in dem Sinne, wie immer wieder neue Erkenntnisse kommen und sind aber auch im Landtag regelmäßig vertreten, weil wir nicht nur über unsere Deponie im Landtag vertreten sind, sondern wir bringen uns ein in das Abfallgesetz des Landes und auch in den Abfallwirtschaftsplan des Landes und wollen dort unsere Gedanken mit vortragen. Und das ist ja auch ein Grund, warum wir gegen die Deponien sind, weil der Abfallwirtschaftsplan sagt eindeutig aus, es werden gar keine Deponien benötigt. Es gibt genügend Kapazitäten in Sachsen-Anhalt und eine DK0 und DK1 braucht eigentlich keiner bis 2034.

0: Hallo und herzlich willkommen. Schön, dass Sie eingeschaltet haben. Und zwar die Montagsausgabe der zeitnahen Nachrichten hier auf RAN 1. Kulturstaatssekretär Dr. Sebastian Putz übergab am 19. August einen Zuwendungsbescheid über 66.500 Euro an den Oberbürgermeister der Stadt Dessau-Roßlau, Dr. Robert Reck. Mit den Mitteln unterstützt das Land die Ausstellung »Ein Dessauer Biedermeier«, die ab Sommer 2027 in der Anhaltischen Gemäldegalerie zu sehen sein wird. Die Ausstellung wird ein Höhepunkt des Festjahres zum 100-jährigen Bestehen der Anhaltischen Gemäldegalerie sein. Sie widmet sich der Bewahrung und Weiterentwicklung des künstlerischen Erbes des Gartenreichs in der Regierungszeit Herzog Leopold Friedrich von Anhalt. Im Mittelpunkt steht die Frage, wie das Erbe des Fürsten Franz im 19. Jahrhundert gepflegt, weiterentwickelt und neu interpretiert wurde und welche Impulse dieser Zeit in Architektur, Städtebau, Malerei und Plastik bis heute nachwirken. Anhand von Gemälden, Grafiken, Skulpturen und Fotografien wird die künstlerische Vielfalt des 19. Jahrhunderts sichtbar. Von romantischen und historisierenden Darstellungen bis hin zu realistischen Bildnissen und frühen fotografischen Arbeiten. In der vergangenen Woche berichteten wir bereits über den Polit-Talk im Golfpark, welcher vom Buga-Club und dem Wirtschafts- und Industrieclub Anhalt organisiert wurde. Dabei ging es bereits um die Asyl- und Flüchtlingspolitik im Land. Im zweiten Themenkomplex ging es um den Vertrauensverlust in die Politik.
1: Im Golfpark Dessau äußerten sich Vertreter von insgesamt 7 Parteien am 17. August zu unterschiedlichen Themen. Der Buga-Club und der Wirtschafts- und Industrieclub Anhalt hatten zum Polit-Talk eingeladen. Zunächst beschäftigte man sich mit Asyl- und Flüchtlingspolitik, wozu bei uns bereits ein Beitrag erschien. Als nächstes ging es um den Vertrauensverlust der Bevölkerung in die Politik sowie die Herausforderungen, vor denen die Menschen im Land stehen.
2: Ich würde mal eine Branche nennen, für die ich Verantwortung getragen habe, die Spitze in ganz Deutschland, das ist die Landwirtschaft. Da haben wir die riesen Herausforderung aktuell. Wir haben die Trockenheit, wir haben im Moment keine gute Ernte. Ist aber nicht die Verantwortung, dass wir keine gute Ernte haben oder die Trockenheit ist der Landesregierung jetzt. Aber trotzdem macht das eine gewisse Unsicherheit. Wie geht es mit meinen Betrieben weiter? Das heißt, auf der einen Seite Top-Voraussetzungen in allen Bewertungen sind wir dort vorn in Deutschland, aber gleichzeitig Unsicherheiten. So kannst du das durch jede Branche ziehen. Aber ich finde es falsch, wenn man in der Politik sagt, ach, das können wir gar nicht verstehen. Diese Unsicherheit ist einfach da in der Bevölkerung und da die Sicherheit zu geben, das ist mir persönlich wichtig. Dass man sagt, hey, für mich Priorität 1 als Ministerpräsident sind immer die Jobs und Arbeitsplätze hier und dem hat sich am Ende alles unterzuordnen.
3: Warum ist denn das Vertrauen der Leute geschwunden? Das ist ja nicht von heute auf morgen passiert. Das ist ein stetiger Prozess gewesen. Das ging los mit der Griechenlandrettung, mit der Massenmigration 2015, mit der Corona-Krise, mit der Ukraine-Krise, mit der Bundestagswahl, wo gesagt worden ist, wir machen keine Schulden und der CDU-Bundeskanzler macht Rekordschulden. Und warum hat denn das Land Sachsen-Anhalt die aktuellen Herausforderungen? Weil das Land jahrelang über ihre wirtschaftlichen Verhältnisse gelebt hat. Wer hat das zu verursachen? 24 Jahre CDU. Das hat nicht die AfD zu verursachen, vor der immer gewarnt wurde, sondern es war lupenreine CDU- und SPD-Politik. Was ich sagen will, die wirtschaftliche Lage im Land ist doch gar nicht so gut. Wir haben so hohe Insolvenzen wie noch nie. Wir haben die letzten 4 bis 5 Jahre Stagnation und Rezession gehabt. Wir haben Minuswachstum inflationsbereinigt, wenn man sich das anguckt. Wir haben seit 2019 bis jetzt jeden 10. Industriearbeitsplatz verloren. Und da fragen Sie mich, wie das zustande gekommen ist. Genauso.
4: Das sehe ich tagtäglich mit meinen zu Betreuenden auf Arbeit. Die fallen halt immer aus der Gesellschaft hinten runter oder werden nur ganz wenig wahrgenommen oder ja, nicht respektiert. Also zu betreuende Menschen, ich sage jetzt einfach meine Behinderten quasi, die fallen halt immer raus. Wenn es über Menschen gesprochen wird, wird dann der Otto-Normalbürger halt gemeint, aber die Behinderten fallen da immer raus. Die könnten wirklich meckern, weil da hat es jahrelang Schwierigkeiten hier mit ihrem Betreuungsschlüssel zum Beispiel. Das war jahrelang so, dass sie halt wirklich auch Angst hatten, dass die Wohnheime halt geschlossen werden könnte, weil man sich das dann einfach nicht mehr leisten kann, diese Wohnheimplätze, wo... Ja, die sind halt wirklich schon relativ teuer, aber viele Menschen brauchen es einfach mal. Man kann auch nicht wie eine gewisse andere Partei dann auf immer sagen, ach Inklusion, wo ja haben wir jetzt so viele Jahre dran gearbeitet, das schmeißen wir alles weg. Inklusion brauchen wir nicht mehr. Leute mit einbinden, nö, die brauchen wir nicht. Wenn die meckern, dann würde ich sagen, ich kann es nachvollziehen. Die haben allen Recht zu meckern.
5: Ich meine, dass die materiellen Umstände gar nicht unbedingt immer nur der Grund dafür sind, für diesen Vertrauensverlust, sondern häufig auch das Politiktheater, das einem vorgespielt wird. Wir haben zum Beispiel Politiker, von denen wir wissen, sie haben irgendwelche komischen Maskendeals gemacht und werden dann nicht zur Rechenschaft gezogen. Wir haben einen Kanzler, der einen langen, langen Wahlkampf macht mit dem Thema, die Schuldenbremse muss intakt bleiben und dann das größte Schuldenpaket der Geschichte aufnimmt. Die Liste lässt sich endlos fortsetzen. Ich glaube nämlich, die Menschen sind gar nicht Politik verdrossen, sie sind Politiker verdrossen. Sie haben ziemlich die Nase voll davon, dass ihnen permanent, und jetzt kommen wir zu Ihrer Frage, im Wahlkampf was versprochen wird, was dann nach den Wahlen gleich wieder vergessen wird. Und das ist natürlich auch in allen anderen Programmen so. Ich meine, ich denke, viele der Wahlprogramme, wenn man sie durchrechnen würde, da würde sich recht schnell herausstellen, dass das mit dem aktuellen Mangelhaushalt so nicht zu machen ist. Das ist Ihnen sicherlich allen auch klar, dass vieles davon so nicht durchzurechnen ist.
6: Ich sage es mal für mich ganz persönlich. Mir würde ich ganz konkret vertrauen, weil die Punkte, die ich mir vorgenommen habe für diese Legislatur, die sind im weitesten Sinne im Bildungsbereich, kann man Haken dahinter setzen und sage, ich habe geliefert. Jetzt mal zu den Großen, weil sich was ändern muss. Natürlich kann man das sagen, auch aus der Regierungsverantwortung heraus, da man jetzt quasi so eine Art Bilanz gezogen hat, eine Inventur gemacht hat und was ist aus unserer Sicht noch zu ändern. Und wir sehen vieles, was zu ändern ist, im konkreten Bildungsbereich beispielsweise. Ich habe gesehen, diese Differenzierung zwischen öffentlichen Schulen, zwischen Schulen in freier Trägerschaft. Das führt immer zu Ungleichgewichten, was zum Beispiel die Finanzierung angeht. Jetzt hat man diverse Informationsreisen auch ins europäische Ausland. Und da hat man oft gesehen, dass es dort halt anders geht, dass man jeder Schule einen gleichen Schülerkostensatz zur Verfügung stellt. Und das möchten wir zum Beispiel auch. Und das wäre ein Ergebnis dieser Bestandsaufnahme und dem daraus resultierenden Slogan, weil sich was ändern muss. Also wir haben tatsächlich was zu ändern. Es muss nicht unbedingt was Negatives sein. Also wenn man merkt, dass man auf dem falschen Weg ist, kann man ja durchaus die Richtung ändern. Und das kann man auch da rein interpretieren.
7: Ich glaube, dass in der Tat Politik unter einem Vertrauensverlust leidet, wenn wir uns in Bubblen bewegen. Wenn wir alle irgendwie den Eindruck bekommen, es ist doch komisch. Mir persönlich geht es ganz gut, aber dem Land muss es furchtbar gehen. Da stimmt doch was nicht.

0: Das ist doch ein Logikproblem. Da würde ich doch als Wirtschaftsvertreter mal hinterhergehen und sagen, was stimmt hier eigentlich nicht? Könnte es daran liegen, dass die AfD uns irgendwas vorräubert, indem sie auf der einen Seite etwas als Programm vorlegt, bei dem dann 2,3 Milliarden Euro Finanzierungsdefizit da sind? Das Zweite, könnte es daran liegen, dass die AfD hingeht und sich erstmal familiär bedient hat aus den Geldern, die im öffentlichen Sektor für den parlamentarischen Raum zur Verfügung stehen? Das kann doch auch zu Vertrauensverlust führen, oder? Selbstverständlich ist Politik, die immer nur verspricht, kritisch. Und zugleich ist es natürlich völliger Unsinn, in einem Land, das von extremen Einflüssen von außen belastet ist. Selbst Herr Rausch musste ja vorhin Dinge nehmen, die überhaupt nicht unter unserer Kontrolle sind. Wir haben den Krieg in der Ukraine nicht angefangen, wir haben Corona nicht angefangen, aber wir waren diejenigen, die das Problem lösen mussten. Und das ist nicht überall für jeden verständlich, wie das geschieht. Und das kann durchaus dazu führen, dass in diesen Bubblen der Eindruck entsteht, dass die Zufriedenheit deutlich nachlässt. Aber insgesamt, und es tut mir schrecklich leid, ich bin ziemlich viel im Land unterwegs und ich vermute, Sven Schulze wird es ähnlich sagen, insgesamt begegnen wir einem Land, das sich weiterentwickeln möchte und das nicht einfach nur in den Rückspiegel schaut und sagt, oh je, die Politik hat hier gar nichts hingekriegt. Im Gegenteil. Überlegen Sie mal, wie es vor 25 Jahren aussah und ob Sie dahin wieder zurück wollen. Das ist nämlich das Angebot der AfD.
1: Ich weiß nicht, was andere Politiker vor mir gemacht haben. Ich mache das hier ehrenamtlich und das Einzige, was ich tun kann, was ich auch tue, ist auf der Straße zu stehen. Wir stehen seit einem Jahr einmal im Monat, jetzt im Wahlkampf natürlich fast jeden Tag auf der Straße. Wir klingeln an den Haustüren und ich kann nur sagen, ich als Leonie Broncalla bin da, ich habe diese Ideen und ich kann keine Versprechen, oder ich will keine Versprechen machen, die ich nicht halten kann, aber ich habe eine Vision für dieses Land und ich bin der festen Überzeugung, dass wenn wir uns in die Augen schauen und uns fragen, was wir eigentlich wollen, dass dann die Menschen eine gute Stimmung haben. Und wir reden es immer so schlecht und es wurde jetzt so oft rezipiert, dass der Vertrauensverlust da ist und dass die Stimmung so schlecht ist. Und das glaube ich nicht. Ich glaube, die Menschen hier haben grundsätzlich gute Laune und sie haben auch Lust auf Transformation. Und natürlich müssen wir ernst nehmen, dass Menschen sich nicht gesehen fühlen, dass es Menschen schlecht geht. Weil wenn wir sagen, Deutschland ist ein superreiches Land, dann gilt das ja nicht für alle Menschen, sondern es gilt für einen sehr kleinen Teil der Bevölkerung. Und ganz, ganz viele Menschen haben zu Recht Sorgen, die nicht adressiert werden. Also wir haben Kanzler, fühle ich mich ehrlicherweise nicht angesprochen, habe ich nicht großes Vertrauen darin, dass unsere Bundesregierung die aktuellen Fragen der Zeit, also den Klimakrise, behandeln kann. Und hier ist aber ein Problem, was ich aber niemandem zum Vorwurf machen würde, das zu unterscheiden, was ist jetzt Bundesebene, was ist Landesebene, was läuft auf kommunaler Ebene schlecht, dass es unglaublich schwierig ist zu unterscheiden. Und ich bin total frustriert von unserem Kanzler, aber deswegen habe ich keinen kompletten Vertrauensverlust in die Politik. Vor allem, wenn ich sehe, dass hinter Politikern in Anzügen Menschen stehen und Ehrenamtliche. Und wir haben so viele Mitglieder, die jetzt Plakate gehangen haben am Stand. Das sind Leute, die machen das in ihrer Freizeit. Das sind nicht die Politiker da oben, die irgendwie Lobbygelder kassieren, sondern es sind Leute, die an ein besseres Sachsen-Anhalt glauben und sich dafür auf die Straße stellen. Und ich glaube, daran müssen wir uns erinnern.
2: In zwei weiteren Themenblöcken wurde es sich dann noch mit der Finanz- und Haushaltssituation im Land sowie mit der Bundesgartenschau 2035 in Dessau-Roßlau beschäftigt. Zu diesen Themen erscheint bei uns jeweils noch am 26. und 28. August ein ausführlicher Beitrag.
3: Am 22. August ging um 2.08 Uhr in der Rettungsleitstelle ein Notruf über einen lauten Knall im Bereich der Randstraße ein. Daraufhin wurden umgehend die Feuerwehr und der Rettungsdienst alarmiert. Beim Eintreffen der ersten Einsatzkräfte wurden zwei beteiligte Fahrzeuge sowie insgesamt 6 Personen vorgefunden. Alle Insassen hatten die Fahrzeuge bereits selbstständig verlassen. Ein PKW war von der Fahrbahn abgekommen und gegen eine Straßenlaterne geprallt. Anschließend kam das Fahrzeug auf der seitlichen Böschung zum Stehen. Dabei entstand am PKW Totalschaden. Das zweite beteiligte Fahrzeug, ein Transporter, kollidierte ebenfalls mit einem Baum. In beiden Fahrzeugen befanden sich jeweils 3 Personen. Die Feuerwehr sicherte und beleuchtete die Unfallstelle und unterstützte den Rettungsdienst bei der Erstversorgung der leicht verletzten Personen. Alle 6 Beteiligten wurden anschließend zur weiteren medizinischen Behandlung in ein Krankenhaus gebracht. An der beschädigten Straßenlaterne wurde vorsorglich die Sicherung entfernt. Die genaue Unfallursache ist derzeit Gegenstand der polizeilichen Ermittlungen. Auch in diesem Jahr lädt der Beirat für Menschen mit Behinderungen zum Begegnungsrundgang ein. Gemeinsam mit Bürgern sowie Vertretern aus Verwaltung und Stadtrat soll am 3. September in Mosigkau die Barrierefreiheit entlang der Route überprüft und Verbesserungsmöglichkeiten aufgezeigt werden. Darüber informierte die Stadt am 20. August bei einem Pressegespräch.

0: Menschen, die in ihrem Alltag, in ihrer Mobilität eingeschränkt sind, stoßen häufig auf Schwierigkeiten, die für andere kaum auffallen. Umso wichtiger ist es, Barrieren abzubauen und allen Menschen eine möglichst selbstständige und unkomplizierte Teilhabe am Alltag zu ermöglichen. Bei einem Pressegespräch am 20. August informierte die Stadt über den diesjährigen Spaziergang für mehr Barrierefreiheit.
1: Unser Begegnungsrundgang, der vom Beirat für Menschen mit Behinderungen in Dessau-Roßlau organisiert wird, ist jedes Jahr die Gelegenheit, dass wir uns in verschiedenen Stadtgebieten oder Ortsteilen umschauen. Was ist im Sinne der Barrierefreiheit noch im Argen? Wo können wir vielleicht Vorschläge einbringen, wo was zu verbessern ist? Und wo können wir vielleicht sogar akute Gefahrenstellen ausschalten? Deswegen laden wir da in jedem Jahr sowohl Vertreter aus unserer Verwaltung, aus den verschiedenen Fachämtern ein, die dann diese Anregungen und Hinweise auch gleich direkt aufnehmen können. Wir laden natürlich die Vertreter unseres Stadtrates ein und natürlich auch die Anwohner.
0: In diesem Jahr führt der Rundgang am 3. September durch den Dessauer Ortsteil Mosigkau. Dabei soll wieder gemeinsam nach Lösungen gesucht werden. Einige Probleme sind bereits im Vorfeld aufgefallen.
1: In Mosigkau ist es ja so, dass wir uns im Vorfeld auch schon mal, weil einer unserer Beiratsmitglieder dort auch zu Hause ist, bestimmte Probleme angeschaut haben. Die betreffen dort vor allem die Wegeverbindung, die teilweise nicht befestigt sind, die bei Regen unter Wasser stehen, weil die Abwasserableitung nicht so optimal funktioniert. Dann geht es um den Weg, den die Kinder zur Schule nehmen, der nicht ausreichend beleuchtet ist und der eben bei Regen auch dazu führt, dass die Kinder teilweise mit Gummistiefeln in die Schule gehen. Und das sind Punkte, die wir uns auf die Fahnen geschrieben haben, um da vielleicht gemeinsam mit den Vertretern der Verwaltung und vielleicht auch der Politik eine Lösung zu finden, die allen Bürgern zugutekommt und das Leben dann in dem entsprechenden Ortsteil auch lebenswerter macht.
0: Interessierte Bürger sind herzlich eingeladen, am Spaziergang teilzunehmen. Die diesjährige Route ist rund 3,5 Kilometer lang. Zusammen mit der anschließenden Gesprächsrunde sind dafür etwa 2,5 Stunden eingeplant. Auch in diesem Jahr können die Teilnehmenden Hinweise geben und auf bestehende Barrieren aufmerksam machen. In den vergangenen Jahren wurden dadurch bereits Verbesserungen erreicht.
1: Im Jahr 2022 gab es einen Rundgang in der Stadtmitte. Da zählte auch das Theater zu den Zielen. Das Theater hat uns im letzten Jahr eingeladen zu einem Rundgang, hat uns auch gezeigt, was innerhalb des Theaters geschehen ist, um das Theater barrierefreier zu machen, auch für Gäste, die mit einer Behinderung leben. Zum Beispiel ein entsprechender Evakuierungsfahrstuhl, dann entsprechende Plätze während der Vorstellung für Rollstuhlfahrer. Und wir haben jetzt auch ein Geländer am Theater, das entsprechend für die Leute ist, die die große Freitreppe nicht nutzen können, ohne sich irgendwo festzuhalten oder die eine Orientierung brauchen, weil sie eventuell sehbehindert sind. In Roßlau war es die Tafel, wo wir gesagt haben, Mensch, könnte man da nicht eine Lösung finden, da ist eine Stufe, dass man wenigstens eine Klingel anbringt und sagt, wenn jemand nicht hochkommt mit seinem Rollstuhl oder Rollator, dass man ihm dann sein Essenspaket rausbringt und solche kleinen Sachen. Es sind oft die kleinen Sachen, die dann den Unterschied machen und deswegen machen wir es auch immer wieder gerne und wir bleiben dann auch natürlich dran. Manchmal ist es wirklich langwierig, aber dass wir dann eben uns auch über diese kleinen Ergebnisse freuen können.
0: Wer Interesse hat, kann sich am 3. September um 14 Uhr am Bürgerhaus Mosigkau in der Knobelsdorfallee einfinden. Nach dem gemeinsamen Rundgang endet die Veranstaltung wieder am Bürgerhaus. Dort ist eine Gesprächsrunde mit Auswertung und Austausch geplant. Der Beirat für Menschen mit Behinderung lädt alle Interessierten herzlich ein und freut sich über eine rege Teilnahme.
2: Vom 26. August bis voraussichtlich 9. September werden im Auftrag des Tiefbauamtes der Stadt Dessau-Roßlau Instandsetzungsarbeiten an der Roßlauer Straße im Ortsteil Streetz durchgeführt. Der betroffene Straßenabschnitt erstreckt sich von der alten Dorfstraße über den Kreuzungsbereich des Matenweg-Mainsdorfer Weg bis zum Ende der beidseitigen Bebauung. Im Rahmen der Bauarbeiten wird die vorhandene Asphaltdeckschicht abgefräst und anschließend durch eine neue ersetzt. Darüber hinaus werden vorhandene Einbauteile angepasst und bei Bedarf Borde sowie Gerinne instand gesetzt. Für die Dauer der Arbeiten ist eine Vollsperrung des betroffenen Straßenabschnitts für den allgemeinen Verkehr erforderlich. Die Zufahrt zu den Grundstücken für Anwohner und Anlieger wird grundsätzlich ermöglicht. Allerdings kann es zeitweise zu Einschränkungen kommen. Die ausführende Baufirma wird die betroffenen Anlieger vor Beginn der Arbeiten schriftlich über den Ablauf und mögliche Einschränkungen informieren. Fußgänger und Radfahrer können den Gehweg weiterhin nutzen, da dieser während der Bauarbeiten geöffnet bleibt. Die örtliche Verkehrsführung sowie die aufgestellte Beschilderung sind natürlich zu beachten. Damit sind wir am Ende unserer Montagsausgabe der Zeitnahen Nachrichten. Wir schauen jetzt noch auf den Wetterbericht und anschließend gern noch auf die Meldungen aus der Region. Am Dienstag um 18 Uhr melden wir uns dann wieder. Bis dahin, machen Sie es gut.
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0: Heute erwarten uns Temperaturen von bis zu 20 Grad. Es weht eine leichte Brise aus dem Norden. Der Himmel bleibt den ganzen Tag stark bewölkt. Regen wird heute aber nicht erwartet.
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1: 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Das, was man hier sieht, ist die unschöne Seite Rotschs. Es ist die Mülldeponie der Klasse 2, welche von der GP Günther Papenburg AG errichtet und betrieben wird. Mit dem Anblick

0: haben sich die 2330 Einwohner des Ortsteils der Stadt Sannersdorf-Brehna mehr oder weniger arrangiert. Doch seit Jahren schon schwelt ein Streit zwischen den Einwohnern und der Papenburg AG. Denn das Unternehmen plant die Errichtung einer weiteren Deponie der Klasse 1 mit einem Abschnitt der Klasse 0. Die Unterschiede kennt Thomas Rausch, der Vorsitzende der Bürgerinitiative Pro Rutsch.
1: Auf der Fläche befindet sich noch von DDR-Zeiten die Deponie, die wir heute sagen DK3. Also das ist schadstoffbelastete Deponie. Die ist 2005 geschlossen worden und bis jetzt 2023 abgeschlossen, also abgedeckt. Da sind ungefähr 7,5 Millionen Kubikmeter Abfall drin. Weiterhin befindet sich im Aufbau eine Deponie der Klasse 2, Leichtschadstoffbelastetes Material darf eingelagert werden. Dort sollen insgesamt 4,2 Millionen Tonnen eingelagert werden. Und dieses belastet uns insbesondere wegen den Unterboden, den Grund von der Deponie, weil das ist aufgeschüttetes Gelände und kein gewachsener Boden.
0: Schon 2025 erklärte die Bürgermeisterin Sannersdorf-Brehnas, Steffi Süska, zur Deponie 2, dass hier eine Deponie auf einer ehemaligen Wildenkippe und damit auf sehr inhomogenem Untergrund genehmigt wurde. Die Stadt beantragte daher beim Landesverwaltungsamt ein prozessorientiertes Grundwassermonitoring. So sollten Veränderungen aufgrund des instabilen Untergrunds des ehemaligen Tagebaus oder steigende Grundwasserstände beobachtet werden. Doch so richtig scheint das beim Land nicht angekommen zu sein.
1: Der Stand der Dinge ist, da nach unserem Kenntnisstand, wie es im Ausschuss uns gesagt wurde, dass dieses nicht durchgeführt werden soll von Seiten des Landes. Die weigern sich also, dieses Monitoring durchzuführen. Die Stadt bleibt da dran, weil ein Gutachten des Landes, was noch in Auftrag gegeben wurde, auch bestätigt hat, dass die Drainagerohre, die für die Entwässerung der Deponie falsch unten lagen und sich unten das Grundwasser, also das Regenwasser staut. Und hier musste nachgebessert werden. Und das ist der Grund, warum wir dann immer noch sagen, wir brauchen dieses Monitoring. Wir wollen wissen, was da unten drunter los ist.
0: Zurück zur neu beantragten Deponie. Da kommt nun Bewegung in die Planungen. Seit dem 17. August liegt die Bekanntmachung über das ergänzende Anhörungsverfahren im Planfeststellungsverfahren öffentlich in der Außenstelle Rutsch, der Stadtverwaltung Sannersdorf-Brehna, der Gemeindeverwaltung Schkopau und im Landkreis Anhalt-Bitterfeld aus.
1: Wir beziehen uns jetzt erstmal auf die Unterlagen vom letzten Mal 2021, wo wir eine Reihe von Mängeln in den Antragsunterlagen festgestellt haben, dort Widerspruch eingelegt haben. Das ist der Grund, warum das jetzt in den letzten 3 Jahren nochmal überarbeitet worden ist und jetzt die 5. Fassung des Deponieantrages nun mittlerweile auf dem Tisch liegt und wir die Unterlagen dann ab Montag digital als auch in Papierform vor uns haben.
0: Doch wird sich der ein oder andere fragen, was hat Schkopau mit der Deponie in Rutsch zu tun? Da der neuen Deponie einige Bäume zum Opfer fallen werden, ist eine Ersatzpflanzung vorgesehen. Allerdings nicht bei Rutsch, sondern die Erstaufforstung ist in der Gemeinde Schkopau nördlich der Ortschaft Lochau in der Gemarkung Lochau auf einer ca. 12 Hektar großen, aktuell landwirtschaftlich genutzten Fläche geplant.
1: Ja, wir sind wütend darüber, weil wir uns die Frage stellen, haben wir hier kein Recht mehr, in der Naturbedingungen auch weiterleben zu dürfen, wenn sie uns die Bäume, die jetzt die Natur sich zurückgeholt hat nach dem Tagebau, wieder abholzt und nach Schkopau verfrachtet und wir hier vielleicht nachher noch gezwungen werden, hier auszuwandern, weil hier keine lebenswerte Stadt mehr ist. Und die Stadt hat viel getan in den letzten vielen Jahren, um eine lebenswerte Stadt zu entwickeln, aber das widerspricht dem Komplex und da sind wir dagegen.
0: Um letztendlich auch gegen dieses nunmehr 5. Anhörungsverfahren bzw. gegen den Neubau der umstrittenen Deponie vorzugehen, traf sich die Bürgerinitiative, um die notwendigen Schritte noch einmal zu erläutern. So wurde den Teilnehmern gesagt, wie sie einen nicht anfechtbaren Widerspruch einreichen können.
1: Ja, die Bürgerinitiative hat für heute zu einer öffentlichen Mitgliederversammlung die Bürger ringsherum die Ortschaften eingeladen. Wir wollen heute informieren über die gesamten Verfahrensschritte, die jetzt vor uns stehen, für Möglichkeiten der Widerspruchsbeteiligung, ob nun schriftlich in normalen Papierform oder wir legen auch aus Unterschriftslisten, wo sich die Bürger eintragen können, um zu sagen, dass sie nicht für die Deponien sind, dass die extra noch hier gebaut werden. Und da wollen wir die Bürger heute informieren und wir hoffen, dass so viel wie möglich kommen.
0: Im Übrigen, bis zum 1. Oktober muss der Widerspruch beim Landkreis oder bei der Stadt Sandersdorf-Brehna eingegangen sein. Inwieweit die Bürgerinitiative die Errichtung einer weiteren Deponie in Rotsch verhindern kann, bleibt abzuwarten. Dennoch bleibt die Bürgerinitiative Pro Rutsch auch weiterhin aufmerksam.
1: Wir sind 27 Mitglieder der Bürgerinitiative und wir sind jetzt mal so aktiv in dem Sinne, wie immer wieder neue Erkenntnisse kommen und sind aber auch im Landtag regelmäßig vertreten, weil wir nicht nur über unsere Deponie im Landtag vertreten sind, sondern wir bringen uns ein in das Abfallgesetz des Landes und auch in den Abfallwirtschaftsplan des Landes und wollen dort unsere Gedanken mit vortragen. Und das ist ja auch ein Grund, warum wir gegen die Deponien sind, weil der Abfallwirtschaftsplan sagt eindeutig aus, es werden gar keine Deponien benötigt. Es gibt genügend Kapazitäten in Sachsen-Anhalt und eine DK0 und DK1 braucht eigentlich keiner bis 2034.

0: Ich begrüße Sie recht herzlich zu unserer Dienstagsausgabe der Zeitnah-Nachrichten hier auf RAN 1. Anlässlich seines runden Geburtstags bat Dirk Hayer seine Gäste statt Geschenken um Spenden für einen guten Zweck. Dabei kamen überraschende 5.575 Euro zusammen. Die Spende geht an den Förderverein der Anhaltischen Gemäldegalerie und des Georgengartens Dessau und ermöglicht die Restaurierung von zwei Landschaftsgemälden des niederländischen Malers Jakob Grimmer aus dem 16. Jahrhundert. Die beiden Werke, die einst im gotischen Haus im Wörlitzer Park hingen, werden nun fachgerecht restauriert. Da mehr Geld als erwartet zusammenkam, kann zusätzlich ein Gemälde des Malers Justus Junker aus dem 18. Jahrhundert aufgearbeitet werden. Dirk Hayer verbindet mit der Aktion nicht nur seine persönliche Beziehung zur Kulturstiftung Dessau-Wörlitz, sondern vor allem der Wunsch, nachhaltig etwas für den Erhalt der Kunst zu tun. Sein Wunsch, solche Spendenaktionen dürfen gerne Nachahmer finden, denn der Unterstützungsbedarf ist groß. Im Herbst sollen die restaurierten Gemälde wieder in neuem Glanz zu sehen sein. Nach mehreren Jahren kehrt die Festtafel 100 im Rahmen des Bauhausjubiläums nach Dessau-Roßlau zurück. Am 3. September ab 18 Uhr stehen auf dem Marktplatz 100 Tische. Vereine, Institutionen, Initiativen, Studierende und Privatpersonen laden dazu ein, Platz zu nehmen, gemeinsam zu essen und zu trinken und miteinander ins Gespräch zu kommen. Am Montag fand für die Tischpaten, Interessenten und Unentschlossene eine Informationsveranstaltung im Ratssaal des Rathauses statt.
1: 100 Jahre Bauhaus. Das steht in diesem Jahr ganz besonders im Mittelpunkt. Mit der Festtafel 100 findet am 3. September eine Veranstaltung im Rahmen des Jubiläums statt. Um über das Konzept und die Aufgaben der Tischpaten zu informieren, fand am 24. August eine Informationsveranstaltung für Tischpaten, Interessierte und Unentschlossene im Ratssaal des Rathauses statt.
2: Wir bieten eine Festtafel mit 100 Tischen auf dem Marktplatz der Stadt Dessau-Roßlau und wir werden die Tische als 100, also in einer Zahl 100, auf den Marktplatz stellen und Tischpaten übernehmen da jeweils einen Tisch. Diese Tischpaten, das sind

0: Vereine, Institutionen, Unternehmen aus Dessau, auch Privatpersonen, die gerne Tischpate sein wollen, die gerne Teil des Jubiläums 100 Jahre Bauhaus sein wollen und die gerne zeigen wollen, wie vielfältig Dessau ist. Wir haben von 18 bis 20 Uhr diese Festtafel auf dem Marktplatz und es ist ja ein Donnerstagabend. Das Publikum erwartet natürlich unsere Open Stage, unser Konzert und das verschiebt sich etwas. Wir haben eine Band, die mobil ist, die an den Tischen spielen kann und die um 20 Uhr dann am angestammten Podestplatz das Konzert dann spielt bis 21.30 Uhr.
1: Die Festtafel 100 soll in diesem Jahr das Bauhausfest am 4. und 5. September einläuten. Ganz neu ist das Format in der Bauhausstadt allerdings nicht.
0: Wir hatten dieses Tafelformat schon zweimal in Dessau-Roßlau. Einmal 2017 zum Reformationsjubiläum, 500 Jahre Reformation. Wir hatten eine lange Tafel auf der Zerbsterstraße mit über 200 Tischen. Von der Marienkirche zur katholischen Kirche und zwei Jahre später hatten wir 100 Tische auf der Kavalierstraße zum Bauhausjubiläum, das wir damals schon hatten und ganz oft haben wir schon gehört, oh, wir möchten das gerne nochmal machen. Es kam leider die Corona-Zeit dazwischen und jetzt 2026, 100 Jahre Bauhaus in Dessau, endlich wieder Gelegenheit, eine lange Tafel bzw. ein Tischformat anzubieten.
1: Wer neugierig auf das Format geworden ist, kann sich noch bis zum 31. August unter der E-Mail-Adresse maren.springer-hoffmann@dessau-roßlau.de melden. Noch gibt es freie Plätze für alle, die einen eigenen Tisch gestalten und Tischpate werden möchten.
0: Ein Tischpate ist sozusagen zuständig für eine Bierzeltgarnitur. Und der Tischpate bietet quasi mindestens 4 Gästen Platz an seinem Tisch. Er gestaltet den Tisch als Verein, als Unternehmen. Er präsentiert sich sozusagen, bringt auch Speisen und Getränke mit nach den Vorgaben vom Gesundheitsamt und bietet dann quasi Platz und auch um quasi ins Gespräch zu kommen. Mit den Gästen, um sich vorzustellen, um zu zeigen, ich bin Teil der Stadtgesellschaft, ich bin Teil des Jubiläums und mache hier gerne mit und zeige die Vielfalt von Dessau-Roßlau.
1: Bei der Informationsveranstaltung ging es um alle wichtigen Fragen rund um die Aufgabe der Tischpaten, vom Auf- und Abbau bis hin zu den Vorgaben für die Gestaltung und Bewirtung. Kreativität ist erwünscht, allerdings gibt es auch einige Regeln. So sind unter anderem Parteiwerbung, Spirituosen mit mehr als 15% Alkohol und das Umstellen der Tische nicht erlaubt. Außerdem müssen bei der Ausgabe von Speisen und Getränken bestimmte Hygiene- und Gesundheitsvorgaben beachtet werden.
0: Es ist ein Merkblatt des Gesundheitsamtes zu bestätigen. Auf diesem Merkblatt, das erhält man bei mir, Tischinteressenten oder Tischpaten müssen dieses Merkblatt bestätigen. Bei diesem Merkblatt geht es teilweise um ganz selbstverständliche Dinge, dass man sich die Hände wäscht, dass man einen Spuckschutz anbietet, dass die Speisen durchgegart, gebraten, gedünstet sein müssen. Man darf keine Sahnetorten anbieten, keine Mayonnaiseprodukte, alles, was leicht verderblich ist, das darf man nicht mitbringen.
1: Am 3. September kann dann ab 18 Uhr auf dem Marktplatz gemeinsam gefeiert, gegessen und getrunken werden. Ob als Tischpate oder Besucher, die Festtafel 100 steht für Weltoffenheit, Toleranz und die Vielfalt der Stadt und soll gemeinsam mit allen Beteiligten auf das Bauhausfest einstimmen.
2: Am vergangenen Wochenende stand neben der ersten Runde des DFB-Pokals auch der RAN 1 RBW-Kreispokal im Fokus. In den K.O.-Spielen kämpften die Mannschaften um den begehrten Henkelpott. Dabei waren auch zahlreiche Teams aus Dessau-Roßlau und der Region im Einsatz. Der SV Germania 08 Roßlau setzte sich mit 8:2 beim Paschlever SV durch. Der Dessauer SV 97 gewann mit 4:0 beim VfB Preußen-Krepin. Die SG Empor-Waldersee musste sich hingegen dem TSV Blau-Weiß-Brena deutlich mit 0:7 geschlagen geben. Der FC Stahl-Aken feierte einen 2:1 Erfolg nach Verlängerung beim SV Gölzau. Noch deutlicher gewann Fortschritt Garitz. Beim SV Schwarz-Weiß-Radegast setzte sich das Team mit 11:0 durch. Der TuS Dessau-Kochstedt gewann mit 4:2 beim SV Blau-Weiß-Basdorf. Ebenfalls erfolgreich war der SV Mildensee, der

Runde. Für die Moosigkauer war klar, dass es gegen das Team aus dem Landkreis Anhalt-Bitterfeld richtig schwer wird. Und die Gäste werden hier auch sofort ihrer Favoritenrolle gerecht. Die Partie findet fast ausschließlich in der Hälfte der Moosigkauer statt. In der 12. Minute kann sich dann Bogdan Skyba erstmals gut durchsetzen. Der Ball in die Mitte auf Stanislav Litwin und die Führung für Puchröser. Das Spiel gerade wieder angepfiffen und die Hausherren verlieren das Leder in der eigenen Hälfte. Volodymyr Herz steckt durch auf Christos Paschos und der erhöht auf 2:0. Zwei Minuten später ein hoher Ball Richtung Moosigkauer Strafraum. Sebastian Zellners Klärungsversuch misslingt. Bogdan Skyba rüber auf Stanislav Litwin. 3:0. Was ist denn hier los? Innerhalb von 3 Minuten 3 Treffer für die Gastmannschaft. Moosigkau muss hier mal aufwachen, wenn noch was gehen soll. Nach einigen unglücklichen Aktionen verhindert TSV-Keeper Sebastian Zellner dann immerhin das 4:0 nach Schuss von Volodymyr Herz. Doch der nächste Gästetreffer lässt nicht lange auf sich warten. 29. Minute und nach einem Einwurf gibt es Handelfmeter gegen Moosigkau. Bogdan Skyba, der bisher 2 Tore vorbereitet hat, tritt an und trägt sich auch selber in die Torschützenliste ein. Und wiederum nur 1 Minute später der nächste Vorstoß des Teams in Rot. Die dürfen hier ungestört kombinieren. Bogdan Skyba legt ab auf Volodymyr Herz und der schweißt den Pass genau ins rechte Eck. 5:0 nach 30 Minuten. Die Moosigkauer können hier überhaupt nicht mithalten. 36. Minute, Ecke für Puchröser durch Oleksi Hulovic und Thorsten Schubert nickt in der Mitte ein. Es wird ein richtiges Debakel für den TSV, wenn das hier so weitergeht. Und gerne würden wir auch mal auf die andere Spielfeldseite schauen, nur da gibt es einfach nichts zu zeigen. In der 39. Minute nochmal das Gästeteam. Dennis Kunück mit dem hohen Ball, Oleksi Hulovic zu Finn Wittig, dessen Schuss noch abgefälscht und Bogdan Skyba staubt noch ab. Mit einer 7:0 Führung für Puchröser geht es dann in die Kabine. Die Hausherren haben heute einen rabenschwarzen Tag erwischt und der Sieger steht hier schon lange fest. Trotzdem schauen wir nochmal in den zweiten Durchgang. Ganze 12 Minuten bleiben die Moosigkauer ohne Gegentor. Doch dann ist es Dennis Kunick, der auf 8:0 erhöht. 2 Minuten danach bedient Lorenz Hessler Niklas Hänisch. Der macht es ganz abgezockt und schiebt ins lange Eck ein. Gegenwehr kommt von den Gastgebern kaum noch. 66. Minute. Ein missglückter Klärungsversuch vom TSV landet in den Füßen von Patrick Walter und der macht es hier zweistellig. Und dann nochmal eine Ecke für die Gäste. Tom Richter auf den komplett freien Patrick Walter, der sein Doppelpack schnürt. Moosigkau-Schlussmann Sebastian Zellner, der an diesem Nachmittag von seiner Hintermannschaft komplett allein gelassen wurde, darf sich dann immerhin nochmal auszeichnen. Einen Freistoß von Dennis Kunück hält er souverän. Lorenz Hessler hat dann noch das 12:0 auf dem Fuß, verpasst aber knapp. Das war's dann aber. Moosigkau hat hier heute die eigenen Grenzen ganz klar aufgezeigt bekommen. Mit 11:0 gewinnen die Gäste aus dem Landkreis Anhalt-Bitterfeld und ziehen in die dritte Runde des RAN 1 RBW-Kreispokals ein. Für Puchröser steht am 28. August der Auftakt in der Landesklasse zu Hause gegen Gröbern auf dem Plan. Der TSV Moosigkau muss einen Tag später beim SV Wulfen ran. Das erste Liga-Heimspiel der Saison für die Moosigkauer gibt es dann am 13. September gegen Aachen. Am 21. August ereignete sich gegen 19.46 Uhr auf der BAB 9 zwischen den Anschlussstellen Kürzwick und Köselitz in Fahrtrichtung Berlin ein Verkehrsunfall mit einem beteiligten Fahrzeug. Ein 58-jähriger Fahrzeugführer befuhr mit seinem PKW Mercedes-Benz den linken Fahrstreifen. Während der Fahrt verlor er die Kontrolle über das Fahrzeug und kollidierte anschließend mit der rechten Leitplanke. Der Fahrer wurde bei dem Unfall leicht verletzt und vor Ort medizinisch behandelt. Der PKW war nicht mehr fahrbereit und musste abgeschleppt werden. Der entstandene Gesamtschaden wird auf etwa 32.000 Euro geschätzt. Und das waren die aktuellen Nachrichten aus der RAN 1 Redaktion. Wir schauen jetzt noch auf den Wetterbericht und die Meldungen aus der Region. Morgen begrüßt Sie dann an gleicher Stelle meine Kollegin Zoe Müller. Bis dahin haben Sie eine schöne Zeit.

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2: Morgen erwarten wir einen entspannten Tag mit 24 Grad, also etwas kühler als gestern. Der Himmel bleibt teils sonnig, schließt sich aber zum Abend hin durch eine schwache Brise aus dem Osten. Mit Regen ist zum Glück nicht zu rechnen. Die kommenden Tage verlaufen ähnlich mit einem Höchstwert von 29 Grad. Somit haben wir eine angenehme trockene Restwoche.
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7: Herr Bauer, die Ferien sind zu Ende. Wir sind ja jetzt mitten im Sommerinterview. Die Ferien sind zu Ende. Schule hat begonnen, aber der Salzlandkreis war ja nicht untätig in der Ferienzeit. Was kann man denn berichten aus den Schulen im Kreis?
8: Also vielleicht auch mal im Rückspiegel und noch ganz aktuell. Die Ferien waren schön. Ich glaube, das Wetter hat gut gepasst. Viele Aktivitäten waren in der Region. Und das zeigt man natürlich auch, dass man viele Familien wirklich auch viel erleben konnten. Und die Freibäder, die haben natürlich in der Region auch viel ausgemacht und die haben klar einen starken Zustrom gehabt. Und das ist ein deutliches Signal für wow. Und untätig waren wir auch nicht, weil natürlich Urlaubszeit, Ferienzeit spielt auch eine Rolle. Aber das Thema Investitionen in verschiedene Bereiche ist ja immer wichtig, weil wir kennen das ja oft, Investitionsstau, und dann wird es am Ende viel, viel teurer. Dem sind wir uns natürlich bewusst, und das ist, auch wenn es immer schwerfällt, wird ja oft gejammert, kein Geld da. Es ist natürlich eine Frage immer, Geld im Überfluss, was bedeutet das eigentlich überhaupt? Ja? Ich glaube, wir müssen damit umgehen.

0: gehen, dass gewisse Ressourcen zur Verfügung stehen und wo investieren wir die? Und das Thema Bildung ist für uns sehr, sehr wichtig. Ich hatte es ja vorhin schon skizziert. Das ist im Prinzip die Investition für die Kinder, die ja groß werden, ein Lebensgefühl entwickeln, Bildung erlangen und irgendwann hier in den Wirtschaftsalltag einsteigen oder in den Studium. Vielleicht werden sie auch Professor hier an der Hochschule. Also das ist vieles möglich und das braucht aber Grundlagen. Und darum investieren wir natürlich in unsere Schulen, zum Beispiel Wertehaltung. Ja, es wird saniert, es wird renoviert, es wird gereinigt. Das sind ja alles Aufgaben, die oft hinter den Kulissen stattfinden. Und da kann ich nur den Mitarbeiterinnen und Mitarbeitern auch Danke sagen für die, ich glaube, für die Feinfühligkeit zu sagen, auch mal dahinter zu gucken, wo man vielleicht nicht jeden Tag hinschaut. Und wir haben große Schulprojekte über verschiedene Förderprogramme, die ich jetzt gar nicht alle eingehen möchte und den Zuschauer damit belasten möchte. Aber ich möchte das Signal natürlich setzen, dass wir neben Sanierung, Renovierung auch reinvestieren in große Maßnahmen. Ein Grundschul- und Sekundarschulzentrum in der Einheitsgemeinde Seeland. Dort werden wir viel investieren mit der Gemeinde dort, ca. 5 Millionen Euro. Das zeigt, dass auch der ländliche Raum, in der Begrifflichkeit störe ich mich sowieso, was ist ländlicher Raum? Ja, wir sind in 70% in Sachsen-Anhalt ländlicher Raum und das macht uns, glaube ich, auch aus. Und das hat aber die Aufgabe, damit man sich beschäftigt, dass Kinder auch vor Ort zur Schule gehen können. Ja, die Diskussion, die ist ja auch wie, ich sag mal, fast wie so ein Leierkasten, ob das immer alles gut war. Und das finde ich auch gut, dass man mittlerweile sagt, wir brauchen Schulen im ländlichen Raum und sich vielleicht mal über neue Modelle unterhält oder Ideen, aber nicht die Schullandschaft immer zum Spielball der Politik macht. Wir müssen mal eine Kontinuität haben, dass wir sagen, die Schule, die heute hier investiert wird, in die investiert wird, die bleibt auch. Ja, und nicht die Frage, ja, was ist in 3 Jahren, wird mein Kind hier eingeschult und übermorgen muss es vielleicht wieder in eine andere Schule, hat ja auch was mit für Entwicklung mit den Kindern zu tun. Ja, und darum starkes Signal im ländlichen Raum. Und wenn wir weitergehen auf der Investitionslandschaft in den Bildungsstandort, dann gehen wir über Kalbe. Kalbe ist ja eine Einheitsgemeinde in unserer Region, ca. 8.500 Einwohner. Mag ich mich vielleicht in der Zahl nicht ganz, vielleicht sind wir auch 9, also möchte ich jetzt gar nicht mich in der Zahl festmachen. Aber es ist eine kleine, schicke Einheitsgemeinde, in dem wir auch sagen, dort wird in den Gymnasialstandort investiert. Wir wollen, dass im ländlichen Raum auch ein Gymnasium besteht, nicht nur in den Mittelzentren, weil das ist ja immer, das ist die Frage, wo wohnen Familien? Mobilität ist so eine Frage. Man könnte natürlich sagen, wir haben nur noch im Mittelzentrum, aber dann wird natürlich der ÖPNV auch teurer. Wir müssen die Kinder mehr durch die Gegend fahren. Das mag für den einen oder anderen vielleicht ein Argument sein, ja, das kostet halt Geld, ja, aber ich glaube, Kinder nur über Land fahren zu lassen, ist nicht unbedingt der Auftrag, den wir haben. Wir möchten Kinder natürlich auch vor Ort zu haben, weil wir stärken damit die Sportvereine vor Ort. Wir stärken damit auch die regionale Lebensqualität und, und. Es gelingt natürlich nicht überall, weil irgendwo muss man einen Standort festlegen. Ja? Und Kalbe ist ein etablierter Standort für ein Gymnasium. Und darum haben wir uns da entschieden, stark zu investieren. Circa 10 Millionen Euro werden dort investiert in den nächsten, ja, ich sag mal, 2, 3 Jahren, um das nicht zu konkret zu machen in dem Sinne, weil bei Bau wissen Sie selber, so einem alten Projekt oder Objekt kann das eine oder andere noch passieren. Aber weiter über Kalbe, dann nach Bernburg. Wir haben hier eine Förderschule. Dort investieren wir auch 5 Millionen Euro in eine, ich glaube, in eine Zielgruppe, wo man sagen, wir brauchen dringend die Unterstützung, wir brauchen die Ausbildung für die Pädagogen, die dort jeden Tag in jedem Bereich herausragende Arbeit leisten, aber die sich natürlich auch wohlfühlen müssen. Und da haben wir gesagt, den Standort in der Stadt Bernburg, das heißt auch integriert, nicht irgendwo am Rand. Wir sehen, dass Schulen im Zentrum sein sollten, kurze Laufwege, merkbar, ja, und das macht auch ein Lebensgefühl aus. Das sind so die Projekte, die wir jetzt am Stegreif so haben. Und es passiert aber noch viel, viel mehr nebenbei, ob das in die IT-Ausstattung ist und viele andere Sachen, die wir machen. Ich glaube, da sind wir gut aufgestellt. Das ist förmlich der Ruf zu jungen Familien, zieht in den Salzlandkreis und baut euch hier die Zukunft auf. Und das ist, glaube ich, eine Riesenchance.
1: Und dennoch müssen einige Kinder auspendeln. Heißt also, Stichwort Gastschulbeiträge, 400.000 Euro müssen gezahlt werden. Wie steht denn der Landrat dazu?
0: Ja, wenn ich salopp sagen würde, finde ich das manchmal argwöhnisch und Witz. Aber weil ich einfach sage, wir haben eine Schullandschaft,

0: Sachsen-Anhalt, ich sag mal, wir haben eine Bildungslandschaft Deutschland und dann streiten wir uns drum, wenn ein Kind von A nach B in der Berufsschule geht, dann sollen Gastschulbeiträge bezahlen. Also für den Fachmann kann man das vielleicht in eine Erklärkurve bringen. Für den Betrachter und die Bürgerinnen und Bürger ist es eigentlich verrückt, dass wir, wenn wir Finanzen vom Land bekommen für unsere Aufgaben, dann auf einmal wieder was abgeben, weil ein Oberzentrum vielleicht schon wieder Arbeiten macht für die ganze Region. Ja? Und das ist eigentlich ein Punkt, den müssen wir auch stark diskutieren. Und weil eigentlich das Land Gastschulbeiträge abgeschafft hat, ist für mich die Frage natürlich, warum bringt man sowas wieder auf die politische Agenda? Manchmal kommt mir das dann vor, als ob man nach Auswegen sucht, andere Probleme zu lösen. Aber ich glaube, auf dem Rücken von Kindern oder von Aufgabenträgern ist es der falsche Weg. Zu sagen, wie konsolidiere ich auf Kosten anderer, mag im ersten Moment klug klingen und auf Schulter klopfen, aber für mich klingt es wirklich, wie ich es am Anfang gesagt habe, schon wie ein kleiner Witz. Und da müssen wir dringend dran arbeiten, weil ich glaube, das Geld von A nach B zu verschieben, da haben wir andere Aufgaben.
1: Herr Bauer, es war ein sehr heißer, ja, kann man fast sagen, sehr langer Sommer.
0: Mit allen Erlebnissen.
1: Mit allen Erlebnissen und auf jeden Fall Erlebnisse, und zwar die Seepferdchenkurse. Was hat sich denn da eigentlich dahinter so abgespielt?
0: Also um das auch in die richtige Bahn, auch im Verständnis zu bringen, wir machen ja als Landkreis nicht aktiv Kurse. Wir haben uns ja Partner gesucht, die vielfältig sind, die die Aufgaben sowieso auch oft machen. ASB in der Region, die DLRG, aber auch unsere Sportschwimmvereine in Aschersleben, Bernburg, Nienburg und. Also gibt es ja viele und wir stehen ganz am Anfang. Und wir stehen dann am Anfang, dass wir niederschwellig Angebote geben wollen, wo Eltern sagen, Mensch, mein Kind kann noch schwimmen, aber wir wollen einen haben, der das einmal mal anschaut. Ich kriege dann, wenn es passt, ein Zertifikat. Die reine Schwimmausbildung können wir gar nicht gewährleisten. Dazu wollen wir ja auch die Tür öffnen in Richtung dieser Partner, die wir haben, dass Eltern auch die Vereine, die Institutionen kennenlernen und sagen, Mensch, dort mache ich meinen Kurs. Ich finde Möglichkeiten, schwimmen zu lernen, weil wir stellen schon fest, auch wenn es eine Pflichtaufgabe in dem Schulsportunterricht ist, dass viele Kinder gar nicht so richtig schwimmen können. Und die Frage ist natürlich auch, wir können warten, wir können sagen, ja, das ist so eine Pflichtaufgabe, ist nicht unsere Aufgabe. Ja, das ist mir gesellschaftlich zu einfach. Wir haben, glaube ich, alle die Aufgabe zu schauen, dass es keine Badeunfälle gibt. Der Badeunfall hat ja nichts unbedingt damit zu tun, nur dass es ein Kind ist. Wir haben Badeunfälle auch von vielen Erwachsenen, die gerade Hitze oder ich sage mal die klimatischen Bedingungen gar nicht so ernst nehmen und sagen, ich habe vergessen, was zu trinken oder ich gehe, weil ich gerade so geschwitzt habe, ins kalte Wasser und kühle mich ab. Ja, ist vielleicht in dem Moment eine gute Situation, aber da passieren halt viele Badeunfälle oder Gewässer falsch einschätzen und. Das kennen wir ja alles aus unserer eigenen Erziehung und Entwicklung. Aber ich glaube auch, dass gerade in Corona die ein oder anderen Sachen passiert sind und vielleicht nicht passiert sind, wo man sagt, da müssen wir aufpassen, dass wirklich eine Gruppe uns nicht entfällt. Aber dass das Thema Schwimmen lernen immer wieder auf unserer Agenda steht. Darum sage ich bin Ihnen dankbar, dass Sie so erfreut waren, als Sie die Pressemitteilung gelesen haben. Ich sage mal, das ist eigentlich gar kein Hochrecktorn. Das ist eigentlich eine normale gesellschaftliche Beschreibung, wo wir gesagt haben, wir wollen aber als Landkreis uns voranstellen, Partner suchen und eigentlich schon wieder Türen öffnen, weil wir geben dem ASB, den BLAG und den Wassersport- und Schwimmverein die Chance auch wieder, dass Eltern sie sehen. Also die Arbeit, wir wollen auch, dass die Arbeit der Vereine gesehen wird, gewertschätzt und vielleicht der eine sagt, da habe ich doch Lust, ich möchte auch mal diese Sicherheits, jetzt komme ich gar nicht auf den Fachbegriff, aber das ist ja egal, ich möchte hier beim DLRG einmal diese, wie der Rettungsschwimmer auch mal tragen oder auch mal oben auf dem Turm sitzen. Ich glaube schon, dass es auch eine Chance ist für die Zukunft der Freibäder, dass wir sagen, junge Kinder, die heute schwimmen lernen, die vielleicht Mitglied im DLRG werden oder die Lukas Mertens nacheifern wollen, unseren Olympiasieger.
1: Der ja im Übrigen Schirmherr ist, ne? Oder so, also
0: Genau, den
1: sind
0: durften
1: gleich.
0: wir gewinnen, weil er auch ein Kind der Region ist. Auch da könnte man sagen, ja, der ist ja Magdeburger, warum macht er das nicht in Magdeburg? Ich glaube, Lukas Mertens würde es überall machen, wenn er gefragt wird und seine Zeit das natürlich zulässt. Weil ich sehe ihn wirklich als Kind der Region und wir müssen einfach auch da aufhören,

Kreis- oder Gemeindegrenzen hängen zu bleiben, das ist eine gesellschaftliche Verantwortung. Schwimmen. So einfach es klingt, so wertvoll und wichtig ist es aber, in dieses Projekt zu investieren. Und das ist ja auch nicht, dass ich sage, wir investieren da Tausende. Wir geben Rahmenbedingungen, wir unterstützen dank auch der Medienlandschaft hier in der Region, auch dank Ihnen, das in die Region, dass wir sagen, wir brauchen uns einander und das geht nur miteinander. Und wenn das alle Eltern wissen, dann ist es auch eine Chance für Eltern zu sagen, ich kann mein Kind da mal vorzeigen, kriegt sein Seepferdchen und fühle ich mich da auch ganz anders. Ja. Fachleute sollen das einschätzen. Und ich glaube, das ist eine Renaissance dann auch für Schwimm- und Sportvereine und so eine Idole wie Lukas Mertens braucht man.

0: Ich begrüße Sie recht herzlich zu unserer Dienstagsausgabe der Zeitnah-Nachrichten hier auf RAN 1. Anlässlich seines runden Geburtstags bat Dirk Hayer seine Gäste statt Geschenken um Spenden für einen guten Zweck. Dabei kamen überraschende 5.575 Euro zusammen. Die Spende geht an den Förderverein der Anhaltischen Gemäldegalerie und des Georgengartens Dessau und ermöglicht die Restaurierung von zwei Landschaftsgemälden des niederländischen Malers Jakob Grimmer aus dem 16. Jahrhundert. Die beiden Werke, die einst im gotischen Haus im Wörlitzer Park hingen, werden nun fachgerecht restauriert. Da mehr Geld als erwartet zusammenkam, kann zusätzlich ein Gemälde des Malers Justus Junker aus dem 18. Jahrhundert aufgearbeitet werden. Dirk Hayer verbindet mit der Aktion nicht nur seine persönliche Beziehung zur Kulturstiftung Dessau-Wörlitz, sondern vor allem der Wunsch, nachhaltig etwas für den Erhalt der Kunst zu tun. Sein Wunsch, solche Spendenaktionen dürfen gerne Nachahmer finden, denn der Unterstützungsbedarf ist groß. Im Herbst sollen die restaurierten Gemälde wieder in neuem Glanz zu sehen sein. Nach mehreren Jahren kehrt die Festtafel 100 im Rahmen des Bauhausjubiläums nach Dessau-Roßlau zurück. Am 3. September ab 18 Uhr stehen auf dem Marktplatz 100 Tische. Vereine, Institutionen, Initiativen, Studierende und Privatpersonen laden dazu ein, Platz zu nehmen, gemeinsam zu essen und zu trinken und miteinander ins Gespräch zu kommen. Am Montag fand für die Tischpaten, Interessenten und Unentschlossene eine Informationsveranstaltung im Ratssaal des Rathauses statt.
1: 100 Jahre Bauhaus. Das steht in diesem Jahr ganz besonders im Mittelpunkt. Mit der Festtafel 100 findet am 3. September eine Veranstaltung im Rahmen des Jubiläums statt. Um über das Konzept und die Aufgaben der Tischpaten zu informieren, fand am 24. August eine Informationsveranstaltung für Tischpaten, Interessierte und Unentschlossene im Ratssaal des Rathauses statt.
2: Wir bieten eine Festtafel mit 100 Tischen auf dem Marktplatz der Stadt Dessau-Roßlau und wir werden die Tische als 100, also in einer Zahl 100, auf den Marktplatz stellen und Tischpaten übernehmen da jeweils einen Tisch. Diese Tischpaten, das sind Vereine, Institutionen, Unternehmen aus Dessau, auch Privatpersonen, die gerne Tischpate sein wollen, die gerne Teil des Jubiläums 100 Jahre Bauhaus sein wollen und die gerne zeigen wollen, wie vielfältig Dessau ist. Wir haben von 18 bis 20 Uhr diese Festtafel auf dem Marktplatz und es ist ja ein Donnerstagabend. Das Publikum erwartet natürlich unsere Open Stage, unser Konzert und das verschiebt sich etwas. Wir haben eine Band, die mobil ist, die an den Tischen spielen kann und die um 20 Uhr dann am angestammten Podestplatz das Konzert dann spielt bis 21.30 Uhr.
1: Die Festtafel 100 soll in diesem Jahr das Bauhausfest am 4. und 5. September einläuten. Ganz neu ist das

0: Format in der Bauhausstadt allerdings nicht.
1: Wir hatten dieses Tafelformat schon zweimal in Dessau-Roßlau. Einmal 2017 zum Reformationsjubiläum, 500 Jahre Reformation. Wir hatten eine lange Tafel auf der Zerbsterstraße mit über 200 Tischen von der Marienkirche zur katholischen Kirche. Und 2 Jahre später hatten wir 100 Tische auf der Kavalierstraße zum Bauhausjubiläum, das wir damals schon hatten. Und ganz oft haben wir schon gehört, oh, wir möchten das gerne nochmal machen. Es kam leider die Corona-Zeit dazwischen. Und jetzt, 2026, 100 Jahre Bauhaus in Dessau, endlich wieder Gelegenheit, eine lange Tafel bzw. ein Tischformat anzubieten.
0: Wer neugierig auf das Format geworden ist, kann sich noch bis zum 31. August unter der E-Mail-Adresse maren.springer-hoffmann@dessau-roßlau.de melden. Noch gibt es freie Plätze für alle, die einen eigenen Tisch gestalten und Tischpate werden möchten.
1: Ein Tischpate ist sozusagen zuständig für eine Bierzeltgarnitur und der Tischpate bietet quasi mindestens 4 Gästen Platz an seinem Tisch. Er gestaltet den Tisch als Verein, als Unternehmen, er präsentiert sich sozusagen, bringt auch Speisen und Getränke mit nach den Vorgaben vom Gesundheitsamt und bietet dann quasi Platz und auch um quasi ins Gespräch zu kommen mit den Gästen, um sich vorzustellen, um zu zeigen, ich bin Teil der Stadtgesellschaft, ich bin Teil des Jubiläums und mache hier gerne mit und zeige die Vielfalt von Dessau-Roßlau.
0: Bei der Informationsveranstaltung ging es um alle wichtigen Fragen rund um die Aufgabe der Tischpaten, vom Auf- und Abbau bis hin zu den Vorgaben für die Gestaltung und Bewirtung. Kreativität ist erwünscht. Allerdings gibt es auch einige Regeln. So sind unter anderem Parteiwerbung, Spirituosen mit mehr als 15% Alkohol und das Umstellen der Tische nicht erlaubt. Außerdem müssen bei der Ausgabe von Speisen und Getränken bestimmte Hygiene- und Gesundheitsvorgaben beachtet werden.
1: Es ist ein Merkblatt des Gesundheitsamtes zu bestätigen. Auf diesem Merkblatt, das erhält man bei mir, Tischinteressenten oder Tischpaten müssen dieses Merkblatt bestätigen. Bei diesem Merkblatt geht es teilweise um ganz selbstverständliche Dinge, dass man sich die Hände wäscht, dass man einen Spuckschutz anbietet, dass die Speisen durchgegart, gebraten, gedünstet sein müssen. Man darf keine Sahnetorten anbieten, keine Mayonnaiseprodukte, alles, was leicht verderblich ist, das darf man nicht mitbringen.
0: Am 3. September kann dann ab 18 Uhr auf dem Marktplatz gemeinsam gefeiert, gegessen und getrunken werden. Ob als Tischpate oder Besucher, die Festtafel 100 steht für Weltoffenheit, Toleranz und die Vielfalt der Stadt und soll gemeinsam mit allen Beteiligten auf das Bauhausfest einstimmen.
2: Am vergangenen Wochenende stand neben der ersten Runde des DFB-Pokals auch der RAN 1 RBW-Kreispokal im Fokus. In den K.O.-Spielen kämpften die Mannschaften um den begehrten Henkelpott. Dabei waren auch zahlreiche Teams aus Dessau-Roßlau und der Region im Einsatz. Der SV Germania 08 Roßlau setzte sich mit 8:2 beim Paschlewer SV durch. Der Dessauer SV 97 gewann mit 4:0 beim VfB Preußen-Krepin. Die SG Empor-Waldersee musste sich hingegen dem TSV Blau-Weiß-Brena deutlich mit 0:7 geschlagen geben. Der FC Stahl-Aken feierte einen 2:1 Erfolg nach Verlängerung beim SV Gölzau. Noch deutlicher gewann Fortschritt Garitz. Beim SV Schwarz-Weiß-Radegast setzte sich das Team mit 11:0 durch. Der TuS Dessau-Kochstedt gewann mit 4:2 beim SV Blau-Weiß-Basdorf. Ebenfalls erfolgreich war der SV Mildensee, der den SV Wulfen klar mit 7:0 bezwang. Die SG Grün-Weiß-Dessau musste sich dagegen dem SV Friedersdorf mit 2:4 geschlagen geben. Und auch der TSV 1894 Mosigkau war am vergangenen Wochenende im RAN 1 RBW-Kreispokal gefordert. In ihrem ersten Pflichtspiel der neuen Saison empfingen die Mosigkauer den höherklassigen SV 1922 Puchröser. Die Kreisoberligamannschaft hoffte dabei natürlich auf die Pokalsensation gegen den favorisierten Gegner. Der RAN 1 RBW-Kreispokal machte am 23. August auch in Mosigkau Halt.
3: Der TSV begrüßte den SV 1922 Puchhösa aus der Landesklasse zum Pokalduell in der zweiten Runde. Für die Mosigkauer war klar, dass es gegen das Team aus dem Landkreis Anhalt-Bitterfeld richtig schwer wird. Und die Gäste werden hier auch sofort ihrer Favoritenrolle gerecht. Die Partie findet fast ausschließlich in der Hälfte der Mosigkauer statt. In der 12. Minute kann sich dann Bogdan Skyba erstmals gut durchsetzen. Der Ball in die Mitte auf Stanislav Litwin und die Führung für Puchhösa. Das Spiel gerade wieder angepfiffen und die Hausherren verlieren das Leder in der eigenen Hälfte. Volodymyr Herz steckt durch auf Christos Paschos und der erhöht auf 2:0. Zwei Minuten später ein hoher Ball Richtung Mosigkauer Strafraum. Sebastian Zellners Klärungsversuch misslingt. Bogdan Skyba rüber auf Stanislav Litwin. 3:0. Was ist denn hier los? Innerhalb von 3 Minuten 3 Treffer für die Gastmannschaft. Mosigkau muss hier mal aufwachen, wenn noch was gehen soll. Nach einigen unglücklichen Aktionen verhindert TSV-Keeper Sebastian Zellner dann immerhin das 4:0 nach Schuss von Volodymyr Herz. Doch der nächste Gästetreffer lässt nicht lange auf sich warten. 29. Minute und nach einem Einwurf gibt es Handelfmeter gegen Mosigkau. Bogdan Skyba, der bisher 2 Tore vorbereitet hat, tritt an und trägt sich auch selber in die Torschützenliste ein. Und wiederum nur 1 Minute später der nächste Vorstoß des Teams in Rot. Die dürfen hier ungestört kombinieren. Bogdan Skyba legt ab auf Volodymyr Herz und der schweißt den Pass genau ins rechte Eck. 5:0 nach 30 Minuten. Die Mosigkauer können hier überhaupt nicht mithalten. 36. Minute, Ecke für Puchhösa durch Oleksi Hulovic und Thorsten Schubert nickt in der Mitte ein. Es wird ein richtiges Debakel für den TSV, wenn das hier so weitergeht. Und gerne würden wir auch mal auf die andere Spielfeldseite schauen, nur da gibt es einfach nichts zu zeigen. In der 39. Minute nochmal das Gästeteam. Dennis Kunück mit dem hohen Ball, Oleksi Hulovic zu Finn Wittig, dessen Schuss noch abgefälscht und Bogdan Skyba staubt noch ab. Mit einer 7:0 Führung für Puchhösa geht es dann in die Kabine. Die Hausherren haben heute einen rabenschwarzen Tag erwischt. Und der Sieger steht hier schon lange fest. Trotzdem schauen wir nochmal in den zweiten Durchgang. Ganze 12 Minuten bleiben die Mosigkauer ohne Gegentor. Doch dann ist es Dennis Kunick, der auf 8:0 erhöht. 2 Minuten danach bedient Lorenz Hessler Niklas Hänisch. Der macht es ganz abgezockt und schiebt ins lange Eck ein. Gegenwehr kommt von den Gastgebern kaum noch. 66. Minute. Ein missglückter Klärungsversuch vom TSV landet in den Füßen von Patrick Walter und der macht es hier zweistellig. Und dann nochmal eine Ecke für die Gäste. Tom Richter auf den komplett freien Patrick Walter, der sein Doppelpack schnürt. Mosigkau-Schlussmann Sebastian Zellner, der an diesem Nachmittag von seiner Hintermannschaft komplett allein gelassen wurde, darf sich dann immerhin nochmal auszeichnen. Einen Freistoß von Dennis Kunück hält er souverän. Lorenz Hessler hat dann noch das 12:0 auf dem Fuß, verpasst aber knapp. Das war's dann aber. Mosigkau hat hier heute die eigenen Grenzen ganz klar aufgezeigt bekommen. Mit 11:0 gewinnen die Gäste aus dem Landkreis Anhalt-Bitterfeld und ziehen in die 3. Runde des RAN 1 RBW-Kreispokals ein. Für Puchhösa steht am 28. August der Auftakt in der Landesklasse zu Hause gegen Gröbern auf dem Plan. Der TSV Mosigkau muss einen Tag später beim SV Wulfen ran. Das erste Liga-Heimspiel der Saison für die Mosigkauer gibt es dann am 13. September gegen Aachen.
2: Am 21. August ereignete sich gegen 19.46 Uhr auf der BAB 9 zwischen den Anschlussstellen Kürzwick und Köselitz in Fahrtrichtung Berlin ein Verkehrsunfall mit einem beteiligten Fahrzeug. Ein 58-jähriger Fahrzeugführer befuhr mit seinem PKW Mercedes-Benz den linken Fahrstreifen. Während der Fahrt verlor er die Kontrolle über das Fahrzeug und kollidierte anschließend mit der rechten Leitplanke. Der Fahrer wurde bei dem Unfall leicht verletzt und vor Ort medizinisch behandelt. Der PKW war nicht mehr fahrbereit und musste abgeschleppt werden. Der entstandene Gesamtschaden wird auf etwa 32.000 Euro geschätzt. Und das waren die aktuellen Nachrichten aus der RAN 1 Redaktion. Wir schauen jetzt noch auf den Wetterbericht und die Meldungen aus der Region. Morgen begrüßt Sie dann an gleicher Stelle meine Kollegin Zoe Müller. Bis dahin haben Sie eine schöne Zeit und auf Wiedersehen.

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2: Morgen erwarten wir einen entspannten Tag mit 24 Grad, also etwas kühler als gestern. Der Himmel bleibt teils sonnig, schließt sich aber zum Abend hin durch eine schwache Brise aus dem Osten. Mit Regen ist zum Glück nicht zu rechnen. Die kommenden Tage verlaufen ähnlich mit einem Höchstwert von 29 Grad. Somit haben wir eine angenehme trockene Restwoche.
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7: Herr Bauer, die Ferien sind zu Ende. Wir sind ja jetzt mitten im Sommerinterview. Die Ferien sind zu Ende. Schule hat begonnen, aber der Salzlandkreis war ja nicht untätig in der Ferienzeit. Was kann man denn berichten aus den Schulen im Kreis?
8: Also vielleicht auch mal im Rückspiegel und noch ganz aktuell. Die Ferien waren schön. Ich glaube, das Wetter hat gut gepasst. Viele Aktivitäten waren in der Region. Und das zeigt man natürlich auch, dass man viele Familien wirklich auch viel erleben konnten. Und die Freibäder, die haben natürlich in der Region auch viel ausgemacht. Und die haben klar einen starken Zustrom gehabt. Und das ist ein deutliches Signal für wow. Und untätig waren wir auch nicht, weil natürlich Urlaubszeit, Ferienzeit spielt auch eine Rolle. Aber das Thema Investitionen in verschiedene Bereiche ist ja immer wichtig, weil wir kennen das ja oft, Investitionsstau, und dann wird es am Ende viel, viel teurer. Dem sind wir uns natürlich bewusst, und das ist, auch wenn es immer schwerfällt, wird ja oft gejammert, kein Geld da. Es ist natürlich eine Frage immer, Geld im Überfluss, was bedeutet das eigentlich überhaupt? Ja? Ich glaube, wir müssen damit umgehen.

0: sehen, dass gewisse Ressourcen zur Verfügung stehen und wo investieren wir die. Und das Thema Bildung ist für uns sehr, sehr wichtig. Ich hatte es ja vorhin schon skizziert. Das ist im Prinzip die Investition für die Kinder, die ja groß werden, ein Lebensgefühl entwickeln, Bildung erlangen und irgendwann hier in den Wirtschaftsalltag einsteigen oder in den Studium. Vielleicht werden sie auch Professor hier an der Hochschule. Also das ist vieles möglich. Und das braucht aber Grundlagen. Und darum investieren wir natürlich in unsere Schulen, zum Beispiel Wertehaltung. Ja, es wird saniert, es wird renoviert, es wird gereinigt. Das sind ja alles Aufgaben, die oft hinter den Kulissen stattfinden. Und da kann ich nur den Mitarbeiterinnen und Mitarbeitern noch Danke sagen für die, ich glaube, für die Feinfühligkeit zu sagen, auch mal dahinter zu gucken, wo man vielleicht nicht jeden Tag hinschaut. Und wir haben große Schulprojekte über verschiedene Förderprogramme, die ich jetzt gar nicht alle eingehen möchte und den Zuschauer damit belasten möchte. Aber ich möchte das Signal natürlich setzen, dass wir neben Sanierung, Renovierung auch reinvestieren in große Maßnahmen. Ein Grundschul- und Sekundarschulzentrum in der Einrichtung in Seeland. Dort werden wir viel investieren mit der Gemeinde dort, ca. 5 Millionen Euro. Das zeigt, dass auch der ländliche Raum, in der Begrifflichkeit störe ich mich sowieso, was ist ländlicher Raum? Ja, wir sind in 70% in Sachsen-Anhalt ländlicher Raum und das macht uns, glaube ich, auch aus. Und das hat aber die Aufgabe, damit man sich beschäftigt, dass Kinder auch vor Ort zur Schule gehen können. Ja, die Diskussion, die ist ja auch wie, ich sag mal, fast wie so ein Leierkasten, ob das immer alles gut war. Und das finde ich auch gut, dass man mittlerweile sagt, wir brauchen Schulen im ländlichen Raum und sich vielleicht mal über neue Modelle unterhält oder Ideen, aber nicht die Schullandschaft immer zum Spielball der Politik macht. Wir müssen mal eine Kontinuität haben, dass wir sagen, die Schule, die heute hier investiert wird, in die investiert wird, die bleibt auch. Ja, und nicht die Frage, ja, was ist in 3 Jahren, wird mein Kind hier eingeschult und übermorgen muss es vielleicht wieder in eine andere Schule, hat ja auch was mit für Entwicklung mit den Kindern zu tun. Ja, und darum starkes Signal im ländlichen Raum. Und wenn wir weitergehen auf der Investitionslandschaft in den Bildungsstandort, dann gehen wir über Kalbe. Kalbe ist ja eine Einheitsgemeinde in unserer Region, ca. 8.500 Einwohner. Mag ich mich vielleicht in der Zahl nicht ganz, vielleicht sind wir auch 9, also möchte jetzt gar nicht mich in der Zahl festmachen. Aber es ist eine kleine, schicke Einheitsgemeinde, in dem wir auch sagen, dort wird in den Gymnasialstandort investiert. Wir wollen, dass im ländlichen Raum auch ein Gymnasium besteht, nicht nur in den Mittezentren, weil das ist ja immer, das ist die Frage, wo wohnen Familien? Mobilität ist so eine Frage. Man könnte natürlich sagen, wir haben nur noch ein Mittelzentrum, aber dann wird natürlich der ÖPNV auch teurer. Wir müssen die Kinder mehr durch die Gegend fahren. Das mag für den einen oder anderen vielleicht ein Argument sein, ja, das kostet halt Geld, ja. Aber ich glaube, Kinder nur über Land fahren zu lassen, ist nicht unbedingt der Auftrag, den wir haben. Wir möchten Kinder natürlich auch vor Ort zu haben, weil wir stärken damit die Sportvereine fort. Wir stärken damit auch die regionale Lebensqualität und. Es gelingt natürlich nicht überall, weil irgendwo muss man einen Standort festlegen. Ja? Und Kalbe ist ein etablierter Standort für ein Gymnasium. Und darum haben wir uns da entschieden, stark zu investieren. Circa 10 Millionen Euro werden dort investiert in den nächsten, ja, ich sag mal 2-3 Jahren, um das nicht zu konkret zu machen in dem Sinne, weil bei Bau, wissen Sie selber, so einem alten Projekt oder Objekt kann das eine oder andere noch passieren. Aber weiter über Kalbe, dann nach Bernburg. Wir haben hier eine Förderschule. Dort investieren wir auch 5 Millionen Euro in eine, ich glaube, in eine Zielgruppe, wo man sagen, wir brauchen dringend die Unterstützung. Wir brauchen die Ausbildung für die Pädagogen, die dort jeden Tag in jedem Bereich herausragende Arbeit leisten. Aber die sich natürlich auch wohlfühlen müssen. Und da haben wir gesagt, den Standort in der Stadt Bernburg, das heißt auch integriert, nicht irgendwo am Rand. Wir sehen, dass Schulen im Zentrum sein sollten. Kurze Laufwege, merkbar. Ja, und das macht ja auch ein Lebensgefühl aus. Das sind so die Projekte, die wir jetzt am Stegreif so haben. Und es passiert aber noch viel, viel mehr nebenbei, ob das in die IT-Ausstattung ist und viele andere Sachen, die wir machen. Ich glaube, wir sind gut aufgestellt. Das ist förmlich der Ruf zu jungen Familien, zieht in den Salzlandkreis und baut euch hier die Zukunft auf. Und das ist, glaube ich, eine Riesenchance.
1: Und dennoch müssen einige Kinder auspendeln. Heißt also, Stichwort Gastschulbeiträge, 400.000 Euro müssen gezahlt werden. Wie steht denn der Landrat dazu?
0: Ja, wenn ich salopp sagen würde, finde ich das manchmal argwöhnlich und Witz. Aber weil ich einfach sage, wir haben eine Schullandschaft,

0: Sachsen-Anhalt. Ich sag mal, wir haben eine Bildungslandschaft Deutschland. Und dann streiten wir uns drum, wenn ein Kind von A nach B in der Berufsschule geht, dann sollen Gastschulbeiträge bezahlen. Also für den Fachmann kann man das vielleicht in eine Erklärkurve bringen. Für den Betrachter und die Bürgerinnen und Bürger ist es eigentlich verrückt, dass wir, wenn wir Finanzen vom Land bekommen für unsere Aufgaben, dann auf einmal wieder was abgeben, weil ein Oberzentrum vielleicht schon wieder Arbeiten macht für die ganze Region. Ja? Und das ist eigentlich ein Punkt, den müssen wir auch stark diskutieren. Und weil eigentlich das Land Gastschulbeiträge abgeschafft hat, ist für mich die Frage natürlich, warum bringt man sowas wieder auf die politische Agenda? Manchmal kommt mir das dann vor, als ob man nach Auswegen sucht, andere Probleme zu lösen. Aber ich glaube, auf dem Rücken von Kindern oder von Aufgabenträgern ist es der falsche Weg. Zu sagen, wie konsolidiere ich auf Kosten anderer, mag im ersten Moment klug klingen und auf Schulter klopfen, aber für mich klingt es wirklich, wie ich es am Anfang gesagt habe, schon wie ein kleiner Witz. Und da müssen wir dringend dran arbeiten, weil ich glaube, das Geld von A nach B zu verschieben, da haben wir andere Aufgaben.
1: Herr Bauer, es war ein sehr heißer, ja, kann man fast sagen, sehr langer Sommer.
0: Mit allen Erlebnissen.
1: Mit allen Erlebnissen und auf jeden Fall Erlebnisse, und zwar die Seepferdchenkurse. Was hat sich denn da eigentlich dahinter so abgespielt?
0: Also um das auch in die richtige Bahn, auch im Verständnis zu bringen, wir machen ja als Landkreis nicht aktiv Kurse. Wir haben uns ja Partner gesucht, die vielfältig sind, die die Aufgaben sowieso auch oft machen. ASB in der Region, die DLRG, aber auch unsere Sportschwimmvereine in Aschersleben, Bernburg, Nienburg und. Also gibt es ja viele und wir stehen ganz am Anfang. Und wir stehen dann am Anfang, dass wir niederschwellig Angebote geben wollen, wo Eltern sagen, Mensch, mein Kind kann noch schwimmen, aber wir wollen einen haben, der das einmal mal anschaut. Ich kriege dann, wenn es passt, ein Zertifikat. Die reine Schwimmausbildung können wir gar nicht gewährleisten. Dazu wollen wir ja auch die Tür öffnen in Richtung dieser Partner, die wir haben, dass Eltern auch die Vereine, die Institutionen kennenlernen und sagen, Mensch, dort mache ich meinen Kurs. Ich finde Möglichkeiten, schwimmen zu lernen, weil wir stellen schon fest, auch wenn es eine Pflichtaufgabe in dem Schulsportunterricht ist, dass viele Kinder gar nicht so richtig schwimmen können. Und die Frage ist natürlich auch, wir können warten, wir können sagen, ja, das ist eine Pflichtaufgabe, ist nicht unsere Aufgabe. Ja, das ist mir gesellschaftlich zu einfach. Wir haben, glaube ich, alle die Aufgabe zu schauen, dass es keine Badeunfälle gibt. Der Badeunfall hat ja nichts unbedingt damit zu tun, nur dass es ein Kind ist. Wir haben Badeunfälle auch von vielen Erwachsenen, die gerade Hitze oder ich sage mal die klimatischen Bedingungen gar nicht so ernst nehmen und sagen, ich habe vergessen, was zu trinken oder ich gehe, weil ich gerade so geschwitzt habe, ins kalte Wasser und kühle mich ab. Ja, ist vielleicht in dem Moment eine gute Situation, aber da passieren halt viele Badeunfälle oder Gewässer falsch einschätzen und. Das kennen wir ja alles aus unserer eigenen Erziehung und Entwicklung. Aber ich glaube auch, dass gerade in Corona die ein oder anderen Sachen passiert sind und vielleicht nicht passiert sind, wo man sagt, da müssen wir aufpassen, dass wirklich eine Gruppe uns nicht entfällt. Aber dass das Thema Schwimmen lernen immer wieder auf unserer Agenda steht. Darum sage ich bin Ihnen dankbar, dass Sie so erfreut waren, als Sie die Pressemitteilung gelesen haben. Ich sage mal, das ist eigentlich gar kein Hochrecktorn. Das ist eigentlich eine normale gesellschaftliche Beschreibung, wo wir gesagt haben, wir wollen aber als Landkreis uns voranstellen, Partner suchen und eigentlich schon wieder Türen öffnen, weil wir geben dem ASB, den WLAG und den Wassersport- und Schwimmverein die Chance auch wieder, dass Eltern sie sehen. Also die Arbeit, wir wollen auch, dass die Arbeit der Vereine gesehen wird, gewertschätzt und vielleicht der eine sagt, da habe ich doch Lust, ich möchte auch mal diese Sicherheits, jetzt komme ich gar nicht auf den Fachbegriff, aber das ist ja egal, ich möchte hier beim DLRG einmal diese, wie der Rettungsschwimmer auch mal tragen oder auch mal oben auf dem Turm sitzen. Ich glaube schon, dass es auch eine Chance ist für die Zukunft der Freibäder, dass wir sagen, junge Kinder, die heute schwimmen lernen, die vielleicht Mitglied im DLRG werden oder die Lukas Mertens nacheifern wollen, unseren Olympiasieger.
1: Der ja im Übrigen Schirmherr ist, ne? Oder so
0: Genau,
1: mit dieser
0: den
1: Aktion
0: durften wir
1: gleich.
0: gewinnen, weil er auch ein Kind der Region ist. Auch da könnte man sagen, ja, der ist ja Magdeburger, warum macht er das nicht in Magdeburg? Ich glaube, Lukas Mertens würde es überall machen, wenn er gefragt wird und seine Zeit das natürlich zulässt. Weil ich sehe ihn wirklich als Kind der Region und wir müssen einfach auch da aufhören, an Kreis- oder Gemeindegrenzen hängen zu bleiben, das ist eine gesellschaftliche Verantwortung. Schwimmen. So einfach es klingt, so wertvoll und wichtig ist es aber, in dieses Projekt zu investieren. Und das ist ja auch nicht, dass ich sage, wir investieren da Tausende. Wir geben Rahmenbedingungen, wir unterstützen dank auch der Medienlandschaft hier in der Region, auch dank Ihnen, das in die Region, dass wir sagen, wir brauchen uns einander und das geht nur miteinander. Und wenn das alle Eltern wissen, dann ist es auch eine Chance für Eltern zu sagen, ich kann mein Kind da mal vorzeigen, kriegt sein Seepferdchen und fühle ich mich da auch ganz anders. Ja. Fachleute sollen das einschätzen. Und ich glaube, das ist eine Renaissance dann auch für Schwimm- und Sportvereine. Und so eine Idole wie Lukas Mertens brauchen wir.

0: Ich begrüße Sie recht herzlich zu unserer Dienstagsausgabe der Zeitnahen Nachrichten hier auf RAN 1. Anlässlich seines runden Geburtstags bat Dirk Hayer seine Gäste statt Geschenken um Spenden für einen guten Zweck. Dabei kamen überraschende 5.575 Euro zusammen. Die Spende geht an den Förderverein der Anhaltischen Gemäldegalerie und des Georgengartens Dessau und ermöglicht die Restaurierung von zwei Landschaftsgemälden des niederländischen Malers Jakob Grimmer aus dem 16. Jahrhundert. Die beiden Werke, die einst im gotischen Haus im Wörlitzer Park hingen, werden nun fachgerecht restauriert. Da mehr Geld als erwartet zusammenkam, kann zusätzlich ein Gemälde des Malers Justus Junker aus dem 18. Jahrhundert aufgearbeitet werden. Dirk Hayer verbindet mit der Aktion nicht nur seine persönliche Beziehung zur Kulturstiftung Dessau-Wörlitz, sondern vor allem der Wunsch, nachhaltig etwas für den Erhalt der Kunst zu tun. Sein Wunsch, solche Spendenaktionen dürfen gerne Nachahmer finden, denn der Unterstützungsbedarf ist groß. Im Herbst sollen die restaurierten Gemälde wieder in neuem Glanz zu sehen sein. Nach mehreren Jahren kehrt die Festtafel 100 im Rahmen des Bauhausjubiläums nach Dessau-Roßlau zurück. Am 3. September ab 18 Uhr stehen auf dem Marktplatz 100 Tische. Vereine, Institutionen, Initiativen, Studierende und Privatpersonen laden dazu ein, Platz zu nehmen, gemeinsam zu essen und zu trinken und miteinander ins Gespräch zu kommen. Am Montag fand für die Tischpaten, Interessenten und Unentschlossene eine Informationsveranstaltung im Ratssaal des Rathauses statt.
1: 100 Jahre Bauhaus. Das steht in diesem Jahr ganz besonders im Mittelpunkt. Mit der Festtafel 100 findet am 3. September eine Veranstaltung im Rahmen des Jubiläums statt. Um über das Konzept und die Aufgaben der Tischpaten zu informieren, fand am 24. August eine Informationsveranstaltung für Tischpaten, Interessierte und Unentschlossene im Ratssaal des Rathauses statt.
2: Wir bieten eine Festtafel mit 100 Tischen auf dem Marktplatz der Stadt Dessau-Roßlau und wir werden die Tische als 100, also in einer Zahl 100, auf den Marktplatz stellen und Tischpaten übernehmen da jeweils einen Tisch. Diese Tischpaten, das sind Vereine, Institutionen, Unternehmen aus Dessau, auch Privatpersonen, die gerne Tischpate sein wollen, die gerne Teil des Jubiläums 100 Jahre Bauhaus sein wollen und die gerne zeigen wollen, wie vielfältig Dessau ist. Wir haben von 18 bis 20 Uhr diese Festtafel auf dem Marktplatz und es ist ja ein Donnerstagabend. Das Publikum erwartet natürlich unsere Open Stage, unser Konzert und das verschiebt sich etwas. Wir haben eine Band, die mobil ist, die an den Tischen spielen kann und die um 20 Uhr dann am angestammten Podestplatz das Konzert dann spielt bis 21.30 Uhr.
1: Die Festtafel 100 soll in diesem Jahr das Bauhausfest am 4. und 5. September einläuten. Ganz neu ist das

0: Tafelformat in der Bauhausstadt allerdings nicht.
1: Wir hatten dieses Tafelformat schon zweimal in Dessau-Roßlau. Einmal 2017 zum Reformationsjubiläum, 500 Jahre Reformation. Wir hatten eine lange Tafel auf der Zerbsterstraße mit über 200 Tischen von der Marienkirche zur katholischen Kirche. Und 2 Jahre später hatten wir 100 Tische auf der Kavalierstraße zum Bauhausjubiläum, das wir damals schon hatten. Und ganz oft haben wir schon gehört, oh, wir möchten das gerne nochmal machen. Es kam leider die Corona-Zeit dazwischen. Und jetzt, 2026, 100 Jahre Bauhaus in Dessau, endlich wieder Gelegenheit, eine lange Tafel bzw. ein Tischformat anzubieten.
0: Wer neugierig auf das Format geworden ist, kann sich noch bis zum 31. August unter der E-Mail-Adresse maren.springer-hoffmann@dessau-roßlau.de melden. Noch gibt es freie Plätze für alle, die einen eigenen Tisch gestalten und Tischpate werden möchten.
1: Ein Tischpate ist sozusagen zuständig für eine Bierzeltgarnitur und der Tischpate bietet quasi mindestens 4 Gästen Platz an seinem Tisch. Er gestaltet den Tisch als Verein, als Unternehmen, er präsentiert sich sozusagen, bringt auch Speisen und Getränke mit nach den Vorgaben vom Gesundheitsamt und bietet dann quasi Platz und auch um quasi ins Gespräch zu kommen mit den Gästen, um sich vorzustellen, um zu zeigen, ich bin Teil der Stadtgesellschaft, ich bin Teil des Jubiläums und mache hier gerne mit und zeige die Vielfalt von Dessau-Roßlau.
0: Bei der Informationsveranstaltung ging es um alle wichtigen Fragen rund um die Aufgabe der Tischpaten, vom Auf- und Abbau bis hin zu den Vorgaben für die Gestaltung und Bewirtung. Kreativität ist erwünscht. Allerdings gibt es auch einige Regeln. So sind unter anderem Parteiwerbung, Spirituosen mit mehr als 15% Alkohol und das Umstellen der Tische nicht erlaubt. Außerdem müssen bei der Ausgabe von Speisen und Getränken bestimmte Hygiene- und Gesundheitsvorgaben beachtet werden.
1: Es ist ein Merkblatt des Gesundheitsamtes zu bestätigen. Auf diesem Merkblatt, das erhält man bei mir, Tischinteressenten oder Tischpaten müssen dieses Merkblatt bestätigen. Bei diesem Merkblatt geht es teilweise um ganz selbstverständliche Dinge, dass man sich die Hände wäscht, dass man einen Spuckschutz anbietet, dass die Speisen durchgegart, gebraten, gedünstet sein müssen. Man darf keine Sahnetorten anbieten, keine Mayonnaiseprodukte, alles, was leicht verderblich ist, das darf man nicht mitbringen.
0: Am 3. September kann dann ab 18 Uhr auf dem Marktplatz gemeinsam gefeiert, gegessen und getrunken werden. Ob als Tischpate oder Besucher, die Festtafel 100 steht für Weltoffenheit, Toleranz und die Vielfalt der Stadt und soll gemeinsam mit allen Beteiligten auf das Bauhausfest einstimmen.
2: Am vergangenen Wochenende stand neben der ersten Runde des DFB-Pokals auch der RAN 1 RBW-Kreispokal im Fokus. In den K.O.-Spielen kämpften die Mannschaften um den begehrten Henkelpott. Dabei waren auch zahlreiche Teams aus Dessau-Roßlau und der Region im Einsatz. Der SV Germania 08 Roßlau setzte sich mit 8:2 beim Paschlever SV durch. Der Dessauer SV 97 gewann mit 4:0 beim VfB Preußen-Krepin. Die SG Emporwaldersee musste sich hingegen dem TSV Blau-Weiß-Brenner deutlich mit 0:7 geschlagen geben. Der FC Stahl-Aken feierte einen 2:1 Erfolg nach Verlängerung beim SV Gölzau. Noch deutlicher gewann Fortschritt Garitz. Beim SV Schwarz-Weiß Radegast setzte sich das Team mit 11:0 durch. Der TuS Dessau-Kochstedt gewann mit 4:2 beim SV Blau-Weiß Basdorf. Ebenfalls erfolgreich war der SV Mildensee, der den SV Wulfen klar mit 7:0 bezwang. Die SG Grün-Weiß Dessau musste sich dagegen dem SV Friedersdorf mit 2:4 geschlagen geben. Und auch der TSV 1894 Mosigkau war am vergangenen Wochenende im RAN 1 RBW-Kreispokal gefordert. In ihrem ersten Pflichtspiel der neuen Saison empfingen die Mosigkauer den höherklassigen SV 1922 Pochröser. Die Kreisoberligamannschaft hoffte dabei natürlich auf die Pokalsensation gegen den favorisierten Gegner. Der RAN 1 RBW-Kreispokal machte am 23. August auch in Mosigkau Halt. Der TSV begrüßte den SV 1922 Pochröser aus der Landesklasse zum Pokalduell in der zweiten Runde.

Bogdan Skuba rüber auf Stanislav Litwin. 3:0. Was ist denn hier los? Innerhalb von 3 Minuten 3 Treffer für die Gastmannschaft. Mosigkau muss hier mal aufwachen, wenn noch was gehen soll. Nach einigen unglücklichen Aktionen verhindert TSV-Keeper Sebastian Zellner dann immerhin das 4:0 nach Schuss von Volodymyr Herz. Doch der nächste Gästetreffer lässt nicht lange auf sich warten. 29. Minute und nach einem Einwurf gibt es Handelfmeter gegen Mosigkau. Bogdan Skuba, der bisher 2 Tore vorbereitet hat, tritt an und trägt sich auch selber in die Torschützenliste ein. Und wiederum nur 1 Minute später der nächste Vorstoß des Teams in Rot. Die dürfen hier ungestört kombinieren. Bogdan Skuba legt ab auf Volodymyr Herz und der schweißt den Pass genau ins rechte Eck. 5:0 nach 30 Minuten. Die Mosigkauer können hier überhaupt nicht mithalten. 36. Minute, Ecke für Pochröser durch Oleksi Hulovic und Thorsten Schubert nickt in der Mitte ein. Es wird ein richtiges Debakel für den TSV, wenn das hier so weitergeht. Und gerne würden wir auch mal auf die andere Spielfeldseite schauen, nur da gibt es einfach nichts zu zeigen. In der 39. Minute nochmal das Gästeteam. Dennis Kunück mit dem hohen Ball, Oleksi Hulovic zu Finn Wittig, dessen Schuss noch abgefälscht und Bogdan Skuba staubt noch ab. Mit einer 7:0 Führung für Pochröser geht es dann in die Kabine. Die Hausherren haben heute einen rabenschwarzen Tag erwischt und der Sieger steht hier schon lange fest. Trotzdem schauen wir nochmal in den zweiten Durchgang. Ganze 12 Minuten bleiben die Mosigkauer ohne Gegentor. Doch dann ist es Dennis Kunick, der auf 8:0 erhöht. 2 Minuten danach bedient Lorenz Hessler Niklas Hänisch. Der macht es ganz abgezockt und schiebt ins lange Eck ein. Gegenwehr kommt von den Gastgebern kaum noch. 66. Minute. Ein missglückter Klärungsversuch vom TSV landet in den Füßen von Patrick Walter und der macht es hier zweistellig. Und dann nochmal eine Ecke für die Gäste. Tom Richter auf den komplett freien Patrick Walter, der sein Doppelpack schnürt. Mosigkau-Schlussmann Sebastian Zellner, der an diesem Nachmittag von seiner Hintermannschaft komplett allein gelassen wurde, darf sich dann immerhin nochmal auszeichnen. Einen Freistoß von Dennis Kunück hält er souverän. Lorenz Hessler hat dann noch das 12:0 auf dem Fuß, verpasst aber knapp. Das war's dann aber. Mosigkau hat hier heute die eigenen Grenzen ganz klar aufgezeigt bekommen. Mit 11:0 gewinnen die Gäste aus dem Landkreis Anhalt-Bitterfeld und ziehen in die dritte Runde des RAN 1 RBW-Kreispokals ein. Für Pochröser steht am 28. August der Auftakt in der Landesklasse zu Hause gegen Gröbern auf dem Plan. Der TSV Mosigkau muss einen Tag später beim SV Wulfen ran. Das erste Liga-Heimspiel der Saison für die Mosigkauer gibt es dann am 13. September gegen Aachen. Am 21. August ereignete sich gegen 19.46 Uhr auf der BAB 9 zwischen den Anschlussstellen Kürzwick und Köselitz in Fahrtrichtung Berlin ein Verkehrsunfall mit einem beteiligten Fahrzeug. Ein 58-jähriger Fahrzeugführer befuhr mit seinem PKW Mercedes-Benz den linken Fahrstreifen. Während der Fahrt verlor er die Kontrolle über das Fahrzeug und kollidierte anschließend mit der rechten Leitplanke. Der Fahrer wurde bei dem Unfall leicht verletzt und vor Ort medizinisch behandelt. Der PKW war nicht mehr fahrbereit und musste abgeschleppt werden. Der entstandene Gesamtschaden wird auf etwa 32.000 Euro geschätzt. Und das waren die aktuellen Nachrichten aus der RAN 1 Redaktion. Wir schauen jetzt noch auf den Wetterbericht und die Meldungen aus der Region. Morgen begrüßt Sie dann an gleicher Stelle meine Kollegin Zoe Müller. Bis dahin haben Sie eine schöne Zeit und auf Wiedersehen.

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2: Morgen erwarten wir einen entspannten Tag mit 24 Grad, also etwas kühler als gestern. Der Himmel bleibt teils sonnig, schließt sich aber zum Abend hin durch eine schwache Brise aus dem Osten. Mit Regen ist zum Glück nicht zu rechnen. Die kommenden Tage verlaufen ähnlich mit einem Höchstwert von 29 Grad. Somit haben wir eine angenehme trockene Restwoche.
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7: Herr Bauer, die Ferien sind zu Ende. Wir sind ja jetzt mitten im Sommerinterview. Die Ferien sind zu Ende. Schule hat begonnen, aber der Salzlandkreis war ja nicht untätig in der Ferienzeit. Was kann man denn berichten aus den Schulen im Kreis?
8: Also vielleicht auch mal im Rückspiegel und noch ganz aktuell. Die Ferien waren schön. Ich glaube, das Wetter hat gut gepasst. Viele Aktivitäten waren in der Region. Und das zeigt mir natürlich auch, dass man viele Familien wirklich auch viel erleben konnten. Und die Freibäder, die haben natürlich in der Region auch viel ausgemacht. Und die haben klar einen starken Zustrom gehabt. Und das ist ein deutliches Signal für wow. Und untätig waren wir auch nicht, weil natürlich Urlaubszeit, Ferienzeit spielt auch eine Rolle. Aber das Thema Investitionen in verschiedene Bereiche ist ja immer wichtig, weil wir kennen das ja oft, Investitionsstau, und dann wird es am Ende viel, viel teurer. Dem sind wir uns natürlich bewusst, und das ist, auch wenn es immer schwerfällt, wird ja oft gejammert, kein Geld da. Es ist natürlich eine Frage immer, Geld im Überfluss, was bedeutet das eigentlich überhaupt? Ja? Ich glaube, wir müssen damit umgehen, dass gewisse Ressourcen zur Verfügung stehen. Und wo investieren wir die? Und das Thema Bildung ist für uns sehr, sehr wichtig. Ich hatte es ja vorhin schon skizziert. Das ist im Prinzip die Investition für die Kinder, die ja groß werden, ein Lebensgefühl entwickeln, Bildung erlangen und irgendwann hier in den Wirtschaftsalltag einsteigen oder in den Studium. Vielleicht werden sie auch Professor hier an der Hochschule. Also das ist vieles möglich. Und das braucht aber Grundlagen. Und darum investieren wir natürlich in unsere Schulen. Zum Beispiel Wertehaltung, ja, es wird saniert, es wird renoviert, es wird gereinigt. Das sind ja alles Aufgaben, die oft hinter den Kulissen stattfinden. Und da kann ich nur den Mitarbeitern und Mitarbeitern auch Danke sagen für die, ich glaube, für die Feinfühligkeit zu sagen, auch mal dahinter zu gucken, wo man vielleicht nicht jeden Tag hinschaut. Und wir haben große Schulprojekte über verschiedene Förderprogramme, die ich jetzt gar nicht alle eingehen möchte und den Zuschauer damit belasten möchte. Aber ich möchte das Signal natürlich setzen, dass wir neben Sanierung, Renovierung auch reinvestieren in große Maßnahmen. Ein Grundschul- und Sekundarschulzentrum in der Einrichtung in Seeland. Dort werden wir viel investieren mit der Gemeinde dort, ca. 5 Millionen Euro. Das zeigt, dass auch der ländliche Raum, in der Begrifflichkeit störe ich mich sowieso, was ist ländlicher Raum? Ja, wir sind in 70% in Sachsen-Anhalt ländlicher Raum und das macht uns, glaube ich, auch aus. Und das hat aber die Aufgabe, damit man sich beschäftigt, dass Kinder auch vor Ort zur Schule gehen können. Ja, die Diskussion, die ist ja auch wie, ich sag mal, fast wie so ein Leierkasten, ob das immer alles gut war. Und das finde ich auch gut, dass man mittlerweile sagt, wir brauchen Schulen im ländlichen Raum und sich vielleicht mal über neue Modelle unterhält oder Ideen, aber nicht die Schullandschaft immer zum Spielball der Politik macht. Wir müssen mal eine Kontinuität haben, dass wir sagen, die Schule, die heute hier investiert wird, in die investiert wird, die bleibt auch. Ja, und nicht die Frage, ja, was ist in 3 Jahren, wird mein Kind hier eingeschult und übermorgen muss es vielleicht wieder in eine andere Schule. Hat ja auch was mit für Entwicklung mit den Kindern zu tun. Ja, und darum starkes Signal im ländlichen Raum. Und wenn wir weitergehen auf der Investitionslandschaft in den Bildungsstandort, dann gehen wir über Kalbe. Kalbe ist ja eine Einheitsgemeinde in unserer Region, ca. 8.500 Einwohner. Mag ich mich vielleicht in der Zahl nicht ganz, vielleicht sind wir auch 9, also möchte ich jetzt gar nicht mich in der Zahl festmachen. Aber es ist eine kleine, schicke Einheitsgemeinde, in dem wir auch sagen, dort wird in den Gymnasialstandort investiert. Wir wollen, dass im ländlichen Raum auch ein Gymnasium besteht, nicht nur in den Mittelzentren, weil das ist ja immer das ist die Frage, wo wohnen Familien? Mobilität ist so eine Frage. Man könnte natürlich sagen, wir haben nur noch im Mittelzentrum, aber dann wird natürlich der ÖPNV auch teurer. Wir müssen die Kinder mehr durch die Gegend fahren. Das mag für den einen oder anderen vielleicht ein Argument sein, ja, das kostet halt Geld, ja. Aber ich glaube, Kinder nur über Land fahren zu lassen, ist nicht unbedingt der Auftrag, den wir haben. Wir möchten Kinder natürlich auch vor Ort zu haben, weil wir stärken damit die Sportvereine vor Ort. Wir stärken damit auch die regionale Lebensqualität und. Es gelingt natürlich nicht überall, weil irgendwo muss man einen Standort festlegen. Ja? Und Kalbe ist ein etablierter Standort für ein Gymnasium. Und darum haben wir uns da entschieden, stark zu investieren. Circa 10 Millionen Euro werden dort investiert in den nächsten, ja, ich sag mal, 2-3 Jahren. Und das nicht zu konkret zu machen in dem Sinne, weil bei Bau wissen Sie selber, so einem alten Projekt oder Objekt kann das eine oder andere noch passieren. Aber weiter über Kalbe, dann nach Bernburg. Wir haben hier eine Förderschule. Dort investieren wir auch 5 Millionen Euro in eine, ich glaube, in eine Zielgruppe, wo man sagen, wir brauchen dringend die Unterstützung. Wir brauchen die Ausbildung für die Pädagogen, die dort jeden Tag in jedem Bereich herausragende Arbeit leisten, aber die sich natürlich auch wohlfühlen müssen. Und da haben wir gesagt, den Standort in der Stadt Bernburg. Das heißt, auch integriert, nicht irgendwo am Rand. Wir sehen, dass Schulen im Zentrum sein sollten. Kurze Laufwege, merkbar. Ja, und das macht auch ein Lebensgefühl aus. Das sind so die Projekte, die wir jetzt am Stegreif so haben. Und es passiert aber noch viel, viel mehr nebenbei, ob das in die IT-Ausstattung ist und viele andere Sachen, die wir machen. Ich glaube, das ist gut aufgestellt. Das ist förmlich der Ruf zu jungen Familien, zieht in den Salzlandkreis. Und baut euch hier die Zukunft auf und das ist, glaube ich, eine Riesenchance.
7: Und dennoch müssen einige Kinder auspendeln, heißt also Stichwort Gastschulbeiträge, 400.000 Euro müssen gezahlt werden. Wie steht denn der Landrat dazu?
8: Ja, wenn ich salopp sagen würde, finde ich das manchmal argwöhnig und Witz, aber weil ich einfach sage, wir haben eine Schullandschaft Sachsen-Anhalt, ich sag mal, wir haben eine Bildungslandschaft Deutschland und dann streiten wir uns drum, wenn ein Kind von A nach B in der Berufsschule geht, dann sollen Gastschulbeiträge bezahlen. Also für den Fachmann kann man das vielleicht in eine Erklärkurve bringen. Für den Betrachter und die Bürgerinnen und Bürger ist es eigentlich verrückt, dass wir, wenn wir Finanzen vom Land bekommen für unsere Aufgaben, dann auf einmal wieder was abgeben, weil ein Oberzentrum vielleicht schon wieder Arbeiten macht für die ganze Region. Ja. Und das ist eigentlich ein Punkt, den müssen wir auch stark diskutieren. Und weil eigentlich das Land Gastschulbeiträge abgeschafft hat, ist für mich die Frage natürlich, warum bringt man sowas wieder auf die politische Agenda. Manchmal kommt mir das dann vor, als ob man nach Auswegen sucht, andere Probleme zu lösen. Aber ich glaube, auf dem Rücken von Kindern oder von Aufgabenträgern ist es der falsche Weg. Zu sagen, wie konsolidiere ich auf Kosten anderer, mag im ersten Moment klug klingen und auf Schulter klopfen, aber für mich klingt es wirklich, wie ich es am Anfang gesagt habe, schon wie ein kleiner Witz. Und da müssen wir dringend dran arbeiten, weil ich glaube, das Geld von A nach B zu verschieben, da haben wir andere Aufgaben.
7: Herr Bauer, es war ein sehr heißer, ja, kann man fast sagen, sehr langer Sommer.
8: Mit allen Erlebnissen.
7: Mit allen Erlebnissen und auf jeden Fall Erlebnisse, und zwar die Seepferdchenkurse. Was hat sich denn da eigentlich dahinter so abgespielt?
8: Also um das auch in die richtige Bahn auch im Verständnis zu bringen. Wir machen ja als Landkreis nicht aktiv Kurse. Wir haben uns ja Partner gesucht, die vielfältig sind, die die Aufgaben sowieso auch oft machen. ASB in der Region, die DLRG. Aber auch unsere Sportschwimmvereine in Aschersleben, Bernburg, Nienburg und. Also gibt es ja viele und wir stehen ganz am Anfang. Und wir stehen dann am Anfang, dass wir niederschwellig Angebote geben wollen, wo Eltern sagen, Mensch, mein Kind kann noch schwimmen, aber wir wollen einen haben, der das einmal mal anschaut. Ich kriege dann, wenn es passt, ein Zertifikat. Die reine Schwimmausbildung können wir gar nicht gewährleisten. Dazu wollen wir ja auch die Tür öffnen in Richtung dieser Partner, die wir haben, dass Eltern auch die Vereine, die Institutionen kennenlernen und sagen, Mensch, dort mache ich meinen Kurs. Ich finde Möglichkeiten, schwimmen zu lernen, weil wir stellen schon fest, auch wenn es eine Pflichtaufgabe in dem Schulsportunterricht ist, dass viele Kinder gar nicht so richtig schwimmen können. Und die Frage ist natürlich auch, wir können warten, wir können sagen, ja, das ist so eine Pflichtaufgabe, ist nicht unsere Aufgabe. Ja, das ist mir gesellschaftlich zu einfach. Wir haben, glaube ich, alle die Aufgabe zu schauen, dass es keine Badunfälle gibt. Der Badunfall hat ja nichts unbedingt damit zu tun, nur dass es ein Kind ist. Wir haben Badunfälle auch von vielen Erwachsenen, die gerade Hitze oder ich sag mal die klimatischen Bedingungen gar nicht so ernst nehmen und sagen, ich habe vergessen was zu trinken oder ich gehe, weil ich gerade so geschwitzt habe, ins kalte Wasser und kühle mich ab. Ja, ist vielleicht in dem Moment eine gute Situation, aber da passieren halt viele Badunfälle oder Gewässer falsch einschätzen und. Das kennen wir ja alles aus unserer eigenen Erziehung und Entwicklung. Aber ich glaube auch, dass gerade in Corona die ein oder anderen Sachen passiert sind und vielleicht nicht passiert sind, wo man sagt, da müssen wir aufpassen, dass wirklich eine Gruppe uns nicht entfällt. Aber dass das Thema Schwimmen lernen immer wieder auf unserer Agenda steht. Darum sage ich, ich bin Ihnen dankbar, dass Sie so erfreut waren, als Sie die Pressemitteilung gelesen haben. Ich sage mal, das ist eigentlich gar kein Hochrektor. Das ist eigentlich eine normale gesellschaftliche Beschreibung, wo wir gesagt haben, wir wollen aber als Landkreis uns voranstellen, Partner suchen und eigentlich schon wieder Türen öffnen, weil wir geben dem ASB, den WLAG und den Wassersport- und Schwimmverein die Chance auch wieder, dass Eltern sie sehen. Also die Arbeit, wir wollen auch, dass die Arbeit der Vereine gesehen wird, gewertschätzt und vielleicht der eine sagt, da habe ich doch Lust, ich möchte auch mal diese Sicherheits, jetzt komme ich gar nicht auf den Fachbegriff, aber das ist ja egal, ich möchte hier beim DLRG einmal diese wie der Rettungsschwimmer auch mal tragen oder mal oben auf dem Turm sitzen. Ich glaube schon, dass es auch eine Chance ist für die Zukunft der Freibäder, dass wir sagen, junge Kinder, die heute schwimmen lernen, die vielleicht Mitglied im DLRG wären oder die Lukas Mertens nacheifern wollen, unseren Olympiasieger.
7: Der ja im Übrigen Schirmherr ist, ne? Oder also mit.
8: Genau, den durften wir gewinnen, weil er auch ein Kind der Region ist. Auch da könnte man sagen, ja, der ist ja Magdeburger, warum macht er das nicht in Magdeburg? Ich glaube, Lukas Mertens würde es überall machen, wenn er gefragt wird und seine Zeit das natürlich zulässt. Weil ich sehe ihn wirklich als Kind der Region und wir müssen einfach auch da aufhören, an Kreis- oder Gemeindegrenzen hängen zu bleiben. Das ist eine gesellschaftliche Verantwortung. Schwimmen, so einfach es klingt, so wertvoll und wichtig ist es aber, in dieses Projekt zu investieren. Und das ist ja auch nicht, dass ich sage, wir investieren da Tausende. Wir geben Rahmenbedingungen, wir unterstützen dank auch der Medienlandschaft hier in der Region, auch dank Ihnen, das in die Region, dass wir sagen, wir brauchen uns einander und das geht nur miteinander. Und wenn das alle Eltern wissen, dann ist es auch eine Chance für Eltern zu sagen, ich kann mein Kind da mal vorzeigen, kriege sein Seepferdchen und fühle ich mich da auch ganz anders. Fachleute sollen das einschätzen und ich glaube, das ist eine Renaissance dann auch für Schwimm- und Sportvereine und so eine Idole wie Lukas Mertens brauchen wir.

0: Ich begrüße Sie recht herzlich zu unserer Dienstagsausgabe der Zeitnahen Nachrichten hier auf RAN 1. Anlässlich seines runden Geburtstags bat Dirk Hayer seine Gäste statt Geschenken um Spenden für einen guten Zweck. Dabei kamen überraschende 5.575 Euro zusammen. Die Spende geht an den Förderverein der Anhaltischen Gemäldegalerie und des Georgengartens Dessau und ermöglicht die Restaurierung von zwei Landschaftsgemälden des niederländischen Malers Jakob Grimmer aus dem 16. Jahrhundert. Die beiden Werke, die einst im gotischen Haus im Wörlitzer Park hingen, werden nun fachgerecht restauriert. Da mehr Geld als erwartet zusammenkam, kann zusätzlich ein Gemälde des Malers Justus Junker aus dem 18. Jahrhundert aufgearbeitet werden. Dirk Hayer verbindet mit der Aktion nicht nur seine persönliche Beziehung zur Kulturstiftung Dessau-Wörlitz, sondern vor allem der Wunsch, nachhaltig etwas für den Erhalt der Kunst zu tun. Sein Wunsch, solche Spendenaktionen dürfen gerne Nachahmer finden, denn der Unterstützungsbedarf ist groß. Im Herbst sollen die restaurierten Gemälde wieder in neuem Glanz zu sehen sein. Nach mehreren Jahren kehrt die Festtafel 100 im Rahmen des Bauhausjubiläums nach Dessau-Roßlau zurück. Am 3. September ab 18 Uhr stehen auf dem Marktplatz 100 Tische. Vereine, Institutionen, Initiativen, Studierende und Privatpersonen laden dazu ein, Platz zu nehmen, gemeinsam zu essen und zu trinken und miteinander ins Gespräch zu kommen. Am Montag fand für die Tischpaten, Interessenten und Unentschlossene eine Informationsveranstaltung im Ratssaal des Rathauses statt.
1: 100 Jahre Bauhaus. Das steht in diesem Jahr ganz besonders im Mittelpunkt. Mit der Festtafel 100 findet am 3. September eine Veranstaltung im Rahmen des Jubiläums statt. Um über das Konzept und die Aufgaben der Tischpaten zu informieren, fand am 24. August eine Informationsveranstaltung für Tischpaten, Interessierte und Unentschlossene im Ratssaal des Rathauses statt.
2: Wir bieten eine Festtafel mit 100 Tischen auf dem Marktplatz der Stadt Dessau-Roßlau und wir werden die Tische als 100, also in einer Zahl 100, auf den Marktplatz stellen und Tischpaten übernehmen da jeweils einen Tisch. Diese Tischpaten, das sind Vereine, Institutionen, Unternehmen aus Dessau, auch Privatpersonen, die gerne Tischpate sein wollen, die gerne Teil des Jubiläums 100 Jahre Bauhaus sein wollen und die gerne zeigen wollen, wie vielfältig Dessau ist. Wir haben von 18 bis 20 Uhr diese Festtafel auf dem Marktplatz und es ist ja ein Donnerstagabend. Das Publikum erwartet natürlich unsere Open Stage, unser Konzert und das verschiebt sich etwas. Wir haben eine Band, die mobil ist, die an den Tischen spielen kann und die um 20 Uhr dann am angestammten Podestplatz das Konzert dann spielt bis 21.30 Uhr.
1: Die Festtafel 100 soll in diesem Jahr das Bauhausfest am 4. und 5. September einläuten. Ganz neu ist das Format in der Bauhausstadt allerdings nicht.
2: Wir hatten dieses Tafelformat schon zweimal in Dessau-Roßlau. Einmal 2017 zum Reformationsjubiläum, 500 Jahre Reformation. Wir hatten eine lange Tafel auf der Zerbsterstraße mit über 200 Tischen von der Marienkirche zur katholischen Kirche. Und zwei Jahre später hatten wir 100 Tische auf der Kavalierstraße zum Bauhausjubiläum, das wir damals schon hatten. Und ganz oft haben wir schon gehört, oh, wir möchten das gerne nochmal machen. Es kam leider die Corona-Zeit dazwischen und jetzt 2026, 100 Jahre Bauhaus in Dessau, endlich wieder Gelegenheit, eine lange Tafel bzw. ein Tischformat anzubieten.
1: Wer neugierig auf das Format

0: geworden ist, kann sich noch bis zum 31. August unter der E-Mail-Adresse maren.springer-hoffmann@dessau-roßlau.de melden. Noch gibt es freie Plätze für alle, die einen eigenen Tisch gestalten und Tischpate werden möchten.
1: Ein Tischpate ist sozusagen zuständig für eine Bierzeltgarnitur und der Tischpate bietet quasi mindestens 4 Gästen Platz an seinem Tisch. Er gestaltet den Tisch als Verein, als Unternehmen, er präsentiert sich sozusagen, bringt auch Speisen und Getränke mit nach den Vorgaben vom Gesundheitsamt und bietet dann quasi Platz und auch um quasi ins Gespräch zu kommen, mit den Gästen, um sich vorzustellen, um zu zeigen, ich bin Teil der Stadtgesellschaft, ich bin Teil des Jubiläums und mache hier gerne mit und zeige die Vielfalt von Dessau-Roßlau.
0: Bei der Informationsveranstaltung ging es um alle wichtigen Fragen rund um die Aufgabe der Tischpaten, vom Auf- und Abbau bis hin zu den Vorgaben für die Gestaltung und Bewirtung. Kreativität ist erwünscht, allerdings gibt es auch einige Regeln. So sind unter anderem Parteiwerbung, Spirituosen mit mehr als 15% Alkohol und das Umstellen der Tische nicht erlaubt. Außerdem müssen bei der Ausgabe von Speisen und Getränken bestimmte Hygiene- und Gesundheitsvorgaben beachtet werden.
1: Es ist ein Merkblatt des Gesundheitsamtes zu bestätigen. Auf diesem Merkblatt, das erhält man bei mir, Tischinteressenten oder Tischpaten müssen dieses Merkblatt bestätigen. Bei diesem Merkblatt geht es teilweise um ganz selbstverständliche Dinge, dass man sich die Hände wäscht, dass man einen Spuckschutz anbietet, dass die Speisen durchgegart, gebraten, gedünstet sein müssen. Man darf keine Sahnetorten anbieten, keine Mayonnaiseprodukte, alles, was leicht verderblich ist, darf man nicht mitbringen.
0: Am 3. September kann dann ab 18 Uhr auf dem Marktplatz gemeinsam gefeiert, gegessen und getrunken werden. Ob als Tischpate oder Besucher, die Festtafel 100 steht für Weltoffenheit, Toleranz und die Vielfalt der Stadt und soll gemeinsam mit allen Beteiligten auf das Bauhausfest einstimmen.
2: Am vergangenen Wochenende stand neben der ersten Runde des DFB-Pokals auch der RAN 1 RBW-Kreispokal im Fokus. In den K.O.-Spielen kämpften die Mannschaften um den begehrten Henkelpott. Dabei waren auch zahlreiche Teams aus Dessau-Roßlau und der Region im Einsatz. Der SV Germania 08 Roßlau setzte sich mit 8:2 beim Paschlever SV durch. Der Dessauer SV 97 gewann mit 4:0 beim VfB Preußen-Krepin. Die SG Emporwaldersee musste sich hingegen dem TSV Blau-Weiß-Brenner deutlich mit 0:7 geschlagen geben. Der FC Stahl-Aken feierte einen 2:1 Erfolg nach Verlängerung beim SV Gölzau. Noch deutlicher gewann Fortschritt Garitz. Beim SV Schwarz-Weiß-Radegast setzte sich das Team mit 11:0 durch. Der TuS Dessau-Kochstedt gewann mit 4:2 beim SV Blau-Weiß-Basdorf. Ebenfalls erfolgreich war der SV Mildensee, der den SV Wulfen klar mit 7:0 bezwang. Die SG Grün-Weiß-Dessau musste sich dagegen dem SV Friedersdorf mit 2:4 geschlagen geben. Und auch der TSV 1894 Mosigkau war am vergangenen Wochenende im RAN 1 RBW-Kreispokal gefordert. In ihrem ersten Pflichtspiel der neuen Saison empfingen die Mosigkauer den höherklassigen SV 1922 Pochröser. Die Kreisoberligamannschaft hoffte dabei natürlich auf die Pokalsensation gegen den favorisierten Gegner. Der RAN 1 RBW-Kreispokal machte am 23. August auch in Mosigkau Halt. Der TSV begrüßte den SV 1922 Pochröser aus der Landesklasse zum Pokalduell in der zweiten Runde. Für die Mosigkauer war klar, dass es gegen das Team aus dem Landkreis Anhalt-Bitterfeld richtig schwer wird. Und die Gäste werden hier auch sofort ihrer Favoritenrolle gerecht. Die Partie findet fast ausschließlich in der Hälfte der Mosigkauer statt. In der 12. Minute kann sich dann Bogdan Sküber erstmals gut durchsetzen. Der Ball in die Mitte auf Stanislav Litwin und die Führung für Pochröser. Das Spiel gerade wieder angepfiffen und die Hausherren verlieren das Leder in der eigenen Hälfte. Volodymyr Herz steckt durch auf Christos Paschos und der erhöht auf 2:0. 2 Minuten später ein hoher Ball Richtung Mosigkauer Strafraum. Sebastian Zellners Klärungsversuch misslingt.

Bogdan Skuba rüber auf Stanislav Litwin. 3:0. Was ist denn hier los? Innerhalb von 3 Minuten 3 Treffer für die Gastmannschaft. Mosichau muss hier mal aufwachen, wenn noch was gehen soll. Nach einigen unglücklichen Aktionen verhindert TSV-Keeper Sebastian Zellner dann immerhin das 4:0 nach Schuss von Volodymyr Herz. Doch der nächste Gästetreffer lässt nicht lange auf sich warten. 29. Minute und nach einem Einwurf gibt es Handelfmeter gegen Mosichau. Bogdan Skuba, der bisher 2 Tore vorbereitet hat, tritt an und trägt sich auch selber in die Torschützenliste ein. Und wiederum nur 1 Minute später der nächste Vorstoß des Teams in Rot. Die dürfen hier ungestört kombinieren. Bogdan Skuba legt ab auf Volodymyr Herz und der schweißt den Pass genau ins rechte Eck. 5:0 nach 30 Minuten. Die Mosichauer können hier überhaupt nicht mithalten. 36. Minute, Ecke für Pochröser durch Oleksi Hulovic und Thorsten Schubert nickt in der Mitte ein. Es wird ein richtiges Debakel für den TSV, wenn das hier so weitergeht. Und gerne würden wir auch mal auf die andere Spielfeldseite schauen, nur da gibt es einfach nichts zu zeigen. In der 39. Minute nochmal das Gästeteam. Dennis Kunück mit dem hohen Ball, Oleksi Hulovic zu Finn Wittig, dessen Schuss noch abgefälscht und Bogdan Skuba staubt noch ab. Mit einer 7:0 Führung für Pochröser geht es dann in die Kabine. Die Hausherren haben heute einen rabenschwarzen Tag erwischt und der Sieger steht hier schon lange fest. Trotzdem schauen wir nochmal in den zweiten Durchgang. Ganze 12 Minuten bleiben die Mosichauer ohne Gegentor. Doch dann ist es Dennis Kunick, der auf 8:0 erhöht. 2 Minuten danach bedient Lorenz Hessler Niklas Hänisch. Der macht es ganz abgezockt und schiebt ins lange Eck ein. Gegenwehr kommt von den Gastgebern kaum noch. 66. Minute. Ein missglückter Klärungsversuch vom TSV landet in den Füßen von Patrick Walter und der macht es hier zweistellig. Und dann nochmal eine Ecke für die Gäste. Tom Richter auf den komplett freien Patrick Walter, der seinen Doppelpack schnürt. Mosichau-Schlussmann Sebastian Zellner, der an diesem Nachmittag von seiner Hintermannschaft komplett allein gelassen wurde, darf sich dann immerhin nochmal auszeichnen. Einen Freistoß von Dennis Kunück hält er souverän. Lorenz Hessler hat dann noch das 12:0 auf dem Fuß, verpasst aber knapp. Das war's dann aber. Mosichau hat hier heute die eigenen Grenzen ganz klar aufgezeigt bekommen. Mit 11:0 gewinnen die Gäste aus dem Landkreis Anhalt-Bitterfeld und ziehen in die dritte Runde des RAN 1 RBW-Kreispokals ein. Für Pochröser steht am 28. August der Auftakt in der Landesklasse zu Hause gegen Gröbern auf dem Plan. Der TSV Mosichau muss einen Tag später beim SV Wulfen ran. Das erste Liga-Heimspiel der Saison für die Mosichauer gibt es dann am 13. September gegen Aachen. Am 21. August ereignete sich gegen 19.46 Uhr auf der BAB 9 zwischen den Anschlussstellen Kürzwick und Köselitz in Fahrtrichtung Berlin ein Verkehrsunfall mit einem beteiligten Fahrzeug. Ein 58-jähriger Fahrzeugführer befuhr mit seinem PKW Mercedes-Benz den linken Fahrstreifen. Während der Fahrt verlor er die Kontrolle über das Fahrzeug und kollidierte anschließend mit der rechten Leitplanke. Der Fahrer wurde bei dem Unfall leicht verletzt und vor Ort medizinisch behandelt. Der PKW war nicht mehr fahrbereit und musste abgeschleppt werden. Der entstandene Gesamtschaden wird auf etwa 32.000 Euro geschätzt. Und das waren die aktuellen Nachrichten aus der RAN 1 Redaktion. Wir schauen jetzt noch auf den Wetterbericht und die Meldungen aus der Region. Morgen begrüßt Sie dann an gleicher Stelle meine Kollegin Zoe Müller. Bis dahin haben Sie eine schöne Zeit und auf Wiedersehen.

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2: Morgen erwarten wir einen entspannten Tag mit 24 Grad, also etwas kühler als gestern. Der Himmel bleibt teils sonnig, schließt sich aber zum Abend hin durch eine schwache Brise aus dem Osten. Mit Regen ist zum Glück nicht zu rechnen. Die kommenden Tage verlaufen ähnlich mit einem Höchstwert von 29 Grad. Somit haben wir eine angenehme trockene Restwoche.
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7: Herr Bauer, die Ferien sind zu Ende. Wir sind ja jetzt mitten im Sommerinterview. Die Ferien sind zu Ende. Schule hat begonnen, aber der Salzlandkreis war ja nicht untätig in der Ferienzeit. Was kann man denn berichten aus den Schulen im Kreis?
8: Also vielleicht auch mal im Rückspiegel und noch ganz aktuell. Die Ferien waren schön. Ich glaube, das Wetter hat gut gepasst. Viele Aktivitäten waren in der Region. Und das zeigt mir natürlich auch, dass man viele Familien wirklich auch viel erleben konnten. Und die Freibäder, die haben natürlich in der Region auch viel ausgemacht. Und die haben klar einen starken Zustrom gehabt. Und das ist ein deutliches Signal für wow. Und untätig waren wir auch nicht, weil natürlich Urlaubszeit, Ferienzeit spielt auch eine Rolle. Aber das Thema Investitionen in verschiedene Bereiche ist ja immer wichtig, weil wir kennen das ja oft, Investitionsstau, und dann wird es am Ende viel, viel teurer. Dem sind wir uns natürlich bewusst, und das ist, auch wenn es immer schwerfällt, wird ja oft gejammert, kein Geld da. Es ist natürlich eine Frage immer, Geld im Überfluss, was bedeutet das eigentlich überhaupt? Ja? Ich glaube, wir müssen damit umgehen, dass gewisse Ressourcen zur Verfügung stehen. Und wo investieren wir die? Und das Thema Bildung ist für uns sehr, sehr wichtig. Ich hatte es ja vorhin schon skizziert. Das ist im Prinzip die Investition für die Kinder, die ja groß werden, ein Lebensgefühl entwickeln, Bildung erlangen und irgendwann hier in den Wirtschaftsalltag einsteigen oder in den Studium. Vielleicht werden sie auch Professor hier an der Hochschule. Also das ist vieles möglich. Und das braucht aber Grundlagen. Und darum investieren wir natürlich in unsere Schulen. Zum Beispiel Wertehaltung, ja, es wird saniert, es wird renoviert, es wird gereinigt. Das sind ja alles Aufgaben, die oft hinter den Kulissen stattfinden. Und da kann ich nur den Mitarbeiterinnen und Mitarbeitern auch Danke sagen für die ich glaube, für die Feinfühligkeit zu sagen, auch mal dahinter zu gucken, wo man vielleicht nicht jeden Tag hinschaut. Und wir haben ein großes Schulprojekt.

0: über verschiedene Förderprogramme, die ich jetzt gar nicht alle eingehen möchte und den Zuschauer damit belasten möchte. Aber ich möchte das Signal natürlich setzen, dass wir neben Sanierung, Renovierung auch reinvestieren in große Maßnahmen. Ein Grundschul- und Sekundarschulzentrum in der Einrichtung Seeland. Dort werden wir viel investieren mit der Gemeinde dort, ca. 5 Millionen Euro. Das zeigt, dass auch der ländliche Raum, in der Begrifflichkeit störe ich mich sowieso, was ist ländlicher Raum? Ja, wir sind in 70% in Sachsen-Anhalt ländlicher Raum und das macht uns, glaube ich, auch aus. Und das hat aber die Aufgabe, damit man sich beschäftigt, dass Kinder auch vor Ort zur Schule gehen können. Ja, die Diskussion, die ist ja auch wie, ich sag mal, fast wie so ein Leierkasten, ob das immer alles gut war. Und das finde ich auch gut, dass man mittlerweile sagt, wir brauchen Schulen im ländlichen Raum und sich vielleicht mal über neue Modelle unterhält oder Ideen, aber nicht die Schullandschaft immer zum Spielball der Politik macht. Wir müssen mal eine Kontinuität haben, dass wir sagen, die Schule, die heute hier investiert wird, in die investiert wird, die bleibt auch. Ja, und nicht die Frage, ja, was ist in 3 Jahren, wird mein Kind hier eingeschult und übermorgen muss es vielleicht wieder in eine andere Schule, hat ja auch was mit für Entwicklung mit den Kindern zu tun. Ja, und darum starkes Signal im ländlichen Raum. Und wenn wir weitergehen auf der Investitionslandschaft in dem Bildungsstandort, dann gehen wir über Kalbe. Kalbe ist ja eine Einheitsgemeinde in unserer Region, ca. 8.500 Einwohner. Mag ich mich vielleicht in der Zahl nicht ganz, vielleicht sind wir auch 9, also möchte ich jetzt gar nicht mich in der Zahl festmachen. Aber es ist eine kleine, schicke Einheitsgemeinde, in dem wir auch sagen, dort wird in den Gymnasialstandort investiert. Wir wollen, dass im ländlichen Raum auch ein Gymnasium besteht, nicht nur in den Mittelzentren, weil das ist ja immer, das ist die Frage, wo wohnen Familien? Mobilität ist so eine Frage. Man könnte natürlich sagen, wir haben nur noch im Mittelzentrum. Aber dann wird natürlich der ÖPNV auch teurer. Wir müssen die Kinder mehr durch die Gegend fahren. Das mag für den einen oder anderen vielleicht ein Argument sein, ja, das kostet halt Geld, ja. Aber ich glaube, Kinder nur über Land fahren zu lassen, ist nicht unbedingt der Auftrag, den wir haben. Wir möchten Kinder natürlich auch vor Ort zu haben, weil wir stärken damit die Sportvereine vor Ort. Wir stärken damit auch die regionale Lebensqualität und, und. Es gelingt natürlich nicht überall, weil irgendwo muss man einen Standort festlegen. Ja? Und Kalbe ist ein etablierter Standort für ein Gymnasium. Und darum haben wir uns da entschieden, stark zu investieren. Circa 10 Millionen Euro werden dort investiert in den nächsten, ja, ich sag mal, 2, 3 Jahren. Und das nicht zu konkret zu machen in dem Sinne, weil bei Bau wissen Sie selber, so einem alten Projekt oder Objekt kann das eine oder andere noch passieren. Aber weiter über Kalbe, dann nach Bernburg. Wir haben hier eine Förderschule. Dort investieren wir auch 5 Millionen Euro in eine, ich glaube, in eine Zielgruppe, wo man sagen, wir brauchen dringend die Unterstützung. Wir brauchen die Ausbildung für die Pädagogen, die dort jeden Tag in jedem Bereich herausragende Arbeit leisten, aber die sich natürlich auch wohlfühlen müssen. Und da haben wir gesagt, den Standort in der Stadt Bernburg. Das heißt auch integriert, nicht irgendwo am Rand. Wir sehen, dass Schulen im Zentrum sein sollten. Kurze Laufwege, merkbar. Ja, und das macht auch ein Lebensgefühl aus. Das sind so die Projekte, die wir jetzt am Stegreif so haben. Und es passiert aber noch viel, viel mehr nebenbei, ob das in die IT-Ausstattung ist und viele andere Sachen, die wir machen. Ich glaube, da sind wir gut aufgestellt. Das ist förmlich der Ruf zu jungen Familien, zieht in den Salzlandkreis. Und baut euch hier die Zukunft auf und das glaubt eine Riesenchance.
1: Und dennoch müssen einige Kinder auspendeln, heißt also Stichwort Gastschulbeiträge, 400.000 Euro müssen gezahlt werden. Wie steht denn der Landrat dazu?
0: Ja, wenn ich salopp sagen würde, finde ich das manchmal argwöhnisch und Witz, aber weil ich einfach sage, wir haben eine Schullandschaft Sachsen-Anhalt, ich sage mal, wir haben eine Bildungslandschaft Deutschland und dann streiten wir uns drum. Wenn ein Kind von A nach B in der Berufsschule geht, dann sollen Gastschulbeiträge bezahlen. Also für den Fachmann kann man das vielleicht in eine Erklärkurve bringen. Für den Betrachter und die Bürgerinnen und Bürger ist es eigentlich verrückt, dass wir, wenn wir Finanzen vom Land bekommen für unsere Aufgaben, dann auf einmal wieder was abgeben, weil ein Oberzentrum vielleicht schon wieder Arbeiten macht für die ganze Region. Ja? Und das ist eigentlich ein Punkt, den müssen wir auch stark diskutieren. Und weil eigentlich das Land Gastschulbeiträge abgeschafft hat, ist für mich die Frage natürlich, warum bringt man sowas wieder auf

0: die politische Agenda. Manchmal kommt mir das dann vor, als ob man nach Auswegen sucht, andere Probleme zu lösen. Aber ich glaube, auf dem Rücken von Kindern oder von Aufgabenträgern ist es der falsche Weg. Zu sagen, wie konsolidiere ich auf Kosten anderer, mag im ersten Moment klug klingen und auf Schulter klopfen, aber für mich klingt es wirklich, wie ich es am Anfang gesagt habe, schon wie ein kleiner Witz. Und da müssen wir dringend dran arbeiten, weil ich glaube, das Geld von A nach B zu verschieben, da haben wir andere Aufgaben.
1: Herr Bauer, es war ein sehr heißer, ja, kann man fast sagen, sehr langer Sommer.
0: Mit allen Erlebnissen.
1: Mit allen Erlebnissen und auf jeden Fall Erlebnisse, und zwar die Seepferdchenkurse. Was hat sich denn da eigentlich dahinter so abgespielt?
0: Also um das auch in die richtige Bahn, auch im Verständnis zu bringen. Wir machen ja als Landkreis nicht aktiv Kurse. Wir haben uns ja Partner gesucht, die vielfältig sind, die die Aufgaben sowieso auch oft machen. ASB in der Region, die DLRG, aber auch unsere Sportschwimmvereine in Aschersleben, Bernburg, Nienburg und. Also gibt es ja viele und wir stehen ganz am Anfang. Und wir stehen dann am Anfang, dass wir niederschwellig Angebote geben wollen, wo Eltern sagen, Mensch, mein Kind kann noch schwimmen, aber wir wollen einen haben, der das einmal mal anschaut. Ich kriege dann, wenn es passt, ein Zertifikat. Die reine Schwimmausbildung können wir gar nicht gewährleisten. Dazu wollen wir ja auch die Tür öffnen in Richtung dieser Partner, die wir haben, dass Eltern auch die Vereine, die Institutionen kennenlernen und sagen, Mensch, dort mache ich meinen Kurs. Ich finde Möglichkeiten, schwimmen zu lernen, weil wir stellen schon fest, auch wenn es eine Pflichtaufgabe in dem Schulsportunterricht ist, dass viele Kinder gar nicht so richtig schwimmen können. Und die Frage ist natürlich auch, wir können warten, wir können sagen, ja, das ist eine Pflichtaufgabe, ist nicht unsere Aufgabe. Ja, das ist mir gesellschaftlich zu einfach. Wir haben, glaube ich, alle die Aufgabe zu schauen, dass es keine Badeunfälle gibt. Der Badeunfall hat ja nichts unbedingt damit zu tun, nur dass es ein Kind ist. Wir haben Badeunfälle auch von vielen Erwachsenen, die gerade Hitze oder ich sage mal die klimatischen Bedingungen gar nicht so ernst nehmen und sagen, ich habe vergessen, was zu trinken oder ich gehe, weil ich gerade so geschwitzt habe, ins kalte Wasser und kühle mich ab. Ja, ist vielleicht in dem Moment eine gute Situation, aber da passieren halt viele Badeunfälle oder Gewässer falsch einschätzen und. Das kennen wir ja alles aus unserer eigenen Erziehung und Entwicklung. Aber ich glaube auch, dass gerade in Corona die ein oder anderen Sachen passiert sind und vielleicht nicht passiert sind, wo man sagt, da müssen wir aufpassen, dass wirklich eine Gruppe uns nicht entfällt. Aber dass das Thema Schwimmen lernen immer wieder auf unserer Agenda steht. Darum sage ich, ich bin Ihnen dankbar, dass Sie so erfreut waren, als Sie die Pressemitteilung gelesen haben. Ich sage mal, das ist eigentlich gar kein Hochrektor. Das ist eigentlich eine normale gesellschaftliche Beschreibung, wo wir gesagt haben, wir wollen aber als Landkreis uns voranstellen, Partner suchen und eigentlich schon wieder Türen öffnen, weil wir geben dem ASB, den WLAG und den Wassersport- und Schwimmverein die Chance auch wieder, dass Eltern sie sehen. Also die Arbeit, wir wollen auch, dass die Arbeit der Vereine gesehen wird, gewertschätzt und vielleicht der eine sagt, da habe ich doch Lust, ich möchte auch mal jetzt komme ich gar nicht auf den Fachbegriff, aber das ist ja egal. Ich möchte hier beim DLRG einmal diese, wie der Rettungsschwimmer auch mal tragen oder auch mal oben auf dem Turm sitzen. Ich glaube schon, dass es auch eine Chance ist für die Zukunft der Freibäder, dass wir sagen, junge Kinder, die heute schwimmen lernen, die vielleicht Mitglied im DLRG werden oder die Lukas Mertens nacheifern wollen, unseren Olympiasieger.
1: Der ja im Übrigen Schirmherr ist, ne? Oder so also
0: Genau,
1: mit der
0: den
1: Aktion
0: durften wir
1: begleitet.
0: gewinnen, weil er auch ein Kind der Region ist. Auch da könnte man sagen, ja, der ist ja Magdeburger, warum macht er das nicht in Magdeburg? Ich glaube, Lukas Mertens würde es überall machen, wenn er gefragt wird und seine Zeit das natürlich zulässt. Weil ich sehe ihn wirklich als Kind der Region und wir müssen einfach auch da aufhören, an Kreis- oder Gemeindegrenzen hängen zu bleiben. Das ist eine gesellschaftliche Verantwortung. Schwimmen. So einfach es klingt, so wertvoll und wichtig ist es aber, in dieses Projekt zu investieren. Und das ist ja auch nicht, dass ich sage, wir investieren da Tausende. Wir geben Rahmenbedingungen, wir unterstützen dank auch der Medienlandschaft hier in der Region, auch dank Ihnen, das in die Region, dass wir sagen, wir brauchen uns einander und das geht nur miteinander. Und wenn das alle Eltern wissen, dann ist es auch eine Chance für Eltern zu sagen, ich kann mein Kind da mal vorzeigen, kriegt sein Seepferdchen und fühle ich mich da auch ganz anders. Fachleute sollen das einschätzen. Und ich glaube, das ist eine Renaissance dann auch für Schwimm- und Sportvereine. Und so eine Idole wie Lukas Mertens braucht man.

0: Ich begrüße Sie recht herzlich zu unserer Dienstagsausgabe der Zeitnahen Nachrichten hier auf RAN 1. Anlässlich seines runden Geburtstags bat Dirk Hayer seine Gäste statt Geschenken um Spenden für einen guten Zweck. Dabei kamen überraschende 5.575 Euro zusammen. Die Spende geht an den Förderverein der Anhaltischen Gemäldegalerie und des Georgengartens Dessau und ermöglicht die Restaurierung von zwei Landschaftsgemälden des niederländischen Malers Jakob Grimmer aus dem 16. Jahrhundert. Die beiden Werke, die einst im gotischen Haus im Wörlitzer Park hingen, werden nun fachgerecht restauriert. Da mehr Geld als erwartet zusammenkam, kann zusätzlich ein Gemälde des Malers Justus Junker aus dem 18. Jahrhundert aufgearbeitet werden. Dirk Hayer verbindet mit der Aktion nicht nur seine persönliche Beziehung zur Kulturstiftung Dessau-Wörlitz, sondern vor allem der Wunsch, nachhaltig etwas für den Erhalt der Kunst zu tun. Sein Wunsch, solche Spendenaktionen dürfen gerne Nachahmer finden, denn der Unterstützungsbedarf ist groß. Im Herbst sollen die restaurierten Gemälde wieder in neuem Glanz zu sehen sein. Nach mehreren Jahren kehrt die Festtafel 100 im Rahmen des Bauhausjubiläums nach Dessau-Roßlau zurück. Am 3. September ab 18 Uhr stehen auf dem Marktplatz 100 Tische. Vereine, Institutionen, Initiativen, Studierende und Privatpersonen laden dazu ein, Platz zu nehmen, gemeinsam zu essen und zu trinken und miteinander ins Gespräch zu kommen. Am Montag fand für die Tischpaten, Interessenten und Unentschlossene eine Informationsveranstaltung im Ratssaal des Rathauses statt.
1: 100 Jahre Bauhaus. Das steht in diesem Jahr ganz besonders im Mittelpunkt. Mit der Festtafel 100 findet am 3. September eine Veranstaltung im Rahmen des Jubiläums statt. Um über das Konzept und die Aufgaben der Tischpaten zu informieren, fand am 24. August eine Informationsveranstaltung für Tischpaten, Interessierte und Unentschlossene im Ratssaal des Rathauses statt.
2: Wir bieten eine Festtafel mit 100 Tischen auf dem Marktplatz der Stadt Dessau-Roßlau und wir werden die Tische als 100, also in einer Zahl 100, auf den Marktplatz stellen und Tischpaten übernehmen da jeweils einen Tisch. Diese Tischpaten, das sind Vereine, Institutionen, Unternehmen aus Dessau, auch Privatpersonen, die gerne Tischpate sein wollen, die gerne Teil des Jubiläums 100 Jahre Bauhaus sein wollen und die gerne zeigen wollen, wie vielfältig Dessau ist. Wir haben von 18 bis 20 Uhr diese Festtafel auf dem Marktplatz und es ist ja ein Donnerstagabend. Das Publikum erwartet natürlich unsere Open Stage, unser Konzert und das verschiebt sich etwas. Wir haben eine Band, die mobil ist, die an den Tischen spielen kann und die um 20 Uhr dann am angestammten Podestplatz das Konzert dann spielt bis 21.30 Uhr.
1: Die Festtafel 100 soll in diesem Jahr das Bauhausfest am 4. und 5. September einläuten. Ganz neu ist das Format in der Bauhausstadt allerdings nicht.
2: Wir hatten dieses Tafelformat schon zweimal in Dessau-Roßlau, einmal 2017 zum Reformationsjubiläum, 500 Jahre Reformation. Wir hatten eine lange Tafel auf der Zerbsterstraße mit über 200 Tischen von der Marienkirche zur katholischen Kirche. Und zwei Jahre später hatten wir 100 Tische auf der Kavalierstraße zum Bauhausjubiläum, das wir damals schon hatten. Und ganz oft haben wir schon gehört, oh, wir möchten das gerne nochmal machen. Es kam leider die Corona-Zeit dazwischen und jetzt 2026, 100 Jahre Bauhaus in Dessau, endlich wieder Gelegenheit, eine lange Tafel bzw. ein Tischformat anzubieten.
1: Wer neugierig auf das Format

0: geworden ist, kann sich noch bis zum 31. August unter der E-Mail-Adresse maren.springer-hoffmann@dessau-roßlau.de melden. Noch gibt es freie Plätze für alle, die einen eigenen Tisch gestalten und Tischpate werden möchten.
1: Ein Tischpate ist sozusagen zuständig für eine Bierzeltgarnitur und der Tischpate bietet quasi mindestens 4 Gästen Platz an seinem Tisch. Er gestaltet den Tisch als Verein, als Unternehmen. Er präsentiert sich sozusagen, bringt auch Speisen und Getränke mit nach den Vorgaben vom Gesundheitsamt und bietet dann quasi Platz und auch um quasi ins Gespräch zu kommen mit den Gästen, um sich vorzustellen, um zu zeigen, ich bin Teil der Stadtgesellschaft, ich bin Teil des Jubiläums und mache hier gerne mit und zeige die Vielfalt von Dessau-Roßlau.
0: Bei der Informationsveranstaltung ging es um alle wichtigen Fragen rund um die Aufgabe der Tischpaten, vom Auf- und Abbau bis hin zu den Vorgaben für die Gestaltung und Bewirtung. Kreativität ist erwünscht, allerdings gibt es auch einige Regeln. So sind unter anderem Parteiwerbung, Spirituosen mit mehr als 15% Alkohol und das Umstellen der Tische nicht erlaubt. Außerdem müssen bei der Ausgabe von Speisen und Getränken bestimmte Hygiene- und Gesundheitsvorgaben beachtet werden.
1: Es ist ein Merkblatt des Gesundheitsamtes zu bestätigen. Auf diesem Merkblatt, das erhält man bei mir, Tischinteressenten oder Tischpaten müssen dieses Merkblatt bestätigen. Bei diesem Merkblatt geht es teilweise um ganz selbstverständliche Dinge, dass man sich die Hände wäscht, dass man einen Spuckschutz anbietet, dass die Speisen durchgegart, gebraten, gedünstet sein müssen. Man darf keine Sahnetorten anbieten, keine Mayonnaiseprodukte, alles, was leicht verderblich ist, das darf man nicht mitbringen.
0: Am 3. September kann dann ab 18 Uhr auf dem Marktplatz gemeinsam gefeiert, gegessen und getrunken werden. Ob als Tischpate oder Besucher, die Festtafel 100 steht für Weltoffenheit, Toleranz und die Vielfalt der Stadt und soll gemeinsam mit allen Beteiligten auf das Bauhausfest einstimmen.
2: Am vergangenen Wochenende stand neben der ersten Runde des DFB-Pokals auch der RAN 1 RBW-Kreispokal im Fokus. In den K.O.-Spielen kämpften die Mannschaften um den begehrten Henkelpott. Dabei waren auch zahlreiche Teams aus Dessau-Roßlau und der Region im Einsatz. Der SV Germania 08 Roßlau setzte sich mit 8:2 beim Paschlewer SV durch. Der Dessauer SV 97 gewann mit 4:0 beim VfB Preußen-Krepin. Die SG Empor-Waldersee musste sich hingegen dem TSV Blau-Weiß-Brenner deutlich mit 0:7 geschlagen geben. Der FC Stahl-Aken feierte einen 2:1 Erfolg nach Verlängerung beim SV Gölzau. Noch deutlicher gewann Fortschritt Garitz. Beim SV Schwarz-Weiß Radegast setzte sich das Team mit 11:0 durch. Der TuS Dessau-Kochstedt gewann mit 4:2 beim SV Blau-Weiß Basdorf. Ebenfalls erfolgreich war der SV Mildensee, der den SV Wulfen klar mit 7:0 bezwang. Die SG Grün-Weiß Dessau musste sich dagegen dem SV Friedersdorf mit 2:4 geschlagen geben. Und auch der TSV 1894 Mosigkau war am vergangenen Wochenende im RAN 1 RBW-Kreispokal gefordert. In ihrem ersten Pflichtspiel der neuen Saison empfingen die Mosigkauer den höherklassigen SV 1922 Puchröser. Die Kreisoberligamannschaft hoffte dabei natürlich auf die Pokalsensation gegen den favorisierten Gegner. Der RAN 1 RBW-Kreispokal machte am 23. August auch in Mosigkau Halt. Der TSV begrüßte den SV 1922 Puchröser aus der Landesklasse zum Pokalduell in der zweiten Runde. Für die Mosigkauer war klar, dass es gegen das Team aus dem Landkreis Anhalt-Bitterfeld richtig schwer wird. Und die Gäste werden hier auch sofort ihrer Favoritenrolle gerecht. Die Partie findet fast ausschließlich in der Hälfte der Mosigkauer statt. In der 12. Minute kann sich dann Bogdan Skübar erstmals gut durchsetzen. Der Ball in die Mitte auf Stanislav Litwin und die Führung für Puchröser. Das Spiel gerade wieder angepfiffen und die Hausherren verlieren das Leder in der eigenen Hälfte. Volodymyr Herz steckt durch auf Christos Paschos und der erhöht auf 2:0. 2 Minuten später ein hoher Ball Richtung Mosigkauer Strafraum. Sebastian Zellners Klärungsversuch misslingt

biegt ab auf Volodymyr Herz und der schweißt den Pass genau ins rechte Eck. 5:0 nach 30 Minuten. Die Mosigkauer können hier überhaupt nicht mithalten. 36. Minute, Ecke für Pochosa durch Oleksi Hulovic und Thorsten Schubert nickt in der Mitte ein. Es wird ein richtiges Debakel für den TSV, wenn das hier so weitergeht. Und gerne würden wir auch mal auf die andere Spielfeldseite schauen, nur da gibt es einfach nichts zu zeigen. In der 39. Minute nochmal das Gästeteam. Dennis Kunück mit dem hohen Ball, Oleksi Hulovic zu Finn Wittig, dessen Schuss noch abgefälscht und Bogdan Skyber staubt noch ab. Mit einer 7:0 Führung für Pochröser geht es dann in die Kabine. Die Hausherren haben heute einen rabenschwarzen Tag erwischt und der Sieger steht hier schon lange fest. Trotzdem schauen wir nochmal in den zweiten Durchgang. Ganze 12 Minuten bleiben die Mosigkauer ohne Gegentor. Doch dann ist es Dennis Kunick, der auf 8:0 erhöht. 2 Minuten danach bedient Lorenz Hessler Niklas Hänisch. Der macht es ganz abgezockt und schiebt ins lange Eck ein. Gegenwehr kommt von den Gastgebern kaum noch. 66. Minute. Ein missglückter Klärungsversuch vom TSV landet in den Füßen von Patrick Walter und der macht es hier zweistellig. Und dann nochmal eine Ecke für die Gäste. Tom Richter auf den komplett freien Patrick Walter, der seinen Doppelpack schnürt. Mosigkau-Schlussmann Sebastian Zellner, der an diesem Nachmittag von seiner Hintermannschaft komplett allein gelassen wurde, darf sich dann immerhin nochmal auszeichnen. Einen Freistoß von Dennis Kunück hält er souverän. Lorenz Hessler hat dann noch das 12:0 auf dem Fuß, verpasst aber knapp. Das war's dann aber. Mosigkau hat hier heute die eigenen Grenzen ganz klar aufgezeigt bekommen. Mit 11:0 gewinnen die Gäste aus dem Landkreis Anhalt-Bitterfeld und ziehen in die dritte Runde des RAN 1 RBW-Kreispokals ein. Für Pochröser steht am 28. August der Auftakt in der Landesklasse zu Hause gegen Gröbern auf dem Plan. Der TSV Mosigkau muss einen Tag später beim SV Wulfen ran. Das erste Liga-Heimspiel der Saison für die Mosigkauer gibt es dann am 13. September gegen Aachen. Am 21. August ereignete sich gegen 19.46 Uhr auf der BAB 9 zwischen den Anschlussstellen Kürswick und Köselitz in Fahrtrichtung Berlin ein Verkehrsunfall mit einem beteiligten Fahrzeug. Ein 58-jähriger Fahrzeugführer befuhr mit seinem PKW Mercedes-Benz den linken Fahrstreifen. Während der Fahrt verlor er die Kontrolle über das Fahrzeug und kollidierte anschließend mit der rechten Leitplanke. Der Fahrer wurde bei dem Unfall leicht verletzt und vor Ort medizinisch behandelt. Der PKW war nicht mehr fahrbereit und musste abgeschleppt werden. Der entstandene Gesamtschaden wird auf etwa 32.000 Euro geschätzt. Und das waren die aktuellen Nachrichten aus der RAN 1 Redaktion. Wir schauen jetzt noch auf den Wetterbericht und die Meldungen aus der Region. Morgen begrüßt Sie dann an gleicher Stelle meine Kollegin Zoe Müller. Bis dahin haben Sie eine schöne Zeit und auf Wiedersehen.

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2: Morgen erwarten wir einen entspannten Tag mit 24 Grad, also etwas kühler als gestern. Der Himmel bleibt teils

0: sonnig, schließt sich aber zum Abend hin durch eine schwache Brise aus dem Osten. Mit Regen ist zum Glück nicht zu rechnen. Die kommenden Tage verlaufen ähnlich mit einem Höchstwert von 29 Grad. Somit haben wir eine angenehme trockene Restwoche.
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5: Herr Bauer, die Ferien sind zu Ende. Wir sind ja jetzt mitten im Sommerinterview. Die Ferien sind zu Ende. Schule hat begonnen, aber der Salzlandkreis war ja nicht untätig in der Ferienzeit. Was kann man denn berichten aus den Schulen im Kreis?
6: Also vielleicht auch mal im Rückspiegel und noch ganz aktuell. Die Ferien waren schön. Ich glaube, das Wetter hat gut gepasst. Viele Aktivitäten waren in der Region. Und das zeigt mir natürlich auch, dass man viele Familien wirklich auch viel erleben konnten. Und die Freibäder, die haben natürlich in der Region auch viel ausgemacht und die haben klar einen starken Zustrom gehabt. Und das ist ein deutliches Signal für wow. Und untätig waren wir auch nicht, weil natürlich Urlaubszeit, Ferienzeit spielt auch eine Rolle. Aber das Thema Investitionen in verschiedene Bereiche ist ja immer wichtig, weil wir kennen das ja oft, Investitionsstau, und dann wird es am Ende viel, viel teurer. Dem sind wir uns natürlich bewusst, und das ist, auch wenn es immer schwerfällt, wird ja oft gejammert, kein Geld da. Es ist natürlich eine Frage immer, Geld im Überfluss, was bedeutet das eigentlich überhaupt? Ja? Ich glaube, wir müssen damit umgehen, dass gewisse Ressourcen zur Verfügung stehen und wo investieren wir die? Und das Thema Bildung ist für uns sehr, sehr wichtig. Ich hatte es ja vorhin schon skizziert. Das ist im Prinzip die Investition für die Kinder, die ja groß werden, ein Lebensgefühl entwickeln, Bildung erlangen und irgendwann hier in den Wirtschaftsalltag einsteigen oder in den Studium. Vielleicht werden sie auch Professor hier an der Hochschule. Also das ist vieles möglich und das braucht aber Grundlagen. Und darum investieren wir natürlich in unsere Schulen, zum Beispiel Wertehaltung. Ja, es wird saniert, es wird renoviert, es wird gereinigt. Das sind ja alles Aufgaben, die oft hinter den Kulissen stattfinden. Und da kann ich nur den Mitarbeiterinnen und Mitarbeitern auch Danke sagen für die, ich glaube, für die Feinfühligkeit zu sagen, auch mal dahinter zu gucken, wo man vielleicht nicht jeden Tag hinschaut. Und wir haben große Schulprojekte über verschiedene Förderprogramme, die ich jetzt gar nicht alle eingehen möchte und den Zuschauer damit belasten möchte. Aber ich möchte das Signal natürlich setzen, dass wir neben Sanierung, Renovierung auch reinvestieren in große Maßnahmen. Ein Grundschul- und Sekundarschulzentrum in der Einheitsgemeinde Seeland. Dort werden wir viel investieren mit der Gemeinde dort, ca. 5 Millionen Euro. Das zeigt, dass auch der ländliche Raum, in der Begrifflichkeit störe ich mich sowieso, was ist ländlicher Raum? Ja, wir sind in 70% in Sachsen-Anhalt ländlicher Raum und das macht uns klappt auch aus. Und das hat aber die Aufgabe, damit man sich beschäftigt, dass Kinder auch vor Ort zur Schule gehen können. Ja, die Diskussion, die ist ja auch wie, ich sag mal, fast wie so ein Leierkasten, ob das immer alles

0: gut war. Und das finde ich auch gut, dass man mittlerweile sagt, wir brauchen Schulen im ländlichen Raum und sich vielleicht mal über neue Modelle unterhält oder Ideen, aber nicht die Schullandschaft immer zum Spielball der Politik macht. Wir müssen mal eine Kontinuität haben, dass wir sagen, die Schule, die heute hier investiert wird, in die investiert wird, die bleibt auch. Ja, und nicht die Frage, ja, was ist in 3 Jahren, wird mein Kind hier eingeschult und übermorgen muss es vielleicht wieder in eine andere Schule, hat ja auch was mit für Entwicklung mit den Kindern zu tun. Ja, und darum starkes Signal im ländlichen Raum. Und wenn wir weitergehen auf der Investitionslandschaft in dem Bildungsstandort, dann gehen wir über Kalbe. Kalbe ist ja eine Einheitsgemeinde in unserer Region, ca. 8.500 Einwohner. Mag ich mich vielleicht in der Zahl nicht ganz, vielleicht sind wir auch 9, also möchte jetzt gar nicht mich in der Zahl festmachen. Aber es ist eine kleine, schicke Einheitsgemeinde, in dem wir auch sagen, dort wird in den Gymnasialstandort investiert. Wir wollen, dass im ländlichen Raum auch ein Gymnasium besteht, nicht nur in den Mittezentren, weil das ist ja immer das ist die Frage, wo wohnen Familien? Mobilität ist so eine Frage. Man könnte natürlich sagen, wir haben nur noch ein Mittezentrum, aber dann wird natürlich der ÖPNV auch teurer. Wir müssen die Kinder mehr durch die Gegend fahren. Das mag für den einen oder anderen vielleicht ein Argument sein, ja, das kostet halt Geld, ja. Aber ich glaube, Kinder nur über Land fahren zu lassen, ist nicht unbedingt der Auftrag, den wir haben. Wir möchten Kinder natürlich auch vor Ort zu haben, weil wir stärken damit die Sportvereine vor Ort. Wir stärken damit auch die regionale Lebensqualität und. Es gelingt natürlich nicht überall, weil irgendwo muss man einen Standort festlegen. Ja? Und Kalbe ist ein etablierter Standort für ein Gymnasium. Und darum haben wir uns da entschieden, stark zu investieren. Circa 10 Millionen Euro werden dort investiert in den nächsten, ja, ich sag mal 2, 3 Jahren, um das nicht zu konkret zu machen in dem Sinne, weil bei Bau wissen Sie selber, so einem alten Projekt oder Objekt kann das eine oder andere noch passieren. Aber weiter über Kalbe, dann nach Bernburg. Wir haben hier eine Förderschule. Dort investieren wir auch 5 Millionen Euro in eine, ich glaube, in eine Zielgruppe, wo man sagen, wir brauchen dringend die Unterstützung, wir brauchen die Ausbildung für die Pädagogen, die dort jeden Tag in jedem Bereich herausragende Arbeit leisten, aber die sich natürlich auch wohlfühlen müssen. Und da haben wir gesagt, den Standort in der Stadt Bernburg, das heißt auch integriert, nicht irgendwo am Rand. Wir sehen, dass Schulen im Zentrum sein sollten, kurze Laufwege, merkbar, ja, und das macht auch ein Lebensgefühl aus. Das sind so die Projekte, die wir jetzt am Stegreif so haben. Und es passiert aber noch viel, viel mehr nebenbei, ob das in die IT-Ausstattung ist und viele andere Sachen, die wir machen. Ich glaube, da sind wir gut aufgestellt. Das ist förmlich der Ruf zu jungen Familien, zieht in den Salzlandkreis und baut euch hier die Zukunft auf. Und das ist, glaube ich, eine Riesenchance.
1: Und dennoch müssen einige Kinder auspendeln. Heißt also, Stichwort Gastschulbeiträge, 400.000 Euro müssen gezahlt werden. Wie steht denn der Landrat dazu?
0: Ja, wenn ich salopp sagen würde, finde ich das manchmal argwöhnlich und Witz, aber weil ich einfach sage, wir haben eine Schullandschaft Sachsen-Anhalt, ich sag mal, wir haben eine Bildungslandschaft Deutschland und dann streiten wir uns drum, wenn ein Kind von A nach B in der Berufsschule geht, dann sollen Gastschulbeiträge bezahlen. Also für den Fachmann kann man das vielleicht in eine Erklärkurve bringen, für den Betrachter und die Bürgerinnen und Bürger ist es eigentlich verrückt, dass wir, wenn wir Finanzen vom Land bekommen für unsere Aufgaben, dann auf einmal wieder was abgeben, weil ein Oberzentrum vielleicht schon wieder Arbeiten macht für die ganze Region. Ja? Und das ist eigentlich ein Punkt, den müssen wir auch stark diskutieren. Und weil eigentlich das Land Gastschulbeiträge abgeschafft hat, ist für mich die Frage natürlich, warum bringt man sowas wieder auf die politische Agenda? Manchmal kommt mir das dann vor, als ob man nach Auswegen sucht, andere Probleme zu lösen. Aber ich glaube, auf dem Rücken von Kindern oder von Aufgabenträgern ist es der falsche Weg. Zu sagen, wie konsolidiere ich auf Kosten anderer, mag im ersten Moment klug klingen und auf Schulter klopfen. Aber für mich klingt es wirklich, wie ich es am Anfang gesagt habe, schon wie ein kleiner Witz. Mhm. Und da müssen wir dringend dran arbeiten, weil ich glaube, das Geld von A nach B zu verschieben, da haben wir andere Aufgaben.
1: Herr Bauer, es war ein sehr heißer, ja, kann man fast sagen, sehr langer Sommer.
0: Mit allen Erlebnissen.
1: Mit allen Erlebnissen und auf jeden Fall Erlebnisse, und zwar die Seepferdchenkurse. Was hat sich denn da eigentlich dahinter so abgespielt?
0: Also um das auch in die richtige Bahn auch im Verständnis zu bringen. Wir machen ja als Landkreis nicht aktiv Kurse. Wir haben uns ja Partner gesucht, die vielfältig sind, die die Aufgaben sowieso auch oft machen. ASB in der Region, die DLRG, aber auch unsere Sportschwimmvereine in Aschersleben, Bernburg, Nienburg und. Also gibt es ja viele und wir stehen ganz am Anfang. Und wir stehen dann am Anfang, dass wir niederschwellig Angebote geben wollen, wo Eltern sagen, Mensch, mein Kind kann noch schwimmen, aber wir wollen einen haben, der das einmal mal anschaut. Ich kriege dann, wenn es passt, ein Zertifikat. Die reine Schwimmausbildung können wir gar nicht gewährleisten. Dazu wollen wir ja auch die Tür öffnen in Richtung dieser Partner, die wir haben, dass Eltern auch die Vereine, die Institutionen kennenlernen und sagen, Mensch, dort mache ich meinen Kurs. Ich finde Möglichkeiten, schwimmen zu lernen, weil wir stellen schon fest, auch wenn es eine Pflichtaufgabe in dem Schulsportunterricht ist, dass viele Kinder gar nicht so richtig schwimmen können. Und die Frage ist natürlich auch, wir können warten, wir können sagen, ja, das ist so eine Pflichtaufgabe, ist nicht unsere Aufgabe. Ja, das ist mir gesellschaftlich zu einfach. Wir haben, glaube ich, alle die Aufgabe zu schauen, dass es keine Badunfälle gibt. Der Badunfall hat ja nichts unbedingt damit zu tun, nur dass es ein Kind ist. Wir haben Badunfälle auch von vielen Erwachsenen, die gerade Hitze oder ich sage mal die klimatischen Bedingungen gar nicht so ernst nehmen und sagen, ich habe vergessen, was zu trinken oder ich gehe, weil ich gerade so geschwitzt habe, ins kalte Wasser und kühle mich ab. Ja, ist vielleicht in dem Moment eine gute Situation, aber da passieren halt viele Badunfälle oder Gewässer falsch einschätzen und. Das kennen wir ja alles aus unserer eigenen Erziehung und Entwicklung. Aber ich glaube auch, dass gerade in Corona die ein oder anderen Sachen passiert sind und vielleicht nicht passiert sind, wo man sagt, da müssen wir aufpassen, dass wirklich eine Gruppe uns nicht entfällt. Aber dass das Thema Schwimmen lernen immer wieder auf unserer Agenda steht. Darum sage ich, ich bin Ihnen dankbar, dass Sie so erfreut waren, als Sie die Pressemitteilung gelesen haben. Ich sage mal, das ist eigentlich gar kein Hochrektoren. Das ist eigentlich eine normale gesellschaftliche Beschreibung, wo wir gesagt haben, wir wollen aber als Landkreis uns voranstellen, Partner suchen und eigentlich schon wieder Türen öffnen, weil wir geben dem ASB, den WLAG und den Wassersport- und Schwimmverein die Chance auch wieder, dass Eltern sie sehen. Also die Arbeit, wir wollen auch, dass die Arbeit der Vereine gesehen wird, gewertschätzt und vielleicht der eine sagt, da habe ich doch Lust, ich möchte auch mal diese Sicherheits, jetzt komme ich gar nicht auf den Fachbegriff, aber das ist ja egal, ich möchte hier beim DLRG einmal diese, wie der Rettungsschwimmer auch mal tragen oder mal oben auf dem Turm sitzen. Ich glaube schon, dass es auch eine Chance ist für die Zukunft der Freibäder, dass wir sagen, junge Kinder, die heute schwimmen lernen, die vielleicht Mitglied im DLRG wären oder die Lukas Mertens nacheifern wollen, unseren Olympiasieger.
1: Der ja im Übrigen Schirmherr ist, ne? Oder so mit.
0: Genau, den durften wir gewinnen, weil er auch ein Kind der Region ist. Auch da könnte man sagen, ja, der ist ja Magdeburger, warum macht er das nicht in Magdeburg? Ich glaube, Lukas Mertens würde es überall machen, wenn er gefragt wird und seine Zeit das natürlich zulässt. Weil ich sehe ihn wirklich als Kind der Region und wir müssen einfach auch da aufhören, an Kreis- oder Gemeindegrenzen hängen zu bleiben. Das ist eine gesellschaftliche Verantwortung. Schwimmen. So einfach es klingt, so wertvoll und wichtig ist es aber, in dieses Projekt zu investieren. Und das ist ja auch nicht, dass ich sage, wir investieren da Tausende. Wir geben Rahmenbedingungen. Wir unterstützen dank auch der Medienlandschaft hier in der Region, auch dank Ihnen, das in die Region, dass wir sagen, wir brauchen uns einander. Und das geht nur miteinander. Und wenn das alle Eltern wissen, dann ist es auch eine Chance für Eltern zu sagen, ich kann mein Kind da mal vorzeigen, kriegt sein Seepferdchen und fühle ich mich da auch ganz anders. Ja. Fachleute sollen das einschätzen. Und ich glaube, das ist eine Renaissance dann auch für Schwimm- und Sportvereine. Und so eine Idole wie Lukas Mertens brauchen wir.

0: Ich begrüße Sie recht herzlich zu unserer Dienstagsausgabe der Zeitnah-Nachrichten hier auf RAN 1. Anlässlich seines runden Geburtstags bat Dirk Hayer seine Gäste statt Geschenken um Spenden für einen guten Zweck. Dabei kamen überraschende 5.575 Euro zusammen. Die Spende geht an den Förderverein der Anhaltischen Gemäldegalerie und des Georgengartens Dessau und ermöglicht die Restaurierung von zwei Landschaftsgemälden des niederländischen Malers Jakob Grimmer aus dem 16. Jahrhundert. Die beiden Werke, die einst im gotischen Haus im Wörlitzer Park hingen, werden nun fachgerecht restauriert. Da mehr Geld als erwartet zusammenkam, kann zusätzlich ein Gemälde des Malers Justus Junker aus dem 18. Jahrhundert aufgearbeitet werden. Dirk Hayer verbindet mit der Aktion nicht nur seine persönliche Beziehung zur Kulturstiftung Dessau-Wörlitz, sondern vor allem der Wunsch, nachhaltig etwas für den Erhalt der Kunst zu tun. Sein Wunsch, solche Spendenaktionen dürfen gerne Nachahmer finden, denn der Unterstützungsbedarf ist groß. Im Herbst sollen die restaurierten Gemälde wieder in neuem Glanz zu sehen sein. Nach mehreren Jahren kehrt die Festtafel 100 im Rahmen des Bauhausjubiläums nach Dessau-Roßlau zurück. Am 3. September ab 18 Uhr stehen auf dem Marktplatz 100 Tische. Vereine, Institutionen, Initiativen, Studierende und Privatpersonen laden dazu ein, Platz zu nehmen, gemeinsam zu essen und zu trinken und miteinander ins Gespräch zu kommen. Am Montag fand für die Tischpaten, Interessenten und Unentschlossene eine Informationsveranstaltung im Ratssaal des Rathauses statt.
1: 100 Jahre Bauhaus. Das steht in diesem Jahr ganz besonders im Mittelpunkt. Mit der Festtafel 100 findet am 3. September eine Veranstaltung im Rahmen des Jubiläums statt. Um über das Konzept und die Aufgaben der Tischpaten zu informieren, fand am 24. August eine Informationsveranstaltung für Tischpaten, Interessierte und Unentschlossene im Ratssaal des Rathauses statt.
2: Wir bieten eine Festtafel mit 100 Tischen auf dem Marktplatz der Stadt Dessau-Roßlau und wir werden die Tische als 100, also in einer Zahl 100, auf den Marktplatz stellen und Tischpaten übernehmen da jeweils einen Tisch. Diese Tischpaten, das sind Vereine, Institutionen, Unternehmen aus Dessau, auch Privatpersonen, die gerne Tischpate sein wollen, die gerne Teil des Jubiläums 100 Jahre Bauhaus sein wollen und die gerne zeigen wollen, wie vielfältig Dessau ist. Wir haben von 18 bis 20 Uhr diese Festtafel auf dem Marktplatz und es ist ja ein Donnerstagabend. Das Publikum erwartet natürlich unsere Open Stage, unser Konzert und das verschiebt sich etwas. Wir haben eine Band, die mobil ist, die an den Tischen spielen kann und die um 20 Uhr dann am angestammten Podestplatz das Konzert dann spielt bis 21.30 Uhr.
1: Die Festtafel 100 soll in diesem Jahr das Bauhausfest am 4. und 5. September einläuten. Ganz neu ist das Format in der Bauhausstadt allerdings nicht.
2: Wir hatten dieses Tafelformat schon zweimal in Dessau-Roßlau. Einmal 2017 zum Reformationsjubiläum, 500 Jahre Reformation. Wir hatten eine lange Tafel auf der Zerbsterstraße mit über 200 Tischen von der Marienkirche zur katholischen Kirche. Und zwei Jahre später hatten wir 100 Tische auf der Kavalierstraße zum Bauhausjubiläum, das wir damals schon hatten. Und ganz oft haben wir schon gehört, oh, wir möchten das gerne nochmal machen. Es kam leider die Corona-Zeit dazwischen und jetzt 2026, 100 Jahre Bauhaus in Dessau, endlich wieder Gelegenheit, eine lange Tafel bzw. ein Tischformat anzubieten.
1: Wer neugierig auf das Format geworden ist, kann sich noch bis zum 31. August unter der E-Mail-Adresse maren.springer-hoffmann@dessau-roßlau.de melden. Noch gibt es freie Plätze für alle, die einen eigenen Tisch gestalten und Tischpate werden möchten.
2: Ein Tischpate ist sozusagen zuständig für eine Bierzeltgarnitur und der Tischpate bietet quasi mindestens 4 Gästen Platz an seinem Tisch. Er gestaltet den Tisch als Verein, als Unternehmen, er präsentiert sich sozusagen, bringt auch Speisen und Getränke mit nach den Vorgaben vom Gesundheitsamt und bietet dann quasi Platz und auch um quasi ins Gespräch zu kommen, mit den Gästen, um sich vorzustellen, um zu zeigen, ich bin Teil der Stadtgesellschaft, ich bin Teil des Jubiläums und mache hier gerne mit und zeige die Vielfalt von Dessau-Roßlau.
1: Bei der Informationsveranstaltung ging es um alle wichtigen Fragen rund um die Aufgabe der Tischpaten, vom Auf- und Abbau bis hin zu den Vorgaben für die Gestaltung und Bewirtung. Kreativität ist erwünscht, allerdings gibt es auch einige Regeln. So sind unter anderem Parteiwerbung, Spirituosen mit mehr als 15% Alkohol und das Umstellen der Tische nicht erlaubt. Außerdem müssen bei der Ausgabe von Speisen und Getränken bestimmte Hygiene- und Gesundheitsvorgaben beachtet werden.
2: Es ist ein Merkblatt des Gesundheitsamtes zu bestätigen. Auf diesem Merkblatt, das erhält man bei mir, Tischinteressenten oder Tischpaten müssen dieses Merkblatt bestätigen. Bei diesem Merkblatt geht es teilweise um ganz selbstverständliche Dinge, dass man sich die Hände wäscht, dass man einen Spuckschutz anbietet, dass die Speisen durchgegart, gebraten, gedünstet sein müssen. Man darf keine Sahnetorten anbieten, keine Mayonnaise-Produkte, alles, was leicht verderblich ist, das darf man nicht mitbringen.
1: Am 3. September kann dann ab 18 Uhr auf dem Marktplatz gemeinsam gefeiert, gegessen und getrunken werden. Ob als Tischpate oder Besucher, die Festtafel 100 steht für Weltoffenheit, Toleranz und die Vielfalt der Stadt und soll gemeinsam mit allen Beteiligten auf das Bauhausfest einstimmen.
0: Am vergangenen Wochenende stand neben der ersten Runde des DFB-Pokals auch der Ran 1 RBW-Kreispokal im Fokus. In den K.O.-Spielen kämpften die Mannschaften um den begehrten Henkelpott. Dabei waren auch zahlreiche Teams aus Dessau-Roßlau und der Region im Einsatz. Der SV Germania 08 Roßlau setzte sich mit 8:2 beim Paschlever SV durch. Der Dessauer SV 97 gewann mit 4:0 beim VfB Preußen-Krepin. Die SG Emporwaldersee musste sich hingegen dem TSV Blau-Weiß-Brenner deutlich mit 0:7 geschlagen geben. Der FC Stahl-Aachen feierte einen 2:1 Erfolg nach Verlängerung beim SV Gölzau. Noch deutlicher gewann Fortschritt Garitz. Beim SV Schwarz-Weiß Radegast setzte sich das Team mit 11:0 durch. Der TuS Dessau-Kochstedt gewann mit 4:2 beim SV Blau-Weiß Basdorf. Ebenfalls erfolgreich war der SV Mildensee, der den SV Wulfen klar mit 7:0 bezwang. Die SG Grün-Weiß Dessau musste sich dagegen dem SV Friedersdorf mit 2:4 geschlagen geben. Und auch der TSV 1894 Mosigkau war am vergangenen Wochenende im Ran 1 RBW-Kreispokal gefordert. In ihrem ersten Pflichtspiel der neuen Saison empfingen die Mosigkauer den höherklassigen SV 1922 Pochröser. Die Kreisoberligamannschaft hoffte dabei natürlich auf die Pokalsensation gegen den favorisierten Gegner.
3: Der Ran 1 RBW-Kreispokal machte am 23. August auch in Mosigkau Halt. Der TSV begrüßte den SV 1922 Puchröser aus der Landesklasse zum Pokalduell in der zweiten Runde. Für die Mosigkauer war klar, dass es gegen das Team aus dem Landkreis Anhalt-Bitterfeld richtig schwer wird. Und die Gäste werden hier auch sofort ihrer Favoritenrolle gerecht. Die Partie findet fast ausschließlich in der Hälfte der Mosigkauer statt. In der 12. Minute kann sich dann Bogdan Sküber erstmals gut durchsetzen. Der Ball in die Mitte auf Stanislav Litwin und die Führung für Pochröser. Das Spiel gerade wieder angepfiffen und die Hausherren verlieren das Leder in der eigenen Hälfte. Volodymyr Herz steckt durch auf Christos Paschos und der erhöht auf 2:0. Zwei Minuten später ein hoher Ball Richtung Mosigkauer Strafraum. Sebastian Zellners Klärungsversuch misslingt. Bogdan Sküber rüber auf Stanislav Litwin. 3:0. Was ist denn hier los? Innerhalb von 3 Minuten 3 Treffer für die Gastmannschaft. Mosigkau muss hier mal aufwachen, wenn noch was gehen soll. Nach einigen unglücklichen Aktionen verhindert TSV-Keeper Sebastian Zellner dann immerhin das 4:0 nach Schuss von Volodymyr Herz. Doch der nächste Gästetreffer lässt nicht lange auf sich warten. 29. Minute und nach einem Einwurf gibt es Handelfmeter gegen Mosigkau. Bogdan Sküber, der bisher 2 Tore vorbereitet hat, tritt an und trägt sich auch selber in die Torschützenliste ein. Und wiederum nur 1 Minute später der nächste Vorstoß des Teams in Rot. Die dürfen hier ungestört kombinieren. Bogdan Skuber legt ab auf Volodymyr Herz und er schweißt den Pass genau ins rechte Eck. 5:0 nach 30 Minuten. Die Mosigkauer können hier überhaupt nicht mithalten. 36. Minute, Ecke für Pochosa durch Oleksi Hulovic und Thorsten Schubert nickt in der Mitte ein. Es wird ein richtiges Debakel für den TSV, wenn das hier so weitergeht. Und gerne würden wir auch mal auf die andere Spielfeldseite schauen, nur da gibt es einfach nichts zu zeigen. In der 39. Minute nochmal das Gästeteam. Dennis Kunik mit dem hohen Ball, Oleksi Hulovic zu Finn Wittig, dessen Schuss noch abgefälscht und Bogdan Skuber staubt noch ab. Mit einer 7:0 Führung für Pochröser geht es dann in die Kabine. Die Hausherren haben heute einen rabenschwarzen Tag erwischt und der Sieger steht hier schon lange fest. Trotzdem schauen wir nochmal in den zweiten Durchgang. Ganze 12 Minuten bleiben die Mosigkauer ohne Gegentor. Doch dann ist es Dennis Kunik, der auf 8:0 erhöht. 2 Minuten danach bedient Lorenz Hessler Niklas Hänisch. Der macht es ganz abgezockt und schiebt ins lange Eck ein. Gegenwehr kommt von den Gastgebern kaum noch. 66. Minute. Ein missglückter Klärungsversuch vom TSV landet in den Füßen von Patrick Walter und der macht es hier zweistellig. Und dann nochmal eine Ecke für die Gäste. Tom Richter auf den komplett freien Patrick Walter, der sein Doppelpack schnürt. Mosigkau-Schlussmann Sebastian Zellner, der an diesem Nachmittag von seiner Hintermannschaft komplett allein gelassen wurde, darf sich dann immerhin nochmal auszeichnen. Einen Freistoß von Dennis Kunik hält er souverän. Lorenz Hessler hat dann noch das 12:0 auf dem Fuß, verpasst aber knapp. Das war's dann aber. Mosigkau hat hier heute die eigenen Grenzen ganz klar aufgezeigt bekommen. Mit 11:0 gewinnen die Gäste aus dem Landkreis Anhalt-Bitterfeld und ziehen in die dritte Runde des RAN 1 RBW-Kreispokals ein. Für Pochröser steht am 28. August der Auftakt in der Landesklasse zu Hause gegen Gröbern auf dem Plan. Der TSV Mosigkau muss einen Tag später beim SV Wulfen ran. Das erste Liga-Heimspiel der Saison für die Mosigkauer gibt es dann am 13. September gegen Aachen.
0: Am 21. August ereignete sich gegen 19.46 Uhr auf der BAB 9 zwischen den Anschlussstellen Kürzwick und Köselitz in Fahrtrichtung Berlin ein Verkehrsunfall mit einem beteiligten Fahrzeug. Ein 58-jähriger Fahrzeugführer befuhr mit seinem PKW Mercedes-Benz den linken Fahrstreifen. Während der Fahrt verlor er die Kontrolle über das Fahrzeug und kollidierte anschließend mit der rechten Leitplanke. Der Fahrer wurde bei dem Unfall leicht verletzt und vor Ort medizinisch behandelt. Der PKW war nicht mehr fahrbereit und musste abgeschleppt werden. Der entstandene Gesamtschaden wird auf etwa 32.000 Euro geschätzt. Und das waren die aktuellen Nachrichten aus der RAN 1 Redaktion. Wir schauen jetzt noch auf den Wetterbericht und die Meldungen aus der Region. Morgen begrüßt Sie dann an gleicher Stelle meine Kollegin Zoe Müller. Bis dahin haben Sie eine schöne Zeit und auf Wiedersehen.

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2: Morgen erwarten wir einen entspannten Tag mit 24 Grad, also etwas kühler als gestern. Der Himmel bleibt teils sonnig, schließt sich aber zum Abend hin durch eine schwache Brise aus dem Osten. Mit Regen ist zum Glück nicht zu rechnen. Die kommenden Tage verlaufen ähnlich mit einem Höchstwert von 29 Grad. Somit haben wir eine angenehme trockene Restwoche.
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7: Herr Bauer, die Ferien sind zu Ende. Wir sind ja jetzt mitten im Sommerinterview. Die Ferien sind zu Ende. Schule hat begonnen, aber der Salzlandkreis war ja nicht untätig in der Ferienzeit. Was kann man dann berichten aus den Schulen im Kreis?
8: Also vielleicht auch mal im Rückspiegel und noch ganz aktuell. Die Ferien waren schön. Ich glaube, das Wetter hat gut gepasst. Viele Aktivitäten waren in der Region. Und das zeigt mir natürlich auch, dass man viele Familien wirklich auch viel erleben konnten. Und die Freibäder, die haben natürlich in der Region auch viel ausgemacht. Und die haben klar einen starken Zustrom gehabt. Und das ist ein deutliches Signal für wow. Und untätig waren wir auch nicht, weil natürlich Urlaubszeit, Ferienzeit spielt auch eine Rolle. Aber das Thema Investitionen in verschiedene Bereiche ist ja immer wichtig, weil wir kennen das ja oft, Investitionsstau, und dann wird es am Ende viel, viel teurer. Dem sind wir uns natürlich bewusst, und das ist, auch wenn es immer schwerfällt, wird ja oft gejammert, kein Geld da. Es ist natürlich eine Frage immer, Geld im Überfluss, was bedeutet das eigentlich überhaupt? Ja? Ich glaube, wir müssen damit umgehen, dass gewisse Ressourcen zur Verfügung stehen. Und wo investieren wir die? Und das Thema Bildung ist für uns sehr, sehr wichtig. Ich hatte es ja vorhin schon skizziert. Das ist im Prinzip die Investition für die Kinder, die ja groß werden, ein Lebensgefühl entwickeln, Bildung erlangen und irgendwann hier in den Wirtschaftsalltag einsteigen oder in den Studium. Vielleicht werden sie auch Professor hier an der Hochschule. Also das ist vieles möglich. Und das braucht aber Grundlagen. Und darum investieren wir natürlich in unsere Schulen. Zum Beispiel Wertehaltung, ja, es wird saniert, es wird renoviert, es wird gereinigt. Das sind ja alles Aufgaben, die oft hinter den Kulissen stattfinden. Und da kann ich nur den Mitarbeiterinnen und Mitarbeitern auch Danke sagen für die ich glaube, für die Feinfühligkeit zu sagen, auch mal dahinter zu gucken, wo man vielleicht nicht jeden Tag hinschaut. Und wir haben große Schulprojekte über verschiedene Förderprogramme, die ich jetzt gar nicht alle eingehen möchte und den Zuschauer damit belasten möchte. Aber ich möchte das Signal natürlich setzen, dass wir neben Sanierung, Renovierung auch reinvestieren in große Maßnahmen. Ein Grundschul- und Sekundarschulzentrum in der Einheitsgemeinde Seeland. Dort werden wir viel investieren mit der Gemeinde dort, ca. 5 Millionen Euro. Das zeigt, dass auch der ländliche Raum, in der Begrifflichkeit störe ich mich sowieso, was ist ländlicher Raum? Ja, wir sind in 70% in Sachsen-Anhalt ländlicher Raum und das macht uns, glaube ich, auch aus. Und das hat aber die Aufgabe, damit man sich beschäftigt, dass Kinder auch vor Ort zur Schule gehen können. Ja, die Diskussion, die ist ja auch wie, ich sag mal, fast wie so ein Leierkasten, ob das immer alles

0: gut war. Und das finde ich auch gut, dass man mittlerweile sagt, wir brauchen Schulen im ländlichen Raum und sich vielleicht mal über neue Modelle unterhält oder Ideen, aber nicht die Schullandschaft immer zum Spielball der Politik macht. Wir müssen mal eine Kontinuität haben, dass wir sagen, die Schule, die heute hier investiert wird, in die investiert wird, die bleibt auch. Ja, und nicht die Frage, ja, was ist in 3 Jahren, wird mein Kind hier eingeschult und übermorgen muss es vielleicht wieder in eine andere Schule, hat ja auch was mit für Entwicklung mit den Kindern zu tun. Ja, und darum starkes Signal im ländlichen Raum. Und wenn wir weitergehen auf der Investitionslandschaft in den Bildungsstandort, dann gehen wir über Kalbe. Kalbe ist ja eine Einheitsgemeinde in unserer Region, ca. 8.500 Einwohner. Mag ich mich vielleicht in der Zahl nicht ganz, vielleicht sind wir auch 9, also möchte ich jetzt gar nicht mich in der Zahl festmachen. Aber es ist eine kleine, schicke Einheitsgemeinde, in dem wir auch sagen, dort wird in den Gymnasialstandort investiert. Wir wollen, dass im ländlichen Raum auch ein Gymnasium besteht, nicht nur in den Mittezentren, weil das ist ja immer, das ist die Frage, wo wohnen Familien? Mobilität ist so eine Frage. Man könnte natürlich sagen, wir haben nur noch im Mittezentrum, aber dann wird natürlich der ÖPNV auch teurer. Wir müssen die Kinder mehr durch die Gegend fahren. Das mag für den einen oder anderen vielleicht ein Argument sein, ja, das kostet halt Geld, ja. Aber ich glaube, Kinder nur über Land fahren zu lassen, ist nicht unbedingt der Auftrag, den wir haben. Wir möchten Kinder natürlich auch vor Ort zu haben, weil wir stärken damit die Sportvereine fort. Wir stärken damit auch die regionale Lebensqualität und. Es gelingt natürlich nicht überall, weil irgendwo muss man einen Standort festlegen. Ja? Und Kalbe ist ein etablierter Standort für ein Gymnasium. Und darum haben wir uns da entschieden, stark zu investieren. Circa 10 Millionen Euro werden dort investiert in den nächsten, ja, ich sag mal 2, 3 Jahren, um das nicht zu konkret zu machen in dem Sinne, weil bei Bau wissen Sie selber, so einem alten Projekt oder Objekt kann das eine oder andere noch passieren. Aber weiter über Kalbe, dann nach Bernburg. Wir haben hier eine Förderschule. Dort investieren wir auch 5 Millionen Euro in eine, ich glaube, in eine Zielgruppe, wo man sagen, wir brauchen dringend die Unterstützung, wir brauchen die Ausbildung für die Pädagogen, die dort jeden Tag in jedem Bereich herausragende Arbeit leisten, aber die sich natürlich auch wohlfühlen müssen. Und da haben wir gesagt, den Standort in der Stadt Bernburg, das heißt auch integriert, nicht irgendwo am Rand. Wir sehen, dass Schulen im Zentrum sein sollten. Kurze Laufwege, merkbar, ja, und das macht ja auch ein Lebensgefühl aus. Das sind so die Projekte, die wir jetzt am Stegreif so haben. Und es passiert aber noch viel, viel mehr nebenbei, ob das in die IT-Ausstattung ist und viele andere Sachen, die wir machen. Ich glaube, das ist immer gut aufgestellt. Das ist förmlich der Ruf zu jungen Familien, zieht in den Salzlandkreis und baut euch hier die Zukunft auf. Und das ist, glaube ich, eine Riesenchance.
1: Und dennoch müssen einige Kinder auspendeln. Heißt also, Stichwort Gastschulbeiträge, 400.000 Euro müssen gezahlt werden. Wie steht denn der Landrat dazu?
0: Ja, wenn ich salopp sagen würde, finde ich das manchmal argwöhnlich und Witz. Aber weil ich einfach sage, wir haben eine Schullandschaft, Sachsen-Anhalt. Ich sag mal, wir haben eine Bildungslandschaft Deutschland. Und dann streiten wir uns drum, wenn ein Kind von A nach B in der Berufsschule geht, dann sollen Gastschulbeiträge bezahlen. Also für den Fachmann kann man das vielleicht in eine Erklärkurve bringen. Für den Betrachter und die Bürgerinnen und Bürger ist es eigentlich verrückt, dass wir, wenn wir Finanzen vom Land bekommen für unsere Aufgaben, dann auf einmal wieder was abgeben, weil ein Oberzentrum vielleicht schon wieder Arbeiten macht für die ganze Region. Ja? Und das ist eigentlich ein Punkt, den müssen wir auch stark diskutieren. Und weil eigentlich das Land Gastschulbeiträge abgeschafft hat, ist für mich die Frage natürlich, warum bringt man sowas wieder auf die politische Agenda? Manchmal kommt mir das dann vor, als ob man nach Auswegen sucht, andere Probleme zu lösen. Aber ich glaube, auf dem Rücken von Kindern oder von Aufgabenträgern ist es der falsche Weg. Zu sagen, wie konsolidiere ich auf Kosten anderer, mag im ersten Moment klug klingen und auf Schulter klopfen, aber für mich klingt es wirklich, wie ich es am Anfang gesagt habe, schon wie ein kleiner Witz. Und da müssen wir dringend dran arbeiten, weil ich glaube, das Geld von A nach B zu verschieben, da haben wir andere Aufgaben.
1: Herr Bauer, es war ein sehr heißer, ja, kann man fast sagen, sehr langer Sommer.
0: Mit allen Erlebnissen.
1: Mit allen Erlebnissen und auf jeden Fall Erlebnisse, und zwar die Seepferdchenkurse. Was hat sich denn da eigentlich dahinter so abgespielt?
0: Also um das auch in die richtige Bahn, auch im Verständnis.

0: Gottes bringen. Wir machen ja als Landkreis nicht aktiv Kurse. Wir haben uns ja Partner gesucht, die vielfältig sind, die die Aufgaben sowieso auch oft machen. ASB in der Region, die DLRG, aber auch unsere Sportschwimmvereine in Aschersleben, Bernburg, Nienburg und. Also gibt es ja viele und wir stehen ganz am Anfang. Und wir stehen dann am Anfang, dass wir niederschwellig Angebote geben wollen, wo Eltern sagen, Mensch, mein Kind kann noch schwimmen, aber wir wollen einen haben, der das einmal mal anschaut. Ich kriege dann, wenn es passt, ein Zertifikat. Die reine Schwimmausbildung können wir gar nicht gewährleisten. Dazu wollen wir ja auch die Tür öffnen in Richtung dieser Partner, die wir haben, dass Eltern auch die Vereine, die Institutionen kennenlernen und sagen, Mensch, dort mache ich meinen Kurs. Ich finde Möglichkeiten, schwimmen zu lernen, weil wir stellen schon fest, auch wenn es eine Pflichtaufgabe in dem Schulsportunterricht ist, dass viele Kinder gar nicht so richtig schwimmen können. Und die Frage ist natürlich auch, wir können warten, wir können sagen, ja, das ist so eine Pflichtaufgabe, ist nicht unsere Aufgabe. Ja, das ist mir gesellschaftlich zu einfach. Wir haben, glaube ich, alle die Aufgabe zu schauen, dass es keine Badunfälle gibt. Der Badunfall hat ja nichts unbedingt damit zu tun, nur dass es ein Kind ist. Wir haben Badunfälle auch von vielen Erwachsenen, die gerade Hitze oder ich sage mal die klimatischen Bedingungen gar nicht so ernst nehmen und sagen, ich habe vergessen, was zu trinken oder ich gehe, weil ich gerade so geschwitzt habe, ins kalte Wasser und kühle mich ab. Ja, ist vielleicht in dem Moment eine gute Situation, aber da passieren halt viele Badunfälle oder Gewässer falsch einschätzen und. Das kennen wir ja alles aus unserer eigenen Erziehung und Entwicklung. Aber ich glaube auch, dass gerade in Corona die ein oder anderen Sachen passiert sind und vielleicht nicht passiert sind, wo man sagt, da müssen wir aufpassen, dass wirklich eine Gruppe uns nicht entfällt. Aber dass das Thema Schwimmen lernen immer wieder auf unserer Agenda steht. Darum sage ich, ich bin Ihnen dankbar, dass Sie so erfreut waren, als Sie die Pressemitteilung gelesen haben. Ich sage mal, das ist eigentlich gar kein Hochrektor. Das ist eigentlich eine normale gesellschaftliche Beschreibung, wo wir gesagt haben, wir wollen aber als Landkreis uns voranstellen, Partner suchen und eigentlich schon wieder Türen öffnen, weil wir geben dem ASB, den WLAG und den Wassersport- und Schwimmverein die Chance auch wieder, dass Eltern sie sehen. Also die Arbeit, wir wollen auch, dass die Arbeit der Vereine gesehen wird, gewertschätzt und vielleicht der eine sagt, da habe ich doch Lust, ich möchte auch mal diese Sicherheits, jetzt komme ich gar nicht auf den Fachbegriff, aber das ist ja egal, ich möchte hier beim DLRG einmal diese, wie der Rettungsschwimmer auch mal tragen oder mal oben auf dem Turm sitzen. Ich glaube schon, dass es auch eine Chance ist für die Zukunft der Freibäder, dass wir sagen, junge Kinder, die heute schwimmen lernen, die vielleicht Mitglied im DLRG werden oder die Lukas Mertens nacheifern wollen, unseren Olympiasieger.
1: Der im Übrigen Schirmherr ist, ne? Oder so mit.
0: Genau, den durften wir gewinnen, weil er auch ein Kind der Region ist. Auch da könnte man sagen, ja, der ist ja Magdeburger, warum macht er das nicht in Magdeburg? Ich glaube, Lukas Mertens würde es überall machen, wenn er gefragt wird und seine Zeit das natürlich zulässt. Weil ich sehe ihn wirklich als Kind der Region und wir müssen einfach auch da aufhören, an Kreis- oder Gemeindegrenzen hängen zu bleiben. Das ist eine gesellschaftliche Verantwortung. Schwimmen, so einfach es klingt, so wertvoll und wichtig ist es aber, in dieses Projekt zu investieren. Und das ist ja auch nicht, dass ich sage, wir investieren da Tausende. Wir geben Rahmenbedingungen, wir unterstützen dank auch der Medienlandschaft hier in der Region, auch dank Ihnen, das in die Region, dass wir sagen, wir brauchen uns einander und das geht nur miteinander. Und wenn das alle Eltern wissen, dann ist es auch eine Chance für Eltern zu sagen, ich kann mein Kind da mal vorzeigen, kriege sein Seepferdchen und fühle ich mich da auch ganz anders. Fachleute sollen das einschätzen. Und ich glaube, das ist eine Renaissance dann auch für Schwimm- und Sportvereine. Und so eine Idole wie Lukas Mertens brauchen wir.

0: Ich begrüße Sie recht herzlich zu unserer Dienstagsausgabe der Zeitnahnachrichten hier auf RAN 1. Anlässlich seines runden Geburtstags bat Dirk Heyer seine Gäste statt Geschenken um Spenden für einen guten Zweck. Dabei kamen überraschende 5.575 Euro zusammen. Die Spende geht an den Förderverein der Anhaltischen Gemäldegalerie und des Georgengartens Dessau und ermöglicht die Restaurierung von zwei Landschaftsgemälden des niederländischen Malers Jakob Grimmer aus dem 16. Jahrhundert. Die beiden Werke, die einst im gotischen Haus im Wörlitzer Park hingen, werden nun fachgerecht restauriert. Da mehr Geld als erwartet zusammenkam, kann zusätzlich ein Gemälde des Malers Justus Junker aus dem 18. Jahrhundert aufgearbeitet werden. Dirk Heyer verbindet mit der Aktion nicht nur seine persönliche Beziehung zur Kulturstiftung Dessau-Wörlitz, sondern vor allem der Wunsch, nachhaltig etwas für den Erhalt der Kunst zu tun. Sein Wunsch, solche Spendenaktionen dürfen gerne Nachahmer finden, denn der Unterstützungsbedarf ist groß. Im Herbst sollen die restaurierten Gemälde wieder in neuem Glanz zu sehen sein. Nach mehreren Jahren kehrt die Festtafel 100 im Rahmen des Bauhausjubiläums nach Dessau-Roßlau zurück. Am 3. September ab 18 Uhr stehen auf dem Marktplatz 100 Tische. Vereine, Institutionen, Initiativen, Studierende und Privatpersonen laden dazu ein, Platz zu nehmen, gemeinsam zu essen und zu trinken und miteinander ins Gespräch zu kommen. Am Montag fand für die Tischpaten, Interessenten und Unentschlossene eine Informationsveranstaltung im Ratssaal des Rathauses statt.
1: 100 Jahre Bauhaus. Das steht in diesem Jahr ganz besonders im Mittelpunkt. Mit der Festtafel 100 findet am 3. September eine Veranstaltung im Rahmen des Jubiläums statt. Um über das Konzept und die Aufgaben der Tischpaten zu informieren, fand am 24. August eine Informationsveranstaltung für Tischpaten, Interessierte und Unentschlossene im Ratssaal des Rathauses statt.
2: Wir bieten eine Festtafel mit 100 Tischen auf dem Marktplatz der Stadt Dessau-Roßlau und wir werden die Tische als 100, also in einer Zahl 100, auf den Marktplatz stellen und Tischpaten übernehmen da jeweils einen Tisch. Diese Tischpaten, das sind Vereine, Institutionen, Unternehmen aus Dessau, auch Privatpersonen, die gerne Tischpate sein wollen, die gerne Teil des Jubiläums 100 Jahre Bauhaus sein wollen und die gerne zeigen wollen, wie vielfältig Dessau ist. Wir haben von 18 bis 20 Uhr diese Festtafel auf dem Marktplatz und es ist ja ein Donnerstagabend. Das Publikum erwartet natürlich unsere Open Stage, unser Konzert und das verschiebt sich etwas. Wir haben eine Band, die mobil ist, die an den Tischen spielen kann und die um 20 Uhr dann am angestammten Podestplatz das Konzert dann spielt bis 21.30 Uhr.
1: Die Festtafel 100 soll in diesem Jahr das Bauhausfest am 4. und 5. September einläuten. Ganz neu ist das Format in der Bauhausstadt allerdings nicht.
2: Wir hatten dieses Tafelformat schon zweimal in Dessau-Roßlau. Einmal 2017 zum Reformationsjubiläum, 500 Jahre Reformation. Wir hatten eine lange Tafel auf der Zerbsterstraße mit über 200 Tischen von der Marienkirche zur katholischen Kirche. Und zwei Jahre später hatten wir 100 Tische auf der Kavalierstraße zum Bauhausjubiläum, das wir damals schon hatten. Und ganz oft haben wir schon gehört, oh, wir möchten das gerne nochmal machen. Es kam leider die Corona-Zeit dazwischen und jetzt 2026, 100 Jahre Bauhaus in Dessau, endlich wieder Gelegenheit, eine lange Tafel bzw. ein Tischformat anzubieten.
1: Wer neugierig auf das Format geworden ist, kann sich noch bis zum 31. August unter der E-Mail-Adresse maren.springer-hoffmann@dessau-roßlau.de melden. Noch gibt es freie Plätze für alle, die einen eigenen Tisch gestalten und Tischpate werden möchten.
2: Ein Tischpate ist sozusagen zuständig für eine Bierzeltgarnitur und der Tischpate bietet quasi mindestens 4 Gästen Platz an seinem Tisch. Er gestaltet den Tisch als Verein, als Unternehmen. Er präsentiert sich sozusagen, bringt auch Speisen und Getränke mit nach den Vorgaben vom Gesundheitsamt und bietet dann quasi Platz und auch um quasi ins Gespräch zu kommen, mit den Gästen, um sich vorzustellen, um zu zeigen, ich bin Teil der Stadtgesellschaft, ich bin Teil des Jubiläums und mache hier gerne mit und zeige die Vielfalt von Dessau-Roßlau.
1: Bei der Informationsveranstaltung ging es um alle wichtigen Fragen rund um die Aufgabe der Tischpaten, vom Auf- und Abbau bis hin zu den Vorgaben für die Gestaltung und Bewirtung. Kreativität ist erwünscht, allerdings gibt es auch einige Regeln. So sind unter anderem Parteiwerbung, Spirituosen mit mehr als 15% Alkohol und das Umstellen der Tische nicht erlaubt. Außerdem müssen bei der Ausgabe von Speisen und Getränken bestimmte Hygiene- und Gesundheitsvorgaben beachtet werden.
2: Es ist ein Merkblatt des Gesundheitsamtes zu bestätigen. Auf diesem Merkblatt, das erhält man bei mir, Tischinteressenten oder Tischpaten müssen dieses Merkblatt bestätigen. Bei diesem Merkblatt geht es teilweise um ganz selbstverständliche Dinge, dass man sich die Hände wäscht, dass man einen Spuckschutz anbietet, dass die Speisen durchgegart, gebraten, gedünstet sein müssen. Man darf keine Sahnetorten anbieten, keine Mayonnaiseprodukte, alles, was leicht verderblich ist, das darf man nicht mitbringen.
1: Am 3. September kann dann ab 18 Uhr auf dem Marktplatz gemeinsam gefeiert, gegessen und getrunken werden. Ob als Tischpate oder Besucher, die Festtafel 100 steht für Weltoffenheit, Toleranz und die Vielfalt der Stadt und soll gemeinsam mit allen Beteiligten auf das Bauhausfest einstimmen.
0: Am vergangenen Wochenende stand neben der ersten Runde des DFB-Pokals auch der RAN 1 RBW-Kreispokal im Fokus. In den K.O.-Spielen kämpften die Mannschaften um den begehrten Henkelpott. Dabei waren auch zahlreiche Teams aus Dessau-Roßlau und der Region im Einsatz. Der SV Germania 08 Roßlau setzte sich mit 8:2 beim Paschlever SV durch. Der Dessauer SV 97 gewann mit 4:0 beim VfB Preußen-Krepin. Die SG Emporwaldersee musste sich hingegen dem TSV Blau-Weiß-Brenner deutlich mit 0:7 geschlagen geben. Der FC Stahl-Aken feierte einen 2:1 Erfolg nach Verlängerung beim SV Gölzau. Noch deutlicher gewann Fortschritt Garitz. Beim SV Schwarz-Weiß Radegast setzte sich das Team mit 11:0 durch. Der TuS Dessau-Kochstedt gewann mit 4:2 beim SV Blau-Weiß Basdorf. Ebenfalls erfolgreich war der SV Mildensee, der den SV Wulfen klar mit 7:0 bezwang. Die SG Grün-Weiß Dessau musste sich dagegen dem SV Friedersdorf mit 2:4 geschlagen geben. Und auch der TSV 1894 Mosigkau war am vergangenen Wochenende im RAN 1 RBW-Kreispokal gefordert. In ihrem ersten Pflichtspiel der neuen Saison empfingen die Mosigkauer den höherklassigen SV 1922 Pochröser. Die Kreisoberligamannschaft hoffte dabei natürlich auf die Pokalsensation gegen den favorisierten Gegner.
3: Der RAN 1 RBW-Kreispokal machte am 23. August auch in Mosigkau Halt. Der TSV begrüßte den SV 1922 Pochröser aus der Landesklasse zum Pokalduell in der zweiten Runde. Für die Mosigkauer war klar, dass es gegen das Team aus dem Landkreis Anhalt-Bitterfeld richtig schwer wird. Und die Gäste werden hier auch sofort ihrer Favoritenrolle gerecht. Die Partie findet fast ausschließlich in der Hälfte der Mosigkauer statt. In der 12. Minute kann sich dann Bogdan Sküber erstmals gut durchsetzen. Der Ball in die Mitte auf Stanislav Litwin und die Führung für Pochröser. Das Spiel gerade wieder angepfiffen und die Hausherren verlieren das Leder in der eigenen Hälfte. Volodymyr Herz steckt durch auf Christos Paschos und der erhöht auf 2:0. Zwei Minuten später ein hoher Ball Richtung Mosigkauer Strafraum. Sebastian Zellners Klärungsversuch misslingt. Bogdan Sküber rüber auf Stanislav Litwin. 3:0. Was ist denn hier los? Innerhalb von 3 Minuten 3 Treffer für die Gastmannschaft. Mosigkau muss hier mal aufwachen, wenn noch was gehen soll. Nach einigen unglücklichen Aktionen verhindert TSV-Keeper Sebastian Zellner dann immerhin das 4:0 nach Schuss von Volodymyr Herz. Doch der nächste Gästetreffer lässt nicht lange auf sich warten. 29. Minute und nach einem Einwurf gibt es Handelfmeter gegen Mosigkau. Bogdan Sküber, der bisher 2 Tore vorbereitet hat, tritt an und trägt sich auch selber in die Torschützenliste ein. Und wiederum nur 1 Minute später der nächste Vorstoß des Teams in Rot. Die dürfen hier ungestört kombinieren. Bogdan Skyber legt

Großherren haben heute einen rabenschwarzen Tag erwischt. Und der Sieger steht hier schon lange fest. Trotzdem schauen wir nochmal in den zweiten Durchgang. Ganze 12 Minuten bleiben die Mosigkauer ohne Gegentor. Doch dann ist es Dennis Kunig, der auf 8:0 erhöht. 2 Minuten danach bedient Lorenz Hessler Niklas Hänisch. Der macht es ganz abgezockt und schiebt ins lange Eck ein. Gegenwehr kommt von den Gastgebern kaum noch. 66. Minute. Ein missglückter Klärungsversuch vom TSV landet in den Füßen von Patrick Walter und der macht es hier zweistellig. Und dann nochmal eine Ecke für die Gäste. Tom Richter auf den komplett freien Patrick Walter, der sein Doppelpack schnürt. Mosigkau-Schlussmann Sebastian Zellner, der an diesem Nachmittag von seiner Hintermannschaft komplett allein gelassen wurde, darf sich dann immerhin nochmal auszeichnen. Einen Freistoß von Dennis Kunig hält er souverän. Lorenz Hessler hat dann noch das 12:0 auf dem Fuß, verpasst aber knapp. Das war's dann aber. Mosigkau hat hier heute die eigenen Grenzen ganz klar aufgezeigt bekommen. Mit 11:0 gewinnen die Gäste aus dem Landkreis Anhalt-Bitterfeld und ziehen in die dritte Runde des Rang 1 RBW-Kreispokals ein. Für Pochröser steht am 28. August der Auftakt in der Landesklasse zu Hause gegen Gröbern auf dem Plan. Der TSV Mosigkau muss einen Tag später beim SV Wulfen ran. Das erste Liga-Heimspiel der Saison für die Mosigkauer gibt es dann am 13. September gegen Aachen. Am 21. August ereignete sich gegen 19.46 Uhr auf der BAB 9 zwischen den Anschlussstellen Kürswick und Köselitz in Fahrtrichtung Berlin ein Verkehrsunfall mit einem beteiligten Fahrzeug. Ein 58-jähriger Fahrzeugführer befuhr mit seinem PKW Mercedes-Benz den linken Fahrstreifen. Während der Fahrt verlor er die Kontrolle über das Fahrzeug und kollidierte anschließend mit der rechten Leitplanke. Der Fahrer wurde bei dem Unfall leicht verletzt und vor Ort medizinisch behandelt. Der PKW war nicht mehr fahrbereit und musste abgeschleppt werden. Der entstandene Gesamtschaden wird auf etwa 32.000 Euro geschätzt. Und das waren die aktuellen Nachrichten aus der RAN 1 Redaktion. Wir schauen jetzt noch auf den Wetterbericht und die Meldungen aus der Region. Morgen begrüßt Sie dann an gleicher Stelle meine Kollegin Zoe Müller. Bis dahin haben Sie eine schöne Zeit und auf Wiedersehen.

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2: Morgen erwarten wir einen entspannten Tag mit 24 Grad, also etwas kühler als gestern. Der Himmel bleibt teils sonnig, schließt sich aber zum Abend hin durch eine schwache Brise aus dem Osten. Mit Regen ist zum Glück nicht zu rechnen. Die kommenden Tage verlaufen ähnlich mit einem Höchstwert von 29 Grad. Somit haben wir eine angenehme trockene Restwoche.
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4: Herr Bauer, die Ferien sind zu Ende. Wir sind ja jetzt mitten im Sommerinterview. Die Ferien sind zu Ende. Schule hat begonnen, aber der Salzlandkreis war ja nicht untätig in der Ferienzeit. Was kann man denn berichten aus den Schulen im Kreis?
5: Also vielleicht auch mal im Rückspiegel und noch ganz aktuell. Die Ferien waren schön. Ich glaube, das Wetter hat gut gepasst. Viele Aktivitäten waren in der Region. Und das zeigt mir natürlich auch, dass man viele Familien wirklich auch viel erleben konnten. Und die Freibäder, die haben natürlich in der Region auch viel ausgemacht. Und die haben klar einen starken Zustrom gehabt. Und das ist ein deutliches Signal für wow. Und untätig waren wir auch nicht, weil natürlich Urlaubszeit, Ferienzeit spielt auch eine Rolle. Aber das Thema Investitionen in verschiedene Bereiche ist ja immer wichtig, weil wir kennen das ja oft, Investitionsstau, und dann wird es am Ende viel, viel teurer. Dem sind wir uns natürlich bewusst, und das ist, auch wenn es immer schwerfällt, wird ja oft gejammert, kein Geld da. Es ist natürlich eine Frage immer, Geld im Überfluss, was bedeutet das eigentlich überhaupt? Ja? Ich glaube, wir müssen damit umgehen, dass gewisse Ressourcen zur Verfügung stehen und wo investieren wir die? Und das Thema Bildung ist für uns sehr, sehr wichtig. Ich hatte es ja vorhin schon skizziert. Das ist im Prinzip die Investition für die Kinder, die ja groß werden, ein Lebensgefühl entwickeln, Bildung erlangen. Und irgendwann hier in den Wirtschaftsalltag einsteigen oder in den Studium. Vielleicht werden sie auch Professor hier an der Hochschule. Also das ist vieles möglich. Und das braucht aber Grundlagen. Und darum investieren wir natürlich in unsere Schulen, zum Beispiel Wertehaltung. Ja, es wird saniert, es wird renoviert, es wird gereinigt. Das sind ja alles Aufgaben, die oft hinter den Kulissen stattfinden. Und da kann ich nur den Mitarbeiterinnen und Mitarbeitern auch Danke sagen für die, ich glaube, für die Feinfühligkeit zu sagen, auch mal dahinter zu gucken, wo man vielleicht nicht jeden Tag hinschaut. Und wir haben große Schulprojekte über verschiedene Förderprogramme, die ich jetzt gar nicht alle eingehen möchte und den Zuschauer damit belasten möchte. Aber ich möchte das Signal natürlich setzen, dass wir neben Sanierung, Renovierung auch reinvestieren in große Maßnahmen. Ein Grundschul- und Sekundarschulzentrum in der Einrichtung in Seeland. Dort werden wir viel investieren mit der Gemeinde dort, ca. 5 Millionen Euro. Das zeigt, dass auch der ländliche Raum, in der Begrifflichkeit störe ich mich sowieso, was ist ländlicher Raum? Ja, wir sind in 70% in Sachsen-Anhalt ländlicher Raum, und das macht uns, glaube ich, auch aus. Und das hat aber die Aufgabe, damit man sich beschäftigt, dass Kinder auch vor Ort zur Schule gehen können. Ja, die Diskussion, die ist ja auch wie, ich sag mal, fast wie so ein Leierkasten, ob das immer alles gut war. Und das finde ich auch gut, dass man mittlerweile sagt, wir brauchen Schulen im ländlichen Raum und sich vielleicht mal über neue Modelle unterhält oder Ideen, aber nicht die Schullandschaft immer zum Spielball der Politik macht. Wir müssen mal eine Kontinuität haben, dass wir sagen, die Schule, die heute hier investiert wird, in die investiert wird, die bleibt auch. Ja, und nicht die Frage, ja, was ist in 3 Jahren, wird mein Kind hier eingeschult und übermorgen muss es vielleicht wieder in eine andere Schule. Hat ja auch was mit für Entwicklung mit den Kindern zu tun. Ja, und darum starkes Signal im ländlichen Raum. Und wenn wir weitergehen auf der Investitionslandschaft in den Bildungsstandort, dann gehen wir über Kalbe. Kalbe ist ja eine Einheitsgemeinde in unserer Region, ca. 8.500 Einwohner. Mag ich mich vielleicht in der Zahl nicht ganz, vielleicht sind wir auch

0: Nein, also möchte jetzt gar nicht mich in der Zahl festmachen, aber es ist eine kleine schicke Einheitsgemeinde, in dem wir auch sagen, dort wird in den Gymnasialstandort investiert. Wir wollen, dass im ländlichen Raum auch ein Gymnasium besteht, nicht nur in den Mittezentren, weil das ist ja immer, das ist die Frage, wo wohnen Familien? Mobilität ist so eine Frage. Man könnte natürlich sagen, wir haben nur noch ein Mittezentrum, aber dann wird natürlich der ÖPNV auch teurer. Wir müssen die Kinder mehr durch die Gegend fahren. Das mag für den einen oder anderen vielleicht ein Argument sein, ja, das kostet halt Geld, ja. Aber ich glaube, Kinder nur über Land fahren zu lassen, ist nicht unbedingt der Auftrag, den wir haben. Wir möchten Kinder natürlich auch vor Ort zu haben, weil wir stärken damit die Sportvereine fort. Wir stärken damit auch die regionale Lebensqualität und, und. Es gelingt natürlich nicht überall, weil irgendwo muss man einen Standort festlegen. Ja? Und Calbe ist ein etablierter Standort für ein Gymnasium. Und darum haben wir uns da entschieden, stark zu investieren. Circa 10 Millionen Euro werden dort investiert in den nächsten, ja, ich sag mal, 2, 3 Jahren. Und das nicht zu konkret zu machen in dem Sinne, weil bei Bau wissen Sie selber, so einem alten Projekt oder Objekt kann das eine oder andere noch passieren. Aber weiter über Calbe, dann nach Bernburg. Wir haben hier eine Förderschule. Dort investieren wir auch 5 Millionen Euro in eine, ich glaube, in eine Zielgruppe, wo man sagen, wir brauchen dringend die Unterstützung. Wir brauchen die Ausbildung für die Pädagogen, die dort jeden Tag in jedem Bereich herausragende Arbeit leisten, aber die sich natürlich auch wohlfühlen müssen. Und da haben wir gesagt, den Standort in der Stadt Bernburg. Das heißt auch integriert, nicht irgendwo am Rand. Wir sehen, dass Schulen im Zentrum sein sollten. Kurze Laufwege, merkbar. Ja, und das macht ja auch ein Lebensgefühl aus. Das sind so die Projekte, die wir jetzt am Stegreif so haben. Und es passiert aber noch viel, viel mehr nebenbei, ob das in die IT-Ausstattung ist und viele andere Sachen, die wir machen. Ich glaube, da sind wir gut aufgestellt. Das ist förmlich der Ruf zu jungen Familien, zieht in den Salzlandkreis. Und baut euch hier die Zukunft auf und das ist, glaube ich, eine Riesenchance.
1: Und dennoch müssen einige Kinder auspendeln, heißt also Stichwort Gastschulbeiträge, 400.000 Euro müssen gezahlt werden. Wie steht denn der Landrat dazu?
0: Ja, wenn ich salopp sagen würde, finde ich das manchmal argwöhnisch und Witz, aber weil ich einfach sage, wir haben eine Schullandschaft Sachsen-Anhalt, ich sage mal, wir haben eine Bildungslandschaft Deutschland und dann streiten wir uns darum, wenn ein Kind von A nach B in der Berufsschule geht, dann sollen Gastschulbeiträge bezahlen. Also für den Fachmann kann man das vielleicht in eine Erklärkurve bringen. Für den Betrachter und die Bürgerinnen und Bürger ist es eigentlich verrückt, dass wir, wenn wir Finanzen vom Land bekommen für unsere Aufgaben, dann auf einmal wieder was abgeben, weil ein Oberzentrum vielleicht schon wieder Arbeiten macht für die ganze Region. Ja? Und das ist eigentlich ein Punkt, den müssen wir auch stark diskutieren. Und weil eigentlich das Land Gastschulbeiträge abgeschafft hat, ist für mich die Frage natürlich, warum bringt man sowas wieder auf die politische Agenda? Manchmal kommt mir das dann vor, als ob man nach Auswegen sucht, andere Probleme zu lösen. Aber ich glaube, auf dem Rücken von Kindern oder von Aufgabenträgern ist es der falsche Weg. Zu sagen, wie konsolidiere ich auf Kosten anderer, mag im ersten Moment klug klingen und auf Schulter klopfen, aber für mich klingt es wirklich, wie ich es am Anfang gesagt habe, schon wie ein kleiner Witz. Und da müssen wir dringend dran arbeiten, weil ich glaube, das Geld von A nach B zu verschieben, da haben wir andere Aufgaben.
1: Herr Bauer, es war ein sehr heißer, ja, kann man fast sagen, sehr langer Sommer.
0: Mit allen Erlebnissen.
1: Mit allen Erlebnissen und auf jeden Fall Erlebnisse, und zwar die Seepferdchenkurse. Was hat sich denn da eigentlich dahinter so abgespielt?
0: Also um das auch in die richtige Bahn, auch im Verständnis zu bringen, wir machen ja als Landkreis nicht aktiv Kurse. Wir haben uns ja Partner gesucht, die vielfältig sind, die Aufgaben sowieso auch oft machen. ASB in der Region, die DLRG, aber auch unsere Sportschwimmvereine in Aschersleben, Bernburg, Nienburg und, und. Also gibt es ja viele und wir stehen ganz am Anfang. Und wir stehen dann am Anfang, dass wir niederschwellig Angebote geben wollen, wo Eltern sagen, Mensch, mein Kind kann noch schwimmen, aber wir wollen einen haben, der das einmal mal anschaut. Ich kriege dann, wenn es passt, ein Zertifikat. Die reine Schwimmausbildung können wir gar nicht gewährleisten. Dazu wollen wir ja auch die Tür öffnen in Richtung dieser Partner, die wir haben, dass Eltern auch die Vereine, die Institutionen kennenlernen und sagen, Mensch, dort

0: mache ich meinen Kurs. Ich finde Möglichkeiten, schwimmen zu lernen, weil wir stellen schon fest, auch wenn es eine Pflichtaufgabe in dem Schulsportunterricht ist, dass viele Kinder gar nicht so richtig schwimmen können. Und die Frage ist natürlich auch, wir können warten, wir können sagen, ja, das ist so Pflichtaufgabe, ist nicht unsere Aufgabe. Ja, das ist mir gesellschaftlich zu einfach. Wir haben, glaube ich, alle die Aufgabe zu schauen, dass es keine Badeunfälle gibt. Der Badeunfall hat ja nichts unbedingt damit zu tun, nur dass es ein Kind ist. Wir haben Badeunfälle auch von vielen Erwachsenen, die gerade Hitze oder ich sage mal die klimatischen Bedingungen gar nicht so ernst nehmen und sagen, ich habe vergessen, was zu trinken oder ich gehe, weil ich gerade so geschwitzt habe, ins kalte Wasser und kühle mich ab. Ja, ist vielleicht in dem Moment eine gute Situation, aber da passieren halt viele Badeunfälle oder Gewässer falsch einschätzen und. Das kennen wir ja alles aus unserer eigenen Erziehung und Entwicklung. Aber ich glaube auch, dass gerade in Corona die ein oder anderen Sachen passiert sind und vielleicht nicht passiert sind, wo man sagt, da müssen wir aufpassen, dass wirklich eine Gruppe uns nicht entfällt. Aber dass das Thema Schwimmen lernen immer wieder auf unserer Agenda steht. Darum sage ich bin Ihnen dankbar, dass Sie so erfreut waren, als Sie die Pressemitteilung gelesen haben. Ich sage mal, das ist eigentlich gar kein Hochrektor. Das ist eigentlich eine normale gesellschaftliche Beschreibung, wo wir gesagt haben, wir wollen aber als Landkreis uns voranstellen, Partner suchen und eigentlich schon wieder Türen öffnen, weil wir geben dem ASB, den WLAG und den Wassersport- und Schwimmverein die Chance auch wieder, dass Eltern sie sehen. Also die Arbeit, wir wollen auch, dass die Arbeit der Vereine gesehen wird, gewertschätzt und vielleicht der eine sagt, da habe ich doch Lust, ich möchte auch mal diese Sicherheits, jetzt komme ich gar nicht auf den Fachbegriff, aber das ist ja egal, ich möchte hier beim DLRG einmal diese, wie der Rettungsschwimmer auch mal tragen oder auch mal oben auf dem Turm sitzen. Ich glaube schon, dass es auch eine Chance ist für die Zukunft der Freibäder, dass wir sagen, junge Kinder, die heute schwimmen lernen, die vielleicht Mitglied im DLRG werden oder die Lukas Mertens nacheifern wollen, unseren Olympiasieger.
1: Der ja im Übrigen Schirmherr ist, ne? Oder so, also
0: Genau,
1: mit der
0: den
1: Aktion
0: durften wir
1: begleitet.
0: gewinnen, weil er auch ein Kind der Region ist. Auch da könnte man sagen, ja, der ist ja Magdeburger, warum macht er das nicht in Magdeburg? Ich glaube, Lukas Mertens würde es überall machen, wenn er gefragt wird und seine Zeit das natürlich zulässt. Weil ich sehe ihn wirklich als Kind der Region und wir müssen einfach auch da aufhören, an Kreis- oder Gemeindegrenzen hängen zu bleiben. Das ist eine gesellschaftliche Verantwortung. Schwimmen. So einfach es klingt, so wertvoll und wichtig ist es aber, in dieses Projekt zu investieren. Und das ist ja auch nicht, dass ich sage, wir investieren da Tausende. Wir geben Rahmenbedingungen. Wir unterstützen dank auch der Medienlandschaft hier in der Region, auch dank Ihnen, das in die Region, dass wir sagen, wir brauchen uns einander und das geht nur miteinander. Und wenn das alle Eltern wissen, dann ist es auch eine Chance für Eltern zu sagen, ich kann mein Kind da mal vorzeigen, kriegt sein Seepferdchen und fühle ich mich da auch ganz anders. Fachleute sollen das einschätzen. Und ich glaube, das ist eine Renaissance dann auch für Schwimm- und Sportvereine. Und so eine Idole wie Lukas Mertens braucht man.

0: Ich begrüße Sie recht herzlich zu unserer Dienstagsausgabe der Zeitnah-Nachrichten hier auf RAN 1. Anlässlich seines runden Geburtstags bat Dirk Hayer seine Gäste statt Geschenken um Spenden für einen guten Zweck. Dabei kamen überraschende 5.575 Euro zusammen. Die Spende geht an den Förderverein der Anhaltischen Gemäldegalerie und des Georgengartens Dessau und ermöglicht die Restaurierung von zwei Landschaftsgemälden des niederländischen Malers Jakob Grimmer aus dem 16. Jahrhundert. Die beiden Werke, die einst im gotischen Haus im Wörlitzer Park hingen, werden nun fachgerecht restauriert. Da mehr Geld als erwartet zusammenkam, kann zusätzlich ein Gemälde des Malers Justus Junker aus dem 18. Jahrhundert aufgearbeitet werden. Dirk Hayer verbindet mit der Aktion nicht nur seine persönliche Beziehung zur Kulturstiftung Dessau-Wörlitz, sondern vor allem der Wunsch, nachhaltig etwas für den Erhalt der Kunst zu tun. Sein Wunsch, solche Spendenaktionen dürfen gerne Nachahmer finden, denn der Unterstützungsbedarf ist groß. Im Herbst sollen die restaurierten Gemälde wieder in neuem Glanz zu sehen sein. Nach mehreren Jahren kehrt die Festtafel 100 im Rahmen des Bauhausjubiläums nach Dessau-Roßlau zurück. Am 3. September ab 18 Uhr stehen auf dem Marktplatz 100 Tische. Vereine, Institutionen, Initiativen, Studierende und Privatpersonen laden dazu ein, Platz zu nehmen, gemeinsam zu essen und zu trinken und miteinander ins Gespräch zu kommen. Am Montag fand für die Tischpaten, Interessenten und Unentschlossene eine Informationsveranstaltung im Ratssaal des Rathauses statt.
1: 100 Jahre Bauhaus. Das steht in diesem Jahr ganz besonders im Mittelpunkt. Mit der Festtafel 100 findet am 3. September eine Veranstaltung im Rahmen des Jubiläums statt. Um über das Konzept und die Aufgaben der Tischpaten zu informieren, fand am 24. August eine Informationsveranstaltung für Tischpaten, Interessierte und Unentschlossene im Ratssaal des Rathauses statt.
2: Wir bieten eine Festtafel mit 100 Tischen auf dem Marktplatz der Stadt Dessau-Roßlau und wir werden die Tische als 100, also in einer Zahl 100, auf den Marktplatz stellen und Tischpaten übernehmen da jeweils einen Tisch. Diese Tischpaten, das sind Vereine, Institutionen, Unternehmen aus Dessau, auch Privatpersonen, die gerne Tischpate sein wollen, die gerne Teil des Jubiläums 100 Jahre Bauhaus sein wollen und die gerne zeigen wollen, wie vielfältig Dessau ist. Wir haben von 18 bis 20 Uhr diese Festtafel auf dem Marktplatz und es ist ja ein Donnerstagabend. Das Publikum erwartet natürlich unsere Open Stage, unser Konzert und das verschiebt sich etwas. Wir haben eine Band, die mobil ist, die an den Tischen spielen kann und die um 20 Uhr dann am angestammten Podestplatz das Konzert dann spielt bis 21.30 Uhr.
1: Die Festtafel 100 soll in diesem Jahr das Bauhausfest am 4. und 5. September einläuten. Ganz neu ist das Format in der Bauhausstadt allerdings nicht.
2: Wir hatten dieses Tafelformat schon zweimal in Dessau-Roßlau. Einmal 2017 zum Reformationsjubiläum, 500 Jahre Reformation. Wir hatten eine lange Tafel auf der Zerbsterstraße mit über 200 Tischen von der Marienkirche zur katholischen Kirche. Und zwei Jahre später hatten wir 100 Tische auf der Kavalierstraße zum Bauhausjubiläum, das wir damals schon hatten. Und ganz oft haben wir schon gehört, oh, wir möchten das gerne nochmal machen. Es kam leider die Corona-Zeit dazwischen und jetzt 2026, 100 Jahre Bauhaus in Dessau, endlich wieder Gelegenheit, eine lange Tafel bzw. ein Tischformat anzubieten.
1: Wer neugierig auf das Format geworden ist, kann sich noch bis zum 31. August unter der E-Mail-Adresse maren.springer-hoffmann@dessau-roßlau.de melden. Noch gibt es freie Plätze für alle, die einen eigenen Tisch gestalten und Tischpate werden möchten.
2: Ein Tischpate ist sozusagen zuständig für eine Bierzeltgarnitur und der Tischpate bietet quasi mindestens 4 Gästen Platz an seinem Tisch. Er gestaltet den Tisch als Verein, als Unternehmen, er präsentiert sich sozusagen, bringt auch Speisen und Getränke mit nach den Vorgaben vom Gesundheitsamt und und bietet dann quasi Platz und auch um quasi ins Gespräch zu kommen, mit den Gästen, um sich vorzustellen, um zu zeigen, ich bin Teil der Stadtgesellschaft, ich bin Teil des Jubiläums und mache hier gerne mit und zeige die Vielfalt von Dessau-Roßlau.
1: Bei der Informationsveranstaltung ging es um alle wichtigen Fragen rund um die Aufgabe der Tischpaten, vom Auf- und Abbau bis hin zu den Vorgaben für die Gestaltung und Bewirtung. Kreativität ist erwünscht, allerdings gibt es auch einige Regeln. So sind unter anderem Parteiwerbung, Spirituosen mit mehr als 15% Alkohol und das Umstellen der Tische nicht erlaubt. Außerdem müssen bei der Ausgabe von Speisen und Getränken bestimmte Hygiene- und Gesundheitsvorgaben beachtet werden.
2: Es ist ein Merkblatt des Gesundheitsamtes zu bestätigen. Auf diesem Merkblatt

0: Merkblatt, das erhält man bei mir, Tischinteressenten oder Tischpaten müssen dieses Merkblatt bestätigen. Bei diesem Merkblatt geht es teilweise um ganz selbstverständliche Dinge, dass man sich die Hände wäscht, dass man einen Spuckschutz anbietet, dass die Speisen durchgegart, gebraten, gedünstet sein müssen. Man darf keine Sahnetorten anbieten, keine Mayonnaiseprodukte, alles, was leicht verderblich ist, das darf man nicht mitbringen.
1: Am 3. September kann dann ab 18 Uhr auf dem Marktplatz gemeinsam gefeiert, gegessen und getrunken werden. Ob als Tischpate oder Besucher, die Festtafel 100 steht für Weltoffenheit, Toleranz und die Vielfalt der Stadt und soll gemeinsam mit allen Beteiligten auf das Bauhausfest einstimmen.
2: Am vergangenen Wochenende stand neben der ersten Runde des DFB-Pokals auch der Ran 1 RBW-Kreispokal im Fokus. In den K.O.-Spielen kämpften die Mannschaften um den begehrten Henkelpott. Dabei waren auch zahlreiche Teams aus Dessau-Roßlau und der Region im Einsatz. Der SV Germania 08 Roßlau setzte sich mit 8:2 beim Paschlewer SV durch. Der Dessauer SV 97 gewann mit 4:0 beim VfB Preußen-Krepin. Die SG Empor-Waldersee musste sich hingegen dem TSV Blau-Weiß-Brena deutlich mit 0:7 geschlagen geben. Der FC Stahl-Aken feierte einen 2:1-Erfolg nach Verlängerung beim SV Gölzau. Noch deutlicher gewann Fortschritt Garitz. Beim SV Schwarz-Weiß Radegast setzte sich das Team mit 11:0 durch. Der TuS Dessau-Cochstedt gewann mit 4:2 beim SV Blau-Weiß-Basdorf. Ebenfalls erfolgreich war der SV Mildensee, der den SV Wulfen klar mit 7:0 bezwang. Die SG Grün-Weiß Dessau musste sich dagegen dem SV Friedersdorf mit 2:4 geschlagen geben. Und auch der TSV 1894 Mosigkau war am vergangenen Wochenende im Ran 1 RBW-Kreispokal gefordert. In ihrem ersten Pflichtspiel der neuen Saison empfingen die Mosigkauer den höherklassigen SV 1922 Pochröser. Die Kreisoberligamannschaft hoffte dabei natürlich auf die Pokalsensation gegen den favorisierten Gegner. Der Ran 1 RBW-Kreispokal machte am 23. August auch in Mosigkau Halt. Der TSV begrüßte den SV 1922 Pochröser aus der Landesklasse zum Pokalduell in der zweiten Runde. Für die Mosigkauer war klar, dass es gegen das Team aus dem Landkreis Anhalt-Bitterfeld richtig schwer wird. Und die Gäste werden hier auch sofort ihrer Favoritenrolle gerecht. Die Partie findet fast ausschließlich in der Hälfte der Mosigkauer statt. In der 12. Minute kann sich dann Bogdan Skyber erstmals gut durchsetzen. Der Ball in die Mitte auf Stanislav Litwin und die Führung für Pochröser. Das Spiel gerade wieder angepfiffen und die Hausherren verlieren das Leder in der eigenen Hälfte. Volodymyr Herz steckt durch auf Christos Paschos und der erhöht auf 2:0. 2 Minuten später ein hoher Ball Richtung Mosigkauer Strafraum. Sebastian Zellners Klärungsversuch misslingt. Bogdan Skyber rüber auf Stanislav Litwin. 3:0. Was ist denn hier los? Innerhalb von 3 Minuten 3 Treffer für die Gastmannschaft. Mosigkau muss hier mal aufwachen, wenn noch was gehen soll. Nach einigen unglücklichen Aktionen verhindert TSV-Keeper Sebastian Zellner dann immerhin das 4:0 nach Schuss von Volodymyr Herz. Doch der nächste Gästetreffer lässt nicht lange auf sich warten. 29. Minute und nach einem Einwurf gibt es Handelfmeter gegen Mosigkau. Bogdan Skyber, der bisher 2 Tore vorbereitet hat, tritt an und trägt sich auch selber in die Torschützenliste ein. Und wiederum nur 1 Minute später der nächste Vorstoß des Teams in Rot. Die dürfen hier ungestört kombinieren. Bogdan Skyber legt ab auf Volodymyr Herz und der schweißt den Pass genau ins rechte Eck. 5:0 nach 30 Minuten. Die Mosigkauer können hier überhaupt nicht mithalten. 36. Minute, Ecke für Pochröser durch Oleksi Hulovic und Thorsten Schubert nickt in der Mitte ein. Es wird ein richtiges Debakel für den TSV, wenn das hier so weitergeht. Und gerne würden wir auch mal auf die andere Spielfeldseite schauen, nur da gibt es einfach nichts zu zeigen. In der 39. Minute nochmal das Gästeteam. Dennis Kunück mit dem hohen Ball, Oleksi Hulovic zu Finn Wittig, dessen Schuss noch abgefälscht und Bogdan Skyber staubt noch ab. Mit einer 7:0 Führung für Pochröser geht es dann in die Kabine. Die Hausherren haben heute einen rabenschwarzen Tag erwischt. Und der Sieger steht hier schon lange fest. Trotzdem schauen wir nochmal in den zweiten Durchgang. Ganze 12 Minuten bleiben die Mosigkauer ohne Gegentor. Doch dann ist es Dennis Kunig, der auf 8:0 erhöht. 2 Minuten danach bedient Lorenz Hessler Niklas Hänisch. Der macht es ganz abgezockt und schiebt ins lange Eck ein. Gegenwehr kommt von den Gastgebern kaum noch. 66. Minute. Ein missglückter Klärungsversuch vom TSV landet in den Füßen von Patrick Walter und der macht es hier zweistellig. Und dann nochmal eine Ecke für die Gäste. Tom Richter auf den komplett freien Patrick Walter, der seinen Doppelpack schnürt. Mosigkau-Schlussmann Sebastian Zellner, der an diesem Nachmittag von seiner Hintermannschaft komplett allein gelassen wurde, darf sich dann immerhin nochmal auszeichnen. Einen Freistoß von Dennis Kunig hält er souverän. Lorenz Hessler hat dann noch das 12:0 auf dem Fuß, verpasst aber knapp. Das war's dann aber. Mosigkau hat hier heute die eigenen Grenzen ganz klar aufgezeigt bekommen. Mit 11:0 gewinnen die Gäste aus dem Landkreis Anhalt-Bitterfeld und ziehen in die dritte Runde des RAN 1 RBW-Kreispokals ein. Für Pochröser steht am 28. August der Auftakt in der Landesklasse zu Hause gegen Gröbern auf dem Plan. Der TSV Mosigkau muss einen Tag später beim SV Wulfen ran. Das erste Liga-Heimspiel der Saison für die Mosigkauer gibt es dann am 13. September gegen Aachen.
3: Am 21. August ereignete sich gegen 19.46 Uhr auf der BAB 9 zwischen den Anschlussstellen Kürzwick und Köselitz in Fahrtrichtung Berlin ein Verkehrsunfall mit einem beteiligten Fahrzeug. Ein 58-jähriger Fahrzeugführer befuhr mit seinem PKW Mercedes-Benz den linken Fahrstreifen. Während der Fahrt verlor er die Kontrolle über das Fahrzeug und kollidierte anschließend mit der rechten Leitplanke. Der Fahrer wurde bei dem Unfall leicht verletzt und vor Ort medizinisch behandelt. Der PKW war nicht mehr fahrbereit und musste abgeschleppt werden. Der entstandene Gesamtschaden wird auf etwa 32.000 Euro geschätzt. Und das waren die aktuellen Nachrichten aus der RAN 1 Redaktion. Wir schauen jetzt noch auf den Wetterbericht und die Meldungen aus der Region. Morgen begrüßt Sie dann an gleicher Stelle meine Kollegin Zoe Müller. Bis dahin haben Sie eine schöne Zeit und auf Wiedersehen.

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2: Morgen erwarten wir einen entspannten Tag mit 24 Grad, also etwas kühler als gestern. Der Himmel bleibt teils sonnig, schließt sich aber zum Abend hin durch eine schwache Brise aus dem Osten. Mit Regen ist zum Glück nicht zu rechnen. Die kommenden Tage verlaufen ähnlich mit einem Höchstwert von 29 Grad. Somit haben wir eine angenehme trockene Restwoche.
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7: Herr Bauer, die Ferien sind zu Ende. Wir sind ja jetzt mitten im Sommerinterview. Die Ferien sind zu Ende. Schule hat begonnen, aber der Salzlandkreis war ja nicht untätig in der Ferienzeit. Was kann man denn berichten aus den Schulen im Kreis?
8: Also vielleicht auch mal im Rückspiegel und noch ganz aktuell. Die Ferien waren schön. Ich glaube, das Wetter hat gut gepasst. Viele Aktivitäten waren in der Region. Und das zeigt mir natürlich auch, dass man viele Familien wirklich auch viel erleben konnten. Und die Freibäder, die haben natürlich in der Region auch viel ausgemacht. Und die haben klar einen starken Zustrom gehabt. Und das ist ein deutliches Signal für wow. Und untätig waren wir auch nicht, weil natürlich Urlaubszeit, Ferienzeit spielt auch eine Rolle. Aber das Thema Investitionen in verschiedene Bereiche ist ja immer wichtig, weil wir kennen das ja oft, Investitionsstau, und dann wird es am Ende viel, viel teurer. Dem sind wir uns natürlich bewusst, und das ist, auch wenn es immer schwerfällt, wird ja oft gejammert, kein Geld da. Es ist natürlich eine Frage immer, Geld im Überfluss, was bedeutet das eigentlich überhaupt? Ja? Ich glaube, wir müssen damit umgehen, dass gewisse Ressourcen zur Verfügung stehen. Und wo investieren wir die? Und das Thema Bildung ist für uns sehr, sehr wichtig. Ich hatte es ja vorhin schon skizziert. Das ist im Prinzip die Investition für die Kinder, die ja groß werden, ein Lebensgefühl entwickeln, Bildung erlangen und irgendwann hier in den Wirtschaftsalltag einsteigen oder in den Studium. Vielleicht werden sie auch Professor hier an der Hochschule. Also das ist vieles möglich. Und das braucht aber Grundlagen. Und darum investieren wir natürlich in unsere Schulen. Zum Beispiel Wertehaltung, ja, es wird saniert, es wird renoviert, es wird gereinigt. Das sind ja alles Aufgaben, die oft hinter den Kulissen stattfinden. Und da kann ich nur den Mitarbeiterinnen und Mitarbeitern auch Danke sagen für die ich glaube, für die Feinfühligkeit zu sagen, auch mal dahinter zu gucken, wo man vielleicht nicht jeden Tag hinschaut. Und wir haben große Schulprojekte über verschiedene Förderprogramme, die ich jetzt gar nicht alle eingehen möchte und den Zuschauer damit belasten möchte. Aber ich möchte das Signal natürlich setzen, dass wir neben Sanierung, Renovierung auch reinvestieren in große Maßnahmen. Ein Grundschul- und Sekundarschulzentrum in der Einheitsgemeinde Seeland. Dort werden wir viel investieren mit der Gemeinde dort, ca. 5 Millionen Euro. Das zeigt, dass auch der ländliche Raum, in der Begrifflichkeit störe ich mich sowieso, was ist ländlicher Raum? Ja, wir sind in 70% in Sachsen-Anhalt ländlicher Raum und das macht uns, glaube ich, auch aus. Und das hat aber die Aufgabe, damit man sich beschäftigt, dass Kinder auch vor Ort zur Schule gehen können. Ja, die Diskussion, die ist ja auch wie, ich sag mal, fast wie so ein Leierkasten, ob das immer alles gut war. Und das finde ich auch gut, dass man mittlerweile sagt, wir brauchen Schulen im ländlichen Raum und sich vielleicht mal über neue Modelle unterhält oder Ideen, aber nicht die Schullandschaft immer zum Spielball der Politik macht. Wir müssen mal eine Kontinuität haben, dass wir sagen, die Schule, die heute hier investiert wird, in die investiert wird, die bleibt auch. Ja, und nicht die Frage, ja, was ist in 3 Jahren, wird mein Kind hier eingeschult und übermorgen muss es vielleicht wieder in eine andere Schule, hat ja auch was mit für Entwicklung mit den Kindern zu tun. Ja, und darum starkes Signal im ländlichen Raum. Und wenn wir weitergehen auf der Investitionslandschaft in dem Bildungsstandort, dann gehen wir über Kalbe. Kalbe ist ja eine Einheitsgemeinde in unserer Region, ca. 8.500 Einwohner. Mag ich mich vielleicht in der Zahl nicht ganz, vielleicht sind wir auch neu.

0: Also möchte jetzt gar nicht mich in der Zahl festmachen, aber es ist eine kleine schicke Einheitsgemeinde, in dem wir auch sagen, dort wird in den Gymnasialstandort investiert. Wir wollen, dass im ländlichen Raum auch ein Gymnasium besteht, nicht nur in den Mittezentren, weil das ist ja immer das ist die Frage, wo wohnen Familien? Mobilität ist so eine Frage. Man könnte natürlich sagen, wir haben nur noch ein Mittezentrum, aber dann wird natürlich der ÖPNV auch teurer. Wir müssen die Kinder mehr durch die Gegend fahren. Das mag für den einen oder anderen vielleicht ein Argument sein, ja, das kostet halt Geld, ja. Aber ich glaube, Kinder nur über Land fahren zu lassen, ist nicht unbedingt der Auftrag, den wir haben. Wir möchten Kinder natürlich auch vor Ort zu haben, weil wir stärken damit die Sportvereine vor Ort. Wir stärken damit auch die regionale Lebensqualität und. Es gelingt natürlich nicht überall, weil irgendwo muss man einen Standort festlegen. Ja? Und Calbe ist ein etablierter Standort für ein Gymnasium. Und darum haben wir uns da entschieden, stark zu investieren. Circa 10 Millionen Euro werden dort investiert in den nächsten, ja, ich sag mal, 2, 3 Jahren. Und das nicht zu konkret zu machen in dem Sinne, weil bei Bau wissen Sie selber, so einem alten Projekt oder Objekt kann das eine oder andere noch passieren. Aber weiter über Calbe, dann nach Bernburg. Wir haben hier eine Förderschule. Dort investieren wir auch 5 Millionen Euro in eine, ich glaube, in eine Zielgruppe, wo man sagen, wir brauchen dringend die Unterstützung, wir brauchen die Ausbildung für die Pädagogen, die dort jeden Tag in jedem Bereich herausragende Arbeit leisten, aber die sich natürlich auch wohlfühlen müssen. Und da haben wir gesagt, den Standort in der Stadt Bernburg. Das heißt auch integriert, nicht irgendwo am Rand. Wir sehen, dass Schulen im Zentrum sein sollten. Kurze Laufwege, merkbar. Ja, und das macht ja auch ein Lebensgefühl aus. Das sind so die Projekte, die wir jetzt am Stegreif so haben. Und es passiert aber noch viel, viel mehr nebenbei, ob das in die IT-Ausstattung ist und viele andere Sachen, die wir machen. Ich glaube, da sind wir gut aufgestellt. Das ist förmlich der Ruf zu jungen Familien, zieht in den Salzlandkreis. Und baut euch hier die Zukunft auf und das ist, glaube ich, eine Riesenchance.
1: Und dennoch müssen einige Kinder auspendeln, heißt also Stichwort Gastschulbeiträge, 400.000 Euro müssen gezahlt werden. Wie steht denn der Landrat dazu?
0: Ja, wenn ich salopp sagen würde, finde ich das manchmal argwöhnisch und Witz, aber weil ich einfach sage, wir haben eine Schullandschaft Sachsen-Anhalt, ich sage mal, wir haben eine Bildungslandschaft Deutschland und dann streiten wir uns drum. Wenn ein Kind von A nach B in der Berufsschule geht, dann sollen Gastschulbeiträge bezahlen. Also für den Fachmann kann man das vielleicht in eine Erklärkurve bringen. Für den Betrachter und die Bürgerinnen und Bürger ist es eigentlich verrückt, dass wir, wenn wir Finanzen vom Land bekommen für unsere Aufgaben, dann auf einmal wieder was abgeben, weil ein Oberzentrum vielleicht schon wieder Arbeiten macht für die ganze Region. Ja. Und das ist eigentlich ein Punkt, den müssen wir auch stark diskutieren. Und weil eigentlich das Land Gastschulbeiträge abgeschafft hat, ist für mich die Frage natürlich, warum bringt man sowas wieder auf die politische Agenda? Manchmal kommt mir das dann vor, als ob man nach Auswegen sucht, andere Probleme zu lösen. Aber ich glaube, auf dem Rücken von Kindern oder von Aufgabenträgern ist es der falsche Weg. Zu sagen, wie konsolidiere ich auf Kosten anderer, mag im ersten Moment klug klingen und auf Schulter klopfen, aber für mich klingt es wirklich, wie ich es am Anfang gesagt habe, schon wie ein kleiner Witz. Und da müssen wir dringend dran arbeiten, weil ich glaube, das Geld von A nach B zu verschieben, da haben wir andere Aufgaben.
1: Herr Bauer, es war ein sehr heißer, ja, kann man fast sagen, sehr langer Sommer.
0: Mit allen Erlebnissen.
1: Mit allen Erlebnissen und auf jeden Fall Erlebnisse, und zwar die Seepferdchenkurse. Was hat sich denn da eigentlich dahinter so abgespielt?
0: Also um das auch in die richtige Bahn, auch im Verständnis zu bringen. Wir machen ja als Landkreis nicht aktiv Kurse. Wir haben uns ja Partner gesucht, die vielfältig sind, die Aufgaben sowieso auch oft machen. ASB in der Region, die DLRG, aber auch unsere Sportschwimmvereine in Aschersleben, Bernburg, Nienburg und. Also gibt es ja viele und wir stehen ganz am Anfang. Und wir stehen dann am Anfang, dass wir niederschwellig Angebote geben wollen, wo Eltern sagen, Mensch, mein Kind kann noch schwimmen, aber wir wollen einen haben, der das einmal mal anschaut. Ich kriege dann, wenn es passt, ein Zertifikat. Die reine Schwimmausbildung können wir gar nicht gewährleisten. Dazu wollen wir ja auch die Tür öffnen in Richtung dieser Partner, die wir haben, dass Eltern auch die Vereine, die Institutionen kennenlernen und sagen, Mensch, dort machen.

0: ich meinen Kurs. Ich finde Möglichkeiten, schwimmen zu lernen, weil wir stellen schon fest, auch wenn es eine Pflichtaufgabe in dem Schulsportunterricht ist, dass viele Kinder gar nicht so richtig schwimmen können. Und die Frage ist natürlich auch, wir können warten, wir können sagen, ja, das ist so Pflichtaufgabe, ist nicht unsere Aufgabe, ja, das ist mir gesellschaftlich zu einfach. Wir haben, glaube ich, alle die Aufgabe zu schauen, dass es keine Badeunfälle gibt. Der Badeunfall hat ja nichts unbedingt damit zu tun, nur dass es ein Kind ist. Wir haben Badeunfälle auch von vielen Erwachsenen, die gerade Hitze oder ich sage mal die klimatischen Bedingungen gar nicht so ernst nehmen und sagen, ich habe vergessen, was zu trinken oder ich gehe, weil ich gerade so geschwitzt habe, ins kalte Wasser und kühle mich ab. Ja, ist vielleicht in dem Moment eine gute Situation, aber da passieren halt viele Badeunfälle oder Gewässer falsch einschätzen und. Das kennen wir ja alles aus unserer eigenen Erziehung und Entwicklung. Aber ich glaube auch, dass gerade in Corona die ein oder anderen Sachen passiert sind und vielleicht nicht passiert sind, wo man sagt, da müssen wir aufpassen, dass wirklich eine Gruppe uns nicht entfällt. Aber dass das Thema Schwimmen lernen immer wieder auf unserer Agenda steht. Darum sage ich, ich bin Ihnen dankbar, dass Sie so erfreut waren, als Sie die Pressemitteilung gelesen haben. Ich sage mal, das ist eigentlich gar kein Hochrektor. Das ist eigentlich eine normale gesellschaftliche Beschreibung, wo wir gesagt haben, wir wollen aber als Landkreis uns voranstellen, Partner suchen und eigentlich schon wieder Türen öffnen, weil wir geben dem ASB, den WLAG und den Wassersport- und Schwimmverein die Chance auch wieder, dass Eltern sie sehen. Also die Arbeit, wir wollen auch, dass die Arbeit der Vereine gesehen wird, gewertschätzt und vielleicht der eine sagt, da habe ich doch Lust, ich möchte auch mal diese Sicherheits, jetzt komme ich gar nicht auf den Fachbegriff, aber das ist ja egal, ich möchte hier beim DLRG einmal diese, wie der Rettungsschwimmer auch mal tragen oder mal oben auf dem Turm sitzen. Ich glaube schon, dass es auch eine Chance ist für die Zukunft der Freibäder, dass wir sagen, junge Kinder, die heute schwimmen lernen, die vielleicht Mitglied im DLRG werden oder die Lukas Mertens nacheifern wollen, unseren Olympiasieger.
1: Der ja im Übrigen Schirmherr ist, ne? Oder so, also mit
0: Genau,
1: dieser
0: den
1: Aktion
0: durften wir
1: begleitet.
0: gewinnen, weil er auch ein Kind der Region ist. Auch da könnte man sagen, ja, der ist ja Magdeburger, warum macht er das nicht in Magdeburg? Ich glaube, Lukas Mertens würde es überall machen, wenn er gefragt wird und seine Zeit das natürlich zulässt. Weil ich sehe ihn wirklich als Kind der Region und wir müssen einfach auch da aufhören, an Kreis- oder Gemeindegrenzen hängen zu bleiben. Das ist eine gesellschaftliche Verantwortung. Schwimmen. So einfach es klingt. So wertvoll und wichtig ist es aber, in dieses Projekt zu investieren. Und das ist ja auch nicht, dass ich sage, wir investieren da Tausende. Wir geben Rahmenbedingungen. Wir unterstützen dank auch der Medienlandschaft hier in der Region, auch dank Ihnen, das in die Region, dass wir sagen, wir brauchen uns einander. Und das geht nur miteinander. Und wenn das alle Eltern wissen, dann ist es auch eine Chance für Eltern zu sagen, ich kann mein Kind da mal vorzeigen, kriegt sein Seepferdchen und fühle ich mich da auch ganz anders. Fachleute sollen das einschätzen. Und ich glaube, das ist eine Renaissance dann auch für Schwimm- und Sportvereine. Und so eine Idole wie Lukas Mertens braucht man.

Ich begrüße Sie recht herzlich zu unserer Dienstagsausgabe der Zeitnahen Nachrichten hier auf RAN 1. Anlässlich seines runden Geburtstags bat Dirk Heyer seine Gäste statt Geschenken um Spenden für einen guten Zweck. Dabei kamen überraschende 5.575 Euro zusammen. Die Spende geht an den Förderverein der Anhaltischen Gemäldegalerie und des Georgengartens Dessau und ermöglicht die Restaurierung von zwei Landschaftsgemälden des niederländischen Malers Jakob Grimmer aus dem 16. Jahrhundert. Die beiden Werke, die einst im gotischen Haus im Wörlitzer Park hingen, werden nun fachgerecht restauriert. Da mehr Geld als erwartet zusammenkam, kann zusätzlich ein Gemälde des Malers Justus Junker

0: aus dem 18. Jahrhundert aufgearbeitet werden. Dirk Haya verbindet mit der Aktion nicht nur seine persönliche Beziehung zur Kulturstiftung Dessau-Wörlitz, sondern vor allem der Wunsch, nachhaltig etwas für den Erhalt der Kunst zu tun. Sein Wunsch, solche Spendenaktionen dürfen gerne Nachahmer finden, denn der Unterstützungsbedarf ist groß. Im Herbst sollen die restaurierten Gemälde wieder in neuem Glanz zu sehen sein. Nach mehreren Jahren kehrt die Festtafel 100 im Rahmen des Bauhausjubiläums nach Dessau-Roßlau zurück. Am 3. September ab 18 Uhr stehen auf dem Marktplatz 100 Tische. Vereine, Institutionen, Initiativen, Studierende und Privatpersonen laden dazu ein, Platz zu nehmen, gemeinsam zu essen und zu trinken und miteinander ins Gespräch zu kommen. Am Montag fand für die Tischpaten, Interessenten und Unentschlossene eine Informationsveranstaltung im Ratssaal des Rathauses statt.
1: 100 Jahre Bauhaus. Das steht in diesem Jahr ganz besonders im Mittelpunkt. Mit der Festtafel 100 findet am 3. September eine Veranstaltung im Rahmen des Jubiläums statt. Um über das Konzept und die Aufgaben der Tischpaten zu informieren, fand am 24. August eine Informationsveranstaltung für Tischpaten, Interessierte und Unentschlossene im Ratssaal des Rathauses statt.
2: Wir bieten eine Festtafel mit 100 Tischen auf dem Marktplatz der Stadt Dessau-Roßlau und wir werden die Tische als 100, also in einer Zahl 100, auf den Marktplatz stellen und Tischpaten übernehmen da jeweils einen Tisch. Diese Tischpaten, das sind Vereine, Institutionen, Unternehmen aus Dessau, auch Privatpersonen, die gerne Tischpate sein wollen, die gerne Teil des Jubiläums 100 Jahre Bauhaus sein wollen und die gerne zeigen wollen, wie vielfältig Dessau ist. Wir haben von 18 bis 20 Uhr diese Festtafel auf dem Marktplatz und es ist ja ein Donnerstagabend. Das Publikum erwartet natürlich unsere Open Stage, unser Konzert und das verschiebt sich etwas. Wir haben eine Band, die mobil ist, die an den Tischen spielen kann und die um 20 Uhr dann am angestammten Podestplatz das Konzert dann spielt bis 21.30 Uhr.
1: Die Festtafel 100 soll in diesem Jahr das Bauhausfest am 4. und 5. September einläuten. Ganz neu ist das Format in der Bauhausstadt allerdings nicht.
2: Wir hatten dieses Tafelformat schon zweimal in Dessau-Roßlau. Einmal 2017 zum Reformationsjubiläum, 500 Jahre Reformation. Wir hatten eine lange Tafel auf der Zerbster Straße mit über 200 Tischen von der Marienkirche zur katholischen Kirche. Und zwei Jahre später hatten wir 100 Tische auf der Kavalierstraße zum Bauhausjubiläum, das wir damals schon hatten. Ganz oft haben wir schon gehört, oh, wir möchten das gerne nochmal machen. Es kam leider die Corona-Zeit dazwischen und jetzt 2026, 100 Jahre Bauhaus in Dessau, endlich wieder Gelegenheit, eine lange Tafel bzw. ein Tischformat anzubieten.
1: Wer neugierig auf das Format geworden ist, kann sich noch bis zum 31. August unter der E-Mail-Adresse maren.springer-hoffmann@dessau-roßlau.de melden. Noch gibt es freie Plätze für alle, die einen eigenen Tisch gestalten und Tischpate werden möchten.
2: Ein Tischpate ist sozusagen zuständig für eine Bierzeltgarnitur und der Tischpate bietet quasi mindestens 4 Gästen Platz an seinem Tisch. Er gestaltet den Tisch als Verein, als Unternehmen. Er präsentiert sich sozusagen, bringt auch Speisen und Getränke mit nach den Vorgaben vom Gesundheitsamt und bietet dann quasi Platz und auch um quasi ins Gespräch zu kommen mit den Gästen, um sich vorzustellen, um zu zeigen, ich bin Teil der Stadtgesellschaft, ich bin Teil des Jubiläums und mache hier gerne mit und zeige die Vielfalt von Dessau-Roßlau.
1: Bei der Informationsveranstaltung ging es um alle wichtigen Fragen rund um die Aufgabe der Tischpaten, vom Auf- und Abbau bis hin zu den Vorgaben für die Gestaltung und Bewirtung. Kreativität ist erwünscht. Allerdings gibt es auch einige Regeln. So sind unter anderem Parteiwerbung, Spirituosen mit mehr als 15% Alkohol und das Umstellen der Tische nicht erlaubt. Außerdem müssen bei der Ausgabe von Speisen und Getränken bestimmte Hygiene- und Gesundheitsvorgaben beachtet werden.
2: Es ist ein Merkblatt des Gesundheitsamtes zu bestätigen. Auf diesem Merkblatt, das erhält man bei mir, Tischinteressenten oder Tischpaten müssen dieses Merkblatt bestätigen. Bei diesem Merkblatt geht es teilweise um ganz selbstverständliche Dinge, dass man sich die Hände wäscht, dass man einen Spuckschutz anbietet, dass die Speisen durchgegart, gebraten, gedünstet sein müssen. Man darf keine Sahnetorten anbieten, keine Mayonnaiseprodukte, alles, was leicht verderblich ist, das darf man nicht mitbringen.
1: Am 3. September kann dann ab 18 Uhr auf dem Marktplatz gemeinsam gefeiert, gegessen und getrunken werden. Ob als Tischpate oder Besucher, die Festtafel 100 steht für Weltoffenheit, Toleranz und die Vielfalt der Stadt und soll gemeinsam mit allen Beteiligten auf das Bauhausfest einstimmen.
0: Am vergangenen Wochenende stand neben der ersten Runde des DFB-Pokals auch der RAN 1 RBW-Kreispokal im Fokus. In den K.O.-Spielen kämpften die Mannschaften um den begehrten Henkelpott. Dabei waren auch zahlreiche Teams aus Dessau-Roßlau und der Region im Einsatz. Der SV Germania 08 Roßlau setzte sich mit 8:2 beim Paschlever SV durch. Der Dessauer SV 97 gewann mit 4:0 beim VfB Preußen-Krepin. Die SG Empor-Waldersee musste sich hingegen dem TSV Blau-Weiß-Brena deutlich mit 0:7 geschlagen geben. Der FC Stahl-Aken feierte einen 2:1 Erfolg nach Verlängerung beim SV Gölzau. Noch deutlicher gewann Fortschritt Garitz. Beim SV Schwarz-Weiß-Radegast setzte sich das Team mit 11:0 durch. Der TuS Dessau-Kochstedt gewann mit 4:2 beim SV Blau-Weiß-Basdorf. Ebenfalls erfolgreich war der SV Mildensee, der den SV Wulfen klar mit 7:0 bezwang. Die SG Grün-Weiß-Dessau musste sich dagegen dem SV Friedersdorf mit 2:4 geschlagen geben. Und auch der TSV 1894 Mosigkau war am vergangenen Wochenende im RAN 1 RBW-Kreispokal gefordert. In ihrem ersten Pflichtspiel der neuen Saison empfingen die Mosigkauer den höherklassigen SV 1922 Pochröser. Die Kreisoberligamannschaft hoffte dabei natürlich auf die Pokalsensation gegen den favorisierten Gegner. Der RAN 1 RBW-Kreispokal machte am 23. August auch in Mosigkau Halt. Der TSV begrüßte den SV 1922 Pochröser aus der Landesklasse zum Pokalduell in der zweiten Runde. Für die Mosigkauer war klar, dass es gegen das Team aus dem Landkreis Anhalt-Bitterfeld richtig schwer wird. Und die Gäste werden hier auch sofort ihrer Favoritenrolle gerecht. Die Partie findet fast ausschließlich in der Hälfte der Mosigkauer statt. In der 12. Minute kann sich dann Bogdan Skyba erstmals gut durchsetzen. Der Ball in die Mitte auf Stanislav Litwin und die Führung für Pochröser. Das Spiel gerade wieder angepfiffen und die Hausherren verlieren das Leder in der eigenen Hälfte. Volodymyr Herz steckt durch auf Christos Paschos und der erhöht auf 2:0. 2 Minuten später ein hoher Ball Richtung Mosigkauer Strafraum. Sebastian Zellners Klärungsversuch misslingt. Bogdan Skyba rüber auf Stanislav Litwin. 3:0. Was ist denn hier los? Innerhalb von 3 Minuten 3 Treffer für die Gastmannschaft. Mosigkau muss hier mal aufwachen, wenn noch was gehen soll. Nach einigen unglücklichen Aktionen verhindert TSV-Keeper Sebastian Zellner dann immerhin das 4:0 nach Schuss von Volodymyr Herz. Doch der nächste Gästetreffer lässt nicht lange auf sich warten. 29. Minute und nach einem Einwurf gibt es Handelfmeter gegen Mosigkau. Bogdan Skyba, der bisher 2 Tore vorbereitet hat, tritt an und trägt sich auch selber in die Torschützenliste ein. Und wiederum nur eine Minute später der nächste Vorstoß des Teams in Rot. Die dürfen hier ungestört kombinieren. Bogdan Skyba legt ab auf Volodymyr Herz und der schweißt den Pass genau ins rechte Eck. 5:0 nach 30 Minuten. Die Mosigkauer können hier überhaupt nicht mithalten. 36. Minute, Ecke für Pochröser durch Oleksi Hulovic und Thorsten Schubert nickt in der Mitte ein. Es wird ein richtiges Debakel für den TSV, wenn das hier so weitergeht. Und gerne würden wir auch mal auf die andere Spielfeldseite schauen, nur da gibt es einfach nichts zu zeigen. In der 39. Minute nochmal das Gästeteam. Dennis Kunück mit dem hohen Ball, Oleksi Hulovic zu Finn Wittig, dessen Schuss noch abgefälscht und Bogdan Skyba staubt noch ab.
3: Mit einer 7:0 Führung für Puchröser geht es dann in die Kabine. Die Haus

0: Mosigkau-Schlussmann Sebastian Zellner, der an diesem Nachmittag von seiner Hintermannschaft komplett allein gelassen wurde, darf sich dann immerhin nochmal auszeichnen. Einen Freistoß von Dennis Kunig hält er souverän. Lorenz Hessler hat dann noch das 12:0 auf dem Fuß, verpasst aber knapp. Das war's dann aber. Mosigkau hat hier heute die eigenen Grenzen ganz klar aufgezeigt bekommen. Mit 11:0 gewinnen die Gäste aus dem Landkreis Anhalt-Bitterfeld und ziehen in die dritte Runde des RAN 1 RBW-Kreispokals ein. Für Pochösa steht am 28. August der Auftakt in der Landesklasse zu Hause gegen Gröbern auf dem Plan. Der TSV Mosigkau muss einen Tag später beim SV Wulfen ran. Das erste Liga-Heimspiel der Saison für die Mosigkauer gibt es dann am 13. September gegen Aachen.
1: Am 21. August ereignete sich gegen 19.46 Uhr auf der BAB 9 zwischen den Anschlussstellen Kürzwick und Köselitz in Fahrtrichtung Berlin ein Verkehrsunfall mit einem beteiligten Fahrzeug. Ein 58-jähriger Fahrzeugführer befuhr mit seinem PKW Mercedes-Benz den linken Fahrstreifen. Während der Fahrt verlor er die Kontrolle über das Fahrzeug und kollidierte anschließend mit der rechten Leitplanke. Der Fahrer wurde bei dem Unfall leicht verletzt und vor Ort medizinisch behandelt. Der PKW war nicht mehr fahrbereit und musste abgeschleppt werden. Der entstandene Gesamtschaden wird auf etwa 32.000 Euro geschätzt. Und das waren die aktuellen Nachrichten aus der RAN 1 Redaktion. Wir schauen jetzt noch auf den Wetterbericht und die Meldungen aus der Region. Morgen begrüßt Sie dann an gleicher Stelle meine Kollegin Zoe Müller. Bis dahin haben Sie eine schöne Zeit und auf Wiedersehen.

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2: Morgen erwarten wir einen entspannten Tag mit 24 Grad, also etwas kühler als gestern. Der Himmel bleibt teils sonnig, schließt sich aber zum Abend hin durch eine schwache Brise aus dem Osten. Mit Regen ist zum Glück nicht zu rechnen. Die kommenden Tage verlaufen ähnlich mit einem Höchstwert von 29 Grad. Somit haben wir eine angenehme trockene Restwoche.
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3: Herr Bauer, die Ferien sind zu Ende. Wir sind ja jetzt mitten im Sommerinterview. Die Ferien sind zu Ende. Schule hat begonnen, aber der Salzlandkreis war ja nicht untätig in der Ferienzeit. Was kann man denn berichten aus den Schulen im Kreis?
4: Also vielleicht auch mal im Rückspiegel und noch ganz aktuell. Die Ferien waren schön. Ich glaube, das Wetter hat gut gepasst. Viele Aktivitäten waren in der Region. Und das zeigt mir natürlich auch, dass man dass viele Familien wirklich auch viel erleben konnten. Und die Freibäder, die haben natürlich in der Region auch viel ausgemacht. Und die haben klar einen starken Zustrom gehabt. Und das ist ein deutliches Signal für wow. Und untätig waren wir auch nicht, weil natürlich Urlaubszeit, Ferienzeit spielt auch eine Rolle. Aber das Thema Investitionen in verschiedene Bereiche ist ja immer wichtig, weil wir kennen das ja oft, Investitionsstau, und dann wird es am Ende viel, viel teurer. Dem sind wir uns natürlich bewusst, und das ist, auch wenn es immer schwerfällt, wird ja oft gejammert, kein Geld da. Es ist natürlich eine Frage immer, Geld im Überfluss, was bedeutet das eigentlich überhaupt? Ja? Ich glaube, wir müssen damit umgehen, dass gewisse Ressourcen zur Verfügung stehen und wo investieren wir die? Und das Thema Bildung ist für uns sehr, sehr wichtig. Ich hatte es ja vorhin schon skizziert. Das ist im Prinzip die Investition für die Kinder, die ja groß werden, ein Lebensgefühl entwickeln, Bildung erlangen und irgendwann hier in den Wirtschaftsalltag einsteigen oder in den Studium. Vielleicht werden sie auch Professor hier an der Hochschule. Also das ist vieles möglich. Und das braucht aber Grundlagen. Und darum investieren wir natürlich in unsere Schulen, zum Beispiel Wertehaltung. Ja, es wird saniert, es wird renoviert, es wird gereinigt. Das sind ja alles Aufgaben, die oft hinter den Kulissen stattfinden. Und da kann ich nur den Mitarbeiterinnen und Mitarbeitern auch Danke sagen für die, ich glaube, für die Feinfühligkeit zu sagen, auch mal dahinter zu gucken, wo man vielleicht nicht jeden Tag hinschaut. Und wir haben große Schulprojekte über verschiedene Förderprogramme, die ich jetzt gar nicht alle eingehen möchte und den Zuschauer damit belasten möchte. Aber ich möchte das Signal natürlich setzen, dass wir neben Sanierung, Renovierung auch reinvestieren in große Maßnahmen. Ein Grundschul- und Sekundarschulzentrum in der Einheitsgemeinde Seeland. Dort werden wir viel investieren mit der Gemeinde dort, ca. 5 Millionen Euro. Das zeigt, dass auch der ländliche Raum, in der Begrifflichkeit störe ich mich sowieso, was ist ländlicher Raum? Ja, wir sind in 70% in Sachsen-Anhalt ländlicher Raum und das macht uns klappt auch aus. Und das hat aber die Aufgabe, damit man sich beschäftigt, dass Kinder auch vor Ort zur Schule gehen können. Ja, die Diskussion, die ist ja auch wie, ich sag mal, fast wie so ein Leierkasten, ob das immer alles gut war. Und das finde ich auch gut, dass man mittlerweile sagt, wir brauchen Schulen im ländlichen Raum und sich vielleicht mal über neue Modelle unterhält oder Ideen, aber nicht die Schullandschaft immer zum Spielball der Politik macht. Wir müssen mal eine Kontinuität haben, dass wir sagen, die Schule, die heute hier investiert wird, in die investiert wird, die bleibt auch. Ja, und nicht die Frage, ja, was ist in 3 Jahren, wird mein Kind hier eingeschult und übermorgen muss es vielleicht wieder in eine andere Schule. Hat ja auch was mit für Entwicklung mit den Kindern zu tun. Ja, und darum starkes Signal im ländlichen Raum. Und wenn wir weitergehen auf der Investitionslandschaft in den Bildungsstandort, dann gehen wir über Kalbe. Kalbe ist ja eine Einheitsgemeinde in unserer Region, ca. 8.500 Einwohner. Mag ich mich vielleicht in der Zahl nicht ganz, vielleicht sind wir auch 9, also möchte jetzt gar nicht mich in der Zahl festmachen. Aber es ist eine kleine, schicke Einheitsgemeinde, in dem wir auch sagen, dort wird in den Gymnasialstandort investiert. Wir wollen, dass im ländlichen Raum auch ein Gymnasium besteht, nicht nur in den Mittelzentren, weil das ist ja immer das ist die Frage, wo wohnen Familien? Mobilität ist so eine Frage. Man könnte natürlich sagen, wir haben nur noch ein Mittelzentrum, aber dann wird natürlich der ÖPNV auch teurer. Wir müssen die Kinder mehr durch die Gegend fahren. Das mag für den einen oder anderen vielleicht ein Argument sein, ja, das kostet halt Geld, ja. Aber ich glaube, Kinder nur über Land fahren zu lassen, ist nicht unbedingt der Auftrag, den wir haben. Wir möchten Kinder natürlich auch vor Ort zu haben, weil wir stärken damit die Sportvereine fort. Wir stärken damit auch die regionale Lebensqualität und. Es gelingt natürlich nicht überall, weil irgendwo muss man einen Standort festlegen. Ja? Und Calbe ist ein etablierter Standort für ein Gymnasium. Und darum haben wir uns da entschieden, stark zu investieren. Circa 10 Millionen Euro werden dort investiert in den nächsten, ja, ich sag mal, 2-3 Jahren, um das nicht zu konkret zu machen in dem Sinne, weil bei Bau wissen Sie selber, so einem alten Projekt oder Objekt kann das eine oder andere noch passieren. Aber weiter über Calbe, dann nach Bernburg. Wir haben hier eine Förderschule. Dort investieren wir auch 5 Millionen Euro in eine, ich glaube, in eine Zielgruppe, wo man sagen, wir brauchen dringend die Unterstützung, wir brauchen die Ausbildung für die Pädagogen, die dort jeden Tag in jedem Bereich herausragende Arbeit leisten, aber die sich natürlich auch wohlfühlen müssen. Und da haben wir gesagt, den Standort in der Stadt Bernburg, das heißt auch integriert, nicht irgendwo am Rand. Wir sehen, dass Schulen im Zentrum sein sollten, kurze Laufwege, merkbar, ja, und das macht auch ein Lebensgefühl aus. Das sind so die Projekte, die wir jetzt am Stegreif so haben. Und es passiert aber noch viel, viel mehr nebenbei, ob das in die IT-Ausstattung ist und viele andere Sachen, die wir machen. Ich glaube, da sind wir gut aufgestellt. Das ist förmlich der Ruf zu jungen Familien, zieht in den Salzlandkreis und baut euch hier die Zukunft auf. Und das ist, glaube ich, eine Riesenchance.
3: Und dennoch müssen einige Kinder auspendeln. Heißt also, Stichwort Gastschulbeiträge, 400.000 Euro müssen gezahlt werden. Wie steht denn der Landrat dazu?
4: Ja, wenn ich salopp sagen würde, finde ich das manchmal argwöhnlich und Witz. Aber weil ich einfach sage, wir haben eine Schullandschaft, Sachsen-Anhalt, ich sag mal, wir haben eine Bildungslandschaft Deutschland, und dann streiten wir uns drum, wenn ein Kind von A nach B in der Berufsschule geht, dann sollen Gastschulbeiträge bezahlen. Also für den Fachmann kann man das vielleicht in eine Erklärkurve bringen. Für den Betrachter und die Bürgerinnen und Bürger ist es eigentlich verrückt, dass wir, wenn wir Finanzen vom Land bekommen für unsere Aufgaben, dann auf einmal wieder was abgeben, weil ein Oberzentrum vielleicht schon wieder Arbeiten macht für die ganze Region. Ja? Und das ist eigentlich ein Punkt, den müssen wir auch stark diskutieren. Und weil eigentlich das Land Gastschulbeiträge abgeschafft hat, ist für mich die Frage natürlich, warum bringt man sowas wieder auf die politische Agenda? Manchmal kommt mir das dann vor, als ob man nach Auswegen sucht, andere Probleme zu lösen. Aber ich glaube, auf dem Rücken von Kindern oder von Aufgabenträgern ist es der falsche Weg. Zu sagen, wie konsolidiere ich auf Kosten anderer, mag im ersten Moment klug klingen und auf Schulter klopfen, aber für mich klingt es wirklich, wie ich es am Anfang gesagt habe, schon wie ein kleiner Witz. Mhm. Und da müssen wir dringend dran arbeiten, weil ich glaube, das Geld von A nach B zu verschieben, da haben wir andere Aufgaben.
3: Herr Bauer, es war ein sehr heißer, ja, kann man fast sagen, sehr langer Sommer.
4: Mit allen Erlebnissen.
3: Und auf jeden Fall Erlebnisse, und zwar die Seepferdchenkurse. Was hat sich denn da eigentlich dahinter so abgespielt?
4: Also um das auch in die richtige Bahn auch im Verständnis zu bringen. Wir machen ja als Landkreis nicht aktiv Kurse. Wir haben uns ja Partner gesucht, die vielfältig sind, die Aufgaben sowieso auch oft machen. ASB in der Region, die DLRG. Aber auch unsere Sportschwimmvereine in Aschersleben, Bernburg, Nienburg und. Also gibt es ja viele, und wir stehen ganz am Anfang. Und wir stehen dann am Anfang, dass wir niederschwellig Angebote geben wollen, wo Eltern sagen, Mensch, mein Kind kann noch schwimmen, aber wir wollen einen haben, der das einmal mal anschaut. Ich kriege dann, wenn es passt, ein Zertifikat. Die reine Schwimmausbildung können wir gar nicht gewährleisten. Dazu wollen wir ja auch die Tür öffnen in Richtung dieser Partner, die wir haben, dass Eltern auch die Vereine, die Institutionen kennenlernen und sagen, Mensch, dort mache ich meinen Kurs. Ich finde Möglichkeiten, schwimmen zu lernen, weil wir stellen schon fest, auch wenn es eine Pflichtaufgabe in dem Schulsportunterricht ist, dass viele Kinder gar nicht so richtig schwimmen können. Und die Frage ist natürlich auch, wir können warten, wir können sagen, ja, das ist so eine Pflichtaufgabe, ist nicht unsere Aufgabe. Ja, das ist mir gesellschaftlich zu einfach. Wir haben, glaube ich, alle die Aufgabe zu schauen, dass es keine Badeunfälle gibt. Der Badeunfall hat ja nichts unbedingt damit zu tun, nur dass es ein Kind ist. Wir haben Badeunfälle auch von vielen Erwachsenen, die gerade Hitze oder ich sag mal die klimatischen Bedingungen gar nicht so ernst nehmen und sagen, ich habe vergessen, was zu trinken, oder ich gehe, weil ich gerade so geschwitzt habe, ins kalte Wasser und kühle mich ab. Ja, ist vielleicht in dem Moment eine gute Situation, aber da passieren halt viele Bahnunfälle oder Gewässer falsch einschätzen und. Das kennen wir ja alles aus unserer eigenen Erziehung und Entwicklung. Aber ich glaube auch, dass gerade in Corona die ein oder anderen Sachen passiert sind und vielleicht nicht passiert sind, wo man sagt, da müssen wir aufpassen, dass wirklich eine Gruppe uns nicht entfällt. Aber dass das Thema Schwimmen lernen immer wieder auf unserer Agenda steht. Darum sage ich, ich bin Ihnen dankbar, dass Sie so erfreut waren, als Sie die Pressemitteilung gelesen haben. Ich sage mal, das ist eigentlich gar kein Hochrektor. Das ist eigentlich eine normale gesellschaftliche Beschreibung, wo wir gesagt haben, wir wollen aber als Landkreis uns voranstellen, Partner suchen und eigentlich schon wieder Türen öffnen, weil wir geben dem ASB, den WLAG und den Wassersport- und Schwimmverein die Chance auch wieder, dass Eltern sie sehen. Also die Arbeit, wir wollen auch, dass die Arbeit der Vereine gesehen wird, gewertschätzt und vielleicht der eine sagt, da habe ich doch Lust, ich möchte auch mal diese Sicherheits, jetzt komme ich gar nicht auf den Fachbegriff, aber das ist ja egal, ich möchte hier beim DLRG einmal diese, wie der Rettungsschwimmer auch mal tragen oder mal oben auf dem Turm sitzen. Ich glaube schon, dass es auch eine Chance ist für die Zukunft der Freibäder, dass wir sagen, junge Kinder, die heute schwimmen lernen, die vielleicht Mitglied im DLRG werden oder die Lukas Mertens nacheifern wollen, unseren Olympiasieger.
3: Der ja im Übrigen Schirmherr ist, ne? Oder so mit.
4: Genau, den durften wir gewinnen, weil er auch ein Kind der Region ist. Auch da könnte man sagen, ja, der ist ja Magdeburger, warum macht er das nicht in Magdeburg? Ich glaube, Lukas Mertens würde es überall machen, wenn er gefragt wird und seine Zeit das natürlich zulässt. Weil ich sehe ihn wirklich als Kind der Region und wir müssen einfach auch da aufhören, an Kreis- oder Gemeindegrenzen hängen zu bleiben. Das ist eine gesellschaftliche Verantwortung. Schwimmen, so einfach es klingt, so wertvoll und wichtig ist es aber, in dieses Projekt zu investieren. Und das ist ja auch nicht, dass ich sage, wir investieren da Tausende. Wir geben Rahmenbedingungen, wir unterstützen dank auch der Medienlandschaft hier in der Region, auch dank Ihnen, das in die Region, dass wir sagen, wir brauchen uns einander und das geht nur miteinander. Und wenn das alle Eltern wissen, dann ist es auch eine Chance für Eltern zu sagen, ich kann mein Kind da mal vorzeigen, kriegt sein Seepferdchen und fühle ich mich da auch ganz anders. Fachleute sollen das einschätzen. Und ich glaube, das ist eine Renaissance dann auch für Schwimm- und Sportvereine. Und so eine Idole wie Lukas Mertens brauchen wir

0: Ich begrüße Sie recht herzlich zu unserer Dienstagsausgabe der Zeitnah-Nachrichten hier auf RAN 1. Anlässlich seines runden Geburtstags bat Dirk Hayer seine Gäste statt Geschenken um Spenden für einen guten Zweck. Dabei kamen überraschende 5.575 Euro zusammen. Die Spende geht an den Förderverein der Anhaltischen Gemäldegalerie und des Georgengartens Dessau und ermöglicht die Restaurierung von zwei Landschaftsgemälden des niederländischen Malers Jakob Grimmer aus dem 16. Jahrhundert. Die beiden Werke, die einst im gotischen Haus im Wörlitzer Park hingen, werden nun fachgerecht restauriert. Da mehr Geld als erwartet zusammenkam, kann zusätzlich ein Gemälde des Malers Justus Junker aus dem 18. Jahrhundert aufgearbeitet werden. Dirk Hayer verbindet mit der Aktion nicht nur seine persönliche Beziehung zur Kulturstiftung Dessau-Wörlitz, sondern vor allem der Wunsch, nachhaltig etwas für den Erhalt der Kunst zu tun. Sein Wunsch, solche Spendenaktionen dürfen gerne Nachahmer finden, denn der Unterstützungsbedarf ist groß. Im Herbst sollen die restaurierten Gemälde wieder in neuem Glanz zu sehen sein. Nach mehreren Jahren kehrt die Festtafel 100 im Rahmen des Bauhausjubiläums nach Dessau-Roßlau zurück. Am 3. September ab 18 Uhr stehen auf dem Marktplatz 100 Tische. Vereine, Institutionen, Initiativen, Studierende und Privatpersonen laden dazu ein, Platz zu nehmen, gemeinsam zu essen und zu trinken und miteinander ins Gespräch zu kommen. Am Montag fand für die Tischpaten, Interessenten und Unentschlossene eine Informationsveranstaltung im Ratssaal des Rathauses statt.
1: 100 Jahre Bauhaus. Das steht in diesem Jahr ganz besonders im Mittelpunkt. Mit der Festtafel 100 findet am 3. September eine Veranstaltung im Rahmen des Jubiläums statt. Um über das Konzept und die Aufgaben der Tischpaten zu informieren, fand am 24. August eine Informationsveranstaltung für Tischpaten, Interessierte und Unentschlossene im Ratssaal des Rathauses statt.
2: Wir bieten eine Festtafel mit 100 Tischen auf dem Marktplatz der Stadt Dessau-Roßlau und wir werden die Tische als 100, also in einer Zahl 100, auf den Marktplatz stellen und Tischpaten übernehmen da jeweils einen Tisch. Diese Tischpaten, das sind Vereine, Institutionen, Unternehmen aus Dessau, auch Privatpersonen, die gerne Tischpate sein wollen, die gerne Teil des Jubiläums 100 Jahre Bauhaus sein wollen und die gerne zeigen wollen, wie vielfältig Dessau ist. Wir haben von 18 bis 20 Uhr diese Festtafel auf dem Marktplatz und es ist ja ein Donnerstagabend. Das Publikum erwartet natürlich unsere Open Stage, unser Konzert und das verschiebt sich etwas. Wir haben eine Band, die mobil ist, die an den Tischen spielen kann und die um 20 Uhr dann am angestammten Podestplatz das Konzert dann spielt bis 21.30 Uhr.
1: Die Festtafel 100 soll in diesem Jahr das Bauhausfest am 4. und 5. September einläuten. Ganz neu ist das Format in der Bauhausstadt allerdings nicht.
2: Wir hatten dieses Tafelformat schon zweimal in Dessau-Roßlau. Einmal 2017 zum Reformationsjubiläum, 500 Jahre Reformation. Wir hatten eine lange Tafel auf der Zerbsterstraße mit über 200 Tischen von der Marienkirche zur katholischen Kirche. Und zwei Jahre später hatten wir 100 Tische auf der Kavalierstraße zum Bauhausjubiläum, das wir damals schon hatten. Und ganz oft haben wir schon gehört, oh, wir möchten das gerne nochmal machen. Es kam leider die Corona-Zeit dazwischen und jetzt 2026, 100 Jahre Bauhaus in Dessau, endlich wieder Gelegenheit, eine lange Tafel bzw. ein Tischformat anzubieten.
1: Wer neugierig auf das Format geworden ist, kann sich noch bis zum 31. August unter der E-Mail-Adresse maren.springer-hoffmann@dessau-roßlau.de melden. Noch gibt es freie Plätze für alle, die einen eigenen Tisch gestalten und Tischpate werden möchten.
2: Ein Tischpate ist sozusagen zuständig für eine Bierzeltgarnitur und der Tischpate bietet quasi mindestens 4 Gästen Platz an seinem Tisch. Er gestaltet den Tisch als Verein, als Unternehmen, er präsentiert sich sozusagen, bringt auch Speisen und Getränke mit nach den Vorgaben vom Gesundheitsamt und bietet dann quasi Platz und auch um quasi ins Gespräch zu kommen, mit den Gästen, um sich vorzustellen, um zu zeigen, ich bin Teil der Stadtgesellschaft, ich bin Teil des Jubiläums und mache hier gerne mit und zeige die Vielfalt von Dessau-Roßlau.
1: Bei der Informationsveranstaltung ging es um alle wichtigen Fragen rund um die Aufgabe der Tischpaten, vom Auf- und Abbau bis hin zu den Vorgaben für die Gestaltung und Bewirtung. Kreativität ist erwünscht, allerdings gibt es auch einige Regeln. So sind unter anderem Parteiwerbung, Spirituosen mit mehr als 15% Alkohol und das Umstellen der Tische nicht erlaubt. Außerdem müssen bei der Ausgabe von Speisen und Getränken bestimmte Hygiene- und Gesundheitsvorgaben beachtet werden.
2: Es ist ein Merkblatt des Gesundheitsamtes zu bestätigen. Auf diesem Merkblatt, das erhält man bei mir, Tischinteressenten oder Tischpaten müssen dieses Merkblatt bestätigen. Bei diesem Merkblatt geht es teilweise um ganz selbstverständliche Dinge, dass man sich die Hände wäscht, dass man einen Spuckschutz anbietet, dass die Speisen durchgegart, gebraten, gedünstet sein müssen. Man darf keine Sahnetorten anbieten, keine Mayonnaise-Produkte, alles, was leicht verderblich ist, das darf man nicht mitbringen.
1: Am 3. September kann dann ab 18 Uhr auf dem Marktplatz gemeinsam gefeiert, gegessen und getrunken werden. Ob als Tischpate oder Besucher, die Festtafel 100 steht für Weltoffenheit, Toleranz und die Vielfalt der Stadt und soll gemeinsam mit allen Beteiligten auf das

0: Bauhausfest einstimmen.
1: Am vergangenen Wochenende stand neben der ersten Runde des DFB-Pokals auch der Rang 1 RBW-Kreispokal im Fokus. In den K.O.-Spielen kämpften die Mannschaften um den begehrten Henkelpott. Dabei waren auch zahlreiche Teams aus Dessau-Roßlau und der Region im Einsatz. Der SV Germania 08 Roßlau setzte sich mit 8:2 beim Paschlewer SV durch. Der Dessauer SV 97 gewann mit 4:0 beim VfB Preußen-Krepin. Die SG Emporwaldersee musste sich hingegen dem TSV Blau-Weiß-Brenner deutlich mit 0:7 geschlagen geben. Der FC Stahl Aachen feierte einen 2:1 Erfolg nach Verlängerung beim SV Gölzau. Noch deutlicher gewann Fortschritt Garitz. Beim SV Schwarz-Weiß-Radegast setzte sich das Team mit 11:0 durch. Der TuS Dessau-Kochstedt gewann mit 4:2 beim SV Blau-Weiß-Basdorf. Ebenfalls erfolgreich war der SV Mildensee, der den SV Wulfen klar mit 7:0 bezwang. Die SG Grün-Weiß-Dessau musste sich dagegen dem SV Friedersdorf mit 2:4 geschlagen geben. Und auch der TSV 1894 Mosigkau war am vergangenen Wochenende im Rang 1 RBW-Kreispokal gefordert. In ihrem ersten Pflichtspiel der neuen Saison empfingen die Mosigkauer den höherklassigen SV 1922 Pochröser. Die Kreisoberligamannschaft hoffte dabei natürlich auf die Pokalsensation gegen den favorisierten Gegner. Der Rang 1 RBW-Kreispokal machte am 23. August auch in Mosigkau Halt. Der TSV begrüßte den SV 1922 Pochröser aus der Landesklasse zum Pokalduell in der zweiten Runde. Für die Mosigkauer war klar, dass es gegen das Team aus dem Landkreis Anhalt-Bitterfeld richtig schwer wird. Und die Gäste werden hier auch sofort ihrer Favoritenrolle gerecht. Die Partie findet fast ausschließlich in der Hälfte der Mosigkauer statt. In der 12. Minute kann sich dann Bogdan Skübar erstmals gut durchsetzen. Der Ball in die Mitte auf Stanislav Litwin und die Führung für Pochröser. Das Spiel gerade wieder angepfiffen. Und die Hausherren verlieren das Leder in der eigenen Hälfte. Volodymyr Herz steckt durch auf Christos Paschos und der erhöht auf 2:0. Zwei Minuten später ein hoher Ball Richtung Mosigkauer Strafraum. Sebastian Zellners Klärungsversuch misslingt. Bogdan Skübar rüber auf Stanislav Litwin. 3:0. Was ist denn hier los? Innerhalb von 3 Minuten 3 Treffer für die Gastmannschaft. Mosigkau muss hier mal aufwachen, wenn noch was gehen soll. Nach einigen unglücklichen Aktionen verhindert TSV-Keeper Sebastian Zellner dann immerhin das 4:0 nach Schuss von Volodymyr Herz. Doch der nächste Gästetreffer lässt nicht lange auf sich warten. 29. Minute und nach einem Einwurf gibt es Handelfmeter gegen Mosigkau. Bogdan Skübar, der bisher 2 Tore vorbereitet hat, tritt an und trägt sich auch selber in die Torschützenliste ein. Und wiederum nur 1 Minute später der nächste Vorstoß des Teams in Rot. Die dürfen hier ungestört kombinieren. Bogdan Skübar legt ab auf Volodymyr Herz und der schweißt den Pass genau ins rechte Eck. 5:0 nach 30 Minuten. Die Mosigkauer können hier überhaupt nicht mithalten. 36. Minute, Ecke für Pochröser durch Oleksi Hulovic und Thorsten Schubert nickt in der Mitte ein. Es wird ein richtiges Debakel für den TSV, wenn das hier so weitergeht. Und gerne würden wir auch mal auf die andere Spielfeldseite schauen, nur da gibt es einfach nichts zu zeigen. In der 39. Minute nochmal das Gästeteam. Dennis Kunück mit dem hohen Ball, Oleksi Hulovic zu Finn Wittig, dessen Schuss noch abgefälscht und Bogdan Skübar staubt noch ab. Mit einer 7:0 Führung für Pochröser geht es dann in die Kabine. Die Hausherren haben heute einen rabenschwarzen Tag erwischt und der Sieger steht hier schon lange fest. Trotzdem schauen wir nochmal in den zweiten Durchgang. Ganze 12 Minuten bleiben die Mosigkauer ohne Gegentor, doch dann ist es Dennis Kunick, der auf 8:0 erhöht. 2 Minuten danach bedient Lorenz Hessler Niklas Hänisch, der macht es ganz abgezockt und schiebt ins lange Eck ein. Gegenwehr kommt von den Gastgebern kaum noch. 66. Minute. Ein missglückter Klärungsversuch vom TSV landet in den Füßen von Patrick Walter und der macht es hier zweistellig. Und dann nochmal eine Ecke für die Gäste. Tom Richter auf den komplett freien Patrick Walter, der sein Doppelpack schnürt. Mosigau-Schlussmann Sebastian Zellner, der an diesem Nachmittag von seiner Hintermannschaft komplett allein gelassen wurde, darf sich dann immerhin nochmal auszeichnen. Einen Freistoß von Dennis Kunig hält er souverän. Lorenz Hessler hat dann noch das 12:0 auf dem Fuß, verpasst aber knapp. Das war's dann aber. Mosigau hat hier heute die eigenen Grenzen ganz klar aufgezeigt bekommen. Mit 11:0 gewinnen die Gäste aus dem Landkreis Anhalt-Bitterfeld und ziehen in die dritte Runde des RAN 1 RBW-Kreispokals ein. Für Pochröser steht am 28. August der Auftakt in der Landesklasse zu Hause gegen Gröbern auf dem Plan. Der TSV Mosigau muss einen Tag später beim SV Wulfen ran. Das erste Liga-Heimspiel der Saison für die Mosigkauer gibt es dann am 13. September gegen Aachen.
2: Am 21. August ereignete sich gegen 19.46 Uhr auf der BAB 9 zwischen den Anschlussstellen Kürzwick und Köselitz in Fahrtrichtung Berlin ein Verkehrsunfall mit einem beteiligten Fahrzeug. Ein 58-jähriger Fahrzeugführer befuhr mit seinem PKW Mercedes-Benz den linken Fahrstreifen. Während der Fahrt verlor er die Kontrolle über das Fahrzeug und kollidierte anschließend mit der rechten Leitplanke. Der Fahrer wurde bei dem Unfall leicht verletzt und vor Ort medizinisch behandelt. Der PKW war nicht mehr fahrbereit und musste abgeschleppt werden. Der entstandene Gesamtschaden wird auf etwa 32.000 Euro geschätzt. Und das waren die aktuellen Nachrichten aus der RAN 1 Redaktion. Wir schauen jetzt noch auf den Wetterbericht und die Meldungen aus der Region. Morgen begrüßt Sie dann an gleicher Stelle meine Kollegin Zoe Müller. Bis dahin haben Sie eine schöne Zeit und auf Wiedersehen.

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2: Morgen erwarten wir einen entspannten Tag mit 24 Grad, also etwas kühler als gestern. Der Himmel bleibt teils sonnig, schließt sich aber zum Abend hin durch eine schwache Brise aus dem Osten. Mit Regen ist zum Glück nicht zu rechnen. Die kommenden Tage verlaufen ähnlich mit einem Höchstwert von 29 Grad. Somit haben wir eine angenehme trockene Restwoche.
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7: Herr Bauer, die Ferien sind zu Ende. Wir sind ja jetzt mitten im Sommerinterview. Die Ferien sind zu Ende. Schule hat begonnen, aber der Salzlandkreis war ja nicht untätig in der Ferienzeit. Was kann man dann berichten aus den Schulen im Kreis?
8: Also vielleicht auch mal im Rückspiegel und noch ganz aktuell. Die Ferien waren schön. Ich glaube, das Wetter hat gut gepasst. Viele Aktivitäten waren in der Region. Und das zeigt mir natürlich auch, dass man dass viele Familien wirklich auch viel erleben konnten. Und die Freibäder, die haben natürlich in der Region auch viel ausgemacht. Und die haben klar einen starken Zustrom gehabt. Und das ist ein deutliches Signal für wow. Und untätig waren wir auch nicht, weil natürlich Urlaubszeit, Ferienzeit spielt auch eine Rolle. Aber das Thema Investitionen in verschiedene Bereiche ist ja immer wichtig, weil wir kennen das ja oft, Investitionsstau, und dann wird es am Ende viel, viel teurer. Dem sind wir uns natürlich bewusst, und das ist, auch wenn es immer schwerfällt, wird ja oft gejammert, kein Geld da. Es ist natürlich eine Frage immer, Geld im Überfluss, was bedeutet das eigentlich überhaupt? Ja? Ich glaube, wir müssen damit umgehen, dass gewisse Ressourcen zur Verfügung stehen. Und wo investieren wir die? Und das Thema Bildung ist für uns sehr, sehr wichtig. Ich hatte es ja vorhin schon skizziert. Das ist im Prinzip die Investition für die Kinder, die ja groß werden, ein Lebensgefühl entwickeln, Bildung erlangen und irgendwann hier in den Wirtschaftsalltag einsteigen oder in den Studium. Vielleicht werden sie auch Professor hier an der Hochschule. Also das ist vieles möglich. Und das braucht aber Grundlagen. Und darum investieren wir natürlich in unsere Schulen. Zum Beispiel Wertehaltung, ja, es wird saniert, es wird renoviert, es wird gereinigt. Das sind ja alles Aufgaben, die oft hinter den Kulissen stattfinden. Und da kann ich nur den Mitarbeiterinnen und Mitarbeitern auch Danke sagen für die ich glaube, für die Feinfühligkeit zu sagen, auch mal dahinter zu gucken, wo man vielleicht nicht jeden Tag hinschaut. Und wir haben große Schulprojekte über verschiedene Förderprogramme, die ich jetzt gar nicht alle eingehen möchte und den Zuschauer damit belasten möchte. Aber ich möchte das Signal natürlich setzen, dass wir neben Sanierung, Renovierung auch reinvestieren in große Maßnahmen. Ein Grundschul- und Sekundarschulzentrum in der Einrichtung in Seeland. Dort werden wir viel investieren mit der Gemeinde dort, ca. 5 Millionen Euro. Das zeigt, dass auch der ländliche Raum, in der Begrifflichkeit störe ich mich sowieso, was ist ländlicher Raum? Ja, wir sind in 70% in Sachsen-Anhalt ländlicher Raum und das macht uns, glaube ich, auch aus. Und das hat aber die Aufgabe, damit man sich beschäftigt, dass Kinder auch vor Ort zur Schule gehen können. Ja, die Diskussion, die ist ja auch wie, ich sag mal, fast wie so ein Leierkasten, ob das immer alles gut war. Und das finde ich auch gut, dass man mittlerweile sagt, wir brauchen Schulen im ländlichen Raum und sich vielleicht mal über neue Modelle unterhält oder Ideen, aber nicht die Schullandschaft immer zum Spielball der Politik macht. Wir müssen mal eine Kontinuität haben, dass wir sagen, die Schule, die heute hier investiert wird, in die investiert wird, die bleibt auch. Ja, und nicht die Frage, ja, was ist in 3 Jahren, wird mein Kind hier eingeschult und übermorgen muss es vielleicht wieder in eine andere Schule. Hat ja auch was mit für Entwicklung mit den Kindern zu tun. Ja, und darum starkes Signal im ländlichen Raum. Und wenn wir weitergehen auf der Investitionslandschaft in dem Bildungsstandort, dann gehen wir über Kalbe. Kalbe ist ja eine Einheitsgemeinde in unserer Region, ca. 8.500 Einwohner. Mag ich mich vielleicht in der Zahl nicht ganz, vielleicht sind wir auch 9, also möchte ich jetzt gar nicht mich in der Zahl festmachen. Aber es ist eine kleine, schicke Einheitsgemeinde, in dem wir auch sagen, dort wird in den Gymnasialstandort investiert. Wir wollen, dass im ländlichen Raum auch ein Gymnasium besteht, nicht nur in den Mittelzentren, weil das ist ja immer, das ist die Frage, wo wohnen Familien? Mobilität ist so eine Frage. Man könnte natürlich sagen, wir haben nur noch im Mittelzentrum, aber dann wird natürlich der ÖPNV auch teurer. Wir müssen die Kinder mehr durch die Gegend fahren. Das mag für den einen oder anderen vielleicht ein Argument sein, ja, das kostet halt Geld, ja. Aber ich glaube, Kinder nur über Land fahren zu lassen, ist nicht unbedingt der Auftrag, den wir haben. Wir möchten Kinder natürlich auch vor Ort zu haben, weil wir stärken damit die Sportvereine vor Ort. Wir stärken damit auch die regionale Lebensqualität und. Es gelingt natürlich nicht überall, weil irgendwo muss man einen Standort festlegen. Ja? Und Kalbe ist ein etablierter Standort für ein Gymnasium. Und darum haben wir uns da entschieden, stark zu investieren. Circa 10 Millionen Euro werden dort investiert in den nächsten, ja, ich sag mal, 2-3 Jahren, um das nicht zu konkret zu machen in dem Sinne, weil bei Bau, wissen Sie selber, so einem alten Projekt oder Objekt kann das eine oder andere noch passieren. Aber weiter über Kalbe, dann nach Bernburg. Wir haben hier eine Förderschule. Dort investieren wir auch 5 Millionen Euro in eine, ich glaube, in eine Zielgruppe, wo man sagen, wir brauchen dringend die Unterstützung. Wir brauchen die Ausbildung für die Pädagogen, die dort jeden Tag in jedem Bereich herausragende Arbeit leisten, aber die sich natürlich auch wohlfühlen müssen. Und da haben wir gesagt, den Standort in der Stadt Bernburg, das heißt auch integriert, nicht irgendwo am Rand. Wir sehen, dass Schulen im Zentrum sein sollten. Kurze Laufwege, merkbar, ja, und das macht ja auch ein Lebensgefühl aus. Das sind so die Projekte, die wir jetzt am Stegreif so haben. Und es passiert aber noch viel, viel mehr nebenbei, ob das in die IT-Ausstattung ist und viele andere Sachen, die wir machen. Ich glaube, das ist gut aufgestellt. Das ist förmlich der Ruf zu jungen Familien, zieht in den Salzlandkreis und baut euch hier die Zukunft auf. Und das ist, glaube ich, eine Riesenchance.
7: Und dennoch müssen einige Kinder auspendeln. Heißt also, Stichwort Gastschulbeiträge, 400.000 Euro müssen gezahlt werden. Wie steht denn der Landrat dazu?
8: Ja, wenn ich salopp sagen würde, finde ich das manchmal argwöhnlich und Witz. Aber weil ich einfach sage, wir haben eine Schullandschaft Sachsen-Anhalt. Ich sag mal, wir haben eine Bildungslandschaft Deutschland. Und dann streiten wir uns drum, wenn ein Kind von A nach B in der Berufsschule geht, dann sollen Gastschulbeiträge bezahlen. Also für den Fachmann kann man das vielleicht in eine Erklärkurve bringen. Für den Betrachter und die Bürgerinnen und Bürger ist es eigentlich verrückt, dass wir, wenn wir Finanzen vom Land bekommen für unsere Aufgaben, dann auf einmal wieder was abgeben, weil ein Oberzentrum vielleicht schon wieder Arbeiten macht für die ganze Region. Ja? Und das ist eigentlich ein Punkt, den können wir Die müssen wir auch stark diskutieren. Und weil eigentlich das Land Gastschulbeiträge abgeschafft hat, ist für mich die Frage natürlich, warum bringt man sowas wieder auf die politische Agenda? Manchmal kommt mir das dann vor, als ob man nach Auswegen sucht, andere Probleme zu lösen. Aber ich glaube, auf dem Rücken von Kindern oder von Aufgabenträgern ist es der falsche Weg. Zu sagen, wie konsolidiere ich auf Kosten anderer, mag im ersten Moment klug klingen und auf Schulter klopfen. Aber für mich klingt es wirklich, wie ich es am Anfang gesagt habe, schon wie ein kleiner Witz. Und da müssen wir dringend dran arbeiten, weil ich glaube, das Geld von A nach B zu verschieben, da haben wir andere Aufgaben.
7: Herr Bauer, es war ein sehr heißer, ja, kann man fast sagen, sehr langer Sommer.
8: Mit allen Erlebnissen.
7: Mit allen Erlebnissen und auf jeden Fall Erlebnisse, und zwar die Seepferdchenkurse. Was hat sich denn da eigentlich dahinter so abgespielt?
8: Also um das auch in die richtige Bahn auch im Verständnis zu bringen. Wir machen ja als Landkreis nicht aktiv Kurse. Wir haben uns ja Partner gesucht, die vielfältig sind, die die Aufgaben sowieso auch oft machen. ASB in der Region, die DLRG, aber auch unsere Sportschwimmvereine in Aschersleben, Bernburg, Nienburg und. Also gibt es ja viele und wir stehen ganz am Anfang. Und wir stehen dann am Anfang, dass wir niederschwellig Angebote geben wollen, wo Eltern sagen, Mensch, mein Kind kann noch schwimmen, aber wir wollen einen haben, der das einmal mal anschaut. Ich kriege dann, wenn es passt, ein Zertifikat. Die reine Schwimmausbildung können wir gar nicht gewährleisten. Dazu wollen wir ja auch die Tür öffnen in Richtung dieser Partner, die wir haben, dass Eltern auch die Vereine, die Institutionen kennenlernen und sagen, Mensch, dort mache ich meinen Kurs. Ich finde Möglichkeiten, schwimmen zu lernen, weil wir stellen schon fest, auch wenn es eine Pflichtaufgabe in dem Schulsportunterricht ist, dass viele Kinder gar nicht so richtig schwimmen können. Und die Frage ist natürlich auch, wir können warten, wir können sagen, ja, das ist so eine Pflichtaufgabe, ist nicht unsere Aufgabe. Ja, das ist mir gesellschaftlich zu einfach. Wir haben, glaube ich, alle die Aufgabe zu schauen, dass es keine Badunfälle gibt. Der Badunfall hat ja nichts unbedingt damit zu tun, nur dass es ein Kind ist. Wir haben Badunfälle auch von vielen Erwachsenen, die gerade Hitze oder ich sag mal die klimatischen Bedingungen gar nicht so ernst nehmen und sagen, ich habe vergessen, was zu trinken oder ich gehe, weil ich gerade so geschwitzt habe, ins kalte Wasser und kühle mich ab. Ja, ist vielleicht in dem Moment eine gute Situation, aber da passieren halt viele Badunfälle oder Gewässer falsch einschätzen und. Das kennen wir ja alles aus unserer eigenen Erziehung und Entwicklung. Aber ich glaube auch, dass gerade in Corona die ein oder anderen Sachen passiert sind und vielleicht nicht passiert sind, wo man sagt, da müssen wir aufpassen, dass wirklich eine Gruppe uns nicht entfällt. Aber dass das Thema Schwimmen lernen immer wieder auf unserer Agenda steht. Darum sage ich, ich bin Ihnen dankbar, dass Sie so erfreut waren, als Sie die Pressemitteilung gelesen haben. Ich sage mal, das ist eigentlich gar kein Hochrektor. Das ist eigentlich eine normale gesellschaftliche Beschreibung, wo wir gesagt haben, wir wollen aber als Landkreis uns voranstellen, Partner suchen und eigentlich schon wieder Türen öffnen, weil wir geben dem ASB, den WLAG und den Wassersport- und Schwimmverein die Chance auch wieder, dass Eltern sie sehen. Also die Arbeit, wir wollen auch, dass die Arbeit der Vereine gesehen wird, gewertschätzt und vielleicht der eine sagt, da habe ich doch Lust, ich möchte auch mal Sicherheits, jetzt komme ich gar nicht auf den Fachbegriff, aber das ist ja egal, ich möchte hier beim DLRG einmal diese, wie der Rettungsschwimmer auch mal tragen oder mal oben auf dem Turm sitzen. Ich glaube schon, dass es auch eine Chance ist für die Zukunft der Freibäder, dass wir sagen, junge Kinder, die heute schwimmen lernen, die vielleicht Mitglied im DLRG werden oder die Lukas Mertens nacheifern wollen, unseren Olympiasieger.
7: Der im Übrigen Schirmherr ist, ne? Oder so mit.
8: Genau, den durften wir gewinnen, weil er auch ein Kind der Region ist. Auch da könnte man sagen, ja, der ist ja Magdeburger, warum macht er das nicht in Magdeburg? Ich glaube, Lukas Mertens würde es überall machen, wenn er gefragt wird und seine Zeit das natürlich zulässt. Weil ich sehe ihn wirklich als Kind der Region und wir müssen einfach auch da aufhören, an Kreis- oder Gemeindegrenzen hängen zu bleiben. Das ist eine gesellschaftliche Verantwortung. Schwimmen, so einfach es klingt, so wertvoll und wichtig ist es aber, in dieses Projekt zu investieren. Und das ist ja auch nicht, dass ich sage, wir investieren da Tausende. Wir geben Rahmenbedingungen, wir unterstützen dank auch der Medienlandschaft hier in der Region, auch dank Ihnen, das in die Region, dass wir sagen, wir brauchen uns einander und das geht nur miteinander. Und wenn das alle Eltern wissen, dann ist es auch eine Chance für Eltern zu sagen, ich kann mein Kind da mal vorzeigen, kriegt sein Seepferdchen und fühle ich mich da auch ganz anders. Fachleute sollen das einschätzen. Und ich glaube, das ist eine Renaissance dann auch für Schwimm- und Sportvereine. Und so eine Idole wie Lukas Mertens brauchen wir.

0: Ich begrüße Sie recht herzlich zu unserer Dienstagsausgabe der Zeitnahnachrichten hier auf RAN 1. Anlässlich seines runden Geburtstags bat Dirk Hayer seine Gäste statt Geschenken um Spenden für einen guten Zweck. Dabei kamen überraschende 5.575 Euro zusammen. Die Spende geht an den Förderverein der Anhaltischen Gemäldegalerie und des Georgengartens Dessau und ermöglicht die Restaurierung von zwei Landschaftsgemälden des niederländischen Malers Jakob Grimmer aus dem 16. Jahrhundert. Die beiden Werke, die einst im gotischen Haus im Wörlitzer Park hingen, werden nun fachgerecht restauriert. Da mehr Geld als erwartet zusammenkam, kann zusätzlich ein Gemälde des Malers Justus Junker aus dem 18. Jahrhundert aufgearbeitet werden. Dirk Hayer verbindet mit der Aktion nicht nur seine persönliche Beziehung zur Kulturstiftung Dessau-Wörlitz, sondern vor allem der Wunsch, nachhaltig etwas für den Erhalt der Kunst zu tun. Sein Wunsch, solche Spendenaktionen dürfen gerne Nachahmer finden, denn der Unterstützungsbedarf ist groß. Im Herbst sollen die restaurierten Gemälde wieder in neuem Glanz zu sehen sein. Nach mehreren Jahren kehrt die Festtafel 100 im Rahmen des Bauhausjubiläums nach Dessau-Roßlau zurück. Am 3. September ab 18 Uhr stehen auf dem Marktplatz 100 Tische. Vereine, Institutionen, Initiativen, Studierende und Privatpersonen laden dazu ein, Platz zu nehmen, gemeinsam zu essen und zu trinken und miteinander ins Gespräch zu kommen. Am Montag fand für die Tischpaten, Interessenten und Unentschlossene eine Informationsveranstaltung im Ratssaal des Rathauses statt.
1: 100 Jahre Bauhaus. Das steht in diesem Jahr ganz besonders im Mittelpunkt. Mit der Festtafel 100 findet am 3. September eine Veranstaltung im Rahmen des Jubiläums statt. Um über das Konzept und die Aufgaben der Tischpaten zu informieren, fand am 24. August eine Informationsveranstaltung für Tischpaten, Interessierte und Unentschlossene im Ratssaal des Rathauses statt.
2: Wir bieten eine Festtafel mit 100 Tischen auf dem Marktplatz der Stadt Dessau-Roßlau und wir werden die Tische als 100, also in einer Zahl 100, auf den Marktplatz stellen und Tischpaten übernehmen da jeweils einen Tisch. Diese Tischpaten, das sind Vereine, Institutionen, Unternehmen aus Dessau, auch Privatpersonen, die gerne Tischpate sein wollen, die gerne Teil des Jubiläums 100 Jahre Bauhaus sein wollen und die gerne zeigen wollen, wie vielfältig Dessau ist. Wir haben von 18 bis 20 Uhr diese Festtafel auf dem Marktplatz und es ist ja ein Donnerstagabend. Das Publikum erwartet natürlich unsere Open Stage, unser Konzert und das verschiebt sich etwas. Wir haben eine Band, die mobil ist, die an den Tischen spielen kann und die um 20 Uhr dann am angestammten Podestplatz das Konzert dann spielt bis 21.30 Uhr.
1: Die Festtafel 100 soll in diesem Jahr das Bauhausfest am 4. und 5. September einläuten. Ganz neu ist das Format in der Bauhausstadt allerdings nicht.
2: Wir hatten dieses Tafelformat schon zweimal in Dessau-Roßlau. Einmal 2017 zum Reformationsjubiläum, 500 Jahre Reformation. Wir hatten eine lange Tafel auf der Zerbsterstraße mit über 200 Tischen von der Marienkirche zur katholischen Kirche. Und zwei Jahre später hatten wir 100 Tische auf der Kavalierstraße zum Bauhausjubiläum, das wir damals schon hatten. Und ganz oft haben wir schon gehört, oh, wir möchten das gerne nochmal machen. Es kam leider die Corona-Zeit dazwischen und jetzt 2026, 100 Jahre Bauhaus in Dessau, endlich wieder Gelegenheit, eine lange Tafel bzw. ein Tischformat anzubieten.
1: Wer neugierig auf das Format geworden ist, kann sich noch bis zum 31. August unter der E-Mail-Adresse maren.springer-hoffmann@dessau-roßlau.de melden. Noch gibt es freie Plätze für alle, die einen eigenen Tisch gestalten und Tischpate werden möchten.
2: Ein Tischpate ist sozusagen zuständig für eine Bierzeltgarnitur und der Tischpate bietet quasi mindestens 4 Gästen Platz an seinem Tisch. Er gestaltet den Tisch als Verein, als Unternehmen. Er präsentiert sich sozusagen, bringt auch Speisen und Getränke mit nach den Vorgaben vom Gesundheitsamt und bietet dann quasi Platz und auch um quasi ins Gespräch zu kommen, mit den Gästen, um sich vorzustellen, um zu zeigen, ich bin Teil der Stadtgesellschaft, ich bin Teil des Jubiläums und mache hier gerne mit und zeige die Vielfalt von Dessau-Roßlau.
1: Bei der Informationsveranstaltung ging es um alle wichtigen Fragen rund um die Aufgabe der Tischpaten, vom Auf- und Abbau bis hin zu den Vorgaben für die Gestaltung und Bewirtung. Kreativität ist erwünscht, allerdings gibt es auch einige Regeln. So sind unter anderem Parteiwerbung, Spirituosen mit mehr als 15% Alkohol und das Umstellen der Tische nicht erlaubt. Außerdem müssen bei der Ausgabe von Speisen und Getränken bestimmte Hygiene- und Gesundheitsvorgaben beachtet werden.
2: Es ist ein Merkblatt des Gesundheitsamtes zu bestätigen. Auf diesem Merkblatt, das erhält man bei mir, Tischinteressenten oder Tischpaten müssen dieses Merkblatt bestätigen. Bei diesem Merkblatt geht es teilweise um ganz selbstverständliche Dinge, dass man sich die Hände wäscht, dass man einen Spuckschutz anbietet, dass die Speisen durchgegart, gebraten, gedünstet sein müssen. Man darf keine Sahnetorten anbieten, keine Mayonnaise-Produkte, alles, was leicht verderblich ist, darf man nicht mitbringen.
1: Am 3. September kann dann ab 18 Uhr auf dem Marktplatz gemeinsam gefeiert, gegessen und getrunken werden. Ob als Tischpate oder Besucher, die Festtafel 100 steht für Weltoffenheit, Toleranz und die Vielfalt der Stadt und soll gemeinsam mit allen Beteiligten auf das Bauhausfest einstimmen.
0: Am vergangenen Wochenende stand neben der ersten Runde des DFB-Pokals auch der RAN 1 RBW-Kreispokal im Fokus. In den K.O.-Spielen kämpften die Mannschaften um den begehrten Henkelpott. Dabei waren auch zahlreiche Teams aus Dessau-Roßlau und der Region im Einsatz. Der SV Germania 08 Roßlau setzte sich mit 8:2 beim Paschlewer SV durch. Der Dessauer SV 97 gewann mit 4:0 beim VfB Preußen-Krepin. Die SG Empor-Waldersee musste sich hingegen dem TSV Blau-Weiß-Brenner deutlich mit 0:7 geschlagen geben. Der FC Stahl-Aken feierte einen 2:1 Erfolg nach Verlängerung beim SV Gölzau. Noch deutlicher gewann Fortschritt Garitz. Beim SV Schwarz-Weiß-Radegast setzte sich das Team mit 11:0 durch. Der TuS Dessau-Kochstedt gewann mit 4:2 beim SV Blau-Weiß-Bassdorf. Ebenfalls erfolgreich war der SV Mildensee, der den SV Wulfen klar mit 7:0 bezwang. Die SG Grün-Weiß-Dessau musste sich dagegen dem SV Friedersdorf mit 2:4 geschlagen geben. Und auch der TSV 1894 Mosigkau war am vergangenen Wochenende im RAN 1 RBW-Kreispokal gefordert. In ihrem ersten Pflichtspiel der neuen Saison empfingen die Mosigkauer den höherklassigen SV 1922 Pochröser. Die Kreisoberligamannschaft hoffte dabei natürlich auf die Pokalsensation gegen den favorisierten Gegner.
3: Der RAN 1 RBW-Kreispokal machte am 23. August auch in Mosigkau Halt. Der TSV begrüßte den SV 1922 Pochröser aus der Landesklasse zum Pokalduell in der zweiten Runde. Für die Mosigkauer war klar, dass es gegen das Team aus dem Landkreis Anhalt-Bitterfeld richtig schwer wird. Und die Gäste werden hier auch sofort ihrer Favoritenrolle gerecht. Die Partie findet fast ausschließlich in der Hälfte der Mosigkauer statt. In der 12. Minute kann sich dann Bogdan Skübar erstmals gut durchsetzen. Der Ball in die Mitte auf Stanislav Litwin und die Führung für Pochröser. Das Spiel gerade wieder angepfiffen und die Hausherren verlieren das Leder in der eigenen Hälfte. Volodymyr Herz steckt durch auf Christos Paschos und der erhöht auf 2:0. 2 Minuten später ein hoher Ball Richtung Mosigkauer Strafraum. Sebastian Zellners Klärungsversuch misslingt. Bogdan Skübar rüber auf Stanislav Litwin. 3:0. Was ist denn hier los? Innerhalb von 3 Minuten 3 Treffer für die Gastmannschaft. Mosigkau muss hier mal aufwachen, wenn noch was gehen soll. Nach einigen unglücklichen Aktionen verhindert TSV-Keeper Sebastian Zellner dann immerhin das 4:0 nach Schuss von Volodymyr Herz. Doch der nächste Gästetreffer lässt nicht lange auf sich warten. 29. Minute und nach einem Einwurf gibt es Handelfmeter gegen Mosigkau. Bogdan Skübar, der bisher 2 Tore vorbereitet hat, tritt an und trägt sich auch selber in die Torschützenliste ein. Und wiederum nur 1 Minute später der nächste Vorstoß des Teams in Rot. Die dürfen hier ungestört kombinieren. Bogdan Skübar legt ab auf Volodymyr Herz und er schweißt den Pass genau ins rechte Eck. 5:0 nach 30 Minuten. Die Mosigkauer können hier überhaupt nicht mithalten. 36. Minute, Ecke für Pochosa durch Oleksi Hulovic und Thorsten Schubert nickt in der Mitte ein. Es wird ein richtiges Debakel für den TSV, wenn das hier so weitergeht. Und gerne würden wir auch mal auf die andere Spielfeldseite schauen, nur da gibt es einfach nichts zu zeigen. In der 39. Minute nochmal das Gästeteam. Dennis Kunück mit dem hohen Ball, Oleksi Hulovic zu Finn Wittig, dessen Schuss noch abgefälscht und Bogdan Skübar staubt noch ab. Mit einer 7:0 Führung für Pochröser geht es dann in die Kabine. Die Hausherren haben heute einen rabenschwarzen Tag erwischt und der Sieger steht hier schon lange fest. Trotzdem schauen wir nochmal in den zweiten Durchgang. Ganze 12 Minuten bleiben die Mosigkauer ohne Gegentor. Doch dann ist es Dennis Kunick, der auf 8:0 erhöht. 2 Minuten danach bedient Lorenz Hessler Niklas Hänisch. Der macht es ganz abgezockt und schiebt ins lange Eck ein. Gegenwehr kommt von den Gastgebern kaum noch. 66. Minute. Ein missglückter Klärungsversuch vom TSV landet in den Füßen von Patrick Walter und der macht es hier zweistellig. Und dann nochmal eine Ecke für die Gäste. Tom Richter auf den komplett freien Patrick Walter, der sein Doppelpack schnürt.

0: am 13. September gegen Aachen.
1: Am 21. August ereignete sich gegen 19.46 Uhr auf der BAB 9 zwischen den Anschlussstellen Kürzwick und Köselitz in Fahrtrichtung Berlin ein Verkehrsunfall mit einem beteiligten Fahrzeug. Ein 58-jähriger Fahrzeugführer befuhr mit seinem Pkw Mercedes-Benz den linken Fahrstreifen. Während der Fahrt verlor er die Kontrolle über das Fahrzeug und kollidierte anschließend mit der rechten Leitplanke. Der Fahrer wurde bei dem Unfall leicht verletzt und vor Ort medizinisch behandelt. Der Pkw war nicht mehr fahrbereit und musste abgeschleppt werden. Der entstandene Gesamtschaden wird auf etwa 32.000 Euro geschätzt. Und das waren die aktuellen Nachrichten aus der RAN1-Redaktion. Wir schauen jetzt noch auf den Wetterbericht und die Meldungen aus der Region. Morgen begrüßt Sie dann an gleicher Stelle meine Kollegin Zoe Müller. Bis dahin haben Sie eine schöne Zeit und auf Wiedersehen.

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2: Morgen erwarten wir einen entspannten Tag mit 24 Grad, also etwas kühler als gestern. Der Himmel bleibt teils sonnig, schließt sich aber zum Abend hin durch eine schwache Brise aus dem Osten. Mit Regen ist zum Glück nicht zu rechnen. Die kommenden Tage verlaufen ähnlich mit einem Höchstwert von 29 Grad. Somit haben wir eine angenehme trockene Restwoche.
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7: Herr Bauer, die Ferien sind zu Ende. Wir sind ja jetzt mitten im Sommerinterview. Die Ferien sind zu Ende.

0: Schule hat begonnen, aber der Salzlandkreis war ja nicht untätig in der Ferienzeit. Was kann man denn berichten aus den Schulen im Kreis?
1: Also vielleicht auch mal im Rückspiegel und noch ganz aktuell. Die Ferien waren schön. Ich glaube, das Wetter hat gut gepasst. Viele Aktivitäten waren in der Region. Und das zeigt man natürlich auch, dass man dass viele Familien wirklich auch viel erleben konnten. Und die Freibäder, die haben natürlich in der Region auch viel ausgemacht. Und die haben klar einen starken Zustrom gehabt. Und das ist ein deutliches Signal für wow. Und untätig waren wir auch nicht, weil natürlich Urlaubszeit, Ferienzeit spielt auch eine Rolle. Aber das Thema Investitionen in verschiedene Bereiche ist ja immer wichtig, weil wir kennen das ja oft, Investitionsstau, und dann wird es am Ende viel, viel teurer. Dem sind wir uns natürlich bewusst, und das ist, auch wenn es immer schwerfällt, wird ja oft gejammert, kein Geld da. Es ist natürlich eine Frage immer, Geld im Überfluss, was bedeutet das eigentlich überhaupt? Ja, ich glaube, wir müssen damit umgehen, dass gewisse Ressourcen zur Verfügung stehen, und wo investieren wir die? Und das Thema Bildung ist für uns sehr, sehr wichtig. Ich hatte es ja vorhin schon skizziert, das ist im Prinzip die Investition für die Kinder, die ja groß werden, ein Lebensgefühl entwickeln, Bildung erlangen und irgendwann hier in den Wirtschaftsalltag einsteigen oder in den Studium. Vielleicht werden sie auch Professor hier an der Hochschule. Also das ist vieles möglich, und das braucht aber Grundlagen. Und darum investieren wir natürlich in unsere Schulen, zum Beispiel Wertehaltung. Ja, es wird saniert, es wird renoviert, es wird gereinigt. Das sind ja alles Aufgaben, die oft hinter den Kulissen stattfinden. Und da kann ich nur den Mitarbeiterinnen und Mitarbeitern auch Danke sagen für die, ich glaube, für die Feinfühligkeit zu sagen, auch mal dahinter zu gucken, wo man vielleicht nicht jeden Tag hinschaut. Und wir haben große Schulprojekte über verschiedene Förderprogramme, die ich jetzt gar nicht alle eingehen möchte und den Zuschauer damit belasten möchte. Aber ich möchte das Signal natürlich setzen, dass wir neben Sanierung, Renovierung auch reinvestieren in große Maßnahmen. Ein Grundschul- und Sekundarschulzentrum in der Einrichtung in Seeland, dort werden wir viel investieren mit der Gemeinde dort, ca. 5 Millionen Euro. Das zeigt, dass auch der ländliche Raum, in der Begrifflichkeit störe ich mich sowieso, was ist ländlicher Raum? Ja, wir sind in 70% in Sachsen-Anhalt ländlicher Raum, und das macht uns glaube ich auch aus. Und das hat aber die Aufgabe, damit man sich beschäftigt, dass Kinder auch vor Ort zur Schule gehen können. Ja, die Diskussion, die ist ja auch wie, ich sag mal, fast wie so ein Leierkasten, ob das immer alles gut war. Und das finde ich auch gut, dass man mittlerweile sagt, wir brauchen Schulen im ländlichen Raum und sich vielleicht mal über neue Modelle unterhält oder Ideen, aber nicht die Schullandschaft immer zum Spielball der Politik macht. Wir müssen mal eine Kontinuität haben, dass wir sagen, die Schule, die heute hier investiert wird, in die investiert wird, die bleibt auch. Ja, und nicht die Frage, ja, was ist in 3 Jahren, wird mein Kind hier eingeschult und übermorgen muss es vielleicht wieder in eine andere Schule. Hat ja auch was mit für Entwicklung mit den Kindern zu tun. Ja, und darum starkes Signal im ländlichen Raum. Und wenn wir weitergehen auf der Investitionslandschaft in dem Bildungsstandort, dann gehen wir über Kalbe. Kalbe ist ja eine Einheitsgemeinde in unserer Region, ca. 8.500 Einwohner. Mag ich mich vielleicht in der Zahl nicht ganz, vielleicht sind wir auch 9, also möchte jetzt gar nicht mich in der Zahl festmachen. Aber es ist eine kleine, schicke Einheitsgemeinde, in dem wir auch sagen, dort wird in den Gymnasialstandort investiert. Wir wollen, dass im ländlichen Raum auch ein Gymnasium besteht, nicht nur in den Mittelzentren, weil das ist ja immer das ist die Frage, wo wohnen Familien? Mobilität ist so eine Frage. Man könnte natürlich sagen, wir haben nur noch im Mittelzentrum, aber dann wird natürlich der ÖPNV auch teurer. Wir müssen die Kinder mehr durch die Gegend fahren. Das mag für den einen oder anderen vielleicht ein Argument sein, ja, das kostet halt Geld, ja. Aber ich glaube, Kinder nur über Land fahren zu lassen, ist nicht unbedingt der Auftrag, den wir haben. Wir möchten Kinder natürlich auch vor Ort zu haben, weil wir stärken damit die Sportvereine vor Ort. Wir stärken damit auch die regionale Lebensqualität und. Es gelingt natürlich nicht überall, weil irgendwo muss man einen Standort festlegen. Ja? Und Kalbe ist ein etablierter Standort für ein Gymnasium. Und darum haben wir uns da entschieden, stark zu investieren. Circa 10 Millionen Euro werden dort investiert in den nächsten, ja, ich sag mal 2, 3 Jahren, um das nicht zu konkret zu machen in dem Sinne, weil bei Bau wissen Sie selber, so einem alten Projekt oder Objekt kann das ein oder andere noch passieren. Aber weiter über Kalbe, dann nach Bernburg. Wir haben hier eine Förderschule. Dort investieren wir auch 5 Millionen Euro in eine, ich glaube, in eine Zielgruppe, wo man sagen, wir brauchen dringend die Unterstützung, wir brauchen die

0: Ausbildung für die Pädagogen, die dort jeden Tag in jedem Bereich herausragende Arbeit leisten, aber die sich natürlich auch wohlfühlen müssen. Und da haben wir gesagt, den Standort in der Stadt Bernburg, das heißt auch integriert, nicht irgendwo am Rand. Wir sehen, dass Schulen im Zentrum sein sollten, kurze Laufwege, merkbar, ja, und das macht ja auch ein Lebensgefühl aus. Das sind so die Projekte, die wir jetzt am Stegreif so haben. Und es passiert aber noch viel, viel mehr nebenbei, ob das in die IT-Ausstattung ist und viele andere Sachen, die wir machen. Ich glaube, da sind wir gut aufgestellt. Das ist förmlich der Ruf zu jungen Familien, zieht in den Salzlandkreis und baut euch hier die Zukunft auf. Und das ist, glaube ich, eine Riesenchance.
1: Und dennoch müssen einige Kinder auspendeln, heißt also Stichwort Gastschulbeiträge, 400.000 Euro müssen gezahlt werden. Wie steht denn der Landrat dazu?
0: Ja. Wenn ich salopp sagen würde, finde ich das manchmal argwöhnisch und Witz, aber weil ich einfach sage, wir haben eine Schullandschaft Sachsen-Anhalt, ich sage mal, wir haben eine Bildungslandschaft Deutschland und dann streiten wir uns drum, wenn ein Kind von A nach B in der Berufsschule geht, dann sollen Gastschulbeiträge bezahlen. Also für den Fachmann kann man das vielleicht in eine Erklärkurve bringen, für den Betrachter und die Bürgerinnen und Bürger ist es eigentlich verrückt, dass wir, wenn wir Finanzen vom Land bekommen für unsere Aufgaben, dann auf einmal wieder was abgeben, weil ein Oberzentrum vielleicht schon wieder Arbeiten macht für die ganze Region. Ja? Und das ist eigentlich ein Punkt, den müssen wir auch stark diskutieren. Und weil eigentlich das Land Gastschulbeiträge abgeschafft hat, ist für mich die Frage natürlich, warum bringt man sowas wieder auf die politische Agenda? Manchmal kommt mir das dann vor, als ob man nach Auswegen sucht, andere Probleme zu lösen. Aber ich glaube, auf dem Rücken von Kindern oder von Aufgabenträgern ist es der falsche Weg. Zu sagen, wie konsolidiere ich auf Kosten anderer, mag im ersten Moment klug klingen und auf Schulter klopfen, aber für mich klingt es wirklich, wie ich es am Anfang gesagt habe, schon wie ein kleiner Witz. Und da müssen wir dringend dran arbeiten, weil ich glaube, das Geld von A nach B zu verschieben, da haben wir andere Aufgaben.
1: Herr Bauer, es war ein sehr heißer, ja, kann man fast sagen, sehr langer Sommer.
0: Mit allen Erlebnissen.
1: Mit allen Erlebnissen und auf jeden Fall Erlebnisse, und zwar die Seepferdchenkurse. Was hat sich denn da eigentlich dahinter so abgespielt?
0: Also um das auch in die richtige Bahn, auch im Verständnis zu bringen, wir machen ja als Landkreis nicht aktiv Kurse. Wir haben uns ja Partner gesucht, die vielfältig sind, die die Aufgaben sowieso auch oft machen. ASB in der Region, die DLRG. Aber auch unsere Sportschwimmvereine in Aschersleben, Bernburg, Nienburg und. Also gibt es ja viele und wir stehen ganz am Anfang. Und wir stehen dann am Anfang, dass wir niederschwellig Angebote geben wollen, wo Eltern sagen, Mensch, mein Kind kann noch schwimmen, aber wir wollen einen haben, der das einmal mal anschaut. Ich kriege dann, wenn es passt, ein Zertifikat. Die reine Schwimmausbildung können wir gar nicht gewährleisten. Dazu wollen wir ja auch die Tür öffnen in Richtung dieser Partner, die wir haben, dass Eltern auch die Vereine, die Institutionen kennenlernen und sagen, Mensch, dort mache ich meinen Kurs. Ich finde Möglichkeiten, schwimmen zu lernen, weil wir stellen schon fest, auch wenn es eine Pflichtaufgabe in dem Schulsportunterricht ist, dass viele Kinder gar nicht so richtig schwimmen können. Und die Frage ist natürlich auch, wir können warten, wir können sagen, ja, das ist so eine Pflichtaufgabe, ist nicht unsere Aufgabe. Ja, das ist mir gesellschaftlich zu einfach. Wir haben, glaube ich, alle die Aufgabe zu schauen, dass es keine Badeunfälle gibt. Der Badeunfall hat ja nichts unbedingt damit zu tun, nur dass es ein Kind ist. Wir haben Badeunfälle auch von vielen Erwachsenen, die gerade Hitze oder ich sage mal die klimatischen Bedingungen gar nicht so ernst nehmen und sagen, ich habe vergessen, was zu trinken oder ich gehe, weil ich gerade so geschwitzt habe, ins kalte Wasser oder kühle mich ab. Ja, ist vielleicht in dem Moment eine gute Situation, aber da passieren halt viele Badeunfälle oder Gewässer falsch einschätzen und. Das kennen wir ja alles aus unserer eigenen Erziehung und Entwicklung. Aber ich glaube auch, dass gerade in Corona die ein oder anderen Sachen passiert sind und vielleicht nicht passiert sind, wo man sagt, da müssen wir aufpassen, dass wirklich eine Gruppe uns nicht entfällt. Aber dass das Thema Schwimmen lernen immer wieder auf unserer Agenda steht. Darum sage ich bin Ihnen dankbar, dass Sie so erfreut waren, als Sie die Pressemitteilung gelesen haben. Ich sage mal, das ist eigentlich gar kein Hochrecturn. Das ist eigentlich eine normale gesellschaftliche Beschreibung, wo wir gesagt haben, wir wollen aber als Landkreis uns voranstellen, Partner suchen und eigentlich schon wieder Türen öffnen, weil wir geben dem ASB, den WLAG und den Wassersport- und Schwimmverein die Chance auch wieder, dass Eltern

0: Sie sehen, also die Arbeit, wir wollen auch, dass die Arbeit der Vereine gesehen wird, gewertschätzt und vielleicht der eine sagt, da habe ich doch Lust, ich möchte auch mal diese Sicherheits, jetzt komme ich gar nicht auf den Fachbegriff, aber das ist ja egal, ich möchte hier beim DLRG einmal diese, wie der Rettungsschwimmer auch mal tragen oder auch mal oben auf dem Turm sitzen. Ich glaube schon, dass es auch eine Chance ist für die Zukunft der Freibäder, dass wir sagen, junge Kinder, die heute schwimmen lernen, die vielleicht Mitglied im DLRG werden oder die Lukas Mertens nacheifern wollen, unseren Olympiasieger.
1: Der ja im Übrigen Schirmherr ist, ne? Oder so mit
0: Genau,
1: dieser
0: den
1: Aktion
0: durften wir
1: begleitet.
0: gewinnen, weil er auch ein Kind der Region ist. Auch da könnte man sagen, ja, der ist ja Magdeburger, warum macht er das nicht in Magdeburg? Ich glaube, Lukas Mertens würde es überall machen, wenn er gefragt wird und seine Zeit das natürlich zulässt. Weil ich sehe ihn wirklich als Kind der Region und wir müssen einfach auch da aufhören, an Kreis- oder Gemeindegrenzen hängen zu bleiben. Das ist eine gesellschaftliche Verantwortung. Schwimmen. So einfach es klingt, so wertvoll und wichtig ist es aber, in dieses Projekt zu investieren. Und das ist ja auch nicht, dass ich sage, wir investieren da Tausende. Wir geben Rahmenbedingungen. Wir unterstützen dank auch der Medienlandschaft hier in der Region, auch dank Ihnen, das in die Region, dass wir sagen, wir brauchen uns einander und das geht nur miteinander. Und wenn das alle Eltern wissen, dann ist es auch eine Chance für Eltern zu sagen, ich kann mein Kind da mal vorzeigen, kriegt sein Seepferdchen und fühle ich mich da auch ganz anders. Fachleute sollen das einschätzen. Und ich glaube, das ist eine Renaissance dann auch für Schwimm- und Sportvereine. Und so eine Idole wie Lukas Mertens braucht man.

0: Ich begrüße Sie recht herzlich zu unserer Dienstagsausgabe der Zeitnah-Nachrichten hier auf RAN 1. Anlässlich seines runden Geburtstags bat Dirk Hayer seine Gäste statt Geschenken um Spenden für einen guten Zweck. Dabei kamen überraschende 5.575 Euro zusammen. Die Spende geht an den Förderverein der Anhaltischen Gemäldegalerie und des Georgengartens Dessau und ermöglicht die Restaurierung von zwei Landschaftsgemälden des niederländischen Malers Jakob Grimmer aus dem 16. Jahrhundert. Die beiden Werke, die einst im gotischen Haus im Wörlitzer Park hingen, werden nun fachgerecht restauriert. Da mehr Geld als erwartet zusammenkam, kann zusätzlich ein Gemälde des Malers Justus Junker aus dem 18. Jahrhundert aufgearbeitet werden. Dirk Hayer verbindet mit der Aktion nicht nur seine persönliche Beziehung zur Kulturstiftung Dessau-Wörlitz, sondern vor allem der Wunsch, nachhaltig etwas für den Erhalt der Kunst zu tun. Sein Wunsch, solche Spendenaktionen dürfen gerne Nachahmer finden, denn der Unterstützungsbedarf ist groß. Im Herbst sollen die restaurierten Gemälde wieder in neuem Glanz zu sehen sein. Nach mehreren Jahren kehrt die Festtafel 100 im Rahmen des Bauhausjubiläums nach Dessau-Roßlau zurück. Am 3. September ab 18 Uhr stehen auf dem Marktplatz 100 Tische. Vereine, Institutionen, Initiativen, Studierende und Privatpersonen laden dazu ein, Platz zu nehmen, gemeinsam zu essen und zu trinken und miteinander ins Gespräch zu kommen. Am Montag fand für die Tischpaten, Interessenten und Unentschlossene eine Informationsveranstaltung im Ratssaal des Rathauses statt.
1: 100 Jahre Bauhaus. Das steht in diesem Jahr ganz besonders im Mittelpunkt. Mit der Festtafel 100 findet am 3. September eine Veranstaltung im Rahmen des Jubiläums statt. Um über das Konzept und die Aufgaben der Tischpaten zu informieren, fand am 24. August eine Informationsveranstaltung für Tischpaten, Interessierte und Unentschlossene im Ratssaal des Rathauses statt.
2: Wir bieten eine Festtafel mit 100 Tischen auf dem Marktplatz der Stadt Dessau-Roßlau und wir werden die Tische als 100, also in einer Zahl 100, auf den Marktplatz stellen und Tischpaten übernehmen da jeweils einen Tisch. Diese Tischpaten, das sind Vereine, Institutionen, Unternehmen aus Dessau, auch Privatpersonen, die gerne Tischpate sein wollen, die gerne Teil des Jubiläums 100 Jahre Bauhaus sein wollen und die gerne zeigen wollen, wie vielfältig Dessau ist. Wir haben von 18 bis 20 Uhr diese Festtafel auf dem Marktplatz und es ist ja ein Donnerstagabend. Das Publikum erwartet natürlich unsere Open Stage, unser Konzert und das verschiebt sich etwas. Wir haben eine Band, die mobil ist, die an den Tischen spielen kann und die um 20 Uhr dann am angestammten Podestplatz das Konzert dann spielt bis 21.30 Uhr.
1: Die Festtafel 100 soll in diesem Jahr das Bauhausfest am 4. und 5. September einläuten. Ganz neu ist das Format in der Bauhausstadt allerdings nicht.
2: Wir hatten dieses Tafelformat schon zweimal in Dessau-Roßlau. Einmal 2017 zum Reformationsjubiläum, 500 Jahre Reformation. Wir hatten eine lange Tafel auf der Zerbsterstraße mit über 200 Tischen von der Marienkirche zur katholischen Kirche. Und zwei Jahre später hatten wir 100 Tische auf der Kavalierstraße zum Bauhausjubiläum, das wir damals schon hatten. Und ganz oft haben wir schon gehört, oh, wir möchten das gerne nochmal machen. Es kam leider die Corona-Zeit dazwischen und jetzt 2026, 100 Jahre Bauhaus in Dessau, endlich wieder Gelegenheit, eine lange Tafel bzw. ein Tischformat anzubieten.
1: Wer neugierig auf das Format geworden ist, kann sich noch bis zum 31. August unter der E-Mail-Adresse maren.springer-hoffmann@dessau-roßlau.de melden. Noch gibt es freie Plätze für alle, die einen eigenen Tisch gestalten und Tischpate werden möchten.
2: Ein Tischpate ist sozusagen zuständig für eine Bierzeltgarnitur und der Tischpate bietet quasi mindestens 4 Gästen Platz an seinem Tisch. Er gestaltet den Tisch als Verein, als Unternehmen. Er präsentiert sich sozusagen, bringt auch Speisen und Getränke mit nach den Vorgaben vom Gesundheitsamt und bietet dann quasi Platz und auch um quasi ins Gespräch zu kommen, mit den Gästen, um sich vorzustellen, um zu zeigen, ich bin Teil der Stadtgesellschaft, ich bin Teil des Jubiläums und mache hier gerne mit und zeige die Vielfalt von Dessau-Roßlau.
1: Bei der Informationsveranstaltung ging es um alle wichtigen Fragen rund um die Aufgabe der Tischpaten, vom Auf- und Abbau bis hin zu den Vorgaben für die Gestaltung und Bewirtung. Kreativität ist erwünscht, allerdings gibt es auch einige Regeln. So sind unter anderem Parteiwerbung, Spirituosen mit mehr als 15% Alkohol und das Umstellen der Tische nicht erlaubt. Außerdem müssen bei der Ausgabe von Speisen und Getränken bestimmte Hygiene- und Gesundheitsvorgaben beachtet werden.
2: Es ist ein Merkblatt des Gesundheitsamtes zu bestätigen. Auf diesem Merkblatt, das erhält man bei mir, Tischinteressenten oder Tischpaten müssen dieses Merkblatt bestätigen. Bei diesem Merkblatt geht es teilweise um ganz selbstverständliche Dinge, dass man sich die Hände wäscht, dass man einen Spuckschutz anbietet, dass die Speisen durchgegart, gebraten, gedünstet sein müssen. Man darf keine Sahnetorten anbieten, keine Mayonnaiseprodukte, alles, was leicht verderblich ist, das darf man nicht mitbringen.
1: Am 3. September kann dann ab 18 Uhr auf dem Marktplatz gemeinsam gefeiert, gegessen und getrunken werden. Ob als Tischpate oder Besucher, die Festtafel 100 steht für Weltoffenheit, Toleranz und die Vielfalt der Stadt und soll gemeinsam mit allen Beteiligten auf das Bauhausfest einstimmen.
0: Am vergangenen Wochenende stand neben der ersten Runde des DFB-Pokals auch der Ran 1 RBW-Kreispokal im Fokus. In den K.O.-Spielen kämpften die Mannschaften um den begehrten Henkelpott. Dabei waren auch zahlreiche Teams aus Dessau-Roßlau und der Region im Einsatz. Der SV Germania 08 Roßlau setzte sich mit 8:2 beim Paschlewer SV durch. Der Dessauer SV 97 gewann mit 4:0 beim VfB Preußen-Krepin. Die SG Empor-Waldersee musste sich hingegen dem TSV Blau-Weiß-Brenner deutlich mit 0:7 geschlagen geben. Der FC Stahl-Aachen feierte einen 2:1 Erfolg nach Verlängerung beim SV Gölzau. Noch deutlicher gewann Fortschritt Garitz. Beim SV Schwarz-Weiß Radegast setzte sich das Team mit 11:0 durch. Der TuS Dessau-Kochstedt gewann mit 4:2 beim SV Blau-Weiß Basdorf. Ebenfalls erfolgreich war der SV Mildensee, der den SV Wulfen klar mit 7:0 bezwang. Die SG Grün-Weiß Dessau musste sich dagegen dem SV Friedersdorf mit 2:4 geschlagen geben. Und auch der TSV 1894 Mosigkau war am vergangenen Wochenende im Ran 1 RBW-Kreispokal gefordert. In ihrem ersten Pflichtspiel der neuen Saison empfingen die Mosigkauer den höherklassigen SV 1922 Pochröser. Die Kreisoberligamannschaft hoffte dabei natürlich auf die Pokalsensation gegen den favorisierten Gegner. Der Ran 1 RBW-Kreispokal machte am 23. August auch in Mosigkau Halt. Der TSV begrüßte den SV 1922 Pochröser aus der Landesklasse zum Pokalduell in der zweiten Runde. Für die Mosigkauer war klar, dass es gegen das Team aus dem Landkreis Anhalt-Bitterfeld richtig schwer wird. Und die Gäste werden hier auch sofort ihrer Favoritenrolle gerecht. Die Partie findet fast ausschließlich in der Hälfte der Mosigkauer statt. In der 12. Minute kann sich dann Bogdan Sküber erstmals gut durchsetzen, der Ball in die Mitte auf Stanislav Litwin und die Führung für Pochröser. Das Spiel gerade wieder angepfiffen und die Hausherren verlieren das Leder in der eigenen Hälfte. Volodymyr Herz steckt durch auf Christos Paschos und der erhöht auf 2:0. Zwei Minuten später ein hoher Ball Richtung Mosigkauer Strafraum. Sebastian Zellners Klärungsversuch misslingt. Bogdan Sküber rüber auf Stanislav Litwin. 3:0. Was ist denn hier los? Innerhalb von 3 Minuten 3 Treffer für die Gastmannschaft. Mosigkau muss hier mal aufwachen, wenn noch was gehen soll. Nach einigen unglücklichen Aktionen verhindert TSV-Keeper Sebastian Zellner dann immerhin das 4:0 nach Schuss von Volodymyr Herz. Doch der nächste Gästetreffer lässt nicht lange auf sich warten. 29. Minute und nach einem Einwurf gibt es Handelfmeter gegen Mosigkau. Bogdan Sküber, der bisher 2 Tore vorbereitet hat, tritt an und trägt sich auch selber in die Torschützenliste ein. Und wiederum nur 1 Minute später der nächste Vorstoß des Teams in Rot.
3: Die dürfen hier ungestört kombinieren. Bogdan Skübar legt ab auf Volodymyr Herz und er schweißt den Pass genau ins rechte Eck. 5:0 nach 30 Minuten. Die Mosigkauer können hier überhaupt nicht mithalten. 36. Minute, Ecke für Pochosa durch Oleksi Hulovic und Thorsten Schubert nickt in der Mitte ein. Es wird ein richtiges Debakel für den TSV, wenn das hier so weitergeht. Und gerne würden wir auch mal auf die andere Spielfeldseite schauen, nur da gibt es einfach nichts zu zeigen. In der 39. Minute nochmal das Gästeteam. Dennis Kunik mit dem hohen Ball, Oleksi Hulovic zu Finn Wittig, dessen Schuss noch abgefälscht und Bogdan Skübar staubt noch ab. Mit einer 7:0 Führung für Pochröser geht es dann in die Kabine. Die Hausherren haben heute einen rabenschwarzen Tag erwischt und der Sieger steht hier schon lange fest. Trotzdem schauen wir nochmal in den zweiten Durchgang. Ganze 12 Minuten bleiben die Mosigkauer ohne Gegentor. Doch dann ist es Dennis Kunik, der auf 8:0 erhöht. 2 Minuten danach bedient Lorenz Hessler Niklas Hänisch. Der macht es ganz abgezockt und schiebt ins lange Eck ein. Gegenwehr kommt von den Gastgebern kaum noch. 66. Minute. Ein missglückter Klärungsversuch vom TSV landet in den Füßen von Patrick Walter und der macht es hier zweistellig. Und dann nochmal eine Ecke für die Gäste. Tom Richter auf den komplett freien Patrick Walter, der sein Doppelpack schnürt. Mosigkau-Schlussmann Sebastian Zellner, der an diesem Nachmittag von seiner Hintermannschaft komplett allein gelassen wurde, darf sich dann immerhin nochmal auszeichnen. Einen Freistoß von Dennis Kunik hält er souverän. Lorenz Hessler hat dann noch das 12:0 auf dem Fuß, verpasst aber knapp. Das war's dann aber. Mosigkau hat hier heute die eigenen Grenzen ganz klar aufgezeigt bekommen. Mit 11:0 gewinnen die Gäste aus dem Landkreis Anhalt-Bitterfeld und ziehen in die dritte Runde des RAN 1 RBW-Kreispokals ein. Für Pochröser steht am 28. August der Auftakt in der Landesklasse zu Hause gegen Gröbern auf dem Plan. Der TSV Mosigkau muss einen Tag später beim SV Wulfen ran. Das erste Liga-Heimspiel der Saison für die Mosigkauer gibt es dann am 13. September gegen Aachen.
0: Am 21. August ereignete sich gegen 19.46 Uhr auf der BAB 9 zwischen den Anschlussstellen Kürzwick und Köselitz in Fahrtrichtung Berlin ein Verkehrsunfall mit einem beteiligten Fahrzeug. Ein 58-jähriger Fahrzeugführer befuhr mit seinem PKW Mercedes-Benz den linken Fahrstreifen. Während der Fahrt verlor er die Kontrolle über das Fahrzeug und kollidierte anschließend mit der rechten Leitplanke. Der Fahrer wurde bei dem Unfall leicht verletzt und vor Ort medizinisch behandelt. Der PKW war nicht mehr fahrbereit und musste abgeschleppt werden. Der entstandene Gesamtschaden wird auf etwa 32.000 Euro geschätzt. Und das waren die aktuellen Nachrichten aus der RAN 1 Redaktion. Wir schauen jetzt noch auf den Wetterbericht und die Meldungen aus der Region. Morgen begrüßt Sie dann an gleicher Stelle meine Kollegin Zoe Müller. Bis dahin haben Sie eine schöne Zeit und auf Wiedersehen.

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2: Morgen erwarten wir einen entspannten Tag mit 24 Grad, also etwas kühler als gestern. Der Himmel bleibt teils sonnig, schließt sich aber zum Abend hin durch eine schwache Brise aus dem Osten. Mit Regen ist zum Glück nicht zu rechnen. Die kommenden Tage verlaufen ähnlich mit einem Höchstwert von 29 Grad. Somit haben wir eine angenehme trockene Restwoche.
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7: Herr Bauer, die Ferien sind zu Ende. Wir sind ja jetzt mitten im Sommerinterview. Die Ferien sind zu Ende. Schule hat begonnen, aber der Salzlandkreis war ja nicht untätig in der Ferienzeit. Was kann man dann berichten aus den Schulen im Kreis?
8: Also vielleicht auch mal im Rückspiegel und noch ganz aktuell. Die Ferien waren schön. Ich glaube, das Wetter hat gut gepasst. Viele Aktivitäten waren in der Region. Und das zeigt man natürlich auch, dass man viele Familien wirklich auch viel erleben konnten. Und die Freibäder, die haben natürlich in der Region auch viel ausgemacht. Und die haben klar einen starken Zustrom gehabt. Und das ist ein deutliches Signal für wow. Und untätig waren wir auch nicht, weil natürlich Urlaubszeit, Ferienzeit spielt auch eine Rolle. Aber das Thema Investitionen in verschiedene Bereiche ist ja immer wichtig, weil wir kennen das ja oft, Investitionsstau, und dann wird es am Ende viel, viel teurer. Dem sind wir uns natürlich bewusst, und das ist, auch wenn es immer schwerfällt, wird ja oft gejammert, kein Geld da. Es ist natürlich eine Frage immer, Geld im Überfluss, was bedeutet das eigentlich überhaupt? Ja? Ich glaube, wir müssen damit umgehen, dass gewisse Ressourcen zur Verfügung stehen. Und wo investieren wir die? Und das Thema Bildung ist für uns sehr, sehr wichtig. Ich hatte es ja vorhin schon skizziert. Das ist im Prinzip die Investition für die Kinder, die ja groß werden, ein Lebensgefühl entwickeln, Bildung erlangen und irgendwann hier in den Wirtschaftsalltag einsteigen oder in den Studium. Vielleicht werden sie auch Professor hier an der Hochschule. Also das ist vieles möglich. Und das braucht aber Grundlagen. Und darum investieren wir natürlich in unsere Schulen. Zum Beispiel Wertehaltung, ja, es wird saniert, es wird renoviert, es wird gereinigt. Das sind ja alles Aufgaben, die oft hinter den Kulissen stattfinden. Und da kann ich nur den Mitarbeiterinnen und Mitarbeitern auch Danke sagen für die ich glaube, für die Feinfühligkeit zu sagen, auch mal dahinter zu gucken, wo man vielleicht nicht jeden Tag hinschaut. Und wir haben große Schulprojekte über verschiedene Förderprogramme, die ich jetzt gar nicht alle eingehen möchte und den Zuschauer damit belasten möchte. Aber ich möchte das Signal natürlich setzen, dass wir neben Sanierung, Renovierung auch reinvestieren in große Maßnahmen. Ein Grundschul- und Sekundarschulzentrum in der Einrichtung in Seeland. Dort werden wir viel investieren mit der Gemeinde dort, ca. 5 Millionen Euro. Das zeigt, dass auch der ländliche Raum, in der Begrifflichkeit störe ich mich sowieso, was ist ländlicher Raum? Ja, wir sind in 70% in Sachsen-Anhalt ländlicher Raum und das macht uns, glaube ich, auch aus. Und das hat aber die Aufgabe, damit man sich beschäftigt, dass Kinder auch vor Ort zur Schule gehen können. Ja, die Diskussion, die ist ja auch wie, ich sag mal, fast wie so ein Leierkasten, ob das immer alles gut war. Und das finde ich auch gut, dass man mittlerweile sagt, wir brauchen Schulen im ländlichen Raum und sich vielleicht mal über neue Modelle unterhält oder Ideen, aber nicht die Schullandschaft immer zum Spielball der Politik macht. Wir müssen mal eine Kontinuität haben, dass wir sagen, die Schule, die heute hier investiert wird, in die investiert wird, die bleibt auch. Ja, und nicht die Frage, ja, was ist in 3 Jahren, wird mein Kind hier eingeschult und übermorgen muss es vielleicht wieder in eine andere Schule, hat ja auch was mit für Entwicklung mit den Kindern zu tun. Ja, und darum starkes Signal im ländlichen Raum. Und wenn wir weitergehen auf der Investitionslandschaft in dem Bildungsstandort, dann gehen wir über Kalbe. Kalbe ist ja eine Einheitsgemeinde in unserer Region, ca. 8.500 Einwohner. Mag ich mich vielleicht in der Zahl nicht ganz, vielleicht sind wir auch 9, also möchte jetzt gar nicht mich in der Zahl festmachen. Aber es ist eine kleine, schicke Einheitsgemeinde, in dem wir auch sagen, dort wird in den Gymnasialstandort investiert. Wir wollen, dass im ländlichen Raum auch ein Gymnasium besteht, nicht nur in den Mittelzentren, weil das ist ja immer, das ist die Frage, wo wohnen Familien? Mobilität ist so eine Frage. Man könnte natürlich sagen, wir haben nur noch im Mittelzentrum, aber dann wird natürlich der ÖPNV auch teurer. Wir müssen die Kinder mehr durch die Gegend fahren. Das mag für den einen oder anderen vielleicht ein Argument sein, ja, das kostet halt Geld, ja. Aber ich glaube, Kinder nur über Land fahren zu lassen, ist nicht unbedingt der Auftrag, den wir haben. Wir möchten Kinder natürlich auch vor Ort zu haben, weil wir stärken damit die Sportvereine vor Ort. Wir stärken damit auch die regionale Lebensqualität und. Es gelingt natürlich nicht überall, weil irgendwo muss man einen Standort festlegen. Ja? Und Kalbe ist ein etablierter Standort für ein Gymnasium. Und darum haben wir uns da entschieden, stark zu investieren. Circa 10 Millionen Euro werden dort investiert in den nächsten, ja, ich sag mal 2-3 Jahren, um das nicht zu konkret zu machen in dem Sinne, weil bei Bau, wissen Sie selber, so einem alten Projekt oder Objekt kann das ein oder andere noch passieren. Aber weiter über Kalbe, dann nach Bernburg. Wir haben hier eine Förderschule. Dort investieren wir auch 5 Millionen Euro in eine, ich glaube, in eine Zielgruppe, wo man sagen, wir brauchen dringend die Unterstützung, wir brauchen die

0: Ausbildung für die Pädagogen, die dort jeden Tag in jedem Bereich herausragende Arbeit leisten, aber die sich natürlich auch wohlfühlen müssen. Und da haben wir gesagt, den Standort in der Stadt Bernburg, das heißt auch integriert, nicht irgendwo am Rand. Wir sehen, dass Schulen im Zentrum sein sollten, kurze Laufwege, merkbar, ja, und das macht ja auch ein Lebensgefühl aus. Das sind so die Projekte, die wir jetzt am Stegreif so haben. Und es passiert aber noch viel, viel mehr nebenbei, ob das in die IT-Ausstattung ist und viele andere Sachen, die wir machen. Ich glaube, da sind wir gut aufgestellt. Das ist förmlich der Ruf zu jungen Familien, zieht in den Salzlandkreis und baut euch hier die Zukunft auf. Und das ist, glaube ich, eine Riesenchance.
1: Und dennoch müssen einige Kinder auspendeln, heißt also Stichwort Gastschulbeiträge, 400.000 Euro müssen gezahlt werden. Wie steht denn der Landrat dazu?
0: Ja, wenn ich salopp sagen würde, finde ich das manchmal argwöhnig und Witz, aber weil ich einfach sage, wir haben eine Schullandschaft Sachsen-Anhalt, ich sage mal, wir haben eine Bildungslandschaft Deutschland und dann streiten wir uns drum, wenn ein Kind von A nach B in der Berufsschule geht, dann sollen Gastschulbeiträge bezahlen. Also für den Fachmann kann man das vielleicht in eine Erklärkurve bringen, für den Betrachter und die Bürgerinnen und Bürger ist es eigentlich verrückt, dass wir, wenn wir Finanzen vom Land bekommen für unsere Aufgaben, dann auf einmal wieder was abgeben, weil ein Oberzentrum vielleicht schon wieder Arbeiten macht für die ganze Region. Ja? Und das ist eigentlich ein Punkt, den müssen wir auch stark diskutieren. Und weil eigentlich das Land Gastschulbeiträge abgeschafft hat, ist für mich die Frage natürlich, warum bringt man sowas wieder auf die politische Agenda? Manchmal kommt mir das dann vor, als ob man nach Auswegen sucht, andere Probleme zu lösen. Aber ich glaube, auf dem Rücken von Kindern oder von Aufgabenträgern ist es der falsche Weg. Zu sagen, wie konsolidiere ich auf Kosten anderer, mag im ersten Moment klug klingen und auf Schulter klopfen, aber für mich klingt es wirklich, wie ich es am Anfang gesagt habe, schon wie ein kleiner Witz. Und da müssen wir dringend dran arbeiten, weil ich glaube, das Geld von A nach B zu verschieben, da haben wir andere Aufgaben.
1: Herr Bauer, es war ein sehr heißer, ja, kann man fast sagen, sehr langer Sommer.
0: Mit allen Erlebnissen.
1: Mit allen Erlebnissen und auf jeden Fall Erlebnisse, und zwar die Seepferdchenkurse. Was hat sich denn da eigentlich dahinter so abgespielt?
0: Also um das auch in die richtige Bahn, auch im Verständnis zu bringen. Wir machen ja als Landkreis nicht aktiv Kurse. Wir haben uns ja Partner gesucht, die vielfältig sind, die die Aufgaben sowieso auch oft machen. ASB in der Region, die DLRG. Aber auch unsere Sportschwimmvereine in Aschersleben, Bernburg, Nienburg und. Also gibt es ja viele und wir stehen ganz am Anfang. Und wir stehen dann am Anfang, dass wir niederschwellig Angebote geben wollen, wo Eltern sagen, Mensch, mein Kind kann noch schwimmen, aber wir wollen einen haben, der das einmal mal anschaut. Ich kriege dann, wenn es passt, ein Zertifikat. Die reine Schwimmausbildung können wir gar nicht gewährleisten. Dazu wollen wir ja auch die Tür öffnen in Richtung dieser Partner, die wir haben, dass Eltern auch die Vereine, die Institutionen kennenlernen und sagen, Mensch, dort mache ich meinen Kurs. Ich finde Möglichkeiten, schwimmen zu lernen, weil wir stellen schon fest, auch wenn es eine Pflichtaufgabe in dem Schulsportunterricht ist, dass viele Kinder gar nicht so richtig schwimmen können. Und die Frage ist natürlich auch, wir können warten, wir können sagen, ja, das ist so eine Pflichtaufgabe, ist nicht unsere Aufgabe. Ja, das ist mir gesellschaftlich zu einfach. Wir haben, glaube ich, alle die Aufgabe zu schauen, dass es keine Badeunfälle gibt. Der Badeunfall hat ja nichts unbedingt damit zu tun, nur dass es ein Kind ist. Wir haben Badeunfälle auch von vielen Erwachsenen, die gerade Hitze oder ich sage mal die klimatischen Bedingungen gar nicht so ernst nehmen und sagen, ich habe vergessen, was zu trinken oder ich gehe, weil ich gerade so geschwitzt habe, ins kalte Wasser und kühle mich ab. Ja, ist vielleicht in dem Moment eine gute Situation, aber da passieren halt viele Badeunfälle oder Gewässer falsch einschätzen und. Das kennen wir ja alles aus unserer eigenen Erziehung und Entwicklung. Aber ich glaube auch, dass gerade in Corona die ein oder anderen Sachen passiert sind und vielleicht nicht passiert sind, wo man sagt, da müssen wir aufpassen, dass wirklich eine Gruppe uns nicht entfällt. Aber dass das Thema Schwimmen lernen immer wieder auf unserer Agenda steht. Darum sage ich bin Ihnen dankbar, dass Sie so erfreut waren, als Sie die Pressemitteilung gelesen haben. Ich sage mal, das ist eigentlich gar kein Hochrecturn. Das ist eigentlich eine normale gesellschaftliche Beschreibung, wo wir gesagt haben, wir wollen aber als Landkreis uns voranstellen. Partner suchen und eigentlich schon wieder Türen öffnen, weil wir geben dem ASB, den WLAG und den Wassersport- und Schwimmverein die Chance auch wieder, dass Eltern

0: Sie sehen, also die Arbeit, wir wollen auch, dass die Arbeit der Vereine gesehen wird, gewertschätzt und vielleicht der eine sagt, da habe ich doch Lust, ich möchte auch mal jetzt komme ich gar nicht auf den Fachbegriff, aber das ist ja egal, ich möchte hier beim DLRG einmal diese, wie der Rettungsschwimmer auch mal tragen oder auch mal oben auf dem Turm sitzen. Ich glaube schon, dass es auch eine Chance ist für die Zukunft der Freibäder, dass wir sagen, junge Kinder, die heute schwimmen lernen, die vielleicht Mitglied im DLRG werden oder die Lukas Mertens nacheifern wollen, unseren Olympiasieger.
1: Der ja im Übrigen Schirmherr ist, ne? Oder so, also
0: Genau, den
1: sie
0: durften wir
1: begleitet.
0: gewinnen, weil er auch ein Kind der Region ist. Auch da könnte man sagen, ja, der ist ja Magdeburger, warum macht er das nicht in Magdeburg? Ich glaube, Lukas Mertens würde es überall machen, wenn er gefragt wird und seine Zeit das natürlich zulässt. Weil ich sehe ihn wirklich als Kind der Region und wir müssen einfach auch da aufhören, an Kreis- oder Gemeindegrenzen hängen zu bleiben. Das ist eine gesellschaftliche Verantwortung. Schwimmen. So einfach es klingt, so wertvoll und wichtig ist es aber, in dieses Projekt zu investieren. Und das ist ja auch nicht, dass ich sage, wir investieren da Tausende. Wir geben Rahmenbedingungen. Wir unterstützen dank auch der Medienlandschaft hier in der Region, auch dank Ihnen, das in die Region, dass wir sagen, wir brauchen uns einander und das geht nur miteinander. Und wenn das alle Eltern wissen, dann ist es auch eine Chance für Eltern zu sagen, ich kann mein Kind da mal vorzeigen, kriegt sein Seepferdchen und fühle ich mich da auch ganz anders. Fachleute sollen das einschätzen. Und ich glaube, das ist eine Renaissance dann auch für Schwimm- und Sportvereine. Und so eine Idole wie Lukas Mertens brauchen wir.

0: Ich begrüße Sie recht herzlich zu unserer Dienstagsausgabe der Zeitnahnachrichten hier auf RAN 1. Anlässlich seines runden Geburtstags bat Dirk Heyer seine Gäste statt Geschenken um Spenden für einen guten Zweck. Dabei kamen überraschende 5.575 Euro zusammen. Die Spende geht an den Förderverein der Anhaltischen Gemäldegalerie und des Georgengartens Dessau und ermöglicht die Restaurierung von zwei Landschaftsgemälden des niederländischen Malers Jakob Grimmer aus dem 16. Jahrhundert. Die beiden Werke, die einst im gotischen Haus im Wörlitzer Park hingen, werden nun fachgerecht restauriert. Da mehr Geld als erwartet zusammenkam, kann zusätzlich ein Gemälde des Malers Justus Junker aus dem 18. Jahrhundert aufgearbeitet werden. Dirk Heyer verbindet mit der Aktion nicht nur seine persönliche Beziehung zur Kulturstiftung Dessau-Wörlitz, sondern vor allem der Wunsch, nachhaltig etwas für den Erhalt der Kunst zu tun. Sein Wunsch, solche Spendenaktionen dürfen gerne Nachahmer finden, denn der Unterstützungsbedarf ist groß. Im Herbst sollen die restaurierten Gemälde wieder in neuem Glanz zu sehen sein. Nach mehreren Jahren kehrt die Festtafel 100 im Rahmen des Bauhausjubiläums nach Dessau-Roßlau zurück. Am 3. September ab 18 Uhr stehen auf dem Marktplatz 100 Tische. Vereine, Institutionen, Initiativen, Studierende und Privatpersonen laden dazu ein, Platz zu nehmen, gemeinsam zu essen und zu trinken und miteinander ins Gespräch zu kommen. Am Montag fand für die Tischpaten, Interessenten und Unentschlossene eine Informationsveranstaltung im Ratssaal des Rathauses statt.
1: 100 Jahre Bauhaus. Das steht in diesem Jahr ganz besonders im Mittelpunkt. Mit der Festtafel 100 findet am 3. September eine Veranstaltung im Rahmen des Jubiläums statt. Um über das Konzept und die Aufgaben der Tischpaten zu informieren, fand am 24. August eine Informationsveranstaltung für Tischpaten, Interessierte und Unentschlossene im Ratssaal des Rathauses statt.
2: Wir bieten eine Festtafel mit 100 Tischen auf dem Marktplatz der Stadt Dessau-Roßlau und wir werden die Tische als 100, also in einer Zahl 100, auf den Marktplatz stellen und Tischpaten übernehmen da jeweils einen Tisch. Diese Tischpaten, das sind Vereine, Institutionen, Unternehmen aus Dessau, auch Privatpersonen, die gerne Tischpate sein wollen, die gerne Teil des Jubiläums 100 Jahre Bauhaus sein wollen und die gerne zeigen wollen, wie vielfältig Dessau ist. Wir haben von 18 bis 20 Uhr diese Festtafel auf dem Marktplatz und es ist ja ein Donnerstagabend. Das Publikum erwartet natürlich unsere Open Stage, unser Konzert und das verschiebt sich etwas. Wir haben eine Band, die mobil ist, die an den Tischen spielen kann und die um 20 Uhr dann am angestammten Podestplatz das Konzert dann spielt bis 21.30 Uhr.
1: Die Festtafel 100 soll in diesem Jahr das Bauhausfest am 4. und 5. September einläuten. Ganz neu ist das Format in der Bauhausstadt allerdings nicht.
2: Wir hatten dieses Tafelformat schon zweimal in Dessau-Roßlau, einmal 2017 zum Reformationsjubiläum, 500 Jahre Reformation. Wir hatten eine lange Tafel auf der Zerbsterstraße mit über 200 Tischen von der Marienkirche zur katholischen Kirche. Und zwei Jahre später hatten wir 100 Tische auf der Kavalierstraße zum Bauhausjubiläum, das wir damals schon hatten. Und ganz oft haben wir schon gehört, oh, wir möchten das gerne nochmal machen. Es kam leider die Corona-Zeit dazwischen und jetzt 2026, 100 Jahre Bauhaus in Dessau, endlich wieder Gelegenheit, eine lange Tafel bzw. ein Tischformat anzubieten.
1: Wer neugierig auf das Format geworden ist, kann sich noch bis zum 31. August unter der E-Mail-Adresse maren.springer-hoffmann@dessau-roßlau.de melden. Noch gibt es freie Plätze für alle, die einen eigenen Tisch gestalten und Tischpate werden möchten.
2: Ein Tischpate ist sozusagen zuständig für eine Bierzeltgarnitur und der Tischpate bietet quasi mindestens 4 Gästen Platz an seinem Tisch. Er gestaltet den Tisch als Verein, als Unternehmen, er präsentiert sich sozusagen, bringt auch Speisen und Getränke mit nach den Vorgaben vom Gesundheitsamt und bietet dann quasi Platz und auch um quasi ins Gespräch zu kommen. mit den Gästen, um sich vorzustellen, um zu zeigen, ich bin Teil der Stadtgesellschaft, ich bin Teil des Jubiläums und mache hier gerne mit und zeige die Vielfalt von Dessau-Roßlau.
1: Bei der Informationsveranstaltung ging es um alle wichtigen Fragen rund um die Aufgabe der Tischpaten, vom Auf- und Abbau bis hin zu den Vorgaben für die Gestaltung und Bewirtung. Kreativität ist erwünscht, allerdings gibt es auch einige Regeln. So sind unter anderem Parteiwerbung, Spirituosen mit mehr als 15% Alkohol und das Umstellen der Tische nicht erlaubt. Außerdem müssen bei der Ausgabe von Speisen und Getränken bestimmte Hygiene- und Gesundheitsvorgaben beachtet werden.
2: Es ist ein Merkblatt des Gesundheitsamtes zu bestätigen. Auf diesem Merkblatt, das erhält man bei mir, Tischinteressenten oder Tischpaten müssen dieses Merkblatt bestätigen. Bei diesem Merkblatt geht es teilweise um ganz selbstverständliche Dinge, dass man sich die Hände wäscht, dass man einen Spuckschutz anbietet, dass die Speisen durchgegart, gebraten, gedünstet sein müssen. Man darf keine Sahnetorten anbieten, keine Mayonnaiseprodukte, alles, was leicht verderblich ist, das darf man nicht mitbringen.
1: Am 3. September kann dann ab 18 Uhr auf dem Marktplatz gemeinsam gefeiert, gegessen und getrunken werden. Ob als Tischpate oder Besucher, die Festtafel 100 steht für Weltoffenheit, Toleranz und die Vielfalt der Stadt und soll gemeinsam mit allen Beteiligten auf das Bauhausfest einstimmen.
0: Am vergangenen Wochenende stand neben der ersten Runde des DFB-Pokals auch der RAN 1 RBW-Kreispokal im Fokus. In den K.O.-Spielen kämpften die Mannschaften um den begehrten Henkelpott. Dabei waren auch zahlreiche Teams aus Dessau-Roßlau und der Region im Einsatz. Der SV Germania 08 Roßlau setzte sich mit 8:2 beim Paschlewer SV durch. Der Dessauer SV 97 gewann mit 4:0 beim VfB Preußen-Krepin. Die SG Empor-Waldersee musste sich hingegen dem TSV Blau-Weiß-Brena deutlich mit 0:7 geschlagen geben. Der FC Stahl-Aken feierte einen 2:1 Erfolg nach Verlängerung beim SV Gölzau. Noch deutlicher gewann Fortschritt Garitz, beim SV Schwarz-Weiß Radegast

setzte sich das Team mit 11:0 durch. Der TuS Dessau Kochstedt gewann mit 4:2 beim SV Blau-Weiß Basdorf. Ebenfalls erfolgreich war der SV Mildensee, der den SV Wulfen klar mit 7:0 bezwang. Die SG Grün-Weiß Dessau musste sich dagegen dem SV Friedersdorf mit 2:4 geschlagen geben. Und auch der TSV 1894 Mosigkau war am vergangenen Wochenende im RAN 1 RBW Kreispokal gefordert. In ihrem ersten Pflichtspiel der neuen Saison empfingen die Mosigkauer den höherklassigen SV 1922 Pochröser. Die Kreisoberligamannschaft hoffte dabei natürlich auf die Pokalsensation gegen den favorisierten Gegner. Der RAN 1 RBW Kreispokal machte am 23. August auch in Mosigkau Halt. Der TSV begrüßte den SV 1922 Pochröser aus der Landesklasse zum Pokalduell in der zweiten Runde. Für die Mosigkauer war klar, dass es gegen das Team aus dem Landkreis Anhalt-Bitterfeld richtig schwer wird. Und die Gäste werden hier auch sofort ihrer Favoritenrolle gerecht. Die Partie findet fast ausschließlich in der Hälfte der Mosigkauer statt. In der 12. Minute kann sich dann Bogdan Skübar erstmals gut durchsetzen. Der Ball in die Mitte auf Stanislav Litwin und die Führung für Pochröser. Das Spiel gerade wieder angepfiffen und die Hausherren verlieren das Leder in der eigenen Hälfte. Volodymyr Herz steckt durch auf Christos Paschos und der erhöht auf 2:0. 2 Minuten später ein hoher Ball Richtung Mosigkauer Strafraum. Sebastian Zellners Klärungsversuch misslingt. Bogdan Skübar rüber auf Stanislav Litwin. 3:0. Was ist denn hier los? Innerhalb von 3 Minuten 3 Treffer für die Gastmannschaft. Mosigkau muss hier mal aufwachen, wenn noch was gehen soll. Nach einigen unglücklichen Aktionen verhindert TSV-Keeper Sebastian Zellner dann immerhin das 4:0 nach Schuss von Volodymyr Herz. Doch der nächste Gästetreffer lässt nicht lange auf sich warten. 29. Minute und nach einem Einwurf gibt es Handelfmeter gegen Mosigkau. Bogdan Skübar, der bisher 2 Tore vorbereitet hat, tritt an und trägt sich auch selber in die Torschützenliste ein. Und wiederum nur 1 Minute später der nächste Vorstoß des Teams in Rot. Die dürfen hier ungestört kombinieren. Bogdan Skübar legt ab auf Volodymyr Herz und der schweißt den Pass genau ins rechte Eck. 5:0 nach 30 Minuten. Die Mosigkauer können hier überhaupt nicht mithalten. 36. Minute, Ecke für Pochröser durch Oleksi Hulovic und Thorsten Schubert nickt in der Mitte ein. Es wird ein richtiges Debakel für den TSV, wenn das hier so weitergeht. Und gerne würden wir auch mal auf die andere Spielfeldseite schauen, nur da gibt es einfach nichts zu zeigen. In der 39. Minute nochmal das Gästeteam. Dennis Kunück mit dem hohen Ball, Oleksi Hulovic zu Finn Wittig, dessen Schuss noch abgefälscht und Bogdan Skübar staubt noch ab. Mit einer 7:0 Führung für Pochröser geht es dann in die Kabine. Die Hausherren haben heute einen rabenschwarzen Tag erwischt. Und der Sieger steht hier schon lange fest. Trotzdem schauen wir nochmal in den zweiten Durchgang. Ganze 12 Minuten bleiben die Mosigkauer ohne Gegentor. Doch dann ist es Dennis Kunick, der auf 8:0 erhöht. 2 Minuten danach bedient Lorenz Hessler Niklas Hänisch. Der macht es ganz abgezockt und schiebt ins lange Eck ein. Gegenwehr kommt von den Gastgebern kaum noch. 66. Minute. Ein missglückter Klärungsversuch vom TSV landet in den Füßen von Patrick Walter und der macht es hier zweistellig. Und dann nochmal eine Ecke für die Gäste. Tom Richter auf den komplett freien Patrick Walter, der sein Doppelpack schnürt. Mosigkau-Schlussmann Sebastian Zellner, der an diesem Nachmittag von seiner Hintermannschaft komplett alleingelassen wurde, darf sich dann immerhin nochmal auszeichnen. Einen Freistoß von Dennis Kunück hält er souverän. Lorenz Hessler hat dann noch das 12:0 auf dem Fuß, verpasst aber knapp. Das war's dann aber. Mosigkau hat hier heute die eigenen Grenzen ganz klar aufgezeigt bekommen. Mit 11:0 gewinnen die Gäste aus dem Landkreis Anhalt-Bitterfeld und ziehen in die dritte Runde des RAN 1 RBW Kreispokals ein. Für Pochröser steht am 28. August der Auftakt in der Landesklasse zu Hause gegen Gröbern auf dem Plan. Der TSV Mosigkau muss einen Tag später beim SV Wulfen ran. Das erste Liga-Heimspiel der Saison für die Mosigkauer gibt es dann

aus der RAN 1 Redaktion. Wir schauen jetzt noch auf den Wetterbericht und die Meldungen aus der Region. Morgen begrüßt Sie dann an gleicher Stelle meine Kollegin Zoe Müller. Bis dahin haben Sie eine schöne Zeit und auf Wiedersehen.

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2: Morgen erwarten wir einen entspannten Tag mit 24 Grad, also etwas kühler als gestern. Der Himmel bleibt teils sonnig, schließt sich aber zum Abend hin durch eine schwache Brise aus dem Osten. Mit Regen ist zum Glück nicht zu rechnen. Die kommenden Tage verlaufen ähnlich mit einem Höchstwert von 29 Grad. Somit haben wir eine angenehme trockene Restwoche.
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7: Herr Bauer, die Ferien sind zu Ende. Wir sind ja jetzt mitten im Sommerinterview. Die Ferien sind zu Ende. Schule hat begonnen, aber der Salzlandkreis war ja nicht untätig in der Ferienzeit. Was kann man denn berichten aus den Schulen im Kreis?
8: Also vielleicht auch mal im Rückspiegel und noch ganz aktuell. Die Ferien waren schön. Ich glaube, das Wetter hat gut gepasst. Viele Aktivitäten waren in der Region. Und das zeigt man natürlich auch, dass man viele Familien wirklich auch viel erleben konnten. Und die Freibäder, die haben natürlich in der Region auch viel ausgemacht. Und die haben klar einen starken Zustrom gehabt. Und das ist ein deutliches Signal für wow. Und untätig waren wir auch nicht, weil natürlich Urlaubszeit, Ferienzeit spielt auch eine Rolle. Aber das Thema Investitionen in verschiedene Bereiche ist ja immer wichtig, weil wir kennen das ja oft, Investitionsstau, und dann wird es am Ende viel, viel teurer.

0: Dem sind wir uns natürlich bewusst. Und das ist, auch wenn es immer schwerfällt, wird ja oft gejammert, kein Geld da. Es ist natürlich eine Frage immer, Geld im Überfluss, was bedeutet das eigentlich überhaupt? Ja, ich glaube, wir müssen damit umgehen, dass gewisse Ressourcen zur Verfügung stehen und wo investieren wir die? Und das Thema Bildung ist für uns sehr, sehr wichtig. Ich hatte es ja vorhin schon skizziert. Das ist im Prinzip die Investition für die Kinder, die ja groß werden, ein Lebensgefühl entwickeln, Bildung erlangen und irgendwann hier in den Wirtschaftsalltag einsteigen oder in den Studium. Vielleicht werden sie auch Professor hier an der Hochschule. Also das ist vieles möglich. Und das braucht aber Grundlagen. Und darum investieren wir natürlich in unsere Schulen, zum Beispiel Wertehaltung. Ja, es wird saniert, es wird renoviert, es wird gereinigt. Das sind ja alles Aufgaben, die oft hinter den Kulissen stattfinden. Und da kann ich nur den Mitarbeiterinnen und Mitarbeitern auch Danke sagen für die, ich glaube, für die Feinfühligkeit zu sagen, auch mal dahinter zu gucken, wo man vielleicht nicht jeden Tag hinschaut. Und wir haben große Schulprojekte über verschiedene Förderprogramme, die ich jetzt gar nicht alle eingehen möchte. Und den Zuschauer damit belasten möchte. Aber ich möchte das Signal natürlich setzen, dass wir neben Sanierung, Renovierung auch reinvestieren in große Maßnahmen. Ein Grundschul- und Sekundarschulzentrum in der Einheitsgemeinde Seeland. Dort werden wir viel investieren mit der Gemeinde dort, ca. 5 Millionen Euro. Das zeigt, dass auch der ländliche Raum, in der Begrifflichkeit störe ich mich sowieso, was ist ländlicher Raum? Ja, wir sind in 70% in Sachsen-Anhalt ländlicher Raum und das macht uns, glaube ich, auch aus. Und das hat aber die Aufgabe, damit man sich beschäftigt, dass Kinder auch vor Ort zur Schule gehen können. Ja, die Diskussion, die ist ja auch wie, ich sag mal, fast wie so ein Leierkasten, ob das immer alles gut war. Und das finde ich auch gut, dass man mittlerweile sagt, wir brauchen Schulen im ländlichen Raum und sich vielleicht mal über neue Modelle unterhält oder Ideen, aber nicht die Schullandschaft immer zum Spielball der Politik macht. Wir müssen mal eine Kontinuität haben, dass wir sagen, die Schule, die heute hier investiert wird, in die investiert wird, die bleibt auch. Ja, und nicht die Frage, ja, was ist in 3 Jahren, wird mein Kind hier eingeschult und übermorgen muss es vielleicht wieder in eine andere Schule, hat ja auch was mit für Entwicklung mit den Kindern zu tun. Ja, und darum starkes Signal im ländlichen Raum. Und wenn wir weitergehen auf der Investitionslandschaft in dem Bildungsstandort, dann gehen wir über Kalbe. Kalbe ist ja eine Einheitsgemeinde in unserer Region, ca. 8.500 Einwohner. Mag ich mich vielleicht in der Zahl nicht ganz so, vielleicht sind wir auch 9, also möchte jetzt gar nicht mich in der Zahl festmachen. Aber es ist eine kleine, schicke Einheitsgemeinde, in dem wir auch sagen, dort wird in den Gymnasialstandort investiert. Wir wollen, dass im ländlichen Raum auch ein Gymnasium besteht, nicht nur in den Mittelzentren, weil das ist ja immer, das ist die Frage, wo wohnen Familien? Mobilität ist so eine Frage. Man könnte natürlich sagen, wir haben nur noch im Mittelzentrum, aber dann wird natürlich der ÖPNV auch teurer. Wir müssen die Kinder mehr durch die Gegend fahren. Das mag für den einen oder anderen vielleicht ein Argument sein, ja, das kostet halt Geld, ja. Aber ich glaube, Kinder nur über Land fahren zu lassen, ist nicht unbedingt der Auftrag, den wir haben. Wir möchten Kinder natürlich auch vor Ort zu haben, weil wir stärken damit die Sportvereine fort. Wir stärken damit auch die regionale Lebensqualität und, und. Es gelingt natürlich nicht überall, weil irgendwo muss man einen Standort festlegen. Ja? Und Kalbe ist ein etablierter Standort für ein Gymnasium. Und darum haben wir uns da entschieden, stark zu investieren. Circa 10 Millionen Euro werden dort investiert in den nächsten, ja, ich sag mal, 2, 3 Jahren, um das nicht zu konkret sind wir in dem Sinne, weil bei Bau wissen Sie selber, so einem alten Projekt oder Objekt kann das ein oder andere noch passieren. Aber weiter über Kalbe, dann nach Bernburg. Wir haben hier eine Förderschule. Dort investieren wir auch 5 Millionen Euro in eine, ich glaube, in eine Zielgruppe, wo man sagen, wir brauchen dringend die Unterstützung, wir brauchen die Ausbildung für die Pädagogen, die dort jeden Tag in jedem Bereich herausragende Arbeit leisten. Aber die sich natürlich auch wohlfühlen müssen. Und da haben wir gesagt, den Standort in der Stadt Bernburg, das heißt auch integriert, nicht irgendwo am Rand. Wir sehen, dass Schulen im Zentrum sein sollten. Kurze Laufwege, merkbar. Ja, und das macht ja auch ein Lebensgefühl aus. Das sind so die Projekte, die wir jetzt am Stegreif so haben. Und es passiert aber noch viel, viel mehr nebenbei, ob das in die IT-Ausstattung ist und viele andere Sachen, die wir machen. Ich glaube, da sind wir gut aufgestellt. Das ist förmlich der Ruf zu jungen Familien, zieht in den Salzlandkreis und baut euch hier die Zukunft auf. Und das ist, glaube ich, eine Riesenchance.
1: Und dennoch müssen einige Kinder auspendeln, heißt also Stichwort Gastschulbeiträge 400.000 Euro.

0: müssen gezahlt werden. Wie steht denn der Landrat dazu?
1: Ja, wenn ich salopp sagen würde, finde ich das manchmal argwöhnig und Witz, aber weil ich einfach sage, wir haben eine Schullandschaft Sachsen-Anhalt, ich sag mal, wir haben eine Bildungslandschaft Deutschland und dann streiten wir uns drum, wenn ein Kind von A nach B in der Berufsschule geht, dann sollen Gastschulbeiträge bezahlen. Also für den Fachmann kann man das vielleicht in eine Erklärkurve bringen, für den Betrachter und die Bürgerinnen und Bürger ist es eigentlich verrückt, dass wir, wenn wir Finanzen vom Land bekommen für unsere Aufgaben, dann auf einmal wieder was abgeben, weil ein Oberzentrum vielleicht schon wieder Arbeiten macht für die ganze Region. Ja? Und das ist eigentlich ein Punkt, den müssen wir auch stark diskutieren. Und weil eigentlich das Land Gastschulbeiträge abgeschafft hat, ist für mich die Frage natürlich, warum bringt man sowas wieder auf die politische Agenda? Manchmal kommt mir das dann vor, als ob man nach Auswegen sucht, andere Probleme zu lösen. Aber ich glaube, auf dem Rücken von Kindern oder von Aufgabenträgern ist es der falsche Weg. Zu sagen, wie konsolidiere ich auf Kosten anderer, mag im ersten Moment klug klingen und auf Schulter klopfen. Aber für mich klingt es wirklich, wie ich es am Anfang gesagt habe, schon wie ein kleiner Witz. Und da müssen wir dringend dran arbeiten, weil ich glaube, das Geld von A nach B zu verschieben, da haben wir andere Aufgaben.
0: Herr Bauer, es war ein sehr heißer, ja, kann man fast sagen, sehr langer Sommer.
1: Mit allen Erlebnissen.
0: Mit allen Erlebnissen. Und auf jeden Fall Erlebnisse, und zwar die Seepferdchenkurse. Was hat sich denn da eigentlich dahinter so abgespielt?
1: Also um das auch in die richtige Bahn, auch im Verständnis zu bringen. Wir machen ja als Landkreis nicht aktiv Kurse. Wir haben uns ja Partner gesucht, die vielfältig sind, die die Aufgaben sowieso auch oft machen. ASB in der Region, die DLRG, aber auch unsere Sportschwimmvereine in Aschersleben, Bernburg, Nienburg und. Also gibt es ja viele und wir stehen ganz am Anfang. Und wir stehen dann am Anfang, dass wir niederschwellig Angebote geben wollen, wo Eltern sagen, Mensch, mein Kind kann noch schwimmen, aber wir wollen einen haben, der das einmal mal anschaut. Ich kriege dann, wenn es passt, ein Zertifikat. Die reine Schwimmausbildung können wir gar nicht gewährleisten. Dazu wollen wir ja auch die Tür öffnen in Richtung dieser Partner, die wir haben, dass Eltern auch die Vereine, die Institutionen kennenlernen und sagen, Mensch, dort mache ich meinen Kurs. Ich finde Möglichkeiten, schwimmen zu lernen, weil wir stellen schon fest, auch wenn es eine Pflichtaufgabe in dem Schulsportunterricht ist, dass viele Kinder gar nicht so richtig schwimmen können. Und die Frage ist natürlich auch, wir können warten, wir können sagen, ja, das ist so eine Pflichtaufgabe, ist nicht unsere Aufgabe. Ja, das ist mir gesellschaftlich zu einfach. Wir haben, glaube ich, alle die Aufgabe zu schauen, dass es keine Badunfälle gibt. Der Badunfall hat ja nichts unbedingt damit zu tun, nur dass es ein Kind ist. Wir haben Badunfälle auch von vielen Erwachsenen, die gerade Hitze oder ich sag mal die klimatischen Bedingungen gar nicht so ernst nehmen und sagen, ich habe vergessen, was zu trinken oder ich gehe, weil ich gerade so geschwitzt habe, ins kalte Wasser und kühle mich ab. Ja, ist vielleicht in dem Moment eine gute Situation, aber da passieren halt viele Badunfälle oder Gewässer falsch einschätzen und. Das kennen wir ja alles aus unserer eigenen Erziehung und Entwicklung. Aber ich glaube auch, dass gerade in Corona die ein oder anderen Sachen passiert sind und vielleicht nicht passiert sind, wo man sagt, da müssen wir aufpassen, dass wirklich eine Gruppe uns nicht entfällt. Aber dass das Thema Schwimmen lernen immer wieder auf unserer Agenda steht. Darum sage ich, ich bin Ihnen dankbar, dass Sie so erfreut waren, als Sie die Pressemitteilung gelesen haben. Ich sage mal, das ist eigentlich gar kein Hochrektoren. Das ist eigentlich eine normale gesellschaftliche Beschreibung, wo wir gesagt haben, wir wollen aber als Landkreis uns voranstellen, Partner suchen und eigentlich schon wieder Türen öffnen, weil wir geben dem ASB, den WLAG und den Wassersport- und Schwimmverein die Chance auch wieder, dass Eltern sie sehen. Also die Arbeit, wir wollen auch, dass die Arbeit der Vereine gesehen wird, gewertschätzt und vielleicht der eine sagt, da habe ich doch Lust, ich möchte auch mal diese Sicherheits, jetzt komme ich gar nicht auf den Fachbegriff, aber das ist ja egal, ich möchte hier beim DLRG einmal diese, wie der Rettungsschwimmer auch mal tragen oder mal oben auf dem Turm sitzen. Ich glaube schon, dass es auch eine Chance ist für die Zukunft der Freibäder, dass wir sagen, junge Kinder, die heute schwimmen lernen, die vielleicht Mitglied im DLRG werden oder die Lukas Mertens nacheifern wollen, unseren Olympiasieger,
0: der ja im Übrigen Schirmherr ist, ne? Oder so mit.
1: Genau, den durften wir gewinnen, weil er auch ein Kind der Region ist. Auch da könnte man sagen, ja, der ist ja Magdeburger, warum macht er das nicht in Magdeburg? Ich glaube, Lukas Mertens würde es überall machen, wenn er gefragt wird und seine Zeit das natürlich zulässt. Weil ich sehe ihn wirklich als Kind der Region und wir müssen einfach auch da aufhören, an Kreis- oder Gemeindegrenzen hängen zu bleiben. Das ist eine gesellschaftliche Verantwortung. Schwimmen. So einfach es klingt, so wertvoll und wichtig ist es aber, in dieses Projekt zu investieren. Und das ist ja auch nicht, dass ich sage, wir investieren da Tausende. Wir geben Rahmenbedingungen. Wir unterstützen dank auch der Medienlandschaft hier in der Region, auch dank Ihnen, das in die Region, dass wir sagen, wir brauchen uns einander und das geht nur miteinander. Und wenn das alle Eltern wissen, dann ist es auch eine Chance für Eltern zu sagen, ich kann mein Kind da mal vorzeigen, kriegt sein Seepferdchen und fühle ich mich da auch ganz anders. Ja. Fachleute sollen das einschätzen. Und ich glaube, das ist eine Renaissance dann auch für Schwimm- und Sportvereine. Und so eine Idole wie Lukas Mertens brauchen wir.

0: Ich begrüße Sie recht herzlich zu unserer Dienstagsausgabe der Zeitnah-Nachrichten hier auf RAN 1. Anlässlich seines runden Geburtstags bat Dirk Haya seine Gäste statt Geschenken um Spenden für einen guten Zweck. Dabei kamen überraschende 5.575 Euro zusammen. Die Spende geht an den Förderverein der Anhaltischen Gemäldegalerie und des Georgengartens Dessau und ermöglicht die Restaurierung von zwei Landschaftsgemälden des niederländischen Malers Jakob Grimmer aus dem 16. Jahrhundert. Die beiden Werke, die einst im gotischen Haus im Wörlitzer Park hingen, werden nun fachgerecht restauriert. Da mehr Geld als erwartet zusammenkam, kann zusätzlich ein Gemälde des Malers Justus Junker aus dem 18. Jahrhundert aufgearbeitet werden. Dirk Haya verbindet mit der Aktion nicht nur seine persönliche Beziehung zur Kulturstiftung Dessau-Wörlitz, sondern vor allem der Wunsch, nachhaltig etwas für den Erhalt der Kunst zu tun. Sein Wunsch, solche Spendenaktionen dürfen gerne Nachahmer finden, denn der Unterstützungsbedarf ist groß. Im Herbst sollen die restaurierten Gemälde wieder in neuem Glanz zu sehen sein. Nach mehreren Jahren kehrt die Festtafel 100 im Rahmen des Bauhausjubiläums nach Dessau-Roßlau zurück. Am 3. September ab 18 Uhr stehen auf dem Marktplatz 100 Tische. Vereine, Institutionen, Initiativen, Studierende und Privatpersonen laden dazu ein, Platz zu nehmen, gemeinsam zu essen und zu trinken und miteinander ins Gespräch zu kommen. Am Montag fand für die Tischpaten, Interessenten und Unentschlossene eine Informationsveranstaltung im Ratssaal des Rathauses statt.
1: 100 Jahre Bauhaus. Das steht in diesem Jahr ganz besonders im Mittelpunkt. Mit der Festtafel 100 findet am 3. September eine Veranstaltung im Rahmen des Jubiläums statt. Um über das Konzept und die Aufgaben der Tischpaten zu informieren, fand am 24. August eine Informationsveranstaltung für Tischpaten, Interessierte und Unentschlossene im Ratssaal des Rathauses statt.
2: Wir bieten eine Festtafel mit 100 Tischen auf dem Marktplatz der Stadt Dessau-Roßlau und wir werden die Tische als 100, also in einer Zahl 100, auf den Marktplatz stellen und Tischpaten übernehmen da jeweils einen Tisch. Diese Tischpaten, das sind Vereine, Institutionen, Unternehmen aus Dessau, auch Privatpersonen, die gerne Tischpate sein wollen, die gerne Teil des Jubiläums 100 Jahre Bauhaus sein wollen und die gerne zeigen wollen, wie vielfältig Dessau ist. Wir haben von 18 bis 20 Uhr diese Festtafel auf dem Marktplatz und es ist ja ein Donnerstagabend. Das Publikum erwartet natürlich unsere Open Stage, unser Konzert und das verschiebt sich etwas. Wir haben eine Band, die mobil ist, die an den Tischen spielen kann und die um 20 Uhr dann am angestammten Podestplatz

0: das Konzert dann spielt bis 21.30 Uhr.
1: Die Festtafel 100 soll in diesem Jahr das Bauhausfest am 4. und 5. September einläuten. Ganz neu ist das Format in der Bauhausstadt allerdings nicht.
0: Wir hatten dieses Tafelformat schon zweimal in Dessau-Roßlau. Einmal 2017 zum Reformationsjubiläum, 500 Jahre Reformation. Wir hatten eine lange Tafel auf der Zerbster Straße mit über 200 Tischen von der Marienkirche zur katholischen Kirche. Und 2 Jahre später hatten wir 100 Tische auf der Kavalierstraße zum Bauhausjubiläum, das wir damals schon hatten. Und ganz oft haben wir schon gehört, oh, wir möchten das gerne nochmal machen. Es kam leider die Corona-Zeit dazwischen. Und jetzt, 2026, 100 Jahre Bauhaus in Dessau, endlich wieder Gelegenheit, eine lange Tafel bzw. ein Tischformat anzubieten.
1: Wer neugierig auf das Format geworden ist, kann sich noch bis zum 31. August unter der E-Mail-Adresse maren.springer-hoffmann@dessau-roßlau.de melden. Noch gibt es freie Plätze für alle, die einen eigenen Tisch gestalten und Tischpate werden möchten.
0: Ein Tischpate ist sozusagen zuständig für eine Bierzeltgarnitur. Und der Tischpate bietet quasi mindestens 4 Gästen Platz an seinem Tisch. Er gestaltet den Tisch als Verein, als Unternehmen. Er präsentiert sich sozusagen, bringt auch Speisen und Getränke mit nach den Vorgaben vom Gesundheitsamt und bietet dann quasi Platz und auch um quasi ins Gespräch zu kommen mit den Gästen, um sich vorzustellen, um zu zeigen, ich bin Teil der Stadtgesellschaft, ich bin Teil des Jubiläums und mache hier gerne mit und zeige die Vielfalt von Dessau-Roßlau.
1: Bei der Informationsveranstaltung ging es um alle wichtigen Fragen rund um die Aufgabe der Tischpaten, vom Auf- und Abbau bis hin zu den Vorgaben für die Gestaltung und Bewirtung. Kreativität ist erwünscht, allerdings gibt es auch einige Regeln. So sind unter anderem Parteiwerbung, Spirituosen mit mehr als 15% Alkohol und das Umstellen der Tische nicht erlaubt. Außerdem müssen bei der Ausgabe von Speisen und Getränken bestimmte Hygiene- und Gesundheitsvorgaben beachtet werden.
0: Es ist ein Merkblatt des Gesundheitsamtes zu bestätigen. Auf diesem Merkblatt, das erhält man bei mir, Tischinteressenten oder Tischpaten müssen dieses Merkblatt bestätigen. Bei diesem Merkblatt geht es teilweise um ganz selbstverständliche Dinge, dass man sich die Hände wäscht, dass man einen Spuckschutz anbietet, dass die Speisen durchgegart, gebraten, gedünstet sein müssen. Man darf keine Sahnetorten anbieten, keine Mayonnaiseprodukte, alles, was leicht verderblich ist, das darf man nicht mitbringen.
1: Am 3. September kann dann ab 18 Uhr auf dem Marktplatz gemeinsam gefeiert, gegessen und getrunken werden. Ob als Tischpate oder Besucher, die Festtafel 100 steht für Weltoffenheit, Toleranz und die Vielfalt der Stadt und soll gemeinsam mit allen Beteiligten auf das Bauhausfest einstimmen.
2: Am vergangenen Wochenende stand neben der ersten Runde des DFB-Pokals auch der Ran 1 RBW-Kreispokal im Fokus. In den K.O.-Spielen kämpften die Mannschaften um den begehrten Henkelpott. Dabei waren auch zahlreiche Teams aus Dessau-Roßlau und der Region im Einsatz. Der SV Germania 08 Roßlau setzte sich mit 8:2 beim Paschlever SV durch. Der Dessauer SV 97 gewann mit 4:0 beim VfB Preußen-Krepin. Die SG Emporwaldersee musste sich hingegen dem TSV Blau-Weiß-Brenner deutlich mit 0:7 geschlagen geben. Der FC Stahl-Aken feierte einen 2:1 Erfolg nach Verlängerung beim SV Gölzau. Noch deutlicher gewann Fortschritt Garitz. Beim SV Schwarz-Weiß-Radegast setzte sich das Team mit 11:0 durch. Der TuS Dessau-Kochstedt gewann mit 4:2 beim SV Blau-Weiß-Basdorf. Ebenfalls erfolgreich war der SV Mildensee, der den SV Wulfen klar mit 7:0 bezwang. Die SG Grün-Weiß-Dessau musste sich dagegen dem SV Friedersdorf mit 2:4 geschlagen geben. Und auch der TSV 1894 Mosigkau war am vergangenen Wochenende im Ran 1 RBW-Kreispokal gefordert. In ihrem ersten Pflichtspiel der neuen Saison empfingen die Mosigkauer den höherklassigen SV 1922 Pochröser. Die Kreisoberligamannschaft hoffte dabei natürlich auf die Pokalsensation gegen den favorisierten Gegner. Der Ran 1 RBW-Kreispokal.

0: Pokal machte am 23. August auch in Mosigkau Halt. Der TSV begrüßte den SV 1922 Puchrösa aus der Landesklasse zum Pokalduell in der zweiten Runde. Für die Mosigkauer war klar, dass es gegen das Team aus dem Landkreis Anhalt-Bitterfeld richtig schwer wird. Und die Gäste werden hier auch sofort ihrer Favoritenrolle gerecht. Die Partie findet fast ausschließlich in der Hälfte der Mosigkauer statt. In der 12. Minute kann sich dann Bogdan Skübar erstmals gut durchsetzen. Der Ball in die Mitte auf Stanislav Litwin und die Führung für Puchrösa. Das Spiel gerade wieder angepfiffen und die Hausherren verlieren das Leder in der eigenen Hälfte. Volodymyr Herz steckt durch auf Christos Paschos und der erhöht auf 2:0. Zwei Minuten später ein hoher Ball Richtung Mosigkauer Strafraum. Sebastian Zellners Klärungsversuch misslingt. Bogdan Skübar rüber auf Stanislav Litwin. 3:0. Was ist denn hier los? Innerhalb von 3 Minuten 3 Treffer für die Gastmannschaft. Mosigkau muss hier mal aufwachen, wenn noch was gehen soll. Nach einigen unglücklichen Aktionen verhindert TSV-Keeper Sebastian Zellner dann immerhin das 4:0 nach Schuss von Volodymyr Herz. Doch der nächste Gästetreffer lässt nicht lange auf sich warten. 29. Minute und nach einem Einwurf gibt es Handelfmeter gegen Mosigkau. Bogdan Skübar, der bisher 2 Tore vorbereitet hat, tritt an und trägt sich auch selber in die Torschützenliste ein. Und wiederum nur 1 Minute später der nächste Vorstoß des Teams in Rot. Die dürfen hier ungestört kombinieren. Bogdan Skübar legt ab auf Volodymyr Herz und der schweißt den Pass genau ins rechte Eck. 5:0 nach 30 Minuten. Die Mosigkauer können hier überhaupt nicht mithalten. 36. Minute, Ecke für Puchrösa durch Oleksi Hulovic und Thorsten Schubert nickt in der Mitte ein. Es wird ein richtiges Debakel für den TSV, wenn das hier so weitergeht. Und gerne würden wir auch mal auf die andere Spielfeldseite schauen, nur da gibt es einfach nichts zu zeigen. In der 39. Minute nochmal das Gästeteam. Dennis Kunück mit dem hohen Ball, Oleksi Hulovic zu Finn Wittig, dessen Schuss noch abgefälscht und Bogdan Skübar staubt noch ab. Mit einer 7:0 Führung für Puchrösa geht es dann in die Kabine. Die Hausherren haben heute einen rabenschwarzen Tag erwischt. Und der Sieger steht hier schon lange fest. Trotzdem schauen wir nochmal in den zweiten Durchgang. Ganze 12 Minuten bleiben die Mosigkauer ohne Gegentor. Doch dann ist es Dennis Kunick, der auf 8:0 erhöht. 2 Minuten danach bedient Lorenz Hessler Niklas Hänisch. Der macht es ganz abgezockt und schiebt ins lange Eck ein. Gegenwehr kommt von den Gastgebern kaum noch. 66. Minute. Ein missglückter Klärungsversuch vom TSV landet in den Füßen von Patrick Walter und der macht es hier zweistellig. Und dann nochmal eine Ecke für die Gäste. Tom Richter auf den komplett freien Patrick Walter, der sein Doppelpack schnürt. Mosigkau-Schlussmann Sebastian Zellner, der an diesem Nachmittag von seiner Hintermannschaft komplett allein gelassen wurde, darf sich dann immerhin nochmal auszeichnen. Einen Freistoß von Dennis Kunück hält er souverän. Lorenz Hessler hat dann noch das 12:0 auf dem Fuß, verpasst aber knapp. Das war's dann aber. Mosigkau hat hier heute die eigenen Grenzen ganz klar aufgezeigt bekommen. Mit 11:0 gewinnen die Gäste aus dem Landkreis Anhalt-Bitterfeld und ziehen in die 3. Runde des RAN 1 RBW-Kreispokals ein. Für Puchrösa steht am 28. August der Auftakt in der Landesklasse zu Hause gegen Gröbern auf dem Plan. Der TSV Mosigkau muss einen Tag später beim SV Wulfen ran. Das erste Liga-Heimspiel der Saison für die Mosigkauer gibt es dann am 13. September gegen Aachen. Am 21. August ereignete sich gegen 19.46 Uhr auf der BAB 9 zwischen den Anschlussstellen Kürzwick und Köselitz in Fahrtrichtung Berlin ein Verkehrsunfall mit einem beteiligten Fahrzeug. Ein 58-jähriger Fahrzeugführer befuhr mit seinem PKW Mercedes-Benz den linken Fahrstreifen. Während der Fahrt verlor er die Kontrolle über das Fahrzeug und kollidierte anschließend mit der rechten Leitplanke. Der Fahrer wurde bei dem Unfall leicht verletzt und vor Ort medizinisch behandelt. Der PKW war nicht mehr fahrbereit und musste abgeschleppt werden. Der entstandene Gesamtschaden wird auf etwa 32.000 Euro geschätzt.
1: Und das waren die aktuellen Nachrichten aus der RAN1-Redaktion. Wir schauen jetzt noch auf den Wetterbericht und die Meldungen aus der Region. Morgen begrüßt Sie dann an gleicher Stelle meine Kollegin Zoe Müller. Bis dahin haben Sie eine schöne Zeit und auf Wiedersehen.

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2: Morgen erwarten wir einen entspannten Tag mit 24 Grad, also etwas kühler als gestern. Der Himmel bleibt teils sonnig, schließt sich aber zum Abend hin durch eine schwache Brise aus dem Osten. Mit Regen ist zum Glück nicht zu rechnen. Die kommenden Tage verlaufen ähnlich mit einem Höchstwert von 29 Grad. Somit haben wir eine angenehme trockene Restwoche.
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7: Herr Bauer, die Ferien sind zu Ende. Wir sind ja jetzt mitten im Sommerinterview. Die Ferien sind zu Ende. Schule hat begonnen, aber der Salzlandkreis war ja nicht untätig in der Ferienzeit. Was kann man denn berichten aus den Schulen im Kreis?
8: Also vielleicht auch mal im Rückspiegel und noch ganz aktuell. Die Ferien waren schön. Ich glaube, das Wetter hat gut gepasst. Viele Aktivitäten waren in der Region. Und das zeigt man natürlich auch, dass man viele Familien wirklich auch viel erleben konnten. Und die Freibäder, die haben natürlich in der Region auch viel ausgemacht. Und die haben klar einen starken Zustrom gehabt. Und das ist ein deutliches Signal für wow. Und untätig waren wir auch nicht, weil natürlich Urlaubszeit, Ferienzeit spielt auch eine Rolle. Aber das Thema Investitionen in verschiedene Bereiche ist ja immer wichtig, weil wir kennen das ja oft, Investitionsstau, und dann wird es am Ende viel, viel teurer. Dem sind wir uns natürlich bewusst, und das ist, auch wenn es immer schwerfällt, wird ja oft gejammert, kein Geld da. Es ist natürlich eine Frage immer, Geld im Überfluss, was bedeutet das eigentlich überhaupt? Ja? Ich glaube, wir müssen damit umgehen, dass gewisse Ressourcen zur Verfügung stehen. Und wo investieren wir die? Und das Thema Bildung ist für uns sehr, sehr wichtig. Ich hatte es ja vorhin schon skizziert. Das ist im Prinzip die Investition für die Kinder, die ja groß werden, ein Lebensgefühl entwickeln, Bildung erlangen und irgendwann hier in den Wirtschaftsalltag einsteigen oder in den Studium. Vielleicht werden sie auch Professor hier an der Hochschule. Also das ist vieles möglich. Und das braucht aber Grundlagen. Und darum investieren wir natürlich in unsere Schulen. Zum Beispiel Wertehaltung, ja, es wird saniert, es wird renoviert, es wird gereinigt. Das sind ja alles Aufgaben, die oft hinter den Kulissen stattfinden. Und da kann ich nur den Mitarbeiterinnen und Mitarbeitern auch Danke sagen für die ich glaube, für die Feinfühligkeit zu sagen, auch mal dahinter zu gucken, wo man vielleicht nicht jeden Tag hinschaut. Und wir haben große Schulprojekte über verschiedene Förderprogramme, die ich jetzt gar nicht alle eingehen möchte und den Zuschauer damit belasten möchte. Aber ich möchte das Signal natürlich setzen, dass wir neben Sanierung, Renovierung auch reinvestieren in große Maßnahmen. Ein Grundschul- und Sekundarschulzentrum in der Einrichtung in Seeland. Dort werden wir viel investieren mit der Gemeinde dort, ca. 5 Millionen Euro. Das zeigt, dass auch der ländliche Raum, in der Begrifflichkeit störe ich mich sowieso, was ist ländlicher Raum? Ja, wir sind in 70% in Sachsen-Anhalt ländlicher Raum und das macht uns, glaube ich, auch aus. Und das hat aber die Aufgabe, damit man sich beschäftigt, dass Kinder auch vor Ort zur Schule gehen können. Ja, die Diskussion, die ist ja auch wie, ich sag mal, fast wie so ein Leierkasten, ob das immer alles gut war. Und das finde ich auch gut, dass man mittlerweile sagt, wir brauchen Schulen im ländlichen Raum und sich vielleicht mal über neue Modelle unterhält oder Ideen, aber nicht die Schullandschaft immer zum Spielball der Politik macht. Wir müssen mal eine Kontinuität haben, dass wir sagen, die Schule, die heute hier investiert wird, in die investiert wird, die bleibt auch. Ja, und nicht die Frage, ja, was ist in 3 Jahren, wird mein Kind hier eingeschult und übermorgen muss es vielleicht wieder in eine andere Schule. Hat ja auch was mit für Entwicklung mit den Kindern zu tun. Ja, und darum starkes Signal im ländlichen Raum. Und wenn wir weitergehen auf der Investitionslandschaft in den Bildungsstandort, dann gehen wir über Kalbe. Kalbe ist ja eine Einheitsgemeinde in unserer Region, ca. 8.500 Einwohner. Mag ich mich vielleicht in der Zahl nicht ganz, vielleicht sind wir auch 9, also möchte ich jetzt gar nicht mich in der Zahl festmachen. Aber es ist eine kleine, schicke Einheitsgemeinde, in dem wir auch sagen, dort wird in den Gymnasialstandort investiert. Wir wollen, dass im ländlichen Raum auch ein Gymnasium besteht, nicht nur in den Mittelzentren, weil das ist ja immer, das ist die Frage, wo wohnen Familien? Mobilität ist so eine Frage. Man könnte natürlich sagen, wir haben nur noch im Mittelzentrum. Aber dann wird natürlich der ÖPNV auch teurer. Wir müssen die Kinder mehr durch die Gegend fahren. Das mag für den einen oder anderen vielleicht ein Argument sein, ja, das kostet halt Geld, ja. Aber ich glaube, Kinder nur über Land fahren zu lassen, ist nicht unbedingt der Auftrag, den wir haben. Wir möchten Kinder natürlich auch vor Ort zu haben, weil wir stärken damit die Sportvereine vor Ort. Wir stärken damit auch die regionale Lebensqualität und. Es gelingt natürlich nicht überall, weil irgendwo muss man einen Standort festlegen. Ja? Und Kalbe ist ein etablierter Standort für ein Gymnasium. Und darum haben wir uns da entschieden, stark zu investieren. Circa 10 Millionen Euro werden dort investiert in den nächsten, ja, ich sag mal, 2-3 Jahren. Und das nicht zu konkret zu machen in dem Sinne, weil bei Bau, wissen Sie selber, so einem alten Projekt oder Objekt kann das eine oder andere noch passieren. Aber weiter über Kalbe, dann nach Bernburg. Wir haben hier eine Förderschule. Dort investieren wir auch 5 Millionen Euro in eine Zielgruppe, wo man sagen, wir brauchen dringend die Unterstützung. Wir brauchen die Ausbildung für die Pädagogen, die dort jeden Tag in jedem Bereich herausragende Arbeit leisten, aber die sich natürlich auch wohlfühlen müssen. Und da haben wir gesagt, den Standort in der Stadt Bernburg. Das heißt, auch integriert, nicht irgendwo am Rand. Wir sehen, dass Schulen im Zentrum sein sollten. Kurze Laufwege, merkbar. Ja, und das macht auch ein Lebensgefühl aus. Das sind so die Projekte, die wir jetzt am Stegreif so haben. Und es passiert aber noch viel, viel mehr nebenbei, ob das in die IT-Ausstattung ist und viele andere Sachen, die wir machen. Ich glaube, das ist gut aufgestellt. Das ist förmlich der Ruf zu jungen Familien, zieht in den Salzlandkreis. Und baut euch hier die Zukunft auf und das ist, glaube ich, eine Riesenchance.
7: Und dennoch müssen einige Kinder auspendeln, heißt also Stichwort Gastschulbeiträge 400.000 Euro.

0: müssen gezahlt werden. Wie steht denn der Landrat dazu?
1: Ja, wenn ich salopp sagen würde, finde ich das manchmal argwöhnlich und Witz. Aber weil ich einfach sage, wir haben eine Schullandschaft Sachsen-Anhalt. Ich sag mal, wir haben eine Bildungslandschaft Deutschland. Und dann streiten wir uns drum, wenn ein Kind von A nach B in der Berufsschule geht, dann sollen Gastschulbeiträge bezahlen. Also für den Fachmann kann man das vielleicht in eine Erklärkurve bringen. Für den Betrachter und die Bürgerinnen und Bürger ist es eigentlich verrückt, dass wir, wenn wir Finanzen vom Land bekommen für unsere Aufgaben, dann auf einmal wieder was abgeben, weil ein Oberzentrum vielleicht schon wieder Arbeiten macht für die ganze Region. Ja. Und das ist eigentlich ein Punkt, den müssen wir auch stark diskutieren. Und weil eigentlich das Land Gastschulbeiträge abgeschafft hat, ist für mich die Frage natürlich, warum bringt man sowas wieder auf die politische Agenda? Manchmal kommt mir das dann vor, als ob man nach Auswegen sucht, andere Probleme zu lösen. Aber ich glaube, auf dem Rücken von Kindern oder von Aufgabenträgern ist es der falsche Weg. Zu sagen, wie konsolidiere ich auf Kosten anderer, mag im ersten Moment klug klingen und auf Schulter klopfen, aber für mich klingt es wirklich, wie ich es am Anfang gesagt habe, schon wie ein kleiner Witz. Und da müssen wir dringend dran arbeiten, weil ich glaube, das Geld von A nach B zu verschieben, da haben wir andere Aufgaben.
0: Herr Bauer, es war ein sehr heißer, ja, kann man fast sagen, sehr langer Sommer.
1: Mit allen Erlebnissen.
0: Mit allen Erlebnissen und auf jeden Fall Erlebnisse, und zwar die Seepferdchenkurse. Was hat sich denn da eigentlich dahinter so abgespielt?
1: Also um das auch in die richtige Bahn auch im Verständnis zu bringen. Wir machen ja als Landkreis nicht aktiv Kurse. Wir haben uns ja Partner gesucht, die vielfältig sind, die die Aufgaben sowieso auch oft machen. ASB in der Region, die DLRG, aber auch unsere Sportschwimmvereine in Aschersleben, Bernburg, Nienburg und. Also gibt es ja viele und wir stehen ganz am Anfang. Und wir stehen dann am Anfang, dass wir niederschwellig Angebote geben wollen, wo Eltern sagen, Mensch, mein Kind kann noch schwimmen, aber wir wollen einen haben, der das einmal mal anschaut. Ich kriege dann, wenn es passt, ein Zertifikat. Die reine Schwimmausbildung können wir gar nicht gewährleisten. Dazu wollen wir ja auch die Tür öffnen in Richtung dieser Partner, die wir haben, dass Eltern auch die Vereine, die Institutionen kennenlernen und sagen, Mensch, dort mache ich meinen Kurs. Ich finde Möglichkeiten, schwimmen zu lernen, weil wir stellen schon fest, auch wenn es eine Pflichtaufgabe in dem Schulsportunterricht ist, dass viele Kinder gar nicht so richtig schwimmen können. Und die Frage ist natürlich auch, wir können warten, wir können sagen, ja, das ist so eine Pflichtaufgabe, ist nicht unsere Aufgabe. Ja, das ist mir gesellschaftlich zu einfach. Wir haben, glaube ich, alle die Aufgabe zu schauen, dass es keine Badunfälle gibt. Der Badunfall hat ja nichts unbedingt damit zu tun, nur dass es ein Kind ist. Wir haben Badunfälle auch von vielen Erwachsenen, die gerade Hitze oder ich sag mal die klimatischen Bedingungen gar nicht so ernst nehmen und sagen, ich habe vergessen, was zu trinken, oder ich gehe, weil ich gerade so geschwitzt habe, ins kalte Wasser und kühle mich ab. Ja, ist vielleicht in dem Moment eine gute Situation, aber da passieren halt viele Badunfälle oder Gewässer falsch einschätzen und. Das kennen wir ja alles aus unserer eigenen Erziehung und Entwicklung. Aber ich glaube auch, dass gerade in Corona die ein oder anderen Sachen passiert sind und vielleicht nicht passiert sind, wo man sagt, da müssen wir aufpassen, dass wirklich eine Gruppe uns nicht entfällt. Aber dass das Thema Schwimmen lernen immer wieder auf unserer Agenda steht. Darum sage ich, ich bin Ihnen dankbar, dass Sie so erfreut waren, als Sie die Pressemitteilung gelesen haben. Ich sage mal, das ist eigentlich gar kein Hochrektor. Das ist eigentlich eine normale gesellschaftliche Beschreibung, wo wir gesagt haben, wir wollen aber als Landkreis uns voranstellen, Partner suchen und eigentlich schon wieder Türen öffnen, weil wir geben dem ASB, den WLAG und den Wassersport- und Schwimmverein die Chance auch wieder, dass Eltern sie sehen. Also die Arbeit, wir wollen auch, dass die Arbeit der Vereine gesehen wird, gewertschätzt und vielleicht der eine sagt, da habe ich doch Lust, ich möchte auch mal Sicherheits, jetzt komme ich gar nicht auf den Fachbegriff, aber das ist ja egal, ich möchte hier beim DLRG einmal diese, wie der Rettungsschwimmer auch mal tragen oder auch mal oben auf dem Turm sitzen. Ich glaube schon, dass es auch eine Chance ist für die Zukunft der Freibäder, dass wir sagen, junge Kinder, die heute schwimmen lernen, die vielleicht Mitglied im DLRG wären oder die Lukas Mertens nacheifern wollen, unseren Olympiasieger.
0: Der ja im Übrigen Schirmherr ist, ne? Oder so mit.
1: Genau, den durften wir gewinnen, weil er auch ein Kind der Region ist. Auch da könnte man sagen, ja, der ist ja Magdeburger, warum macht er das nicht in Magdeburg?

Ich glaube, Lukas Mertens würde es überall machen, wenn er gefragt wird und seine Zeit das natürlich zulässt. Weil ich sehe ihn wirklich als Kind der Region und wir müssen einfach auch da aufhören, an Kreis- oder Gemeindegrenzen hängen zu bleiben. Das ist eine gesellschaftliche Verantwortung. Schwimmen. So einfach es klingt, so wertvoll und wichtig ist es aber, in dieses Projekt zu investieren. Und das ist ja auch nicht, dass ich sage, wir investieren da Tausende. Wir geben Rahmenbedingungen. Wir unterstützen dank auch der Medienlandschaft hier in der Region, auch dank Ihnen, das in die Region, dass wir sagen, wir brauchen uns einander und das geht nur miteinander. Und wenn das alle Eltern wissen, dann ist es auch eine Chance für Eltern zu sagen, ich kann mein Kind da mal vorzeigen, kriegt sein Seepferdchen und fühle ich mich da auch ganz anders. Ja. Fachleute sollen das einschätzen. Und ich glaube, das ist eine Renaissance dann auch für Schwimm- und Sportvereine und so eine Idole wie Lukas Mertens braucht man.

0: Ich begrüße Sie recht herzlich zu unserer Dienstagsausgabe der Zeitnah-Nachrichten hier auf RAN 1. Anlässlich seines runden Geburtstags bat Dirk Hayer seine Gäste statt Geschenken um Spenden für einen guten Zweck. Dabei kamen überraschende 5.575 Euro zusammen. Die Spende geht an den Förderverein der Anhaltischen Gemäldegalerie und des Georgengartens Dessau und ermöglicht die Restaurierung von zwei Landschaftsgemälden des niederländischen Malers Jakob Grimmer aus dem 16. Jahrhundert. Die beiden Werke, die einst im gotischen Haus im Wörlitzer Park hingen, werden nun fachgerecht restauriert. Da mehr Geld als erwartet zusammenkam, kann zusätzlich ein Gemälde des Malers Justus Junker aus dem 18. Jahrhundert aufgearbeitet werden. Dirk Hayer verbindet mit der Aktion nicht nur seine persönliche Beziehung zur Kulturstiftung Dessau-Wörlitz, sondern vor allem der Wunsch, nachhaltig etwas für den Erhalt der Kunst zu tun. Sein Wunsch, solche Spendenaktionen dürfen gerne Nachahmer finden, denn der Unterstützungsbedarf ist groß. Im Herbst sollen die restaurierten Gemälde wieder in neuem Glanz zu sehen sein. Nach mehreren Jahren kehrt die Festtafel 100 im Rahmen des Bauhausjubiläums nach Dessau-Roßlau zurück. Am 3. September ab 18 Uhr stehen auf dem Marktplatz 100 Tische. Vereine, Institutionen, Initiativen, Studierende und Privatpersonen laden dazu ein, Platz zu nehmen, gemeinsam zu essen und zu trinken und miteinander ins Gespräch zu kommen. Am Montag fand für die Tischpaten, Interessenten und Unentschlossene eine Informationsveranstaltung im Ratssaal des Rathauses statt.
1: 100 Jahre Bauhaus. Das steht in diesem Jahr ganz besonders im Mittelpunkt. Mit der Festtafel 100 findet am 3. September eine Veranstaltung im Rahmen des Jubiläums statt. Um über das Konzept und die Aufgaben der Tischpaten zu informieren, fand am 24. August eine Informationsveranstaltung für Tischpaten, Interessierte und Unentschlossene im Ratssaal des Rathauses statt.
2: Wir bieten eine Festtafel mit 100 Tischen auf dem Marktplatz der Stadt Dessau-Roßlau und wir werden die Tische als 100, also in einer Zahl 100, auf den Marktplatz stellen und Tischpaten übernehmen da jeweils einen Tisch. Diese Tischpaten, das sind Vereine, Institutionen, Unternehmen aus Dessau, auch Privatpersonen, die gerne Tischpate sein wollen, die gerne Teil des Jubiläums 100 Jahre Bauhaus sein wollen und die gerne zeigen wollen, wie vielfältig Dessau ist. Wir haben von 18 bis 20 Uhr diese Festtafel auf dem Marktplatz und es ist ja ein Donnerstagabend. Das Publikum erwartet natürlich unsere Open Stage, unser Konzert und das verschiebt sich etwas. Wir haben eine Band, die mobil ist, die an den Tischen spielen kann und die um 20 Uhr dann am angestammten Podestplatz

0: das Konzert dann spielt bis 21.30 Uhr.
1: Die Festtafel 100 soll in diesem Jahr das Bauhausfest am 4. und 5. September einläuten. Ganz neu ist das Format in der Bauhausstadt allerdings nicht.
0: Wir hatten dieses Tafelformat schon zweimal in Dessau-Roßlau. Einmal 2017 zum Reformationsjubiläum, 500 Jahre Reformation. Wir hatten eine lange Tafel auf der Zerbsterstraße mit über 200 Tischen von der Marienkirche zur katholischen Kirche. Und 2 Jahre später hatten wir 100 Tische auf der Kavalierstraße zum Bauhausjubiläum, das wir damals schon hatten. Und ganz oft haben wir schon gehört, oh, wir möchten das gerne nochmal machen. Es kam leider die Corona-Zeit dazwischen. Und jetzt, 2026, 100 Jahre Bauhaus in Dessau, endlich wieder Gelegenheit, eine lange Tafel bzw. ein Tischformat anzubieten.
1: Wer neugierig auf das Format geworden ist, kann sich noch bis zum 31. August unter der E-Mail-Adresse maren.springer-hoffmann@dessau-roßlau.de melden. Noch gibt es freie Plätze für alle, die einen eigenen Tisch gestalten und Tischpate werden möchten.
0: Ein Tischpate ist sozusagen zuständig für eine Bierzeltgarnitur und der Tischpate bietet quasi mindestens 4 Gästen Platz an seinem Tisch. Er gestaltet den Tisch als Verein, als Unternehmen. Er präsentiert sich sozusagen, bringt auch Speisen und Getränke mit nach den Vorgaben vom Gesundheitsamt und bietet dann quasi Platz und auch um quasi ins Gespräch zu kommen mit den Gästen, um sich vorzustellen, um zu zeigen, ich bin Teil der Stadtgesellschaft, ich bin Teil des Jubiläums und mache hier gerne mit und zeige die Vielfalt von Dessau-Roßlau.
1: Bei der Informationsveranstaltung ging es um alle wichtigen Fragen rund um die Aufgabe der Tischpaten, vom Auf- und Abbau bis hin zu den Vorgaben für die Gestaltung und Bewirtung. Kreativität ist erwünscht, allerdings gibt es auch einige Regeln. So sind unter anderem Parteiwerbung, Spirituosen mit mehr als 15% Alkohol und das Umstellen der Tische nicht erlaubt. Außerdem müssen bei der Ausgabe von Speisen und Getränken bestimmte Hygiene- und Gesundheitsvorgaben beachtet werden.
0: Es ist ein Merkblatt des Gesundheitsamtes zu bestätigen. Auf diesem Merkblatt, das erhält man bei mir, Tischinteressenten oder Tischpaten müssen dieses Merkblatt bestätigen. Bei diesem Merkblatt geht es teilweise um ganz selbstverständliche Dinge, dass man sich die Hände wäscht, dass man einen Spuckschutz anbietet, dass die Speisen durchgegart, gebraten, gedünstet sein müssen. Man darf keine Sahnetorten anbieten, keine Mayonnaiseprodukte, alles, was leicht verderblich ist, das darf man nicht mitbringen.
1: Am 3. September kann dann ab 18 Uhr auf dem Marktplatz gemeinsam gefeiert, gegessen und getrunken werden. Ob als Tischpate oder Besucher, die Festtafel 100 steht für Weltoffenheit, Toleranz und die Vielfalt der Stadt und soll gemeinsam mit allen Beteiligten auf das Bauhausfest einstimmen.
2: Am vergangenen Wochenende stand neben der ersten Runde des DFB-Pokals auch der RAN 1 RBW-Kreispokal im Fokus. In den K.O.-Spielen kämpften die Mannschaften um den begehrten Henkelpott. Dabei waren auch zahlreiche Teams aus Dessau-Roßlau und der Region im Einsatz. Der SV Germania 08 Roßlau setzte sich mit 8:2 beim Paschlewer SV durch. Der Dessauer SV 97 gewann mit 4:0 beim VfB Preußen-Krepin. Die SG Empor-Waldersee musste sich hingegen dem TSV Blau-Weiß-Brena deutlich mit 0:7 geschlagen geben. Der FC Stahl-Aken feierte einen 2:1 Erfolg nach Verlängerung beim SV Gölzau. Noch deutlicher gewann Fortschritt Garitz. Beim SV Schwarz-Weiß-Radegast setzte sich das Team mit 11:0 durch. Der TuS Dessau-Kochstedt gewann mit 4:2 beim SV Blau-Weiß-Basdorf. Ebenfalls erfolgreich war der SV Mildensee, der den SV Wulfen klar mit 7:0 bezwang. Die SG Grün-Weiß-Dessau musste sich dagegen dem SV Friedersdorf mit 2:4 geschlagen geben. Und auch der TSV 1894 Mosigkau war am vergangenen Wochenende im RAN 1 RBW-Kreispokal gefordert. In ihrem ersten Pflichtspiel der neuen Saison empfingen die Mosigkauer den höherklassigen SV 1922 Puchröser. Die Kreisoberligamannschaft hoffte dabei natürlich auf die Pokalsensation gegen den favorisierten Gegner.
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Pokal machte am 23. August auch in Mosigkau Halt. Der TSV begrüßte den SV 1922 Puchhösa aus der Landesklasse zum Pokalduell in der zweiten Runde. Für die Mosigkauer war klar, dass es gegen das Team aus dem Landkreis Anhalt-Bitterfeld richtig schwer wird. Und die Gäste werden hier auch sofort ihrer Favoritenrolle gerecht. Die Partie findet fast ausschließlich in der Hälfte der Mosigkauer statt. In der 12. Minute kann sich dann Bogdan Skyba erstmals gut durchsetzen. Der Ball in die Mitte auf Stanislav Litwin und die Führung für Puchhösa. Das Spiel gerade wieder angepfiffen und die Hausherren verlieren das Leder in der eigenen Hälfte. Volodymyr Herz steckt durch auf Christos Paschos und der erhöht auf 2:0. Zwei Minuten später ein hoher Ball Richtung Mosigkauer Strafraum. Sebastian Zellners Klärungsversuch misslingt. Bogdan Skyba rüber auf Stanislav Litwin. 3:0. Was ist denn hier los? Innerhalb von drei Minuten drei Treffer für die Gastmannschaft. Mosigkau muss hier mal aufwachen, wenn noch was gehen soll. Nach einigen unglücklichen Aktionen verhindert TSV-Keeper Sebastian Zellner dann immerhin das 4:0 nach Schuss von Volodymyr Herz. Doch der nächste Gästetreffer lässt nicht lange auf sich warten. 29. Minute und nach einem Einwurf gibt es Handelfmeter gegen Mosigkau. Bogdan Skyba, der bisher zwei Tore vorbereitet hat, tritt an und trägt sich auch selber in die Torschützenliste ein. Und wiederum nur eine Minute später der nächste Vorstoß des Teams in Rot. Die dürfen hier ungestört kombinieren. Bogdan Skyba legt ab auf Volodymyr Herz und der schweißt den Pass genau ins rechte Eck. 5:0 nach 30 Minuten. Die Mosigkauer können hier überhaupt nicht mithalten. 36. Minute, Ecke für Puchhösa durch Oleksi Hulovic und Thorsten Schubert nickt in der Mitte ein. Es wird ein richtiges Debakel für den TSV, wenn das hier so weitergeht. Und gerne würden wir auch mal auf die andere Spielfeldseite schauen, nur da gibt es einfach nichts zu zeigen. In der 39. Minute nochmal das Gästeteam. Dennis Kunück mit dem hohen Ball, Oleksi Hulovic zu Finn Wittig, dessen Schuss noch abgefälscht und Bogdan Skyba staubt noch ab. Mit einer 7:0 Führung für Puchhösa geht es dann in die Kabine. Die Hausherren haben heute einen rabenschwarzen Tag erwischt. Und der Sieger steht hier schon lange fest. Trotzdem schauen wir nochmal in den zweiten Durchgang. Ganze 12 Minuten bleiben die Mosigkauer ohne Gegentor. Doch dann ist es Dennis Kunick, der auf 8:0 erhöht. Zwei Minuten danach bedient Lorenz Hessler Niklas Hänisch. Der macht es ganz abgezockt und schiebt ins lange Eck ein. Gegenwehr kommt von den Gastgebern kaum noch. 66. Minute. Ein missglückter Klärungsversuch vom TSV landet in den Füßen von Patrick Walter und der macht es hier zweistellig. Und dann nochmal eine Ecke für die Gäste. Tom Richter auf den komplett freien Patrick Walter, der sein Doppelpack schnürt. Mosigkau-Schlussmann Sebastian Zellner, der an diesem Nachmittag von seiner Hintermannschaft komplett allein gelassen wurde, darf sich dann immerhin nochmal auszeichnen. Einen Freistoß von Dennis Kunück hält er souverän. Lorenz Hessler hat dann noch das 12:0 auf dem Fuß, verpasst aber knapp. Das war's dann aber. Mosigkau hat hier heute die eigenen Grenzen ganz klar aufgezeigt bekommen. Mit 11:0 gewinnen die Gäste aus dem Landkreis Anhalt-Bitterfeld und ziehen in die dritte Runde des RAN 1 RBW-Kreispokals ein. Für Puchhösa steht am 28. August der Auftakt in der Landesklasse zu Hause gegen Gröbern auf dem Plan. Der TSV Mosigkau muss einen Tag später beim SV Wulfen ran. Das erste Liga-Heimspiel der Saison für die Mosigkauer gibt es dann am 13. September gegen Aachen. Am 21. August ereignete sich gegen 19.46 Uhr auf der BAB 9 zwischen den Anschlussstellen Kürzwick und Köselitz in Fahrtrichtung Berlin ein Verkehrsunfall mit einem beteiligten Fahrzeug. Ein 58-jähriger Fahrzeugführer befuhr mit seinem PKW Mercedes-Benz den linken Fahrstreifen. Während der Fahrt verlor er die Kontrolle über das Fahrzeug und kollidierte anschließend mit der rechten Leitplanke. Der Fahrer wurde bei dem Unfall leicht verletzt und vor Ort medizinisch behandelt. Der PKW war nicht mehr fahrbereit und musste abgeschleppt werden. Der entstandene Gesamtschaden wird auf etwa 32.000 Euro geschätzt. Und das waren die aktuellen Nachrichten aus

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2: Morgen erwarten wir einen entspannten Tag mit 24 Grad, also etwas kühler als gestern. Der Himmel bleibt teils sonnig, schließt sich aber zum Abend hin durch eine schwache Brise aus dem Osten. Mit Regen ist zum Glück nichts zu rechnen. Die kommenden Tage verlaufen ähnlich mit einem Höchstwert von 29 Grad. Somit haben wir eine angenehme trockene Restwoche.
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7: Herr Bauer, die Ferien sind zu Ende. Wir sind ja jetzt mitten im Sommerinterview. Die Ferien sind zu Ende. Schule hat begonnen, aber der Salzlandkreis war ja nicht untätig in der Ferienzeit. Was kann man denn berichten aus den Schulen im Kreis?
8: Also vielleicht auch mal im Rückspiegel und noch ganz aktuell. Die Ferien waren schön. Ich glaube, das Wetter hat gut gepasst. Viele Aktivitäten waren in der Region. Und das zeigt mir natürlich auch, dass man viele Familien wirklich auch viel erleben konnten. Und die Freibäder, die haben natürlich in der Region auch viel ausgemacht. Und die haben klar einen starken Zustrom gehabt. Und das ist ein deutliches Signal für wow. Und untätig waren wir auch nicht, weil natürlich Urlaubszeit, Ferienzeit spielt auch eine Rolle. Aber das Thema Investitionen in verschiedene Bereiche ist ja immer wichtig, weil wir kennen das ja oft, Investitionsstau, und dann wird es am Ende viel, viel teurer. Dem sind wir uns natürlich bewusst, und das ist, auch wenn es immer schwerfällt, wird ja oft gejammert, kein Geld da. Es ist natürlich eine Frage immer, Geld im Überfluss, was bedeutet das eigentlich überhaupt? Ja? Ich glaube, wir müssen damit umgehen, dass gewisse Ressourcen zur Verfügung stehen. Und wo investieren wir die? Und das Thema Bildung ist für uns sehr, sehr wichtig. Ich hatte es ja vorhin schon skizziert. Das ist im Prinzip die Investition für die Kinder, die ja groß werden, ein Lebensgefühl entwickeln, Bildung erlangen und irgendwann hier in den Wirtschaftsalltag einsteigen oder in den Studium. Vielleicht werden sie auch Professor hier an der Hochschule. Also das ist vieles möglich. Und das braucht aber Grundlagen. Und darum investieren wir natürlich in unsere Schulen. Zum Beispiel Wertehaltung, ja, es wird saniert, es wird renoviert, es wird gereinigt. Das sind ja alles Aufgaben, die oft hinter den Kulissen stattfinden. Und da kann ich nur

0: den Mitarbeiterinnen und Mitarbeitern auch Danke sagen für die, ich glaube, für die Feinfühligkeit zu sagen, auch mal dahinter zu gucken, wo man vielleicht nicht jeden Tag hinschaut. Und wir haben große Schulprojekte über verschiedene Förderprogramme, die ich jetzt gar nicht alle eingehen möchte und den Zuschauer damit belasten möchte. Aber ich möchte das Signal natürlich setzen, dass wir neben Sanierung, Renovierung auch reinvestieren in große Maßnahmen, ein Grundschul- und Sekundarschulzentrum in der Einrichtung in Seeland. Dort werden wir viel investieren mit der Gemeinde dort, ca. 5 Millionen Euro. Das zeigt, dass auch der ländliche Raum, in der Begrifflichkeit störe ich mich sowieso, was ist ländlicher Raum? Ja, wir sind in 70% in Sachsen-Anhalt ländlicher Raum und das macht uns, glaube ich, auch aus. Und das hat aber die Aufgabe, damit man sich beschäftigt, dass Kinder auch vor Ort zur Schule gehen können. Ja, die Diskussion, die ist ja auch wie, ich sag mal, fast wie so ein Leierkasten, ob das immer alles gut war. Und das finde ich auch gut, dass man mittlerweile sagt, wir brauchen Schulen im ländlichen Raum und sich vielleicht mal über neue Modelle unterhält oder Ideen, aber nicht die Schullandschaft immer zum Spielball der Politik macht. Wir müssen mal eine Kontinuität haben, dass wir sagen, die Schule, die heute hier investiert wird, in die investiert wird, die bleibt auch. Ja, und nicht die Frage, ja, was ist in 3 Jahren, wird mein Kind hier eingeschult und übermorgen muss es vielleicht wieder in eine andere Schule, hat ja auch was mit für Entwicklung mit den Kindern zu tun. Ja, und darum starkes Signal im ländlichen Raum. Und wenn wir weitergehen auf der Investitionslandschaft in dem Bildungsstandort, dann gehen wir über Kalbe. Kalbe ist ja eine Einheitsgemeinde in unserer Region, ca. 8.500 Einwohner. Mag ich mich vielleicht in der Zahl nicht ganz, vielleicht sind wir auch 9, also möchte ich jetzt gar nicht mich in der Zahl festmachen. Aber es ist eine kleine, schicke Einheitsgemeinde, in dem wir auch sagen, dort wird in den Gymnasialstandort investiert. Wir wollen, dass im ländlichen Raum auch ein Gymnasium besteht, nicht nur in den Mittelzentren, weil das ist ja immer, das ist die Frage, wo wohnen Familien? Mobilität ist so eine Frage. Man könnte natürlich sagen, wir haben nur noch im Mittelzentrum. Aber dann wird natürlich der ÖPNV auch teurer. Wir müssen die Kinder mehr durch die Gegend fahren. Das mag für den einen oder anderen vielleicht ein Argument sein, ja, das kostet halt Geld, ja. Aber ich glaube, Kinder nur über Land fahren zu lassen, ist nicht unbedingt der Auftrag, den wir haben. Wir möchten Kinder natürlich auch vor Ort zu haben, weil wir stärken damit die Sportvereine vor Ort. Wir stärken damit auch die regionale Lebensqualität und, und. Es gelingt natürlich nicht überall, weil irgendwo muss man einen Standort festlegen. Ja? Und Kalbe ist ein etablierter Standort für ein Gymnasium. Und darum haben wir uns da entschieden, stark zu investieren. Circa 10 Millionen Euro werden dort investiert in den nächsten, ja, ich sag mal, 2, 3 Jahren. Und das nicht zu konkret zu machen in dem Sinne, weil bei Bau wissen Sie selber, so einem alten Projekt oder Objekt kann das eine oder andere noch passieren. Aber weiter über Kalbe, dann nach Bernburg. Wir haben hier eine Förderschule. Dort investieren wir auch 5 Millionen Euro in eine, ich glaube, in eine Zielgruppe, wo man sagen, wir brauchen dringend die Unterstützung, wir brauchen die Ausbildung für die Pädagogen, die dort jeden Tag in jedem Bereich herausragende Arbeit leisten, aber die sich natürlich auch wohlfühlen müssen. Und da haben wir gesagt, den Standort in der Stadt Bernburg. Das heißt auch integriert, nicht irgendwo am Rand. Wir sehen, dass Schulen im Zentrum sein sollten. Kurze Laufwege, merkbar. Ja, und das macht auch ein Lebensgefühl aus. Das sind so die Projekte, die wir jetzt am Stegreif so haben. Und es passiert aber noch viel, viel mehr nebenbei, ob das in die IT-Ausstattung ist und viele andere Sachen, die wir machen. Ich glaube, da sind wir gut aufgestellt. Das ist förmlich der Ruf zu jungen Familien, zieht in den Salzlandkreis. Und baut euch hier die Zukunft auf und das glaubt eine Riesenchance.
1: Und dennoch müssen einige Kinder auspendeln, heißt also Stichwort Gastschulbeiträge, 400.000 Euro müssen gezahlt werden. Wie steht denn der Landrat dazu?
0: Ja, wenn ich salopp sagen würde, finde ich das manchmal argwöhnisch und Witz, aber weil ich einfach sage, wir haben eine Schullandschaft Sachsen-Anhalt, ich sag mal, wir haben eine Bildungslandschaft Deutschland und dann streiten wir uns drum. Wenn ein Kind von A nach B in der Berufsschule geht, dann sollen Gastschulbeiträge bezahlen. Also für den Fachmann kann man das vielleicht in eine Erklärkurve bringen. Für den Betrachter und die Bürgerinnen und Bürger ist es eigentlich verrückt, dass wir, wenn wir Finanzen vom Land bekommen für unsere Aufgaben, dann auf einmal wieder was abgeben, weil ein Oberzentrum vielleicht schon wieder Arbeiten macht für die ganze Region. Ja? Und das ist eigentlich ein Punkt,

0: den müssen wir auch stark diskutieren. Und weil eigentlich das Land Gastschulbeiträge abgeschafft hat, ist für mich die Frage natürlich, warum bringt man sowas wieder auf die politische Agenda? Manchmal kommt mir das dann vor, als ob man nach Auswegen sucht, andere Probleme zu lösen. Aber ich glaube, auf dem Rücken von Kindern oder von Aufgabenträgern ist es der falsche Weg. Zu sagen, wie konsolidiere ich auf Kosten anderer, mag im ersten Moment klug klingen und auf Schulter klopfen, aber für mich klingt es wirklich, wie ich es am Anfang gesagt habe, schon wie ein kleiner Witz. Und da müssen wir dringend dran arbeiten, weil ich glaube, das Geld von A nach B zu verschieben, da haben wir andere Aufgaben.
1: Herr Bauer, es war ein sehr heißer, ja, kann man fast sagen, sehr langer Sommer.
0: Mit allen Erlebnissen.
1: Mit allen Erlebnissen und auf jeden Fall Erlebnisse, und zwar die Seepferdchenkurse. Was hat sich denn da eigentlich dahinter so abgespielt?
0: Also um das auch in die richtige Bahn, auch im Verständnis zu bringen. Wir machen ja als Landkreis nicht aktiv Kurse. Wir haben uns ja Partner gesucht, die vielfältig sind, die die Aufgaben sowieso auch oft machen. ASB in der Region, die DLRG, aber auch unsere Sportschwimmvereine in Aschersleben, Bernburg, Nienburg und. Also gibt es ja viele und wir stehen ganz am Anfang. Und wir stehen dann am Anfang, dass wir niederschwellig Angebote geben wollen, wo Eltern sagen, Mensch, mein Kind kann noch schwimmen, aber wir wollen einen haben, der das einmal mal anschaut. Ich kriege dann, wenn es passt, ein Zertifikat. Die reine Schwimmausbildung können wir gar nicht gewährleisten. Dazu wollen wir ja auch die Tür öffnen in Richtung dieser Partner, die wir haben, dass Eltern auch die Vereine, die Institutionen kennenlernen und sagen, Mensch, dort mache ich meinen Kurs. Ich finde Möglichkeiten, schwimmen zu lernen, weil wir stellen schon fest, auch wenn es eine Pflichtaufgabe in dem Schulsportunterricht ist, dass viele Kinder gar nicht so richtig schwimmen können. Und die Frage ist natürlich auch, wir können warten, wir können sagen, ja, das ist eine Pflichtaufgabe, ist nicht unsere Aufgabe, ja, das ist mir gesellschaftlich zu einfach. Wir haben, glaube ich, alle die Aufgabe zu schauen, dass es keine Badeunfälle gibt. Der Badeunfall hat ja nichts unbedingt damit zu tun, nur dass es ein Kind ist. Wir haben Badeunfälle auch von vielen Erwachsenen, die gerade Hitze oder ich sage mal die klimatischen Bedingungen gar nicht so ernst nehmen und sagen, ich habe vergessen, was zu trinken oder ich gehe, weil ich gerade so geschwitzt habe, ins kalte Wasser und kühle mich ab. Ja, ist vielleicht in dem Moment eine gute Situation, aber da passieren halt viele Badeunfälle oder Gewässer falsch einschätzen und. Das kennen wir ja alles aus unserer eigenen Erziehung und Entwicklung. Aber ich glaube auch, dass gerade in Corona die ein oder anderen Sachen passiert sind und vielleicht nicht passiert sind, wo man sagt, da müssen wir aufpassen, dass wirklich eine Gruppe uns nicht entfällt. Aber dass das Thema Schwimmen lernen immer wieder auf unserer Agenda steht. Darum sage ich, ich bin Ihnen dankbar, dass Sie so erfreut waren, als Sie die Pressemitteilung gelesen haben. Ich sage mal, das ist eigentlich gar kein Hochrektor. Das ist eigentlich eine normale gesellschaftliche Beschreibung, wo wir gesagt haben, wir wollen aber als Landkreis uns voranstellen, Partner suchen und eigentlich schon wieder Türen öffnen, weil wir geben dem ASB, den WLAG und den Wassersport- und Schwimmverein die Chance auch wieder, dass Eltern sie sehen. Also die Arbeit, wir wollen auch, dass die Arbeit der Vereine gesehen wird, gewertschätzt und vielleicht der eine sagt, da habe ich doch Lust, ich möchte auch mal jetzt komme ich gar nicht auf den Fachbegriff, aber das ist ja egal. Ich möchte hier beim DLRG einmal diese, wie der Rettungsschwimmer auch mal tragen oder auch mal oben auf dem Turm sitzen. Ich glaube schon, dass es auch eine Chance ist für die Zukunft der Freibäder, dass wir sagen, junge Kinder, die heute schwimmen lernen, die vielleicht Mitglied im DLRG werden oder die Lukas Mertens nacheifern wollen, unseren Olympiasieger.
1: Der ja im Übrigen Schirmherr ist, ne? Oder so, also mit
0: Genau,
1: dieser
0: den
1: Aktion
0: durften wir
1: begleitet.
0: gewinnen, weil er auch ein Kind der Region ist. Auch da könnte man sagen, ja, der ist ja Magdeburger, warum macht er das nicht in Magdeburg? Ich glaube, Lukas Mertens würde es überall machen, wenn er gefragt wird und seine Zeit das natürlich zulässt. Weil ich sehe ihn wirklich als Kind der Region und wir müssen einfach auch da aufhören, an Kreis- oder Gemeindegrenzen hängen zu bleiben. Das ist eine gesellschaftliche Verantwortung. Schwimmen. So einfach es klingt, so wertvoll und wichtig ist es aber, in dieses Projekt zu investieren. Und das ist ja auch nicht, dass ich sage, wir investieren da Tausende. Wir geben Rahmenbedingungen. Wir unterstützen dank auch der Medienlandschaft hier in der Region, auch dank Ihnen, das in die Region, dass wir sagen, wir brauchen uns einander und das geht nur miteinander. Und wenn das alle Eltern wissen, dann ist es auch eine Chance für Eltern zu sagen, ich kann mein Kind da mal vorzeigen, kriegt sein Seepferdchen und fühle ich mich da auch ganz anders. Fachleute sollen das beeinflussen.

0: Ich begrüße Sie recht herzlich zu unserer Dienstagsausgabe der Zeitnah-Nachrichten hier auf RAN 1. Anlässlich seines runden Geburtstags bat Dirk Hayer seine Gäste statt Geschenken um Spenden für einen guten Zweck. Dabei kamen überraschende 5.575 Euro zusammen. Die Spende geht an den Förderverein der Anhaltischen Gemäldegalerie und des Georgengartens Dessau und ermöglicht die Restaurierung von zwei Landschaftsgemälden des niederländischen Malers Jakob Grimmer aus dem 16. Jahrhundert. Die beiden Werke, die einst im gotischen Haus im Wörlitzer Park hingen, werden nun fachgerecht restauriert. Da mehr Geld als erwartet zusammenkam, kann zusätzlich ein Gemälde des Malers Justus Junker aus dem 18. Jahrhundert aufgearbeitet werden. Dirk Hayer verbindet mit der Aktion nicht nur seine persönliche Beziehung zur Kulturstiftung Dessau-Wörlitz, sondern vor allem der Wunsch, nachhaltig etwas für den Erhalt der Kunst zu tun. Sein Wunsch, solche Spendenaktionen dürfen gerne Nachahmer finden, denn der Unterstützungsbedarf ist groß. Im Herbst sollen die restaurierten Gemälde wieder in neuem Glanz zu sehen sein. Nach mehreren Jahren kehrt die Festtafel 100 im Rahmen des Bauhausjubiläums nach Dessau-Roßlau zurück. Am 3. September ab 18 Uhr stehen auf dem Marktplatz 100 Tische. Vereine, Institutionen, Initiativen, Studierende und Privatpersonen laden dazu ein, Platz zu nehmen, gemeinsam zu essen und zu trinken und miteinander ins Gespräch zu kommen. Am Montag fand für die Tischpaten, Interessenten und Unentschlossene eine Informationsveranstaltung im Ratssaal des Rathauses statt.
1: 100 Jahre Bauhaus. Das steht in diesem Jahr ganz besonders im Mittelpunkt. Mit der Festtafel 100 findet am 3. September eine Veranstaltung im Rahmen des Jubiläums statt. Um über das Konzept und die Aufgaben der Tischpaten zu informieren, fand am 24. August eine Informationsveranstaltung für Tischpaten, Interessierte und Unentschlossene im Ratssaal des Rathauses statt.
2: Wir bieten eine Festtafel mit 100 Tischen auf dem Marktplatz der Stadt Dessau-Roßlau und wir werden die Tische als 100, also in einer Zahl 100, auf den Marktplatz stellen und Tischpaten übernehmen da jeweils einen Tisch. Diese Tischpaten, das sind Vereine, Institutionen, Unternehmen aus Dessau, auch Privatpersonen, die gerne Tischpate sein wollen, die gerne Teil des Jubiläums 100 Jahre Bauhaus sein wollen und die gerne zeigen wollen, wie vielfältig Dessau ist. Wir haben von 18 bis 20 Uhr diese Festtafel auf dem Marktplatz und es ist ja ein Donnerstagabend. Das Publikum erwartet natürlich unsere Open Stage, unser Konzert und das verschiebt sich etwas. Wir haben eine Band, die mobil ist, die an den Tischen spielen kann und die um 20 Uhr dann am angestammten Podestplatz das Konzert dann spielt bis 21.30 Uhr.
1: Die Festtafel 100 soll in diesem Jahr das Bauhausfest am 4. und 5. September einläuten. Ganz neu ist das Format in der Bauhausstadt allerdings nicht.
2: Wir hatten dieses Tafelformat schon zweimal in Dessau-Roßlau. Einmal 2017 zum Reformationsjubiläum, 500 Jahre Reformation. Wir hatten eine lange Tafel auf der Zerbsterstraße mit über 200 Tischen von der Marienkirche zur katholischen Kirche. Und zwei Jahre später hatten wir 100 Tische auf der Kavalierstraße zum Bauhausjubiläum, das wir damals schon hatten. Und ganz oft haben wir schon gehört, oh, wir möchten das gerne nochmal machen. Es kam leider die Corona-Zeit dazwischen und jetzt 2026, 100 Jahre Bauhaus in Dessau, endlich wieder Gelegenheit, eine lange Tafel bzw. ein Tischformat anzubieten.
1: Wer neugierig auf das Format geworden ist, kann sich noch bis zum 31. August unter der E-Mail-Adresse maren.springer-hoffmann@dessau-roßlau.de melden. Noch gibt es freie Plätze für alle, die einen eigenen Tisch gestalten und Tischpate werden möchten.
2: Ein Tischpate ist sozusagen zuständig für eine Bierzeltgarnitur und der Tischpate bietet quasi mindestens 4 Gästen Platz an seinem Tisch. Er gestaltet den Tisch als Verein, als Unternehmen, er präsentiert sich sozusagen, bringt auch Speisen und Getränke mit nach den Vorgaben vom Gesundheitsamt und bietet dann quasi Platz und auch um quasi ins Gespräch zu kommen, mit den Gästen, um sich vorzustellen, um zu zeigen, ich bin Teil der Stadtgesellschaft, ich bin Teil des Jubiläums und mache hier gerne mit und zeige die Vielfalt von Dessau-Roßlau.
1: Bei der Informationsveranstaltung ging es um alle wichtigen Fragen rund um die Aufgabe der Tischpaten, vom Auf- und Abbau bis hin zu den Vorgaben für die Gestaltung und Bewirtung. Kreativität ist erwünscht, allerdings gibt es auch einige Regeln. So sind unter anderem Parteiwerbung, Spirituosen mit mehr als 15% Alkohol und das Umstellen der Tische nicht erlaubt. Außerdem müssen bei der Ausgabe von Speisen und Getränken bestimmte Hygiene- und Gesundheitsvorgaben beachtet werden.
2: Es ist ein Merkblatt des Gesundheitsamtes zu bestätigen. Auf diesem Merkblatt, das erhält man bei mir, Tischinteressenten oder Tischpaten müssen dieses Merkblatt bestätigen. Bei diesem Merkblatt geht es teilweise um ganz selbstverständliche Dinge, dass man sich die Hände wäscht, dass man einen Spuckschutz anbietet, dass die Speisen durchgegart, gebraten, gedünstet sein müssen. Man darf keine Sahnetorten anbieten, keine Mayonnaiseprodukte, alles, was leicht verderblich ist, darf man nicht mitbringen.
1: Am 3. September kann dann ab 18 Uhr auf dem Marktplatz gemeinsam gefeiert, gegessen und getrunken werden. Ob als Tischpate oder Besucher, die Festtafel 100 steht für Weltoffenheit, Toleranz und die Vielfalt der Stadt und soll gemeinsam mit allen Beteiligten auf das Bauhausfest einstimmen.
0: Am vergangenen Wochenende stand neben der ersten Runde des DFB-Pokals auch der RAN 1 RBW-Kreispokal im Fokus. In den K.O.-Spielen kämpften die Mannschaften um den begehrten Henkelpott. Dabei waren auch zahlreiche Teams aus Dessau-Roßlau und der Region im Einsatz. Der SV Germania 08 Roßlau setzte sich mit 8:2 beim Paschlever SV durch. Der Dessauer SV 97 gewann mit 4:0 beim VfB Preußen-Krepin. Die SG Emporwaldersee musste sich hingegen dem TSV Blau-Weiß-Brena deutlich mit 0:7 geschlagen geben. Der FC Stahl-Aken feierte einen 2:1 Erfolg nach Verlängerung beim SV Gölzau. Noch deutlicher gewann Fortschritt Garitz. Beim SV Schwarz-Weiß-Radegast setzte sich das Team mit 11:0 durch. Der TuS Dessau-Kochstedt gewann mit 4:2 beim SV Blau-Weiß-Basdorf. Ebenfalls erfolgreich war der SV Mildensee, der den SV Wulfen klar mit 7:0 bezwang. Die SG Grün-Weiß-Dessau musste sich dagegen dem SV Friedersdorf mit 2:4 geschlagen geben. Und auch der TSV 1894 Mosigkau war am vergangenen Wochenende im RAN 1 RBW-Kreispokal gefordert. In ihrem ersten Pflichtspiel der neuen Saison empfingen die Mosigkauer den höherklassigen SV 1922 Pochröser. Die Kreisoberligamannschaft hoffte dabei natürlich auf die Pokalsensation gegen den favorisierten Gegner. Der RAN 1 RBW-Kreispokal machte am 23. August auch in Mosigkau Halt. Der TSV begrüßte den SV 1922 Pochröser aus der Landesklasse zum Pokalduell in der zweiten Runde. Für die Mosigkauer war klar, dass es gegen das Team aus dem Landkreis Anhalt-Bitterfeld richtig schwer wird. Und die Gäste werden hier auch sofort ihrer Favoritenrolle gerecht. Die Partie findet fast ausschließlich in der Hälfte der Mosigkauer statt. In der 12. Minute kann sich dann Bogdan Skyber erstmals gut durchsetzen. Der Ball in die Mitte auf Stanislav Litwin und die Führung für Pochröser. Das Spiel gerade wieder angepfiffen und die Hausherren verlieren das Leder in der eigenen Hälfte. Volodymyr Herz steckt durch auf Christos

Paschos und der erhöht auf 2:0. Zwei Minuten später ein hoher Ball Richtung Mosigkauer Strafraum. Sebastian Zellners Klärungsversuch misslingt. Bogdan Skyber rüber auf Stanislav Litwin. 3:0. Was ist denn hier los? Innerhalb von 3 Minuten 3 Treffer für die Gastmannschaft. Mosigkau muss hier mal aufwachen, wenn noch was gehen soll. Nach einigen unglücklichen Aktionen verhindert TSV-Keeper Sebastian Zellner dann immerhin das 4:0 nach Schuss von Volodymyr Herz. Doch der nächste Gästetreffer lässt nicht lange auf sich warten. 29. Minute und nach einem Einwurf gibt es Handelfmeter gegen Mosigkau. Bogdan Skyber, der bisher 2 Tore vorbereitet hat, tritt an und trägt sich auch selber in die Torschützenliste ein. Und wiederum nur 1 Minute später der nächste Vorstoß des Teams in Rot. Die dürfen hier ungestört kombinieren. Bogdan Skyber legt ab auf Volodymyr Herz und der schweißt den Pass genau ins rechte Eck. 5:0 nach 30 Minuten. Die Mosigkauer können hier überhaupt nicht mithalten. 36. Minute, Ecke für Pochröser durch Oleksi Hulovic und Thorsten Schubert nickt in der Mitte ein. Es wird ein richtiges Debakel für den TSV, wenn das hier so weitergeht. Und gerne würden wir auch mal auf die andere Spielfeldseite schauen, nur da gibt es einfach nichts zu zeigen. In der 39. Minute nochmal das Gästeteam. Dennis Kunück mit dem hohen Ball, Oleksi Hulovic zu Finn Wittig, dessen Schuss noch abgefälscht und Bogdan Skyber staubt noch ab. Mit einer 7:0 Führung für Pochröser geht es dann in die Kabine. Die Hausherren haben heute einen rabenschwarzen Tag erwischt und der Sieger steht hier schon lange fest. Trotzdem schauen wir nochmal in den zweiten Durchgang. Ganze 12 Minuten bleiben die Mosigkauer ohne Gegentor. Doch dann ist es Dennis Kunick, der auf 8:0 erhöht. 2 Minuten danach bedient Lorenz Hessler Niklas Hänisch. Der macht es ganz abgezockt und schiebt ins lange Eck ein. Gegenwehr kommt von den Gastgebern kaum noch. 66. Minute. Ein missglückter Klärungsversuch vom TSV landet in den Füßen von Patrick Walter und der macht es hier zweistellig. Und dann nochmal eine Ecke für die Gäste. Tom Richter auf den komplett freien Patrick Walter, der sein Doppelpack schnürt. Mosigkau Schlussmann Sebastian Zellner, der an diesem Nachmittag von seiner Hintermannschaft komplett allein gelassen wurde, darf sich dann immerhin nochmal auszeichnen. Einen Freistoß von Dennis Kunück hält er souverän. Lorenz Hessler hat dann noch das 12:0 auf dem Fuß, verpasst aber knapp. Das war's dann aber. Mosigkau hat hier heute die eigenen Grenzen ganz klar aufgezeigt bekommen. Mit 11:0 gewinnen die Gäste aus dem Landkreis Anhalt-Bitterfeld und ziehen in die 3. Runde des RAN 1 RBW-Kreispokals ein. Für Pochröser steht am 28. August der Auftakt in der Landesklasse zu Hause gegen Gröbern auf dem Plan. Der TSV Mosigkau muss einen Tag später beim SV Wulfen ran. Das erste Liga-Heimspiel der Saison für die Mosigkauer gibt es dann am 13. September gegen Aachen. Am 21. August ereignete sich gegen 19.46 Uhr auf der BAB 9 zwischen den Anschlussstellen Kürswick und Köselitz in Fahrtrichtung Berlin ein Verkehrsunfall mit einem beteiligten Fahrzeug. Ein 58-jähriger Fahrzeugführer befuhr mit seinem PKW Mercedes-Benz den linken Fahrstreifen. Während der Fahrt verlor er die Kontrolle über das Fahrzeug und kollidierte anschließend mit der rechten Leitplanke. Der Fahrer wurde bei dem Unfall leicht verletzt und vor Ort medizinisch behandelt. Der PKW war nicht mehr fahrbereit und musste abgeschleppt werden. Der entstandene Gesamtschaden wird auf etwa 32.000 Euro geschätzt. Und das waren die aktuellen Nachrichten aus der RAN 1 Redaktion. Wir schauen jetzt noch auf den Wetterbericht und die Meldungen aus der Region. Morgen begrüßt Sie dann an gleicher Stelle meine Kollegin Zoe Müller. Bis dahin haben Sie eine schöne Zeit und auf Wiedersehen.

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2: Morgen erwarten wir einen entspannten Tag mit 24 Grad, also etwas kühler als gestern. Der Himmel bleibt teils sonnig, schließt sich aber zum Abend hin durch eine schwache Brise aus dem Osten. Mit Regen ist zum Glück nicht zu rechnen. Die kommenden Tage verlaufen ähnlich mit einem Höchstwert von 29 Grad. Somit haben wir eine angenehme trockene Restwoche.
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7: Herr Bauer, die Ferien sind zu Ende. Wir sind ja jetzt mitten im Sommerinterview. Die Ferien sind zu Ende. Schule hat begonnen, aber der Salzlandkreis war ja nicht untätig in der Ferienzeit. Was kann man denn berichten aus den Schulen im Kreis?
8: Also vielleicht auch mal im Rückspiegel und noch ganz aktuell. Die Ferien waren schön. Ich glaube, das Wetter hat gut gepasst. Viele Aktivitäten waren in der Region. Und das zeigt mir natürlich auch, dass man viele Familien wirklich auch viel erleben konnten. Und die Freibäder, die haben natürlich in der Region auch viel ausgemacht. Und die haben klar einen starken Zustrom gehabt. Und das ist ein deutliches Signal für wow. Und untätig waren wir auch nicht, weil natürlich Urlaubszeit, Ferienzeit spielt auch eine Rolle. Aber das Thema Investitionen in verschiedene Bereiche ist ja immer wichtig, weil wir kennen das ja oft, Investitionsstau, und dann wird es am Ende viel, viel teurer. Dem sind wir uns natürlich bewusst, und das ist, auch wenn es immer schwerfällt, wird ja oft gejammert, kein Geld da. Es ist natürlich eine Frage immer, Geld im Überfluss, was bedeutet das eigentlich überhaupt? Ja? Ich glaube, wir müssen damit umgehen, dass gewisse Ressourcen zur Verfügung stehen. Und wo investieren wir die? Und das Thema Bildung ist für uns sehr, sehr wichtig. Ich hatte es ja vorhin schon skizziert. Das ist im Prinzip die Investition für die Kinder, die ja groß werden, ein Lebensgefühl entwickeln, Bildung erlangen und irgendwann hier in den Wirtschaftsalltag einsteigen oder in den Studium. Vielleicht werden sie auch Professor hier an der Hochschule. Also das ist vieles möglich. Und das braucht aber Grundlagen. Und darum investieren wir natürlich in unsere Schulen. Zum Beispiel Wertehaltung, ja, es wird saniert, es wird renoviert, es wird gereinigt. Das sind ja alles Aufgaben, die oft hinter den Kulissen stattfinden. Und da kann ich nur den Mitarbeiterinnen und Mitarbeitern auch Danke sagen für die ich glaube, für die Feinfühligkeit zu sagen, auch mal dahinter zu gucken, wo man vielleicht nicht jeden Tag hinschaut. Und wir haben große Schulprojekte über verschiedene Förderprogramme, die ich jetzt gar nicht alle eingehen möchte und den Zuschauer damit belasten möchte. Aber ich möchte das Signal natürlich setzen, dass wir neben Sanierung, Renovierung auch reinvestieren in große Maßnahmen. Ein Grundschul- und Sekundarschulzentrum in der Einrichtung in Seeland. Dort werden wir viel investieren mit der Gemeinde dort, ca. 5 Millionen Euro. Das zeigt, dass auch der ländliche Raum, in der Begrifflichkeit störe ich mich sowieso, was ist ländlicher Raum? Ja, wir sind in 70% in Sachsen-Anhalt ländlicher Raum und das macht uns, glaube ich, auch aus. Und das hat aber die Aufgabe, damit man sich beschäftigt, dass Kinder auch vor Ort zur Schule gehen können. Ja, die Diskussion, die ist ja auch wie, ich sag mal, fast wie so ein Leierkasten, ob das immer alles gut war. Und das finde ich auch gut, dass man mittlerweile sagt, wir brauchen Schulen im ländlichen Raum und sich vielleicht mal über neue Modelle unterhält oder Ideen, aber nicht die Schullandschaft immer zum Spielball der Politik macht. Wir müssen mal eine Kontinuität haben, dass wir sagen, die Schule, die heute hier investiert wird, in die investiert wird, die bleibt auch. Ja, und nicht die Frage, ja, was ist in 3 Jahren, wird mein Kind hier eingeschult und übermorgen muss es vielleicht wieder in eine andere Schule. Hat ja auch was mit für Entwicklung mit den Kindern zu tun. Ja, und darum starkes Signal im ländlichen Raum. Und wenn wir weitergehen auf der Investitionslandschaft in dem Bildungsstandort, dann gehen wir über Kalbe. Kalbe ist ja eine Einheitsgemeinde in unserer Region, ca. 8.500 Einwohner. Mag ich mich vielleicht in der Zahl nicht ganz, vielleicht sind wir auch 9, also möchte jetzt gar nicht mich in der Zahl festmachen. Aber es ist eine kleine, schicke Einheitsgemeinde, in dem wir auch sagen, dort wird in den Gymnasialstandort investiert. Wir wollen, dass im ländlichen Raum auch ein Gymnasium besteht, nicht nur in den Mittezentren, weil das ist ja immer, das ist die Frage, wo wohnen Familien? Mobilität ist so eine Frage. Man könnte natürlich sagen, wir haben nur noch ein Mittezentrum. Aber dann wird natürlich der ÖPNV auch teurer. Wir müssen die Kinder mehr durch die Gegend fahren. Das mag für den einen oder anderen vielleicht ein Argument sein, ja, das kostet halt Geld, ja. Aber ich glaube, Kinder nur über Land fahren zu lassen, ist nicht unbedingt der Auftrag, den wir haben. Wir möchten Kinder natürlich auch vor Ort zu haben, weil wir stärken damit die Sportvereine vor Ort. Wir stärken damit auch die regionale Lebensqualität und. Es gelingt natürlich nicht überall, weil irgendwo muss man einen Standort festlegen. Ja? Und Kalbe ist ein etablierter Standort für ein Gymnasium. Und darum haben wir uns da entschieden, stark zu investieren. Circa 10 Millionen Euro werden dort investiert in den nächsten, ja, ich sag mal, 2-3 Jahren. Und das nicht zu konkret zu machen in dem Sinne, weil bei Bau wissen Sie selber, so einem alten Projekt oder Objekt kann das eine oder andere noch passieren. Aber weiter über Kalbe, dann nach Bernburg. Wir haben hier eine Förderschule. Dort investieren wir auch 5 Millionen Euro in eine, ich glaube, in eine Zielgruppe, wo man sagen, wir brauchen dringend die Unterstützung. Wir brauchen die Ausbildung für die Pädagogen, die dort jeden Tag in jedem Bereich herausragende Arbeit leisten, aber die sich natürlich auch wohlfühlen müssen. Und da haben wir gesagt, den Standort in der Stadt Bernburg. Das heißt, auch integriert, nicht irgendwo am Rand. Wir sehen, dass Schulen im Zentrum sein sollten. Kurze Laufwege, merkbar. Ja, und das macht auch ein Lebensgefühl aus. Das sind so die Projekte, die wir jetzt am Stegreif so haben. Und es passiert aber noch viel, viel mehr nebenbei, ob das in die IT-Ausstattung ist und viele andere Sachen, die wir machen. Ich glaube, da sind wir gut aufgestellt. Das ist förmlich der Ruf zu jungen Familien, zieht in den Salzlandkreis. Und baut euch hier die Zukunft auf und das ist, glaube ich, eine Riesenchance.
7: Und dennoch müssen einige Kinder auspendeln, heißt also Stichwort Gastschulbeiträge, 400.000 Euro müssen gezahlt werden. Wie steht denn der Landrat dazu?
8: Ja, wenn ich salopp sagen würde, finde ich das manchmal argwöhnig und Witz, aber weil ich einfach sage, wir haben eine Schullandschaft Sachsen-Anhalt, ich sag mal, wir haben eine Bildungslandschaft Deutschland und dann streiten wir uns drum, wenn ein Kind von A nach B in der Berufsschule geht, dann sollen Gastschulbeiträge bezahlen. Also für den Fachmann kann man das vielleicht in eine Erklärkurve bringen. Für den Betrachter und die Bürgerinnen und Bürger ist es eigentlich verrückt, dass wir, wenn wir Finanzen vom Land bekommen für unsere Aufgaben, dann auf einmal wieder was abgeben, weil ein Oberzentrum vielleicht schon wieder Arbeiten macht für die ganze Region. Ja, und das ist eigentlich ein Punkt,

0: den können wir, den müssen wir auch stark diskutieren. Und weil eigentlich das Land Gastschulbeiträge abgeschafft hat, ist für mich die Frage natürlich, warum bringt man sowas wieder auf die politische Agenda? Manchmal kommt mir das dann vor, als ob man nach Auswegen sucht, andere Probleme zu lösen. Aber ich glaube, auf dem Rücken von Kindern oder von Aufgabenträgern ist es der falsche Weg. Zu sagen, wie konsolidiere ich auf Kosten anderer, mag im ersten Moment klug klingen und auf Schulter klopfen, aber für mich klingt es wirklich, wie ich es am Anfang gesagt habe, schon wie ein kleiner Witz. Und da müssen wir dringend dran arbeiten, weil ich glaube, das Geld von A nach B zu verschieben, da haben wir andere Aufgaben.
1: Herr Bauer, es war ein sehr heißer, ja, kann man fast sagen, sehr langer Sommer.
0: Mit allen Erlebnissen.
1: Mit allen Erlebnissen und auf jeden Fall Erlebnisse, und zwar die Seepferdchenkurse. Was hat sich denn da eigentlich dahinter so abgespielt?
0: Also um das auch in die richtige Bahn, auch im Verständnis zu bringen. Wir machen ja als Landkreis nicht aktiv Kurse. Wir haben uns ja Partner gesucht, die vielfältig sind, die die Aufgaben sowieso auch oft machen. ASB in der Region, die DLRG, aber auch unsere Sportschwimmvereine in Aschersleben, Bernburg, Nienburg und. Also gibt es ja viele und wir stehen ganz am Anfang. Und wir stehen dann am Anfang, dass wir niederschwellig Angebote geben wollen, wo Eltern sagen, Mensch, mein Kind kann noch schwimmen, aber wir wollen einen haben, der das einmal mal anschaut. Ich kriege dann, wenn es passt, ein Zertifikat. Die reine Schwimmausbildung können wir gar nicht gewährleisten. Dazu wollen wir ja auch die Tür öffnen in Richtung dieser Partner, die wir haben, dass Eltern auch die Vereine, die Institutionen kennenlernen und sagen, Mensch, dort mache ich meinen Kurs. Ich finde Möglichkeiten, schwimmen zu lernen, weil wir stellen schon fest, auch wenn es eine Pflichtaufgabe in dem Schulsportunterricht ist, dass viele Kinder gar nicht so richtig schwimmen können. Und die Frage ist natürlich auch, wir können warten, wir können sagen, ja, das ist so eine Pflichtaufgabe, ist nicht unsere Aufgabe. Ja, das ist mir gesellschaftlich zu einfach. Wir haben, glaube ich, alle die Aufgabe zu schauen, dass es keine Badeunfälle gibt. Der Badeunfall hat ja nichts unbedingt damit zu tun, nur dass es ein Kind ist. Wir haben Badeunfälle auch von vielen Erwachsenen, die gerade Hitze oder ich sage mal die klimatischen Bedingungen gar nicht so ernst nehmen und sagen, ich habe vergessen, was zu trinken oder ich gehe, weil ich gerade so geschwitzt habe, ins kalte Wasser und kühle mich ab. Ja, ist vielleicht in dem Moment eine gute Situation, aber da passieren halt viele Badeunfälle oder Gewässer falsch einschätzen und. Das kennen wir ja alles aus unserer eigenen Erziehung und Entwicklung. Aber ich glaube auch, dass gerade in Corona die ein oder anderen Sachen passiert sind und vielleicht nicht passiert sind, wo man sagt, da müssen wir aufpassen, dass wirklich eine Gruppe uns nicht entfällt. Aber dass das Thema Schwimmen lernen immer wieder auf unserer Agenda steht. Darum sage ich, ich bin Ihnen dankbar, dass Sie so erfreut waren, als Sie die Pressemitteilung gelesen haben. Ich sage mal, das ist eigentlich gar kein Hochrecktorn. Das ist eigentlich eine normale gesellschaftliche Beschreibung, wo wir gesagt haben, wir wollen aber als Landkreis uns voranstellen, Partner suchen und eigentlich schon wieder Türen öffnen, weil wir geben dem ASB, den WLAG und den Wassersport- und Schwimmverein die Chance auch wieder, dass Eltern sie sehen. Also die Arbeit, wir wollen auch, dass die Arbeit der Vereine gesehen wird, gewertschätzt und vielleicht der eine sagt, da habe ich doch Lust, ich möchte auch mal diese Sicherheits, jetzt komme ich gar nicht auf den Fachbegriff, aber das ist ja egal, ich möchte hier beim DLRG einmal diese, wie der Rettungsschwimmer auch mal tragen oder auch mal oben auf dem Turm sitzen. Ich glaube schon, dass es auch eine Chance ist für die Zukunft der Freibäder, dass wir sagen, junge Kinder, die heute schwimmen lernen, die vielleicht Mitglied im DLRG werden oder die Lukas Mertens nacheifern wollen, unseren Olympiasieger.
1: Der ja im Übrigen Schirmherr ist, ne? Oder so, also
0: Genau,
1: mit
0: den
1: Sie
0: durften wir
1: begleitet.
0: gewinnen, weil er auch ein Kind der Region ist. Auch da könnte man sagen, ja, der ist ja Magdeburger, warum macht er das nicht in Magdeburg? Ich glaube, Lukas Mertens würde es überall machen, wenn er gefragt wird und seine Zeit das natürlich zulässt. Weil ich sehe ihn wirklich als Kind der Region und wir müssen einfach auch da aufhören, an Kreis- oder Gemeindegrenzen hängen zu bleiben. Das ist eine gesellschaftliche Verantwortung. Schwimmen, so einfach es klingt, so wertvoll und wichtig ist es aber, in dieses Projekt zu investieren. Und das ist ja auch nicht, dass ich sage, wir investieren da Tausende. Wir geben Rahmenbedingungen, wir unterstützen dank auch der Medienlandschaft hier in der Region, auch dank Ihnen, das in die Region, dass wir sagen, wir brauchen uns einander und das geht nur miteinander. Und wenn das alle Eltern wissen, dann ist es auch eine Chance für Eltern zu sagen, ich kann mein Kind da mal vorzeigen, kriegt sein Seepferdchen und fühle ich mich da auch ganz anders. Fachleute sollen das einschätzen. Und ich glaube, das ist eine Renaissance dann auch für Schwimm- und Sportvereine. Und so eine Idole wie Lukas Mertens brauchen wir.

0: Ich begrüße Sie recht herzlich zu unserer Dienstagsausgabe der Zeitnah-Nachrichten hier auf RAN 1. Anlässlich seines runden Geburtstags bat Dirk Hayer seine Gäste statt Geschenken um Spenden für einen guten Zweck. Dabei kamen überraschende 5.575 Euro zusammen. Die Spende geht an den Förderverein der Anhaltischen Gemäldegalerie und des Georgengartens Dessau und ermöglicht die Restaurierung von zwei Landschaftsgemälden des niederländischen Malers Jakob Grimmer aus dem 16. Jahrhundert. Die beiden Werke, die einst im gotischen Haus im Wörlitzer Park hingen, werden nun fachgerecht restauriert. Da mehr Geld als erwartet zusammenkam, kann zusätzlich ein Gemälde des Malers Justus Junker aus dem 18. Jahrhundert aufgearbeitet werden. Dirk Hayer verbindet mit der Aktion nicht nur seine persönliche Beziehung zur Kulturstiftung Dessau-Wörlitz, sondern vor allem der Wunsch, nachhaltig etwas für den Erhalt der Kunst zu tun. Sein Wunsch, solche Spendenaktionen dürfen gerne Nachahmer finden, denn der Unterstützungsbedarf ist groß. Im Herbst sollen die restaurierten Gemälde wieder in neuem Glanz zu sehen sein. Nach mehreren Jahren kehrt die Festtafel 100 im Rahmen des Bauhausjubiläums nach Dessau-Roßlau zurück. Am 3. September ab 18 Uhr stehen auf dem Marktplatz 100 Tische. Vereine, Institutionen, Initiativen, Studierende und Privatpersonen laden dazu ein, Platz zu nehmen, gemeinsam zu essen und zu trinken und miteinander ins Gespräch zu kommen. Am Montag fand für die Tischpaten, Interessenten und Unentschlossene eine Informationsveranstaltung im Ratssaal des Rathauses statt.
1: 100 Jahre Bauhaus. Das steht in diesem Jahr ganz besonders im Mittelpunkt. Mit der Festtafel 100 findet am 3. September eine Veranstaltung im Rahmen des Jubiläums statt. Um über das Konzept und die Aufgaben der Tischpaten zu informieren, fand am 24. August eine Informationsveranstaltung für Tischpaten, Interessierte und Unentschlossene im Ratssaal des Rathauses statt.
2: Wir bieten eine Festtafel mit 100 Tischen auf dem Marktplatz der Stadt Dessau-Roßlau und wir werden die Tische als 100, also in einer Zahl 100, auf den Marktplatz stellen und Tischpaten übernehmen da jeweils einen Tisch. Diese Tischpaten, das sind Vereine, Institutionen, Unternehmen aus Dessau, auch Privatpersonen, die gerne Tischpate sein wollen, die gerne Teil des Jubiläums 100 Jahre Bauhaus sein wollen und die gerne zeigen wollen, wie vielfältig Dessau ist. Wir haben von 18 bis 20 Uhr diese Festtafel auf dem Marktplatz und es ist ja ein Donnerstagabend. Das Publikum erwartet natürlich unsere Open Stage, unser Konzert und das verschiebt sich etwas. Wir haben eine Band, die mobil ist, die an den Tischen spielen kann und die um 20 Uhr dann am angestammten Podestplatz das Konzert dann spielt bis 21.30 Uhr.
1: Die Festtafel 100 soll in diesem Jahr das Bauhausfest am 4. und 5. September einläuten. Ganz neu ist das Format in der Bauhausstadt allerdings nicht.
2: Wir hatten dieses Tafelformat schon zweimal in Dessau-Roßlau. Einmal 2017 zum Reformationsjubiläum, 500 Jahre Reformation. Wir hatten eine lange Tafel auf der Zerbsterstraße mit über 200 Tischen von der Marienkirche zur katholischen Kirche. Und zwei Jahre später hatten wir 100 Tische auf der Kavalierstraße zum Bauhausjubiläum, das wir damals schon hatten. Und ganz oft haben wir schon gehört, oh, wir möchten das gerne nochmal machen. Es kam leider die Corona-Zeit dazwischen und jetzt.